0: Polizei setzte Wasserwerfer und Tränengas gegen mehrere gewalttätige Demonstranten ein. Der rassistische Angriff auf Noel Martin jährt sich in dieser Woche zum 30. Mal. Die Stadt Blankenfelde-Malo erinnert deshalb mit einer Aktionswoche an die Opfer von rechtsextremer Gewalt. Axel Hofmann.
1: Am Dienstag, dem eigentlichen Jahrestag, soll eine Demonstration stattfinden, an der auch Ministerpräsident Woidke teilnehmen will. Bei dem brutalen Überfall in Malo wurde Noel Martin im Juni 1996 so schwer verletzt, dass er anschließend querschnittsgelähmt und stark pflegebedürftig war. Vor 6 Jahren starb er an den Spätfolgen des Angriffs.
0: Die deutsche Fußballnationalmannschaft ist mit einem klaren Sieg in die Weltmeisterschaft gestartet. Der Favorit schlug WM-Neuling Curaçao mit 7:1. Desiree Krause.
2: Auch vom vorübergehenden Ausgleich hat sich die deutsche Mannschaft nicht stoppen lassen. Das 7:1 ist der höchste Sieg der bisherigen WM. Deutschland hat jetzt insgesamt 239 WM-Tore erzielt und ist damit am bisherigen Bestwert von Brasilien vorbeigezogen. Historisch wurde der Abend auch für Curaçao. Das Tor von Livano Comenencia in der 21. Minute war der erste WM-Treffer des Landes überhaupt.
0: Die Basketballer von Alba Berlin haben das zweite Spiel der Finalserie gegen Bayern München gewonnen. Die Berliner siegten mit 86:79. Damit steht es in der Serie 1:1. Für den Titel sind 3 Siege nötig. Die Füchse Berlin verloren das Finale der Handball Champions League in Köln gegen Rekordsieger FC Barcelona mit 34:37. Soweit die Nachrichten. 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Das Wetter bis zum frühen Morgen: vereinzelt Schauer bei 12 bis 10 Grad, tagsüber wechselnd wolkig, zeitweise Schauer bei 17 bis maximal 20 Grad.
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4: Die A1 Bremen-Osnabrück ist zwischen Kloppenburg und Vechta wegen Bauarbeiten in beiden Richtungen bis 5 Uhr früh noch gesperrt. Die A4 Kirchheimer Dreieck Richtung Erfurt ist zwischen Waltershausen und Gotha-Boxberg nach einem Unfall gesperrt. Die A8 Karlsruhe Richtung Stuttgart ist zwischen Pforzheim West und Pforzheim Nord wegen Bauarbeiten bis 5 Uhr gesperrt. Die A40 Duisburg Richtung Essen ist zwischen Winkhausen und Heißen bis zum 22. Juni noch gesperrt. Die A44 Essen Richtung Düsseldorf ist zwischen Düsseldorf Nord und Düsseldorf Flughafen wegen Bauarbeiten gesperrt. Die A81 Stuttgart-Singen ist zwischen Sindelfingen Ost und Böblingen-Hulb wegen einer Baustelle in beiden Richtungen bis 5 Uhr gesperrt. Die A94 München Richtung Passau ist zwischen München-Riem und Feldkirchen Ost wegen Bauarbeiten bis ca. 5 Uhr gesperrt. Die A480 Reiskirchen-Gießen ist zwischen dem Reiskirchener Dreieck und Wettenberg wegen einer Baustelle bis 5 Uhr früh in beiden Richtungen gesperrt. Und eine letzte Sperrung, die A553 Bliesheim Richtung Brühl ist zwischen Brühl Ost und Brühl Nord wegen Bauarbeiten gesperrt. Überall da, wo es geht, Ihnen eine gute und sichere Fahrt.
5: Friedrich Merz ist viel unterwegs.
4: So. Hier ist die ARD-Infonacht und jetzt habe ich hier offensichtlich falsch gedrückt. Wir starten jetzt mit einem Beitrag über den G7-Gipfel. Der startet ja heute in Evian am Genfer See auf französischer Seite. Und dort treffen sich die 7 Staats- und Regierungschefs aus 7 wirtschaftsstarken Ländern, unter anderem aus den USA. Und zur Sicht der Deutschen darauf mit dem deutschen Außenkanzler, wie er ja oft genannt wird, Friedrich Merz, berichtet jetzt unsere Hauptstadtkorrespondentin Dagmar Pepping. Moment, jetzt muss ich einmal nach oben springen. Jetzt hören Sie den Beitrag von Dagmar Pepping.
5: Friedrich Merz ist viel unterwegs. Gerade erst Westbalkangipfel in Montenegro, jetzt das G7-Treffen im französischen Kurort Evian, danach gleich weiter zum EU-Gipfel in Brüssel.
6: Da werde ich wieder lesen, der Außenkanzler. Ich empfinde das mittlerweile als ein Kompliment.
5: Ein Außenkanzler mit mehr als genug Problemen im Inneren. Reformdiskussionen, Koalitionsknatsch, miserable Zustimmungswerte für sich und seine Regierung. All das kann der Kanzler für ein paar Tage hinter sich lassen, wenn er sich am Rande des Genfer Sees im Kreise der Mächtigen bewegt. Um über eine Welt in Unordnung zu reden, die deutlich rauer geworden ist, in der Macht und Stärke oft mehr zählen als das Recht, wie Merz betont.
6: Diese neue Weltunordnung
7: deren Teil wir sind, von der wir betroffen sind, die müssen wir gemeinsam lösen, als Wirtschaftsstandort, als Bundesrepublik Deutschland, als Europäische Union, geopolitisch, geoökonomisch. Wir müssen versuchen, damit umzugehen.
5: Auch in Evian. Wenn einer der Auslöser dieser Weltunordnung mit am Tisch sitzt. Donald Trump, der US-Präsident. Der hatte beim ersten G7-Gipfel von Bundeskanzler Merz im vergangenen Jahr in Kanada das Treffen vorzeitig verlassen. Und das, bevor der ukrainische Präsident Zelensky dort eintraf. Zelensky wird auch in Evian erwartet, um über die Situation im russischen Angriffskrieg gegen sein Land zu sprechen. Deutschland werde die Ukraine so lange wie nötig unterstützen, unterstreicht Merz vor dem Gipfel.
8: Ein tragfähiger Frieden wird nur in Verhandlungen mit Beteiligung der Ukraine, mit Russland, der USA und Europa erreicht werden können.
5: Zieht der US-Präsident auf diesem G7-Gipfel mit? Der anfänglich gute Draht von Merz zu Trump scheint nicht mehr so zu bestehen. Die Äußerungen des Kanzlers über den Iran-Krieg dürften da nicht geholfen haben.
9: Die Amerikaner haben offensichtlich keine Strategie. Und das Problem bei solchen Konflikten ist immer, da muss man ja nicht nur rein, da muss man auch wieder raus. Also diese Geschichte ist zumindest unüberlegt.
5: Der Iran-Krieg, die Blockade der Straße von Hormuz und die Suche nach einer diplomatischen Lösung. Ein weiteres wichtiges Thema in Evian, genau wie die Lage in Nahost. Trump ist und bleibt die wichtigste Figur am Tisch, sagt der Vorsitzende des Auswärtigen Ausschusses des Bundestages, Armin Laschet.
10: Und deshalb muss das Kunststück sein, ihn so lange dabei zu halten und ihm möglichst viel von dem, was in den G7-Ländern von Japan bis zu den großen europäischen Industrienationen gedacht wird, klarzumachen. Da ist jede Stunde, wo der einem anderen zuhört, eine hilfreiche Stunde.
5: Andere Themen auf der Liste von Gastgeber Emmanuel Macron hält der CDU-Politiker Laschet für nicht so dringlich.
10: Abbau globaler Ungleichgewichte im Handel, Finanzen und Umwelt, Makroökonomie, Entwicklung. Das ist natürlich so global, dass in Zeiten, wo nicht so viel passiert, vielleicht man über sowas nachdenken kann.
5: Gerade jetzt aber passiert extrem viel auf dieser Welt in Unordnung. Friedrich Merz, der Außenkanzler auf seinem zweiten G7-Gipfel, weiß das.
7: Machen wir uns bitte nichts vor. In dieser Welt um uns herum wird es sehr stürmisch bleiben.
5: Ob es auch in Evian am Ufer des Genfer Sees stürmisch wird, das hängt maßgeblich von einem ab, Donald Trump.
4: Ein Bericht von Dagmar Pepping. Und es gab auch schon gestern Proteste gegen das G7-Treffen. Die allermeisten haben friedlich in Genf demonstriert. Die Polizei spricht von etwa gut 20.000 Teilnehmenden an der No-G7-Demo. Die Veranstalter, die sprechen von 60.000 Teilnehmerinnen und Teilnehmern. Und dann war da noch der schwarze Block, vermummte Demonstranten und es kam zu Gewalt. Angela Ulrich war dabei.
11: Die Polizisten in Helmen und Kampfmontur stürmen nach vorn. Nahe der Place des Nations haben Demonstranten Steine und Flaschen auf sie geworfen. Die Sicherheitskräfte antworten mit Tränengas, Granaten, nicht zu knapp. Es brennt in den Augen. Aber da sind schon einige Scheiben zu Bruch gegangen, von Banken, einer Unternehmensberatung und auch an UNO-Gebäuden. Zuvor hatten die meist Vermummten Müllcontainer und Autoreifen angezündet. Auch ein Tesla ging in Flammen auf. Die Polizei versuchte, die Demo aufzulösen. Doch das Hin und Her ging zunächst weiter. Auch ein Wasserwerfer kam zum Einsatz. Am späten Abend berichten Demo-Organisatoren, dass mindestens 200 Leute von der Polizei eingekesselt wurden. Trotzdem ist beispielsweise Eloise aus Genf überzeugt.
12: Eigentlich läuft es gut. Die Demo ist gut organisiert und ja, ich finde es, dass wir nicht das Problem sind. Also das Problem ist gegenüber in Evian.
11: Der Protestzug war am Nachmittag im Parc Mont-Repos am Ufer des Genfer Sees gestartet. Friedlich und bunt. Auf vielen Plakaten ging es um mehr Rechte für Frauen, besseren Klimaschutz und Frieden in Palästina. Und um Kritik an den G7, die sich im nahen Evian treffen. Wie Jan und Ilona, beide leben in Genf.
13: Ich bin hier, um meinen Beitrag dazu zu leisten, dass die Kosten für so eine Veranstaltung stetig steigen. Weil wenn man nicht gehört wird, das Einzige, was man machen kann, ist die Kosten hochzutreiben. Friedlich.
14: Aujourd'hui, bon, les femmes, mais aussi le No G7.
11: Ich demonstriere für Frauenrechte und gegen den G7-Gipfel, dass kein Staat über dem anderen steht. Die Genfer Stadtverwaltung hatte dem Demo-Bündnis eine klare Route für den Protestzug vorgegeben. Es sollte nicht wieder an Orte gehen wie die Mont-Blanc-Brücke, wo es beim letzten großen Evian-Gipfelprotest vor über 20 Jahren Ausschreitungen gegeben hatte. Deshalb haben sich diesmal viele Geschäfte, Hotels und Banken verbarrikadiert. Für Robert, der in einem Laden nun hinter Sperrholzplatten arbeitet, nötig, aber ärgerlich. Wir haben alles dicht gemacht, schon vor 3 Tagen. Stellen Sie sich vor, wir zahlen für die Fehler der anderen. Die Demonstranten ziehen an diesem Sonntag an vielen verrammelten Schaufenstern vorbei. Sie haben dabei das kleine Evian, rund 50 Kilometer entfernt am Genfer Seeufer, im Blick. Dort treffen sich ab Montag die G7-Staats- und Regierungschefs. Und genau das will ihnen zum Beispiel Gérard mitgeben. Das sind 7 Leute, die für den ganzen Planeten entscheiden, angeführt von Donald Trump, der eine abscheuliche Person ist und der Welt nicht gut tut. Dagegen protestieren wir. Montagabend werden die G7-Staats- und Regierungschefs ihre Gipfelgespräche beginnen, abgeschirmt von jedem Gipfelprotest.
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4: Um jetzt 2.12 Uhr. Mittlerweile haben sich die USA und der Iran auf ein Rahmenabkommen für ein Ende des Irankrieges geeinigt. Das hat der US-Präsident verkündet und der pakistanische Premier Sharif, der als Vermittler tätig war, hat das bestätigt. Erst einmal soll es nach seinen Worten eine Waffenruhe in der Region geben, einschließlich dem Libanon. Was das alles genau bedeutet, was über die genauen Inhalte dieses Abkommens bekannt ist, darüber spreche ich in wenigen Minuten mit unserer Washington-Korrespondentin Anne Schneider. Aber kurz vor dieser Einigung hat Israel im Konflikt mit der pro-iranischen Hisbollah-Miliz im Libanon wieder Beirut angegriffen. Und das war allgemein als eine Gefährdung einer Einigung zwischen den USA und dem Iran gewertet worden. Moritz Behrendt berichtet über diesen Angriff.
14: Israels Ministerpräsident Netanyahu und Verteidigungsminister Katz teilten mit, das Ziel sei eine Kommandostruktur der Hisbollah gewesen. Sie begründeten die Luftangriffe damit, dass die pro-iranische Hisbollah Drohnen auf den Norden Israels abgefeuert hat. Nachdem Israel vor einer Woche Ziele in Beirut angegriffen hat, beschoss der Iran Israel mit Raketen. Auch auf den Angriff werde eine Antwort folgen, erklärte ein Vertreter der iranischen Revolutionsgarden. Im Süden Libanons hat es zu keinem Zeitpunkt eine Gefechtspause zwischen Israel und der Schiiten-Miliz Hisbollah gegeben. Die Hisbollah reklamiert auch mehrere Angriffe auf israelische Soldaten für sich. Die israelischen Streitkräfte forderten am Morgen die Bewohner von fast 40 Orten auf, ihre Dörfer und Städte zu verlassen. Im Libanon sind wegen des Krieges mehr als 1 Million Menschen auf der Flucht. Nach Angaben des libanesischen Gesundheitsministeriums wurden seit Anfang März mehr als 3.700 Menschen durch die israelischen Angriffe getötet. Ein irakisches Nachrichtenportal meldete, dass auch einer ihrer Fotografen bei einem israelischen Luftangriff im Südlibanon ums Leben gekommen ist.
4: Und wir sind gleich mit der Korrespondentin in Washington verbunden, um auch zu dem Thema Iran zu sprechen. Erst einmal noch dieses Thema: Das italienische Bahnunternehmen Italo plant, ab 2028 in den deutschen Markt einzusteigen. Italo will Verbindungen im Fernverkehr anbieten. Die Eisenbahngewerkschaft EVG, die befürchtet, dass kleinere Städte dann weniger häufig angefahren werden. Ob das tatsächlich so kommt, ist allerdings ungewiss. Aus Berlin, Kirsten Girschig.
15: Die Eisenbahngewerkschaft EVG schlägt Alarm. Wenn das italienische Bahnunternehmen Italo in den deutschen Fernverkehr einsteigt, dann könnten mindestens 16 Städte vom ICE und IC-Fernverkehr abgehängt werden. Das betreffe zum Beispiel Augsburg, Chemnitz, Münster oder Schwerin, stellt die EVG in einer Kurzanalyse fest. EVG-Chef Martin Burkert erklärt dem ARD-Hauptstadtstudio:
16: Die Deutsche Bahn fährt heute mit einer Mischkalkulation. Es gibt Züge, die nur zu 20% ausgelastet sind. Es ist zu befürchten, dass bis zu 120 Bahnhöfe und damit Städte auch über 100.000 Einwohnern nicht mehr angebunden sind, wenn man nur noch Strecken fährt, die Rendite bringen. Und das wollen die Investoren bei Italo.
15: Italo fordert für den Markteintritt 2028 einen gesicherten Zugang zu lukrativen Strecken. Damit geriete die Bahn unter erheblichen Wettbewerbsdruck, so Burkert. Bislang hat die Deutsche Bahn auf Fernverkehrsstrecken 95% Marktanteil. Auch der Vorsitzende der Länderverkehrsministerkonferenz, Christian Bernreiter aus Bayern, zeigt sich gegenüber der ARD besorgt. Die Verkehrsministerinnen und Minister bestünden darauf, dass weiterhin alle Regionen angebunden bleiben müssen.
17: Die nächsten Jahre brauchen wir insgesamt noch, um unser Schienennetz wieder fit zu machen für die Zukunft. Und da können jetzt nicht zusätzlich neue Trassen vergeben werden. Wir kämpfen auch dagegen, dass der Schienenpersonennahverkehr rausgedrückt wird. Und ich kann ganz klar sagen, Rosinenpickerei nur für rentable, große, schnelle Strecken, das geht gar nicht.
15: Das Bundesverkehrsministerium wollte sich auf ARD-Anfrage nicht zu, so wörtlich, Spekulationen dieser Art äußern.
4: US-Präsident Trump hatte in den letzten Wochen ja schon oft verkündet, ein Abkommen mit dem Iran über eine längere Waffenruhe, das stehe kurz bevor. Dann kam meistens nichts dergleichen, stattdessen wieder neue gegenseitige Angriffe. Jetzt allerdings scheint es anders zu sein. Nicht nur Trump hat von einem fertigen Rahmenabkommen gesprochen, sondern auch der Vermittler Pakistan. Und auch vom iranischen Außenministerium hört man jetzt eine Bestätigung einer Einigung. Ich bin mit unserer Korrespondentin in Washington, Anne Schneider, verbunden. Und will jetzt von ihr wissen, was wissen wir denn bisher von dem Inhalt des Abkommens und auch von wem wissen wir eigentlich was?
18: Naja, also Trump hatte ja tatsächlich angekündigt, dass das Abkommen am Sonntag unterzeichnet wird und die Straße von Hormuz sofort geöffnet. Das ist jetzt aber nicht passiert. Aber wir wissen halt das, was Sie gerade schon gesagt haben. Es gibt einen ausverhandelten Text, der liegt vor. Wir haben ehrlich gesagt auch darauf gewartet, dass Pakistan oder der Iran das bestätigen, weil Donald Trump einfach viel zu häufig gesagt hat, also wir haben jetzt einen Deal und close to a deal und jetzt sind wir fast fertig. Wahrscheinlich wird es zu einer formellen Unterzeichnung in den kommenden Tagen kommen. Die Rede ist von Freitag von der Schweiz. Da wird voraussichtlich J.D. Vance dran teilnehmen, eventuell auch Trump. Das ist noch nicht ganz klar. Aber es ist natürlich auch wieder so eine typische Trump-Geschichte gewesen. Er hat das Abkommen als fertig bezeichnet und die Umsetzung einfach auf einen späteren Zeitpunkt verschoben. Nichtsdestotrotz, wir wissen jetzt, es gibt etwas, was abgestimmt ist und es wird unterschrieben werden, voraussichtlich am Freitag.
4: Welche Gegenleistungen gibt es von den USA? Werden da Sanktionen aufgehoben und iranische Vermögenswerte freigegeben? Davon war in den Agenturen zumindest auch die Rede.
18: Ja, aber das ist alles noch nicht so richtig bestätigt. Also da weiß man einfach noch nicht so genau, was davon jetzt wirklich stimmt und was nicht. Also zentrale Punkte sind mal klar. Es ist die Waffenruhe klar. Es ist klar die Öffnung der Straße von Hormuz. Es wird 60 Tage geben, um das Atomprogramm zu verhandeln. Und das ist ja allein schon der größte diplomatische Fortschritt seit Beginn des Krieges. Aber wir wissen zum Beispiel nicht, wie das genau aussehen wird mit der Straße von Hormuz, weil der Iran noch vor ein paar Tagen gesagt hat, naja, also bis jetzt sei es ja immer so gewesen, dass alle da kostenfrei durchfahren dürfen. Da solle man sich nicht einbilden, dass man da wieder zurückkommt. Wir wissen auch noch nicht, inwieweit die Sanktionen aufgehoben werden. Zu dem Atomprogramm hat Trump selber gesagt, darüber werde man später reden. Also man muss sagen, das ist jetzt wirklich kein Frieden, sondern das ist ein Zwischenabkommen. Jetzt gibt es 60 Tage, um über weitere Details zu verhandeln, aber so richtig klar aus wirklich zuverlässigen Quellen ist noch relativ wenig.
4: Das heißt, die Straße von Hormuz bleibt erstmal zu.
18: Das wissen wir nicht. Also Donald Trump hat natürlich gesagt, sie würde sofort aufgehen. Aber das ist wirklich einer der Punkte, von dem wir einfach nicht wissen, ob das so stimmt. Ich habe jetzt auch gelesen, dass die Straße von Hormuz erstmal geräumt werden muss, weil da halt überall Minen liegen. Und dann muss man natürlich auch gucken, was sagen denn die Räder, was sagen die Versicherungen, trauen die dieser ganzen Sache? Also von daher würde ich jetzt mal nicht davon ausgehen, dass die Straße von Hormuz jetzt übermorgen oder auch am Beginn der nächsten Woche schon gleich wieder frei ist.
4: Wie sicher kann man sich denn sein, dass die Waffen jetzt im Konflikt zwischen Israel und der Hisbollah schweigen werden? Diese Regelung soll ja auch für den Libanon gelten. Der Iran hatte ja vor kurzem Israel attackiert, um dieser Miliz, der pro-iranischen Miliz, beizuspringen. Und es gab ja gerade erst wieder Angriffe des israelischen Militärs auf die libanesische Hauptstadt Beirut.
18: Ja, aber in letzter Zeit musste man beobachten, dass Donald Trump auf diese Gegenangriffe doch relativ ungehalten reagiert hat. Man muss sagen, wir haben hier zwei verschiedene Staatenlenker, nämlich Netanyahu und Trump, die höchst unterschiedliche Interessen haben. Trump hat ein großes Interesse, diesen Konflikt zu beenden. Netanyahu nicht so ein großes Interesse. Und deshalb geraten die da immer weiter aneinander. Und es ist wirklich also fast im Tagesrhythmus, dass Trump jetzt Druck auf Netanyahu ausübt, eben diese Angriffe zu unterlassen.
4: Vielen Dank an Anne Schneider live aus Washington. Das waren erste Details zu einem Rahmenabkommen zwischen den USA und dem Iran. Die genauen Details über ein dauerhaftes Friedensabkommen, die sollen in den nächsten 60 Tagen ausgehandelt werden. Es war eine migrationsfeindliche Initiative. Die rechtspopulistische Schweizerische Volkspartei SVP, die hatte eine Volksabstimmung durchgesetzt, in der es um eine Obergrenze der Einwohner geht. Nicht mehr als 10 Millionen Menschen sollten nach dem Willen der SVP in der Schweiz leben. Und wenn sich abzeichnen würde, dass es mehr würden als 10 Millionen, hätte das Einschränkungen bei der Einwanderung bedeutet, letztlich auch eine Kündigung von Verträgen mit der EU. Nach der Auszählung ist jetzt klar, die Schweizerinnen und Schweizer haben doch ziemlich deutlich Nein gesagt zu diesem Ansinnen. Aus Genf, Katrin Hondel.
19: Ein knappes Ergebnis war erwartet worden, doch dann war schon nach den ersten Hochrechnungen klar, bei der Volksabstimmung haben rund 55% und die Mehrheit der Kantone Nein gesagt zur Initiative der rechten Schweizerischen Volkspartei SVP und deren Forderung keine 10 Millionen Schweiz. Für die Einhaltung dieser Obergrenze wollte die SVP Einschränkungen bei Asyl- und Familiennachzug. Gegebenenfalls hätte die Schweiz auch das Personenfreizügigkeitsabkommen mit der Europäischen Union kündigen müssen, was weitreichende Folgen gehabt hätte für die engen Beziehungen des Nicht-EU-Mitglieds Schweiz zu ihrem wichtigsten Handelspartner. Erleichterung bei Monika Rühl, Direktorin des Wirtschaftsdachverbands Economie Suisse.
20: Ich danke der Schweizer Bevölkerung für dieses klare Resultat, weil in diesen unsicheren Zeiten brauchen wir Sicherheit und Ruhe und nicht neue zusätzliche Herausforderungen. Die Schweizer Stimmbevölkerung hat Nein gesagt zu diesem komischen Deckel.
19: Die Unternehmen hatten vor gravierenden wirtschaftlichen Folgen gewarnt, vor Stellen, die nicht besetzt werden könnten ohne die Fachkräfte aus der EU. Außerdem wären bei einer Kündigung der Personenfreizügigkeit auch alle anderen Verträge zwischen der Schweiz und der EU auf dem Spiel gestanden.
21: Ich glaube, wir konnten aufzeigen, dass diese Initiative brandgefährlich ist für das Land, den Wohlstand wirklich stark gefährden würde, auch den Zusammenhalt gefährden würde, das Land quasi auseinanderreißen würde. Und es gibt offensichtlich einen Großteil der Bevölkerung, die etwas anderes will, die Entwicklung will und die einen Zusammenhalt will.
19: So im Sender SRF Benjamin Mühlemann, Co-Präsident der Schweizer FDP, die wie alle anderen großen Parteien und die Regierung für die Ablehnung der Initiative plädiert hatte. Enttäuschung dagegen bei Marcel Dettling, Präsident der SVP.
22: Die Schweiz hat heute nichts zu feiern, wir haben nichts zu feiern. Es ging geht um die Zukunft bei dieser Frage und ich bin selbstverständlich enttäuscht.
19: Dettling nennt die Abstimmungsniederlage einen schweren Schlag für die Schweiz. Die Partei wolle nun weiter gegen die Nähe des Landes zur EU kämpfen. Die Sozialdemokratische Partei sprach dagegen von einem historischen Sieg für eine soziale und offene Schweiz. Laut Co-Parteichef Cedric Wermuth habe die Volksabstimmung gezeigt,
23: wirklich, dass viele Leute die Nase etwas voll hatten von dieser dauernden Spalterei, zu sagen, am Schuld an allem sollen die Migrantinnen und Migrantinnen sein. Diese Sündenbockpolitik, die hat eine Grenze erreicht zum Glück. Und das andere ist schon die Zusammenarbeit mit Europa. Und in Zeiten von Putin und Trump war es undenkbar, dass man daran jetzt noch wirklich etwas rütteln würde.
19: Die SVP hatte unter anderem mit dem Verweis auf hohe Mieten und Wohnungsnot in den Städten für den Bevölkerungsdeckel geworben. Doch während es in ländlichen Kantonen, in denen wenige Ausländer leben, teils große Zustimmung gab, stimmte in Großstädten wie Basel, Zürich und Genf eine deutliche Mehrheit gegen die Initiative.
24: Ja, mir ist ca. 15 Kilo Stein vom Herzen gefallen. Ich bin sehr erleichtert,
19: sagt der sozialdemokratische Parlamentarier Arber Bulakai.
24: Ich bin froh, dass wir ein deutliches Zeichen gesendet haben. Zum einen für die Beziehungen mit der EU, zum anderen auch für die Migrationsbevölkerung, welche wieder einmal durch den Dreck gezogen wurde,
4: sagt der sozialdemokratische Abgeordnete Bulakai aus der Schweiz im Beitrag von Katrin Hondel.
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4: Deutschland hat heute gegen Curaçao 7:1 gespielt und jetzt gerade spielen auch zwei weitere Gruppengegner der Deutschen, nämlich die Elfenbeinküste und Ecuador, gegeneinander. Da steht es 0-0. Martina Knief beobachtet das Spiel aus Köln. Wer ist denn stärker von beiden Mannschaften?
0: Ja, in der ersten Halbzeit war das ganz klar das Team von Ecuador, das mehrere Latten- oder Pfostenschüsse hatte. In der zweiten Halbzeit ist das ein bisschen eine ausgeglichenere Partie. Das Team der Elfenbeinküste auch schon gefährlich vor das Tor gekommen, hat auch schon mal einen guten Abschluss gehabt. Aber beide Teams mit dem 0-0 hier nach gut einer Stunde, da müssen sie noch etwas nachlegen. Die deutsche Mannschaft hatte ja den eigenen Auftakt gegen Curaçao mit 7-1 gewonnen. Curaçao, der

0: Ort jetzt mit Moritz Kühn.
1: Ja, wir bleiben gleich dort, wo es um diesen Pokal aus 18-karätigem Massivgold geht. Die deutsche Mannschaft hatte diesen fast 37 cm hohen und etwas mehr als 6 kg schweren WM-Pokal zuletzt 2014 in die Höhe gestreckt. Mal sehen, wie weit die DFB-Elf dieses Jahr kommt. Der Auftakt zumindest schon mal gelungen. Gegen WM-Neuling Curaçao gab es für die Mannschaft von Bundestrainer Julian Nagelsmann einen 7:1 Erfolg.
2: Ja, ich habe mich extrem für die Mannschaft gefreut. Habe ihn auch gerade von Herzen gratuliert, weil ich klar, wenn man die letzten beiden Turniere sieht, die Auftaktspiele waren beide nicht gut. Und dann kriegen wir aus der ersten Aktion, die der Gegner hatten, einen Ausgleich. Und dann musst du erstmal 7 Tore machen. Und ich habe mich einfach gefreut für die Truppe.
1: Sagt Bundestrainer Julian Nagelsmann. Nächste Partie für die DFB-Elf am kommenden Samstag um 22 Uhr deutscher Zeit gegen die Elfenbeinküste. Und damit ab in die Gruppe F. Da haben sich Japan und Niederlande 2:2 unentschieden getrennt. André Siems hat die Partie beobachtet.
3: So ein richtiger Muntermacher war der Kick nicht, vor allen Dingen in der ersten Halbzeit. Da lief nämlich fast gar nichts zusammen, weder bei den Japanern noch bei den Niederländern. Beide Teams verteidigten stabil, beiden fiel aber auch nur sehr wenig ein. Das änderte sich in der zweiten Hälfte. Van Dijk brachte mit seinem ersten WM-Tor die Niederlande in Führung. Japan glich in der 57. Minute durch Nakamura aus. Die Elftal aber zu diesem Zeitpunkt besser, kam durch WM-Debüt Summerville nach einer guten Stunde zur 2:1-Führung. Japan steckte allerdings nie auf, zeigte Comebacker-Qualitäten und machte kurz vor Schluss noch durch den ehemaligen Frankfurter Kamada das 2:2, am Ende absolut leistungsgerecht.
1: Und mehr zur Fußball-WM, alle Ergebnisse und die Tabellen der Vorrundengruppen gibt's auf sportschau.de. Dort finden Sie auch alles zum Handball-Champions-League-Final-Four in Köln. Da haben die Füchse Berlin die Krönung einer starken Saison verpasst. Der deutsche Vizemeister und Pokalsieger musste sich im Finale Barcelona geschlagen geben. Jens Christian Gussmann war dabei.
4: Zweiter Versuch, zum zweiten Mal gescheitert. Die Füchse Berlin haben genau wie im vergangenen Jahr das Finale der Champions League verloren. 34:37 gegen Rekordsieger Barcelona. Die Berliner starteten nervös und übermotiviert in die Partie. Längst nicht so cool und nervenstark wie noch im Halbfinale. Sie wollten zu viel, nahmen unvorbereitete Wurfchancen und beraubten sich damit ihrer größten Stärke, dem Flow im Angriff. 16:20 hieß es zum Wechsel. Welthandballer Matthias Gitzel bis dahin nur bei 2 Toren. Im zweiten Abschnitt kam er in Fahrt. Es gab auch einen Personalwechsel in der Abwehr. Langhoff kam rein. Das reichte, um die zweite Halbzeit zu gewinnen. Aber der Titel ging an Barcelona.
1: Und Platz 3 sicherte sich Magdeburg durch den Sieg im kleinen Finale gegen den dänischen Topverein Aalborg. Die Handballsaison ist also Geschichte. Die Formel-1-Saison befindet sich dagegen noch im ersten Drittel. Das 7. Rennen in diesem Jahr hat Ferrari-Pilot Lewis Hamilton gewonnen, und zwar in Barcelona. Jens Gideon mit den Einzelheiten.
5: Der WM-Kampf ist wieder spannender. Mit seinem ersten Ferrari-Sieg hat sich Rekordweltmeister Lewis Hamilton auf Platz 2 der Gesamtwertung näher an Spitzenreiter Kimi Antonelli herangeschoben. Der 19-jährige Mercedes-Pilot ist im heißen Barcelona kurz vor Rennende auf Platz 2 liegend ausgeschieden und ohne Punkte geblieben. Antonellis Vorsprung auf Hamilton trotzdem noch 41 Punkte. Der zweite von Barcelona, Antonellis Mercedes-Teamkollege George Russell, hat 50 Punkte Rückstand auf den Spitzenreiter. Es dürfte eine Frage der Zeit sein, bis die Silbernen entscheiden müssen, den WM-führenden Antonelli zur klaren Nummer 1 zu machen, um im Kampf gegen Ferrari bestehen zu können.
1: Ja, 15 Rennen gibt es noch, das nächste in 2 Wochen in Österreich.
0: Das war der Sport mit Moritz Kühn.
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7: Um 2.30 Uhr mit Olaf Knapp. Die USA und der Iran haben sich auf ein Abkommen für ein Ende des Krieges geeinigt. Beide Seiten hätten die sofortige und dauerhafte Einstellung der militärischen Operationen an allen Fronten erklärt, teilte Pakistans Ministerpräsident Sharif mit. Die Vereinbarung schließe auch den Libanon ein. US-Präsident Trump erklärte, er habe bereits die Blockade iranischer Häfen durch die US-Marine aufgehoben. Zunächst klang es so, als würde die Straße von Hormuz sofort wieder für den internationalen Schiffsverkehr geöffnet. Dies soll aber erst nach der formellen Unterschrift des Abkommens am Freitag passieren. Als Grund für die Verzögerung erklärte Trump, es müssten erst Minen geräumt werden. Die Pflegebeauftragte der Bundesregierung Staffler lehnt Pläne, die Einkommensgrenze von 100.000 Euro zu streichen, ab. Wenn pflegebedürftige Eltern auf Sozialhilfe angewiesen sind, müssen sich deren Kinder bis

0: zu dieser Grenze bislang nicht an den Kosten beteiligen. Aus Berlin Kirsten Girschig.
1: Gesundheitsministerin Nina Warken, CDU, will diese Grenze ersatzlos streichen, um die Kommunen zu entlasten. So steht es im Entwurf des Pflegeneuordnungsgesetzes. Die Pflegebeauftragte der Bundesregierung, Katrin Staffler, CSU, widerspricht nun. Sie halte es für falsch, diese Grenze komplett wieder zu streichen, sagte Staffler dem Redaktionsnetzwerk Deutschland. Es gehe um eine faire Lastenverteilung, deshalb müsse man über die richtige Höhe des freigestellten Einkommens sprechen.
0: In den USA sind beim Absturz eines Flugzeugs mit Fallschirmspringern alle 12 Insassen ums Leben gekommen. Das hat die lokale Polizei bekannt gegeben. Das Unglück hatte sich demnach südlich von Kansas City ereignet. Neben dem Piloten sollen 11 Fallschirmspringer an Bord der Maschine gewesen sein. Warum sie abstürzte, ist bislang unklar. Die deutsche Nationalmannschaft ist erfolgreich in die Fußball-Weltmeisterschaft gestartet. Die DFB-Auswahl gewann mit 7:1 gegen WM-Neuling Curaçao. Im ersten Gruppenspiel in der US-Metropole Houston fiel das 1:0 für Deutschland schon in der 6. Minute. Eine Viertelstunde später glich Curaçao überraschend aus. Anschließend wurde das Team von Bundestrainer Nagelsmann seiner Favoritenrolle aber gerecht. Und die Niederlande und Japan haben sich in ihrem ersten Gruppenspiel 2:2 getrennt. Das Wetter in Deutschland. Nachts im Norden und Osten bewölkt und Schauer, sonst teils wolkig, teils klar und meist trocken bei 13 bis 6 Grad. Das waren die Nachrichten.
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3: Die A8 Karlsruhe Richtung Stuttgart ist zwischen Pforzheim West und Pforzheim Nord wegen Bauarbeiten noch bis 5 Uhr, also in circa 2,5 Stunden lang gesperrt. Die A40 Duisburg Richtung Essen ist zwischen Winkhausen und Heißen noch bis nächsten Montag zum 22. Juni gesperrt. Die A44 Essen Richtung Düsseldorf ist zwischen Düsseldorf Nord und Düsseldorf Flughafen wegen Bauarbeiten gesperrt. Die A81 Stuttgart-Singen ist zwischen Sindelfingen-Ost und Böblingen-Hulb wegen einer Baustelle in beiden Richtungen bis 5 Uhr gesperrt. Die A94 München Richtung Passau ist zwischen München-Riem und Feldkirchen-Ost wegen Bauarbeiten auch bis ca. 5 Uhr gesperrt. Die A480 Reiskirchen-Gießen ist zwischen dem Reiskirchener Dreieck und Wettenberg wegen einer Baustelle bis 5 Uhr in beiden Richtungen gesperrt. Und auch die A553 Bliesheim Richtung Brühl ist zwischen Brühl-Ost und Brühl-Nord wegen Bauarbeiten gesperrt. Überall da, wo es geht, Ihnen eine gute Fahrt.
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3: Mit Klaas Christoffersen. Der Iran-Krieg hat die Preise an den Tankstellen ja massiv steigen lassen. Das ist nicht nur ein Problem für viele Autofahrerinnen und Autofahrer in Privat-PKWs. Es bringt auch Speditionen ans Limit, denn deren LKW, die fahren in den allermeisten Fällen mit Diesel. Elektro-LKW hätten das Potenzial, die Branche zumindest teilweise unabhängiger von fossilen Energiekrisen zu machen. Zuletzt gab es bei der Antriebstechnologie weitere Fortschritte. Astrid Kühn vom NDR hat die Spedition Nano Janssen in Ostfriesland besucht, die schon 3/4 ihrer Flotte auf Elektro umgestellt hat. Wie gut das funktioniert, erzählt sie im Podcast ARD Klima Update mit Host Arne Schulz.
4: E-Lkw sind schon seit ein paar Jahren ja ein großes Thema in der Branche. Vor kurzem kam eine Befragung raus vom Öko-Institut. Da haben mehr als 60% der Unternehmen gesagt, dass sie sich zumindest schon damit beschäftigt haben, ob sie sich solche Batterie-Lkw anschaffen. Aber man muss auch sagen, wirklich auf den Straßen unterwegs sind noch ziemlich wenige.
5: Ja, ganz genau. Also im Bestand sind es immer noch vor allem Diesellaster. Und ein Blick auf die Neuzulassungszahlen zeigt, in den ersten Monaten dieses Jahres hatten 7,5% der neuen Lkw in Deutschland einen Elektroantrieb. Viele davon kleinere Lieferwagen, also solche wie diese kleinen DHL-Laster, die man manchmal in Wohngebieten sieht. Den allergrößten Teil des CO2-Ausstoßes, ganze 84%, die verursachen aber die großen, schweren Lkw, die wir auf den Autobahnen sehen. Und bei denen ist der Marktanteil von E-Antrieben eben noch geringer. Zuletzt lag er bei 3,5%. Wir sind da also noch am Anfang, das muss man ganz klar so sagen. Aber das Wachstum ist ziemlich beeindruckend. Bei den fürs Klima so wichtigen schweren Lastern, da gab es eine Verdopplung bei den Zulassungen innerhalb eines Jahres.
4: Ja, und ich erinnere mich auch noch, vor einigen Jahren, da lief die Debatte ja eher so, Lkw, Elektro, das wird niemals funktionieren, das geht überhaupt nicht, weil die Batterien zu schwer, viel zu teuer sind. Das hat sich durch technologische Fortschritte total gewandelt. Und erste Unternehmen sind jetzt schon richtig viel unterwegs mit dieser Technologie. Zum Beispiel die Spedition Nano Jansen in Leer. Die hast du besucht. Was ist das für eine Firma?
5: In Leer in Ostfriesland sitzen die seit 1896, also im Foyer des Bürogebäudes. Da stehen noch die Kutschen, mit denen die früher die Ware zu den Kunden gebracht haben. Heute fahren die mit den großen, schweren LKW rum, die man von den Autobahnen kennt. Hauptsächlich auf der Mittel- und Fernstrecke, also durch Deutschland, aber auch quer durch Europa. Und Nano Jansen ist ein Familienunternehmen. Die fünfte Generation ist da gerade am Start.
6: Klar, als Kind war ich auch immer bei der Verladung oder bei Umzügen oder so mal dabei. Hat auf jeden Fall immer viel Spaß gemacht und gerade am Wochenende und so, da war ich dann schon oft dabei.
5: Das ist Nano Jansen Junior, Anfang 30 ist der. Der hat seinen Berufsstart nicht direkt im Familienunternehmen gemacht, sondern erstmal geguckt, was ist sonst noch so los in der Welt der Logistik. Hat das und Supply Key Management studiert, unter anderem bei Amazon und GLS, also bei den großen Dienstleistern. Seit 2022 ist der Strategiechef im Familienunternehmen. Das leitet er mit seinem Vater zusammen, der heißt genauso, Nano Jansen. Und dann kam der Sohn eben mit den frischen Eindrücken aus dem Studium zurück nach Friesland und die beiden Nanos, die haben dann echt eine radikale Entscheidung getroffen, würde ich sagen. Die haben nämlich gesagt, wir stellen unsere Flotte an Diesel-Lkw jetzt mal ziemlich flott um auf Elektrotrucks.
4: 2022 hast du gesagt, das war ja die Zeit der selbsternannten Fortschrittskoalition. Die haben sich grüne Technologien ja groß auf die Fahnen geschrieben, haben sehr vieles angeschoben. Es gab gleichzeitig dann auch die Energiekrise nach dem russischen Überfall auf die Ukraine. Könnte sagen, vielleicht passte so eine Entscheidung damals gut in die Zeit, oder?
5: Fühlt sich schon ganz schön lange her an, ne? Aber genau, das war die Zeit. Aber man muss auch sagen, die Speditionsbranche, die war da jetzt noch nicht so direkt am Umdenken. Denn da geht es ja eher um Verlässlichkeit. Alles muss on point sein. Es gab ganz wenig Elektrotrucks überhaupt auf dem Markt. Gleichzeitig war es aber schon auch eine Zeit, wo man als Unternehmer und wenn man gerade frisch von der Uni kommt, vielleicht sogar noch mehr, auch den Eindruck gewinnen konnte, das wird in den nächsten Jahrzehnten kommen. In die Richtung könnte es langfristig gehen, gerade was die stärkere Bepreisung von Treibhausgasausstoß betrifft. Und bei Nano Jansen ist auch genau in der Zeit eine Anfrage eingetrudelt.
6: Da kam auch ein Kunde auf uns zu und hat dann gefragt, hier, wie sieht das eigentlich aus? Können wir diese Verteilung von, in dem Fall waren das Müllsäcke für den Landkreis in Leer, können wir die nicht auch elektrisch durchführen?
5: Naja, und nach dieser Anfrage, ob man nicht die Müllsäcke für den Landkreis elektrisch ausfahren könnte, da sind die Jansens ins Überlegen gekommen. Was bräuchten wir denn eigentlich dafür? Sollen wir vielleicht mal einen Elektrotruck bestellen und es ausprobieren? Ja, und dann haben die sich erstmal gründlich schlau gemacht und damals, also vor rund 4 Jahren, dann ziemlich schnell festgestellt, es gibt nur wenige Modelle, die überhaupt am Markt sind und so ein Elektrotruck, der kostete damals um die 350.000 Euro. Ein vergleichbarer Diesel lag bei ca. 140.000 Euro.
4: Also eigentlich ein Grund genug, das Thema sofort wieder zu beerdigen, oder? Also wobei vielleicht ja auch nicht, weil zu der Zeit gab es ja, wenn ich mich richtig erinnere, auch dieses ziemlich großzügige Förderprogramm für solche Lkw.
5: Ja genau, tatsächlich gab es so ein Programm des Verkehrsministeriums, das 80% der Investitionskosten in die Infrastruktur gefördert hat. Also Ladesäulen, Netzanschlüsse, Batteriespeicher auf dem eigenen Hof und solche Sachen. Und bei den Fahrzeugen selbst auch 80% der Mehrkosten im Vergleich zum Diesel-Lkw.
6: Weil wir das Programm eben für sehr attraktiv empfunden haben, haben wir gesagt, okay, eigentlich müssten wir unser Depot so ausbauen, dass es für die nächsten 5-6 Jahre für unsere Flotte ausreicht. Da kamen wir dann eben zu dem Entschluss, okay, eigentlich bräuchten wir 20 Ladepunkte.
5: Die haben also gesagt, die üppige Förderung, die gibt es bestimmt nicht ewig. Wenn wir sie jetzt nutzen, dann investieren wir eigentlich vergleichsweise günstig in unsere Zukunft. Und deshalb haben sie dann nicht einen Elektrotruck bestellt, sondern gleich 20. Plus Ladesäulen und eine dicke PV-Anlage haben sie sich auch noch hingestellt.
4: Aber echt eine mutige Investition, gerade wenn du so beschreibst, irgendwie wo wir damals noch standen, 2022. Und man kann es ja auch leicht hochrechnen, 350.000 Euro damals für einen Truck und dann bestellt man 20. PV-Anlage, was weiß ich, das sind ja hohe Millionenbeträge, die man da investiert.
5: Absolut, aber Jansen, der hat sich das halt durchgerechnet und relativ nüchtern geguckt, okay, die Förderung nehme ich jetzt mit und wenn ich eben gleich mehrere Ladepunkte habe, mir hier noch eine eigene PV-Anlage hinstelle, dann kann ich im Betrieb der LKW sogar noch Größeneffekte, sogenannte Skaleneffekte, nutzen.
6: wenn ich erstmal die ganze Infrastruktur da stehen habe, mit den Fahrzeugen unterwegs bin, wird jeder weitere LKW, den ich dazu kaufe, eigentlich von den operativen Kosten günstiger.
5: Das Stichwort ist hier Lastenmanagement, denn für die ganzen Elektro-Trucks brauchst du ja eine Menge Strom, so viel, dass sie neben dem eigenen Solarstrom auch größere Mengen aus dem Netz beziehen müssen. Mhm. Es geht aber nicht nur darum, wie viel Strom verbraucht wird, sondern wie viel gleichzeitig aus dem Netz gezogen wird, weil die Netzbetreiber eben große Stromkunden auch nach der sogenannten Spitzenlast, also der höchstmöglich abgerufenen Leistung aus dem Netz, abrechnen. Habe ich viele Fahrzeuge, kann ich die Ladevorgänge aber geschickt verteilen und denselben Anschluss besser auslasten. Die festen Kosten für den Netzanschluss und Spitzenlast, die verteilen sich also auf mehr Lkw und dadurch werden die Stromkosten pro Fahrzeug günstiger. So habe ich Janssen verstanden.
6: Das Gleiche gilt dann auch fürs öffentliche Laden. Auch da sind die Betreiber dann eher gewillt, günstigere Konditionen zu geben, wenn ich entsprechende höhere Volumen von denen abnehme.
5: Deshalb kann es sich lohnen, sofort sehr entschlossen auf E-Mobilität umzusteigen. Bis der Elektro-Truck sich rein wirtschaftlich gesehen amortisiert hat, kann es aber trotzdem dauern.
6: Also ich würde sagen, dass am Ende der Lebensdauer das schon eine Art Parität ist, also dass wir ungefähr auf das gleiche Niveau kommen mit dem Elektro-Lkw.
5: Also das dauert schon eine Weile. Er hat auch viel höhere Anschaffungskosten im Vergleich zum Diesel. Auch aktuell ist es noch so das 2,5-fache. Aber gleichzeitig kann er halt am Depot, also auf seinem Hof, selbst produzierten Strom laden und kommt dadurch deutlich günstiger weg, als es beim Dieseltanken der Fall wäre.
4: Gleich reicht's mal mit Kostenrechnung, glaube ich. Aber das ist ja eben das Entscheidende für die Spedition. Deswegen reiten wir da so drauf rum. Und ich glaube, es gibt ja noch ein wichtiges Argument, was wir nennen sollten, pro Elektro. Lkw müssen auf Autobahnen und Bundesstraßen ziemlich viel Maut bezahlen. Und das ist auch an den CO2-Ausstoß von den Fahrzeugen gekoppelt. Also je mehr CO2 die Fahrzeuge ausstoßen, desto höher fällt die Maut aus. Aber E-Lkw brauchen das nicht zahlen, richtig?
5: Genau, die sind zumindest für die nächsten Jahre komplett von dieser Maut befreit. Und das hat auch Janssens Kalkulation noch mal besser ausfallen lassen. Und so wurde die Spedition, ja, ziemlich rational zum Vorreiter, weil Nano Janssen halt gesagt hat, kein Ausprobierstatus, sondern ich gehe gewissermaßen gleich all in.
4: Ich finde, diese Rechnungen, die er da angestellt hat, sind gut nachvollziehbar, aber es muss dann ja auch in der Praxis funktionieren, ne? Und das kann man vielleicht nicht so gut kalkulieren, wenn man da gerade erst einsteigt. Also wenn ich in einem laufenden Betrieb auf eine Technologie umstelle, ist ja total wichtig. Also finde ich denn dann wirklich nachher unterwegs eine Ladesäule? Wie weit komme ich dann überhaupt in der Praxis mit so einem LKW? Da ist ja vielleicht die theoretisch angegebene Reichweite auch nicht die in der Praxis, wenn der voll beladen ist oder wenn ich im Winter fahre. Also ja, das muss ja auch funktionieren.
5: Total. Ich muss dir ehrlich sagen, Arne, mir ging es da genau wie dir. Und deswegen bin ich zu Simon. Seine ganze Familie arbeitet bei Nano Janssen, der Vater seit 30 Jahren und er selbst wieder seit rund einem Jahr. Also er ist ein ganz guter Ansprechpartner, habe ich mir so gedacht.
7: Ich finde es schön, unterwegs zu sein. Na, wenn ich jetzt unterwegs bin und die Bäume werden so langsam grün, ist herrlich, ist schön. Na, und du weißt, jupp, ich bin jetzt Öko. Ich darf.
5: Also ich glaube, man hört es, Simon nimmt sich A nicht viel zu ernst und B, fährt er mittlerweile wirklich gerne E-Lkw. Am Anfang, hat er mir auch gesagt, war er aber tatsächlich skeptisch.
7: Man hört eigentlich so gut wie nichts. Ja, das hast du mit Dieselfahrzeugen nicht. Andererseits hast du aber auch mit Dieselfahrzeugen einfach diesen Flair von Lkw halt einfach. Ne? Wenn da Gas gibt, du hörst dann die Power. Ne? Das hast du hier zwar nicht, aber du merkst die Power. Ja.
4: Okay, das ist so mehr auf der Ebene, so wie fühlt es sich an, das Ding zu fahren? Wie ist es aber für ihn in der Praxis, damit unterwegs zu sein, also Stichwort Laden?
5: Da gab es eine kurze, klare Antwort von Simon, und zwar eine Ladesäule findet man immer. Er hätte da noch nicht einmal Probleme gehabt.
4: Okay.
5: Mich hat das auch überrascht. Was er aber sagt, teilweise sei es schwierig, mit dem ganzen Sattelzug zu laden, also mit der Last hinten dran. Das komme jetzt so langsam, dass es auch solche Ladeparks gibt, aber an den Säulen an sich, da mangele es nicht. Und wenn das nur eine kleine ist, dann muss er eben absatteln. Und Stichwort Reichweite ist ja auch immer ganz wichtig.
7: Ich bin heute Morgen kurz hinter Bremen angefangen zu arbeiten. Da war ich ungefähr auf 98%. Ja, und jetzt bin ich seit heute Morgen 7 Uhr unterwegs und bin jetzt knapp noch bei 50%. Und das sollte eigentlich den Tag über auch reichen.
5: Und mit dieser Reichweite kommt er auf jeden Fall locker durch eine Lenkzeit, denn die geht ja immer 4,5 Stunden. So lange dürfen Trucker am Stück fahren. Dann muss eine Dreiviertelstunde Pause eingelegt werden.
4: Heißt, diese Pause, die nutzt man dann auch zum Laden?
5: Ja, ganz genau. So verlieren sie dann auch nicht so viel Zeit. Und die Routenplanung, die hatte ich mir im Vorfeld viel komplizierter vorgestellt. Tatsächlich machen das aber die Fahrer selbst. Die schauen, wo muss ich heute noch hin und suchen sich dann eine geeignete Säule. Eigentlich easy.
7: Morgens uns gucken, ja okay, ich habe so und so viel Reichweite, den und den Kunde. So bei 20%, da fange ich dann im Umkreis an zu suchen. Wo habe ich denn noch meine Ladestation? Was ist näher am Kunden dran? Wo muss ich weiter Aushalte fahren? Das sind Sachen, die muss ich planen. Die kann meine Firma ja nicht für mich übernehmen, ne?
5: Und zur Planung nutzt er auch diese Ladesäulen-App vom Elektro-Trucker-Kollegen Wagner. Ich bin dann mit Simon zum Beladen gefahren. Gartenhäuser kamen drauf auf den Sattelzug. Und auch auf dem Rückweg war das Fahren im LKW echt leise und entspannt. Also man hat da nicht gemerkt, dass man da 30 Tonnen Last aufgeladen hatte. Wo es mehr ein Thema ist, ist tatsächlich in den Bergen, sagt Simon. Die mögen die Akkus nämlich nicht so gern. Und auch im kalten Winter haben die Akkus die Systeme teilweise gezickt. Simon sieht es pragmatisch, er sei halt ja noch eine Art Techniktester. Das gehört für ihn einfach mit dazu.
4: Und wenn wir jetzt mal einen Strich drunter machen, so unter Simons Erfahrung, würde er sagen, er will noch tauschen?
5: Ich glaube nicht.
7: Ich bin vor einer Weile, bin ich gut 2,5 Wochen nur wieder Diesel gefahren.
5: Ja.
7: Und man gewöhnt sich sehr schnell daran, dass es doch leise ist und das da sehr, sehr laut.
5: Was ich übrigens nicht einmal von denen dabei in Nano Janssen gehört habe, bei meinem Besuch war, was Emotionales aller, so ich will die Welt retten und deswegen fahre ich jetzt nur noch mit grünen Elektro-LKW durch die Gegend. Gerade der Juniorchef Nano Janssen war einfach total nüchtern. Kann sein, dass die Entscheidung auch ein Risiko war, aber uns hat das halt überzeugt und deswegen haben wir das gemacht. Das emotionalste Statement von dem war vielleicht dieses hier.
6: Ja, man muss es sich auch erstmal trauen, sag ich mal, so einen Schritt zu machen. Aber es macht natürlich auch viel Spaß als Unternehmer dann zu sehen, okay, wir können wirklich etwas verändern und etwas machen, auch was über unsere Unternehmensgrenzen hinausgeht.
5: Er ist übrigens überzeugt, dass es auch ohne die inzwischen weggefallene großzügige Förderung attraktiv ist, umzustellen. Er selbst kann seine Strompreise jetzt ja einfach auch sehr gut kalkulieren. Die operativen Kosten sind so sehr viel günstiger und deswegen lohnt sich für Janssen jetzt, da der Einstieg gemacht ist, auch ohne Förderung der weitere Ausbau total.
4: Ja, und ganz weg ist die Förderung ja auch nicht. Zumindest für den Bau von Ladesäulen hat die Bundesregierung ja gerade sogar wieder ein neues Programm aufgelegt. Danke, Astrid, dass du für uns in Friesland warst.
5: Sehr gerne.
4: Und ich finde, von solchen Pionieren kann man viel lernen. Aber für das ganze Bild sollten wir auch schauen, was für andere vielleicht herausfordernder ist als jetzt für diese eine Spedition, wo also noch Probleme lauern, wie die gelöst werden können. Darüber spreche ich jetzt deshalb noch mit dem Elektro-Lkw-Forscher Steffen Link vom Fraunhofer Institut für System- und Innovationsforschung in Karlsruhe. Hallo Herr Link, schön, dass Sie sich die Zeit nehmen.
8: Vielen Dank für die Einladung.
4: Also das klang ziemlich beeindruckend, was uns Nano Janssen Junior erzählt hat von seiner Batterie-Lkw-Flotte. Die entscheidende Frage ist ja, was muss passieren, damit möglichst viele andere auch nachziehen und sagen, ich bin auch überzeugt, ich mache das jetzt auch. Wir haben am Anfang gesagt, es gab schon starkes Wachstum bei den Zulassungszahlen zuletzt, aber natürlich von sehr niedrigem Niveau aus. Was spricht denn aus Ihrer Sicht dafür, dass sich der Elektroanteil tatsächlich stark erhöht in den nächsten 4-5 Jahren?
8: Ja, ich glaube, da sind drei zentrale Faktoren zu nennen, die dafür sprechen, dass es jetzt sehr schnell gehen wird. Das ist natürlich einerseits, die Modelle sind verfügbar. Wir kommen aus einer Zeit, da gab es noch nicht so viele Serienmodelle von den verschiedenen Herstellern, auch mit den großen Reichweiten, mit den großen Batterien. Jetzt sind die Modelle verfügbar, die Modelle sind erprobt, man hat die ja, Probleme aus den Vorserien ausgemerzt. Auf der anderen Seite ist es natürlich auch einfach die Betriebswirtschaft. In der Logistik wird spitz auf Knopf mit spitzem Bleistift gerechnet. Was ist der günstigere Antrieb? Ist es der Diesel? Ist es der LNG? Ist es vielleicht der Wasserstoff oder der Elektro-LKW? Und da sehen wir den Elektro-LKW schon heute, aber auch zukünftig deutlich im Vorteil. Und natürlich haben auch die Hersteller entsprechenden Druck, die Fahrzeuge auf den Markt zu bringen durch die CO2-Flotten-Grenzwerte bzw. Ziele in der EU und die Strafzahlungen, die da drohen. Und deshalb glauben wir, dass es sehr, sehr schnell gehen wird.
4: Jetzt haben Sie gerade gesagt, dass ein Grund auch sei, dass die Elektro-Lkw bei den Kosten schon heute attraktiv seien. Lassen Sie uns da mal ein bisschen tiefer reingehen. Also Das hat auch Nanno Jansen vorhin ja gesagt, dass er auf die gesamte Lebensdauer bei den Kosten ganz gut dasteht. Wenn wir das aber nochmal so auseinanderblättern, dann sind da ja erstmal diese Anschaffungskosten. Und die sind doch nach wie vor im Vergleich zum Diesel-Lkw super teuer. Gibt es denn da, sagen wir mal, eine realistische Erwartung, dass es da in den nächsten Jahren runtergehen könnte mit diesen Kosten?
8: Die gibt es auf jeden Fall. Aktuell sind die Fahrzeuge noch deutlich teurer. Wir sind jetzt so heute, was wir so kennen, Faktor 2,5 teurer. Und es ist natürlich ein sehr, sehr hoher Invest. Und natürlich auch ein hohes Risiko für einen Spediteur, vor allen Dingen für kleinere Betriebe natürlich auch, so einen Invest dann zu stemmen, die entsprechenden Kredite zu bekommen im Leasing. Wir sehen aber auch, dass wenn natürlich die Fahrzeuge skalieren, wir kommen hier natürlich immer noch aus einer kleinen Serienproduktion. Die ersten Fahrzeuge rollen jetzt vom Band, die Batterien werden parallel günstiger. Und wir sehen in 2030, 2035, dass sich die Preise stark annähern werden zu dem von einem Diesel-Lkw, vermutlich immer noch ein bisschen teurer. Es gibt andere Kollegen im Institut, die sagen, es könnte auch langfristig deutlich günstiger werden wie der Diesel-Lkw. Da gibt es bestimmt auch gute Gründe für. Aber wir sehen auf jeden Fall, dass dieses massive Delta in den Anschaffungskosten, das wir heute sehen, auf jeden Fall zurückgehen wird.
4: Glauben Sie, dass da auch chinesische Konkurrenten zu beitragen werden, die Preise runterzubringen? Weil ich habe gerade gelesen, es gibt ja auch Anbieter aus China, die gerade erklärt haben, sie wollen ja sozusagen mit Kampfpreisen auch auf den europäischen Markt, teilweise jetzt schon unter 200.000 Euro.
8: Absolut. Wir kennen es auch bei den chinesischen Pkw, die ja auch deutlich günstiger produziert werden können, aufgrund auch der Faktoren, die da in China einfach gegeben sind. Und wenn natürlich diese Fahrzeuge auf den Markt drängen in Europa, ja, dann wird es natürlich auch einen Handlungsdruck für die europäischen Hersteller geben. Wir haben jetzt gerade letzte Woche auch von einem chinesischen Hersteller Zahlen bekommen, dass wir da so um die 150.000 Euro sprechen. Das heißt, da sind wir schon fast paritätisch zum Diesel-Lkw unterwegs für eine Sattelzugmaschine mit großer Batterie. Und das ist natürlich dann ein Kampfpreis, mit dem man dann auf den Markt kommt, wo chinesische Hersteller vielleicht noch ein bisschen ihre Herausforderung haben werden, ist dann natürlich historisch bedingt dieses ganze Service-Netz. Weil im LKW ist natürlich immer dieses Service-Netz ein ganz, ganz wichtiger. Das Fahrzeug muss fahren, wenn ein Problem da ist, muss man schnell zum Händler, schnell behoben werden, um einfach ja da keine Ausfälle zu haben. Und da sind natürlich die chinesischen Hersteller noch nicht so gut. Aber natürlich, wenn der Preis am Ende stimmt und dann wird wieder hier mit dem spitzen Bleistift gerechnet bei den Logistikern, was ist unterm Strich günstiger? Und da können natürlich dann die chinesischen Hersteller das Geschäft auf jeden Fall beleben.
4: Im Moment ist es aber eben bei den deutschen Modellen vor allem auch noch so, dass die deutlich teurer sind als die Diesel-Lkw. Und dann war ja die Rechnung in unserem Beispiel von dem Spediteur Nanno Jansen, die ging dann so, naja, wir haben ja die Solaranlage bei uns am Hof und wir können da vergleichsweise günstig laden. Und insgesamt haben wir dann sozusagen bei Strom im Betrieb deutlich geringere Kosten, als das beim Tanken mit Diesel der Fall wäre. Und deswegen gleicht sich das dann auch über die ganze Lebensdauer immer weiter aus. Das klingt natürlich super, aber ich habe auch vor einigen Jahren schon mal mit Speditionen gesprochen. Bei denen war das eben nicht so easy. Die konnten sich aus so baulichen Gründen keine Solaranlage aufs Dach setzen. Dann war es auch ein Problem, überhaupt so einen starken Stromanschluss zu denen hinzulegen. Also das, was wir jetzt im Beispiel gehört haben, das ist wahrscheinlich noch nicht so einfach herzustellen für alle Speditionen in Deutschland, oder?
8: Natürlich ist die Herausforderung der Netzanschluss. Der ist oftmals beschränkt, auch schon wenn Sie eine PV-Anlage anschließen wollen und mit Ihrem Netzbetreiber in Kontakt gehen, dann kommt es ganz oft, ja, die verfügbare Anschlussleistung ist nicht mehr viel vorhanden. Wenn, dann sind die Ausbauzeiten so irgendwie zwischen ein paar Monaten bis mehrere Jahre und das kann das Ganze natürlich dann verzögern. Aber auch hier gibt es schon spannende Ansätze, wie man dann sozusagen aus der, ich sag mal, Kraft der Gemeinschaft das Problem vielleicht lösen kann, wo sich jetzt einzelne Depots zusammenschließen und dann quasi eine Art Depot-Ladenetzwerk aufbauen. Das heißt, an den Depots, wo es Lademöglichkeiten gibt, können dann eben Logistiker in diesem Netzwerk dann auch mit ihren LKWs hinfahren und dann von diesem günstigen Depot-Laden profitieren.
4: Das heißt, da kommt dann vielleicht der Spediteur aus dem Nachbardorf, der kommt dann zu Nanno Jansen und zahlt halt dafür, dass er da das mitbenutzen darf. Und so könnte man dann Engpässe im Stromnetz sozusagen so ein bisschen abpuffern.
8: Genau so. Da kann der Nachbarspediteur kommen, profitiert von den günstigeren Preisen. Nano Janssen profitiert natürlich von der höheren Auslastung ihrer eigenen Ladesäulen, kann dann vielleicht auch noch einen kleinen Profit daraus schlagen. Und dementsprechend hätten wir dann am Ende eine Win-Win-Situation. Dieses Zusammenschließens eben aus heutiger Sicht eine gute Maßnahme, um das Ganze kurzfristig auch zu lösen.
4: Okay, aber gleichzeitig schon eine ernstzunehmende Herausforderung, habe ich rausgehört. Was auch eigentlich sehr überraschend war, dass die Spedition Nano Janssen in unserem Beispiel ja total entspannt war mit dem öffentlichen Laden. Ist das wirklich so easy mit der öffentlichen Ladeinfrastruktur?
8: Ja und nein. Wir haben natürlich noch sehr wenige Elektro-LKW auf der Straße. Die wenigen Ladesäulen, die es gibt, die sind dann natürlich auch oftmals frei und können dann vom LKW entsprechend angesteuert werden. Es ist aber vielleicht noch nicht unbedingt so ein Wohlfühlnetz, dass man sagt, da gibt es überall alle x Kilometer mehrere Ladepunkte, die dann eben auch quasi dauerhaft verfügbar sind. Ich glaube, an dem Punkt sind wir noch nicht. Das kommt jetzt alles mit den verschiedenen Akteuren, die da ihre Ladeinfrastruktur, ihre Netzwerke aufbauen. Auch auf Seiten des Bundes gibt es ja dieses LKW-Schnellladenetz, das kommt entlang der Autobahn, irgendwo bis 2030 oder 31 so errichtet werden soll. Das heißt, da ist man jetzt gerade dabei. Und dann perspektivisch vielleicht auch, was jetzt immer mehr verfolgt wird, ist dieses ganze Thema der Reservierung. Dass Sie jetzt eben schon sagen können, ich reserviere für in 4,5 Stunden an dieser Säule meinen Ladepunkt. Und damit können Sie dann natürlich verlässlich Ihre Touren fahren, auch wenn jetzt viele Elektro-LKW langfristig auf der Strecke sind. Und gerade, glaube ich, bei dem Beispiel Nano Janssen, Sie haben es vorhin gesagt, die haben natürlich ein Stückchen auch diesen Pioniergeist zu sagen, ja, und dann koppeln wir vielleicht auch mal kurz den Trailer ab, fahren mit unserer Sattelzugmaschine kurz an den PKW-Lader, gehen wieder zurück, koppeln wieder an und fahren weiter. Das ist natürlich jetzt nicht convenient für den Trucker, der das dann alltäglich machen muss, zeigt aber, es geht, wenn man will.
3: Sagt der E-Lkw-Forscher Stefan Link vom Fraunhofer-Institut für System- und Innovationsforschung Karlsruhe im Podcast ARD Klima Update. 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Und wir blicken einmal kurz auf das Spielgeschehen bei der Fußball-WM. Dort spielen die deutschen Vorrundengegner die nächsten Elfenbeinküste gegen Ecuador gegeneinander. Wir sind in der Nachspielzeit und die Elfenbeinküste führt 1:0 gegen Ecuador. Gleich in einer Minute die Nachrichten hier in der ARD-Infonacht und danach geht es um das Abkommen der USA mit dem Iran. Beide Seiten haben sich ja auf ein Rahmenabkommen geeinigt. Gleichzeitig gab es wieder einen israelischen Angriff auf Beirut. Ziel war die pro-iranische Hisbollah-Miliz. Und das ist ja durchaus etwas, was möglicherweise die Friedensbemühungen torpedieren könnte. All das nach den nächsten Nachrichten um 3:00.

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1: Um 3 Uhr mit Olaf Knapp. Im Konflikt zwischen den USA und Iran gibt es einen Durchbruch. Nach Angaben des pakistanischen Premierministers Sharif haben beide Seiten ein Abkommen für ein Ende des Krieges erzielt. Aus Washington, Anne Schneider.
2: Demnach sollen die USA und der Iran einer sofortigen und dauerhaften Waffenruhe zugestimmt haben, auch auf Nebenschauplätzen wie im Libanon. Die offizielle Unterzeichnung ist für den 19. Juni in der Schweiz geplant. US-Präsident Donald Trump spricht allerdings schon jetzt von einem abgeschlossenen Deal. Zentraler Punkt: Der Iran verpflichtet sich, auf Atomwaffen zu verzichten. Im Gegenzug soll die wichtige Straße von Hormuz wieder geöffnet werden. Die US-Seeblockade würde aufgehoben. Offen bleibt die Frage des iranischen Nuklearmaterials. Trump sagte, darum wolle man sich später kümmern, in den kommenden Wochen.
1: Die hohe Teilzeitquote von Frauen kostet Deutschland nach Einschätzung des Ökonomen Marcel Fratscher großes wirtschaftliches Potenzial. Eine höhere Erwerbsbeteiligung von Frauen wäre zudem das effektivste Instrument, um das gesetzliche Rentensystem zu stabilisieren, sagte der Präsident des Deutschen Instituts für Wirtschaftsforschung dem Redaktionsnetzwerk Deutschland. In Deutschland arbeitet etwa die Hälfte der erwerbstätigen Frauen in Teilzeit. Russische Raketen haben in der Nacht die Hauptkirche des UNESCO-geschützten Höhlenklosters in der ukrainischen Hauptstadt Kiew in Brand gesetzt. In sozialen Netzwerken kursieren Bilder des brennenden Daches der Maria-Einschlafenskathedrale, dem historischen Wahrzeichen der Stadt. Auch ein Hochhaus steht in Flammen. Bürgermeister Klitschko zufolge sind außerdem 140.000 Einwohner ohne Strom, weil Oberleitungen beschädigt wurden. Trümmer abgeschossener Drohnen hätten weitere Häuser und Autos in Brand gesetzt. Die deutsche Fußballnationalmannschaft hat ihr erstes WM-Spiel klar gewonnen. Das Team besiegte WM-Neuling Curaçao mit 7:1. Aus dem ARD-WM-Team Jakob Rüger.
3: Die deutsche Nationalmannschaft ist auf dem 2,5-stündigen Rückflug von Houston ins Teamquartier nach Winston-Salem. Das 7:1 war der zweithöchste deutsche WM-Sieg der Geschichte. In Dallas haben sich die Niederlande und Japan 2:2 unentschieden getrennt. Die Niederländer verspielten dabei zweimal eine Führung. Europameister Spanien wird hingegen ohne Jüngster Lamine Yamal in die WM starten. Das bestätigte Trainer Luis de la Fuente vor dem Auftakt gegen Außenseiter Kap Verde am Montag.
1: Das Wetter in Deutschland. Tagsüber vom Norden bis zur Mitte viele Wolken und vereinzelt Schauer. Nach Süden dann mehr Sonne und oft trocken. Minimal 16 Grad auf Sylt bis maximal 26 Grad am Oberrhein. Es ist 3:03 Uhr.
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5: Die A8 Karlsruhe Richtung Stuttgart ist zwischen Pforzheim West und Pforzheim Nord wegen Bauarbeiten bis 5 Uhr gesperrt. Die A11 Kreuz Uckermark Richtung Berliner Ring ist zwischen Warnitz und Pfingstberg nach einem Unfall gesperrt. Die A40 Duisburg Richtung Essen ist zwischen Winkhausen und Heißen noch bis zum 22. Juni gesperrt. Die A44 Essen Richtung Düsseldorf ist zwischen Düsseldorf Nord und Düsseldorf Flughafen wegen Bauarbeiten gesperrt. Die A81 Stuttgart-Singen ist zwischen Sindelfingen Ost und Böblingen-Hulb wegen einer Baustelle in beiden Richtungen bis 5 Uhr gesperrt. Auch die A94 München Richtung Passau ist zwischen München-Riem und Feldkirchen-Ost wegen Bauarbeiten bis ca. 5 Uhr gesperrt. Die A480 Reiskirchen-Gießen ist zwischen dem Reiskirchener Dreieck und Wettenberg wegen einer Baustelle bis 5 Uhr in beiden Richtungen gesperrt. Und auch die A553 Bliesheim Richtung Brühl ist zwischen Brühl-Ost und Brühl-Nord wegen Bauarbeiten gesperrt. Kommen Sie gut an Ihr Ziel.
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5: Von NDR Info aus Hamburg mit Klaas Christoffersen. Der Iran und die USA haben sich auf ein Rahmenabkommen für ein Ende des Irankrieges geeinigt. Das hat der US-Präsident verkündet und der pakistanische Premier Sharif als Vermittler hat das bestätigt. Erst einmal soll es nach seinen Worten eine Waffenruhe in der Region geben, einschließlich dem Libanon. Ob das nun bedeutet, dass der Iran auch die für den internationalen Handel wichtige Straße von Hormus bald freigibt, das ist derzeit noch unklar. Ein endgültiges Abkommen, das soll jedenfalls in den nächsten 60 Tagen ausverhandelt werden. So sagt es der stellvertretende iranische Außenminister. Kurz vor der Einigung hat Israel im Konflikt mit der pro-iranischen Hisbollah-Miliz im Libanon wieder Beirut angegriffen. Moritz Behrendt.
6: Israels Ministerpräsident Netanyahu und Verteidigungsminister Katz teilten mit, das Ziel sei eine Kommandostruktur der Hisbollah gewesen. Sie begründeten die Luftangriffe damit, dass die pro-iranische Hisbollah Drohnen auf den Norden Israels abgefeuert hat. Nachdem Israel vor einer Woche Ziele in Beirut angegriffen hat, beschoss der Iran Israel mit Raketen. Auch auf den Angriff werde eine Antwort folgen, erklärte ein Vertreter der iranischen Revolutionsgarden. Im Süden Libanons hat es zu keinem Zeitpunkt eine Gefechtspause zwischen Israel und der Schiitenmiliz Hisbollah gegeben. Die Hisbollah reklamierte auch mehrere Angriffe auf israelische Soldaten für sich. Die israelischen Streitkräfte forderten am Morgen die Bewohner von fast 40 Orten auf, ihre Dörfer und Städte zu verlassen. Im Libanon sind wegen des Krieges mehr als 1 Million Menschen auf der Flucht. Nach Angaben des libanesischen Gesundheitsministeriums wurden seit Anfang März mehr als 3.700 Menschen durch die israelischen Angriffe getötet. Ein irakisches Nachrichtenportal meldete, dass auch einer ihrer Fotografen bei einem israelischen Luftangriff im Südlibanon ums Leben gekommen ist.
5: Soweit also die Lage im Krieg zwischen Israel und der Hisbollah, trotz einer dort eigentlich geltenden Waffenruhe. Und wir schauen jetzt noch einmal auf die Einigung zwischen dem Iran und den USA. Da habe ich mit unserer Korrespondentin in Washington, Anne Schneider, gesprochen und wollte als erstes wissen, was wir denn über den Inhalt des Abkommens wissen und auch von wem wissen wir was.
2: Naja, also Trump hatte ja tatsächlich angekündigt, dass das Abkommen am Sonntag unterzeichnet wird und die Straße von Hormuz sofort geöffnet. Das ist jetzt aber nicht passiert. Aber wir wissen halt das, was Sie gerade schon gesagt haben. Es gibt einen ausverhandelten Text, der liegt vor. Wir haben ehrlich gesagt auch darauf gewartet, dass Pakistan oder der Iran das bestätigen, weil Donald Trump einfach viel zu häufig gesagt hat, also wir haben jetzt einen Deal und close to a deal und jetzt sind wir fast fertig. Wahrscheinlich wird es zu einer formellen Unterzeichnung in den kommenden Tagen kommen. Die Rede ist von Freitag von der Schweiz. Da wird voraussichtlich J.D. Vance dran teilnehmen, eventuell auch Trump. Das ist noch nicht ganz klar. Aber es ist natürlich auch wieder so eine typische Trump-Geschichte gewesen. Er hat das Abkommen als fertig bezeichnet und die Umsetzung einfach auf einen späteren Zeitpunkt verschoben. Nichtsdestotrotz, wir wissen jetzt, es gibt etwas, was abgestimmt ist und es wird unterschrieben werden, voraussichtlich am Freitag.
5: Welche Gegenleistungen gibt es von den USA? Werden da Sanktionen aufgehoben und iranische Vermögenswerte freigegeben? Davon war in den Agenturen zumindest auch die Rede.
2: Ja, aber das ist alles noch nicht so richtig bestätigt. Also da weiß man einfach noch nicht so genau, was davon jetzt wirklich stimmt und was nicht. Also zentrale Punkte sind mal klar. Es ist die Waffenruhe klar. Es ist klar die Öffnung der Straße von Hormuz. Es wird 60 Tage geben, um das Atomprogramm zu verhandeln. Und das ist ja allein schon der größte diplomatische Fortschritt seit Beginn des Krieges. Aber wir wissen zum Beispiel nicht, wie das genau aussehen wird mit der Straße von Hormuz, weil der Iran noch vor ein paar Tagen gesagt hat, naja, also bis jetzt sei es ja immer so gewesen, dass alle da kostenfrei durchfahren dürfen. Da solle man sich nicht einbilden, dass man da wieder zurückkommt. Wir wissen auch noch nicht, inwieweit die Sanktionen aufgehoben werden. Zu dem Atomprogramm hat Trump selber gesagt, darüber werde man später reden. Also man muss sagen, das ist jetzt wirklich kein Frieden, sondern das ist ein Zwischenabkommen. Jetzt gibt es 60 Tage, um über weitere Details zu verhandeln, aber so richtig klar aus wirklich zuverlässigen Quellen ist noch relativ wenig.
5: Das heißt, die Straße von Hormuz bleibt erstmal zu.
2: Das wissen wir nicht. Also Donald Trump hat natürlich gesagt, sie würde sofort aufgehen. Aber das ist wirklich einer der Punkte, von dem wir einfach nicht wissen, ob das so stimmt. Ich habe jetzt auch gelesen, dass die Straße von Hormuz erstmal geräumt werden muss, weil da halt überall Minen liegen. Und dann muss man natürlich auch gucken, was sagen denn die Räder, was sagen die Versicherungen, trauen die dieser ganzen Sache? Also von daher würde ich jetzt mal nicht davon ausgehen, dass die Straße von Hormuz jetzt übermorgen oder auch am Beginn der nächsten Woche schon gleich wieder frei ist.
5: Wie sicher kann man sich denn sein, dass die Waffen jetzt im Konflikt zwischen Israel und der Hisbollah schweigen werden? Diese Regelung soll ja auch für den Libanon gelten. Der Iran hatte ja vor kurzem Israel attackiert, um dieser Miliz, der pro-iranischen Miliz, beizuspringen. Und es gab ja gerade erst wieder Angriffe des israelischen Militärs auf die libanesische Hauptstadt Beirut.
2: Ja, aber in letzter Zeit musste man beobachten, dass Donald Trump auf diese Gegenangriffe doch relativ ungehalten reagiert hat. Man muss sagen, wir haben hier zwei verschiedene Staatenlenker, nämlich Netanyahu und Trump, die höchst unterschiedliche Interessen haben. Trump hat ein großes Interesse, diesen Konflikt zu beenden. Netanyahu nicht so ein großes Interesse. Und deshalb geraten die da immer weiter aneinander. Und es ist wirklich also fast im Tagesrhythmus, dass Trump jetzt Druck auf Netanyahu ausübt, eben diese Angriffe zu unterlassen.
5: Sagte unsere Korrespondentin in Washington, Anne Schneider. Und wir bleiben in der internationalen Politik, denn die G7, die treffen sich ab heute im französischen Evian am Ufer des Genfer Sees. Das sind 7 wirtschaftlich starke Industrienationen, darunter natürlich die USA, aber auch große EU-Staaten wie Deutschland und der Gastgeber Frankreich. Und die französische Präsidentschaft, die möchte, dass sich die Staats- und Regierungschefs nicht nur etwa mit den Kriegen in der Ukraine und im Iran, sondern auch mit dem Thema Handel beschäftigen. Insbesondere für die EU ist das von großem Interesse, wie aus Brüssel Katrin Schmidt berichtet.
7: Einen Tag nach seinem 80. Geburtstag schaut erstmal alles auf Donald Trump. Denn damit der trotz der bombastischen Feierlichkeiten überhaupt anreist, hatte man den gesamten Gipfel nachträglich um einen Tag verschoben. Heute werden also Geschenke überreicht, auch vom Bundeskanzler, so viel ist klar. Aber vor allem wollen alle vom US-Präsidenten wissen, wie belastbar das offenbar am Vorabend beschlossene Abkommen mit dem Iran nun ist, das in Europa unterschrieben werden soll.
8: Probably have a signing, maybe in Europe. It's a great thing.
7: Eine Unterschrift, womöglich bis Ende der Woche im gut 40 Kilometer entfernten Genf. Das würde die Debatten in Evian prägen, wo in der perfekten Idylle des Genfer Sees die neue Unordnung der Welt diskutiert wird, so Kanzler Friedrich Merz. Das mache die G7 so wertvoll.
9: Diese neue Weltunordnung, deren Teil wir sind, von der wir betroffen sind, die müssen wir gemeinsam lösen. Als Wirtschaftsstandort, als Bundesrepublik Deutschland, als Europäische Union. Geopolitisch, geoökonomisch, wir müssen versuchen, damit umzugehen.
7: In Sachen Iran schlägt allen voran Gastgeber Frankreich vor, mit weiteren Staaten die Straße von Hormus abzusichern, sollte das neue Abkommen nun nachhaltig zum Ende des Krieges führen. In Sachen Ukraine geht es vor allem darum, herauszufinden, ob der US-Präsident noch irgendwie an Bord ist, also militärisch, finanziell oder im Engagement für weitere Verhandlungen mit Russland. Eine Mahnung wollen die Europäer aussprechen, morgen dann auch im Beisein des ukrainischen Präsidenten Selenskyj, nämlich beim Druck auf Russland nicht nachzulassen, was ja zuletzt der Fall war, als US-Präsident Trump die Sanktionen auf russisches Öl lockerte.
10: The conflict in the Middle East and disruptions to global energy supply chains.
7: Der Konflikt im Nahen Osten und die Störungen der globalen Energieversorgungsketten haben den Druck auf Russland gemildert. Aber wir wollen die volle Intensität unserer Sanktionen beibehalten.
10: Remain contained.
7: Betont Ursula von der Leyen, die als Kommissionschefin die EU vertritt, die zwar kein G7-Mitglied, aber ständiger Gast ist. Was die Runde zum Kernanliegen des Gastgebers Emmanuel Macron führt.
11: And our common goal should be clear, it's to put the global economy back on a stronger growth path.
7: Die Weltwirtschaft wieder auf den Wachstumspfad führen. Es könne keinen geeigneteren Ort geben als den Gipfel der führenden Industrienationen. Ungleichgewichte sollen beseitigt werden. Dabei geht es vor allem um die Frage, wie man China überzeugen kann, seinen großen Handelsüberschuss zu reduzieren. Vor allem die Europäer werfen Peking gerade unfaire Handelspraktiken und ausufernde Staatshilfen vor und wollen ein robusteres Vorgehen vereinbaren, während US-Präsident Trump gerade eine Art Waffenstillstand im Handelskrieg mit China verabredet hat. Nur ein Beispiel, warum mit großen Gipfelbeschlüssen nicht zu rechnen ist, so Ökonom Guntram Wolf von der Uni Brüssel.
12: Der G7-Gipfel ist lange nicht mehr so bedeutend, wie er das früher einmal war. Und er ist natürlich sehr stark auch geprägt durch die sehr, sehr unterschiedlichen Ansichten der Amerikaner auf der einen Seite und der Europäer und Kanadier auch auf der anderen Seite.
7: Auch deshalb hatte US-Präsident Trump den letzten G7-Gipfel in Kanada vorzeitig verlassen. Da hieß der Gastgeber aber auch nicht Emmanuel Macron. Der nämlich konnte gerade seinen Coup verkünden. Trump habe seine Einladung zum royalen Dinner im Schloss von Versailles angenommen. Man werde also am Mittwochabend direkt nach dem Gipfel den 250. Jahrestag der amerikanischen Unabhängigkeit zusammen feiern. Schließlich sei diese ja auch 1783 im Schloss von Versailles offiziell besiegelt worden.
13: Ja, es klang eben schon an im Beitrag von Katrin Schmidt, das G7-Format, das hat in den letzten Jahren an Bedeutung und Gewicht verloren. Ist das überhaupt noch zeitgemäß, dieses Format, das vor allem symbolträchtige Bilder in häufig malerischer Kulisse produziert, angesichts der weltweiten geopolitischen Veränderungen und Verwerfungen, angesichts des Aufstiegs Chinas, Russlands Kriegs in der Ukraine oder auch angesichts des amerikanischen Vorgehens etwa im Iran? Georg Schwarte hat darüber in Berlin mit jemandem gesprochen, der diese Zusammenkünfte ziemlich gut kennt.
14: G7-Gipfel. Der ehemalige Bundeskanzler Scholz sitzt in seinem Berliner Büro und wird, wenn es um das Format geht, zum G7-Fanboy auf Hanseatisch.
15: Da, wo die Staats- und Regierungschefs der G7-Staaten zusammenkommen, ist eine gute Gelegenheit, mit Wirkung über die Verhältnisse in der Welt zu sprechen,
14: sagt Scholz im ARD-Interview. Drei Gipfel hat er erlebt. In Elmau 2022 war er damals selbst Gastgeber.
15: Als wir in Elmau in Deutschland zusammenkamen und ich die damaligen Teilnehmer einladen konnte, habe ich es bewusst so gemacht, dass da Zeit ist für richtige Gespräche ohne Sprechzettel und ohne die Notwendigkeit, alles, über das man spricht, hinterher auch zu einem Beschluss zusammenzufassen.
14: Reden hinter verschlossenen Türen, miteinander im geschützten Raum. Am liebsten hätte es Scholz so wie damals, ganz zu Beginn des von Helmut Schmidt und dem Franzosen Giscard d'Estaing erfundenen Formats 1975 in Rambouillet bei Paris.
15: Wir wissen, die Geschichte war dann nach Rambouillet ein bisschen anders. Schon beim nächsten Mal gab es lange Vorbereitungszeiten, waren unglaublich viele Beamtinnen und Beamte aus aller Welt beteiligt, sind viele Journalistinnen und Journalisten mit angereist.
14: Über 1000 Journalisten werden dieses Mal in Evian dabei sein und auch er, Donald Trump. Der Mann, den manche den Gipfelsprengmeister nennen, Armin Laschet, Vorsitzender des Auswärtigen Ausschusses im Bundestag, weiß darum.
16: Ja, Donald Trump ist in der Lage, einen Gipfel zu sprengen. Er ist in der Lage, einfach früher abzureisen. Aber er ist trotzdem bei den Themen Iran, bei den Themen Ukraine, auch beim Nahostfriedensprozess die wichtigste Figur am Tisch.
14: Altkanzler Scholz sagt, da Trockenreden hilft, auch bei Trump, und zwar miteinander. Das sei mal die Idee dieses Formats gewesen. Nichts nämlich, kein Iran und auch kein Ukraine-Krieg löse sich von selbst.
15: Konflikte in der Welt, auch unter demokratischen Nationen, werden nicht dadurch gelöst, dass über alle der Heilige Geist kommt, sondern dadurch, dass man eben, weil es Unterschiede gibt und unterschiedliche Ansichten und unterschiedliche Vorstellungen, miteinander redet.
14: Der CDU-Außenpolitiker Laschet ist sich da mit dem SPD-Altkanzler einig. G7 nicht überholt, sondern möglicherweise so nötig wie nie, trotz eines Sprengmeisters namens Trump.
16: Natürlich, ich bin auch nicht sicher, ob dessen Beitrag sehr produktiv ist in den Sitzungen. Ob es auch zu seinem Charakter gehört, mal 3-4 Stunden lang zuzuhören. Das ist ja auch ein Kunststück.
14: Das Kritiker einwenden, es gehe ja auch bei G7 nur noch um Bilder, um Inszenierung. Schon Altkanzlerin Merkel hat da vehement widersprochen.
17: Die Bilder von G7, von denen wird oft gesagt, dass sie das Bestimmende sind. Für mich sind sie das nicht.
14: Olaf Scholz ist da eher Olaf Scholz. Geht's nur um schöne Bilder?
15: Ich kann in niemandes Kopf hineinschauen und will es auch nicht. Aber ich weiß, dass es bei den G7-Formaten auch wirkliche Gespräche gibt. Und da sind manchmal sogar die, die sich in keinem Beschluss, in keinem Ergebnis niederschlagen, die wichtigsten.
14: Auch der Außenpolitiker Laschet weiß natürlich um die Macht der Bilder. Merkel mit Obama vor der Alpenkulisse, Scholz mit Biden auch in Elmau, Merz in Evian mit Macron. Gehört jetzt halt auch zu G7 dazu, die Bildersprache.
16: Bilder, ja, natürlich. Sie wären traurig als Journalisten, wenn es gar keine Bilder gäbe und das alles nur verschlossen wäre. Natürlich gehören Bilder dazu. Aber die Sitzungen sind ja nun schon über mehrere Tage, wo man so intensiv zusammen ist wie sonst eigentlich nie. Und deshalb hat es einen Wert.
14: Und selbst der ehemalige Bundeskanzler konnte sich manchmal nicht gegen schöne G7-Bilder wehren, wie damals 2024 in Italien, als der Kanzler Geburtstag hatte und ein amerikanischer Präsident samt Staats- und Regierungschefs diesem G7-Fan Scholz ein Ständchen sangen. Oder wie der Hanseat Scholz heute dazu nüchtern sagt.
15: Kommt vor.
18: Happy Birthday to you. Yeah.
13: Ja, und zwar hatte gerade gestern der jetzt amtierende US-Präsident Geburtstag. Gerade haben wir aber ein Geburtstagsständchen für den deutschen Ex-Kanzler Scholz gehört im Beitrag von Georg Schwarte über die G7. Der Prozess gegen den ältesten Sohn von Norwegens Kronprinzessin Mette-Marit hat im Winter weltweit für Aufsehen gesorgt. Heute verkündet das Gericht in Oslo sein Urteil im Fall Marius Borg Høiby. Der 29-Jährige ist unter anderem wegen Vergewaltigung und Drogendelikten angeklagt. Laut seinen Anwälten wird er den Gerichtstermin aus gesundheitlichen Gründen per Video aus der Untersuchungshaft verfolgen. Unsere Norwegen-Korrespondentin Jana Sinram berichtet.
19: Gut 12 Wochen nach dem letzten Prozesstag hat das Warten ein Ende. Den Termin für die Urteilsverkündung gegen Marius Borg Høiby hat das Osloer Bezirksgericht für den frühen Morgen angesetzt. Die Frage, die nicht nur den Angeklagten bewegt, muss der Sohn der norwegischen Kronprinzessin aus einer früheren Beziehung ins Gefängnis? Die Staatsanwaltschaft fordert 7 Jahre und 7 Monate Haft. Staatsanwalt Sturla Henriksbø am letzten Prozesstag im ARD-Interview. Wir haben geprüft, wie hoch das Strafmaß für die Taten ist, für die er unserer Meinung nach verurteilt werden sollte, und sind dabei zu dieser nüchternen Einschätzung gelangt. Marius Borg Høiby werden 40 Anklagepunkte zur Last gelegt, darunter Vergewaltigung in 4 Fällen, Gewalt gegen mehrere Ex-Freundinnen und Drogendelikte. Die Verteidigung fordert in den schwersten Anklagepunkten einen Freispruch. Høibys Anwalt Peter Sekulic.
20: Na, da meinen wir uns.
19: Wir meinen, dass es keine Beweise gibt, um ihn wegen Vergewaltigung zu verurteilen und auch nicht wegen Gewalt in der Partnerschaft. Die Aussagen mutmaßlicher Opfer in dem 6-wöchigen Prozess reichen nach Ansicht der Verteidigung für eine Verurteilung nicht aus, ebenso wenig wie Videos sexueller Handlungen an mutmaßlich schlafenden Frauen, die der 29-Jährige selbst gemacht haben soll. Einige weniger gravierende Anklagepunkte hatte Marius Borg Høiby gestanden, zum Beispiel Drogenbesitz und Fahren ohne Führerschein. Er sitzt seit Prozessbeginn im Februar in Untersuchungshaft. Vergangene Woche sah es zunächst so aus, als käme er bis zur Urteilsverkündung frei, um bei seiner schwerkranken Mutter zu sein. Doch ein Berufungsgericht kassierte den Beschluss einer niedrigeren Instanz. Anwalt Peter Sekulic. Wir hatten gehofft und geglaubt, dass das Gericht angesichts der Situation akzeptiert, dass die Familie zusammen sein kann. Mette Marit leidet an einer unheilbaren Lungenfibrose und steht seit kurzem auf der Warteliste für eine Transplantation. Im Februar war außerdem bekannt geworden, dass die Kronprinzessin früher engen Kontakt zu dem US-Sexualstraftäter Jeffrey Epstein hatte. Für Norwegens Königshaus eine schwierige Zeit. Die Monarchie zu Fall bringen wird das bevorstehende Urteil gegen Marius Borg Høiby aber nicht, ist der Königshausexperte Ole Jørgen Schulzrud Hansen überzeugt. Das liegt auch daran, wie die Kronprinzenfamilie in dieser Angelegenheit kommuniziert hat. Sie haben klar getrennt zwischen der Königsfamilie auf der einen und Marius Borg Høiby als Privatperson auf der anderen Seite, der nicht zur Institution gehört. Mit der Urteilsverkündung gegen Marius Borg Høiby geht der Mammutprozess zu Ende. Jetzt wartet ganz Norwegen gespannt auf die Entscheidung des Osloer Bezirksgerichts.
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13: Heute vor 60 Jahren feierte der Film Die Spur der Steine in der DDR die Kinopremiere. Nur Wochen später wurde der Film verboten und blieb anschließend 23 Jahre lang unter Verschluss. Fini Anton sagt uns, worum es ging.
22: Wir bauen bereits die Straße, die in eine lichte Zukunft führt.
23: Mitte der 60er Jahre. Wir befinden uns auf der fiktiven Großbaustelle Schkona in Sachsen-Anhalt. Hier soll ein Chemiekombinat gebaut werden. König der Baustelle ist der freche Zimmermann Hannes Baller.
24: Das Wichtigste für mich auf dem Bau ist mein schlechter Ruf und den lasse ich mir von keinem versauen.
23: Ein witziger Draufgänger, gespielt von DDR-Publikumsliebling Manfred Krug. Loyal an Ballers Seite, seine Brigade, die Ballers. Wie in einem Western, inszeniert in Zimmermanns Kluft. Sie sind trinkfest, können aber auch hart arbeiten. Von der Planwirtschaft halten sie nicht viel. Kritik an den DDR-Prinzipien ist im Film bis dahin eine Seltenheit.
25: Ich bin der neue Parteisekretär.
26: Und ich bin Pittiplatsch, der Liebe.
23: Werner Horrath wird von der Partei auf die Baustelle geschickt. Er soll für mehr Produktivität sorgen und dafür, dass die Ballers keinen Ärger machen.
27: Und deshalb will ich wissen, ob du dich in Zukunft an die Beschlüsse der Bauleitung halten wirst.
28: Ich halte mich an meine Beschlüsse. Und wenn es nicht passt, dann gehen wir dahin, wo wir nicht belästigt werden.
27: Wie meinst du das?
28: Dahin, wo dein Sozialismus ein Dreck wert ist.
23: Baller, der Arbeiter aus dem Volk, und Horrath, der Parteifunktionär. Sie stehen sich gegenüber und verlieben sich beide in die neue Ingenieurin Kati Klee. Die entscheidet sich in der Dreiecksbeziehung für Horrath. Es entstehen eine Affäre ein Kind und eine moralische Krise. In die mischt sich dann auch die Partei ein, denn alles scheint politisch, auch das Private, wie im echten DDR-Leben damals, meint Manfred Krug 1989.
0: Wir alle waren hoch erregt, als wir den Film machten. Er kritisierte nämlich zum ersten Mal die Neigung der Partei, unter den Bettdecken ihrer Genossen herumzuschnüffeln, sozusagen, und im Privatleben.
23: Der Schwarz-Weiß-Film wird 1966 bei den 8. Arbeiterfestspielen in Potsdam uraufgeführt. Die Kinoplätze ausverkauft. Doch die Kulturfunktionäre kritisieren Bayers Film. Er sei eine Ohrfeige für die Partei, erzählt Bayer später.
1: Und dann einen solchen Zimmermann wie Manne Krug als Baller zum Haupthelden zu machen, ist Verunglimpfung der Arbeiterklasse und Propaganda des Anarchismus.
23: Nur 8 Tage nach dem Kinostart wird die Spur der Steine verboten. Der Streifen gilt bis heute als Symbol für die kulturpolitische Zensur und ist der bekannteste aller Filme, die in der DDR verboten wurden. Uraufgeführt wurde die Spur der Steine am 15. Juni 1966. Heute vor 60 Jahren.
13: Der Stichtag von Finny Anton.
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13: 89 Minuten lang stand es zwischen den Vorrundengegnern der Deutschen, Elfenbeinküste und Ecuador 0-0. Und dann gab es ein spätes Tor in der 90. Minute für die Elfenbeinküste durch Amad Diallo. Und dann stand es 1-0. Und das war der Endstand dieses Spiels. Alles weitere von der WM und zum Sport jetzt von Moritz Kühn.
2: Ja, wir bleiben bei der Fußball-WM, denn auch die deutsche Mannschaft ist ins Turnier gestartet. Gegen WM-Neuling Curaçao feierte sie einen lockeren 7-1-Erfolg. Zuvor gab es aus Sicht der DFB-Elf nur einen höheren Auftaktsieg bei einer Weltmeisterschaft. 2002 war das. Damals starteten die deutschen Fußballer mit einem 8-0 gegen Saudi-Arabien. Nun also wieder viele Tore am Fließband. Und ja, das hat richtig Spaß gemacht, Anne van Eickels.
3: Das Bild ist ja eigentlich zu platt, aber es passt einfach perfekt. Die deutsche Mannschaft ist in Houston abgehoben, völlig losgelöst. Der erhoffte Raketenstart beim letztlich souveränen 7-1 gegen Curaçao und beim Nationalelf-Comeback von Torwart Manuel Neuer.
4: Jeder wünscht sich immer einen guten Start und gerade in so einem Turnier ist es wichtig, dass wir, glaube ich, gut gestartet sind, dass wir die Spielfreude an den Tag gelegt haben, dass man auch gemerkt hat, dass die Spieler, die von der Bank gekommen sind, immer Energie mit reingebracht haben. Die Spielfreude war da und wir wollten immer aufs Tor gehen.
3: Durchgestartet und doch auf dem Boden geblieben gegen den WM-Neuling, der kein Maßstab war und keiner sein darf und trotzdem einmal traf gegen die Mannschaft von Julian Nagelsmann.

0: Da gab es zum Auftakt der Gruppe F zwischen den Niederländern und Japan Endstand 2:2. In der Sommerpause sind jetzt die Handballer der Füchse Berlin nach einer kräfteraubenden Saison. Das große Highlight gab es zum Abschluss, das Champions-League-Finale. Das ging aber für die Mannschaft um Rückraumspieler Mathis Langhoff gegen Barcelona mit 34:37 verloren.
1: Unser Tempospiel nicht auf die Platte bekommen. Das ist eigentlich das, was uns ausmacht, was unsere große Stärke ist. Und wenn wir das verlieren, dann wird es einfach schwer. Dann ist es auch schwer, in so einen Flow reinzufinden. Dazu kommen zu viele Freie, die wir vergeben. Und dann hinten einfach das nicht geschafft, das Kreisläuferspiel zu unterbinden. Immer wieder der Ball da angekommen. Klar, wir kriegen auch ein paar Fehler provoziert, aber das ist trotzdem zu viel.
0: Trotzdem eine sehr gute Saison der Füchse Berlin. Die Krönung nach Pokalsieg und Vizemeisterschaft blieb in der Königsklasse aber aus. Platz 3 sicherte sich der deutsche Meister Magdeburg, der das kleine Finale gegen den dänischen Topclub Aalborg gewann. Gewonnen haben auch die Bundesliga-Basketballer von Alba Berlin und damit die Finalserie um die deutsche Meisterschaft ausgeglichen. 1:1 steht es jetzt. Denn nach der Auftaktniederlage gab es im zweiten Spiel einen 86:79 Erfolg beim Titelverteidiger Bayern München. Zur Halbzeitpause lagen die Berliner um Malte Delo noch hinten.
2: Ja, ich glaube, so ein Team wie Bayern kann man nie 40 Minuten komplett unter Kontrolle halten. Da wird es Läufe geben und das Wichtige ist, wie man darauf reagiert, dass man da zusammenbleibt und weiter an das System glaubt, an sich glaubt. Und das haben wir gemacht. Wir haben weiter voneinander gekämpft und dann am Ende in der zweiten Halbzeit, glaube ich, dann auch diesen Lauf gehabt, am Ende ein paar Würfe getroffen und können wir mit Selbstbewusstsein ins nächste Spiel gehen.
0: Das Spiel Nummer 3 der Finalserie findet am kommenden Mittwoch um 20.30 Uhr in Berlin statt. Wer zuerst 3 Partien gewinnt, ist deutscher Meister.
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4: Um 3.29 Uhr mit Olaf Knapp. Nach langem Ringen haben sich die USA und der Iran auf ein Abkommen zum Kriegsende geeinigt. Das haben der Vermittler Pakistan und US-Präsident Trump online mitgeteilt. Aus der Nachrichtenredaktion Astrid Rolle.
5: Die USA und der Iran hätten die sofortige und dauerhafte Einstellung der militärischen Operationen an allen Fronten erklärt, teilte Pakistans Ministerpräsident Sharif mit. Dies schließe auch den Libanon ein. US-Präsident Trump erklärte, er habe bereits die sofortige Aufhebung der US-Seeblockade gegen iranische Häfen angeordnet. Auch der Iran kündigte ein Ende des Krieges und der Militäreinsätze in dieser Nacht an. Die offizielle Unterzeichnung der Vereinbarung ist nach pakistanischen Angaben für nächsten Freitag in der Schweiz geplant.
4: In der Unionsfraktion wird weiter darüber diskutiert, in welchem Umfang sich erwachsene Kinder künftig an den Pflegekosten ihrer Eltern beteiligen sollten. Bundesgesundheitsministerin Warken von der CDU will, dass die bisher geltende Einkommensgrenze komplett gestrichen wird. Die Pflegebeauftragte der Regierung, Staffler, ist dagegen. Stattdessen müsse über die richtige Höhe des freigestellten Einkommens gesprochen werden, sagte die CSU-Politikerin dem Redaktionsnetzwerk Deutschland. Bislang müssen sich Kinder ab einem Jahresverdienst von mehr als 100.000 Euro an den Pflegekosten der Eltern beteiligen, wenn diese Sozialhilfe beziehen. In deutschen Gefängnissen gibt es so wenige Plätze wie seit 7 Jahren nicht mehr. Damit steuert der deutsche Strafvollzug auf einen historischen Engpass hin. Wie die Neue Osnabrücker Zeitung nach einer Auswertung der Zahlen meldet, seit 2019 sind bundesweit insgesamt über 1.750 Haftplätze abgebaut worden, sodass derzeit noch gut 70.000 zur Verfügung stehen. Und das, obwohl die Zahl der Insassen nach Daten der Justizbehörden kontinuierlich steigt. Die deutsche Nationalmannschaft ist erfolgreich in die Fußball-Weltmeisterschaft gestartet. Das Team gewann mit 7:1 gegen WM-Neuling Curaçao. Die Tore erzielten Mechia, Schlotterbeck, Musiala, Brown, Undav und zweimal Havertz. Nach dem Spiel flog das DFB-Team in das WM-Quartier nach Winston-Salem im US-Bundesstaat North Carolina zurück. Am Dienstag beginnt die Vorbereitung auf das zweite Gruppenspiel am 20. Juni gegen die Elfenbeinküste. Und die Niederlande und Japan haben sich in ihrem ersten Gruppenspiel 2:2 getrennt. Das Wetter in Deutschland. Am Tage vom Norden bis zur Mitte viele Wolken und vereinzelt Schauer, nach Süden mehr Sonne und oft trocken, 16 Grad auf Sylt bis 26 Grad am Oberrhein. Das waren die Nachrichten.
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0: Zurzeit nur mit einer aktuellen Störungsmeldung. Die A11 Kreuz Uckermark Richtung Berliner Ring ist zwischen Warnitz und Pfingstberg nach einem Unfall gesperrt. Ihnen eine gute Fahrt.
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0: Mit Klaas Christoffersen. 10 Jahre ist es her, dass die Briten mehrheitlich für den Austritt aus der Europäischen Union stimmten. Der Brexit. Ein tiefer Einschnitt in der Geschichte des Vereinigten Königreichs. Auch wegen der politischen Folgen. Ein tiefer Einschnitt aber auch in der Geschichte der Europäischen Union. Wie steht es 10 Jahre später um das Verhältnis beider Seiten? Meine Kollegin Sabina Mattei vom Rundfunk Berlin-Brandenburg hat darüber mit dem CDU-Politiker und früheren niedersächsischen Ministerpräsidenten David McAllister gesprochen. Er hat die deutsche und auch die britische Staatsangehörigkeit und er ist Vorsitzender des Auswärtigen Ausschusses im Europaparlament. Die erste Frage an ihn war, ob er sich noch an den Morgen nach dem Brexit-Referendum erinnert.
2: Ja, in der Tat. Ich glaube, das war ein solcher Einschnitt in der Geschichte der Europäischen Union. Auch für das Vereinigte Königreich, auch für mich persönlich als jemand, der beide Staatsbürgerschaften besitzt, dass ich sehr genau weiß, wo ich am Freitagmorgen war und auch wie enttäuscht und ja traurig ich war über das Abstimmungsergebnis.
3: Hatten Sie mit dem Austrittsvotum also nicht gerechnet?
2: Die Meinungsumfragen hatten eigentlich durch die Bank weg einen knappen Vorsprung für die Remainer prognostiziert.
3: Also diejenigen, die in der EU bleiben wollten.
2: Genau, es war eigentlich 52, 48, 53, 47, das war, was erwartet wurde. Ich war schon etwas skeptisch geworden, als die ersten Ergebnisse eintrudelten aus den einzelnen Kommunen. Newcastle zum Beispiel, eine Stadt, wo man erwartet hatte, dass Remain deutlich vorne liegen würde, war viel knapper als erwartet. Und so zeichnete sich schon in der Nacht von Donnerstag auf Freitag ab. Es wird knapp und am Ende hat es eben dann nicht gereicht. Alle Meinungsforschungsinstitute lagen am Ende eben mit ihren Prognosen daneben. Und was ja auch interessant war, die Brexit-Befürworter waren ja selber überrascht. Den hatte ja im wahrsten Sinne des Wortes, hat das ja einem die Sprache verschlagen. Boris Johnson zum Beispiel ist ja mehrere Tage erstmal abgetaucht, weil er selber wahrscheinlich gar nicht so richtig realisiert hat, was er da eigentlich mit anderen angerichtet hatte.
3: Ich erinnere mich übrigens, wie im Bekannten- und Kollegenkreis hier in Deutschland, niemand glaubte, die Briten würden ernst machen. War das unter Europapolitikern auch so?
2: Naja, zum einen hat man sich verlassen auf die doch qualitativ hochwertigen Prognosen der britischen Meinungsforschungsinstitute. Zum Zweiten hat die britische Regierung immer darauf hingewiesen, es könnte knapp werden, aber sie würden das schon nach Hause schaukeln. Und trotzdem ist erstaunlich, dass viele große Teile der Bevölkerung gar nicht so genau sich im Klaren waren, welche konkreten Vorteile es gibt, dass das Vereinigte Königreich Mitglied der Europäischen Union ist. Und ich erinnere mich, gelesen zu haben, dass am Tag nach dem Referendum, an dem Freitag, war die meist gegoogelte Frage in Großbritannien, what's the European Union? Was ist die Europäische Union? Also ich glaube, viele Briten sind am Freitag auch morgens aufgewacht und haben festgestellt, oh, jetzt treten wir aus was für einem Verein sind wir da eigentlich ausgetreten? Und es ist der britischen Regierung nicht gelungen, in der Kampagne deutlich zu machen, welche konkreten Vorteile die Mitgliedschaft hat und umgekehrt, welche konkreten Nachteile ein Austritt haben würde. Und die Brexiteers haben ja eine Kampagne gemacht, die voller Halbwahrheiten und ganzer Lügen war. Das war ja hanebüchenes Zeug, was sie erzählt haben. Im Grunde genommen ist ja zum ersten Mal 2016 das Phänomen Fake News aufgetaucht, was dann ja Jahre später dann in Amerika auch zu Konsequenzen geführt hat. All das ist eben in diesem Referendumswahlkampf am Ende nicht gut und nicht glücklich gelaufen. Und am Ende war das so eine Mischung aus Wut gegen das Establishment in London, Ablehnung des Establishments in Brüssel, vielleicht auch Unzufriedenheit mit der konservativen Regierung. Da ist vieles zusammengemischt worden, aber die Konsequenzen waren eben gravierend. Ich halte den Brexit für einen historischen Fehler und ich bedauere das unendlich, dass das Vereinigte Königreich nicht mehr Mitglied unserer Europäischen Union ist.
3: Die Brexit-Befürworter, Sie haben das ja schon angesprochen, die haben Gefühle angesprochen, die haben auch von Souveränität und von Kontrolle gesprochen. Hat Großbritannien sich eigentlich jemals wirklich als europäische Nation verstanden?
2: Ja, ich sehe das ähnlich wie Sie, dass die europäische Erzählung in Kontinentaleuropa, vor allen Dingen in Deutschland und Frankreich, eine andere ist als im Vereinigten Königreich. Bei uns wird in Kontinentaleuropa Europa ja nicht nur als wirtschaftliches Projekt betrachtet, Stichwort Binnenmarkt und Zollunion, sondern die große Erzählung ist die Erzählung von Frieden, von Versöhnung, sich nach den schrecklichen Kriegen die Hand zu reichen, die Erzählung von Freiheit, auch das Zusammenbringen von Ost- und Westeuropa. All das ist weniger in Großbritannien ein Thema gewesen. Und darüber hinaus, das Brexit-Referendum 2016, das ist ja nicht aus heiterem Himmel gekommen, sondern da gibt es ja eine Vorgeschichte. Und der Beginn der britischen Entfremdung von Brüssel, von der Europäischen Union, begann ja eigentlich schon mit dem Drama um die Ratifizierung des Maastricht-Vertrags, wo damals Premierminister John Major von den Konservativen keine eigene Mehrheit im Unterhaus hatte. Er war damals schon auf die Unterstützung der Labour-Partei angewiesen. Und zur Wahrheit gehört auch, dass die beiden großen Integrationsschritte der 90er und Nuller Jahre das Vereinigte Königreich nicht mitgegangen ist. Weder die Zusammenarbeit im Schengen-Raum noch die Einführung der gemeinsamen Währung Euro sind in Großbritannien erfolgt. Insofern war in ganz wesentlichen politischen Feldern das Vereinigte Königreich eben nicht mehr an der Spitze der Bewegung. Im Gegenteil, man hat im Grunde genommen sich zurückgezogen in die zweite, zum Teil in die dritte Reihe. Und bei einem anderen wichtigen Thema der gemeinsamen Sicherheits- und Verteidigungspolitik haben die Briten ja auch nach 2009, nach Inkrafttreten des Lissabon-Vertrages, eigentlich immer auf der Bremse gestanden. Und das hat eben manch andere Mitgliedstaaten dann auch genervt.
3: War der britische Austritt für die EU dann vielleicht doch in gewisser Weise auch ein Gewinn, weil man dieses schwierige Mitglied los wurde?
2: Nein, die negativen Konsequenzen überwiegen bei weitem. Ich meine, es ist ja nicht irgendein Land aus der Europäischen Union ausgetreten, sondern die zweit- bzw. drittstärkste Volkswirtschaft, das zweit- bzw. drittstärkste Land, das zweit- oder drittstärkste oder die führende militärische Macht zusammen mit Frankreich. Also das Vereinigte Königreich war ein ganz wichtiges Mitglied der Europäischen Union und hat ja auch in bestimmten Politikfeldern ganz wesentlich auch zur Vertiefung beigetragen. Der Binnenmarkt, wie wir ihn heute kennen, wie wir ihn heute schätzen, war ja vor allen Dingen ein britisches Produkt. In der Handelspolitik waren die Briten immer vorneweg. Die Briten waren ja auch eine Brücke in andere Teile der Erde, insbesondere aufgrund ihrer guten Beziehungen im Commonwealth zu den früheren Kolonien. Also Großbritannien war ein ganz wertvolles Mitglied und deshalb bin ich der felsenfesten Überzeugung, dass die Europäische Union mit dem Vereinigten Königreich stärker und besser aufgestellt wäre als ohne. Ich fand nur, dass nach dem Referendum die Europäer klug reagiert haben. Sie haben nach natürlich einem Schockmoment sich den Mund abgewischt und haben dann gesagt, lasst uns jetzt diesen Austritt vernünftig über die Bühne bringen, lasst uns das in einem geordneten Verfahren machen und lasst uns versuchen, nachdem wir den Austritt hinbekommen haben, unsere Beziehungen auf eine solide rechtliche Grundlage zu stellen, so eng wie möglich zusammenzuarbeiten mit dem Vereinigten Königreich, denn das Brexit-Referendum konnte Geografie nicht ändern. Großbritannien ist geografisch Teil von Europa, unser unmittelbarer Nachbar. Es bleibt ein wichtiger Handelspartner und das Vereinigte Königreich ist ein absolut verlässlicher NATO-Bündnispartner. Das alles zählt und deshalb gehöre ich zu denjenigen in Brüssel, die versuchen, pragmatisch mit dem Vereinigten Königreich umzugehen. Wir respektieren die roten Linien, die die britische Regierung gezogen hat, mit Blick auf Binnenmarkt, Mitgliedschaft oder Zollunion, aber im Rahmen dessen, was möglich ist, lasst uns so eng wie möglich zusammenarbeiten zum Wohle der Menschen und der Unternehmen.
3: Herr McAllister, welche Lehren hat die EU aus dem Brexit gezogen?
2: Zunächst einmal hat sich die Europäische Union nach dem Referendum in Großbritannien versichert, dass die anderen 27 Mitgliedstaaten den Integrationsweg weitergehen wollen. Es gab ja ein Treffen damals zum Jubiläum der römischen Verträge 2017 in Rom, wo alle 27 Mitgliedstaaten sich ja versichert haben, wir wollen nicht den britischen Weg gehen, wir wollen weitere Integrationsschritte gehen. Was hat man in Brüssel daraus gelernt? Erstens, so sehr ich ein großer Anhänger der Gemeinschaftsmethode bin, das heißt, dass alle Mitgliedstaaten im gleichen Tempo die gleichen Integrationsschritte gehen, so muss man sehen, dass die Gemeinschaftsmethode an ihre Grenzen gestoßen ist. Die Zukunft in Europa gehört sicherlich der differenzierten Integration. Das heißt, eine bestimmte Gruppe von Ländern möchte weitere Integrationsschritte gehen. Die werden sie dann auch gehen, aber der Prozess sollte so angelegt werden, dass Länder, die vielleicht erstmal nicht dabei sein wollen aus politischen Gründen, zu einem späteren Zeitpunkt dazustoßen können. Das haben wir ja auch vorgemacht bei der Schengen-Kooperation oder auch bei der Einführung unserer gemeinsamen Währung, der Einführung des Euro. Dann hat man sicherlich in Brüssel kritisch auch das Verhältnis zum Vereinigten Königreich über all die Jahre nochmal analysiert. Das Cherry-Picking, also das Rosinenpicken der Briten, dass also ein Mitgliedsland deutlich anders behandelt wird als andere, war am Ende nicht erfolgreich. Und deshalb, glaube ich, gilt jetzt in Brüssel, die gleichen Regeln gelten für alle Mitgliedstaaten. Wenn wir anfangen, einige, die eigentlich gleich zu behandeln sind, ungleich zu behandeln, dann führt das nur zu weiteren Verwerfungen.
3: In der EU wurde ja 2016 ein sogenannter Domino-Effekt befürchtet. Der hat sich nicht bewahrheitet, aber Europaskepsis gibt es schon und gibt es auch anhaltend. Nicht nur in Tschechien und Polen, sondern inzwischen auch in einem EU-Kernland wie Frankreich ziemlich weit verbreitet. Vertreter entsprechender Parteien sitzen ja auch mit Ihnen im Europaparlament.
2: Also zunächst der Brexit ist ja ein solcher Flop gewesen. Dass andere antieuropäische, europaskeptische, populistische Kräfte diese Forderung gar nicht mehr erheben. Wir haben das beobachtet bei den französischen Le Pen-Leuten, die ja auch immer vom Frexit gesprochen haben. Das tun sie nicht mehr. Und so gibt es auch andere rechtspopulistische, rechtsradikale Parteien, die hier etwas vorsichtiger geworden sind, weil sie ja merken, sie können ihrer eigenen Bevölkerung diesen Brexit-Flop nicht wirklich schmackhaft machen. Ja, es gibt im Europäischen Parlament leider einen starken Stimmenanteil von Fraktionen, die eine weitere europäische Integration ablehnen, die zum Teil auch die Europäische Union rückabwickeln wollen. Aber die proeuropäischen, die demokratischen, die liberalen, die konstruktiven Kräfte haben eine große, große Mehrheit im Parlament. Wenn die christlichen Demokraten, die Sozialdemokraten, die Liberalen, die Grünen und die gemäßigten Konservativen zusammenstehen, dann haben wir die vernünftige, handlungsfähige Mehrheiten. Ich werbe dafür in der täglichen Praxis des Parlaments. Und wichtig ist auch, kein einziges Mitgliedsland will den britischen Kurs wiederholen. Alle anderen 27 wollen, wenn auch mit unterschiedlichen Phasen des Enthusiasmus, dieses europäische Projekt weiter voranbringen. Und die gute Nachricht ist doch, dass in Ungarn jetzt die antieuropäische Regierung von Viktor Orban von den Menschen eindrucksvoll abgewählt worden ist und wir jetzt mit dem neuen Ministerpräsidenten Peter Mocsor zum Beispiel einen doch bekennenden, fröhlichen Europäer jetzt an der Spitze der Regierung in Budapest haben.
3: Und wir sehen auch, dass die EU in vielen weiteren Ländern sehr beliebt ist. Also zum Beispiel die Ukraine möchte unbedingt Mitglied so schnell wie möglich werden. Aber es gibt keine echte Begeisterung in der Bevölkerung der alten, in Anführungsstrichen alten Mitgliedstaaten. Müsste da nicht auch mehr getan werden, um die Bevölkerung wieder für Europa sozusagen entflammen zu lassen?
2: Na, zunächst mit Ausnahme der 6 Gründungsländer 1957 waren alle anderen Länder der heutigen EU selber einmal Kandidatenland. Und deshalb kann die Bevölkerung auch vor Ort selber sehr genau vergleichen, wie war das eigentlich vor 2004. Wie war das vor 1995? Wie war das vor 2007? Und was ist daraus geworden? Das ist das Erste. Das Zweite ist, die Europäische Union ist ja nicht deckungsgleich mit Europa. Aber der Vertrag von Lissabon sagt ja ausdrücklich, jedes europäische Land, was unsere Werte teilt und was bereit ist, in ein aufwendiges Beitrittsverfahren einzusteigen, hat die Perspektive, auch mal Mitglied dieser Gemeinschaft zu werden. Und wenn Sie sich Länder anschauen, wie die Ukraine, wie Moldau, wie die Westbalkanländer, das wird doch niemand in Abrede stellen, dass sie kulturell, politisch, wirtschaftlich zu unserer Staatengemeinschaft gehören. Und deshalb, ich weiß, dass Erweiterungspolitik nicht die Herzen der Menschen berührt. Aber man kann doch mit guten sachlichen Argumenten erläutern, warum Erweiterungspolitik vorteilhaft ist für die betroffenen Länder, aber eben auch für uns in Gänze. Gerade in Deutschland haben wir doch gesehen, welche riesigen Möglichkeiten auch die deutsche Wirtschaft hatte, um in diesen Ländern zu investieren, um in diesen Ländern Geschäfte zu machen. Und wer ein bisschen politisch, historisch vorgebildet ist, weiß, zum Beispiel mit Blick auf den westlichen Balkan, ein stabiler westlicher Balkan bedeutet Stabilität für ganz Europa. Und umgekehrt, wenn wir im westlichen Balkan Grauzonen entstehen lassen, wenn wir uns zurückziehen, andere sind da, um unseren Platz einzunehmen und diese anderen verfolgen sehr andere Interessen als wir. Das heißt, es liegt in unserem eigenen Interesse, Schritt für Schritt diese Staaten politisch, wirtschaftlich, finanziell an uns heranzuführen. Aber nochmals, es kann keinen Rabatt geben, es kann keine Abkürzung geben. Jedes Land muss individuell beurteilt werden. Jedes Land muss individuell am Ende auch alle Kriterien erfüllen. Aber dass wir dazu die Hand reichen, dass wir dazu politische und finanzielle Unterstützung anbieten, das ist doch absolut sinnvoll und richtig.
3: Großbritannien jedenfalls ist erstmal raus aus der Europäischen Union. Nun versucht die Labour-Partei, die ja vor knapp 2 Jahren wieder an die Regierung gekommen ist, mit Premier Keir Starmer auch den Reset mit der EU. Starmer ist angezählt, aber auch potenzielle Nachfolger in seiner Partei müssen damit umgehen, dass Labour-Anhänger teils europafeindlich, teils europafreundlich sind. Also keineswegs eine geschlossene Haltung haben. Wie weit kann Labour denn eine Annäherung an die EU dann betreiben?
2: Ja, der Ball liegt im britischen Spielfeld. Eine Rückkehr zur Europäischen Union steht ja derzeit nicht auf der politischen Tagesordnung in London, weder in der Regierung noch bei den meisten Oppositionsparteien, sondern es geht darum, auf der Basis des verhandelten Austrittsabkommens und vor allen Dingen auf der Basis des ausverhandelten Handels- und Kooperationsabkommens die Zusammenarbeit weiter zu vertiefen. Die britische Regierung hat Vorschläge gemacht, wo wir im Bereich Sicherheit und Verteidigung, Energie, Forschung und Mobilität enger zusammenarbeiten können. Die Europäische Union hat den Kurswechsel, auch den Wechsel in der Tonalität in London begrüßt. Es hat letztes Jahr einen ersten erfolgreichen Gipfel zwischen der Europäischen Union und dem Vereinigten Königreich gegeben. Es soll in diesem Sommer einen zweiten Gipfel geben. Also ich glaube, die politische Debatte insgesamt dreht sich nicht um einen Wiedereintritt, als um die Frage, wie die Zusammenarbeit in einer veränderten geopolitischen Lage gestaltet werden kann. Es gibt souveräne britische Entscheidungen, die wir zu respektieren haben. Die britische Regierung ist ja nicht nur aus der Europäischen Union ausgeschieden, sondern auch aus dem Binnenmarkt und der Zollunion. Das setzt natürlich einen enger gesteckten Rahmen, aber trotzdem gibt es gerade zum Beispiel in der Forschungs- und Bildungspolitik doch Möglichkeiten, enger zusammenzuarbeiten. Ich will Ihnen ein Beispiel nennen. Ich begrüße sehr, dass das Vereinigte Königreich 2027 in das Erasmus-Plus-Programm zurückkehren wird. Und wichtig und für alle Beteiligten das Beste wäre, dass wir jetzt bald auch eine Einigung bekommen für die Phase 2028 bis 2034, damit die Studierenden und die Hochschulen dann auch Planungssicherheit haben.
3: Herr McAllister, wie belastbar können denn Vereinbarungen zwischen der EU und Großbritannien sein, wenn ein möglicher Regierungswechsel in London hin etwa zu Reform UK, der Partei von Mr. Brexit Nigel Farage, sie wieder in Frage stellen könnte?
2: Also zunächst gilt ja der Grundsatz Pacta sunt servanda, also Abkommen, die vereinbart worden sind, die sind auch umzusetzen. Natürlich muss man Rücksicht nehmen auf wechselnde politische Mehrheiten. Wir haben ja in den letzten Jahren seit dem Brexit ja auch ein gewisses Auf und Ab der Beziehungen zwischen der Europäischen Union und dem Vereinigten Königreich gehabt. Es gab ja eine eher unruhige Zeit, als Boris Johnson Premierminister war und auch
3: sehr unterhaltsam.
2: Ja, unterhaltsam, aber manchmal gibt es auch Themen, wo man weniger unterhalten werden möchte. Also schon unter dem konservativen Premierminister Rishi Sunak ist das im Ton anders geworden, verbindlicher, verlässlicher. Und diese Politik setzt Keir Starmer jetzt fort. Wie lange Keir Starmer noch Premierminister bleiben wird, das wird sich zeigen. Es gibt ja jetzt auch viel Unruhe innerhalb der Labour-Partei. Und was wir eben feststellen, ist, dass das ja eigentlich jahrzehntelang geltende Zwei-Parteien-System im Vereinigten Königreich zwischen den Konservativen auf der einen Seite und der Labour-Partei auf der anderen Seite und einigen kleineren Parteien, die aber nicht so die große Rolle spielen, dass dieses Parteiensystem jetzt ans Ende offensichtlich gekommen ist. Wenn man sich die Umfragen anschaut, haben wir jetzt ja 5 Parteien, die ungefähr gleich aufliegen. Die Konservativen, die Labour-Party, die Grünen, Farage. und die Liberaldemokraten. Und das hat natürlich enorme Auswirkungen auf ein Land mit einem Mehrheitswahlrecht, wo ja der Gewinner eines Wahlkreises alles bekommt und alle anderen nichts. Das heißt, wenn das so bleibt, kommt man ja natürlich sehr schnell auch in die Nähe von absoluten Mehrheiten im Parlament, die überhaupt nicht deckungsgleich sind mit dem Wahlergebnis. Also wir werden sehen. Nigel Farage kenne ich aus seiner Zeit im Europäischen Parlament. Das ist natürlich ein gewiefter Populist. Ich habe politisch mit dem überhaupt nichts gemeinsam. Er hat schweren Schaden mit der Brexit-Kampagne für sein Land angerichtet, aber man muss eben feststellen, dass gegenwärtig auch aufgrund der Schwäche der Labour-Regierung Farage die stärkste Oppositionskraft ist.
3: Herr McAllister, wie groß ist die Entfernung zwischen Europa und dem Vereinigten Königreich heute, 10 Jahre nach dem Brexit-Referendum?
2: Naja, die Brexit-Befürworter haben damals ein dynamischeres Wirtschaftswachstum, weniger Bürokratie und neue globale Handelschancen versprochen. Die Realität sieht ganz anders aus. Viele britische Unternehmen müssen heute zusätzliche Zollformalitäten und Nachweispflichten erfüllen. Gerade kleine und mittlere Unternehmen leiden unter diesem zusätzlichen Aufwand. Also kurzum, die Hoffnung in Großbritannien, dass der Brexit ökonomische Chancen mit sich bringen würde, die hat sich nicht erfüllt. Und ganz im Gegenteil, die Europäische Union bleibt ja mit Abstand der wichtigste Handelspartner des Vereinigten Königreichs. Also wo stehen wir mit unseren Beziehungen? Wir sind unmittelbare Nachbarn, wir sind nach wie vor wichtige Handelspartner, wir sind NATO-Verbündete, wir sind politische Partner in Gremien wie G7, wie G20, wir stimmen uns in den Vereinten Nationen eng ab, wir haben bei der Unterstützung der Ukraine engstmöglich zusammengearbeitet. Also natürlich ist der Brexit eine Zäsur gewesen. Und natürlich ist ein Mitgliedsland der Europäischen Union in einer ganz anderen Situation als ein Drittland. Aber ich will schon sagen, das Vereinigte Königreich wird niemals irgendein Drittland für die Europäische Union sein. Dafür sind wir viel zu eng miteinander verbunden. Und 43 beziehungsweise im Ende waren es ja 46 Jahre EU-Mitgliedschaft. Das bleibt auf Dauer.
3: Ist denn dann denkbar, dass die EU das Vereinigte Königreich eines Tages wieder aufnimmt, mit offenen Armen aufnimmt?
2: Also eine Rückkehr zur EU steht derzeit nicht auf der politischen Tagesordnung in London. Insofern ist das eine hypothetische Frage. Aber ich mache aus meiner Meinung gar keinen Hehl. Wir sollten die Tür immer einen Spalt offen lassen und signalisieren, wenn sich die politische Lage eines Tages in London wieder beruhigt hat und wenn die Erkenntnis wächst, nicht nur in der Regierung, sondern auch in der größten wichtigen Oppositionspartei, dass eine Rückkehr in die Europäische Union eine Option wäre, dann würde man das sicherlich in Brüssel dann auch positiv angehen und begleiten. Nur eines ist klar: Brexit macht man genau einmal im Leben. Ich habe die Brexit-Verhandlungen hautnah miterlebt. Der Brexit hat Zeit gekostet, Kraft gekostet, Geld gekostet, Nerven gekostet. Wenn Sie ein zweites Mal kommen, dann sollten Sie kommen, um dauerhaft zu bleiben. Einen zweiten Brexit, das möchte ich keinem zumuten.
0: Sagt David McAllister von der CDU, der Vorsitzende des Auswärtigen Ausschusses im Europaparlament, im Gespräch mit meiner Kollegin Sabina Mattei vom RBB.
1: Standpunkte.
0: Die rechtskonservative Schweizerische Volkspartei SVP ist mit ihrer Initiative gescheitert, die Bevölkerungszahl im Land auf 10 Millionen Menschen zu begrenzen. Dafür wollte sie die Migration einschränken und es unter Umständen auch EU-Bürgern schwerer machen, in die Schweiz zu ziehen. Doch in einer Volksabstimmung haben sich etwa 55% der Schweizerinnen und Schweizer dagegen ausgesprochen. Begründet hatte die SVP ihren Vorstoß unter anderem mit Wohnungsnot und einer überlasteten Infrastruktur. Unsere Gastautorin Simone Schmollack, Politikredakteurin bei der TAZ in Berlin, hält das für ein populistisches Motiv.
4: Seit Jahrzehnten spricht die SVP von Überfremdung und Massenzuwanderung. Das klingt nach viel Einwanderern aus Afrika und Lateinamerika. Aber die Zugewanderten kommen vor allem aus Europa. Italien, Deutschland, Frankreich, Spanien und die arbeiten vielfach in großen internationalen Firmen. Das wäre wahrscheinlich nicht mehr so leicht möglich gewesen, wäre die Volksabstimmung anders ausgefallen. Auch das diplomatische Verhältnis zwischen der Schweiz und der EU ist somit gerettet. Zahlreiche Verträge wie das wichtige Freihandelsabkommen behalten ihre Gültigkeit. Probleme wie Fachkräftemangel, eine überalterte Bevölkerung, steigende Gesundheitskosten, die auch die Schweiz hat, sind mit einem Bevölkerungsdeckel nicht zu lösen. Im Gegenteil, sie wären verschärft worden.
0: Unsere Gastautorin Simone Schmollack, Politikredakteurin bei der TAZ. Der Tagesspiegel aus Berlin wertet das Ergebnis wörtlich als Absage an ein weltfremdes Experiment, weil die Argumente der SVP zu simpel seien.
5: Für nahezu alle großen Probleme der Schweiz machte die Partei die Ausländer und die Migration verantwortlich. Von der Wohnungsnot über Jobverlust bis hin zu verstopften Zügen. Schuld ist immer der Fremde. Dass die Schwierigkeiten, denen die Menschen täglich gegenüberstehen, auch andere Ursachen als die Zuwanderung haben könnten, blendet die SVP glatt aus.
0: Trotz der gescheiterten Initiative, die Süddeutsche Zeitung hält mahnend fest, dass es dafür auch viel Zuspruch gab.
5: Die Schweizerinnen und Schweizer wollen keine Experimente. Sie wollen keinen Bruch mit der Europäischen Union und sie wollen ein weltoffenes Land bleiben. So könnte man die knappe Ablehnung der von der rechtspopulistischen Schweizer Volkspartei lancierten 10-Millionen-Initiative verstehen. Zugleich ist es aber ein Warnsignal, dass ein solcher Vorschlag bei fast der Hälfte der Schweizerinnen und Schweizer überhaupt auf Zustimmung stieß. Immerhin sah dieser unter anderem eine mögliche Kündigung des Personenfreizügigkeitsabkommens und damit das Ende der geregelten Beziehungen mit der EU vor.
0: Auch die Frankfurter Rundschau richtet den Blick auf die Gründe für die Zustimmung. Die Schweiz sei mit der Entscheidung gegen die Begrenzung quasi über den Berg, aber...
5: Trotzdem wäre es zu billig, die Ja-Stimmen einfach als rassistisch oder dumm abzutun. Die Politik hat dieses Unbehagen zu lange unterschätzt. Sie hat beim Wohnungsbau zu spät gehandelt, bei der Infrastruktur zu klein gedacht, bei der Raumplanung zu oft weggeschaut. Sie hat Wachstum gefeiert, aber seine Folgen nicht gerecht verteilt.
0: Und das waren die Standpunkte, heute zusammengestellt von Volko Damm.

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1: Um 4 Uhr mit Olaf Knapp. Im Konflikt zwischen den USA und Iran gibt es einen Durchbruch. Nach Angaben des pakistanischen Premierministers Sharif haben beide Seiten ein Abkommen für ein Ende des Krieges erzielt. Aus Washington Anne Schneider.
2: Demnach sollen die USA und der Iran einer sofortigen und dauerhaften Waffenruhe zugestimmt haben, auch auf Nebenschauplätzen wie im Libanon. Die offizielle Unterzeichnung ist für den 19. Juni in der Schweiz geplant. US-Präsident Donald Trump spricht allerdings schon jetzt von einem abgeschlossenen Deal. Zentraler Punkt: Der Iran verpflichtet sich, auf Atomwaffen zu verzichten. Im Gegenzug soll die wichtige Straße von Hormuz wieder geöffnet werden. Die US-Seeblockade würde aufgehoben. Offen bleibt die Frage des iranischen Nuklearmaterials. Trump sagte, darum wolle man sich später kümmern, in den kommenden Wochen.
1: Die hohe Teilzeitquote von Frauen kostet Deutschland nach Einschätzung des Ökonomen Marcel Fratscher großes wirtschaftliches Potenzial. Eine höhere Erwerbsbeteiligung von Frauen wäre zudem das effektivste Instrument, um das gesetzliche Rentensystem zu stabilisieren, sagte der Präsident des Deutschen Instituts für Wirtschaftsforschung dem Redaktionsnetzwerk Deutschland. In Deutschland arbeitet etwa die Hälfte der erwerbstätigen Frauen in Teilzeit. Gründe sind laut Fratscher etwa unzureichende Kinderbetreuung sowie geringe finanzielle Anreize, etwa wegen des Ehegattensplittings. Russische Raketen haben in der Nacht die Hauptkirche des UNESCO-geschützten Höhlenklosters in der ukrainischen Hauptstadt Kiew in Brand gesetzt. In sozialen Netzwerken kursieren Bilder des brennenden Daches der Maria-Entschlafens-Kathedrale, dem historischen Wahrzeichen der Stadt. Auch ein Hochhaus steht in Flammen. Bürgermeister Klitschko zufolge sind außerdem 140.000 Einwohner ohne Strom, weil Oberleitungen beschädigt wurden. Die deutsche Fußballnationalmannschaft hat ihr erstes Spiel bei der WM deutlich gewonnen. In Houston feierte das Team von Bundestrainer Nagelsmann gegen Curaçao einen 7:1-Sieg. Aus dem ARD-WM-Team Desiree Krause.
3: Auch vom vorübergehenden Ausgleich hat sich die deutsche Mannschaft nicht stoppen lassen. Das 7:1 ist der höchste Sieg der bisherigen WM. Spieler des Spiels wurde Kai Havertz, der zweimal für das DFB-Team traf. Deutschland hat jetzt insgesamt 239 WM-Tore erzielt und ist damit am bisherigen Bestwert von Brasilien vorbeigezogen.
1: Und die Elfenbeinküste und Ecuador haben sich 1:0 getrennt. Die Niederlande und Japan spielten 2:2. Das Wetter in Deutschland. Am Tage vom Norden bis zur Mitte viele Wolken und vereinzelt Schauer. Nach Süden mehr Sonne und oft trocken. 16 Grad auf Sylt bis 26 Grad am Oberrhein. Am Dienstag dann heiter bis wolkig und einzelne Schauer bei 17 bis maximal 29 Grad. Mittwoch im Norden wechselhaft, im Süden Sonne bis 33 Grad. Es ist 4:03 Uhr.
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5: Die A8 Karlsruhe Richtung Stuttgart ist zwischen Pforzheim West und Pforzheim Nord wegen Bauarbeiten noch eine Stunde bis 5 Uhr gesperrt. Die A40 Duisburg Richtung Essen ist zwischen Winkhausen und Heißen noch bis nächsten Montag, 22. Juni, gesperrt. Die A44 Essen Richtung Düsseldorf ist zwischen Düsseldorf Nord und Düsseldorf Flughafen wegen Bauarbeiten gesperrt. Die A81 Stuttgart-Singen ist zwischen Sindelfingen-Ost und Böblingen-Hulb wegen einer Baustelle in beiden Richtungen bis 5 Uhr noch gesperrt. Die A94 München Richtung Passau ist zwischen München-Riem und Feldkirchen-Ost wegen Bauarbeiten bis 5 Uhr gesperrt. Die A480 Reiskirchen-Gießen ist zwischen dem Reiskirchener Dreieck und Wettenberg wegen einer Baustelle ebenfalls noch bis 5 Uhr in beiden Richtungen gesperrt. Und auch die A553 Bliesheim Richtung Brühl ist zwischen Brühl-Ost und Brühl-Nord wegen Bauarbeiten gesperrt. Ihnen eine gute Fahrt.
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5: Von NDR Info aus Hamburg mit Klaas Christoffersen. Schön, dass Sie dabei sind. Die USA und der Iran haben sich auf ein Rahmenabkommen für ein Ende des Irankrieges geeinigt. Das hat der US-Präsident verkündet und der pakistanische Premier Sharif hat das bestätigt. Erst einmal soll es nach seinen Worten eine Waffenruhe in der Region geben, einschließlich dem Libanon. Ob das nun bedeutet, dass der Iran auch die für den internationalen Handel wichtige Straße von Hormus freigibt und wann das der Fall sein wird, das ist immer noch unklar. Und ein endgültiges Abkommen soll auch erst in den nächsten 60 Tagen ausverhandelt werden, so sagt es der stellvertretende iranische Außenminister. Kurz vor der Einigung hat Israel im Konflikt mit der pro-iranischen Hisbollah-Miliz im Libanon wieder Beirut angegriffen. Moritz Behrendt.
6: Israels Ministerpräsident Netanyahu und Verteidigungsminister Katz teilten mit, das Ziel sei eine Kommandostruktur der Hisbollah gewesen. Sie begründeten die Luftangriffe damit, dass die pro-iranische Hisbollah Drohnen auf den Norden Israels abgefeuert hat. Nachdem Israel vor einer Woche Ziele in Beirut angegriffen hat, beschoss der Iran Israel mit Raketen. Auch auf den Angriff werde eine Antwort folgen, erklärte ein Vertreter der iranischen Revolutionsgarden. Im Süden Libanons hat es zu keinem Zeitpunkt eine Gefechtspause zwischen Israel und der Schiitenmiliz Hisbollah gegeben. Die Hisbollah reklamierte auch mehrere Angriffe auf israelische Soldaten für sich. Die israelischen Streitkräfte forderten am Morgen die Bewohner von fast 40 Orten auf, ihre Dörfer und Städte zu verlassen. Im Libanon sind wegen des Krieges mehr als 1 Million Menschen auf der Flucht. Nach Angaben des libanesischen Gesundheitsministeriums wurden seit Anfang März mehr als 3.700 Menschen durch die israelischen Angriffe getötet. Ein irakisches Nachrichtenportal meldete, dass auch einer ihrer Fotografen bei einem israelischen Luftangriff im Südlibanon ums Leben gekommen ist.
5: Ja, und der Konflikt zwischen Israel und der Hisbollah, der steht natürlich auch im Zusammenhang mit dem Irankrieg der USA gegen den Iran. Und da gibt es ja jetzt offenbar eine Einigung, ein Rahmenabkommen. Darüber habe ich mit unserer Korrespondentin in Washington, Anne Schneider, gesprochen. Was wissen wir bisher von dem Inhalt des Abkommens und auch von wem wissen wir was?
2: Naja, also Trump hatte ja tatsächlich angekündigt, dass das Abkommen am Sonntag unterzeichnet wird und die Straße von Hormuz sofort geöffnet. Das ist jetzt aber nicht passiert. Aber wir wissen halt das, was Sie gerade schon gesagt haben. Es gibt einen ausverhandelten Text, der liegt vor. Wir haben ehrlich gesagt auch darauf gewartet, dass Pakistan oder der Iran das bestätigen, weil Donald Trump einfach viel zu häufig gesagt hat, also wir haben jetzt einen Deal und close to a deal und jetzt sind wir fast fertig. Wahrscheinlich wird es zu einer formellen Unterzeichnung in den kommenden Tagen kommen. Die Rede ist von Freitag von der Schweiz. Da wird voraussichtlich J.D. Vance dran teilnehmen, eventuell auch Trump. Das ist noch nicht ganz klar. Aber es ist natürlich auch wieder so eine typische Trump-Geschichte gewesen. Er hat das Abkommen als fertig bezeichnet und die Umsetzung einfach auf einen späteren Zeitpunkt verschoben. Nichtsdestotrotz, wir wissen jetzt, es gibt etwas, was abgestimmt ist und es wird unterschrieben werden, voraussichtlich am Freitag.
5: Welche Gegenleistungen gibt es von den USA? Werden da Sanktionen aufgehoben und iranische Vermögenswerte freigegeben? Davon war in den Agenturen zumindest auch die Rede.
2: Ja, aber das ist alles noch nicht so richtig bestätigt. Also da weiß man einfach noch nicht so genau, was davon jetzt wirklich stimmt und was nicht. Also zentrale Punkte sind mal klar. Es ist die Waffenruhe klar. Es ist klar die Öffnung der Straße von Hormuz. Es wird 60 Tage geben, um das Atomprogramm zu verhandeln. Und das ist ja allein schon der größte diplomatische Fortschritt seit Beginn des Krieges. Aber wir wissen zum Beispiel nicht, wie das genau aussehen wird mit der Straße von Hormuz, weil der Iran noch vor ein paar Tagen gesagt hat, naja, also bis jetzt sei es ja immer so gewesen, dass alle da kostenfrei durchfahren dürfen. Da solle man sich nicht einbilden, dass man da wieder zurückkommt. Wir wissen auch noch nicht, inwieweit die Sanktionen aufgehoben werden. Zu dem Atomprogramm hat Trump selber gesagt, darüber werde man später reden. Also man muss sagen, das ist jetzt wirklich kein Frieden, sondern das ist ein Zwischenabkommen. Jetzt gibt es 60 Tage, um über weitere Details zu verhandeln, aber so richtig klar aus wirklich zuverlässigen Quellen ist noch relativ wenig.
5: Das heißt, die Straße von Hormuz bleibt erstmal zu.
2: Das wissen wir nicht. Also Donald Trump hat natürlich gesagt, sie würde sofort aufgehen. Aber das ist wirklich einer der Punkte, von dem wir einfach nicht wissen, ob das so stimmt. Ich habe jetzt auch gelesen, dass die Straße von Hormuz erstmal geräumt werden muss, weil da halt überall Minen liegen. Und dann muss man natürlich auch gucken, was sagen denn die Räder? Was sagen die Versicherungen? Trauen die dieser ganzen Sache? Also von daher würde ich jetzt mal nicht davon ausgehen, dass die Straße von Hormuz jetzt übermorgen oder auch am Beginn der nächsten Woche schon gleich wieder frei ist.
5: Wie sicher kann man sich denn sein, dass die Waffen jetzt im Konflikt zwischen Israel und der Hisbollah schweigen werden? Diese Regelung soll ja auch für den Libanon gelten. Der Iran hatte ja vor kurzem Israel attackiert, um dieser Miliz, der pro-iranischen Miliz, beizuspringen. Und es gab ja gerade erst wieder Angriffe des israelischen Militärs auf die libanesische Hauptstadt Beirut.
2: Ja, aber in letzter Zeit musste man beobachten, dass Donald Trump auf diese Gegenangriffe doch relativ ungehalten reagiert hat. Man muss sagen, wir haben hier zwei verschiedene Staatenlenker, nämlich Netanyahu und Trump, die höchst unterschiedliche Interessen haben. Trump hat ein großes Interesse, diesen Konflikt zu beenden. Netanyahu nicht so ein großes Interesse. Und deshalb geraten die da immer weiter aneinander. Und es ist wirklich also fast im Tagesrhythmus, dass Trump jetzt Druck auf Netanyahu ausübt, eben diese Angriffe zu unterlassen.
5: Sagt unsere Korrespondentin in Washington, Anne Schneider. Heute treffen sich die Staats- und Regierungschefs von 7 wirtschaftlich starken Industrienationen, die G7, im französischen Kurort Evian. Als Gast wird auch der ukrainische Präsident Zelensky dabei sein. Die Ukraine im russischen Angriffskrieg, das ist einer der Krisenherde der Welt, um die es bei den Gesprächen gehen soll am Ufer des Genfer Sees. Gastgeber ist der französische Staatschef Emmanuel Macron. Und er will nicht nur über Krieg und Frieden, sondern auch über die internationale Handelspolitik sprechen. Und die wiederum wird von den Zöllen des US-Präsidenten Trump durcheinandergewirbelt. Wie positioniert sich da der deutsche Bundeskanzler vor dem G7-Gipfel? Hauptstadtkorrespondentin Dagmar Pepping über Friedrich Merz, den Außenkanzler, wie er ja gerne genannt wird.
7: Friedrich Merz ist viel unterwegs. Gerade erst Westbalkangipfel in Montenegro, jetzt das G7-Treffen im französischen Kurort Evian, danach gleich weiter zum EU-Gipfel in Brüssel.
8: Da werde ich wieder lesen, der Außenkanzler. Ich empfinde das mittlerweile als ein Kompliment.
7: Ein Außenkanzler mit mehr als genug Problemen im Inneren. Reformdiskussionen, Koalitionsknatsch, miserable Zustimmungswerte für sich und seine Regierung. All das kann der Kanzler für ein paar Tage hinter sich lassen, wenn er sich am Rande des Genfer Sees im Kreise der Mächtigen bewegt. Um über eine Welt in Unordnung zu reden, die deutlich rauer geworden ist, in der Macht und Stärke oft mehr zählen als das Recht, wie Merz betont.
8: Diese neue Weltunordnung, deren Teil wir sind, von der wir betroffen sind, die müssen wir gemeinsam lösen, als Wirtschaftsstandort, als Bundesrepublik Deutschland, als Europäische Union, geopolitisch, geoökonomisch. Wir müssen versuchen, damit umzugehen.
7: Auch in Evian, wenn einer der Auslöser dieser Weltunordnung mit am Tisch sitzt. Donald Trump, der US-Präsident. Der hatte beim ersten G7-Gipfel von Bundeskanzler Merz im vergangenen Jahr in Kanada das Treffen vorzeitig verlassen. Und das, bevor der ukrainische Präsident Zelensky dort eintraf. Zelensky wird auch in Evian erwartet, um über die Situation im russischen Angriffskrieg gegen sein Land zu sprechen. Deutschland werde die Ukraine so lange wie nötig unterstützen, unterstreicht Merz vor dem Gipfel.
8: Ein tragfähiger Frieden wird nur in Verhandlungen mit Beteiligung der Ukraine, mit Russland, der USA und Europa erreicht werden können.
7: Zieht der US-Präsident auf diesem G7-Gipfel mit? Der anfänglich gute Draht von Merz zu Trump scheint nicht mehr so zu bestehen. Die Äußerungen des Kanzlers über den Irankrieg dürften da nicht geholfen haben.
9: Die Amerikaner haben offensichtlich keine Strategie. Und das Problem bei solchen Konflikten ist immer, da muss man ja nicht nur rein, da muss man auch wieder raus. Also diese Geschichte ist zumindest unüberlegt.
7: Der Irankrieg, die Blockade der Straße von Hormuz und die Suche nach einer diplomatischen Lösung. Ein weiteres wichtiges Thema in Evian, genau wie die Lage in Nahost. Trump ist und bleibt die wichtigste Figur am Tisch, sagt der Vorsitzende des Auswärtigen Ausschusses des Bundestages, Armin Laschet.
10: Und deshalb muss das Kunststück sein, ihn so lange dabei zu halten und ihm möglichst viel von dem, was in den G7-Ländern von Japan bis zu den großen europäischen Industrienationen gedacht wird, klarzumachen. Da ist jede Stunde, wo der einem anderen zuhört, eine hilfreiche Stunde.
7: Andere Themen auf der Liste von Gastgeber Emmanuel Macron hält der CDU-Politiker Laschet für nicht so dringlich.
10: Abbau globaler Ungleichgewichte im Handel, Finanzen und Umwelt, Makroökonomie, Entwicklung. Das ist natürlich so global, dass in Zeiten, wo nicht so viel passiert, vielleicht man über sowas nachdenken kann.
7: Gerade jetzt aber passiert extrem viel auf dieser Welt in Unordnung. Friedrich Merz, der Außenkanzler auf seinem zweiten G7-Gipfel, weiß das.
8: Machen wir uns bitte nichts vor. In dieser Welt um uns herum wird es sehr stürmisch bleiben.
7: Ob es auch in Evian am Ufer des Genfer Sees stürmisch wird, das hängt maßgeblich von einem ab, Donald Trump.
5: Ein Bericht von Dagmar Pepping und wir machen jetzt da weiter, wo Dagmar Pepping aufgehört hat, nämlich mit Donald Trump. Wie blickt der US-Präsident, wie blicken die USA insgesamt auf diesen anstehenden G7-Gipfel? Washington-Korrespondent Samuel Jakisch.
11: Es war der Ölschock der frühen 70er Jahre, der die Industriestaaten G7 erstmals gezwungen hatte, sich gemeinsam zu koordinieren. Nun geht wieder ein Schock vom Nahen Osten aus, verursacht allerdings diesmal von Washington. Und die USA wollen Rückendeckung für ihren Krieg gegen Iran, mindestens im Kampf gegen illegale Finanzströme, von denen das iranische Regime profitiert, fordert US-Finanzminister Scott Bessent.
12: We call upon all our G7 and indeed
13: Wir rufen unsere G7-Partner dazu auf, sich den Sanktionen anzuschließen, damit wir gegen die illegalen Finanzströme vorgehen können, die die iranische Kriegsmaschinerie antreiben und damit wir dieses Geld dem iranischen Volk zurückgeben können.
11: In Sachen Iran bringen Großbritannien und Frankreich einen Vorschlag mit. Zusammen mit einem Dutzend weiterer Staaten wollen sie die Straße von Hormus absichern, sobald es ein Abkommen zum Ende des Krieges gibt. Trump will den Krieg aber erst beenden, wenn Teheran sein Atomwaffenprogramm aufgibt.
14: And most importantly, we have a deal that Iran will never have a nuclear weapon.
11: Kurz vor dem Gipfel erklärt Trump erneut, was Beobachter schon öfter gehört haben. Ein Abkommen mit dem Iran stehe kurz bevor, vielleicht werde es sogar in Europa unterzeichnet.
14: Probably have a signing, maybe in Europe.
11: Im Handelskonflikt mit China werden die USA gerade von Europa überholt. Frankreich, Deutschland und die EU-Kommission möchten sich stärker abschotten gegen chinesische Autoexporte, suchen eine gemeinsame Haltung der G7. Doch die USA haben gerade erst einen Waffenstillstand im Handelskrieg mit Peking vereinbart. Ein zu starkes G7-Statement gegen China käme Trump ungelegen.
14: Wir hatten ein großes Meeting mit China.
11: Sein Treffen mit dem chinesischen Staatschef Mitte Mai sei großartig gewesen, so Trump. Sie tun uns Dinge an, wir tun ihnen Dinge an. So spielt Trump die Sache runter. Auch beim Thema Ukraine ist die Ausgangslage eine andere als noch beim letzten G7-Treffen in Kanada. Die EU ist mittlerweile selbst größter Geldgeber der Ukraine, die sich auf dem Schlachtfeld leichte Vorteile erarbeitet, dank neuer Drohnensysteme und weil Russlands Wirtschaft erstmals kriegsmüde erscheint. Trump spricht in letzter Zeit seltener über die Ukraine und wenn, dann zeigt er sich, anders als noch vor einem Jahr, stolz auf die Unterstützung durch die USA.
14: Ukraine has been given a tremendous amount of our military. Without our military and our equipment, Ukraine wouldn't be alive to fight today.
11: Trumps Position in der G7-Gruppe ist schwächer geworden. Selbst Italiens Premierministerin Meloni, bisher Trumps engste Verbündete im Kreis der G7, hat sich distanziert, seit die USA von Italien aus Angriffe gegen Iran fliegen. Eng mit Trump verbündet zu sein, ist selbst für Europas Rechtsaußen kein Gewinnerthema mehr, sagt Max Bergman, Europadirektor beim Washingtoner Think Tank Center for Strategic and International Studies.
15: You have European leaders quite united. However, there's not really a desire to have.
16: Die Europäer stehen geschlossen, aber sie suchen keine Konfrontation mit den USA. Es ist wie bei einem unangenehmen Familientreffen, wenn man zu den Schwiegereltern muss und da ist dieser eine Onkel, den man nicht besonders mag. Niemand will streiten, aber es besteht immer die Möglichkeit, dass die Situation eskaliert und es dramatisch werden könnte.
15: But you know, there's always the possibility that things might snap and it might get rather dramatic.
11: Letzte Verbündete für Trump in der G7-Gruppe ist Japans Premierministerin Takaichi. Zu ihr hat Trump das persönlich beste Verhältnis. Sie könnte als Vermittlerin gefragt sein, falls die Stimmung in Evian zu kippen droht.
5: Ein Bericht von Samuel Jakisch. Und jetzt blicken wir ausführlich auf das Wetter hier in der ARD-Infonacht. Es ist zurzeit meist überall trocken bei Werten zwischen 13 und 6 Grad. Am Tag ist es dann vom Norden bis zur Mitte wechselnd bis stark bewölkt. Im Nordosten mit einzelnen Schauern auch. Vereinzelte Gewitter sind nicht ganz ausgeschlossen. Im Süden und Südwesten scheint dagegen länger die Sonne. Und an einigen Küstenabschnitten kann es stürmische Böen geben. Die Temperaturen werden zwischen 16 und 22 Grad liegen. Hier noch einige aktuelle Wettermeldungen. In Aachen ist es wolkig bei 9 Grad. In Berlin bedeckt 13 Grad, Frankfurt am Main meldet 8 Grad und es ist klar dort. Dresden 11 Grad bedeckt, Hamburg nach Regen 12 Grad, in Hannover ebenfalls 12 Grad und Nieselregen, in Köln 8 Grad und klar, München 14 Grad und bedeckt und Stuttgart 12 Grad und stark bewölkt.
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5: Es war eine migrationsfeindliche Initiative. Die rechtspopulistische Schweizerische Volkspartei SVP hatte eine Volksabstimmung durchgesetzt, in der es um eine Obergrenze der Einwohner geht. Nicht mehr als 10 Millionen Menschen sollten nach dem Willen der SVP in der Schweiz leben. Und wenn sich abzeichnen würde, dass es mehr würden, hätte das Einschränkungen bei der Einwanderung bedeutet. Letztlich auch eine Kündigung von Verträgen zur Freizügigkeit von Personen mit der EU. Nach der Auszählung ist allerdings klar, die Schweizerinnen und Schweizer haben doch ziemlich deutlich Nein gesagt zu diesem Ansinnen. Aus Genf, Katrin Hondl.
17: Ein knappes Ergebnis war erwartet worden, doch dann war schon nach den ersten Hochrechnungen klar, bei der Volksabstimmung haben rund 55% und die Mehrheit der Kantone Nein gesagt zur Initiative der rechten Schweizerischen Volkspartei SVP und deren Forderung keine 10 Millionen Schweiz. Für die Einhaltung dieser Obergrenze wollte die SVP Einschränkungen bei Asyl- und Familiennachzug. Gegebenenfalls hätte die Schweiz auch das Personenfreizügigkeitsabkommen mit der Europäischen Union kündigen müssen, was weitreichende Folgen gehabt hätte für die engen Beziehungen des Nicht-EU-Mitglieds Schweiz zu ihrem wichtigsten Handelspartner. Erleichterung bei Monika Rühl, Direktorin des Wirtschaftsdachverbands Economie Suisse.
18: Ich danke der Schweizer Bevölkerung für dieses klare Resultat, weil in diesen unsicheren Zeiten brauchen wir Sicherheit und Ruhe und nicht neue zusätzliche Herausforderungen. Die Schweizer Stimmbevölkerung hat Nein gesagt zu diesem komischen Deckel.
17: Die Unternehmen hatten vor gravierenden wirtschaftlichen Folgen gewarnt, vor Stellen, die nicht besetzt werden könnten ohne die Fachkräfte aus der EU. Außerdem wären bei einer Kündigung der Personenfreizügigkeit auch alle anderen Verträge zwischen der Schweiz und der EU auf dem Spiel gestanden.
19: Ich glaube, wir konnten aufzeigen, dass diese Initiative brandgefährlich ist für das Land, den Wohlstand wirklich stark gefährden würde, auch den Zusammenhalt gefährden würde, das Land quasi auseinanderreißen würde. Und es gibt offensichtlich einen Großteil der Bevölkerung, die etwas anderes will, die Entwicklung will und die einen Zusammenhalt will.
17: So im Sender SRF Benjamin Mühlemann, Co-Präsident der Schweizer FDP, die wie alle anderen großen Parteien und die Regierung für die Ablehnung der Initiative plädiert hatte. Enttäuschung dagegen bei Marcel Dettling, Präsident der SVP.
20: Die Schweiz hat heute nichts zu feiern, wir haben nichts zu feiern. Es ging geht um die Zukunft bei dieser Frage und ich bin selbstverständlich enttäuscht.
17: Dettling nennt die Abstimmungsniederlage einen schweren Schlag für die Schweiz. Die Partei wolle nun weiter gegen die Nähe des Landes zur EU kämpfen. Die Sozialdemokratische Partei sprach dagegen von einem historischen Sieg für eine soziale und offene Schweiz. Laut Co-Parteichef Cedric Wermuth habe die Volksabstimmung gezeigt,
21: wirklich, dass viele Leute die Nase etwas voll hatten von dieser dauernden Spalterei, zu sagen, am Schuld an allem sollen die Migrantinnen und Migranten sein. Diese Sündenbockpolitik, die hat eine Grenze erreicht zum Glück. Und das andere ist schon die Zusammenarbeit mit Europa. Und in Zeiten von Putin und Trump war es undenkbar, dass man daran jetzt noch wirklich etwas rütteln würde.
17: Die SVP hatte unter anderem mit dem Verweis auf hohe Mieten und Wohnungsnot in den Städten für den Bevölkerungsdeckel geworben. Doch während es in ländlichen Kantonen, in denen wenige Ausländer leben, teils große Zustimmung gab, stimmte in Großstädten wie Basel, Zürich und Genf eine deutliche Mehrheit gegen die Initiative.
22: Ja, mir ist ca. 15 Kilo Stein vom Herzen gefallen. Ich bin sehr erleichtert,
17: sagt der sozialdemokratische Parlamentarier Arber Bulakai.
22: Ich bin froh, dass wir ein deutliches Zeichen gesendet haben. Zum einen für die Beziehungen mit der EU, zum anderen auch für die Migrationsbevölkerung, welche wieder einmal durch den Dreck gezogen wurde,
5: sagt der sozialdemokratische Abgeordnete Bulakai aus der Schweiz im Beitrag von Katrin Hondl. Und jetzt gibt's ein wenig Musik.

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1: Ja, und da blicken wir jetzt auf das Spiel Schweden gegen Tunesien. In der ersten Halbzeit ist man da noch und es steht 1:0 für Schweden. Und ich bin jetzt verbunden mit unserem Reporter Jan Wochner. Ist es denn ein spannendes Spiel?
2: Ja, das ist es auf jeden Fall. Aktuell unterbrochen für eine Trinkpause. 25 Minuten gleich um, 1:0 für die Schweden. Das Ganze in dieser, das kann man jetzt schon sagen, sehr umkämpften Gruppe F mit Japan und den Niederlanden, die sich ja 2:2 im Laufe dieses Tages schon getrennt haben. 1:0 für die Schweden, ein ganz besonderes Tor. In der 7. Minute ist es gefallen, besonders insofern, als dass der Torschütze Yasin Ayari war, der Schwede, dessen Vater tatsächlich Tunesier ist. Er hat ein wunderschönes Tor erzielt mit einem Fernschuss aus rund 23 Metern in den Winkel. Gehämmert, gezimmert, wirklich volles Pfund, perfekt getroffen. Vielleicht sogar das schönste Tor dieser WM bislang. Danach kein Jubel, zumindest kein ausgelassener Jubel von Yasin Ayari aufgrund seiner tunesischen Wurzeln. Das war ein besonderes Tor. Das haben auch die Zuschauer in Monterrey, in Mexiko, im Monterrey Stadium sofort gemerkt. Ansonsten ausgeglichenes Spiel. Tunesien eben mit einer guten Möglichkeit zum möglichen 1:1. Die Chance blieb ungenutzt. So führen die Schweden Stand jetzt hier.
1: Vielen Dank, Jan Wochner, live von dem Spiel Schweden gegen Tunesien. Und wir halten Sie hier in der ARD-Infonacht weiter auf dem Laufenden über die Ergebnisse. Und jetzt geht es weiter mit der WM und dem, was sportlich sonst noch so los war, mit Moritz Kühn.
3: Ja, wir bleiben gleich dort, wo es um diesen Pokal aus 18-karätigem Massivgold geht. Die deutsche Mannschaft hatte diesen fast 37 Zentimeter hohen und etwas mehr als 6 Kilogramm schweren WM-Pokal zuletzt 2014 in die Höhe gestreckt. Mal sehen, wie weit die DFB-Elf dieses Jahr kommt. Der Auftakt zumindest schon mal gelungen. Gegen WM-Neuling Curaçao gab es für die Mannschaft von Bundestrainer Julian Nagelsmann einen 7:1 Erfolg.
4: Ja, ich habe mich extrem für die Mannschaft gefreut. Bin auch gerade von Herzen gratuliert, weil ich klar, wenn man die letzten beiden Turniere sieht, die Auftaktspiele waren beide nicht gut. Und dann kriegen wir aus der ersten Aktion, die der Gegner hatten, einen Ausgleich. Und

0: Führung. Japan glich in der 57. Minute durch Nakamura aus. Die Elftal aber zu diesem Zeitpunkt besser, kam durch WM-Debütant Somerville nach einer guten Stunde zur 2:1-Führung. Japan steckte allerdings nie auf, zeigte Comebacker-Qualitäten und machte kurz vor Schluss noch durch den ehemaligen Frankfurter Kamada das 2:2, am Ende absolut leistungsgerecht.
1: Und mehr zur Fußball-WM, alle Ergebnisse und die Tabellen der Vorrundengruppen gibt's auf sportschau.de. Dort finden Sie auch alles zum Handball-Champions-League-Final-Four in Köln. Da haben die Füchse Berlin die Krönung einer starken Saison verpasst. Der deutsche Vizemeister und Pokalsieger musste sich im Finale Barcelona geschlagen geben. Jens-Christian Gussmann war dabei.
2: Zweiter Versuch, zum zweiten Mal gescheitert. Die Füchse Berlin haben genau wie im vergangenen Jahr das Finale der Champions League verloren. 34:37 gegen Rekordsieger Barcelona. Die Berliner starteten nervös und übermotiviert in die Partie. Längst nicht so cool und nervenstark wie noch im Halbfinale. Sie wollten zu viel, nahmen unvorbereitete Wurfchancen und beraubten sich damit ihrer größten Stärke, dem Flow im Angriff. 16:20 hieß es zum Wechsel. Welthandballer Matthias Gitzel bis dahin nur bei 2 Toren. Im zweiten Abschnitt kam er in Fahrt. Es gab auch einen Personalwechsel in der Abwehr. Langhoff kam rein. Das reichte, um die zweite Halbzeit zu gewinnen. Aber der Titel ging an Barcelona.
1: Und Platz 3 sicherte sich Magdeburg durch den Sieg im kleinen Finale gegen den dänischen Topverein Aalborg. Die Handballsaison ist also Geschichte. Die Formel-1-Saison befindet sich dagegen noch im ersten Drittel. Das 7. Rennen in diesem Jahr hat Ferrari-Pilot Lewis Hamilton gewonnen, und zwar in Barcelona. Jens Gideon mit den Einzelheiten.
3: Der WM-Kampf ist wieder spannender. Mit seinem ersten Ferrari-Sieg hat sich Rekordweltmeister Lewis Hamilton auf Platz 2 der Gesamtwertung näher an Spitzenreiter Kimi Antonelli herangeschoben. Der 19-jährige Mercedes-Pilot ist im heißen Barcelona kurz vor Rennende auf Platz 2 liegend ausgeschieden und ohne Punkte geblieben. Antonellis Vorsprung auf Hamilton trotzdem noch 41 Punkte. Der zweite von Barcelona, Antonellis Mercedes-Teamkollege George Russell, hat 50 Punkte Rückstand auf den Spitzenreiter. Es dürfte eine Frage der Zeit sein, bis die Silbernen entscheiden müssen, den WM-führenden Antonelli zur klaren Nummer 1 zu machen, um im Kampf gegen Ferrari bestehen zu können.
1: Ja, 15 Rennen gibt es noch, das nächste in 2 Wochen in Österreich.
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5: Um 4.30 Uhr mit Olaf Knapp. Nach langem Ringen haben sich die USA und der Iran auf ein Abkommen zum Kriegsende geeinigt. Das haben der Vermittler Pakistan und US-Präsident Trump online mitgeteilt. Aus der Nachrichtenredaktion Astrid Rolle.
6: Die USA und der Iran hätten die sofortige und dauerhafte Einstellung der militärischen Operationen an allen Fronten erklärt, teilte Pakistans Ministerpräsident Sharif mit. Dies schließe auch den Libanon ein. US-Präsident Trump erklärte, er habe bereits die sofortige Aufhebung der US-Seeblockade gegen iranische Häfen angeordnet. Auch der Iran kündigte ein Ende des Krieges und der Militäreinsätze in dieser Nacht an. Die offizielle Unterzeichnung der Vereinbarung ist nach pakistanischen Angaben für nächsten Freitag in der Schweiz geplant.
5: In der Unionsfraktion wird weiter darüber diskutiert, in welchem Umfang sich erwachsene Kinder künftig an den Pflegekosten ihrer Eltern beteiligen sollten. Bundesgesundheitsministerin Warken von der CDU will, dass die bisher geltende Einkommensgrenze komplett gestrichen wird. Die Pflegebeauftragte der Regierung Staffler ist dagegen. Stattdessen müsse über die richtige Höhe des freigestellten Einkommens gesprochen werden, sagte die CSU-Politikerin dem Redaktionsnetzwerk Deutschland. Bislang müssen sich Kinder ab einem Jahresverdienst von mehr als 100.000 Euro an den Pflegekosten der Eltern beteiligen, wenn diese Sozialhilfe beziehen. In deutschen Gefängnissen gibt es so wenige Plätze wie seit 7 Jahren nicht mehr. Damit steuert der deutsche Strafvollzug auf einen historischen Engpass hin, wie die Neue Osnabrücker Zeitung nach einer Auswertung der Zahlen meldet. Seit 2019 sind bundesweit insgesamt über 1.750 Haftplätze abgebaut worden, sodass derzeit noch gut 70.000 zur Verfügung stehen. Und das, obwohl die Zahl der Insassen nach Daten der Justizbehörden kontinuierlich steigt. Die deutsche Nationalmannschaft ist erfolgreich in die Fußball-Weltmeisterschaft gestartet. Das Team gewann mit 7:1 gegen WM-Neuling Curaçao. Die Tore erzielten Metscher, Schlotterbeck, Musiala, Brown, Undaf und zweimal Havertz. Das zweite Gruppenspiel der Deutschen findet am 20. Juni gegen die Elfenbeinküste statt. Und die

0: Elfenbeinküste und Ecuador haben sich in der Nacht 1-0 getrennt. Davor spielten Niederlande, Japan 2-2. Das Wetter in Deutschland. Am Tage vom Norden bis zur Mitte viele Wolken und vereinzelt Schauer. Nach Süden mehr Sonne und oft trocken, 16 Grad auf Sylt bis 26 Grad am Oberrhein. Dienstag heiter bis wolkig, einzelne Schauer, 17 bis 29 Grad. Und am Mittwoch im Norden wechselhaft, im Süden mehr Sonne, 19 bis 33 Grad. Das waren die Nachrichten.
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2: Zurzeit mit zwei aktuellen Meldungen. Die A30 Osnabrück Richtung Bad Oeynhausen ist im Kreuz Bad Oeynhausen wegen Bergungsarbeiten noch bis ca. 5 Uhr, also eine halbe Stunde, gesperrt. Und die A38 Halle Richtung Göttingen ist zwischen Dreieck Halle Süd und Schafstedt wegen eines Fahrzeugbrandes aktuell gesperrt. Kommen Sie gut und sicher an Ihr Ziel.
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2: Mit Klaas Christoffersen. Frankreichs Präsident Emmanuel Macron sieht sich selbst als Ideengeber innerhalb der EU, als erfahrenen Weltdiplomaten, der den Multilateralismus stärken und die internationale Zusammenarbeit effizienter gestalten will. Als Gastgeber wird er die große internationale Bühne beim heute beginnenden G7-Gipfel im französischen Kurort Evian noch ein letztes Mal prägen wollen, bevor sein Mandat nächstes Jahr ausläuft. Innenpolitisch gilt er aber bereits als Lame Duck, als sogenannte lahme Ente, weil er eben nicht noch einmal antreten kann. Was kann er in Evian überhaupt noch ausrichten? Unsere Frankreich-Korrespondentin Julia Borutta ist dieser Frage nachgegangen.
3: Eines ist sicher, an mangelnder Energie des französischen Präsidenten Macron liegt es nicht, wenn die Ausgangslage dieses G7-Gipfels schwierig ist. Er hat sich vorgenommen, neue Weichen für die Weltwirtschaft zu stellen und dafür bis kurz vor Gipfelstart Sonderrunden einberufen. Zum Beispiel eine Videokonferenz am vergangenen Donnerstag gemeinsam mit europäischen und auch chinesischen Vertretern.
4: And our common goal should be clear, it's to put the global economy back. On a stronger growth path.
3: Die globale Wirtschaft wieder auf einen stärkeren Wachstumspfad führen, gemeinsam mit der EU, den USA und China. Handelsdefizite und Schulden abbauen, mehr investieren. Doch so sehr sich Macron auch reinhängt, sein Einfluss auf internationaler Bühne schrumpft, sagt der Politikchef des Radiosenders France Info, Jean-Rémy Baudeau, im ARD-Interview.
5: En fait, on a un Emmanuel Macron qui est volontariste.
6: Emmanuel Macron ist entschlossen, sehr entschlossen. Das ist ja sein Markenzeichen. Aber das heißt noch lange nicht, dass Frankreich auch Gewicht hat.
3: Denn Macron ist geschwächt.
6: Er gilt nicht mehr als besonders glaubwürdig, gerade wenn es um wirtschaftliche Fragen geht, weil Frankreich so hoch verschuldet ist. Außerdem hat er in seiner zweiten Amtszeit nichts mehr wirklich vorangebracht. Von dem politischen Coup der Parlamentsauflösung hat er sich nicht erholt. Im Gegenteil, er hat sich mit dem Verlust der Parlamentsmehrheit nach der Neuwahl selbst machtlos gemacht.
3: Im April 2027 stehen die nächsten Präsidentschaftswahlen an. Macron gilt deshalb innenpolitisch als Lame Duck. Trotzdem oder gerade deshalb wird Macron versuchen zu beweisen, dass er als Dienstältester am Tisch der G7 immer noch die Zügel in der Hand hat. Als Gastgeber des Gipfels ist eines seiner Hauptziele, US-Präsident Trump zu umgarnen und zu verhindern, dass er wie letztes Jahr in Kanada vorzeitig abreist. Trump in Fellrichtung streicheln, so sagt man das auf Französisch, ihm erzählen, was er hören will. Es wird gemunkelt, der Élysée habe ein exklusives Dinner für Macron und Trump im Schloss von Versailles vorbereiten lassen. Man warte nur noch auf das Go aus Washington. Die französische Charmoffensive läuft also. Schockartig abgekühlt hat sich derweil das Verhältnis zum engsten Verbündeten Deutschland. Das Scheitern des gemeinsamen Kampfjet-Projekts FCAS sei symptomatisch für den Zustand der deutsch-französischen Beziehungen, meint Baudeau.
6: Da ist etwas ins Wanken geraten. Frankreich und Deutschland haben bei Industrie, Rüstung und Energie unterschiedliche strategische Entscheidungen getroffen. Die Inszenierung dieser Freundschaft wird irgendwie weitergehen. Aber zur Wahrheit gehört auch, dass Frankreich und Deutschland sich in vielerlei Hinsicht voneinander entfernt haben.
3: Keine guten Voraussetzungen, um beim G7-Gipfel mit einer Stimme zu sprechen. Wo könnte es dennoch Fortschritte geben? Pascal Boniface, der Chef des Forschungsinstituts für internationale und strategische Beziehungen IRIS, rät zur Bescheidenheit.
7: Macron wird erstmal alles tun, damit es keinen größeren Vorfall mit Trump gibt. Außerdem wäre es ein Erfolg, wenn es den Europäern gelänge, eine gemeinsame Haltung zu Russland und zum Umgang mit künstlicher Intelligenz zu zeigen. Wenn das gelingt, ist der Gipfel nicht ganz verloren.
3: Tief stapeln, eine Disziplin, die Macron nicht besonders gut liegt.
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2: Wer im Supermarkt zu Milchprodukten greift, stößt oft auf Begriffe wie frisch, laktosefrei oder ultrahoch erhitzt. Lange Zeit waren diese Bezeichnungen nur vage geregelt. Seit gestern gelten jedoch neue Vorschriften. Die Bundesregierung setzt mit einer Verordnung EU-Vorgaben um und das heißt strengere Regeln, klare Definitionen. Was das für die Verbraucher bedeutet, das erklären Henrike Freitag und Gary Passow.
8: Es geht um mehr Transparenz und weniger falsche Werbung. Die Milchproduktqualitätsverordnung regelt ab heute, wie Milchprodukte überhaupt bezeichnet werden können. Und das beginnt schon bei Begriffen wie frisch, weiß Birgit Brendel von der Verbraucherzentrale Sachsen.
9: Es ist wichtig, dass Frische bei Milch und Milchprodukten gekennzeichnet wird, weil es da in der Vergangenheit immer sehr große Diskussionen darüber gab, wann eine Milch noch frisch ist. Und jetzt haben wir gerade bei der Milch eine ganz eindeutige Angabe. Frische Milch darf maximal 3 Wochen haltbar sein im ungeöffneten Zustand. Also das kann man anhand des Mindesthaltbarkeitsdatums sehen.
8: Die neue Verordnung regelt auch, wie viele Vitamine und Mineralstoffe Milchprodukten hinzugefügt werden können. Eine wichtige Entscheidung, meint Brendel, da prinzipiell alle Lebensmittel mit Vitaminen angereichert werden dürfen.
9: Der Hintergrund dafür ist, wenn Personen angereicherte Lebensmittel essen, summieren sich die Mengen an Vitaminen und Mineralstoffen, die man zu sich nimmt, auch auf. Und es ist nicht unbedingt gesundheitsförderlich, wenn man die Bedarfe an Vitaminen und Mineralstoffen deutlich überschreitet.
8: Klarer definiert wird ab jetzt auch, was laktosefrei bedeutet.
9: Das heißt, es darf maximal 0,1 Gramm Laktose je 100 Gramm Produkt noch vorhanden sein. Das ist insbesondere für Menschen, die eine Laktoseintoleranz haben, von großer Bedeutung, da diese Personen dann genau auswählen können, ob sie ein Produkt noch konsumieren können oder ob das eben nicht der Fall ist.
8: Verbraucherschützerin Birgit Brendel weist noch auf ein weiteres Problem hin.
9: Kritisch war immer zu vermerken, dass auch laktosefrei zu Teilen auf Produkten eingesetzt wurde, die von Natur aus laktosefrei sind, also wo quasi eine Werbung mit Selbstverständlichkeiten gemacht wurde.
8: Mit der festen Definition sei das nun nicht mehr möglich. Für die Milcherzeuger scheint die neue Regelung erstmal keinen Unterschied zu machen, erzählt Heiko Jentsch. Er ist Betreiber eines Milchhofes in Sachsen. 600.000 Liter Milch verkauft er pro Jahr.
10: Also Laktose ist kein Bezahlkriterium bei der Molkerei, deswegen tangiert uns das quasi null eigentlich, sage ich mal.
8: Bis die neuen Kennzeichnungen auf Milchprodukten überall sichtbar sind, kann es noch einige Wochen dauern. Denn bereits produzierte Ware muss erstmal verkauft werden.
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2: Gestern ist Deutschland in die Fußball-WM gestartet mit einem klaren 7:1 Erfolg gegen Curaçao. Eine Weltmeisterschaft mit ihren vielen Spielen und vor allem der unglaublichen Menge an medialer Aufmerksamkeit und an Berichterstattung lenkt gern auch mal den Fokus weg vom Spiel und hin zur Kommunikation von Reportern, Spielern, Trainern, Fans. Mitunter ist diese Kommunikation ja sehr speziell im Fußball. Darüber hat mein Kollege Sven Kochale vom Mitteldeutschen Rundfunk mit dem Linguisten Simon Meyer-Vieracker von der TU Dresden gesprochen. Er beschäftigt sich speziell mit Sprache und Fußball, erforscht und publiziert dazu. Die erste Frage an ihn war: Gibt es tatsächlich sowas wie eine eigene Fußballsprache?
11: Es gibt, glaube ich, nicht die eine Fußballsprache, aber wir müssten auch zunächst mal unterscheiden zwischen der Fachsprache des Fußballs, wie wir sie zum Beispiel in Trainingslehren finden würden oder auch in Regelwerken, und dann dem, was wir vielleicht eher mal als Jargon bezeichnen können, also das, was Reporter benutzen, das, was die Fans benutzen, wo dann zum Beispiel so Wörter wie Pille oder in den Kastenzimmern oder ähnliches vorkommt, ja, was nicht unbedingt fachsprachlich ist, aber trotzdem typisch für den Fußball.
12: Ja, Pille meint zum Beispiel den Ball, also ein Synonym dafür, was gerne verwendet wird. Wenn wir bei den Regeln zum Beispiel bleiben, also was fällt Ihnen da ein? Also Abseits wird da irgendwo ja beschrieben sicherlich, oder Eckstoß oder Eckball, das ist so die technisierte Sprache.
11: Genau, die ganz klaren Festlegungen, wie die einzelnen Spielzüge und zum Beispiel auch die Zonen auf dem Spielfeld zu bezeichnen sind, dass es eben Strafraum heißt und dass wir von Abseits sprechen. Aber auch bei dem Jargon ist es so, dass da nicht jeder mitkommt. Also Sie haben ja gerade Pille übersetzt, oder wir sprechen auch von Staubsaugern, von Pferdelungen und so weiter. Fußballfans wissen genau, was damit gemeint ist, aber eben auch nur die. Und das soll auch ein bisschen so sein.
12: Hat man denn in der Fußballwelt, sagen wir mal, vor 40, 50 Jahren anders gesprochen als heute?
11: Natürlich gibt es Sprachwandel auch im Fußball. Das hängt damit zusammen, dass zum Beispiel die Taktik sich ändert und dass dann so Begriffe wie Pressing oder Gegenpressing aufkommen, einfach weil man neue Strategien auf neue Weise bezeichnen muss. Trotzdem muss man sagen, ist die Fußballsprache als Ganze, gerade auch in den Sprachbildern, die sie verwendet, erstaunlich stabil. Also ich kann allen nur empfehlen, sich mal die paar Schnipsel von dem Wunder von Bern, von dieser Reportage von Zimmermann, sich nochmal anzuhören. Dann wird man hören, dass da so viele Dinge wie er schaltet den Turbo ein und Tone Turek, du bist ein Fußballgott, und diese ganzen Dinge, die begleiten uns seit vielen, vielen Jahrzehnten und werden das auch weiterhin wahrscheinlich tun.
12: Das Wunder von Bern, als Deutschland die Ungarn besiegte, da hören wir nochmal rein.
13: Schuss! Abwehr von Turek! Turek, du bist ein Teufelskerl! Turek, du bist ein Fußballgott!
12: Radioreporter Herbert Zimmermann. Welche Einflüsse aber prägen denn in besonderem Maße die Fußballsprache?
11: Also seit jeher prägt vor allem eine Metaphorik aus dem Bereich des Militärischen, des Kriegerischen, natürlich die Fußballsprache. Wir sprechen allein da, dass wir von Abwehr, von Sturm, vom Schießen, von Flanken, von Kreuzfeuer und so weiter sprechen. Das sind alles Metaphern aus dem Bereich des Militärischen. Dass die sich etabliert haben, lässt sich historisch ganz gut damit erklären, dass der Fußball zur Zeit des Kaiserreichs entstanden ist, als das Militär allergrößtes gesellschaftliches Prestige genoss. Und dann waren diese Metaphern sozusagen besonders anschlussfähig und sind es auch über viele Jahrzehnte hinweg geblieben. Das sind sie auch bis heute noch auf eine Art, aber wenn wir uns mal Fußballberichte, geschriebene Fußballberichte aus den 50er Jahren noch anschauen, die sind unglaublich martialisch und brutal. Also da wird mit dem Trommelfeuer wird die gegnerische Abwehr zusammengeschossen und da werden ständig Bomben abgefeuert und so weiter. Und das hat doch deutlich nachgelassen. Ich habe das immer wieder mit Studierenden ausprobiert, in denen die älteren Texte gezeigt, die fremdeln doch sehr mit diesem sehr martialischen.
12: Sehen Sie, dass die Fußballsprache auch in den Alltag hineinschwappt? Also dass vieles von dem, was dort auf dem Platz geschrieben, gesagt und gesprochen wird, auch in unser Alltagsgebrauch Einzug gehalten hat?
11: Oh ja, also der Fußball ist sozusagen immer Bildempfänger. Dass also der Fußball in Termini von zum Beispiel Militär oder auch Theater oder Kulinarik beschrieben wird. Aber genauso funktioniert die Projektionsrichtung, wie wir sagen könnten, auch in die andere Richtung, dass also der Fußball der Metaphernspender ist, um über ganz andere Dinge zu sprechen. Wir können das in der Politik beobachten, wo immer wieder davon die Rede ist, dass der Ball in der Hälfte des Gegners liegt oder dass man jetzt den Ball nur noch über die Linie drücken muss. Wir sprechen davon, dass man jemandem die rote Karte zeigt und ähnliches. Das sind alles Metaphern aus dem Bereich des Fußballs, die in die Alltagssprache übergegangen sind, um über alltägliche Dinge zu sprechen.
12: Und spätestens dann wird Fußballsprache auch für alle verständlich. Dann kommt jeder mit.
11: Ja, man kann ja davon sprechen, dass man sich ins Abseits manövriert hat, auch ohne die Abseitsregel in allen Details erklären zu können.
12: Wollen Sie mal die Abseitsregel erklären?
11: Bitte nicht.
12: Gleichwohl, vieles wirkt ja in der Fußballersprache abgenutzt. Also wenn das Team zum Beispiel Moral zeigt, ja, das wird dann als Floskel genommen. Das taucht aber immer wieder in Fußballreportagen, in Interviews mit Spielern, mit Trainern auf. Warum eigentlich?
11: Also man will ja auch nicht zu viel verraten als Trainer von dem, was man vorhat. Ja, das wird ja auch beobachtet von den gegnerischen Mannschaften. Und deswegen glaube ich, ist es gar nicht schlau, da allzu viel rauszuplaudern. Und wenn man wirklich mal präzise ins Detail gehen würde, also es gab immer mal wieder Trainer, die davon abgewichen sind, die sehr taktisch geworden sind in ihren Pressekonferenzen, auch in ihren Interviews. Thomas Tuchel zum Beispiel, das ist denen dann auch um die Ohren geflogen, weil man sie dann für abgehoben und für zu nerdig kritisiert hat. Und deswegen ist sozusagen der eigentliche Brückenschlag ist ja zu leisten zwischen dem Unterhaltungsbedürfnis des Publikums und dem fachlichen Informationsbedürfnis der Aktiven. Und da muss irgendwie, glaube ich, eine gute Balance gefunden werden. Und deswegen ist es ja nur erwartbar, dass sich manche Dinge wiederholen.
12: Ändert sich das aber ein bisschen durch den Einfluss von Frauen? Also Fußball der Frauen ist in den vergangenen Jahren immer stärker, immer präsenter geworden, oder macht sich das in der Sprache überhaupt nicht bemerkbar?
11: Also nach meiner Wahrnehmung nach, ohne dass ich jetzt wirklich solide empirische Studien zu an der Hand hätte, unterscheidet sich die Sprache des Männer- und des Frauenfußballs erstaunlich wenig. Ich würde einfach sagen, dass der Frauenfußball genauso professionell agiert wie der Männerfußball und das auch immer mehr tut, weil auch immer mehr finanzielle Mittel im Spiel sind und so weiter. Und das eine Art und Weise, diese Professionalität auszuleben, ist eben auch einfach, sich der üblichen kommunikativen Mittel zu bedienen, wie es der Männerfußball auch tut. Und deshalb kommt es da zu sehr viel Konvergenz. Und das betrifft übrigens auch die Live-Kommentare zu Frauenfußball und Männerfußball. Es gab mal irgendwann das Gerücht, dass beim Frauenfußball viel intensiver die Regeln noch erklärt würden, weil man davon ausgeht, das übliche Frauenfußballpublikum weiß gar nicht, was Abseits ist und so weiter und weiß nicht, was eine Schwalbe ist. Und deswegen müsste das immer erklärt werden. Das ist aber Quatsch. Das hat sich so nie wirklich bestätigen lassen.
12: Gleichwohl gibt es ja so Sprachbilder, die sind sehr einprägsam und sehr auf Männer fokussieren. Also ein Oliver Kahn zum Beispiel, Nationaltorhüter, davon sprach, dass man Eier bräuchte, also um auszudrücken, dass man hier mal zur Sache gehen müsse, um irgendwas ausrichten zu können. Haben Sie das Gefühl, dass solche Sprachbilder aber jetzt, wo die Frauen auch sehr viel mehr im Fußballplatz einnehmen und bekommen, dass man sich da vielleicht als Mann auch eher noch mal drüber Gedanken macht, ob das noch angemessen wäre?
11: Also ich hoffe es, dass die höchst problematische Redeweise zum Beispiel von Männerfußball nicht im Sinne von Fußball, der von Männern gespielt wird, sondern Männerfußball als ein besonders kraftbetonter, besonders körperbetonter Fußball, dass diese Redeweise zurückgedrängt wird, das würde ich mir wünschen. Und das wäre wirklich ein positiver Effekt, weil das doch in der Tendenz ganz klar diskriminierend und sexistisch ist. Und deswegen wäre das wirklich eine schöne Konsequenz. Und tatsächlich kann man das beobachten, dass sich zumindest die Fußballberichterstattung sich dieser sprachlichen Mittel nicht so ohne weiteres mehr bedient. Seitens der Aktiven sieht es ein bisschen anders aus, in der Kabine wahrscheinlich sowieso und im Training, aber auch wenn sie dann Interviews geben oder auch die Experten noch, vor kurzem hat auch Thomas Hitzlsperger noch von der Mannschaft gefordert, von der Nationalmannschaft, dass sie doch bitte schön mehr Eier zeigen müsste. Seitens der Aktiven mag das zu beobachten sein, aber auch hier würde ich vermuten, dass es nach und nach zurückgeht, weil das ein Bewusstsein schafft. Übrigens haben die Frauen das mal wunderschön gekontert mit einer Werbekampagne, wo sie gesagt haben, wir brauchen keine Eier, wir haben Pferdeschwänze. Und das fand ich sehr schön.
2: Sagt der Linguist Simon Meyer-Vieracker von der TU Dresden darüber, wie der Fußball und seine Sprache unseren Alltag beeinflussen. Und jetzt haben wir noch einen Hörtipp für Sie.
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2: Die Fotografin Barbara Wolf arbeitet heutzutage international. Sie hat das Amazonas-Delta oder New York fotografiert. Sie hat Fotowerkstätten in Brasilien oder im Jemen geleitet und Vorträge über Fotografie in China und Vietnam gehalten. Doch die ersten Jahrzehnte ihres Lebens durfte Barbara Wolf in nur einem Land leben und arbeiten, in der DDR. Ein neuer Bildband erzählt die Geschichte eines großen Aufbruchs. Juliane Bergmann über 16 Eichen.
20: Gelassen sitzt sie da, auf ihrem Korbsessel vor der Scheune, putzt Gemüse. Lange Haare, Kittelschürze, natürlich schön. Offen und herausfordernd schaut sie in die Kamera. Etwas Freches umspielt ihre Mundwinkel. Ein dösendes Schaf zu ihren Füßen. Die Schwarz-Weiß-Aufnahme zeigt die Fotografin und Künstlerin Barbara Wolf Anfang der 1980er Jahre zu DDR-Zeiten. Angekommen wirkt sie, unbekümmert. Gerade ist sie mit ihrem Partner aufs Land gezogen, in ein altes Bauernhaus im brandenburgischen Dorf 16 Eichen. Der kleine Fotoband dokumentiert die Jahre in dem Ort chronologisch, wie eine Erzählung, die sich allmählich verdichtet. Die Bildunterschriften sind leider mal mehr, mal weniger verständlich. Weizenfelder, menschenleere Alleen, Kopfsteinpflaster. Die Aufnahmen von Wolfs neuem Zuhause vermitteln zunächst eine anziehende Einfachheit. Auf einem Bild das Atelier, das sich die Künstlerin unterm Dach eingerichtet hat. In den Fenstern hängen Fotos zum Entwickeln an einer Leine. Nur erahnen kann man das ausdrucksstarke Gesicht von Barbara Wolf im wenigen Tageslicht, das ins Zimmer hineinscheint. Liebevoll porträtiert die Fotografin ihre Nachbarschaft. Die Männer, die mit der Sense über der Schulter vom Feld zurückkehren. Die Frauen, die in der Küche auf der gewachsten Blumentischdecke Teig für Brot kneten. Vorm Konsum trifft man sich zum Quatschen. Zwei pausbackige, nackte Kinder warten im Handwagen darauf, abgeholt zu werden. Es sind Bilder vom echten Leben. Ungezwungen, zeitlos und ebenso archaisch, voller Licht und Staub. Doch die Idylle bekommt Risse. Das Paar will eine Studienreise in den Westen machen.
21: Darauf kriegten wir dann eine Antwort. Dafür gibt es keine Grundlagen, ihr Antrag wird abgelehnt.
20: Erinnert sich Barbara Wolf in einer Arte-Doku über DDR-Fotografie.
21: Und wenn man den Gedanken einmal zugelassen hat in seinem Inneren, dann erst sieht man, dass es eigentlich so nicht geht. Das kann doch keiner mit einem machen. Das ist doch unmöglich. Wer hier rüber will, wird abgeschossen.
20: Das Paar will weg und stellt einen Antrag auf ständige Ausreise. Von da an werden die Wolfs beobachtet. Im Buch Ausschnitte der Stasi-Akten.
22: Sonntag, 18.30 Uhr. Grünes Moped vor dem Tor. Besucher unbekannt. Dienstag, 13.30 Uhr. Nur Zettel an der Werkstatt. Wäsche auf dem Hof.
20: Erschreckend intim und gleichzeitig banal sind die handgeschriebenen Beobachtungen über das Paar. Die Fotos, die folgen, haben etwas Beklemmendes. Eine Gießkanne hängt umgekehrt auf einem Zaunpfahl. Die Rinde eines Baums bröckelt. Auf Gruppenfotos wirken die Gesichter der Wolfs abwesend. Einige Nachbarn wenden sich ab. Schlicht ist das braun eingeschlagene Büchlein nur auf den ersten Blick. Es zeichnet eine bewegende Biografie in der späten DDR nach. Es macht die Schönheit des Dorfs sichtbar, aber auch die Enge, die manche DDR-Bürger empfanden. Gerade das Zurückhaltende macht die Fotos umso eindringlicher. 1985 wird die Ausreise bewilligt. Das letzte Foto in 16 Eichen ist stark. Barbara Wolf und ihr Mann. Nackt im leeren Atelier. Sie stehen kerzengerade, Seite an Seite, fast biblisch. Entschlossen, aber wehmütig lassen die zwei einiges zurück. Die Künstlerin notiert:
23: Der Hund blieb bei Freunden im Dorf. Er trauerte. Den Kater fütterte die Nachbarin. Er verwilderte.
20: Ein Aufbruch, der auch wehtut.
2: Juliane Bergmann über den Bildband 16 Eichen mit Fotografien von Barbara Wolf. Erschienen ist das Buch im Lunik Berlin Verlag und die 84 Seiten mit 81 Abbildungen kosten 24 Euro.

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1: Und da geht es jetzt um das Spiel Schweden gegen Tunesien. Und Mitte der ersten Halbzeit habe ich schon mit unserem Reporter Jan Wochner gesprochen. Und der hatte schon, wie er sagte, das schönste Tor der Fußball-WM bisher gesehen, nämlich das 1:0 durch Yassin Ayari von den Schweden, der allerdings tunesische Wurzeln hatte. Also in jeder Hinsicht ein besonderes Tor. Ist es denn so weitergegangen?
2: Es sind weitere Tore gefallen. Nicht so schön wie dieses Tor von Ayari in der 7. Minute. Dieser Fernschuss aus 24 Meter, der genau oben rechts in den Knick passte. Ein tolles Tor und danach der sehr zurückhaltende Jubel, eben ob der tunesischen Wurzeln in der Familie von Ayari. Mittlerweile ist Pause in Monterrey. 2:1 führen mittlerweile die Schweden, also die Führung hat Bestand. Zwischenzeitlich war es eine 2:0-Führung, der nach einer halben Stunde hat es Starstürmer Alexander Isak auf 2:0 gestellt. Sein Fernschuss rutschte ins Tor durch, weil der tunesische Keeper Chamakh daneben griff, den Ball nicht richtig zu packen bekam. Der rutschte dann ins lange rechte untere Eck nach einem Versuch von Isak außerhalb des Strafraums. Aber Tunesien zum Ende der ersten Hälfte immer besser und mit dem Anschlusstor durch Abwehrspieler Rekik, der hat das Fußballspielen bei Hertha BSC gelernt und verwertete einen Kopfball nach toller Flanke von der rechten Seite. Und so ist Spannung geboten für den zweiten Durchgang. 2:1 die Pausenführung für Schweden.
1: Vielen Dank, Jan Wochner war das.

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1: Um 5 Uhr mit Olaf Knapp. Im Konflikt zwischen den USA und Iran gibt es einen Durchbruch. Nach Angaben des pakistanischen Premierministers Sharif haben beide Seiten ein Abkommen für ein Ende des Krieges erzielt. Aus Washington, Anne Schneider.
2: Demnach sollen die USA und der Iran einer sofortigen und dauerhaften Waffenruhe zugestimmt haben, auch auf Nebenschauplätzen wie im Libanon. Die offizielle Unterzeichnung ist für den 19. Juni in der Schweiz geplant. US-Präsident Donald Trump spricht allerdings schon jetzt von einem abgeschlossenen Deal. Zentraler Punkt: Der Iran verpflichtet sich, auf Atomwaffen zu verzichten. Im Gegenzug soll die wichtige Straße von Hormuz wieder geöffnet werden. Die US-Seeblockade würde aufgehoben. Offen bleibt die Frage des iranischen Nuklearmaterials. Trump sagte, darum wolle man sich später kümmern, in den kommenden Wochen.
1: In der französischen Stadt Evian, nahe der Schweizer Grenze, treffen sich ab heute die Staats- und Regierungschefs der 7 wichtigsten westlichen Industrienationen zu einem Gipfel. Dabei soll es vorrangig um das Abkommen zwischen den USA und dem Iran für ein Ende des Krieges gehen, aber auch um den Ukraine-Krieg und Probleme der Weltwirtschaft. Frankreichs Präsident Macron forderte vor dem Treffen, das Abkommen zwischen Washington und Teheran müsse die bedingungslose Wiedereröffnung der Straße von Hormuz ermöglichen. Die hohe Teilzeitquote von Frauen kostet Deutschland nach Einschätzung des Ökonomen Marcel Fratscher großes wirtschaftliches Potenzial. Eine höhere Erwerbsbeteiligung von Frauen wäre zudem das effektivste Instrument, um das gesetzliche Rentensystem zu stabilisieren, sagte der Präsident des Deutschen Instituts für Wirtschaftsforschung dem Redaktionsnetzwerk Deutschland. In Deutschland arbeitet etwa die Hälfte der erwerbstätigen Frauen in Teilzeit. Die deutsche Fußballnationalmannschaft hat ihr erstes WM-Spiel klar gewonnen. Das Team besiegte WM-Neuling Curaçao mit 7:1. Aus dem ARD-WM-Team Jakob Rüger.
3: Mit dem zweithöchsten WM-Sieg ihrer Geschichte hat die deutsche Nationalmannschaft Houston verlassen und ist mittlerweile zurück im Teamquartier in Winston-Salem. Im Duell der beiden deutschen Gruppengegner besiegte die Elfenbeinküste in Philadelphia Ecuador mit 1:0 durch ein spätes Tor von Amad Diallo. Die Niederlande hat einen Auftaktsieg verpasst. In Dallas kam das Team gegen Japan trotz zweimaliger Führung nicht über ein 2:2 hinaus.
1: Das waren die Nachrichten.
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5: Schönen guten Morgen und herzlich willkommen bei MDR Sachsen, das Sachsenradio. Sie hören das sorbischsprachige Frühprogramm aus dem Regionalstudio in Bautzen. 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
1: Felix Metscher! Schlotterbeck! Havertz 3-1! 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Nathaniel Brown! 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Havertz! Technisch eine Augenweide!
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3: Guten Morgen. Die USA und der Iran haben sich nach wochenlangen Verhandlungen auf ein Rahmenabkommen für ein Kriegsende geeinigt. Das bestätigten beide Seiten. Nach Angaben von Vermittler Pakistan sieht das Abkommen ein sofortiges Ende der Militäroperationen an allen Fronten vor. Das gelte auch für den Konflikt zwischen Israel und der Hisbollah-Miliz im Libanon. Die Unterzeichnung des Abkommens ist für Freitag in der Schweiz geplant. Danach soll auch die für den weltweiten Öl- und Gas Handel wichtige Meeresstraße von Hormus wieder geöffnet werden. Im Vogtland ist die Eingemeindung von Bad Brambach in die Nachbarstadt Bad Elster gescheitert. Beim gestrigen Bürgerentscheid stimmten in Bad Brambach 56% mit Nein. Die Kommune hätte im Falle der Eingemeindung ihre Selbstständigkeit aufgegeben. Auch in Bad Elster wurde die Eingemeindung abgelehnt. Dort stimmten 62% mit Nein. Beide Kommunen hatten ein Jahr lang verhandelt. Die Landesregierung sicherte für den Fall des Vollzugs der Eingemeindung eine Prämie von 6,5 Millionen Euro zu. Alexander Hodek hat die Bürgermeisterwahl in Eibenstock im Erzgebirge gewonnen. Nach Angaben der Stadtverwaltung erhielt der CDU-Politiker 75% der abgegebenen Stimmen. Der einzige Gegenkandidat war der Schneeberger Stadtrat André Hempel von der AfD. Er erhielt 25%. Insgesamt waren rund 5.800 Menschen stimmberechtigt. Die Wahlbeteiligung lag bei rund 58%. Der bisherige Bürgermeister von Eibenstock, Uwe Stab, war Ende Februar aus gesundheitlichen Gründen vorzeitig in den Ruhestand gegangen. Die deutsche Fußballnationalmannschaft ist erfolgreich in die Weltmeisterschaft gestartet. Sie besiegte im ersten Gruppenspiel den WM-Neuling Curaçao mit 7:1. Sportreporter Philipp Hofmeister hat die Partie verfolgt.
4: Dank Spielfreude, Torhunger und einer tollen Einstellung feiert die deutsche Fußballnationalmannschaft einen perfekten Start in diese WM-Endrunde. Der krasse Außenseiter aus Curaçao war allerdings nie eine wirkliche Prüfung für die DFB-Auswahl, die schon nach 6 Minuten durch Felix Metscher in Führung ging. Zweimal Kai Havertz und jeweils einmal Schlotterbeck, Brown, Musiala und Undav. Das waren die Torschützen für die deutsche Fußballnationalmannschaft, die tatsächlich immer darauf aus war, den nächsten Treffer zu setzen und am Ende einen standesgemäßen 7:1 Erfolg feierte zum Auftakt in dieses WM-Turnier, der deutlich Lust gemacht hat auf mehr in diesem Sommer.
3: Deutschlands nächster Gegner Elfenbeinküste gewann gegen Ecuador 1:0. Außerdem trennten sich die Niederlande und Japan 2:2. Schweden besiegte Tunesien mit 5:1. 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
0: Guten Morgen. Die USA und der Iran haben sich nach wochenlangen Verhandlungen auf ein Rahmenabkommen für ein Kriegsende geeinigt. Das bestätigten beide Seiten. Nach Angaben von Vermittler Pakistan sieht das Abkommen ein sofortiges Ende der Militäroperationen an allen Fronten vor, auch im Konflikt zwischen Israel und der Hisbollah-Miliz im Libanon. Über weitere Details informiert Anne Schneider.
3: Zentral ist außerdem die Wiedereröffnung der Straße von Hormus. Der Iran will die wichtige Handelsroute wieder freigeben. Im Gegenzug sollen die USA ihre Seeblockade schrittweise beenden. Wirtschaftlich sieht der Deal deutliche Entlastungen für den Iran vor. Ölsanktionen sollen gelockert werden und eingefrorene Vermögenswerte in Höhe von bis zu 25 Milliarden Dollar könnten freigegeben werden, allerdings nur schrittweise und unter klaren Bedingungen. Beim Atomprogramm verpflichtet sich der Iran, keine Atomwaffen zu entwickeln. Die Details dazu sollen aber erst in weiteren Gesprächen geklärt werden.
0: Das Abkommen soll am Freitag in der Schweiz offiziell unterzeichnet werden. Im Vogtland ist die Eingemeindung von Bad Brambach in die Nachbarstadt Bad Elster gescheitert. Beim gestrigen Bürgerentscheid stimmten in Bad Brambach 56% mit Nein. Die Kommune hätte im Falle der Eingemeindung ihre Selbstständigkeit aufgegeben. Auch in Bad Elster wurde die Eingemeindung abgelehnt. Dort stimmten 62% mit Nein. Beide Kommunen hatten ein Jahr lang verhandelt. Die Landesregierung sicherte für den Fall des Vollzugs der Eingemeindung eine Prämie von 6,5 Millionen Euro. Zu. Die Dresdner Musikfestspiele sind am Abend zu Ende gegangen. Beim Abschlusskonzert begeisterten der US-Schauspieler Bill Murray und ein Trio um den Dresdner Cellisten und Festspielintendanten Jan Vogler das Publikum. Bei der 49. Ausgabe der Dresdner Musikfestspiele gab es in den vergangenen 4 Wochen 64 Aufführungen. Sie standen diesmal unter dem Motto Leichtigkeit des Seins. Nach Angaben der Veranstalter kamen rund 68.000 Gäste, darunter 10.000 aus ganz Deutschland und dem Ausland. Die Auslastung war mit 96% so hoch wie noch nie. Deutschland ist mit einem klaren Sieg in die Fußball-Weltmeisterschaft gestartet. Das DFB-Team gewann im texanischen Houston gegen WM-Neuling Curaçao 7:1. Im zweiten Spiel der Gruppe E besiegte die Elfenbeinküste Ecuador 1:0. Am Sonnabend treffen Deutschland und die Elfenbeinküste im kanadischen Toronto aufeinander. Auch in der Gruppe F standen die ersten Spiele an. Dabei gewann Schweden gegen Tunesien 5:1. Die Niederlande und Japan trennten sich 2:2. Das waren Nachrichten von MDR Sachsen. 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
2: Mit Gabriela Wegner. Guten Morgen. In Sachsen ist die Zahl neuer Fälle in der Schuldnerberatung leicht gesunken. Im vergangenen Jahr begleiteten die Beratungsstellen der Diakonie rund 3000 überschuldete Haushalte im Freistaat. Im Jahr zuvor waren es noch 600 mehr, wie MDR Sachsen-Reporterin Beate Dietze berichtet.
3: Der Rückgang ist kein Grund zur Entwarnung. Vielmehr werden die Fälle immer beratungsintensiver. Zunehmend können Menschen mit Lohn und Gehalt, Miete, Strom und laufende Kosten nicht mehr bestreiten, hieß es. Angesichts einer wachsenden Zahl überschuldeter Haushalte müsse die Beratungskapazität verdoppelt werden, so die Diakonie in Sachsen. Die Wartelisten für einen Beratungstermin reichen von mehreren Wochen bis hin zu Monaten. In der Schuldnerberatung der Arbeiterwohlfahrt sieht es ähnlich aus. In akuten Notfällen werde trotzdem schnell reagiert, beispielsweise wenn der Verlust der Wohnung drohe. Anlässlich der bundesweiten Aktionswoche fordert die Wohlfahrtspflege eine auskömmliche Finanzierung der Schuldnerberatung durch Land und Kommunen.
2: Sachsen fördert die Schuldnerberatung mit 4 Millionen Euro pro Jahr. Bundesjustizministerin Hubig will verhindern, dass Rechtsextremisten die Gerichte mit Schöffen unterwandern. Die SPD-Politikerin kündigte im Redaktionsnetzwerk Deutschland ein Gesetz an, das die Verfassungstreue und die Wahl von Schöffen klarer regeln soll. Der Entwurf sei bereits in Arbeit. Laut Hubig gibt es Hinweise, dass sich zunehmend Kandidaten als Schöffen bewerben, die nicht mehr auf dem Boden der freiheitlich-demokratischen Grundordnung stehen. Außerdem müsse sichergestellt werden, dass Richterwahlen nicht durch extremistische Parteien verhindert werden könnten. Die Ministerin verwies dabei auf die Blockade der Wahl von Verfassungsrichtern in Thüringen durch die AfD. Die USA und der Iran haben sich nach wochenlangen Verhandlungen auf ein Rahmenabkommen für ein Kriegsende geeinigt. Das bestätigten beide Seiten. Nach Angaben von Vermittler Pakistan sieht das Abkommen ein sofortiges Ende der Militäroperationen an allen Fronten vor. Das gelte auch für den Konflikt zwischen Israel und der Hisbollah-Miliz im Libanon. Die Unterzeichnung des Abkommens ist für Freitag in der Schweiz geplant. Danach soll auch die für den weltweiten Öl- und Gashandel wichtige Meeresstraße von Hormus wieder geöffnet werden. Deutschland ist mit einem klaren Sieg in die Fußball-Weltmeisterschaft gestartet. Das DFB-Team gewann gegen WM-Neuling Curaçao 7:1. Der nächste deutsche Gruppensieger Elfenbeinküste besiegte Ecuador 1:0. Außerdem gewann Schweden gegen Tunesien 5:1. Die Niederlande und Japan trennten sich 2:2. Das waren Nachrichten von MDR Sachsen. 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
4: 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Schlotterbeck! Havertz 3:1! Musiala! Nathaniel Brown! Nochmal quer! Und das! Havertz! Technisch eine Augenweide.
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3: Die Vereinigten Staaten und der Iran haben eine erste Vereinbarung erzielt, um ihren Konflikt zu beenden. Beide Seiten hätten die sofortige Einstellung der militärischen Operationen an allen Fronten erklärt, teilte der pakistanische Ministerpräsident Sharif mit, das schließe auch den Libanon ein. Die offizielle Unterzeichnung sei für kommenden Freitag in der Schweiz geplant. US-Präsident Trump bestätigte die Einigung auf ein Abkommen mit dem Iran auf seiner Internetplattform. Demnach wird die Straße von Hormuz nach der Unterzeichnung am Freitag geöffnet. Vom Iran hieß es, dass die Kampfhandlungen beendet werden sollen. Zahlreiche Staats- und Regierungschefs haben die Einigung begrüßt. Auch UNO-Generalsekretär Guterres sprach von einem entscheidenden Schritt. Der außenpolitische Sprecher der Unionsfraktion Hart sagte im RBB 24 Inforadio, die Ankündigung sei ein gutes Zeichen.
4: Ich glaube ja, dass die Öffnung der Straße von Hormuz nur auf dem Verhandlungs- und Vertragswege zu erreichen ist. Die Börsen reagieren ja so, als könne man auf die Ankündigung jetzt tatsächlich darauf schließen, dass es in eine Verhandlungslösung geht mit der Öffnung der Straße von Hormuz. Und das wird sich, glaube ich, auch schon in den nächsten Tagen deutlich zeigen an den Zapfsäulen.
3: Der außenpolitische Sprecher der Unionsfraktion im Bundestag, Jürgen Hart. Brandenburger Schulen wollen künftig mit der Bundeswehr zusammenarbeiten. Dazu unterzeichnen Brandenburgs Bildungsminister Hoffmann und der Landeskommandeur Scholtka am Mittag in einer Potsdamer Schule eine Kooperationsvereinbarung. Berlin und 10 weitere Bundesländer haben schon derartige Vereinbarungen. RBB 24 Landespolitikredakteur Hanno Christ.
5: Die im Brandenburger Landtag vertretenen Parteien wie CDU, SPD und AfD unterstützen die Arbeit der Bundeswehr an Schulen. Das BSW lehnt sie ab und spricht von einer Militarisierung der Schülerschaft. Das Bildungsministerium wie auch die Bundeswehr hingegen betonen, dass auch Jugendoffiziere neutral informieren müssen und nicht indoktrinieren dürfen. Sie halten etwa Vorträge über Sicherheitspolitik, über Konflikt- und Krisenbewältigung, diskutieren mit der Schülerschaft. Jede Schule kann selbst entscheiden, ob und zu welchem Zweck sie Soldaten und Soldatinnen zu sich einlädt oder eben nicht.
3: Das Berliner Abgeordnetenhaus beschäftigt sich heute mit einem möglichen Fall von Polizeigewalt. Die Linke will den Vorfall im Innenausschuss besprechen. Den Vorwürfen zufolge sollen Polizeikräfte nach einem Straßenfest in Friedrichshain grundlos mehrere Menschen attackiert und verletzt haben. Darunter ist ein ehemaliger Staatssekretär und Sprecher der Linkspartei. Die Polizei sagt, der Mann habe Einsatzkräfte beleidigt und bei seiner Festnahme einen Beamten verletzt. Von dem Vorfall gibt es private Videoaufnahmen, darauf sind aber nicht alle Einzelheiten zu erkennen. Die Bodycams der Polizisten werden noch ausgewertet. Ein Wahrzeichen der ukrainischen Hauptstadt Kiew, die Kathedrale eines Höhlenklosters, ist in der Nacht bei einem russischen Raketenangriff erheblich beschädigt worden. Das haben ukrainische Behörden mitgeteilt. In Kharkiv starben 5 Rettungskräfte durch russische Luftangriffe. Die EU-Außenminister beraten heute in Luxemburg über ein weiteres Sanktionspaket gegen Russland. EU-Korrespondent Thomas Spickhofen.
6: Die Außenbeauftragte Kaja Kallas sprach zuletzt von 80 weiteren Personen und Organisationen, die auf die Sanktionsliste genommen werden sollen. Unter anderem soll es sich um Vertreter der Militärindustrie und Verantwortliche für Menschenrechtsverletzungen handeln. Aus diplomatischen Kreisen hieß es zuletzt, dass das neue Paket wohl noch nicht in dieser Woche, aber dann bald abgeschlossen werden könne. Am Abend wird der offizielle Start der Beitrittsverhandlungen für die Ukraine und Moldau erfolgen. Ungarn hatte diesen Schritt lange blockiert, die neue Regierung in Budapest hat nun den Weg freigemacht. Bundeskanzler Merz will auf dem EU-Gipfel für seinen Vorschlag eines abgestuften Beitritts der Ukraine werben.
3: Die deutsche Fußballnationalmannschaft ist mit einem Sieg in die Weltmeisterschaft gestartet. Die DFB-Auswahl von Bundestrainer Nagelsmann gewann in Houston gegen Außenseiter Curaçao mit 7:1. Die Tore erzielten Metscher, Schlotterbeck, Musiala, Brown, Undav und zweimal Havertz. In Berlin feierten tausende Fans den Auftaktsieg. Laut Polizei kam es am Breitscheidplatz zu einem spontanen Autokorso mit über 500 Fahrzeugen. Nächster Gegner der Deutschen ist am kommenden Samstag die Elfenbeinküste. Die Westafrikaner gewannen ihr erstes Gruppenspiel gegen Ecuador mit 1:0. Außerdem trennten sich die Niederlande und Japan 2:2, Schweden schlug Tunesien 5:1. Soweit die Nachrichten. 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Das Wetter. Heute meist kompakte Wolken, nur ab und zu etwas Sonne, aber auch schwache Schauer bei maximal 18 bis 20 Grad. Aktuell in Berlin-Marzahn 13 Grad, in Steglitz 12, in Cottbus 12, in Wiesenburg 11. Morgen freundlicher, meist trocken, 19 bis 22 Grad. Die Zeit 9.05 Uhr.
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7: Ich bin Norbert Hansen, einen schönen guten Morgen. Die Grenze nach oben bleibt offen in der Schweiz. Es wird keinen Bevölkerungsdeckel geben. Das hat eine Volksabstimmung gestern ergeben. 55% waren dagegen, 45% dafür. Im Kern ging es der rechtskonservativen Schweizerischen Volkspartei darum, den Zuzug von Ausländern zu begrenzen. Ein Deckel von 10 Millionen Menschen, im Moment sind es gute 9. Wie ist die Abstimmung einzuordnen? Das bespreche ich jetzt mit Katrin Hondl. Sie ist unsere Korrespondentin in der Schweiz. Schönen guten Morgen, Frau Hondl.
8: Guten Morgen.
7: 55% ist eine Mehrheit, aber so richtig deutlich wirkt das ja auf den ersten Blick nicht. Wie bewerten denn die beiden Lager, also Befürworter und Gegner, das Ergebnis?
8: Also es ist zumindest ein deutlicheres Ergebnis, als erwartet worden war. Es war ja mit einem knappen Ausgang gerechnet worden. Und natürlich herrscht bei den Befürwortern, dazu gehören eigentlich alle anderen großen Parteien außer der SVP, die Regierung und vor allem die Wirtschaftsverbände, bei denen herrscht große Erleichterung. Monika Rühl, die Direktorin von Economie Suisse, das ist der große Wirtschaftssachverband hier in der Schweiz, sagte, ja, sie sei dankbar für die klare Resultat. In unsicheren Zeiten bräuchte es Sicherheit und Ruhe und dieser komische Deckel, der sei nun wirklich gar nicht das gewesen, was man braucht. Es ist ja auch so, dass dieser Bevölkerungsdeckel tatsächlich in letzter Konsequenz gefordert hat, dass das Personenfreizügigkeitsabkommen der Europäischen Union gekündigt werden müsste, was weitreichende Folgen gehabt hätte, eben für die ganzen engen Beziehungen der Schweiz als Nicht-EU-Mitglied zu ihrem wichtigsten Handelspartner der EU. Also große Erleichterung auf der einen und Enttäuschung natürlich auf der anderen auf SVP-Seite. Die Schweiz hätte nichts zu feiern und man sei nun enttäuscht. Ein schwerer Schlag für die Schweiz seit dieser Abstimmungsniederlage und jetzt wolle man eben weiter kämpfen gegen die Nähe des Landes zur EU, so der SVP-Parteipräsident gestern.
7: War das denn auch ein ausschlagendes Argument, die EU, die Beziehung zur EU, oder welche Argumente zogen da?
8: Also ich denke schon, dass es eben vor allem bei Anhängerinnen, Anhängern von den Parteien aus der politischen Mitte Bewegung in Richtung Ablehnung gab. Es sah ja einige Wochen vor der Abstimmung durchaus nach einem Ja-Sieg aus. Also bei der FDP und bei der christdemokratischen Mittepartei, da haben die Parteispitzen schon sehr, sehr intensiv versucht, die Menschen zu überzeugen, dass eben ein Ja zu dieser Initiative, zu diesem Bevölkerungsdeckel eben keine Probleme lösen, sondern nur neue schaffen würde, vor allem eben im Verhältnis zur EU, eben wegen der möglichen Kündigung des Personenfreizügigkeitsabkommens, dass er dann alle Verträge zwischen der Schweiz und der EU aufs Spiel gesetzt hätte, was ja auch das primäre Ziel der Schweizerischen Volkspartei ist.
7: Auffällig, genau wie in Deutschland, Gegner des Deckels wohnen hauptsächlich in den Städten und die Befürworter auf dem Land. Wie kommt das?
8: Ja, das ist wirklich paradox. Ja, die SVP hat ja für diesen Deckel im Wahlkampf vor allem mit Alltagsproblemen Stimmung gemacht. Also verstopfte Straßen, explodierende Mieten, dichte Stress, wie das die Schweizer nennen. Aber ausgerechnet da, wo diese Probleme tatsächlich vorhanden sind, nämlich in den Städten, wo viele Expats leben, sich Normalverdienende kaum noch eine Wohnung leisten können, da gab es eben ganz große Mehrheiten, teils bis zu 70% gegen diese Initiative. In ländlichen Kantonen dagegen, wo von dichte Stress eigentlich nicht zu spüren ist, gab es umgekehrt teilweise große Zustimmung. Und ja, also in der Sozialforschung spricht man da ja von einer Bedrohungshypothese, habe ich gelernt. Also, dass Bevölkerung, Migration, auch ja Kriminalität werden, auch wenn im direkten Umfeld kaum was zu spüren ist, als ja so eine abstrakte als Bedrohung eben für den ländlichen Frieden, so wie das auch auf den Plakaten vor der Abstimmung ja dargestellt worden ist. Also da hat man ja idyllische Schweizer Dörfer, Ukrainen und Hochhäusern umstellt sind quasi.
7: Frau Handel, die Leitung, die ist leider ein bisschen wackelig, aber wir bedanken uns für Ihre Ausführungen, haben, glaube ich, verstanden, worum es geht. Herzlichen Dank. Katrin Hondel war das, unsere Korrespondentin in der Schweiz. Die kurzen Aussetzer entschuldigen wir hiermit. Ja, die Schweiz hat gegen einen Deckel für die Bevölkerung gestimmt. Das ist herausgekommen bei der Volksabstimmung gestern.
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7: Auch in der Schweiz, in Genf nämlich, haben die allermeisten gestern friedlich gegen den G7-Gipfel im benachbarten französischen Evian demonstriert. Gut 20.000 Teilnehmerinnen und Teilnehmer sind es laut Polizei gewesen bei der No-G7-Demo. Am Ende hat aber eine gewalttätige Minderheit das Geschehen am Abend beherrscht, sagt unsere Reporterin in Genf, Angela Ulrich. Sie hat die Proteste beobachtet.
9: Die Polizisten in Helmen und Kampfmontur stürmen nach vorn. Nahe der Place des Nations haben Demonstranten Steine und Flaschen auf sie geworfen. Die Sicherheitskräfte antworten mit Tränengas, Granaten, nicht zu knapp. Es brennt in den Augen. Aber da sind schon einige Scheiben zu Bruch gegangen, von Banken, einer Unternehmensberatung und auch an UNO-Gebäuden. Zuvor hatten die meist Vermummten Müllcontainer und Autoreifen angezündet. Auch ein Tesla ging in Flammen auf. Die Polizei versuchte, die Demo aufzulösen. Doch das Hin und Her ging zunächst weiter. Auch ein Wasserwerfer kam zum Einsatz. Am späten Abend berichten Demo-Organisatoren, dass mindestens 200 Leute von der Polizei eingekesselt wurden. Trotzdem ist beispielsweise Eloise aus Genf überzeugt.
10: Eigentlich läuft es gut. Die Demo ist gut organisiert und ja, ich finde es, dass wir nicht das Problem sind. Also das Problem ist gegenüber in Evian.
9: Der Protestzug war am Nachmittag im Parc Mont-Repos am Ufer des Genfer Sees gestartet. Friedlich und bunt. Auf vielen Plakaten ging es um mehr Rechte für Frauen, besseren Klimaschutz und Frieden in Palästina. Und um Kritik an den G7, die sich im nahen Evian treffen. Wie Jan und Ilona, beide leben in Genf.
11: Ich bin hier, um meinen Beitrag dazu zu leisten, dass die Kosten für so eine Veranstaltung stetig steigen. Weil wenn man nicht gehört wird, das Einzige, was man machen kann, ist die Kosten hochzutreiben. Friedlich.
9: Ich demonstriere für Frauenrechte und gegen den G7-Gipfel, dass kein Staat über dem anderen steht. Das sind sieben Leute, die für den ganzen Planeten entscheiden, angeführt von Donald Trump, der eine abscheuliche Person ist und der Welt nicht gut tut. Dagegen protestieren wir. Am Abend werden die G7-Staats- und Regierungschefs ihre Gipfelgespräche beginnen, abgeschirmt von jedem Gipfelprotest.
7: Das wird dann, wie gesagt, in Evian sein, in Frankreich. Die vorherigen Proteste dagegen im benachbarten Genf hat unsere Reporterin Angela Ulrich zusammengefasst. Und Thema auf dem G7-Gipfel wird natürlich auch die Ukraine sein. Und die Ukraine ist ja schon länger Beitrittskandidat. Heute sollen die Beitrittsgespräche tatsächlich auch beginnen. Und auch die für das Nachbarland Moldau. Allerdings, die Staaten des Westbalkan warten ebenso auf einen EU-Beitritt. Und das schon wesentlich, wesentlich länger. Wie stehen Sie zu einer Erweiterung der EU? Das hat RBB24-Reporterin Oda Tischewski Menschen in Berlin gefragt.
12: Ich glaube an ein gemeinsames Europa. Ich glaube überhaupt an Gemeinsamkeit ohne verhärtende Grenzen. Und wie es politisch umzusetzen ist, da muss ich ganz offen gestehen, bin ich im Detail überfragt.
13: Vielleicht muss man die EU auch gar nicht auf Europa beschränken.
14: Also die ganzen Länder, die wir eigentlich nicht haben wollen, da wäre ich natürlich sehr dagegen. Ne? Aber im Allgemeinen sind auch ein paar dabei, wo ich sagen würde, warum nicht?
15: Moldawien, ja. Der größte Teil der Bevölkerung sind doch europäisch eher geprägt. Ne? Genauso wie die Ukraine haben wir auch nichts gegen. Ne? Die meisten sind ja eh schon bei uns.
16: Man muss natürlich auch ein irgendwie freundschaftliches Verhältnis zu den Russen gewinnen. Ne? Trotzdem, das muss auch sein. Wir sehen ja, was dabei rauskommt, wenn man es ohne Russland macht. Ne?
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7: Tja, das war der fast perfekte Start in die WM. Die deutsche Mannschaft siegte gestern Abend im ersten Gruppenspiel gegen den Neuling Curaçao mit sage und schreibe 7:1. WM-Reporter Philipp Weiskirch über einen besonderen Abend.
17: Ein Déjà-vu, ein Ergebnis, das Erinnerungen weckt.
18: Deutschland startet perfekt in die WM, schlägt Curaçao mit 7:1.
17: Keine großen, aber zumindest zarte Brasilien-Vibes in Houston.
18: Houston, wir haben kein Problem, im Gegenteil.
17: 7:1, ein Ergebnis, das die deutsche Fußballseele wärmt.
19: Ja, ich glaube, es tut uns gut, dass wir jetzt einfach so viele Tore geschossen haben.
17: Linksverteidiger Nathaniel Brown von Eintracht Frankfurt mit dem perfekten WM-Debüt gewonnen und ein Tor erzielt, das wird er nie vergessen.
19: Es ist unbeschreiblich, hier in meinem ersten WM-Spiel zu treffen. Meine Familie ist da und dann auch, wie die Jungs mit mir gejubelt haben. Es ist einfach unglaublich.
18: Und völlig losgelöst feiern die deutschen Fans in Houston diesen Treffer.
17: Täuscht die Erinnerung oder hat man sowas lange nicht gesehen? Beste Stimmung in Texas, auch beim Rückkehrer im Tor, Manuel Neuer.
20: Jeder wünscht sich immer einen guten Start und gerade in so einem Turnier ist es wichtig, dass wir, glaube ich, gut gestartet sind, dass wir die Spielfreude an den Tag gelegt haben, dass man auch gemerkt hat, dass die Spieler, die von der Bank gekommen sind, immer Energie mit reingebracht haben, dass wir nie aufgehört haben, aufs nächste Tor zu spielen und die Spielfreude war da und wir wollten immer aufs Tor gehen.
17: Einmal muss Neuer hinter sich greifen, das 1:1 von Curaçao schwer zu begreifen. Ein Déjà-vu, Erinnerungen werden wach. Ja, geht das denn schon wieder los? Bei den letzten beiden Weltmeisterschaften war Deutschland im Auftaktspiel gescheitert und nach der Vorrunde raus.
21: Und dann musst du dich erstmal kurz sammeln.
17: Bundestrainer Julian Nagelsmann nutzte nach dem Ausgleich die Trinkpause Mitte der ersten Halbzeit für taktische Impulse.
21: Und dann finde ich schon wichtig, wie die Mannschaft damit umgeht nach den letzten beiden Turnieren. Es sind natürlich auch viele Newcomer dabei, die noch keine Turniere hatten, aber es sind natürlich auch einige dabei, die Turniere selbst erlebt haben. Und dann musst du erstmal 7 Tore machen.
17: Und so stellt sich jetzt die Frage, woran sich Nagelsmann und Co. am Tag nach diesem 7:1 erinnern werden. Daran, dass der Gegner nur Curaçao hieß, oder daran, wo die Reise endete, als eine deutsche Mannschaft zuletzt mit 7:1 bei einer WM gewann.
7: Das nächste deutsche Spiel dann am Samstag gegen die Elfenbeinküste. Und die feierte in der Nacht ebenfalls einen WM-Auftaktsieg, ein 1:0 gegen Ecuador. Reporter Jan Wochner fasst zusammen.
22: Perfekter Start für die Elfenbeinküste bei dieser WM. Im Duell der deutschen Gruppengegner sicherten sich die Ivorer durch das späte 1:0 den Auftaktsieg gegen Ecuador. Im Stadion von Philadelphia war vor allem in der ersten Hälfte Ecuador besser im Spiel. Die Südamerikaner trafen bei ihren besten Chancen 2-mal die Querlatte. Je länger das Spiel dauerte, desto mehr zeichnete sich ein mögliches 0:0 ab, weil beide Teams zunehmend auf Risiko verzichteten. In der 90. Minute dann aber das Tor des Tages. Nach klasse Vorarbeit von der rechten Seite vollendete der eingewechselte Diallo mit einem platzierten Schuss aus 16 Metern ins linke Eck.
7: Außerdem noch bei der WM Niederlande-Japan 2:2 und Schweden siegte überzeugend gegen Tunesien mit 5:1.
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7: Und Matthias Wetzel.
3: A10, westlicher Berliner Ring Richtung Dreieck Havelland zwischen Großkreuz und Leest, Baustellenstau plus 10 Minuten. A10, südlicher Berliner Ring, die Anschlussstelle Königs Wusterhausen ist wegen Bauarbeiten auf der B179 in beiden Richtungen gesperrt. Der Verkehr wird für mindestens 3 Wochen über Niederlehme umgeleitet. Nutzen Sie zur Umfahrung bitte die U29 oder die U86. Die Straße von Potsdam-Babelsberg nach Großbeeren ist zwischen A115 und Güterfelde Nord nach einem Unfall gesperrt. Stadtverkehr Berlin A100 Richtung Wedding zwischen Sonnenallee und Dreieck Neukölln ist die Fahrbahn gesperrt. Die Höhenkontrolle wurde ausgelöst. Treptow-Köpenick auf der Minna-Todenhagen-Brücke ist bis Mitte Juli in beiden Richtungen jeweils nur eine Spur frei. Stau Richtung Köpenicker Landstraße plus 10 Minuten. Zur S-Bahn: wegen eines Notarzteinsatzes auf der Strecke am Hackischen Markt fahren die Linien S3, 5, 7 und 75 nicht zwischen Alexanderplatz und Friedrichstraße. Und A114 stadteinwärts zwischen Bucherstraße und Pasewalker Straße ein defektes Fahrzeug auf der rechten Spur.
7: 20 nach 9.
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7: Hallo, herzlich willkommen. Ich bin Norbert Hansen. Scheint ja jetzt wirklich ein Abkommen zu geben zwischen USA und Iran. Und die Finanzmärkte, die reagieren schon darauf. Schauen wir uns gleich an bei uns in der Wirtschaft in einer Viertelstunde genauer. Aber zunächst das in den Nachrichten mit Matthias Wetzel. Das, was wir bisher wissen.
3: Die USA und der Iran haben sich auf ein Rahmenabkommen geeinigt, um ihren Krieg zu beenden. Das haben beide Seiten bestätigt. Die Einigung sieht nach iranischen Angaben ein Ende aller Kampfhandlungen vor, auch im Libanon. Das Abkommen soll am Freitag unterzeichnet werden. Unser Korrespondent für die Region, Benjamin Weber.
0: US-Präsident Trump hatte zuvor angekündigt, Iran werde die wichtige Meerenge von Hormuz für die Schifffahrt öffnen. Irans stellvertretender Außenminister sagte, das werde erst nach Unterzeichnung am Freitag in Genf geschehen. Über den konkreten Inhalt des Abkommens ist offiziell nichts bekannt. Medienberichten zufolge soll nach der Unterzeichnung eine 60-tägige zweite Phase beginnen, in der dann Verhandlungen stattfinden sollen, unter anderem über das Atomprogramm des Iran. Diese Gespräche über ein endgültiges Abkommen würden erst beginnen, wenn die USA ihre Verpflichtungen erfüllt hätten, hieß es aus Iran.
3: Der Sohn der norwegischen Kronprinzessin, Marius Borg-Höby, ist wegen Vergewaltigung und häuslicher Gewalt zu 4 Jahren Haft verurteilt worden. Ein Gericht in Oslo sprach den 29-Jährigen in 2 Fällen der Vergewaltigung und wegen weiterer Straftaten schuldig. 4 Frauen muss der Norweger eine Entschädigung zahlen. Dem 29-Jährigen war zur Last gelegt worden, mehrere ehemalige Freundinnen körperlich und psychisch misshandelt zu haben. Die Staatsanwaltschaft hatte mehr als 7 Jahre Haft gefordert. Borg-Höby kann gegen das Urteil Berufung einlegen. Brandenburger Schulen wollen künftig mit der Bundeswehr zusammenarbeiten. Dazu unterzeichnen Brandenburgs Bildungsminister Hoffmann und der Landeskommandeur Scholtka am Mittag in einer Potsdamer Schule eine Kooperationsvereinbarung. Berlin und 10 weitere Bundesländer haben schon derartige Vereinbarungen. Dabei kommen Jugendoffiziere in Schulen, halten Vorträge über Sicherheitspolitik, Konflikt- und Krisenbewältigung und diskutieren mit den Schülern. Die im Brandenburger Landtag vertretenen Parteien wie CDU, SPD und AfD unterstützen die Besuche. Das BSW lehnt sie ab und spricht von einer Militarisierung der Schülerschaft. Das Berliner Abgeordnetenhaus beschäftigt sich heute mit einem möglichen Fall von Polizeigewalt. Die Linke will den Vorfall im Innenausschuss besprechen. Es geht um mögliche Körperverletzungen im Amt. Die Berliner Polizei untersucht den Fall vom vorletzten Wochenende. Sabine Müller, RBB 24, Landespolitik.
2: Nach einem Straßenfest in Friedrichshain sollen Polizeikräfte grundlos mehrere Menschen attackiert und verletzt haben, so der Vorwurf. Darunter ist ein ehemaliger Staatssekretär und Sprecher der Linkspartei. Die Berliner Polizei sagt, der Mann habe Polizeikräfte beleidigt und bei seiner Festnahme einen Beamten verletzt. Von dem Vorfall gibt es private Videoaufnahmen, darauf sind aber nicht alle Details zu erkennen. Die Bodycams der Polizisten werden noch ausgewertet.
3: In der Union wird weiter darüber diskutiert, in welchem Umfang sich erwachsene Kinder künftig an den Pflegekosten für ihre Eltern beteiligen sollen. Bundesgesundheitsministerin Warken von der CDU will, dass die bisher geltende Einkommensgrenze komplett gestrichen wird. Die Pflegebeauftragte der Regierung Staffler sprach sich dagegen aus. Stattdessen müsse über die richtige Höhe des freigestellten Einkommens gesprochen werden, sagte die CSU-Politikerin dem Redaktionsnetzwerk Deutschland. Bislang müssen sich Kinder ab einem Jahresverdienst von mehr als 100.000 Euro an den Pflegekosten der Eltern beteiligen, wenn diese Sozialhilfe beziehen. Nach einem russischen Raketenangriff gibt es erhebliche Schäden an der Hauptkirche eines Höhlenklosters in Kiew. Das haben ukrainische Behörden mitgeteilt. Der Komplex gehört zum UNESCO-Weltkulturerbe und ist eine wichtige Stätte der orthodoxen Kirche. Auch ein Hochhaus in der Hauptstadt brannte nach einem Raketentreffer. Bürgermeister Klitschko sagte außerdem, seien 140.000 Einwohner ohne Strom, weil Oberleitungen beschädigt wurden. Auch aus anderen ukrainischen Regionen wurde heftiger Beschuss gemeldet. Allein in Charkiw starben 5 Rettungskräfte durch Luftangriffe. Weitere Menschen wurden verletzt. Soweit die Nachrichten. 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Das Wetter. Heute meist kompakte Wolken, nur ab und zu etwas Sonne, aber auch schwache Schauer bei maximal 18 bis 20 Grad. Dazu weht mäßiger bis frischer Westwind mit starken Böen. Aktuell in Berlin-Marzahn 13 Grad, in Steglitz 12, in Cottbus 12, in Wiesenburg 11 Grad. Morgen dann etwas freundlicher, meist trocken, 19 bis 22 Grad. Die Zeit 9.25 Uhr.
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7: Ich bin Norbert Hansen, einen schönen guten Tag. US-Präsident Donald Trump hat gestern in Washington seinen 80. gefeiert. Er hat sich selbst dazu ein umstrittenes Kampfsportspektakel direkt vor dem Weißen Haus geschenkt. Und dazu konnte er an seinem Geburtstag, wie gewünscht, einen Deal mit dem Iran verkünden. Der USA-Korrespondent Torben Börges hat im ARD-Morgenmagazin aber davor gewarnt, jetzt schon hohe Erwartungen an die Einigung zu haben.
4: Es gibt noch keinen veröffentlichten Text und auch noch keine Unterschrift darunter. Die soll ja erst in 5 Tagen in der Schweiz vollzogen werden. Und es gibt auch noch so ein paar Haken. Trump hat ja heute erstmal im Laufe des Tages verkündet, ja, die Straße von Hormuz, die wird sofort geöffnet. Und im Gegenzug, da werden wir unsere US-Blockade der iranischen Häfen aufgeben. Dann ist er später zurückgerudert, hat gesagt, das dauert noch ein bisschen. Die Iraner sagen mindestens 30 Tage. Und Trump hat auch versprochen, dass das Ganze ohne Mautgebühren passiert. Das sehen die Iraner auch alles anders. Ohnehin ist dieses Abkommen ja nur ein erster Schritt oder ein Zwischenschritt. Es soll noch mindestens 60 Tage weiter verhandelt werden, auch über so strittige Dinge wie das iranische Atomprogramm. Und da sagen Experten, ein echter Frieden, der ist noch in weiter Ferne.
7: Unser Korrespondent war bis zum Morgen bei den Geburtstagsfeierlichkeiten vor dem Weißen Haus mit dabei. Man hört es vielleicht auch im Hintergrund. Für Trump wurde es dann übrigens eine kurze Nacht.
4: Dann hat er eine kurze Nacht vor sich. Er fliegt nämlich heute Nacht noch nach Genf, reist dann weiter nach Evian, wo der G7-Gipfel stattfindet. Da trifft er zuerst auf den Gastgeber Emmanuel Macron und dann auf die anderen Staats- und Regierungschefs. Da gibt es bestimmt noch ein paar Glückwünsche, aber dann gibt es auch nur ein Thema, nämlich den möglichen Frieden im Nahen Osten. Und am Freitag soll in Genf unterschrieben werden. Er hätte es nicht weit, aber wenn er dabei sein will, dann müsste er seinen Aufenthalt deutlich verlängern.
7: Sagt unser US-Korrespondent Torben Börges über die erste Einigung zwischen den USA und dem Iran. Das Ganze rund um den Geburtstag von Donald Trump. 9 Uhr und 27 ist es. Wenn schätzungsweise über 10 Millionen Menschen einer Gruppe in Deutschland angehören, dann sollte man meinen, dass diese Gruppe einen festen Gedenktag und viel öffentlichen Einfluss hat. Bei den Veteranen, also all diejenigen, die eine Bundeswehrvergangenheit haben, musste genau dafür aber lange gekämpft werden. Heute wird jetzt zum 2. Mal der Veteranentag begangen. Und was die Betroffenen von der Gesellschaft erwarten und auch brauchen, das hat sich unser Reporter Jasser Speck von einem Veteranen erzählen lassen. Er hat ihn in Berlin getroffen.
5: Andreas Eggert ist 50 Jahre alt und hat kurze strohblonde Haare. Er sitzt auf einer Parkbank im Tiergarten und spricht über seine über 20-jährige Zeit als Soldat. Eggert trägt eine Sweatjacke mit der Aufschrift Bund Deutscher Einsatzveteranen.
6: Es waren knapp über 800 Tage, die ich im Auslandseinsatz gedient habe.
5: Eggert war 8-mal im Auslandseinsatz. 1-mal im Kosovo und 7-mal in Afghanistan. Über 800 Tage lang. Begonnen hat seine Laufbahn 1995, kurz danach der erste Auslandseinsatz im Kosovo.
6: 7 Monate war ich im ersten Einsatz. Ich war also von November 1999 bis dann Juni 2000 war ich im Einsatz mit der Pioniergruppe.
5: Danach wechselt er die Truppengattung und geht zum Militärischen Abschirmdienst, MAD, zum Geheimdienst der Bundeswehr.
6: Für militärischen Abschirmdienst war ich noch 7-mal im Auslandseinsatz in Afghanistan. Ich sollte noch einmal nach Afrika gehen, nach Mali. Das hatte dann sich mit dem Ausbruch meiner Erkrankung dann überschnitten.
5: Andreas Eggert spürt, dass sich in ihm etwas verändert hat. Immer wieder Angst, Bedrohung, Krieg und Tod. Das hinterlässt Spuren.
6: Dass ich massive Schlafprobleme hatte, eine wahnsinnige Reizzeit eben doch hatte, so ein Unstetigsein. Ich hatte Angst in Deutschland. Ich habe wieder angefangen, ins Bett zu machen. Suizidale Gedanken sind auch immer da in der Phase. War ganz, ganz schlimm. Da hat meine Familie damals auch sehr drunter gelitten.
5: Noch im 8. Einsatz bricht er unter der Belastung zusammen. Ihm wird eine komplexe posttraumatische Belastungsstörung diagnostiziert. Mit nur 43 Jahren verlässt er die Bundeswehr und wird berentet. Anschließend schließt er sich dem Bund Deutscher Einsatzveteranen an, um anderen zu helfen, die in seiner Situation stecken. Andreas Eggert ist einer von über 10 Millionen Veteranen, also ehemaligen Bundeswehrangehörigen, die es in Deutschland gibt. Der ehemalige Soldat wünscht sich von der Gesellschaft mehr Offenheit.
6: Ich suche mir meinen Auftrag nicht aus, sondern das Parlament bestimmt, in welchen Einsatz ich gehe. Ich würde mir wünschen, dass dieser besondere Beruf als solcher anerkannt wird und auf der anderen Seite, dass das einfach das Interesse da ist. Ein einfaches Danke für deinen Dienst.
5: Vieles habe sich aber, so sagt er, seit der Einführung des Veteranentages im vergangenen Jahr schon verbessert. Veteranen bekämen mehr Anerkennung für das Geleistete. Von der Bundeswehr wünscht er sich aber mehr Vorbereitung für die Soldaten und mehr Betreuung für seelisch Verwundete.
6: Dass es auch nicht nur darum geht, neue Soldaten, andere sagen Kanonenfutter, für die Bundeswehr zu rekrutieren, sondern auf der anderen Seite auch zu zeigen, was sind die Konsequenzen von Krieg oder Konflikten, was passiert da, das ist, glaube ich, so wichtig.
5: Und trotz aller Kritik und seinen Erfahrungen, wenn es sein müsste, würde er wieder in den Einsatz gehen, um das Land und seine Liebsten zu verteidigen. Denn Andreas Eggert fühlt sich weiterhin als Soldat.
7: Sagt unser Reporter Yasser Speck. Er hat einen der Menschen mit langer Bundeswehrvergangenheit getroffen, an die heute beim zweiten Nationalen Veteranentag in Deutschland

0: Bronze, 200 Meter in 15 Minuten. Aber man muss 50 Meter Rückenlage oder kraulen. Ne? Und ich möchte, dass ihr euch da oben hinstellt und gleich mal einen Paketsprung macht. Was ist ein Paketsprung? Eine Arschbombe. Und los.
1: Gespannte, aufgeregte und auch ängstliche Gesichter am Beckenrand. Unter dem Motto Schwimmen ist fürs Überleben wichtig, hat der Deutsche Schwimmverband den Aktionstag mit Unterstützung von ehrenamtlichen HelferInnen des Berliner TSC und prominenten Gästen organisiert.
2: Allgemein finde ich, dass es sehr, sehr wichtig ist, dass Kinder schwimmen lernen. Das ist für die Sicherheit einfach super wichtig, dass man sein Kind ohne Bedenken ins Wasser schicken kann. Das liegt mir wirklich sehr am Herzen.
1: Sagt die frühere Freiwasserweltmeisterin Leonie Beck. Im letzten Jahr sind in Deutschland fast 400 Personen ertrunken. Sicher schwimmen zu können, ist eine Lebensversicherung. Das Seepferdchen, betont die ehemalige Nachwuchsbundestrainerin Beate Ludewig, reicht dafür als Nachweis nicht aus.
0: 25 Meter irgendwie über Wasser halten, das funktioniert nicht. Und die Eltern haben natürlich den Trugschluss, mein Kind hat Seepferdchen, kann schwimmen. Also um Bronze ist das, wo man sagt, da ist schon eine gewisse Sicherheit da, ne? Weil die ja dabei auch tauchen müssen, 2 Meter runter. Das heißt also, die können mit dem Wasser umgehen.
1: Aktuell können 20% aller Grundschulkinder nicht und 50% nicht sicher schwimmen. Erklärtes Ziel des DSV, bis 2035 sollen möglichst alle Grundschulkinder diese Kompetenz erwerben. Dafür müssen Grundlagen geschaffen werden, sagt der Vorstandsvorsitzende Jan Pommer.
3: Wir müssen kooperieren mit den Schulen, wir müssen unsere 2.500 Vereine weiter mobilisieren, dass diese Veranstaltungen gemacht werden. Und wir müssen natürlich auch weiter laut sein in Richtung Politik und Gesellschaft, dass das kein Nebenthema ist. Und dass vor allen Dingen das größte Problem ist, dass die Infrastruktur verfallen ist und dringend ertüchtigt werden muss.
1: In Sachen Infrastruktur hat der DSV gemeinsam mit der Bäderallianz einen Schwimmbadplan aufgestellt und bei einer Anhörung im Sportausschuss des Bundestages auf die gesellschaftliche Bedeutung des Schwimmens hingewiesen. Inzwischen sind bereits 250 Millionen der erhofften Milliardeninvestitionen von Bund und Ländern bereitgestellt worden. Die ersten Programme laufen.
3: Weitestgehend tatsächlich Geld aus dem Sondervermögen. Dafür sind wir sehr dankbar. Wir halten das auch für eine sehr, sehr gute Investition in die Zukunft des Landes, in die Zukunft unserer Kinder. Von daher ist das ein guter Schritt. Da ist das Geld wirklich sinnvoll eingesetzt.
1: Am und im Becken gehen unterdessen die Prüfungen für die einzelnen Abzeichen vom Seepferdchen über Bronze, Silber und Gold weiter.
2: Die letzte Übung, Ringe tauchen. Was habt ihr dann für ein Abzeichen?
4: Silber.
2: Richtig!
1: Ja. Maximilian hat bereits den Nachweis erbracht, dass er sicher schwimmen kann. Gerade hat er neben dem unterschriebenen Ausweis auch sein Abzeichen in Bronze erhalten.
5: Also ich musste 2 Meter tauchen, dann musste ich eine Arschbombe machen und 3 Bahnen Brust und 1 Bahn Rücken und danach musste ich noch einen Startsprung machen.
6: Bist du ein bisschen stolz, dass du es geschafft hast?
5: Ja.
7: Das ist nur zu hören. Neubesitzer und Bronzeabzeichens. Ja, mit ihm hat unser Reporter Lars Becker gesprochen. Am Wochenende in Berlin war er bei einem Schwimmabzeichentag mit dabei.
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7: Die Märkte und Börsen reagieren euphorisch auf die neueste Entwicklung im Nahen Osten. Wirtschaftsredakteur Sören Hinze beobachtet schon den ganzen Morgen das, was passiert auf den Weltmärkten. Schönen guten Morgen, Sören.
9: Guten Morgen.
7: Vor einer halben Stunde haben die europäischen Börsen geöffnet. Wie reagiert die denn oder wie reagieren die europäischen Börsen denn auf diese neuesten Entwicklungen Iran, USA?
9: Also sie sind nicht ganz so euphorisch wie in Asien. Der europäische Leitindex Stock Europe 600, der geht mit einem Plus von 1% in den Handel. Bei der deutschen Wirtschaft ein bisschen kräftiger. Der DAX, der steht aktuell bei fast 2% im Plus zum Vergleich zum vorherigen Handelstag in Südkorea und Japan. Da waren die Leitindizes fast um 5% in die Höhe geschossen. Das ist sehr viel für so einen Leitindex. Normal sind so maximal 1% am Tag. Anders ist es bei den Kursen einzelner Unternehmen. Da sind die Verlierer die Ölkonzerne tatsächlich. BP, Total und Shell minus 3-5% im Handelsstart. Und die Gewinner, das sind Luftfahrt- und Reiseunternehmen. TUI plus 5%, Lufthansa plus 6% und ähnlich auch bei den Billigfliegern Ryanair und Wizz Air minus 4-5% im Plus und EasyJet knapp 3% im Plus.
7: Ölkonzerne minus. Wie geht es denn jetzt weiter mit dem Ölpreis? Als der Krieg losging, ging alles hoch. Geht es jetzt wieder runter?
9: Ja, über Nacht ist der Ölpreis erstmal um 5% abgesackt bei der Referenzsorte Brent. Aktuell kostet da ein Fass, ein Barrel, $83. So günstig war das Rohöl seit März nicht mehr. Aber es ist immer noch teurer als vor dem Irankrieg. Da kostete so ein Barrel Brent $60-$70 pro Fass, jetzt $83. Das ist schon ein bisschen näher dran und vor allem sehr weit entfernt von den Preisspitzen von über $110, die wir in den vergangenen Monaten oft beobachtet

0: haben.
1: Wie reagieren denn die Börsen auf die Einigung zwischen Iran und USA, also die mögliche Einigung, noch nicht, ist ja nichts unterschrieben?
0: Ja, sie reagieren sehr positiv und was wir jetzt einfach auch schon zu spüren bekommen, ist, auch die Tankstellen reagieren ein bisschen positiv. Also sie haben wirklich schon ein bisschen die Preise gesenkt, wir sind jetzt schon fast unter 1,80 Euro pro Liter. Aber damit die Preise wirklich sinken und es an den Börsen wirklich auch wieder vorangeht, da muss die Straße von Hormuz wirklich für die Schifffahrt geöffnet werden. Laut Trump soll das sehr zügig passieren, frühestens am Freitag. Grund sein, nötige Arbeiten zur Minenräumung. Und wenn diese Minen geräumt werden, dann müssen noch die Schiffsversicherer und Reedereien grünes Licht für die Durchfahrt geben. Erst dann kann man wirklich von einer Öffnung der Straße von Hormuz sprechen. Und das ist wirklich auch noch nicht alles, denn die Ölinfrastruktur dort ist teilweise zerstört. Förderanlagen und Raffinerien, die müssen wieder aufgebaut werden. Im Iran, aber auch auf der arabischen Halbinsel. Was wir jetzt gerade beobachten, sind erste Zeichen der Entspannung, die aber auch noch wirklich auf wackeligen Beinen stehen.
1: Angenommen, die Lage normalisiert sich im Nahen Osten, in Anführungsstrichen. Welche Folgen hätte das denn dann für die deutsche Wirtschaft?
0: Ja, aber auch eine Normalisierung, das trifft es ganz gut. Einerseits ein Aufatmen, positiv für die Konjunktur, wahrscheinlich eine schwächere Inflation, dadurch mehr Kaufkraft, nicht nur weil Energie- und Spritpreise sinken, sondern auch weil Leitzinsschritte unwahrscheinlicher werden und deswegen Investitionen und Kreditaufnahmen wahrscheinlicher. Andererseits bleiben halt die normalen Probleme der Wirtschaft, der deutschen Wirtschaft, Bürokratie, hohe Energiepreise und die Wettbewerbsschwierigkeiten. Es ist erstmal ein bisschen Rückenwind, aber der bläst auch nicht alle Probleme weg.
1: Besten Dank für deine Einschätzungen. Sören Hinze war das aus unserer Wirtschaftsredaktion. Vor 3 Jahren hat Helene Fischer mit ihrer Arena-Tour und 800.000 Fans Rekorde gebrochen. Jetzt ist die Sängerin aus der Babypause zurück und ist zu ihrem 20-jährigen Bühnenjubiläum wieder auf Tour. Am Wochenende war der Auftakt im Berliner Olympiastadion und wie das Konzert war, das hören Sie von unserer Kulturreporterin um kurz vor 10.
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3: A10 westlicher Berliner Ring Richtung Dreieck Havelland zwischen Großkreuz und Leest, Baustellenstau plus 10 Minuten. Die Straße von Potsdam-Babelsberg nach Großbeeren ist zwischen A115 und Güterfelde Nord nach einem Unfall gesperrt. Stadtverkehr Berlin. A100 Stadtring Richtung Wedding an der Baustelle Detmolder Straße Stau plus 10 Minuten. A114 stadteinwärts hinter der Bucherstraße steht ein defektes Fahrzeug auf der rechten Spur. Treptow-Köpenick auf der Minna-Totenhagen-Brücke ist bis Mitte Juli in beiden Richtungen nur eine Spur jeweils frei. Stau Richtung Köpenicker Landstraße plus 10 Minuten. Schmargendorf, die Kreuzung Hohenzollerndamm und Berkaer Straße nach einem Unfall gesperrt. Rummelsburg auf der Köpenicker Chaussee stadteinwärts ist in Höhe Heizkraftwerk. Bis Freitag nur eine Spur an einer Baustelle frei. Zur S-Bahn. Wegen eines Notarzteinsatzes auf der Strecke am Hackeschen Markt fahren die Linien S3, 5, 7 und 75 nicht zwischen Alexanderplatz und Friedrichstraße. 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
1: 20 vor 10.
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1: Norbert Hansen hier, schönen guten Tag. Gewalt, Drogen, Vergewaltigungsvorwürfe. Es war ein Mammutprozess in Oslo gegen Marius Boy Høiby, den Sohn von Norwegens Kronprinzessin Mette Marit. Und jetzt hat das Gericht sein Urteil verkündet. Er muss hinter Gittern. Matthias Wetzler die Nachrichten.
3: In Norwegen ist der Sohn von Kronprinzessin Mette-Marit zu 4 Jahren Haft verurteilt worden, und zwar wegen Vergewaltigung. Ein Gericht in Oslo befand Marius Boy Høiby in 2 von 4 Vergewaltigungsfällen für schuldig. Außerdem hatte er eine Ex-Freundin angegriffen, dazu kommen noch Drogen- und Verkehrsdelikte. Høiby ist Mette-Marits Sohn aus einer früheren Beziehung vor ihrer Hochzeit mit Kronprinz Håkon. Er gehört formell nicht dem Königshaus an. Die Einigung auf ein Rahmenabkommen zwischen den USA und dem Iran wird international überwiegend begrüßt. UNO-Generalsekretär Guterres sprach von einem entscheidenden Schritt, Bundeskanzler Merz von einem diplomatischen Durchbruch. Er gratulierte US-Präsident Trump und der iranischen Seite. Beide Länder sollen am Freitag die Einigung unterschreiben. Sie sieht nach iranischen Angaben ein Ende aller Kampfhandlungen vor, auch im Libanon. Außerdem sollen Schiffe wieder durch die Straße von Hormuz fahren dürfen. Die abschließenden Verhandlungen, unter anderem über das iranische Atomprogramm, sollen erst danach beginnen. In der Union wird weiter darüber diskutiert, in welchem Umfang sich erwachsene Kinder künftig an den Pflegekosten für ihre Eltern beteiligen sollen. Bundesgesundheitsministerin Warken von der CDU will, dass die bisher geltende Einkommensgrenze von 100.000 Euro abgeschafft wird. Widerstand kommt von der Pflegebeauftragten der Regierung Staffler von der CSU. Aus dem Hauptstadtstudio Kirsten Gierschick.
4: Sie halte es für falsch, diese Grenze komplett wieder zu streichen, sagte Staffler dem Redaktionsnetzwerk Deutschland. Es gehe um eine faire Lastenverteilung. Deshalb müsse man über die richtige Höhe des freigestellten Einkommens sprechen. Im Jahr 2019 hatte die damalige schwarz-rote Regierung das sogenannte Angehörigenentlastungsgesetz eingeführt. Seitdem müssen Kinder, die weniger als 100.000 Euro brutto im Jahr verdienen, nicht für die Pflegekosten ihrer Eltern mitzahlen, wenn diese auf Sozialhilfe angewiesen sind.
3: 9.42 Uhr der RBB 24 Inforadio Verkehrsservice mit einer Gefahrenmeldung B101 Mariendorf Richtung Trebin zwischen Birkenhain und Brandenburg Park. Personen auf der Fahrbahn. Russland hat in der vergangenen Nacht wieder die Ukraine angegriffen. Ziel war unter anderem die Hauptstadt Kiew. Von dort Florian Kellermann.
5: Wieder wurden auch Kulturdenkmäler schwer beschädigt, darunter die Anlage des Kiewer Höhlenklosters, gegründet im 11. Jahrhundert und UNESCO-Weltkulturerbe. Dort fing das Dach des zentralen Kirchenbaus Flammen, der Mariä Entschlafenskathedrale. Das Oberhaupt der ukrainischen orthodoxen Kirche, Epiphani, sprach von einem weiteren Verbrechen gegen die Menschheit, gegen die Geschichte, gegen das Christentum, das Russland verübt habe. Russland griff in der Nacht weitere Regionen an. In Charkiw im Nordosten des Landes habe es zielgerichtet mit einem zweiten Schlag auf die gleiche Stelle Rettungskräfte angegriffen, so die ukrainische Regierung. 5 Mitarbeiter des Katastrophenschutzes, die dabei gewesen seien, ein Feuer zu löschen, seien dabei ums Leben gekommen.
3: Im Brandenburger Landtag kommt heute erstmals ein runder Tisch gegen Antisemitismus zusammen. Die 11 jüdischen Gemeinden in Brandenburg werden dabei ebenso vertreten sein wie verschiedene Landesministerien, der Landespräventionsrat, die Zentralstelle für Antisemitismus und die Koordinierungsstelle Tolerantes Brandenburg. Eingeladen hat der Landesbeauftragte gegen Antisemitismus Büttner. Vor dem Hintergrund wachsender Judenfeindlichkeit peilt er eine stärkere Vernetzung an und eine bessere Prävention. Berlin hat eine neue S-Bahn-Linie. Heute geht der erste Abschnitt der S15 in Betrieb. Die S-Bahnen fahren dann im 10-Minuten-Takt zwischen Gesundbrunnen und Hauptbahnhof. Christina Torge, RBB 24.
6: Pünktlich um 11.57 Uhr will die S-Bahn den ersten Zug am Hauptbahnhof auf die Strecke schicken. 5 Minuten später fährt die S15 entgegengesetzt am Bahnhof Gesundbrunnen los. Dieser Teilabschnitt sollte ursprünglich schon 2017 fertig sein. In den nächsten Jahren soll die Strecke erweitert werden und über Potsdamer Platz und Gleisdreieck bis zum Südkreuz führen. Hauptanliegen der S-Bahn ist, dass mit der S15 jetzt die Fahrgäste aus dem Berliner Norden schneller zum Hauptbahnhof kommen sollen. Zudem will die Bahn dadurch den Bahnhof Friedrichstraße entlasten, wo bisher viele Passagiere umsteigen müssen.
3: Soweit die Nachrichten. 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Das Wetter. Heute meist kompakte Wolken, nur ab und zu etwas Sonne, aber auch schwache Schauer, maximal 18 bis 20 Grad. Aktuell in Berlin-Kreuzberg 13 Grad, in Adlershof 12, in Pritzwalk 14, in Wiesenburg 12 Grad. Morgen etwas freundlicher, meist trocken, 19 bis 22 Grad. Die Zeit 9.45 Uhr.
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1: Und weiter geht's mit Norbert Hansen. Ja, einen besseren Start in die Weltmeisterschaft hätte die deutsche Mannschaft kaum hinlegen können. Mit 7:1 hat sie Curaçao geschlagen. Klar, das war jetzt auch ein Gegner, den man schlagen musste. Und das zwischenzeitliche 1:1 hätte vielleicht auch nicht sein müssen. Aber das war am Ende des Abends gestern ziemlich egal. Da hat sich die Mannschaft zu Recht gefeiert. Und auch in den Übertragungen weltweit ging es euphorisch zu.
7: Matcher to Wild, back to Matcher!
8: Gorgeous, gorgeous goal by Germany.
9: Germany 1, Curaçao 0.
10: Havertz racing clear, looking for a 7th goal.
11: Septimo, la filtró Javi.
8: Goal! And it's 7.
12: 7:1.
10: Germany 7, Curaçao 1.
1: Da hat die deutsche Mannschaft gestern wirklich völlig losgelöst gespielt. Hoffentlich ein gutes Zeichen für die anstehenden Spiele, wobei die Elfenbeinküste, gegen die die Deutschen als nächstes ran müssen, ein deutlich stärkerer Gegner ist als Curaçao. Und sie hat ihr erstes Gruppenspiel gegen Ecuador auch gewonnen. Trotzdem, 7:1 ist schon eine Ansage und ein Ergebnis, das Erinnerungen weckt. Die Erinnerungen an das spektakuläre 7:1 gegen Brasilien im Halbfinale 2014, wo man dann am Ende Weltmeister wurde. War das jetzt ein vergleichbarer Erfolg? Eher nicht, hat unsere WM-Expertin, die mehrfache Welt- und Europameisterin Ariane Hingst heute früh im Gespräch mit rbb24-Inforadio-Moderatorin Jessica Wiener gesagt.
13: Nein, das wären dann Äpfel wie Birnen, aber natürlich denkt man sofort gerne daran. Waren ja auch einige Fans im Stadion zu sehen, die tatsächlich solche T-Shirts anhatten. Ich denke, das war ein super Auftakt in dieses WM-Turnier. Natürlich kann man es auch einschätzen, was Curaçao für einen Gegner war. Trotzdem fand ich das Auftreten der deutschen Mannschaft in größten Teilen wirklich sehr gut. Sicherlich gibt es auch noch Dinge, wo man sich verbessern muss. Allerdings erwarte ich auch noch nicht die 100% Topleistung im allerersten Spiel von so einem Turnier, denn der Weg ist eh noch lang und dass man sich dann noch steigert, ist absolut normal.
14: Einen kurzen Schockmoment gab es ja in der ersten Halbzeit, als Curaçao zum 1:1 ausglich. Wie schafft man das dann da als Mannschaft, das abzuschütteln?
13: Ja, einfach an die Stärken glauben. Also was ganz offensichtlich war, wenn man auch gegen solchen Gegner einen Moment mal eine Unachtsamkeit hat, wo die Staffelung der Deutschen nicht gut war, wo das Rücklaufverhalten nicht gut genug war. Nico Schlotterbeck klärt zweimal hervorragend den Ball, aber unsere Sechser haben es in dem Fall nicht geschafft, rechtzeitig da zu fallen und die Lücke zu schließen und dann Druck auf den Ball zu geben. Natürlich wird er noch unglücklich abgefälscht, aber da sieht man auch, gegen so einen Gegner kannst du dann auf einmal so ein Tor schlucken. Und dann waren sicherlich so einige Minuten auch da, wo die deutsche Mannschaft einen ganz kleinen Moment verunsichert gewirkt hat, ist aber auch normal. Da sind ganz viele Debütanten mit dabei. Man hat es auch in den ersten Spielminuten gesehen, dass da einige doch noch nervöse Beine hatten. Und Curaçao hatte in dem Moment den Aufwind. Aber was ganz entscheidend war, die deutsche Mannschaft hat sich ganz schnell wieder geschüttelt, hat natürlich auch sofort wieder nachgelegt mit den Toren. Und wenn man das eigene Potenzial ausspielt, und das haben die Spieler gemacht, dann bist du diesem Gegner auch haushoch überlegen.
14: Ja, 7:1 hieß es ja dann eben am Ende, auch wenn es eben der kleinste WM-Teilnehmer war, der da besiegt wurde. Aus Ihrer Erfahrung, kann ein so deutlicher Erfolg am Anfang eines Turniers die Mannschaft weit tragen?
13: Auf jeden Fall. Das war wirklich der perfekte Auftakt, erstmal die Nervosität abzuschütteln. Ich habe es angesprochen, wirklich viele Debütanten mit dabei. Man hat es in den ersten Minuten auch gesehen und es gehört damit dazu. Du hast viele verschiedene Torschützen da. Der Trainer oder das Trainerteam konnte auch sehr früh dann schon Wechsel auch vornehmen. Das heißt, du hast schon sehr viele Spieler, die Spielminuten hatten. Du brauchst in diesem Turnier wirklich sehr, sehr viele verschiedene Beine. Und natürlich gibt es Selbstvertrauen. Die Mannschaft kann auch einordnen, was das für ein Gegner war. Aber so erstmal ein Ausrufezeichen zu setzen, ist super. Und vor allem, die Jungs stehen alle auf dem Platz, weil sie Spaß am Spiel haben. Und es gibt, glaube ich, keinen, der mit einem 7:1 bei einem WM-Spiel vom Platz runtergeht und keinen Spaß hatte.
14: Sie haben ja letzte Woche auch gesagt, nicht die Mannschaft mit den besten Einzelspielern gewinnt. Man braucht das Kollektiv. Gestern war wahrscheinlich so ein Paradebeispiel dafür. Es waren ja immerhin 6 Torschützen bei 7 Toren. Gibt es aber trotzdem Einzelspieler, die Ihnen gestern besonders gefallen haben?
13: Ja, herausstechen möchte ich da wirklich einen Matcher, gerade in den ersten Minuten. Wirklich super, wie der ins Spiel reingefunden hat, mit einem sehr schönen Tor nach dem Doppelpass. Er hat danach noch einige sehr gute Möglichkeiten gehabt. Er hat den deutschen Spiel richtig gut getan und ja, hat einfach Spaß gemacht, ihm zuzuschauen. Natürlich Nathaniel Brown auf der linken Seite. Das waren so Ausrufezeichen, aber insgesamt finde ich vor allem wirklich, dieses Kollektiv hat gut funktioniert. Man hat sich gegenseitig unterstützt, geholfen. Auch die Einwechselspieler haben sich sofort super eingebracht. Das ist auch enorm wichtig. Eigentlich ist da kein Rhythmus verloren gegangen. Und insofern, glaube ich, war das auch eine richtig gute, geschlossene Mannschaftsleistung.
14: Sie haben vorhin schon gesagt, ein bisschen nachgearbeitet werden muss, aber trotzdem, wo denn?
13: Ja, man hat schon gesehen, ne, dass noch nicht alle Spieler bei 100% sind. Das ist aber auch total in Ordnung. Musiala war klar, der braucht auf jeden Fall die Spielminuten, noch ein bisschen mehr Spielpraxis. Wirtz hat sicherlich auch noch ein paar leichte Fehlpässe dabei gehabt, konnte den Motor noch nicht ganz doll zünden. Aber auch das ist in Ordnung. Was mir gefallen hat, dass diese Spielfreude da war. Und auch wenn nicht alles gepasst hat, dass dann immer weiter dran gearbeitet wurde. Ich denke, was auch noch nicht so ganz gut war, war so die Abstimmung auf der rechten Seite. Ja, wir wissen, dass Kimmich ein Spieler ist, der auch immer gerne eher so eine Sechserposition reinfallen will, so als Spielgestalter. Und da ist es dann umso wichtiger in diesem Fall, dass Sané ein bisschen länger die Breite hält. Meiner Meinung nach ist er ein bisschen zu häufig, gerade in der ersten Halbzeit, nach innen gezogen, sodass man über die rechte Seite das Spiel nicht ganz genug breit machen kann. Zweite Halbzeit hat es mir auf jeden Fall besser gefallen. Und ja, auch im Defensivverhalten. Ich glaube, da kann man noch konsequenter werden. Schlotterbeck hat mir sehr gut gefallen. Bei Tah hat man auch gesehen, das ist so das erste Spiel, da war noch ein bisschen Nervosität da, aber der wird sich auch steigern. Und ja, da waren einfach noch ein paar zu leichte Fehlpässe dabei, was man dann noch abstellen muss. Aber das finde ich alles nicht beunruhigend für so einen ersten Auftakt.
1: Also, einige Fehler waren schon noch dabei, sagt unsere WM-Expertin, die mehrfache Welt- und Europameisterin Ariane Hingst. Sie engagiert sich auch für das Frauenteam von Victoria Berlin. Um die kleinen Fehler und Unsicherheiten einiger Spieler wird man sich in den kommenden Tagen bestimmt kümmern. Erst einmal dürfen die Spieler sich aber selbst feiern, was das DFB-Team von dem Sieg mitnimmt. Das ordnet jetzt unser WM-Reporter Martin Roschitz ein.
15: Sehr viel Selbstbewusstsein und gute Laune. Die Mannschaft ist ja noch gestern direkt nach dem Spiel zurückgeflogen ins Quartier nach North Carolina. Da gibt's dann heute ein Regenerationstraining und dann frei bis Dienstagabend. Familien und Freunde dürfen zum ersten Mal ins Hotel. Die Spieler können ihre Freizeit aber auch anderswo verbringen, wenn sie denn möchten, nachdem sie mit 7 Treffern gegen Curaçao einen historischen Rekord geknackt haben. Deutschland hat jetzt 239 WM-Tore erzielt, Platz 1 vor Brasilien. Es gab 6 verschiedene Torschützen, es gab einen tollen Joker mit Dennis Undav. Und durch den hohen Sieg ist die deutsche Mannschaft jetzt schon so gut wie sicher weiter in der Gruppe E. Sie nimmt also eine ganze Menge positiver Dinge mit vom ersten WM-Spiel. Auch die deutschen Fans natürlich. Sie nehmen die Euphorie mit aus Houston, haben aber ehrlich gesagt auch viel dagelassen. Ein Hotdog im Stadion hat 11 Euro gekostet, ein Bier 16 Euro. Das kann also noch eine lange und leider auch teure WM werden.
1: Und trotzdem hoffen wir natürlich auf eine möglichst lange WM für die deutsche Mannschaft, möglichst bis ins Finale. WM-Reporter Martin Roschitz darüber, was die deutsche Mannschaft von dem Kantersieg mitnimmt. 9:53 Uhr.
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1: Schlagerstar Helene Fischer ist zurück auf der großen Bühne. Nach 3 Jahren Familienpause ist die inzwischen zweifache Mutter wieder auf Tour. Am Samstagabend ist sie im Berliner Olympiastadion aufgetreten. Und wie es dazu gegangen ist beim natürlich ausverkauften Konzert, das beschreibt uns jetzt Kulturreporter Kai Salander.
16: Wenige Minuten vor dem Konzert. Laola-Wellen im Stadion und die Fans erschrecken fast, als plötzlich laute Bassschläge aus den Boxen donnern. Weiße Lichttraversen rund um die riesige Rundbühne blitzen rasend schnell. Dutzende Tänzer in roten Overalls ziehen auf die schwarze Bühne. Der Auftakt für das große Spektakel.
17: 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Morgen kann alles vorbei sein.
16: Einige Zuschauer auf dem östlichen Unterrang blicken nach hinten schräg nach oben. Dort steigt weißer Nebel hinter einem Vorhang auf. Als der fällt, fliegt Helene Fischer an Schnüren hoch über der Menge. Kurz breitet sie engelsgleich die Arme aus, lässt sich über allen Köpfen feiern und grüßt das Publikum.
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16: Unter großem Jubel gleitet sie in ihrem roten Lederkleid zur Bühne hinab. Nach dem ersten Song gesteht die 41-Jährige spürbar gerührt. Ihr Herz zerspringe in so viele Teile. Sie sei einfach dankbar, nach all den Jahren immer noch ein Stadion zu füllen. Ihre Stimme überschlägt sich fast, die Augen sind ganz glasig, die Worte klingen kein bisschen nach Plattitüde, sondern strahlen echte Wärme aus.
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16: Einige Songs fließen direkt ineinander über. Beim Latin Medley wirbelt ein Tanzpaar über den Steg. Helene Fischer kommt im türkisblauen Glitzerkleid hinzu. Trompete und Posaune, Tänzer und der Schlagerstar ziehen in einer Polonaise über die Bühne. Im vorübergehenden Regenschauer tanzen einige Fans Disco Fox. Die lateinamerikanische Show entfacht ein Feuer der Leidenschaft. Irgendwo zwischen Cocktailbar, Flirt am Poolrand und Strandurlaub. Später knipst sie Selfies mit Handys ihrer Fans. Außerdem liest sie aus einem besonderen Fanbrief. Ein Mann namens Luis ist 12.000 Kilometer aus Chile angereist. Sie sucht ihn im Publikum und dort hat tatsächlich Luis schon längst eine chilenische Fahne ausgebreitet. Und dann kommt der Moment, auf den alle gewartet haben. atemlos durch die Nacht. Samba-Rhythmen verleihen dem Durchbruch-Hit zusätzlichen Drive und das Stadion singt, gröhlt und schreit alle Strophen. Die Showtruppe zieht mit silbernen Trommeln über die Bühne, ein Moment, den so schnell keiner vergisst. Doch Helene Fischer toppt das noch, als sie wieder an Seilen durch das Stadion gleitet, diesmal kopfüber. Sogar ein Spagat gelingt ihr hoch über den Köpfen. Zweifellos ist das Kitsch auf großer Bühne ein höher, schneller, weiter für alle Schlagerherzen, doch die großen Emotionen wirken authentisch und ernst gemeint. Helene Fischers große Freude beim Wiedersehen ist ansteckend und überträgt sich auf das komplette Stadion.
1: Helene Fischer ist am Samstagabend im ausverkauften Berliner Olympiastadion aufgetreten und unser Kulturreporter Kai Sallander war mit dabei. Ohrwurm garantiert.
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1: Das Wetter für Berlin und Brandenburg. Die Temperaturen aktuell. Frankfurt-Oder meldet 13 Grad, Perleberg 14 Grad und in Berlin durch die Bank 13 Grad. Wird noch ein bisschen wärmer, 18 bis 20 heute. Dabei sehr windig. Können noch ein paar Wolken oder viele Wolken sind am Himmel. Gibt auch noch ein paar schwache Schauer hier und dort. Später dann im Tagesverlauf kann es regional ein bisschen freundlicher werden. Die Sonne kann auch mal rausschauen. Schauen wir auf die nächsten Tage. Es bleibt nicht so gefühlt herbstlich. Denn ab Mittwoch, dann wird es stetig wärmer und zum Wochenende hin sogar richtig heiß. Schwülheiß. Am Wochenende kann es dann auch mal hier und dort sogar Hitzegewitter geben.
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1: Den hat für Sie Matthias Wetzel.
3: A10 südlicher Berliner Ring. Die Anschlussstelle Königs Wusterhausen ist wegen Bauarbeiten auf der B179 in beiden Richtungen gesperrt. Der Verkehr wird für mindestens 3 Wochen über Niederlehme umgeleitet. Bitte nutzen Sie zur Umfahrung die U29 oder die U86. Die Straße von Potsdam-Babelsberg nach Großbeeren ist zwischen A115 und Güterfeld in Nord nach einem Unfall gesperrt. Stadtverkehr Berlin A100 Stadtring Richtung Wedding. An der Baustelle Detmolder Straße Stau plus 10 Minuten, A113 stadtauswärts, zwischen Adlershof und Tunnel Rudower Höhe ein defektes Fahrzeug auf der rechten Spur. Schmargendorf, die Kreuzung Hohenzollerndamm und Berkaer Straße ist nach einem Unfall gesperrt. Lichterfelde-Hiddenburgdamm Richtung Schlossstraße zwischen Klingsorstraße und Heidenstraße wegen eines Kraneinsatzes bis Ende des Monats nur eine freie Spur. Und zur S-Bahn. Wegen eines Notarzteinsatzes auf der Strecke am Hackeschen Markt fahren die Linien S3, 5, 7 und 75 nicht zwischen Alexanderplatz und Friedrichstraße.
1: 10 Uhr ist es.
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1: Ich bin Norbert Hansen. Einen schönen guten Tag. Marius Borg Høiby, einer der schillerndsten Figuren in Norwegen. Er ist der Sohn von Kronprinzessin Mette Marit und seit dem Vormittag ein verurteilter Straftäter. Er muss für mehrere Jahre ins Gefängnis. Die Nachricht dazu hat jetzt Matthias Wetzel.
3: In Norwegen ist der Sohn von Kronprinzessin Mette Marit zu 4 Jahren Haft verurteilt worden. Ein Gericht in Oslo sprach Marius Borg Høiby unter anderem wegen Vergewaltigung in 2 Fällen und Gewalt gegen eine Ex-Freundin schuldig. Skandinavien-Korrespondentin Jana Sinram.
21: Die Staatsanwaltschaft hatte mehr als 7 Jahre Haft gefordert, Høibys Verteidiger einen Freispruch von den schwersten Vorwürfen. Sie hatten auf 1,5 Jahre Haft plädiert für die weniger schwerwiegenden Delikte, die der Sohn der norwegischen Kronprinzessin zugegeben hat, darunter Drogenbesitz und Vandalismus. Das Urteil ist noch nicht rechtskräftig, beide Seiten können Berufung einlegen. Marius Borg-Höiby stammt aus einer früheren Beziehung der Kronprinzessin und ist deshalb nicht Teil der Thronfolge. Der Prozess war dennoch eine Belastung für die norwegische Monarchie. Kurz vor Beginn des Verfahrens war außerdem bekannt geworden, dass Mette Marit früher engen Kontakt zu dem US-Sexualstraftäter Jeffrey Epstein hatte.
3: Die Einigung auf ein Rahmenabkommen zwischen den USA und dem Iran wird international überwiegend begrüßt. UNO-Generalsekretär Guterres sprach von einem entscheidenden Schritt, Bundeskanzler Merz von einem diplomatischen Durchbruch. Er gratulierte US-Präsident Trump und der iranischen Seite. Die beiden Länder sollen am Freitag die Einigung unterschreiben. Sie sieht nach iranischen Angaben ein Ende aller Kampfhandlungen vor, auch im Libanon. Außerdem sollen Schiffe wieder durch die Straße von Hormus fahren dürfen. Die abschließenden Verhandlungen, unter anderem über das iranische Atomprogramm, sollen erst danach beginnen. Der Bildungserfolg in Deutschland hängt nach wie vor stark von der sozialen Herkunft ab. Das zeigt sich nach Angaben von Bundesbildungsministerin Prien im aktuellen nationalen Bildungsbericht. Prien äußerte sich entsprechend im ARD-Fernsehen. Am Mittag stellt die CDU-Politikerin den Bericht in Berlin vor. Hauptstadtkorrespondentin Nicole Markwald.
0: In der diesjährigen Bestandsaufnahme schauen die Wissenschaftler besonders darauf, welche Folgen Bildung, Beruf und Einkommen der Herkunftsfamilie für den Bildungsweg von Kindern haben. In der Erhebung vor 2 Jahren bemängelte der Bericht fehlende Fachkräfte und unzureichende Finanzierung. Zudem herrsche im deutschen Bildungssystem eine hohe soziale Ungleichheit, hieß es auch damals. Der nationale Bildungsbericht wird von einer unabhängigen Gruppe von Wissenschaftlerinnen und Wissenschaftlern erstellt. Die Mitglieder kommen aus verschiedenen wissenschaftlichen Einrichtungen oder gehören den statistischen Ämtern des Bundes und der Länder an.
3: Brandenburger Schulen wollen künftig mit der Bundeswehr zusammenarbeiten. Dazu unterzeichnen Brandenburgs Bildungsminister Hoffmann und der Landeskommandeur Scholtka am Mittag in einer Potsdamer Schule eine Kooperationsvereinbarung. Berlin und 10 weitere Bundesländer haben schon derartige Vereinbarungen. Dabei kommen Jugendoffiziere in Schulen, halten Vorträge über Sicherheitspolitik, Konflikt- und Krisenbewältigung und diskutieren mit den Schülern. Die im Brandenburger Landtag vertretenen Parteien wie CDU, SPD und AfD unterstützen die Besuche. Das BSW lehnt sie ab und spricht von einer Militarisierung der Schülerschaft. Das Berliner Abgeordnetenhaus beschäftigt sich heute mit einem möglichen Fall von Polizeigewalt. Die Linke will den Vorfall im Innenausschuss besprechen. Den Vorwürfen zufolge sollen Polizeikräfte nach einem Straßenfest in Friedrichshain grundlos mehrere Menschen attackiert und verletzt haben. Darunter ist ein ehemaliger Staatssekretär und Sprecher der Linkspartei. Die Polizei sagt, der Mann habe Einsatzkräfte beleidigt und bei seiner Festnahme einen Beamten verletzt. Von dem Vorfall gibt es private Videoaufnahmen, darauf sind aber nicht alle Einzelheiten zu erkennen. Die Bodycams der Polizisten werden noch ausgewertet. Berlin hat eine neue S-Bahn-Strecke. Heute geht der erste Abschnitt der Linie S15 in Betrieb. Die S-Bahnen fahren dann im 10-Minuten-Takt zwischen Gesundbrunnen und Hauptbahnhof. Später soll die Linie über Potsdamer Platz und Gleisdreieck bis zur Yorkstraße verlängert werden. Mit der S15 sollen Fahrgäste aus dem Berliner Norden schneller zum Hauptbahnhof kommen. Außerdem will die Bahn dadurch den Bahnhof Friedrichstraße entlasten, wo bisher viele Passagiere umsteigen müssen. Soweit die Nachrichten. 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Das Wetter. Heute meist kompakte Wolken, nur ab und zu etwas Sonne, aber auch schwache Schauer. Maximal 18 bis 20 Grad, dazu ein mäßiger bis frischer Westwind mit starken Böen. Aktuell in Berlin-Kreuzberg 13 Grad, in Adlershof 12, in Pritzwalk 14, in Wiesenburg 12 Grad. Morgen dann etwas freundlicher, meist trocken, 19 bis 22 Grad. Die Zeit 10.05 Uhr.
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1: Ich bin Norbert Hansen, einen schönen guten Tag. Der Dornröschenschlaf des Bahnhofs Falkensee ist vorbei. Die Stadt im Havelland ist wieder angeschlossen, nachdem hier 10 Monate lang kein Zug mehr gehalten hatte, wegen der Streckensanierung zwischen Berlin und Hamburg. Leidtragende waren vor allem die vielen Pendler, die täglich nach Berlin zur Arbeit fahren. Auch wenn die Sanierung der Strecke jetzt noch nicht zu 100% fertig ist, können Sie nun wieder aufatmen. Der Zugverkehr rollt wieder und zur Feier des Tages spendierte der Bürgermeister sogar Kaffee. RBB-Reporter Ivo Ziemann war heute Morgen am Bahnhof in Falkensee.
4: Hier in Falkensee herrscht natürlich Erleichterung. Klar, 10 Monate ohne Regionalexpress, immer Umwege zur Arbeit oder zum Konzert nach Berlin. Jetzt fahren wieder Züge, wie man hört. Gut gelaunt ist deshalb auch der Bürgermeister Heiko Richter, verteilt hier fleißig Kaffee. Warum eigentlich?
5: Naja, uns so ein bisschen auch zu bedanken für die Geduld der Falkenseer. Die hatten ja in den letzten 10 Monaten oder über 10 Monaten halt das Problem, dass sie halt irgendwie sich Gedanken machen mussten, halt auf Arbeit zu kommen. Und da war teilweise der Weg, selbst von Falkensee nach Spandau, wurde halt eben viel länger als eigentlich gewohnt.
4: Sind Sie denn jetzt zufrieden?
5: Auf jeden Fall, klar. Also wir haben die ersten Züge, die wir jetzt also heute mit dabei waren, sind doch großenteils pünktlich. Also einer hatte 2-3 Minuten Verspätung, aber ansonsten sind auch die Leute scheinbar zufrieden. Auf jeden Fall sieht man nur erleichterte Gesichter.
4: 6 Wochen Verzögerung gab es, ja. Da soll wohl so der frostige Winter schuld gewesen sein. Und der Aufzug funktioniert ja auch noch nicht, aber das ist okay.
5: Ja, also die Verzögerung gab es, ja, Begründung war halt eben der harte Winter. Insofern war es sowieso blöd, dass es in diese Zeit gelegt wurde, aber ja, und der Aufzug, der wurde jetzt mit 4 bis 6 Wochen Verzögerung quasi angekündigt. Ist aber für uns nicht ganz so schlimm, weil wir auf beiden Seiten, auf beiden Bahnsteigen sozusagen auch Rampen haben, wo man halt die Bahnsteige erreichen kann.
4: Die Havelländer, die ich bisher getroffen habe und die hier wie eh und je hektisch zum Zug eilen, sind jedenfalls zufrieden.
22: Auf jeden Fall. Wir haben eigentlich alle drauf gehofft, dass das irgendwann wieder passiert. Ich bin ja immer von Dalgo ausgefahren und es war schon eine Umstellung.
4: Sind Sie froh, dass wieder Züge fahren?
23: Ja, aber wäre noch schöner, wenn einer bis Zoo durchfahren würde. Aber weniger Fahrzeit ist schon besser wieder. Viertelstunde brauchte ich eigentlich immer mit dem Fahrrad bis nach Dalgo. Also das ist jetzt pro Strecke halt wieder besser.
24: Nicht mehr nach Dalgo fahren mit dem Fahrrad. Große Tasche dabei, ich habe ein Erste-Hilfe-Unternehmen. Spart mir enorm viel Zeit und natürlich auch Kraft.
4: Also gute Stimmung in Falkensee und das wegen der Bahn. Wer hätte das gedacht? Allerdings muss man sagen, es sind jetzt auch schon die ersten Züge ausgefallen und ein bisschen Verspätung gibt es bei dem einen oder anderen Zug auch schon.
1: Das war ein Beitrag von Ivo Ziemann. 8:08 ist es. 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Von Wissenschaft und Forschung scheinen US-Präsident Trump und seine Regierung nicht viel zu halten, besonders dann, wenn es um Klima- und Umweltfragen geht. Ein weiterer Schritt jetzt. Die US-Regierung will offenbar mehr als 900 Tiefseesensoren abbauen im Atlantik und Pazifik. Sie messen dort Temperatur, Strömung und viele, viele andere Werte. Ein Abbau mit welchen Folgen? Darüber spreche ich jetzt mit Professor Stefan Ramstorff. Er ist Klimaforscher am Potsdam-Institut für Klimafolgenforschung, PIK, und leitet dort die Abteilung für Erdsystemanalyse. Schönen guten Tag, Herr Professor Ramstorff.
25: Guten Tag, Herr Hansen.
1: Können Sie uns ganz kurz erklären, um was für ein Messnetz handelt es sich da genau?
25: Ja, es ist eben ein Messnetz mit Tiefseesensoren, also Dinge, die man einfach nicht von Satelliten aus sehen kann. Die sind im Wesentlichen vor den amerikanischen Küsten im Pazifik und Nordatlantik. Für Europa besonders wichtig ist die Messstation, die südöstlich von Grönland in der Irminger See ist, weil das ist ein zentraler Punkt, wo zunehmend die Befürchtung besteht, dass sich die große atlantische Umweltströmung stark verändern könnte aufgrund der Erderwärmung mit massiven Auswirkungen, nicht nur für Europa.
1: Da komme ich gleich nochmal drauf zu sprechen. Zunächst wollte ich aber mal fragen, wie groß schätzen Sie denn den Schaden insgesamt ein, wenn dieses Netzwerk zurückgebaut wird?
25: Also der Schaden ist sehr groß, weil die Messdaten aus der Tiefsee natürlich ohnehin sehr spärlich und dünn gesät sind. Und die Amerikaner werfen da auch einfach die Ernte gewissermaßen weg. Sie haben 350 Millionen investiert in dieses Messsystem und jetzt wollen sie es nach 10 Jahren schon wieder rausholen. Und 10 Jahre sind einfach zu kurz, um irgendwelche Klimatrends zu sehen, weil über so kurze Zeiträume natürliche Schwankungen dominieren. Deswegen war das ja auf 30 Jahre angelegt, dieses Messsystem. Und wenn man es jetzt mittendrin abbricht, hat man einfach auch das ganze Geld weggeworfen.
1: Jetzt heißt es aus den USA, das ist ein Teilabbau und es sollen auch neue Technologien eingesetzt werden. Aber das versöhnt sie nicht.
25: Nein, weil der Budgetansatz ja um 80% gekürzt wurde. Und das heißt im Wesentlichen, ich glaube, das ist einfach Schönfärberei zu sagen, neue Technik und sowas. Es wird einfach im Wesentlichen nicht fortgesetzt. Und das kann man dann auch nicht wirklich ersetzen, wenn man dann irgendwie 5 oder 10 Jahre später wieder neue Instrumente ausbringt, weil dann ist die Zeitreihe einfach unterbrochen. Man hat keine konsistente, homogene Datenreihe mehr.
1: Sie haben schon die Messstationen oder die Stationen da zwischen Grönland und Island angesprochen, wo es hier bei uns im Atlantik natürlich um Europa geht und diese große Umwelt oder diese Umweltsache im Atlantik. Können Sie das erklären? Warum ist das so wichtig?
25: Ja, das ist das, was gemeinhin so als Golfstrom bekannt ist, obwohl das nicht der richtige Fachausdruck ist. Es ist der Grund, warum Europa ein besonders mildes Klima hat, weil in Oberflächennähe, in den obersten 1000 Metern, strömt warmes Wasser nach Norden im Atlantik, sinkt dann dort bis 2.000 bis 3.000 Meter Tiefe ab, nachdem es die Wärmemengen an die Luft abgegeben hat, was der Grund ist, warum wir warme Luft vom Atlantik rüberkriegen. Und die kalte Tiefenströmung fließt dann nach Süden zurück, funktioniert genau wie eine Zentralheizung, aber liefert uns das 50-fache an Wärmeenergie, 50-fache des gesamten Energieverbrauchs der Menschheit, also gigantische Wärmemengen.
1: Und das heißt, es droht ja immer dieses Umweltsystem, ob das eventuell kippen könnte, mit großen Folgen natürlich auch für Europa. Das heißt, diese Messwerte sind wichtig, um das weiter zu beobachten. Habe ich richtig verstanden?
25: Genau, dieses Risiko, dass es kippen könnte, habe ich selber früher, ich erforsche das seit über 30 Jahren, als so etwa 5% eingeschätzt, aber angesichts der Folgen trotzdem sehr gravierend. Jetzt sieht es eher so aus, als sei das Risiko größer als 50-50. Und das hätte wirklich massive Folgen für das Klima in Europa. Und man müsste sich auf ganz andere Weise auch dann anpassen, wenn es einmal zu spät ist. Und man will auf jeden Fall wissen, was da passiert, damit man sich darauf einstellen kann.
1: Der Rückbau dieser Sensorik oder der Sensoren der Bojen soll etwa 15 Monate dauern, heißt es von den zuständigen US-Behörden. Kann man denn in der Zwischenzeit da noch Daten retten?
25: Das kann ich nicht mit Sicherheit sagen. Also ich hoffe, dass zumindest die Daten, die bisher gesammelt wurden, schon gesichert sind. Aber wie gesagt, es wird eigentlich erst so richtig wertvoll, so ein Messsystem, wenn es dauerhaft über 20, 30 Jahre mindestens kontinuierlich gemessen hat, weil man erst dann wirklich die Klimaveränderungen sieht aus den Schwankungen heraus, die es ja auch immer gibt.
1: Vielleicht noch kurz, könnte da nicht Europa einspringen und ein eigenes System aufbauen?
25: Ja, die EU hat ja auch so ein Monitoring-Programm angekündigt für 50 Millionen Euro. Das ist aber natürlich hat einen langen Vorlauf, bis man sowas entwickelt hat und ausgebracht hat. Und dann ist die Datenreihe einfach nicht mehr kontinuierlich. Also das ist natürlich wichtig, das zu machen, dass Europa hier so gut wie möglich einspringt. Und das kostet übrigens auch nicht viel. Also um diese atlantische Umweltströmung systematisch zu beobachten, kostet etwa 25 Millionen Euro im Jahr. Das ist für jeden europäischen Bürger keine 5 Cent im Jahr. Und das sollten wir uns wirklich leisten können.
1: Herr Professor Ramsdorf, herzlichen Dank für Ihre Zeit.
25: Ja, sehr gerne.
1: Professor Stefan Ramsdorf war das Klimafolgenforscher am Potsdam-Institut für Klimafolgenforschung und er leitet dort die Abteilung für Erdsystemanalyse. Die USA wollen ein breites Sensornetz im Atlantik und Pazifik abbauen.
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1: Die Freude über den torreichen Auftaktsieg der deutschen Mannschaft legt sich bei der WM. Jetzt wird es ernst, denn bei diesem Fußballturnier spielt auch die Politik eine Rolle. In der kommenden Nacht wird der Iran sein erstes Spiel absolvieren und das wirft seine Schatten voraus. Aus den USA Matthias Friebe.
6: He will only answer a question in relation to the game.
7: Wenn es nach der FIFA geht, dann hat die Politik nichts zu suchen im Stadion. Aber natürlich lässt sich vor der Partie zwischen dem Iran und Neuseeland vieles außen vor lassen, nur die Politik nicht. Und so gibt es am Tag vor dem WM-Spiel bei der Pressekonferenz fast keine Frage an Nationalcoach Raleh Neu und Kapitän Taremi, die sich nicht mit Politik beschäftigt. Ihr habt keine Fußballfrage gestellt, beklagt sich der Stürmer von Olympiakos Piräus am Ende der Pressekonferenz. Wenn ihr über Politik reden wollt, dann geht woanders hin. Doch vor dem wohl politisch aufgeladensten Spiel dieser Weltmeisterschaft gibt es viele Fragen. Nach dem möglichen Abkommen zwischen den USA und dem Iran, nach der Visasituation bei der Einreise, den Unannehmlichkeiten für das Team durch den Wechsel des Quartiers nach Mexiko. Trainer Amir Raleh Neu sagt dazu dann doch etwas Politisches. Diese Art von Spannung nehme etwas von der Freude des Turniers und unterwandere die Botschaft der FIFA, die Welt zusammenzubringen. Gianni Infantino lobte vor dem Eröffnungsspiel seinen Weltverband dafür, es geschafft zu haben, den Iran antreten zu lassen. Er sei persönlich sogar bereit gewesen, das Team mit dem Bus in Teheran abzuholen, scherzte er.
8: If I had to go with a bus to Teheran and drive them here, I would do that.
7: Bei der großen iranischen Community in Los Angeles, über 160.000 Iraner leben hier, kommt das nicht so richtig gut an. Beim iranischen Fußballverein Area FC gehen die Meinungen über den Umgang mit dem eigenen Team auseinander. Während Nader Adeli, der Chef des Teams, sagt, er werde ins Stadion gehen und das Team unterstützen, sieht Bahman Shahanjian das ganz anders. Das Team sei nicht das iranische Team, sondern eine vom Regime handverlesene Truppe.
9: We don't consider them as a national team, because every player that's been on this team has been handpicked by the government.
7: Deswegen ruft er mit seinen Unterstützern zu einer Demo vor dem Stadion auf. Er hofft, dass mehr als 20.000 Menschen kommen. Zeichen des Protests ist die sogenannte Löwen- und Sonnenflagge, die Flagge des Landes vor der Islamischen Revolution. Sie ist im Stadion verboten. Stunden vor der Partie entscheidet aber ein Gericht in Los Angeles über einen Einspruch dagegen. Irans Sportminister hatte das Team vor ein paar Tagen aufgefordert, den Platz zu verlassen, sollte die Flagge im Stadion zu sehen sein. Trainer Raleh Neu will mit seiner Mannschaft, so sagt er am Tag vor der Partie, aber für alle Iraner spielen, im Land und außerhalb. Freude bringen sei die Aufgabe. Alles andere liege in den Händen Gottes.
1: Iran gegen Neuseeland in Los Angeles heute Nacht ab 3 Uhr.
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1: Das Wetter für Berlin und Brandenburg. Viele Wolken am Himmel, hier und da vielleicht noch ein schwacher Schauer. Nachmittags Verlauf dann auch ein bisschen freundlicher. Die Sonne kann auch mal ganz kurz rausschauen. Höchstwerte heute 18 bis 20 Grad. Sind wir noch ein bisschen von entfernt. 13 Grad in Berlin, in Cottbus ebenso 13 und Brandenburg-Havel, ja, meldet auch 13 Grad. Also wird ein bisschen wärmer noch. Dabei heute auch sehr windig.
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1: Mit Jonas Ziegler.
12: Bitte Vorsicht auf der A13 Dresden Richtung Berlin zwischen Lübbenau und Duben steht ein defektes Fahrzeug auf der linken Spur. A10 südlicher Berliner Ring, die Anschlussstelle Königs Wusterhausen ist wegen Bauarbeiten auf der B179 in beiden Richtungen gesperrt. Der Verkehr wird für mindestens 3 Wochen über Niederlehme umgeleitet. Bitte nutzen Sie zur Umfahrung die U29 oder die U86. Die Straße von Potsdam-Babelsberg nach Großbeeren ist zwischen der A115 und Güterfelde Nord nach einem Unfall gesperrt. Stadtverkehr Berlin 100 Stadtring Richtung Wedding an der Baustelle Detmolder Straße zurzeit 10 Minuten Stau. Schmargendorf die Kreuzung Hohenzollern-Damm-Berkaer Straße ist nach einem Unfall gesperrt. Lichterfelde Hindenburg-Damm Richtung Schlossstraße zwischen Klingsor und Heidenstraße ist wegen eines Kraneinsatzes bis Ende des Monats nur eine Spur frei.
1: 20 nach 10.
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1: Schönen guten Tag, ich bin Norbert Hansen. Für das Königshaus in Norwegen ist das sicher ein weiterer Tiefschlag. Marius Borg Høiby, der Sohn aus einer früheren Beziehung von Kronprinzessin Mette Marit, er muss ins Gefängnis. Ein Gericht in Oslo sieht unter anderem Vergewaltigungsvorwürfe als erwiesen an. Jonas Ziegler hat die Nachrichten.
12: Der Sohn der norwegischen Kronprinzessin Marius Borg Høiby ist wegen Vergewaltigung und häuslicher Gewalt zu 4 Jahren Haft verurteilt worden. Ein Gericht in Oslo sprach den 29-Jährigen in 2 Fällen der Vergewaltigung und wegen weiterer Straftaten schuldig. 4 Frauen muss der Norweger eine Entschädigung zahlen. Dem 29-Jährigen war zur Last gelegt worden, mehrere ehemalige Freundinnen körperlich und psychisch misshandelt zu haben. Die Staatsanwaltschaft hatte mehr als 7 Jahre Haft gefordert. Borg Høiby kann gegen das Urteil Berufung einlegen. Das geplante Rahmenabkommen zwischen den USA und dem Iran löst weltweit überwiegend Erleichterung aus. UN-Generalsekretär Guterres sprach von einem entscheidenden Schritt in Richtung Frieden. Die EU-Außenbeauftragte Kallas sieht einen möglichen Durchbruch bei den Verhandlungen. Bundeskanzler Merz fordert derweil, dass beide Seiten ihre Verabredungen schnell umsetzen. Hauptstadtkorrespondentin Lissy Kaufmann.
13: Merz lobte auf der Plattform X, die Einigung könne den Weg zur Erholung der Weltwirtschaft und zur Stabilisierung der Region bahnen. Zuvor hatten sich die USA und Iran darauf geeinigt, ein Abkommen für ein Ende des Krieges zu unterzeichnen. US-Präsident Trump kündigte an, dass die Straße von Hormuz ab Freitag wieder für den freien Schiffsverkehr geöffnet werden soll. Der Ölpreis fiel kurz nach der Ankündigung deutlich. Deutschland zeigt sich zusammen mit Frankreich, Großbritannien und Italien bereit, die USA bei der Wiedereröffnung zu unterstützen.
12: Brandenburger Schulen wollen künftig mit der Bundeswehr zusammenarbeiten. Dazu unterzeichnen Brandenburgs Bildungsminister Hoffmann und der Landeskommandeur Scholtka am Mittag in einer Potsdamer Schule eine Kooperationsvereinbarung. Berlin und 10 weitere Bundesländer haben schon derartige Vereinbarungen. RBB24 Landespolitikredakteur Hanno Christ.
1: Die im Brandenburger Landtag vertretenen Parteien wie CDU, SPD und AfD unterstützen die Arbeit der Bundeswehr an Schulen. Das BSW lehnt sie ab und spricht von einer Militarisierung der Schülerschaft. Das Bildungsministerium wie auch die Bundeswehr hingegen betonen, dass auch Jugendoffiziere neutral informieren müssen und nicht indoktrinieren dürfen. Sie halten etwa Vorträge über Sicherheitspolitik, über Konflikte und Krisenbewältigung, diskutieren mit der Schülerschaft. Jede Schule kann selbst entscheiden, ob und zu welchem Zweck sie Soldaten und Soldatinnen zu sich einlädt oder eben nicht.
12: Das Berliner Abgeordnetenhaus beschäftigt sich heute mit einem möglichen Fall von Polizeigewalt. Die Linke will den Vorfall im Innenausschuss besprechen. Den Vorwürfen zufolge sollen Polizeikräfte nach einem Straßenfest in Friedrichshain grundlos mehrere Menschen attackiert und verletzt haben. Darunter ist ein ehemaliger Staatssekretär und Sprecher der Linkspartei. Die Polizei sagt, der Mann habe Einsatzkräfte beleidigt und bei seiner Festnahme einen Beamten verletzt. Von dem Vorfall gibt es private Videoaufnahmen, darauf sind aber nicht alle Einzelheiten zu erkennen. Die Bodycams der Polizisten werden noch ausgewertet. Nach einem russischen Raketenangriff gibt es erhebliche Schäden an der Hauptkirche eines Höhlenklosters in Kiew. Das haben ukrainische Behörden mitgeteilt. Der Komplex gehört zum UNESCO-Weltkulturerbe und ist eine wichtige Stätte der orthodoxen Kirche. Auch ein Hochhaus in der Hauptstadt brannte nach einem Raketentreffer. Bürgermeister Klitschko sagte, außerdem seien 140.000 Einwohner ohne Strom, weil Oberleitungen beschädigt wurden. Auch aus anderen ukrainischen Regionen wurde heftiger Beschuss gemeldet. Allein in Charkiw starben 5 Rettungskräfte durch Luftangriffe, weitere Menschen wurden verletzt. Die britische Regierung will mehrere Social-Media-Plattformen verbieten, und zwar für Kinder und Jugendliche unter 16 Jahren. Das hat Premierminister Starmer bekannt gegeben. Bei einer Pressekonferenz sagte er, er sei nicht bereit, Kompromisse bei der Sicherheit von Kindern einzugehen. Wie die BBC berichtet, soll es unter anderem um Apps wie TikTok, Snapchat und Instagram gehen. Australien war im Dezember vergangenen Jahres das erste Land der Welt, das ein ähnliches Verbot eingeführt hat. Mehrere EU-Staaten wollen ebenfalls ein Social-Media-Verbot angehen. In Deutschland erarbeitet gerade eine Expertenkommission Empfehlungen. Soweit die Nachrichten. 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Das Wetter. Heute meist kompakte Wolken, nur selten Sonne und örtlich schwache Schauer. Maximal 18 bis 20 Grad. Zurzeit in Berlin-Adlershof 12 und in Kreuzberg 13 Grad, in Wiesenburg im Fläming 12 und in Pritzwalk 14 Grad. Frischer West- bis Nordwestwind mit starken Böen. Morgen etwas freundlicher und meist trocken bei 19 bis 22 Grad. Die Zeit 10.25 Uhr.
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1: Einen schönen guten Tag, ich bin Norbert Hansen. Auf diesen Prozess hatte ganz Norwegen geschaut. Das Verfahren gegen Marius Borg Høiby, den Sohn von Kronprinzessin Mette Marit. Die Vorwürfe gegen ihn waren schwer. Vergewaltigung in mehreren Fällen. Am Morgen fiel das Urteil schuldig. Marius Borg Høiby muss für 4 Jahre ins Gefängnis. Unsere Skandinavien-Korrespondentin Jana Sindram hat die Einzelheiten.
21: Das Osloer Bezirksgericht sprach Marius Borg Høiby unter anderem wegen Vergewaltigung in 2 Fällen und Gewalt gegen eine Ex-Freundin schuldig. Von 2 weiteren Vergewaltigungsvorwürfen wurde der 29-Jährige freigesprochen. Die Staatsanwaltschaft hatte mehr als 7 Jahre Haft gefordert, Høibys Verteidiger einen Freispruch von den schwersten Vorwürfen. Sie hatten auf 1,5 Jahre Haft plädiert für die weniger schwerwiegenden Delikte, die der Sohn der norwegischen Kronprinzessin zugegeben hat, darunter Drogenbesitz und Vandalismus. Das Urteil ist noch nicht rechtskräftig, beide Seiten können Berufung einlegen. Marius Borg Høiby verfolgte das Urteil nicht im Gerichtssaal mit, sondern war aus gesundheitlichen Gründen per Video aus dem Gefängnis zugeschaltet. Er stammt aus einer früheren Beziehung der Kronprinzessin und ist deshalb nicht Teil der Thronfolge. Der Prozess war dennoch eine Belastung für die norwegische Monarchie. Kurz vor Beginn des Verfahrens war außerdem bekannt geworden, dass Mette Marit früher engen Kontakt zu dem US-Sexualstraftäter Jeffrey Epstein hatte. Seit kurzem steht sie wegen ihrer schweren Lungenkrankheit auf der Liste für eine Transplantation.
1: Informationen von Skandinavien-Korrespondentin Jana Sindram. Wenn Sportvereine in Berlin Trainingsmöglichkeiten suchen, dann gibt es dafür seit Februar 2024 ein eigenes Online-Portal. Da sollen alle Hallen und Außenanlagen des Landes aufgelistet sein, die verfügbar sind. Und eigentlich ist es auch so gedacht, dass dann Vereine gleich auf der Seite angeben können, wenn sie irgendwo trainieren wollen. Da und auch andere Stellen hakt es aber noch gewaltig auf der Seite, sagt unser landespolitischer Reporter in Berlin, Sebastian Schöbel.
14: Eine Abfrage des RBB ergab, auch gut 2 Jahre nach dem Start des Portals können es mehr als die Hälfte der Bezirke nicht vollständig nutzen. Nur in 5 der insgesamt 12 Bezirke sind Belegungszeiten hinterlegt. Dort läuft die Vergabe tatsächlich auch über die Internetseite. In den übrigen Bezirken ist das Portal nur eingeschränkt oder gar nicht im Einsatz. Dort ist oft weder zu sehen, wann Hallen und Plätze belegt sind, noch können Vereine Online-Nutzungszeiten beantragen. Als Grund nennen die betroffenen Bezirke, das neue Computerverfahren sei noch nicht komplett eingeführt. Gleichzeitig gibt es deutliche Kritik. Aus Marzahn-Hellersdorf heißt es auf Nachfrage des RBB, im Portal fehlten wesentliche Funktionen, die eine nutzerfreundliche, vollständige, funktionale und rechtssichere Vergabe ermöglichen. Charlottenburg-Wilmersdorf verweist darauf, man arbeite seit über 4 Jahren mit einem Excel-gestützten Vergabeprogramm, das mit Sportbund und Vereinen abgestimmt sei und sehr gut funktioniert. Lichtenberg und Neukölln können nach eigenen Angaben nicht absehen, wann sie das Portal voll nutzen können. Friedrichshain-Kreuzberg strebt die digitale Vergabe erst zur Saison 2027/28 an. Die zuständige Senatsverwaltung für Inneres und Sport erklärte dem RBB, die Einführung der Software laufe noch, nennt aber keinen Zeitplan. Ein Sprecher betont, neben den 5 Bezirken sei die digitale Vergabe bereits jetzt für Sportstätten im Olympiapark, im Jahn-Sportpark, im Sportforum und am Velodrom möglich. Das Sportstättenportal des Landes Berlin wurde im Jahr 2024 eingeführt und soll die bisher sehr unterschiedlichen Regelungen der Bezirke ablösen. Die Kosten liegen laut Senat bislang bei rund 810.000 Euro. Vereine und Einzelpersonen sollen so leichter erkennen können, wo in der Stadt noch Trainingszeiten frei sind. In der Vergangenheit hatten viele Vereine kritisiert, dass es in einzelnen Stadtteilen kaum noch freie Zeiten in Hallen oder auf Plätzen gibt.
1: Das Berliner Online-Portal für die Übersicht und die Buchung von Trainingszeiten hilft da bisher auch nur so mittel. Das hat eine RBB-Abfrage in den Bezirken ergeben. Sebastian Schöbel war das, RBB 24 Landespolitik. Schauen wir auf Friedrich Merz. Außenkanzler oder Kanzler außen vor, Zuletzt musste Friedrich Merz einige empfindliche Niederlagen auf dem internationalen Parkett einstecken. Deutschland hat sich vergeblich um einen Sitz im Weltsicherheitsrat beworben und mit Frankreich wird es nun doch kein gemeinsames Kampfflugzeug geben. Höchste Zeit also für einen außenpolitischen Erfolg. Dafür kommt der G7-Gipfel vielleicht gerade recht, aber dort zu überzeugen, das wird auch nicht einfach. Aus Sichten von Hauptstadtkorrespondentin Dagmar Pepping.
15: Friedrich Merz ist viel unterwegs. Gerade erst Westbalkangipfel in Montenegro, jetzt das G7-Treffen im französischen Kurort Evian, danach gleich weiter zum EU-Gipfel in Brüssel.
16: Da werde ich wieder lesen, der Außenkanzler. Ich empfinde das mittlerweile als ein Kompliment.
15: Ein Außenkanzler mit mehr als genug Problemen im Inneren. Reformdiskussionen, Koalitionsknatsch, miserable Zustimmungswerte für sich und seine Regierung. All das kann der Kanzler für ein paar Tage hinter sich lassen, wenn er sich am Rande des Genfer Sees im Kreise der Mächtigen bewegt. Um über eine Welt in Unordnung zu reden, die deutlich rauer geworden ist, in der Macht und Stärke oft mehr zählen als das Recht, wie Merz betont.
16: Diese neue Weltunordnung, deren Teil wir sind, von der wir betroffen sind, die müssen wir gemeinsam lösen, als Wirtschaftsstandort, als Bundesrepublik Deutschland, als Europäische Union, geopolitisch, geoökonomisch. Wir müssen versuchen, damit umzugehen.
15: Auch in Evian. Wenn einer der Auslöser dieser Welt

0: nach dem Brexit-Referendum?
1: Naja, die Brexit-Befürworter haben damals ein dynamischeres Wirtschaftswachstum, weniger Bürokratie und neue globale Handelschancen versprochen. Die Realität sieht ganz anders aus. Viele britische Unternehmen müssen heute zusätzliche Zollformalitäten und Nachweispflichten erfüllen. Gerade kleine und mittlere Unternehmen leiden unter diesem zusätzlichen Aufwand. Also kurzum, die Hoffnung in Großbritannien, dass der Brexit ökonomische Chancen mit sich bringen würde, die hat sich nicht erfüllt. Und ganz im Gegenteil, die Europäische Union bleibt ja mit Abstand der wichtigste Handelspartner des Vereinigten Königreichs. Also wo stehen wir mit unseren Beziehungen? Wir sind unmittelbare Nachbarn, wir sind nach wie vor wichtige Handelspartner, wir sind NATO-Verbündete, wir sind politische Partner in Gremien wie G7, wie G20, wir stimmen uns in den Vereinten Nationen eng ab, wir haben bei der Unterstützung der Ukraine engstmöglich zusammengearbeitet. Also natürlich ist der Brexit eine Zäsur gewesen. Und natürlich ist ein Mitgliedsland der Europäischen Union in einer ganz anderen Situation als ein Drittland. Aber ich will schon sagen, das Vereinigte Königreich wird niemals irgendein Drittland für die Europäische Union sein. Dafür sind wir viel zu eng miteinander verbunden. Und 43 beziehungsweise im Ende waren es ja 46 Jahre EU-Mitgliedschaft. Das bleibt auf Dauer.
0: Ist denn dann denkbar, dass die EU das Vereinigte Königreich eines Tages wieder aufnimmt, mit offenen Armen aufnimmt?
1: Also eine Rückkehr zur EU steht derzeit nicht auf der politischen Tagesordnung in London. Insofern ist das eine hypothetische Frage. Aber ich mache aus meiner Meinung gar keinen Hehl. Wir sollten die Tür immer einen Spalt offen lassen und signalisieren, wenn sich die politische Lage eines Tages in London wieder beruhigt hat und wenn die Erkenntnis wächst, nicht nur in der Regierung, sondern auch in der größten wichtigen Oppositionspartei, dass eine Rückkehr in die Europäische Union eine Option wäre, dann würde man das sicherlich in Brüssel dann auch positiv angehen und begleiten. Nur eines ist klar: Brexit macht man genau einmal im Leben. Ich habe die Brexit-Verhandlungen hautnah miterlebt. Der Brexit hat Zeit gekostet, Kraft gekostet, Geld gekostet, Nerven gekostet. Wenn Sie ein zweites Mal kommen, dann sollten Sie kommen, um dauerhaft zu bleiben. Einen zweiten Brexit, das möchte ich keinem zumuten.
0: Vielen Dank, Herr McAllister. 10 Jahre nach dem Brexit-Referendum, wie ist es heute um das Verhältnis zwischen Europäischer Union und Vereinigtem Königreich bestellt? Welche Zukunft hat es? Darum ging es im Gespräch mit dem Christdemokraten David McAllister. Er ist Vorsitzender des Auswärtigen Ausschusses des Europaparlaments sowie Mitglied der Delegation in der Parlamentarischen Partnerschaftsversammlung EU-Vereinigtes Königreich. Das Gespräch führte Sabina Mattei.
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4: Mit Sören Hinze. Der Nutzfahrzeughersteller Daimler Truck setzt stärker auf Wachstum durch die Rüstungsindustrie. Dazu hat der Konzern die neue Dachmarke Daimler Truck Defense gegründet. Heute wurden neue Ziele genannt. Bis 2028 soll der Umsatz in der Verteidigungswirtschaft auf 1 Milliarde Euro steigen. Im vergangenen Jahr lag der Umsatz im Verteidigungssegment von Daimler Truck bei einem mittleren dreistelligen Millionenbetrag. Hauptgeschäft bleibt aber die Produktion von zivilen Lkw und Bussen. Waren aus dem Nahen Osten sollen in Zukunft auch mit dem Zug nach Europa gebracht werden. Die Türkei und Saudi-Arabien wollen die Verbindungslücke im Eisenbahnnetz schließen. In der vergangenen Woche wurde eine Absichtserklärung der beiden Länder unterzeichnet. Es geht um 400 Kilometer Schienen in Jordanien und Syrien. Das werde 3 bis 4 Jahre dauern, sagte der türkische Verkehrsminister Abdulkadir Uraloğlu dem Sender Al Jazeera. Die Strecke wäre eine Alternative zu den Schiffsrouten und soll an das europäische Bahnnetz angeschlossen werden. Außerdem könnte die Strecke für den Personenverkehr genutzt werden, insbesondere zur muslimischen Pilgerfahrt Hadsch nach Saudi-Arabien. Und zum Schluss ein Blick auf die Märkte. Die Deeskalation im Iran-Konflikt führt zu sinkenden Ölpreisen. Eine Rückkehr zum Vorkriegsniveau sei aber unwahrscheinlich, erklärt Christian Küchen, Hauptgeschäftsführer vom Wirtschaftsverband Fuels und Energie gegenüber RTL und NTV. Es werde Monate, wenn nicht sogar Jahre dauern, bis die Schäden an der Energieinfrastruktur in der Golfregion repariert sind. Und das war das Wirtschaftsupdate mit Sören Hinze.
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2: A10 westlicher Berliner Ring Richtung Dreikafeland zwischen Großkreuz und Lees 10 Minuten Stau an einer Baustelle. A10 südlicher Berliner Ring, die Anschlussstelle Königs Wusterhausen, ist wegen Bauarbeiten auf der B179 in beiden Richtungen gesperrt. Der Verkehr wird für mindestens 3 Wochen über Niederlehme umgeleitet. A13 Dresden Richtung Berlin zwischen Dreieck Spreewald und Duben 20 Minuten Stau. Und Stadtverkehr Berlin A100 Stadtring Richtung Wedding an der Baustelle Detmolder Straße 10 Minuten Stau.
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2: Um 11.39 Uhr mit Jonas Ziegler. Der angekündigte Friedensschluss zwischen den USA und dem Iran ist weltweit überwiegend mit Erleichterung aufgenommen worden. UNO-Generalsekretär Guterres würdigte vor allem die konstruktive Rolle der Vermittlerländer wie Pakistan, Katar und Ägypten. Matthias Wetzel, RBB 24.
3: Bundeskanzler Merz fordert, die Vereinbarung nun zielstrebig umzusetzen. Bundesaußenminister Wadephul sagte, die Straße von Hormuz müsse schnell und ohne Einschränkungen wieder für die Schifffahrt geöffnet werden. Der außenpolitische Sprecher der Unionsfraktion Hart sprach im RBB 24 Inforadio von einem guten Zeichen. Die positiven Folgen werden sich nach seiner Einschätzung auch bald durch niedrigere Spritpreise an den Zapfsäulen zeigen. Auch die G7 werden laut Hart auf ihrem Gipfel in Evian darüber sprechen, wie sie eine Öffnung der Straße von Hormuz unterstützen können. Deutschland könne sich zum Beispiel an der Minenräumung beteiligen, so der CDU-Politiker. Die Kapazitäten dafür seien vorhanden.
2: In Norwegen ist der Sohn von Kronprinzessin Mette-Marit zu 4 Jahren Haft verurteilt worden, und zwar wegen Vergewaltigung. Ein Gericht in Oslo befand Marius Borg Høybø in 2 von 4 Vergewaltigungsfällen für schuldig. Außerdem hatte er eine Ex-Freundin angegriffen, dazu kommen noch Drogen- und Verkehrsdelikte. Høybø ist Mette-Marits Sohn aus einer früheren Beziehung vor ihrer Hochzeit mit Kronprinz Håkon. Er gehört formell nicht dem Königshaus an. Der Bildungserfolg in Deutschland hängt nach wie vor stark von der sozialen Herkunft ab. Das zeigt nach Angaben von Bundesbildungsministerin Prien der aktuelle nationale Bildungsbericht. Prien äußerte sich entsprechend im ARD-Fernsehen. Am Mittag stellt die CDU-Politikerin den Bericht in Berlin vor. Er wird alle 2 Jahre erstellt. In der diesjährigen Bestandsaufnahme schauen die Wissenschaftler besonders darauf, welche Folgen die soziale Herkunft für den Bildungsweg von Kindern hat. Im Bericht vor 2 Jahren wurden fehlende Fachkräfte und unzureichende Finanzierung im Bereich Bildung bemängelt. Auch damals hieß es, es herrsche hohe soziale Ungleichheit im deutschen Bildungssystem. Brandenburger Schulen wollen künftig mit der Bundeswehr zusammenarbeiten. Dazu unterzeichnen Brandenburgs Bildungsminister Hoffmann und der Landeskommandeur Scholtka am Mittag in einer Potsdamer Schule eine Kooperationsvereinbarung. Berlin und 10 weitere Bundesländer haben schon derartige Vereinbarungen. Dabei kommen Jugendoffiziere in Schulen, halten Vorträge über Sicherheitspolitik, Konflikt- und Krisenbewältigung und diskutieren mit den Schülern. Die im Brandenburger Landtag vertretenen Parteien wie CDU, SPD und AfD unterstützen die Besuche. Das BSW lehnt sie ab und spricht von einer Militarisierung der Schülerschaft. Die britische Regierung will mehrere Social-Media-Plattformen verbieten, und zwar für Kinder und Jugendliche unter 16 Jahren. Das hat Premierminister Starmer bekannt gegeben. Bei einer Pressekonferenz sagte er, er sei nicht bereit, Kompromisse bei der Sicherheit von Kindern einzugehen. Wie die BBC berichtet, soll es unter anderem um Apps wie TikTok, Snapchat und Instagram gehen. Australien war im Dezember vergangenen Jahres das erste Land der Welt, das ein ähnliches Verbot eingeführt hat. Mehrere EU-Staaten wollen ebenfalls ein Social-Media-Verbot angehen. In Deutschland erarbeitet gerade eine Expertenkommission Empfehlungen. Die Ursache für den Hausbrand in Friesack im Landkreis Havelland ist wahrscheinlich gefunden. Laut Staatsanwaltschaft war ein technischer Defekt für das Feuer in der vergangenen Woche verantwortlich. Patrick Buchmüller, RBB 24.
4: Nach Angaben der Brandermittler handelt es sich bei den drei Toten während des Feuers um die Bewohner des Hauses, ein Elternpaar und eine erwachsene Tochter. Die Familie war nach dem Brand als vermisst gemeldet worden. Das Feuer in Friesack war vergangenen Mittwoch ausgebrochen. Die Löscharbeiten dauerten fast 10 Stunden. Das Einfamilienhaus und ein Nebengebäude, das als Stall genutzt wurde, sind dabei komplett zerstört worden. Tiere kamen nicht zu Schaden.
2: Berlin hat eine neue S-Bahn-Strecke. Heute geht der erste Abschnitt der Linie S15 in Betrieb. Die S-Bahnen fahren dann im 10-Minuten-Takt zwischen Gesundbrunnen und Hauptbahnhof. Später soll die Linie über Potsdamer Platz und Gleisdreieck bis zur Yorkstraße verlängert werden. Mit der S15 sollen Fahrgäste aus dem Berliner Norden schneller zum Hauptbahnhof kommen. Außerdem will die Bahn dadurch den Bahnhof Friedrichstraße entlasten, wo bisher viele Passagiere umsteigen müssen. Soweit die Nachrichten. 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Das Wetter. Heute meist kompakte Wolken, nur selten Sonne und örtlich schwache Schauer. Maximal 18 bis 20 Grad. Zurzeit in Berlin überall 15 Grad, in Küritz in der Prignitz 14 und in Guben 16 Grad. Es wird frischer West- bis Nordwestwind mit starken Böen. Morgen am Dienstag etwas freundlicher und meist trocken bei 19 bis 22 Grad. Mittwoch Wolken und Sonne im Wechsel und von Westen ein wenig Regen, meist aber trocken, Höchstwerte von 21 bis 25 Grad. Donnerstag nach wolkigem Beginn sonniger, nur geringe Schauerneigung bei 26 bis 30 Grad. Die Zeit 11.45 Uhr.
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5: Einen schönen guten Tag, ich bin Norbert Hansen. Ja, einen besseren Start in die Weltmeisterschaft hätte die deutsche Mannschaft kaum hinlegen können. Mit 7:1 hat sie Curaçao geschlagen. Klar, das war jetzt auch ein Gegner, den man schlagen musste. Und das zwischenzeitliche 1:1 hätte vielleicht auch nicht sein müssen. Aber das war am Ende des Abends gestern ziemlich egal. Da hat sich die Mannschaft zu Recht gefeiert. Und auch in den Übertragungen weltweit ging es euphorisch zu.
6: Matcher to Wild, back to Matcher!
7: Gorgeous, gorgeous goal by Germany.
8: Germany 1, Curaçao 0. Havertz racing clear, looking for a seventh goal.
9: Settimo, la filtro Havertz. Goal!
7: And it's 7.
10: 7:1.
8: Germany 7, Curaçao 1.
5: Da hat die deutsche Mannschaft gestern wirklich völlig losgelöst gespielt. Hoffentlich ein gutes Zeichen für die anstehenden Spiele. Wobei die Elfenbeinküste, gegen die die Deutschen als nächstes ran müssen, ein deutlich stärkerer Gegner ist als Curaçao. Und sie hat ihr erstes Gruppenspiel gegen Ecuador auch gewonnen. Trotzdem, 7:1 ist schon eine Ansage und ein Ergebnis, das Erinnerungen weckt. Die Erinnerungen an das spektakuläre 7:1 gegen Brasilien im Halbfinale 2014, wo man dann am Ende Weltmeister wurde. War das jetzt ein vergleichbarer Erfolg? Eher nicht, hat unsere WM-Expertin, die mehrfache Welt- und Europameisterin Ariane Hingst heute früh im Gespräch mit RBB 24 Inforadio-Moderatorin Jessica Wiener gesagt.
11: Nein, das wären dann Äpfel wie Birnen, aber natürlich denkt man sofort gerne daran, waren ja auch einige Fans im Stadion zu sehen, die tatsächlich solche T-Shirts anhatten. Ich denke, das war ein super Auftakt in dieses WM-Turnier. Natürlich kann man es auch einschätzen, was Curaçao für einen Gegner war. Trotzdem fand ich das Auftreten der deutschen Mannschaft in größten Teilen wirklich sehr gut. Sicherlich gibt es auch noch Dinge, wo man sich verbessern muss. Allerdings erwarte ich auch noch nicht die 100% Topleistung im allerersten Spiel von so einem Turnier, denn der Weg ist eh noch lang und dass man sich dann noch steigert, ist absolut normal.
12: Einen kurzen Schockmoment gab es ja in der ersten Halbzeit, als Curaçao zum 1:1 ausglich. Wie schafft man das dann da als Mannschaft, das abzuschütteln?
11: Ja, einfach an die Stärken glauben. Also was ganz offensichtlich war, wenn man auch gegen solchen Gegner einen Moment mal eine Unachtsamkeit hat, wo die Staffelung der Deutschen nicht gut war, wo das Rücklaufverhalten nicht gut genug war. Nico Schlotterbeck klärt zweimal hervorragend den Ball, aber unsere Sechser haben es in dem Fall nicht geschafft, rechtzeitig da zu fallen und die Lücke zu schließen und dann Druck auf den Ball zu geben. Natürlich wird er noch unglücklich abgefälscht, aber da sieht man auch, gegen so einen Gegner kannst du dann auf einmal so ein Tor schlucken. Und dann waren sicherlich so einige Minuten auch da, wo die deutsche Mannschaft Mannschaft einen ganz kleinen Moment verunsichert gewirkt hat. Ist aber auch normal, da sind ganz viele Debütanten mit dabei. Man hat es auch in den ersten Spielminuten gesehen, dass da einige doch noch nervöse Beine hatten. Und Curaçao hatte in dem Moment den Aufwind. Aber was ganz entscheidend war, die deutsche Mannschaft hat sich ganz schnell wieder geschüttelt, hat natürlich auch sofort wieder nachgelegt mit den Toren. Und wenn man das eigene Potenzial ausspielt, und das haben die Spieler gemacht, dann bist du diesem Gegner auch haushoch überlegen.
12: Ja, 7:1 hieß es ja dann eben am Ende, auch wenn es eben der kleinste WM-Teilnehmer war, der da besiegt wurde. Aus Ihrer Erfahrung, kann ein so deutlicher Erfolg am Anfang eines Turniers die Mannschaft weit tragen?
11: Auf jeden Fall. Das war wirklich der perfekte Auftakt, erstmal die Nervosität abzuschütteln. Ich habe es angesprochen, wirklich viele Debütanten mit dabei. Man hat es in den ersten Minuten auch gesehen und es gehört damit dazu. Du hast viele verschiedene Torschützen da. Der Trainer oder das Trainerteam konnte auch sehr früh dann schon Wechsel auch vornehmen. Das heißt, du hast schon sehr viele Spieler, die Spielminuten hatten. Du brauchst in diesem Turnier wirklich sehr, sehr viele verschiedene Beine. Und natürlich gibt es Selbstvertrauen. Die Mannschaft kann auch einordnen, was das für ein Gegner war. Aber so erstmal ein Ausrufezeichen zu setzen, ist super. Und vor allem, die Jungs stehen alle auf dem Platz, weil sie Spaß am Spiel haben. Und es gibt, glaube ich, keinen, der mit einem 7:1 bei einem WM-Spiel vom Platz runtergeht und keinen Spaß hatte.
12: Sie haben ja letzte Woche auch gesagt, nicht die Mannschaft mit den besten Einzelspielern gewinnt. Man braucht das Kollektiv. Gestern war wahrscheinlich so ein Paradebeispiel dafür. Es waren ja immerhin 6 Torschützen bei 7 Toren. Gibt es aber trotzdem Einzelspieler, die Ihnen gestern besonders gefallen haben?
11: Ja, herausstechen möchte ich da wirklich einen Matcher, gerade in den ersten Minuten. Wirklich super, wie der ins Spiel reingefunden hat, mit einem sehr schönen Tor nach dem Doppelpass. Er hat danach noch einige sehr gute Möglichkeiten gehabt. Er hat den deutschen Spiel richtig gut getan und ja, hat einfach Spaß gemacht, ihm zuzuschauen. Natürlich Nathaniel Brown auf der linken Seite. Das waren so Ausrufezeichen, aber insgesamt finde ich vor allem wirklich, dieses Kollektiv hat gut funktioniert. Man hat sich gegenseitig unterstützt, geholfen. Auch die Einwechselspieler haben sich sofort super eingebracht. Das ist auch enorm wichtig. Eigentlich ist da kein Rhythmus verloren gegangen. Und insofern, glaube ich, war das auch eine richtig gute, geschlossene Mannschaftsleistung.
12: Sie haben vorhin schon gesagt, ein bisschen nachgearbeitet werden muss, aber trotzdem, wo denn?
11: Ja, man hat schon gesehen, dass noch nicht alle Spieler bei 100% sind. Das ist aber auch total in Ordnung. Musiala war klar, der braucht auf jeden Fall die Spielminuten, noch ein bisschen mehr Spielpraxis. Wirtz hat sicherlich auch noch ein paar leichte Fehlpässe dabei gehabt, konnte den Motor noch nicht ganz doll zünden. Aber auch das ist in Ordnung, was mir gefallen hat, dass diese Spielfreude da war. Und auch wenn nicht alles gepasst hat, dass dann immer weiter dran gearbeitet wurde. Ich denke, was auch noch nicht so ganz gut war, war so die Abstimmung auf der rechten Seite. Ja, wir wissen, dass Kimmich ein Spieler ist, der auch immer gerne eher in so eine Sechserposition reinfallen will, so als Spielgestalter. Und da ist es dann umso wichtiger in diesem Fall, dass Sané ein bisschen länger die Breite hält. Meiner Meinung nach ist er ein bisschen zu häufig, gerade in der ersten Halbzeit, nach innen gezogen, sodass man über die rechte Seite das Spiel nicht ganz genug breit machen kann. Zweite Halbzeit hat es mir auf jeden Fall besser gefallen. Und ja, auch im Defensivverhalten. Ich glaube, da kann man noch konsequenter werden. Schlotterbeck hat mir sehr gut gefallen. Bei Tah hat man auch gesehen, das ist so das erste Spiel, da war noch ein bisschen Nervosität da, aber der wird sich auch steigern. Und ja, da waren einfach noch ein paar zu leichte Fehlpässe dabei, was man dann noch abstellen muss. Aber das finde ich alles nicht beunruhigend für so einen ersten Auftakt.
5: Also, einige Fehler waren schon auch dabei, sagt unsere WM-Expertin, die mehrfache Welt- und Europameisterin Ariane Hingst. Sie engagiert sich auch für das Frauenteam von Victoria Berlin. Um die kleinen Fehler und Unsicherheiten einiger Spieler wird man sich in den kommenden Tagen bestimmt kümmern. Erst einmal dürfen die Spieler sich aber selbst feiern, was das DFB-Team von dem Sieg mitnimmt. Das ordnet jetzt unser WM-Reporter Martin Roschitz ein.
13: Sehr viel Selbstbewusstsein und gute Laune. Die Mannschaft ist ja noch gestern direkt nach dem Spiel zurückgeflogen ins Quartier nach North Carolina. Da gibt es dann heute ein Regenerationstraining und dann frei bis Dienstagabend. Familien und Freunde dürfen zum ersten Mal ins Hotel. Die Spieler können ihre Freizeit aber auch anderswo verbringen, wenn sie denn möchten, nachdem sie mit 7 Treffern gegen Curaçao einen historischen Rekord geknackt haben. Deutschland hat jetzt 239 WM-Tore erzielt, Platz 1 vor Brasilien. Es gab 6 verschiedene Torschützen, es gab einen tollen Joker mit Dennis Undav. Und durch den hohen Sieg ist die deutsche Mannschaft jetzt schon so gut wie sicher weiter in der Gruppe E. Sie nimmt also eine ganze Menge positiver Dinge mit vom ersten WM-Spiel. Auch die deutschen Fans natürlich. Sie nehmen die Euphorie mit aus Houston, haben aber ehrlich gesagt auch viel dagelassen. Ein Hotdog im Stadion hat 11 Euro gekostet, ein Bier 16 Euro. Das kann also noch eine lange und leider auch teure WM werden.
5: Und trotzdem hoffen wir natürlich auf eine möglichst lange WM für die deutsche Mannschaft, möglichst bis ins Finale. WM-Reporter Martin Roschitz darüber, was die deutsche Mannschaft von dem Kantersieg mitnimmt.
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5: Am 7. Oktober 2023 wird der damals 23-jährige Hersch Goldberg-Polin von der Hamas verschleppt. In der Folge wird seine Mutter Rachel weltweit zu einer der lautesten Stimmen für die Freilassung der Geiseln. Nach 328 Tagen Gefangenschaft wird Hersch kurz vor seiner Rettung ermordet. Mit ihrem Buch When We See You Again setzt Rachel Goldberg-Polin ihrem Sohn nun ein literarisches Denkmal. Und unser Korrespondent in Israel, Julio Segador heißt er, er hat sich mit ihr getroffen.
14: Es gibt Fragen, die stellt man aus reiner Höflichkeit. Wenn man Rachel Goldberg-Polin gegenübersitzt, bekommt eine banale Frage plötzlich ein unerträgliches Gewicht.
15: Das ist die schwierigste Frage für mich. Diese so freundliche, liebevolle, fürsorgliche, harmlose, sehr vernünftige, unschuldige Frage. Die Leute fragen mich, wie geht es dir?
14: Wie soll es einer Mutter gehen, deren Sohn von der Terrororganisation Hamas monatelang in Dunkelheit gefangen war, unterernährt und schwerst verletzt um sein Leben kämpfte und schließlich hingerichtet wurde? Rachel Goldberg-Polin verweigert die bequeme Antwort.
15: Warum muss ich sagen, dass es mir gut geht? Warum muss ich lügen? Und so wurde das Buch auch zur Antwort, wie es mir geht. Mir geht es nicht gut.
14: Ihr gerade erschienenes Buch, das den Titel trägt, Bis wir dich wiedersehen, ist keine klassische Autobiografie oder Enthüllungsgeschichte, ebenso keine Aneinanderreihung von Vorwürfen. Rachel Goldberg-Polin verarbeitet schonungslos den traumatischen Verlust ihres Sohnes Hersch, ihre tiefe Trauer und die Frage, wie man nach einer solchen Tragödie überhaupt weiterleben kann. Das Schreiben war für sie nach der Ermordung ihres Sohnes eine schmerzhafte Notwendigkeit. Rachel Goldberg-Polin wählt für diesen Schreibprozess ein drastisches Bild.
15: Ich sagte irgendwann, das Schreiben ist fast wie elegantes Erbrechen, weil ich ihn so sehr liebe. Für mich sind die Liebe, die Beziehung und die Bewunderung etwas Elegantes. Ich glaube, ich habe versucht, es schöner klingen zu lassen als einfach nur Erbrechen. Aber vielleicht war es ja doch nur Erbrechen.
14: Rachel Goldberg-Polin unternahm während der Geiselhaft ihres Sohnes eine diplomatische Marathonreise, die sie zur bekanntesten Stimme aller Geiselangehörigen machte. Sie reiste zwischen den Kontinenten, um den Druck auf die Politik maximal hochzuhalten. Und doch spielen Politiker im Buch keine Rolle, ebenso wenig Verhandlungsführer oder Terroristen. Das Schreiben sei für sie Therapie gewesen, sagt Rachel Goldberg-Polin. Und doch habe sie gelernt, nicht immer heilt das Schreiben die Seele. Was gibt dir heute Halt? Es ist ihr Sohn. Es sind seine Worte, die er in den dunklen Tunneln der Hamas seinem Mitgefangenen sagte. Wer ein Warum zu leben hat, erträgt fast jedes Wie. Es ist genau jener Satz, mit dem der Psychiater und Holocaust-Überlebende Viktor Frankl einst die Überlebenskraft eines tiefen Lebenssinns beschrieb.
16: Those survivors of these tunnels who came home said that those words.
15: Die Überlebenden dieser Tunnel, die nach Hause zurückkehrten, sagten, diese Worte seien für sie wie Medizin gewesen. Sie waren wie ein Mantra, das sie täglich wiederholten. Wer ein Warum zu leben hat, erträgt fast jedes Wie.
16: When you have a why, you can bear almost any how.
5: When We See You Again von Rachel Goldberg-Polin ist erschienen bei S. Fischer.
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0: Das Wetter für Berlin und Brandenburg. Heute zunächst viele Wolken und hier und da schwache Schauer möglich. Dann, Entschuldigung, am Nachmittag regional freundlich, höchstens 18 bis 20 Grad und windig. Die Temperaturen aktuell in Berlin 15 Grad, Cottbus meldet 16 und in Brandenburg-Havel sind es ebenso 15 Grad. Ich springe mal auf übermorgen, denn dann wird es deutlich wärmer. Ab Mittwoch dann steigen die Temperaturen ordentlich an und dann auch zum Wochenende hin wird es sommerlich heiß. Da können sogar mal ein paar Wärmegewitter dabei sein. Genau, also wenn Sie Hitze mögen, freuen Sie sich aufs Wochenende.
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0: Und Jonas Ziegler.
2: Bitte Vorsicht auf der A115 Dreieck Funkturm Richtung Dreieck Nutetal. Hinter Potsdam-Babelsberg steht ein defektes Fahrzeug. A10 westlicher Berliner Ring Richtung Dreieck Havelland zwischen Großkreuz und Lees Baustellenstau. 15 Minuten Verzögerung. A10 südlicher Berliner Ring. Die Anschlussstelle Königs Wusterhausen ist wegen Bauarbeiten auf der B179 in beiden Richtungen gesperrt. Der Verkehr wird über Niederlehme umgeleitet, mindestens 3 Wochen lang. A13 Dresden Richtung Berlin zwischen Dreieck Spreewald und Duben, 10 Minuten Stau. Stadtverkehr Berlin A100 Stadtring Richtung Wedding. An der Baustelle Detmolder Straße 10 Minuten Stau. Rummelsburg auf der Köpenicker Chaussee stadteinwärts ist in Höhe des Heizkraftwerks bis Freitag nur eine Spur an einer Baustelle frei. Zum Regional- und Fernbahnverkehr: wegen umfangreicher Bauarbeiten ist die Stadtbahnstrecke zwischen Charlottenburg und Ostbahnhof bis Mitte Dezember für sämtliche Regional- und Fernzüge gesperrt. Züge werden umgeleitet oder fallen aus.
0: Montag, 12 Uhr.
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0: Ich bin Norbert Hansen, schönen guten Tag. Es gibt ein Abkommen zwischen den USA und Iran. Unterschrieben ist zwar noch nichts, aber es kommen nach und nach Einzelheiten an die Öffentlichkeit. Zum Beispiel, dass die Durchfahrt durch die Straße von Hormus Geld kosten soll. Grundsätzlich aber fallen die Reaktionen positiv aus. Mehr dazu in den Nachrichten mit Jonas Ziegler.
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0: Das Rahmenabkommen zwischen den USA und dem Iran löst weltweit überwiegend Erleichterung aus. UN-Generalsekretär Guterres sprach von einem entscheidenden Schritt in Richtung Frieden. Die EU-Außenbeauftragte Kallas sieht einen möglichen Durchbruch bei den Verhandlungen. Bundeskanzler Merz fordert derweil, dass beide Seiten ihre Verabredungen schnell umsetzen. Hauptstadtkorrespondentin Lissy Kaufmann.
1: Merz lobte auf der Plattform X, die Einigung könne den Weg zur Erholung der Weltwirtschaft und zur Stabilisierung der Region bahnen. Zuvor hatten sich die USA und Iran darauf geeinigt, ein Abkommen für ein Ende des Krieges zu unterzeichnen. US-Präsident Trump kündigte an, dass die Straße von Hormuz ab Freitag wieder für den freien Schiffsverkehr geöffnet werden soll. Der Ölpreis fiel kurz nach der Ankündigung deutlich. Deutschland zeigt sich zusammen mit Frankreich, Großbritannien und Italien bereit, die USA bei der Wiedereröffnung zu unterstützen.
0: In Norwegen ist der Sohn von Kronprinzessin Mette-Marit zu 4 Jahren Haft verurteilt worden, und zwar wegen Vergewaltigung. Ein Gericht in Oslo befand Marius Borg Høiby in 2 von 4 Vergewaltigungsfällen für schuldig. Außerdem hatte er eine Ex-Freundin angegriffen. Dazu kommen noch Drogen- und Verkehrsdelikte. Høiby ist Mette-Marits Sohn aus einer früheren Beziehung vor ihrer Hochzeit mit Kronprinz Håkon. Er gehört formell nicht dem Königshaus an. Der Bildungserfolg in Deutschland hängt nach wie vor stark von der sozialen Herkunft ab. Das zeigt nach Angaben von Bundesbildungsministerin Prien der aktuelle nationale Bildungsbericht. Prien äußerte sich entsprechend im ARD-Fernsehen. Gerade stellt die CDU-Politikerin den Bericht in Berlin vor. Er wird alle 2 Jahre erstellt. In der diesjährigen Bestandsaufnahme schauen die Wissenschaftler besonders darauf, welche Folgen die soziale Herkunft für den Bildungsweg von Kindern hat. Im Bericht vor 2 Jahren wurden fehlende Fachkräfte und unzureichende Finanzierung im Bereich Bildung bemängelt. Auch damals hieß es, er herrsche hohe soziale Ungleichheit im deutschen Bildungssystem. Der Grenzfluss Oder braucht bis zur vollständigen Erholung noch mehrere Jahre. Das haben Wissenschaftler und Bundesumweltminister Schneider übereinstimmend in Schwedt mitgeteilt. Im August 2022 war bei Niedrigwasser die giftige Goldalge massenhaft aufgetreten. Daraufhin verendeten geschätzt 1000 Tonnen Fisch sowie große Mengen Muscheln und Wasserschnecken. Kritisch bewerten die Forscher, dass von polnischer Seite weiter Salze aus dem Bergbau in die Oder geleitet werden. Sie gelten als Ursache für die Vermehrung der Goldalgen. Eine erneute Katastrophe sei damit weiter möglich. Der Streit um die künftige Entwicklung des RAW-Geländes in Berlin-Friedrichshain spitzt sich weiter zu. Nach Angaben des Bezirks hat die Kurt-Gruppe als Eigentümerin des Areals das Bebauungsplanverfahren einseitig für gescheitert erklärt. Außerdem habe das Unternehmen Räumungsaufforderungen an einzelne Clubs und Kulturbetriebe ausgesprochen. Die Kurt-Gruppe plant auf Teilen des Geländes ein neues Stadtquartier mit Wohnungen, Büros und Kulturstätten. Dafür müssten aber einige Gebäude abgerissen werden. Der Bezirk Friedrichshain-Kreuzberg will dem Bauvorhaben aber nur zustimmen, wenn das Unternehmen den Betrieben ein Bleiberecht von 30 Jahren zu fairen Mieten zusichert. Im Brandenburger Landtag ist erstmals ein runder Tisch gegen Antisemitismus zusammengetreten. Eingeladen hat der Landesbeauftragte gegen Antisemitismus Büttner. Hanno Christ, RBB 24.
2: Antisemitismus wirksam begegnen. Unter diesem Motto versammeln sich Vertreter der 11 jüdischen Gemeinden, verschiedener Landesministerien, des toleranten Brandenburgs und des Landespräventionsrates. Auch die Zentralstelle für Antisemitismus sitzt mit am Tisch. Bei dem ersten Treffen dieser Art im Potsdamer Landtag wolle man sich zunächst einen Überblick über jüdisches Leben in Brandenburg verschaffen, so der Landesbeauftragte gegen Antisemitismus Andreas Büttner. Er sieht Juden in Brandenburg durch Angriff und Diffamierung bedroht. Erst vergangene Woche hatte er erstmals einen Bericht seiner bislang 2-jährigen Amtszeit vorgelegt und darin mehr Wachsamkeit gefordert. In den vergangenen 2 Jahren habe es eine, so wörtlich, tsunamihafte Zunahme antisemitischer Vorfälle gegeben, beschleunigt über soziale Medien.
0: Soweit die Nachrichten. Das Wetter. Am Nachmittag mal Sonne, mal Wolken und überwiegend trocken, maximal 18 bis 20 Grad. Zurzeit in Berlin-Steglitz und in Kreuzberg jeweils 15 Grad, in Potsdam 14 und in Wittstock-Dosse 17 Grad. Frischer West- bis Nordwestwind mit starken Böen. Morgen am Dienstag etwas freundlicher und meist trocken bei 19 bis 22 Grad. Die Zeit ist es 13.05 Uhr.
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4: Jetzt im Studio für Sie, Bernhard Kemp. Schön, dass Sie wieder eingeschaltet haben. Marius Borg-Höbi, so heißt der Sohn der norwegischen Kronprinzessin Mette-Marit, und der muss für 4 Jahre ins Gefängnis. Heute fiel das Urteil in einem langen Prozess. Die Staatsanwaltschaft hatte 7 Jahre und 7 Monate Haft gefordert. Marius' Verteidiger plädierten dagegen für 18 Monate Gefängnis. Die schwerwiegendsten Vorwürfe, 4 Vergewaltigungen, die hat Marius stets bestritten. Unser Korrespondent Arne Bartram hat diesen Prozess beobachtet, der natürlich auch ein großes Medieninteresse hatte. Er ist jetzt zugeschaltet aus Oslo. Es gab eine ganze Reihe von Vorwürfen. 40 Punkte umfasste ja die Anklage. Was war denn am Ende ausschlaggebend für das heutige Strafmaß?
5: Also am schwerwiegendsten waren die 4 angeklagten Vergewaltigungen. Und da hat das Gericht gesagt, bei 2, da gehen wir mit. Da sehen wir, dass es genügend Beweise gegeben hat, Videos und Fotos, die Marius Borg-Höbi von sich selbst gemacht haben soll während dieser Taten. Bei den 2 anderen angeklagten Vergewaltigungen, da hat das Gericht aber gesagt, die kann man so nicht nachweisen. Da sind die Beweise nicht eindeutig genug. Deshalb eben diese 4 Jahre Haft, also unter dem, was die Staatsanwaltschaft gefordert hatte.
4: Und im Laufe dieses Prozesses haben ja auch einige Opfer gegen Marius ausgesagt. Er war heute übrigens aus gesundheitlichen Gründen nicht dabei, als das Urteil fiel. Waren denn heute auch einige Frauen dabei, als das Urteil gesprochen wurde?
5: Also eine Frau war dabei, die auch sehr gefasst wirkte. Ansonsten hat sich das Gericht aber sehr bemüht, hier quasi auch die Identität der Frauen zu schützen. Es gab für uns Journalisten strenge Regeln, dass wir über die Frauen nichts oder fast nichts berichten durften, also nicht sagen, wer das ist, auch nichts über irgendwie Gesundheitszustand. Und daran wurde sich hier zum Großteil auch gehalten. Und deswegen waren die Frauen auch ja gar nicht so sehr immer präsent hier in diesem Verfahren.
4: Was man schon, wie es weitergeht? Haben seine Anwälte schon angekündigt, dass sie da in Berufung gehen wollen gegen das heutige Urteil?
5: Also alle Beteiligten haben jetzt 2 Wochen Zeit, sich durch das Urteil erstmal durchzuarbeiten, und das wird auch dauern, denn es sind mehr als 120 Seiten, auf denen das Gericht wirklich sehr detailliert beschrieben hat, wie es jetzt zu diesem Urteil gekommen ist. Und dann haben jetzt also alle Prozessbeteiligten 2 Wochen Zeit zu entscheiden, und sowohl Staatsanwaltschaft als auch Verteidigung haben gesagt, dass sie jetzt diese Zeit nutzen wollen und sich das zumindest überlegen, ob sie Einspruch bzw. Berufung einlegen.
4: Also 4 Jahre Haft für den Sohn von Kronprinzessin Mette-Marit, die ist ja, wie wir wissen, schwer lungenkrank, und dann ist sie auch noch in den Epstein-Skandal verwickelt, hatte über mehrere Jahre Kontakt zu dem Sexualstraftäter Jeffrey Epstein. Wie schätzt du das ein? Was bedeutet das alles am Ende für das norwegische Königshaus?
5: Ja, die große Frage ist jetzt, unterscheiden die Menschen da? Also sagen sie, Marius Borg-Höbi ist aus einer früheren Beziehung, das heißt, er ist nicht Teil der Thronfolge, nicht Teil der Monarchie, oder ist das einfach nur für die Menschen eine weitere Negativschlagzeile von den vielen, die es in letzter Zeit gegeben hat rund um das Königshaus, du hast sie gerade eben selbst genannt. Das wird jetzt entscheidend sein, ob da Norwegens Monarchie ins Wanken gerät. Ich würde mal sagen, jetzt kurzfristig nein, dafür stehen die Norweger doch noch zu stark hinter, auch vor allem dem aktuellen König, der sehr beliebt ist. Aber langfristig müssen die Royals auf jeden Fall was dafür tun, um ihre Beliebtheit wieder zu steigern, die definitiv gelitten hat in den letzten Monaten.
4: Vielleicht ganz schnell noch, weißt du denn was? Gibt es eigentlich schon Reaktionen aus dem norwegischen Königshaus? Ist da irgendwas bekannt geworden auf das Urteil?
5: Das hält sich jetzt erstmal bedeckt, und ich vermute mal, das wird auch so bleiben. Kronprinz Håkon hatte ja vorher auch schon gesagt, Marius Borg-Höbi ist Teil der Familie, er ist mein Stiefsohn, aber er ist eben nicht Teil der Monarchie, und ich vermute mal, genau diese Strategie wird man weiterfahren wollen, möglichst größte Distanz und zu sagen, also er ist nicht hier Teil der Thronfolge, insofern ist er ein Privatmann, der hier verurteilt wurde.
4: Ganz vielen Dank für die aktuellen Infos aus Oslo. Arne Bartram war das. Marius Borg-Höbi, der Sohn der norwegischen Kronprinzessin Mette-Marit, muss für 4 Jahre ins Gefängnis. Heute fiel in Oslo das Urteil. Über das Wetterphänomen El Niño ist in diesem Jahr schon sehr viel zu hören gewesen. Fachleute sehen schon seit Monaten Anzeichen dafür, dass El Niño jetzt wieder auftritt. Zuletzt war das 2023/24 der Fall, und es folgte darauf das heißeste Jahr seit der Industrialisierung. Womit beim neuen El Niño zu rechnen ist und auch wann, darum geht's jetzt im Bericht von Nils Damz, unserem Korrespondenten in Kalifornien.
6: El Niño hat begonnen, sagt Ariel Cohn vom Nationalen Wetterservice der USA. Wie wir derzeit sehen, herrschen bereits El Niño-Bedingungen, die sich voraussichtlich bis in den Winter hinein verstärken werden. Eine der großen Fragen jetzt ist, wie stark El Niño in diesem Jahr ausfällt. Tatsächlich besteht eine Wahrscheinlichkeit von 63%, dass wir es im Zeitraum von November bis Januar mit einem sehr starken El Niño-Ereignis zu tun haben. Es könnte zu den stärksten seit Beginn der Aufzeichnungen im Jahr 1950 zählen. Eine andere Frage ist, welche Region überhaupt betroffen sein wird. Selbst bei sehr starken El Niño-Ereignissen bedeutet das nicht zwangsläufig, dass überall die gleichen Auswirkungen zu erwarten sind. Es erhöht lediglich die Wahrscheinlichkeit, dass es hier in Südkalifornien feuchter als normal wird. Die Behörden können also noch nicht konkret vorhersagen, wer genau in den nächsten Monaten betroffen sein könnte. Sie wollen die US-Öffentlichkeit aber schon mal auf einen möglichen unruhigen Winter vorbereiten. Die wichtigste Nachricht sei, so Ariel Cohn vom US-Wetterdienst, bleiben Sie auf dem Laufenden und informieren Sie sich aus zuverlässigen Quellen, damit Sie in Sicherheit bleiben und Ihr Leben und das Ihrer Angehörigen schützen können. Das Phänomen El Niño erreicht seinen Höhepunkt oft gegen Ende des Jahres. Fischer aus Peru haben es deshalb schon vor hunderten Jahren nach dem Christkind benannt, Spanisch El Niño. Dabei verändern sich Meeresströmungen im Pazifik, was zu einem Anstieg der Wassertemperaturen im Ozean führt. Die Folgen können Hitzewellen, Dürren und oder Überschwemmungen sein.
7: El Niño-Conditions will pour fuel on the fire of a warming world.
6: El Niño-Bedingungen gießen Öl in das Feuer der globalen Erwärmung, sagte UNO-Generalsekretär Antonio Guterres Anfang Juni.
7: Impacts will it even harder.
6: Folgen werden noch heftiger und sich noch weiter ausbreiten. Sollte es zu einem starken El Niño, einem sogenannten Super El Niño, kommen, hätte das auch Auswirkungen auf die Tiere im Pazifik, sagt Meeresbiologe Nate Jarrus vom Aquarium of the Pacific. In der Vergangenheit haben wir geringere Fischbestände beobachtet. Einer der Gewinner ist allerdings der Steinfisch, der Bestand wächst. Auf der anderen Seite sind junge Seelöwen oft kleiner als üblich. Wärmeres Wasser könne auch mehr Haie vor die Küsten im Süden Kaliforniens ziehen und wäre auch eine Gefahr für Wale. Wir hatten vermehrt Fälle von Walen, die sich in Netzen verfangen oder mit Schiffen in Kontakt gekommen sind, weil sie näher an die Küsten kommen. Es gibt außerdem weniger Nahrung für Bartenwale. Laut Umweltorganisationen sind in diesem Jahr bisher mindestens 51 Wale an der US-Westküste verendet.
4: Aus Kalifornien der Bericht von Nils Stamps.
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4: Und da schauen wir natürlich auf die Fußball-Weltmeisterschaft gestern. Da ist die deutsche Elf ins Turnier gestartet. Erst stand es 1:1 nach gut 20 Minuten, dann aber ging es richtig rund. 7:1 hieß das Ergebnis am Ende dann für die deutsche Elf gegen den Neuling Curaçao. Ein ganz überragender Start für das DFB-Team in das Turnier. Michael Augustin war Reporter im Austragungsort Houston, Texas, ist jetzt zugeschaltet. Grüß dich, Michael.
8: Hallo.
4: Die deutsche Mannschaft hat die Fußballfans hier bei uns echt elektrisiert, muss man sagen. Mehr als 23 Millionen Menschen, die haben gestern vorm Fernsehapparat gesessen. Wie hast du denn die deutschen Fans und die Atmosphäre in diesem riesig wirkenden Stadion in Houston erlebt?
8: Ja, es war wirklich ein Stadionerlebnis. Man ist ja erschlagen. Also ein Stadion, das 68.000 Zuschauer fasst, das kennt man auch aus Deutschland. Ins Berliner Olympiastadion passen noch mehr Menschen rein. Aber das Dach war geschlossen. Drei Tribünen, Ränge. Es war auf 22 Grad runtergekühlt. Draußen waren es 31, 32 Grad. Es hatte kurz vorher noch geregnet. Und weil das Dach geschlossen war, hat sich die Atmosphäre eben auch so massiv ausgebreitet. Es waren sehr viele deutsche Fans da. Auch viele, die ein Trikot der deutschen Nationalmannschaft getragen haben, aber gar nicht deutsch sprachen, also Amerikaner, vermutlich auch Texaner, vielleicht auch welche mit deutschen Vorfahren. Und die Stimmung war besser als bei vielen, vielen Länderspielen in Deutschland. Das war schon ziemlich laut, ja, muss man sagen.
4: Okay, also gestern diese Torparty gegen Curaçao, da wächst natürlich der Glaube an eine erfolgreiche Weltmeisterschaft. Doch die echten Prüfsteine, die kommen wohl erst noch. Was nimmt denn das DFB-Team aus Houston damit?
8: Ja, erstmal ein sehr gutes Gefühl, mit einem Sieg gestartet zu sein. Und wir erinnern uns mal an die vergangenen beiden Weltmeisterschaften 2018 in Russland, 2022 in Katar. Da gab es jeweils eine Auftaktniederlage und anschließend ja auch das Aus in der Vorrunde. Und ja, das ist jetzt nicht mehr möglich. Also das Aus in der Vorrunde ist theoretisch, aber mit einer sehr minimalen Wahrscheinlichkeit noch möglich. Aber der Auftaktsieg ist geschafft und dieses gute Gefühl nimmt das Team jetzt mit in die kommenden beiden Spiele. Und das sind natürlich dann deutlich schwierigere Aufgaben. Der nächste Gegner am Samstag in Toronto, dann die Elfenbeinküste.
4: Hm. Lob gab es ja für die gesamte Mannschaft, besonders für Metscher und für Brown. Aber die Fans, die machen natürlich eine altbekannte Diskussion immer wieder auf. Und da fällt der Name Leroy Sané. Der sei gegenüber den anderen Spielern abgefallen, heißt es. Wie siehst du das?
8: In Teilen kann ich das nachvollziehen, aber ich finde die Kritik zu heftig. Fußball ist ja auch immer so ein Sport, in dem wirklich ganz, ganz kleine Situationen darüber entscheiden, wie jemand bewertet wird. Leroy Sané hatte beispielsweise in der zweiten Halbzeit eine Weltklasse-Aktion. Da tauchte er vor dem Tor des Gegners auf, hat den Ball mit dem linken Fuß in der Luft angenommen und den super verarbeitet. Und dann hat er aber aus einer guten Position den Ball am Tor vorbeigeschossen. Wenn der Treffer drin oder wenn der Schuss drin gewesen wäre, dann würden, glaube ich, alle ganz anders über Leroy Sané sprechen. Da würde man sagen, was für ein Weltklasse-Spieler das sei. Also damit will ich nur andeuten, wie minimal der Unterschied teilweise in der öffentlichen Wahrnehmung teilweise ist und wie dann Spieler bewertet werden, ob positiv oder negativ. Er war nicht der Beste, aber er hat jetzt auch keine schlechte Leistung gezeigt.
4: Ja, die deutsche Mannschaft, muss man nochmal festhalten, ist ja gleich noch in der Nacht nach dem Spiel nach Winston-Salem ins Teamquartier geflogen. Kannst du uns sagen, was steht da heute auf dem Programm?
8: Ja, Regenerationstraining für die Spieler, die gestern auf dem Platz gestanden haben und eine normale Trainingseinheit für die Ersatzspieler und dann auch noch eine kleine Geburtstagsfeier. Pascal Groß, der gestern nicht zum Einsatz gekommen ist, wird heute 35 und morgen haben dann alle frei und das hat nichts mit dem hohen Sieg zu tun, hat der DFB mitteilen lassen. Das war vorher schon so geplant.
4: Ja, da sagen wir von dieser Stelle aus mal Happy Birthday. Ganz vielen Dank, Michael Augustin, war das live zugeschaltet aus Houston und wir haben nochmal Bilanz gezogen von der Partie gestern, die deutsche Elf gegen Curaçao mit 7:1.
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4: Das Wetter in Berlin und Brandenburg ganz klar für Mitte Juni definitiv zu kalt. 14 Grad gerade mal in Potsdam, 15 Grad in Kreuzberg, 18 bis 20 Grad sind heute noch drin. Dazu wechseln sich Sonne und Wolken ab, es soll aber trocken bleiben. Morgen der Dienstag dann durchaus freundlicher und meist trocken und es wird peu à peu wärmer. Morgen dann maximal 19 bis 22 Grad.
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4: Und den hat Jonas Ziegler.
0: A10 westlicher Berliner Ring Richtung Dreieck Havelland zwischen Großkreuz und Leest 15 Minuten Stau an einer Baustelle. A10 südlicher Berliner Ring. Die Anschlussstelle Königs Wusterhausen ist wegen Bauarbeiten in beiden Richtungen gesperrt. Der Verkehr wird für mindestens 3 Wochen über Niederlehme umgeleitet. Stadtverkehr Berlin Lichterfelde-Hindenburg-Damm Richtung Schlossstraße. Zwischen Klingsor und Heidenstraße ist wegen eines Kraneinsatzes bis Monatsende nur eine Spur frei. Marzahn-Blumberger Damm zwischen Landsberger Allee und Zindorfer Straße ist Richtung Köpenick bis Donnerstag nur eine Spur frei. Moabit-Altmoabit in Höhe Lüneburger Straße ist bis Ende des Jahres nur eine Spur pro Richtung frei. 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
4: Jetzt haben wir es 13.20 Uhr.
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4: mit Bernhard Kempf. US-Medien haben mal nachgezählt. Schon 40 Mal hat US-Präsident Trump seit Kriegsbeginn angekündigt, ein Deal mit dem Iran über einen Friedensplan, der stehe unmittelbar bevor. Inzwischen ist nicht mehr die Rede von einem Friedensplan, sondern von einem Rahmenabkommen. Erstes Thema an den Nachrichten mit Jonas Ziegler.
0: Die Einigung auf ein Rahmenabkommen zwischen den USA und dem Iran wird international überwiegend begrüßt. UN-Generalsekretär Guterres sprach von einem entscheidenden Schritt. Bundeskanzler Merz von einem diplomatischen Durchbruch. Die beiden Länder sollen am Freitag die Einigung unterschreiben. Sie sieht nach iranischen Angaben ein Ende aller Kampfhandlungen vor, auch im Libanon. Außerdem sollen Schiffe wieder durch die Straße von Hormus fahren dürfen. Die abschließenden Verhandlungen, unter anderem über das iranische Atomprogramm, sollen erst danach beginnen. Israel will sich nicht aus den besetzten Gebieten im Nachbarland Libanon zurückziehen. Das hat Verteidigungsminister Katz erklärt. Er reagiert damit auf das angepeilte Rahmenabkommen zwischen dem Iran und den USA. Das sieht nach iranischen Angaben auch ein Ende der Kämpfe im Libanon vor. Aus Tel Aviv Bettina Meyer.
13: Katz machte deutlich, die israelische Armee bleibe auch nach einer Unterzeichnung einer Waffenruhe zwischen dem Iran und den USA in den besetzten Gebieten. Weder Bewohnern noch Terroristen sei die Rückkehr in den von Israel besetzten Süden des Libanons erlaubt. Der Verteidigungsminister drohte auch dem Iran. Sollte das Regime Israel attackieren, werden wir mit voller Wucht antworten, so Katz. Zweifel an einer möglichen Vereinbarung zwischen den USA und dem Iran, auch aus der Opposition. Eine solche Vereinbarung sei über die Köpfe der israelischen Bürger hinweggemacht worden, schrieb der Anführer der Demokratischen Partei Israels, Yair Golan.
0: Viele Reformen, wenig Fortschritt. Das ist die Bilanz des Nationalen Bildungsberichts 2026, den Ministerin Prien gerade in Berlin vorgestellt hat. Danach hängen die Bildungschancen hierzulande noch immer stark von der sozialen Herkunft ab. Aus dem Hauptstadtstudio Nicole Markwald.
14: Das deutsche Bildungssystem steht unter Druck. So lautet die Botschaft im Nationalen Bildungsbericht. Zuwanderung, Inklusion, Digitalisierung und Fachkräftemangel fordern alle Bildungsbereiche heraus. Von der frühkindlichen Bildung bis zur Weiterbildung im Beruf. Die Autoren des Bildungsberichts sprechen von einer Blockade im Bildungssystem. Trotz zahlreicher Reformen gäbe es zu wenige Fortschritte. In einigen Bereichen verschlechterten sich sogar die Ergebnisse. Der Bericht von unabhängigen Forschern erscheint alle 2 Jahre und betrachtet das gesamte deutsche Bildungssystem.
0: Der Berliner Senat will mit einer Bundesratsinitiative schärfere Waffengesetze erreichen. Ein entsprechender Antrag soll morgen in der Senatssitzung besprochen werden, kündigte Innenstaatssekretär Hochgräbe im Innenausschuss des Abgeordnetenhauses an. Der Kauf, der Besitz, das Führen und die Herstellung von Schusswaffen ohne Erlaubnis müsse als Verbrechen eingestuft werden. Bisher sei das nur ein Vergehen. Eine Sondereinheit des Berliner Landeskriminalamts hat seit Herbst 44 scharfe Schusswaffen beschlagnahmt und hunderte Ermittlungsverfahren eingeleitet. In Norwegen ist der Sohn von Kronprinzessin Mette-Marit zu 4 Jahren Haft verurteilt worden, wegen Vergewaltigung. Ein Gericht in Oslo befand Marius Borg Høibø in 2 von 4 Vergewaltigungsfällen für schuldig. Außerdem hatte er eine Ex-Freundin angegriffen, dazu kommen Drogen- und Verkehrsdelikte. Høibø ist Mette-Marits Sohn aus einer früheren Beziehung vor ihrer Hochzeit mit Kronprinz Håkon. Er gehört formell nicht dem Königshaus an. Der Grenzfluss Oder braucht bis zur vollständigen Erholung noch mehrere Jahre. Das haben Wissenschaftler und Bundesumweltminister Schneider übereinstimmend in Schwedt mitgeteilt. Im August 2022 war bei Niedrigwasser die giftige Goldalge massenhaft aufgetreten. Daraufhin verendeten geschätzt 1000 Tonnen Fische sowie große Mengen Muscheln und Wasserschnecken. Kritisch bewerten die Forscher, dass von polnischer Seite weiter Salze aus dem Bergbau in die Oder geleitet werden. Die Ursache für den Hausbrand in Friesack im Landkreis Havelland ist wahrscheinlich gefunden. Laut Staatsanwaltschaft war ein technischer Defekt für das Feuer in der vergangenen Woche verantwortlich. Patrick Buchmüller, RBB 24.
15: Nach Angaben der Brandermittler handelt es sich bei den 3 Toten während des Feuers um die Bewohner des Hauses, ein Elternpaar und eine erwachsene Tochter. Die Familie war nach dem Brand als vermisst gemeldet worden. Das Feuer in Friesack war vergangenen Mittwoch ausgebrochen. Die Löscharbeiten dauerten fast 10 Stunden. Das Einfamilienhaus und ein Nebengebäude, das als Stall genutzt wurde, sind dabei komplett zerstört worden. Tiere kamen nicht zu Schaden.
0: Das Wetter: am Nachmittag mal Sonne, mal Wolken und überwiegend trocken, maximal 18 bis 20 Grad. Zurzeit in Berlin-Steglitz und in Kreuzberg jeweils 15 Grad, in Potsdam 14 und in Wittstock-Dosse 17 Grad. Morgen etwas freundlicher und meist trocken bei 19 bis 22 Grad. Die Zeit 13.25 Uhr.
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4: Weiter geht's mit Bernhard Kempf für Sie im Studio. Ja, die große Frage ist: Ist das jetzt der Durchbruch? Vieles spricht zumindest dafür, noch in dieser Woche, genauer gesagt am Freitag, da wollen die USA und der Iran ein Rahmenabkommen unterzeichnen, das den Krieg beenden soll. Laut US-Präsident Trump soll unter anderem die Straße von Hormuz wieder für den internationalen Schiffsverkehr geöffnet werden und im Gegenzug, da wollen die USA die Blockade iranischer Häfen aufheben. Zugeschaltet ist jetzt unsere Korrespondentin für den Iran, Phyllis Kükrykol, die die Lage von Istanbul aus beobachtet. Ja, welche Reaktion gibt's denn aus Teheran?
16: Ja, die iranischen Staatsmedien haben über die Einigung berichtet und die Einigung als eigenen Erfolg gefeiert. Aber unsere Kollegen in Teheran, die geben uns weiter, dass es kein großes Thema sei auf den Straßen. Also es gibt nicht Menschenbilder wie aus dem Libanon, wo Menschen die Einigung über ein Abkommen in der Nacht auf den Straßen gefeiert haben sollen. Das haben wir bislang nicht aus dem Iran, und auf politischer Ebene wird natürlich die diplomatische Verhandlungsleistung des Regimes hochgehalten und gefeiert.
4: Laut der Nachrichtenagentur Reuters soll dieses Rahmenabkommen, also genau gesagt dieses Papier, 14 Punkte umfassen. Sind denn da schon weitere Details bekannt?
16: Nicht wirklich. Es ging die letzten Tage immer wieder um diese 14 Punkte, offenbar festgehalten auf zwei Seiten. Eckpunkte waren allerdings bekannt geworden, und darin spielt natürlich der Umgang mit der Meerenge von Hormuz eine zentrale Rolle. Da besteht das Regime in Teheran ja darauf, dass die USA dort keine Rolle spielen dürfen. Die Meerenge liege einzig im Hoheitsgebiet des Iran und des Oman, und da würden diese beiden Länder selbst eine Regelung finden, wie man etwa Gebühren erheben könne für die Dienstleistungen, für eine sichere Passage etwa, also Lotsendienste, die man ja schon seit Jahren leiste, aber kein Geld dafür verlange. Aber auch die israelischen Angriffe auf den Libanon, die spielen eine große Rolle in diesem Papier.
4: Dann lassen Sie uns genau auf eben diese Angriffe mal schauen. Der Iran hat ja immer wieder zur Bedingung gemacht, dass Israel diese Angriffe auf die pro-iranische Hezbollah im Libanon sofort einstellt. Jetzt kam es erst gestern wieder zu Kampfhandlungen, über die wir ja auch berichtet haben. Was meinen Sie, inwieweit ist denn dieses Rahmenabkommen, was ja noch nicht mal unterschrieben ist, damit gefährdet?
16: Israel ist tatsächlich die Unbekannte in dieser Gleichung. Der rechtsextremistische Minister Ben-Gvir hat mitgeteilt, dieses Abkommen ist für Israel nicht bindend. Iran sagt, Libanon ist aber die rote Linie. Und gestern Abend sah es sogar für kurze Zeit danach aus, als könnte der Konflikt erneut entflammen. Das ist nicht passiert. Im Libanon geht es Teheran vor allem um die schiitische Hisbollah, den Proxy des Iran, den einzigen Verbündeten des Mullah-Regimes in der Region. Und das wird also noch sehr spannend sein, zu beobachten, wie sich das weiterentwickelt, auch mit Israel.
4: Sollte dieses Rahmenabkommen, wie beabsichtigt, jetzt am Freitag tatsächlich unterschrieben werden, wie geht's denn dann weiter? Denn das muss man wissen, das kann ja eigentlich nur ein erster Schritt sein.
16: Je nachdem, woran man sich geeinigt hat, ne, könnten die Sanktionen aufgehoben werden. Die Seeblockade gegen Iran soll ja vollständig aufgehoben werden. Am Freitag soll die Meerenge von Hormuz von Minen geräumt werden und dann eben Schritt für Schritt für den Schiffsverkehr normalisiert werden. Um die Atomgespräche etwa soll es noch viel später gehen. Dafür muss, so scheint mir, noch ein bisschen Vertrauen aufgebaut werden.
4: Jetzt hat am Anfang ja der US-Präsident immer noch auf einen Regimewechsel im Iran gesetzt, hat den Menschen dort, die gegen die Mullahs ja auf die Straße zu Tausenden gegangen sind, immer wieder versprochen: Leute, macht weiter, wir helfen euch auf alle Fälle. Zuletzt ging es Trump dann aber vor allem darum, eben diese Straße von Hormuz wieder zu öffnen. Was meinen Sie, was heißt das denn für die Menschen, die im Iran eigentlich auf einen politischen Wechsel gehofft haben?
16: Nichts Gutes. Das Regime hat durch seine geostrategische Überlegenheit Macht demonstrieren können und sieht sich ganz klar als Gewinner in diesem Konflikt und könnte jetzt mit noch größerer Härte und noch selbstgerechter gegen das eigene Volk vorgehen, das eben sich eigentlich mehr Freiheiten wünscht. Also von einem Regime-Change ist das Land jetzt weiter entfernt, scheint mir, als noch vor der Eskalation.
4: Ganz vielen Dank. Einschätzungen und Informationen waren das von Phyllis Kükrykol aus Istanbul, die Lage im Iran von dort aus beobachtet. Die USA, wie gesagt, und Iran haben sich auf ein Rahmenabkommen geeinigt, um den Krieg zu beenden. Und das soll, so ist es jedenfalls geplant, dann am Freitag unterschrieben werden. 13.30 Uhr, die Zeit jetzt ganz genau, halb zwei. Zu einem anderen Kriegsschauplatz, für den es seit 4 Jahren keine Lösung gibt. Russland hat in der vergangenen Nacht wieder massiv die ukrainische Hauptstadt Kiew mit Raketen und Drohnen angegriffen. Mehrere Menschen starben, Dutzende weitere wurden dabei verletzt. Auch das weltbekannte Höhlenkloster wurde getroffen. Das ist eine Kirche auf dem Gelände des Weltkulturerbes und die fing Feuer. In anderen Landesteilen gab es ebenfalls Angriffe. Eine erste Bilanz von Ukraine-Korrespondent Friedrich Rother aus Kiew.
17: Vor allem die Maria-Entschlafenskathedrale hat es stark getroffen. Das Dach der Kirche, die zum Komplex des Kiewer Höhlenklosters gehört, fing in der Nacht nach einem russischen Angriff Feuer. Am Vormittag, einige Stunden nach dem Angriff und den Löscharbeiten, stehen noch immer Einsatzfahrzeuge der Feuerwehr auf dem Gelände. Eine der Drehleitern ist ausgefahren. Auf dem Boden liegen große Trümmerteile aus Metall. Brandgeruch liegt in der Luft. Wasserlachen auf dem Boden. Petro Petrov von der Pressestelle des Kiewer Katastrophenschutzes. Insgesamt waren 30 Fahrzeuge und mehr als 100 Personen im Einsatz. Derzeit laufen die Aufräumarbeiten. Der Brand ist vollständig gelöscht, aber das Ausmaß der Schäden am Gebäude kann erst bewertet werden, wenn die Rettungskräfte ihre Arbeiten abgeschlossen haben. Mit dem Brand auf dem Gelände des Kiewer Höhlenklosters wurde eines der bedeutendsten Klöster des orthodoxen Christentums getroffen. Die Ursprünge der weiträumigen Anlage reichen bis ins 11. Jahrhundert zurück. Seit 1990 gehört sie zum UNESCO-Weltkulturerbe. Die teilweise Zerstörung hat in der Ukraine Empörung und Wut hervorgerufen. Viele Menschen sehen sich bestätigt darin, dass Russland einen Krieg gegen die ukrainische Kultur führt. Von einem russischen Verbrechen gegen die Menschlichkeit, gegen die Geschichte, gegen das Christentum sprach Metropolit Epiphanius, Oberhaupt der orthodoxen Kirche der Ukraine. Auch Präsident Volodymyr Selenskyj besichtigte die Anlage am Vormittag vor seiner Weiterreise zum G7-Gipfel. Auf Nachfrage des ARD-Studios in Kiew sagte er: Das ist zweifellos ein Angriff auf unsere Geschichte. So etwas gibt es in Russland nicht. Russland tut alles, damit wir so etwas auch nicht haben. Ja, für uns ist das eine Herausforderung. Wir werden zweifellos alles wiederherstellen. Wir werden zweifellos alles verteidigen. Bei den russischen Angriffen in der Nacht waren auch andere Kiewer Stadtteile betroffen. Mehrere Wohnhäuser wurden nach offiziellen Angaben beschädigt. Mindestens 5 Menschen starben, rund 30 wurden verletzt, hieß es weiter. Zehntausende Einwohner hatten zeitweise keinen Strom. In anderen Landesteilen schlugen ebenfalls russische Drohnen und Raketen ein. In der ostukrainischen Großstadt Charkiw, nicht weit von der russischen Grenze entfernt, wurden 5 Rettungskräfte getötet. Offenbar bei einem zweiten russischen Angriff auf dieselbe Stelle. Oleh Sinehubov, Leiter der Militärverwaltung des Gebiets Kharkiv. Der Feind hat einen doppelten zynischen Schlag durchgeführt. Zuerst gab es Angriffe mit Shahed-Drohnen, danach richtete er gezielt mehrere Raketenangriffe gegen unsere Rettungskräfte, gegen die Menschen, die die Folgen der Angriffe beseitigen. Nach Angaben des ukrainischen Militärs hat Russland in der Nacht insgesamt 70 Marschflugkörper und ballistische Raketen gegen die Ukraine eingesetzt und mehr als 600 Drohnen.
4: Tote und Zerstörungen nach erneuten russischen Luftangriffen auf Kiew, Friedrich Rother berichtete.
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4: Wer im Alter abgesichert sein will, der muss sich selbst darum kümmern. Das hört man aktuell immer wieder. Also regelmäßig ein paar Geldmünzen ins Sparschwein oder doch lieber in Aktien investieren. Eine aktuelle Erhebung der Commerzbank, die hat jetzt untersucht, wie die

0: dann trotzdem öfter und mehr.
1: Was wir in der Praxis tatsächlich wahrnehmen, dass sich die Leute bewusster mit dem Thema Geld auseinandersetzen. Also wirklich raufgucken, was habe ich auf der Einnahmenseite, was habe ich auf der Ausgabenseite und gibt es da für mich an der einen oder anderen Stelle Optimierungsbedarf.
0: Was die Studie auch zeigt, immer mehr Menschen interessieren sich neben dem klassischen Festgeldkonto auch für Wertpapieranlagen. Das ist gut, findet Sebastian Schäfer. Er ist Geschäftsführer des House of Finance and Tech Berlin und beschäftigt sich mit dem finanziellen Wohlbefinden der Bevölkerung.
2: Das sehen wir gleich. Du gibst ein paar Angaben an, aber das ist alles sozusagen.
0: Hier ermittelt Schäfer gemeinsam mit mir meinen Financial Wellbeing Score. Damit kann er einschätzen, wie gut es mir mit meiner finanziellen Situation geht.
2: Und jetzt mit 62 ist man ganz gut aufgestellt. Ich glaube, es gibt immer noch Raum nach oben.
0: Der Berliner Durchschnitt liegt mit 52,6 im mittleren Bereich. Es gibt aber große Unterschiede in den Bezirken. Zwar sparen viele derer, die es können, aber finanziell aus dem Schneider sind sie deswegen nicht. Denn nur ein Drittel der Berlinerinnen und Berliner wäre imstande, unerwartete, größere Ausgaben zu bewältigen. Das kann für viele bereits die neue Waschmaschine oder eine größere Reparatur sein. Und?
3: Um einen gewissen Lebensstandard im Alter abzusichern, müsste ich eigentlich noch mehr sparen. Ja, und das haben andere Studien auch gezeigt. Es gibt einfach eine Lücke zwischen dem, was man eigentlich sparen sollte, was man sparen kann.
0: Trotzdem sagt Schäfer,
3: dass die Menschen auch hier in Berlin verstanden haben, dass sie nicht nur sparen, sondern auch investieren müssen. Ich glaube, das ist einfach in der aktuellen Diskussion viel klarer geworden.
0: Die aktuelle Diskussion rund um die Zukunft der Rente. Ein Thema, das vor allem die junge Generation Z beschäftigt. In dieser Altersgruppe sparen bundesweit über 80%. Die Hälfte besitzt Wertpapiere wie Aktien oder ETFs. Beim Thema Sparen gehen die Jungen also voran. Vielleicht, weil sie müssen.
4: Antonia Scheurer war das über das Sparverhalten der Berliner. Das Wetter in Berlin und Brandenburg, graue Wolken am Himmel, dann immer wieder Sonne dazwischen und auch ein paar kleine Schauer. Es ist eher April als Juni, aber ich kann Ihnen sagen, der Sommer kommt zurück. Spätestens Ende der Woche werden die Temperaturen bei 30 Grad und auch darüber liegen. Noch ist es ein bisschen frisch. Im Augenblick in Berlin Eiskeller 17 Grad und in Küritz 18 Grad, 20 Grad heute maximal. Morgen der Dienstag dann schon durchweg freundlicher und trocken, Temperaturen dann 19 bis 22 Grad.
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4: Den hat Jonas Ziegler.
6: A10 westlicher Berliner Ring Richtung Dreikafeland zwischen Großkreuz und Leest. 10 Minuten Stau an einer Baustelle. Vorsicht auf der A10 südlicher Berliner Ring Richtung Dreieck Spreeau. In der Ausfahrt Glindow steht ein defektes Fahrzeug. A10 südlicher Berliner Ring, die Anschlussstelle Königs Wusterhausen, ist wegen Bauarbeiten in beiden Richtungen gesperrt. Der Verkehr wird für mindestens 3 Wochen über Niederlehme umgeleitet. Stadtverkehr Berlin, Mitte-Mollstraße in beiden Richtungen. Zwischen Otto-Braun-Straße und Platz der Vereinten Nationen ist wegen Gleisarbeiten bis Anfang Juli jeweils nur eine Spur frei. Treptow-Köpenick, auf der Minna-Totenhagen-Brücke ist bis Mitte Juli in beiden Richtungen nur jeweils eine Spur frei. Zum Regional- und Fernverkehr wegen umfangreicher Bauarbeiten ist die Stadtbahnstrecke zwischen Charlottenburg und Ostbahnhof bis Mitte Dezember für sämtliche Regional- und Fernzüge gesperrt. Die Züge werden umgeleitet oder fallen aus. Als Ersatz nutzen Sie bitte die S-Bahn.
4: Damit haben wir es 2:08.
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4: Mit Bernhard Kempf. Ja, noch nie war der Frieden so nah, das schrieb der pakistanische Premier Sharif gestern auf der Plattform X. Sein Land vermittelt ja schon seit Wochen im Konflikt zwischen den USA und dem Iran. Noch ist nichts unterschrieben, aber es gibt ein Rahmenabkommen. Die Nachrichten hat Jonas Ziegler.
6: Das angekündigte Rahmenabkommen zwischen den USA und dem Iran wird weltweit überwiegend begrüßt. UN-Generalsekretär Guterres sprach von einem entscheidenden Schritt in Richtung Frieden. Auch die EU-Außenminister haben das angekündigte Abkommen bei ihrem Treffen in Luxemburg mit vorsichtigem Optimismus aufgenommen. Von dort Andreas Meyer-Feist.
7: Die EU-Außenbeauftragte Kaya Kallas sprach von einer ersten Phase, um die Straße von Hormuz wieder zu öffnen und die Zukunft des iranischen Atomprogramms zu klären. Europa sei bereit, mitzuhelfen, um weiterzukommen. Bundesaußenminister

0: Johann Wadephul warnte vor voreiliger Euphorie. Erreicht werde wohl eine vorläufige Vereinbarung. Viele Dinge seien noch nicht geklärt. Die Straße von Hormuz müsse frei befahrbar werden, ohne jede Einschränkung und ohne Zölle oder sonstige Abgaben, forderte der CDU-Politiker. Die weiteren Verhandlungen müssten außerdem sicherstellen, dass vom Iran keine Gefahr mehr ausgehe.
1: Bildungsministerin Prien will schon kleine Kinder in der Kita schulisch fördern, um bestehende Ungerechtigkeiten auszugleichen. Bei der Vorstellung des Bildungsberichts 2026 sagte die CDU-Politikerin, noch immer hänge der Erfolg zu sehr von der sozialen Herkunft ab. Es gehe darum, Eltern, Großeltern und Kitas zu gewinnen, um Kinder im Alter von 0 bis 6 Jahren besser zu unterstützen. Laut dem Bildungsbericht zeigen sich Risiken vor allem bei Kindern von Alleinerziehenden oder aus Familien mit Einwanderungsgeschichte. So besuchen nur 20% der unter Dreijährigen aus benachteiligten Familien eine Kita. Der Berliner Senat will mit einer Bundesratsinitiative schärfere Waffengesetze erreichen. Ein entsprechender Antrag soll morgen in der Senatssitzung besprochen werden, kündigte Innenstaatssekretär Hochgräbe im Innenausschuss des Abgeordnetenhauses an. Der Kauf, der Besitz, das Führen und die Herstellung von Schusswaffen ohne Erlaubnis müsse als Verbrechen eingestuft werden. Bisher sei das nur ein Vergehen. Eine Sondereinheit des Berliner Landeskriminalamts hat seit Herbst 44 scharfe Schusswaffen beschlagnahmt und hunderte Ermittlungsverfahren eingeleitet. In Norwegen ist der Sohn von Kronprinzessin Mette Marit zu 4 Jahren Haft verurteilt worden. Ein Gericht in Oslo sprach Marius Borg Høibø unter anderem wegen Vergewaltigung in 2 Fällen und Gewalt gegen eine Ex-Freundin schuldig. Skandinavien-Korrespondentin Jana Sinram.
2: Die Staatsanwaltschaft hatte mehr als 7 Jahre Haft gefordert, Høibøs Verteidiger einen Freispruch von den schwersten Vorwürfen. Sie hatten auf 1,5 Jahre Haft plädiert für die weniger schwerwiegenden Delikte, die der Sohn der norwegischen Kronprinzessin zugegeben hat, darunter Drogenbesitz und Vandalismus. Das Urteil ist noch nicht rechtskräftig, beide Seiten können Berufung einlegen. Marius Borg Høibø stammt aus einer früheren Beziehung der Kronprinzessin und ist deshalb nicht Teil der Thronfolge. Der Prozess war dennoch eine Belastung für die norwegische Monarchie. Kurz vor Beginn des Verfahrens war außerdem bekannt geworden, dass Mette Marit früher engen Kontakt zu dem US-Sexualstraftäter Jeffrey Epstein hatte.
1: Der Streit um die künftige Entwicklung des RAW-Geländes in Berlin-Friedrichshain spitzt sich weiter zu. Nach Angaben des Bezirks hat die Kurt-Gruppe als Eigentümerin des Areals das Bebauungsplanverfahren einseitig für gescheitert erklärt. Außerdem habe das Unternehmen Räumungsaufforderungen an einzelne Clubs und Kulturbetriebe ausgesprochen. Die Kurt-Gruppe plant auf Teilen des Geländes ein neues Stadtquartier mit Wohnungen, Büros und Kulturstätten. Dafür müssten Gebäude abgerissen werden. Der Bezirk Friedrichshain-Kreuzberg will dem Bauvorhaben aber nur zustimmen, wenn das Unternehmen den Betrieben ein Bleiberecht von 30 Jahren zu fairen Mieten zusichert. In Brandenburg leben gerade mehrere Elche. Experten der Hochschule für nachhaltige Entwicklung in Eberswalde berichten von 5 Tieren. Das seien so viele wie nie zuvor. Die Tiere kommen wahrscheinlich aus Polen. Carsten Steinmetz, RBB 24.
3: Dass wir so viele Elche in Brandenburg haben, ist bemerkenswert. Das ist die Einschätzung der Biologen an der Hochschule für nachhaltige Entwicklung in Eberswalde. Die beobachtet zusammen mit dem Landeskompetenzzentrum Forst die Elchwanderungen in Brandenburg. Gesichtet wurden die Tiere im Oder-Spree-Kreis und im Barnim. In der Nute-Nieblitz-Region ist weiter der schon bekannte Elch Bert unterwegs. Dazu kommt das Geschwisterpaar, das im Raum Grünheide entdeckt worden ist. Die Experten gehen davon aus, dass Elche womöglich wieder dauerhaft in Brandenburg heimisch werden könnten.
1: Soweit die Nachrichten. 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Das Wetter. Am Nachmittag mal Sonne, mal Wolken und überwiegend trocken, maximal 20 Grad. Zurzeit in Berlin-Köpenick 16 und in Eiskeller 17 Grad, in Wiesenburg im Fläming 14 und in Küritz 18 Grad. Es wird frischer West- bis Nordwestwind mit starken Böen. Morgen etwas freundlicher und meist trocken bei 19 bis 22 Grad. Die Zeit 13.44 Uhr. RBB 24 Inforadio mit einer Gefahrenmeldung. Bitte Vorsicht auf der A2 Magdeburg Richtung Berlin. Hinter Wollin hat es einen Unfall gegeben und es liegen Fahrzeugteile auf der Fahrbahn.
4: 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Heute im Studio Bernhard Kempf. Entlang der Bahnstrecke Berlin-Hamburg, da ist die Freude groß, weil die Sanierung so gut wie abgeschlossen ist und auch die Regionalzüge wieder fahren. Gut für die vielen Pendler im Havelland. Im Landkreis Oder-Spree dagegen ist nicht etwa die Freude, sondern der Frust groß, denn Bewohner der Gemeinden zwischen Fürstenwalde und Frankfurt-Oder, die werden 3 Jahre lang nicht mehr direkt in ihre Amtsgemeinde nach Briesen kommen. Zu den Gründen rbb24-Reporter Michael Lietz.
5: Wenn Theo und Eva Xink aus Werkenbrück ab Fahrplanwechsel im Dezember zur Schule nach Briesen wollen, haben sie ein großes Problem. Der Zug wird direkt neben ihrer Schule nicht mehr halten. Er fährt dann durch bis Frankfurt. Der Weg zur Schule abgeschnitten. Theo und Eva, Viert- und Erstklässler, müssten dann auf den Linienbus ausweichen, der knapp eine halbe Stunde früher fährt.
6: Weil man dann in der Schule auch noch müde ist.
7: Und ist doof, wenn man so früh aus dem Federn muss, weil man gerne noch länger schlafen will.
5: Ab Dezember fahren auf der RE1-Strecke längere Züge. Die Bahnhöfe werden dafür verlängert. Nur in Briesen geht das nicht so schnell, weil zusätzlich eine Weiche und ein Abstellgleis verlegt werden müssen. Ein komplexer Eingriff, dem laut Verkehrsverbund Berlin-Brandenburg noch viele Planungen vorausgehen, bevor dann 2029 gebaut wird. Tim Jurmann, Verkehrsplaner im Landkreis Oder-Spree, ist entsetzt über den langen Zeitraum.
8: Es ist eine Katastrophe. Das müssen wir uns eingestehen an dieser Stelle. Es fand keinerlei Beteiligung statt dazu. Es findet kaum Kommunikation dazu statt. Auch Nachfragen unsererseits direkt beim Verkehrsverbund Berlin-Brandenburg, ob man den Fahrplan noch geringfügig anpassen können, wurden durch den Verkehrsverbund Berlin-Brandenburg abgelehnt, weil dieser Fahrplan jetzt schon in Stein gemeißelt ist. Und da müssen sich alle Beteiligten, glaube ich, an die Nase fassen, dass die Kommunikation mit den Kommunen und auch mit dem Land deutlich verbessert wird.
5: Ob es alternative Angebote für die kommenden 3 Jahre auch im Schülerverkehr geben kann, will der Kreis nun prüfen. Aktuell gäbe es die Kassenlage des Landkreises aber nicht her. Betroffene wie Konstanze Xink, Mutter von Theo und Eva, erwarten jedenfalls, dass Lösungen gefunden werden.
7: Sie sind halt müde, unausgeglichen und wollen länger schlafen. Das steht ihnen auch zu, das sind kleine Kinder. Und die möchte ich nicht noch zeitiger aus dem Bett holen müssen.
4: Soweit der Beitrag von rbb24-Reporter Michael Lietz. Jetzt haben wir es 13.46 Uhr. Es gibt einen dringenden Verkehrshinweis im rbb24-Inforadio. Der betrifft die A9 Leipzig Richtung Berlin. Vorsicht zwischen Raststätte Fläming und Brück. Dort sind 2 Personen auf der Standspur. Gestern das satte 7:1 gegen Curaçao, ein gelungener Start der deutschen Fußballnationalmannschaft in die Weltmeisterschaft. Viele Interessierte nutzen das Spiel, um gemeinsam mit anderen mitzufiebern, ob in Kneipen oder in Vereinsheimen. Ein Public Viewing, das gab es gestern Abend auch mit einer B-Jugendmannschaft der Mädchen in Schwanebeck im Landkreis Barnim. Und rbb24-Reporter Georg Stefan Russeff war mit dabei.
9: Um die 30 Jugendspielerinnen der SG Schwanebeck und ihre Eltern drängen sich in das kleine Vereinsheim hinter der Schwanebecker Oberschule, um zusammen das Auftaktspiel der deutschen Fußballnationalmannschaft zu sehen. Alle haben sich zünftig in Schale geschmissen, natürlich in die deutschen Farben, Snacks und alkoholfreie Getränke mitgebracht. Nebenbei berichtet die Trainerin der B-Jugend, Manny Bersler, von ihrem Verein.
10: Die SG Schwanebeck gibt es seit 1998 und die Mädchenmannschaft eigentlich so im Ganzen seit 2019. Da haben wir ganz langsam angefangen mit 5 Mädchen. Jetzt sind wir, ja, kann man so pauschal über 60 sagen.
9: Zusammen kicken sie in der Landesliga und haben weite Wege zu ihren Spielen.
10: Die Landesliga ist wirklich groß und weitläufig. Also wir fahren tatsächlich bis Cottbus, Lübben, aber auch Finsterwalde und im Norden raus, so am Mildenberg.
9: Viel Zeit zum Reden bleibt nicht. Da schlägt schon das 1:0 für Deutschland ein. Wenig später gleich Curaçao aus, lange Gesichter im Vereinsheim. Doch lange zittern müssen die Schwanebecker nicht. Deutschland legte bis zum Schlusspfiff noch 6 weitere Treffer nach. Obwohl am Ende ein 7:1 für Deutschland auf der Anzeige steht, fällt das Fazit der Mädchen durchwachsen aus.
11: Ja, ein bisschen langweilig, war kein Nervenkitzel da.
12: Ja, war ganz gut, aber das eine Tor von den Gegner war halt schade.
13: Das war nicht super spannend, also es war schon relativ klar für Deutschland. Also von daher, ja, war nicht so abwechslungsreich.
9: Für das eigene Mädchen-Public-Viewing mit den Eltern gibt es von Fabienne Eichborn eine wesentlich bessere Kritik.
13: Es wird nicht getrunken, es wird aber trotzdem gefeiert, dass man Sieger ist, also dass man das Spiel gewonnen hat.
9: Ein weiteres gemeinsames WM-Gucken ist im kleinen Vereinsheim der SG Schwanebeck nicht ausgeschlossen.
4: Begeisterung also bei der Mädchen-B-Jugend in Schwanebeck über den Auftaktsieg der deutschen Mannschaft gestern gegen Curaçao. Die Europäische Union beginnt heute offiziell Beitrittsverhandlungen mit der Ukraine. Dafür wird das Land in 6 Bereichen auf Herz und Nieren geprüft. Der Ausgang ist offen. Und für einen endgültigen Beitritt müssen am Ende alle EU-Staaten zustimmen. Zur Ausgangslage EU-Korrespondentin Sabrina Fritz.
14: Congratulations, you deserved it.
15: Herzlichen Glückwunsch, Sie haben es verdient, so EU-Erweiterungskommissarin Marta Kos vor wenigen Tagen in der Ukraine. Im Februar 2022, kurz nach dem Überfall Russlands, gab die Ukraine ihre Bewerbung für eine EU-Mitgliedschaft ab. 4 Jahre später beginnen jetzt die entscheidenden Verhandlungen. Kein Land in der Geschichte der EU hat seine Mitgliedschaft unter solchen Bedingungen verfolgt, stellt die EU-Kommissarin fest.
14: No country in Europe's history has pursued EU membership under circumstances as extraordinary as those of Ukraine.
15: Die Ukraine ist mit knapp 40 Millionen Menschen der größte Flächenstaat Europas. Ein Beitritt des Landes würde viele Gewichte in der EU verschieben. Das Land bräuchte Milliarden Unterstützung für den Wiederaufbau. Es hätte Anspruch auf hohe Agrarsubventionen. Beide Themen werden Teil der Verhandlungen sein. Und die größte Hürde, wie soll die EU ein Land aufnehmen, das sich im Krieg befindet? Bundeskanzler Friedrich Merz schlägt deshalb einen Sonderstatus für die Ukraine vor.
16: Das würde eine reguläre Teilnahme der Ukraine an den Treffen des Europäischen Rates und der Fachministerräte bedeuten. Ein ukrainischer Kommissar, noch ohne Portfolio und Stimmrecht, wäre Kiews Gesicht in Brüssel. Und Abgeordnete aus der Ukraine würden, noch ohne Stimmrecht, an den Beratungen des Europäischen Parlaments teilnehmen.
15: Gleichzeitig haben sich 8 nordische Staaten, darunter Finnland, Schweden und die baltischen Länder, dafür ausgesprochen, die Ukraine so schnell wie möglich in die Gemeinschaft aufzunehmen. Auch Erweiterungskommissarin Kos beschreibt die Fähigkeiten, die die Ukraine mitbringt. Sie verfügt über viel Erfahrung in moderner Kriegsführung mit Drohnen- und KI-Einsatz. Aber auch wirtschaftlich könnte die EU von einer Erweiterung massiv profitieren. Manche sprechen schon von dem nächsten Wirtschaftswunder wie in Deutschland nach dem Zweiten Weltkrieg.
14: Some people are talking about the next Wirtschaftswunder, which happened in Germany after the Second World War.
15: Die Beitrittsverhandlungen, die heute beginnen, sind der letzte Schritt in einem sehr aufwendigen Verfahren. Man kann sich die Aufnahme in die EU wie die Bewerbung auf einen Vorstandsposten in einem internationalen Konzern vorstellen. Man gibt seine Bewerbung ab und dann beginnt ein Verfahren, in dem der Kandidat auf Herz und Nieren geprüft wird. In den letzten Jahren wurde untersucht, ob die Ukraine fit ist für die EU, ob man dort sicher ein Haus kaufen oder eine Firma gründen kann, ob Lebensmittel streng kontrolliert werden, ob Menschen aus anderen Ländern dort arbeiten können. Auf mehreren tausend Seiten wurden die Ergebnisse festgehalten und im vergangenen September hieß es dann, Fitnesstest bestanden, das Land ist bereit für die Endrunde. Diese beginnt heute mit dem ersten Cluster, das harmlos klingt, es aber in sich hat. Über wesentliche Elemente wird zum Start verhandelt. In diesem Haufen, wie Cluster übersetzt heißt, stecken Justiz, Finanzkontrolle und öffentliches Auftragswesen der Ukraine. Bei der Auftragsvergabe gab es in den vergangenen Jahren immer wieder Fälle massiver Korruption. Enge Vertraute des ukrainischen Präsidenten Selenskyj sollen sich mit Millionen bereichert haben. Im letzten Ukraine-Länder-Report der EU heißt es dazu, die Ukraine hat im Bereich der Korruptionsbekämpfung begrenzte Fortschritte gemacht. Wie lange diese Verhandlungen jetzt dauern werden, kann niemand sagen. Insgesamt 6 Cluster werden verhandelt. Für viele Ergebnisse müssen alle 27 Mitgliedsländer einstimmig ihr Okay geben. Der Beitrittsprozess ist ohnehin erst wieder in Bewegung gekommen, seit der ungarische Präsident Orbán nicht mehr an der Macht ist. Die Ukraine macht Tempo. Ich werde alle drängen, so der ukrainische Präsident Selenskyj beim letzten EU-Gipfel auf Zypern.
17: Of course we will push everybody.
4: So der ukrainische Präsident. Im Beitrag von EU-Korrespondentin Sabrina Fritz. Ukraine, Moldau und Westbalkan. 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
4: Am 7. Oktober 2023 wird der 23 Jahre alte Hirsch Goldberg-Polin von der Hamas verschleppt. In der Folge wird seine Mutter Rachel Goldberg-Polin weltweit zu einer der lautesten Stimmen für die Freilassung der Geiseln. Nach 328 Tagen in Gefangenschaft wird Hirsch kurz vor seiner Rettung ermordet. Mit ihrem Buch When We See You Again setzt Rachel Goldberg-Polin ihrem Sohn jetzt ein literarisches Denkmal. Unser Korrespondent in Israel, Julius Segador, hat sie getroffen.
17: Es gibt Fragen, die stellt man aus reiner Höflichkeit. Wenn man Rachel Goldberg-Polin gegenüber sitzt, bekommt eine banale Frage plötzlich ein unerträgliches Gewicht.
18: The hardest question for me.
19: Das ist die schwierigste Frage für mich. Diese so freundliche, liebevolle, fürsorgliche, harmlose, sehr vernünftige, unschuldige Frage. Die Leute fragen mich, wie geht es dir?
17: Wie soll es einer Mutter gehen, deren Sohn von der Terrororganisation Hamas monatelang in Dunkelheit gefangen war, unterernährt und schwerst verletzt um sein Leben kämpfte und schließlich hingerichtet wurde? Rachel Goldberg-Polin verweigert die bequeme Antwort.
19: Warum muss ich sagen, dass es mir gut geht? Warum muss ich lügen? Und so wurde das Buch auch zur Antwort, wie es mir geht. Mir geht es nicht gut.
17: Ihr gerade erschienenes Buch, das den Titel trägt, Bis wir dich wiedersehen, ist keine klassische Autobiografie oder Enthüllungsgeschichte, ebenso keine Aneinanderreihung von Vorwürfen. Rachel Goldberg-Polin verarbeitet schonungslos den traumatischen Verlust ihres Sohnes Hirsch, ihre tiefe Trauer und die Frage, wie man nach einer solchen Tragödie überhaupt weiterleben kann. Das Schreiben war für sie nach der Ermordung ihres Sohnes eine schmerzhafte Notwendigkeit. Rachel Goldberg-Polin wählt für diesen Schreibprozess ein drastisches Bild.
19: Ich sagte irgendwann, das Schreiben ist fast wie elegantes Erbrechen, weil ich ihn so sehr liebe. Für mich sind die Liebe, die Beziehung und die Bewunderung etwas Elegantes. Ich glaube, ich habe versucht, es schöner klingen zu lassen als einfach nur Erbrechen. Aber vielleicht war es ja doch nur Erbrechen.
17: Rachel Goldberg-Polin unternahm während der Geiselhaft ihres Sohnes eine diplomatische Marathonreise, die sie zur bekanntesten Stimme aller Geiselangehörigen machte. Sie reiste zwischen den Kontinenten, um den Druck auf die Politik maximal hochzuhalten. Und doch spielen Politiker im Buch keine Rolle, ebenso wenig Verhandlungsführer oder Terroristen. Das Schreiben sei für sie Therapie gewesen, sagt Rachel Goldberg-Polin. Und doch habe sie gelernt, nicht immer heilt das Schreiben die Seele. Was gibt ihr heute Halt? Es ist ihr Sohn. Es sind seine Worte, die er in den dunklen Tunneln der Hamas seinem Mitgefangenen sagte. Wer ein Warum zu leben hat, erträgt fast jedes Wie. Es ist genau jener Satz, mit dem der Psychiater und Holocaust-Überlebende Viktor Frankl einst die Überlebenskraft eines tiefen Lebenssinns beschrieb.
18: Those survivors of these tunnels who came home said that those words.
19: Die Überlebenden dieser Tunnel, die nach Hause zurückkehrten, sagten, diese Worte seien für sie wie Medizin gewesen. Sie waren wie ein Mantra, das sie täglich wiederholten. Wer ein Warum zu leben hat, erträgt fast jedes Wie.
18: When you have a why, you can bear almost any how.
4: When We See You Again von Rachel Goldberg-Polin ist erschienen bei S. Fischer.
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4: Den hat Jonas Ziegler.
1: Die A2 Magdeburg Richtung Berlin ist nach einem Unfall zwischen Wollin und Brandenburg gesperrt. Vorsicht auf der A10 westlicher Berliner Ring Richtung Dreikafeland zwischen Potsdam Nord und Spandau steht ein liegengebliebenes Fahrzeug. A10 südlicher Berliner Ring. Die Anschlussstelle Königs Wusterhausen ist wegen Bauarbeiten auf der B179 in beiden Richtungen gesperrt. Der Verkehr wird für mindestens 3 Wochen über Niederlehme umgeleitet. Stadtverkehr Berlin, A100 Stadtring Richtung Wedding. An der Baustelle Detmolder Straße zurzeit 10 Minuten Stau. Mitte Mollstraße in beiden Richtungen zwischen Otto-Braun-Straße und Platz der Vereinten Nationen ist wegen Gleisarbeiten bis Anfang Juli jeweils nur eine Spur frei. 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
4: 14 Uhr.
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4: Mit Bernhard Kempf. Guten Tag. Deutschland steckt in der Krise, die Wirtschaft lahmt. Dazu kommt der Mangel an Fachkräften, heißt, kluge Köpfe sind gefragt und da kommt das deutsche Bildungssystem ins Spiel. Der nationale Bildungsbericht, der liefert regelmäßig eine Bestandsaufnahme, ist das Thema in den Nachrichten und die hat Jonas Ziegler.
1: Bildungsministerin Prien will schon kleine Kinder in der Kita schulisch fördern, um bestehende Ungerechtigkeiten auszugleichen. Bei der Vorstellung des Bildungsberichts 2026 sagte die CDU-Politikerin, noch immer hänge der Erfolg zu sehr von der sozialen Herkunft ab. Es gehe darum, Eltern, Großeltern und Kitas zu gewinnen, um Kinder im Alter von 0 bis 6 Jahren besser zu unterstützen. Laut dem Bildungsbericht zeigen sich Risiken vor allem bei Kindern von Alleinerziehenden oder aus Familien mit Einwanderungsgeschichte. So besuchen nur 20% der unter 3-Jährigen aus benachteiligten Familien eine Kita, obwohl gerade sie davon stark profitieren könnten, heißt es. Das geplante Rahmenabkommen zwischen den USA und dem Iran löst weltweit überwiegend Erleichterung aus. UN-Generalsekretär Guterres sprach von einem entscheidenden Schritt in Richtung Frieden. Die EU-Außenbeauftragte Kallas sieht einen möglichen Durchbruch bei den Verhandlungen. Bundeskanzler Merz fordert derweil, dass beide Seiten ihre Verabredungen schnell umsetzen. Hauptstadtkorrespondentin Lissy Kaufmann.
0: Merz lobte auf der Plattform X, die Einigung könne den Weg zur Erholung der Weltwirtschaft und zur Stabilisierung der Region bahnen. Zuvor hatten sich die USA und Iran darauf geeinigt, ein Abkommen für ein Ende des Krieges zu unterzeichnen. US-Präsident Trump kündigte an, dass die Straße von Hormuz ab Freitag wieder für den freien Schiffsverkehr geöffnet werden soll. Der Ölpreis fiel kurz nach der Ankündigung deutlich. Deutschland zeigt sich zusammen mit Frankreich, Großbritannien und Italien bereit, die USA bei der Wiedereröffnung zu unterstützen.
1: Der Berliner Senat will sich auf Bundesebene für ein schärferes Waffenrecht einsetzen. In der Senatssitzung morgen soll ein entsprechender Antrag für eine Bundesratsinitiative besprochen werden. Patrick Buchmüller, RBB 24.
2: Innenstaatssekretär Hochgrebe hat heute im Abgeordnetenhaus gesagt, dass die Innen- und die Justizverwaltung zusammen den Antrag vorbereiten. Das Ziel? Der Handel, der Besitz, das Führen und auch die Herstellung von Schusswaffen ohne Erlaubnis soll als Verbrechen eingestuft werden. Bisher gilt das nur als Vergehen. Denn, so Hochgrebe, die Verfügbarkeit von Schusswaffen auf dem Berliner Markt sei hoch. Viele kämen aus illegalen Produktionen aus Tschechien oder der Türkei. Seit Herbst gibt es bei der Berliner Polizei die Sondereinheit Ferrum, die sich um Schusswaffenfälle kümmert. Sie hat seitdem bisher 44 scharfe Waffen sichergestellt und hunderte Ermittlungsverfahren eingeleitet.
1: Der Grenzfluss Oder braucht bis zur vollständigen Erholung noch mehrere Jahre. Das haben Wissenschaftler und Bundesumweltminister Schneider übereinstimmend in Schwedt mitgeteilt. Im August 2022 war bei Niedrigwasser die giftige Goldalge massenhaft aufgetreten. Daraufhin verendeten geschätzt 1000 Tonnen Fische sowie große Mengen Muscheln und Wasserschnecken. Kritisch bewerten die Forscher, dass von polnischer Seite weiter Salze aus dem Bergbau in die Oder geleitet werden. Sie gelten als Ursache für die Vermehrung der Goldalgen. Eine erneute Katastrophe sei damit weiter möglich. Die Zusammenarbeit mit den polnischen Behörden habe sich laut Umweltminister Schneider allerdings deutlich verbessert. Das Feuer in Friesack im Landkreis Havelland mit 3 Toten ist wahrscheinlich von einem technischen Defekt ausgelöst worden. Das ist das vorläufige Ergebnis der Untersuchungen durch Brandermittler, wie die Staatsanwaltschaft mitteilte. Bei den Toten handelt es sich den Angaben zufolge um die Bewohner des Hauses. Nach dem Brand war eine 3-köpfige Familie als vermisst gemeldet worden. Das Feuer war in der Nacht zum vergangenen Mittwoch ausgebrochen. Ein Einfamilienhaus und ein Nebengebäude brannten komplett aus. Die britische Regierung will mehrere Social-Media-Plattformen verbieten, und zwar für Kinder und Jugendliche unter 16 Jahren. Das hat Premierminister Starmer bekannt gegeben. Bei einer Pressekonferenz sagte er, er sei nicht bereit, Kompromisse bei der Sicherheit von Kindern einzugehen. Wie die BBC berichtet, soll es unter anderem um Apps wie TikTok, Snapchat und Instagram gehen. Australien war im Dezember vergangenen Jahres das erste Land der Welt, das ein ähnliches Verbot eingeführt hat. Mehrere EU-Staaten wollen ebenfalls ein Social-Media-Verbot angehen. In Deutschland erarbeitet gerade eine Expertenkommission Empfehlungen. Soweit die Nachrichten. 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Das Wetter. Am Nachmittag mal Sonne, mal Wolken und überwiegend trocken, maximal 20 Grad. Zurzeit in Berlin-Köpenick 16 und in Eiskeller 17 Grad, in Wiesenburg 14 und in Küritz 18 Grad. Frischer Nordwest- bis Westwind. Morgen am Dienstag etwas freundlicher und meist trocken bei 19 bis 22 Grad. Die Zeit 14.05 Uhr.
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4: Weiter geht's mit Bernhard Kemp. Schön, dass Sie wieder eingeschaltet haben. Marius Borg-Höbi, das ist der Sohn der norwegischen Kronprinzessin Mette-Marit und er muss für 4 Jahre ins Gefängnis. Heute fiel das Urteil in einem langen Prozess. Die Staatsanwaltschaft hatte 7 Jahre und 7 Monate Haft gefordert. Marius' Verteidiger plädierte dagegen für 18 Monate Gefängnis. Die schwerwiegendsten Vorwürfe, 4 Vergewaltigungen, die hat Marius stets bestritten. Unser Korrespondent Arne Bartram hat diesen Prozess, der natürlich auch von einem großen Medieninteresse begleitet wurde, beobachtet. Und er war heute auch in Oslo mit dabei, als das Urteil fiel. Mit ihm konnte ich heute Mittag sprechen und ich habe ihn gefragt, was denn am Ende den Ausschlag für das Strafmaß gab. Denn diese Anklage, die umfasste insgesamt 40 Punkte.
3: Also am schwerwiegendsten waren die 4 angeklagten Vergewaltigungen. Und da hat das Gericht gesagt, bei 2, da gehen wir mit. Da sehen wir, dass es genügend Beweise gegeben hat, Videos und Fotos, die Marius Borg-Höbi von sich selbst gemacht haben soll während dieser Taten. Bei den 2 anderen angeklagten Vergewaltigungen, da hat das Gericht aber gesagt, die kann man so nicht nachweisen. Da sind die Beweise nicht eindeutig genug. Deshalb eben diese 4 Jahre Haft, also unter dem, was die Staatsanwaltschaft gefordert hatte.
4: Und im Laufe dieses Prozesses haben ja auch einige Opfer gegen Marius ausgesagt. Er war heute übrigens aus gesundheitlichen Gründen nicht dabei, als das Urteil fiel. Waren denn heute auch einige Frauen dabei, als das Urteil gesprochen wurde?
3: Also eine Frau war dabei, die auch sehr gefasst wirkte. Ansonsten hat sich das Gericht aber sehr bemüht, hier quasi auch die Identität der Frauen zu schützen. Es gab für uns Journalisten strenge Regeln, dass wir über die Frauen fast nichts berichten durften, also nicht sagen, wer das ist, auch nichts über irgendwie Gesundheitszustand. Und daran wurde sich hier zum Großteil auch gehalten. Und deswegen waren die Frauen auch gar nicht so sehr immer präsent hier in diesem Verfahren.
4: Weiß man schon, wie es weitergeht? Haben seine Anwälte schon angekündigt, dass sie da in Berufung gehen wollen gegen das heutige Urteil?
3: Also alle Beteiligten haben jetzt 2 Wochen Zeit, sich durch das Urteil erstmal durchzuarbeiten und das wird auch dauern, denn es sind mehr als 120 Seiten, auf denen das Gericht wirklich sehr detailliert beschrieben hat, wie es jetzt zu diesem Urteil gekommen ist. Und dann haben jetzt also alle Prozessbeteiligten 2 Wochen Zeit zu entscheiden und sowohl Staatsanwaltschaft als auch Verteidigung haben gesagt, dass sie jetzt diese Zeit nutzen wollen und sich das zumindest überlegen, ob sie Berufung einlegen.
4: Also 4 Jahre Haft für den Sohn von Kronprinzessin Mette-Marit. Die ist ja, wie wir wissen, schwer lungenkrank und dann ist sie auch noch in den Epstein-Skandal verwickelt, hatte über mehrere Jahre Kontakt zu dem Sexualstraftäter Jeffrey Epstein. Wie schätzt du das ein? Was bedeutet das alles am Ende für das norwegische Königshaus?
3: Ja, die große Frage ist jetzt, unterscheiden die Menschen da? Also sagen sie, Marius Borg-Höbi ist aus einer früheren Beziehung, das heißt, er ist nicht Teil der Thronfolge, nicht Teil der Monarchie, oder ist das einfach nur für die Menschen eine weitere Negativschlagzeile von den vielen, die es in letzter Zeit gegeben hat rund um das Königshaus, du hast sie gerade eben selbst genannt. Das wird jetzt entscheidend sein, ob da Norwegens Monarchie ins Wanken gerät. Ich würde mal sagen, jetzt kurzfristig nein, dafür stehen die Norweger doch noch zu stark hinter, auch vor allem dem aktuellen König, der sehr beliebt ist. Aber langfristig müssen die Royals auf jeden Fall was dafür tun, um ihre Beliebtheit wieder zu steigern, die definitiv gelitten hat in den letzten Monaten.
4: Vielleicht ganz schnell noch, weißt du denn was? Gibt es eigentlich schon Reaktionen aus dem norwegischen Königshaus? Ist da irgendwas bekannt geworden auf das Urteil?
3: Das hält sich jetzt erstmal bedeckt und ich vermute mal, das wird auch so bleiben. Kronprinz Håkon hatte ja vorher auch schon gesagt, Marius Borkhorby ist Teil der Familie, er ist mein Stiefsohn, aber er ist eben nicht Teil der Monarchie und ich vermute mal, genau diese Strategie wird man weiterfahren wollen, möglichst größte Distanz und zu sagen, naja, also er ist nicht hier Teil der Thronfolge, insofern ist er ein Privatmann, der hier verurteilt wurde.
4: Unser Korrespondent Arne Bartram war das. Marius Borkhorby, der Sohn der norwegischen Kronprinzessin Mette Marit, der muss für 4 Jahre ins Gefängnis. Heute fiel das Urteil in Oslo. Möglicherweise geht der Krieg zwischen den USA und dem Iran tatsächlich zu Ende. Beide Seiten zumindest haben ein Rahmenabkommen geschlossen, um die Angriffe, die ja von den USA und Israel ausgegangen waren, einzustellen. Am Freitag, so der Plan, soll dieses Rahmenabkommen unterschrieben werden. Auch die Wasserstraße von Hormuz soll wieder geöffnet werden und das wäre für den Welthandel eine gute Nachricht. Wie die Europäische Union auf diesen Deal reagiert, dazu aus Brüssel Sabrina Fritz.
15: Die EU-Chefdiplomatin Kaja Kallas ist erleichtert, aber auch ein bisschen skeptisch.
6: So it is much welcomed and we hope that it will last.
15: Wir begrüßen die Einigung und hoffen, dass sie hält, erklärte sie zu Beginn des Außenministertreffens in Luxemburg. Mit dem Abkommen hat sich die Agenda des Treffens verschoben. Die EU-Vertreter werden nun auch darüber beraten, wie sie die Einigung vor Ort absichern können. Schließlich war Europa von den Auswirkungen massiv betroffen. Einerseits geht es darum, die Straße von Hormuz offen zu halten, damit wieder Öl nach Europa transportiert werden kann. Aber ein weiterer wichtiger Punkt ist, dass der Iran keine Atombombe entwickeln kann. Bei diesen Gesprächen kann die EU mithelfen, so die Außenbeauftragte Kallas.
6: Because we have expertise when it comes to the nuclear negotiations, for example.
15: Wir haben Erfahrung, wenn es um die Atomverhandlungen geht. Die EU hat bereits das erste Atomabkommen mit dem Iran mitverhandelt, das dann von US-Präsident Trump gekündigt wurde. Ein weiteres Angebot der Europäer war, die Straße von Hormuz militärisch zu schützen, damit Schiffe ungehindert durchfahren können. Dazu erklärte der deutsche Außenminister Wadefuhl.
8: Ja, wir müssen wirklich genau die Substanz jetzt der Vereinbarung versuchen zu verstehen. Und ich gehe davon aus, dass das am Freitag erst endgültig möglich ist. Aber die Europäer haben ja zu jedem Zeitpunkt erklärt, dass sie auch bereit sind, eine Rolle zu spielen, wenn es um die Wiederherstellung der Beschiffbarkeit der Straße von Hormuz herzustellen.
15: Die Versprechen bleiben also vage. Die Bedenken aber auch, ob sich alle Beteiligten, der Iran, Israel, die USA, die Hisbollah, an die Vereinbarung halten werden.
4: Sabrina Fritz berichtete aus Brüssel. Jetzt haben wir es 11:58. Kennen Sie das? Ständig schlapp und müde? Das könnte ein Eisenmangel sein, denn der führt unter anderem zu Dauermüdigkeit, aber auch zu Blässe, Kurzatmigkeit und auch zu brüchigen Fingernägeln. Wie man einen solchen Eisenmangel erkennt und wie man ihn behandelt, dazu mehr von rbb-Gesundautorin Ursula Stamm.
22: Etwa 10% der Frauen und rund 3% der Männer in Deutschland leiden unter Eisenmangel. Viele wissen gar nichts davon und heraus kommt es erst bei einer Routineuntersuchung, sagt Allgemeinmediziner Dr. Peter Karsten aus Berlin-Wilmersdorf.
23: Also bei Check-ups kommt es doch regelmäßig dazu, dass wir das auch abfragen, natürlich insbesondere bei Frauen, die noch ihre Menstruation haben, da es also eine ganz häufige Mischung ist, also Frauen, die vielleicht starke Monatsblutungen haben und dann wenig oder kein Fleisch essen und vielleicht auch noch viel Sport treiben, dann kommt sehr häufig Eisenmangel raus.
22: Vieles klärt sich im ärztlichen Gespräch. Eindeutig nachgewiesen wird ein Eisenmangel dann mit einer Blutuntersuchung. Hier spielen vor allem 2 Werte eine wichtige Rolle.
23: Das eine ist der Ferritinwert. Der ist zwar teurer, aber deutlich aussagekräftiger, weil der Eisenspiegel selber hängt auch sehr stark vom kürzlich Gegessenen ab. Also wenn man kürzlich Fleisch gegessen hat, wird der höher. Der Ferritinwert ist so das Eisenspeicherprotein. Der ist ziemlich aussagekräftig. Und auch nicht zu vergessen das normale Blutbild, weil es natürlich die Folge des Eisenmangels ist ja die Blutbildung. Und wenn jemand nur Eisenmangel hat, hat es ja lange nicht die Wertigkeit, wie wenn auch schon eine Eisenmangelanämie, also eine Blutarmut entsteht.
22: Denn dann wird der Körper nicht mehr ausreichend mit Sauerstoff versorgt. Bei einer solchen Blutarmut hilft eisenreiche Ernährung oft nicht aus. Dann werden Medikamente gegeben in Form von Tabletten, Tropfen oder auch als Spritze oder Infusion. Letzteres vor allem für Menschen, die Eisentabletten schlecht vertragen. Noch einmal Hausarzt Dr. Peter Karsten.
23: Gar nicht so wenige Patientinnen vertragen das Eisen oral nicht. Das heißt, sie kriegen dann entweder Bauchschmerzen, abwechselnd Durchfall oder Verstopfung, also vertragen es einfach nicht, oder bei sehr schwerem Eisenmangel, dass das nicht ausreichend wirkt.
22: Bei einem weniger stark ausgeprägten Eisenmangel kann man viel über die Ernährung erreichen. Ganz oben auf der Liste der Eisenlieferanten steht rotes Fleisch, vor allem Leber. Ärztin und Medizinjournalistin Dr. Julia Fischer.
5: Tierische Lebensmittel liefern nämlich zweiwertiges Eisen, auch Hämeisen genannt, welches der Körper direkt aufnehmen kann. Pflanzliche Lebensmittel dagegen enthalten dreiwertiges Eisen und das muss der Körper im Dünndarm erst umwandeln in zweiwertiges, bevor er es nutzen kann. Deshalb wird Eisen aus Fleisch etwa dreimal besser aufgenommen, heißt aber nicht, dass man Fleisch essen muss.
22: Gute Nachrichten für Vegetarier also. Denn auch Linsen, Spinat, Haferflocken, Kürbiskerne und Tofu liefern viel Eisen. Der Körper muss es nur umwandeln. In Kombination mit Vitamin C wird das Eisen besser aufgenommen. Genau das Gegenteil gilt für bestimmte Getränke.
5: Kaffee, Schwarztee und Rotwein hemmen die Eisenaufnahme. Das heißt, diese Getränke sollte man nicht konsumieren zum Essen und auch nicht unmittelbar davor oder danach.
22: Mit Eisen angereicherte Säfte könne man ruhig mal trinken, so Julia Fischer. Bei einem echten Eisenmangel sei die darin enthaltene Menge an Eisen allerdings zu gering. Und teuer sind sie auch noch.
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4: Die Fußball-Weltmeisterschaft läuft und Deutschland gewinnt ihr sein Auftaktspiel in Houston mit 7:1 gegen Curaçao. Nicht schlecht, meint unser Kolumnist Thomas Groh, der aber keinen Grund zur Euphorie sieht, warum er nach wie vor skeptisch ist. Das erklärt er hier in seiner Rubrik Draufgehalten.
7: Beim Ausgleich der Yunnan di Corsu, der Kinder von Curaçao, wie sich die Einwohner der Karibikinsel nennen, da dachte ich, aha, 1:1. Läuft das jetzt so wie die Mondmission Apollo 13? Houston, wir haben ein Problem? Aber die Nagelsmänner haben die Kurve bekommen. Damit dürfte klar sein, dass die deutsche Nationalelf bei dieser WM besser abschneiden wird als bei den beiden vorangegangenen Turnieren. Anders als in Russland und Katar wird die DFB-Auswahl die Gruppenphase überstehen. Wenn Sie jetzt denken, dass ich mich darüber freue, dann täuschen Sie sich. Denn das würde bedeuten, dass ich genügsam geworden wäre. Und das bin ich nicht. Erfreulich allerdings, die Wade des alten Mannes im Tor hat nicht zugemacht. Das vertagt das leidige Thema Manuel Neuer auf das nächste Spiel gegen die Elfenbeinküste, in dem der deutsche Methusalem sehr viel mehr zu tun bekommen dürfte als gestern in Houston. Und ebenfalls beruhigend, Musiala wurde nur vorsichtshalber ausgewechselt. So weit, so gut. Wenig berauschend, wenn nicht zu sagen bedenklich, fand ich hingegen zeitweise den Spielaufbau der deutschen Nationalelf. Fehlpässe, wie sie sich etwa Pavlovic in der Zentrale leistete, dürften schon in den beiden folgenden Partien eben gegen die Elfenbeinküste und Ecuador fatale Folgen haben. Und Leroy Sané war stets bemüht, aber sein Tun nahm, je länger das Spiel dauerte, einmal mehr tragische Züge an. Immerhin, der aktuelle Bundestrainer kann seinen Namen richtig aussprechen. Einer seiner Vorgänger, der Bundesjogi, sprach früher immer von Sahne. Wenigstens in dieser Hinsicht hat sich beim Rechtsaußen etwas zum Besseren gewandelt. Übrigens, das Beste, was ich bei dieser WM bislang gesehen habe, war das Spiel Brasilien gegen Marokko. Und das lag keineswegs am Rekordweltmeister vom Zuckerhut, der einmal mehr wie ein Schatten von Pelé, Zico und Ronaldo spielte. Nein, die Marokkaner offenbarten beim 1:1 eine ausgezeichnete Spielanlage, die in Kombination mit exzellenter Ballbehandlung, robustem Zweikampfverhalten und enormer Handlungsschnelligkeit für mich nur einen Schluss zulässt: Wer Weltmeister werden will, der muss Marokko schlagen. So wie es aussieht, würde Deutschland frühestens im Viertelfinale auf die Nordafrikaner treffen. Wenn ich wetten müsste, wer es von den beiden dorthin schafft, würde es mir schwerfallen, auf die Nagelsmänner zu setzen. Aber ich bete inständig zum Fußballgott, dass ich am Ende als Depp dastehen werde.
4: Soweit Thomas Groh. Und dann noch eine kurze Meldung vom Fußball. Der ist der FC Union verstärkt seine Defensive mit Zeno van den Bos. Der belgische Innenverteidiger spielte bisher bei Royal Antwerpen und er bringt die Erfahrung aus über 100 Pflichtspielen im Profibereich mit. Das Wetter in Berlin und Brandenburg, 17 Grad in Berlin Eiskeller, 18 Grad in Küritz, 20 Grad sind heute an diesem ersten Tag der Woche drin. Dazu ein Wechsel aus Sonne und Wolken. Es soll aber überwiegend trocken bleiben. Morgen am Dienstag dann freundlicher, meist trocken 19 bis 22 Grad. Und so geht es auch weiter bis zum Ende der Woche. Dann soll es jeden Tag ein bisschen wärmer werden. Am Freitag sind dann schon 30 Grad vorhergesagt.
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4: Mit Jonas Ziegler.
1: Vorsicht auf der A13 Dresden-Berlin zwischen Lübbenau und Duben sind in beiden Richtungen Leute auf der Fahrbahn. A2 Magdeburg Richtung Berlin. Nach einem Unfall zwischen Wollin und Brandenburg ist die rechte Spur gesperrt. Vorsicht auf der A10 westlicher Berliner Ring Richtung Dreikafeland. Zwischen Potsdam Nord und Spandau steht ein liegen gebliebenes Fahrzeug. A10 südlicher Berliner Ring. Die Anschlussstelle Königs Wusterhausen ist wegen Bauarbeiten auf der B179 in beiden Richtungen gesperrt. Der Verkehr wird für mindestens 3 Wochen über Niederlehme umgeleitet. Bitte nutzen Sie zur Umfahrung die U29 bzw. U86. Stadtverkehr Berlin A100 Stadtring Richtung Wedding an der Baustelle Detmolder Straße zurzeit 10 Minuten Stau. Mitte-Mollstraße in beiden Richtungen zwischen Otto-Braun-Straße und Platz der Vereinten Nationen ist wegen Gleisarbeiten bis Anfang Juli jeweils nur eine Spur frei.
4: Die Zeit 20 Minuten nach 2.
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4: Mit Bernhard Kempf. Heute ist uns die Misere im deutschen Bildungssystem mal wieder um die Ohren gehauen worden. Der nationale Bildungsbericht wurde vorgestellt und der Tenor, viel zu viele Kinder können viel zu schlecht lesen und rechnen. Und Bildung hat weiter sehr viel mit dem Elternhaus zu tun. Die Nachrichten mit Jonas Ziegler.
1: Viele Reformen, wenig Fortschritt. Das ist die Bilanz des Nationalen Bildungsberichts 2026, den Ministerin Prien in Berlin vorgestellt hat. Demnach hängen die Bildungschancen hierzulande noch immer stark von der sozialen Herkunft ab. Aus dem Hauptstadtstudio Nicole Markwald.
10: Das deutsche Bildungssystem steht unter Druck. So lautet die Botschaft im Nationalen Bildungsbericht. Zuwanderung, Inklusion, Digitalisierung und Fachkräftemangel fordern alle Bildungsbereiche heraus. Von der frühkindlichen Bildung bis zur Weiterbildung im Beruf. Die Autoren des Bildungsberichts sprechen von einer Blockade im Bildungssystem. Trotz zahlreicher Reformen gäbe es zu wenige Fortschritte. In einigen Bereichen verschlechterten sich sogar die Ergebnisse. Der Bericht von unabhängigen Forschern erscheint alle 2 Jahre und betrachtet das gesamte deutsche Bildungssystem.
1: Das angekündigte Rahmenabkommen zwischen den USA und dem Iran wird weltweit überwiegend begrüßt. UN-Generalsekretär Guterres sprach von einem entscheidenden Schritt in Richtung Frieden. Auch die EU-Außenminister haben das angekündigte Abkommen bei ihrem Treffen in Luxemburg mit vorsichtigem Optimismus aufgenommen. Von dort Andreas Meyer-Feist.
11: Die EU-Außenbeauftragte Kaya Kallas sprach von einer ersten Phase, um die Straße von Hormuz wieder zu öffnen und die Zukunft des iranischen Atomprogramms zu klären. Europa sei bereit, mitzuhelfen, um weiterzukommen. Bundesaußenminister Johann Wadephul warnte vor voreiliger Euphorie. Erreicht werde wohl eine vorläufige Vereinbarung. Viele Dinge seien noch nicht geklärt. Die Straße von Hormuz müsse frei befahrbar werden, ohne jede Einschränkung und ohne Zölle oder sonstige Abgaben, forderte der CDU-Politiker. Die weiteren Verhandlungen müssten außerdem sicherstellen, dass vom Iran keine Gefahr mehr ausgehe.
1: Der Berliner Senat will mit einer Bundesratsinitiative schärfere Waffengesetze erreichen. Ein entsprechender Antrag soll morgen in der Senatssitzung besprochen werden, kündigte Innenstaatssekretär Hochgräbe im Innenausschuss des Abgeordnetenhauses an. Der Kauf, der Besitz, das Führen und die Herstellung von Schusswaffen ohne Erlaubnis müsse als Verbrechen eingestuft werden. Bisher sei das nur ein Vergehen. Eine Sondereinheit des Berliner Landeskriminalamts hat seit Herbst 44 scharfe Schusswaffen beschlagnahmt und hunderte Ermittlungsverfahren eingeleitet. Brandenburger Schulen wollen künftig mit der Bundeswehr zusammenarbeiten. Dazu haben Brandenburgs Bildungsminister Hoffmann und der Landeskommandeur Scholtka am Mittag eine Kooperationsvereinbarung unterzeichnet. Berlin und 10 weitere Bundesländer haben schon derartige Vereinbarungen. RBB 24 Landespolitikredakteur Hanno Christ.
9: Die im Brandenburger Landtag vertretenen Parteien wie CDU, SPD und AfD unterstützen die Arbeit der Bundeswehr an Schulen. Das BSW lehnt sie ab und spricht von einer Militarisierung der Schülerschaft. Das Bildungsministerium wie auch die Bundeswehr hingegen betonen, dass auch Jugendoffiziere neutral informieren müssen und nicht indoktrinieren dürfen. Sie halten etwa Vorträge über Sicherheitspolitik, über Konflikte und Krisenbewältigung, diskutieren mit der Schülerschaft. Jede Schule kann selbst entscheiden, ob und zu welchem Zweck sie Soldaten und Soldatinnen zu sich einlädt oder eben nicht.
1: 14.24 Uhr, RBB 24 Inforadio mit einer Gefahrenmeldung. Bitte Vorsicht auf der A10 südlicher Berliner Ring Richtung Dreieckwerder zwischen Niederlehme und Königs Wusterhausen liegt eine Leitbarke auf der rechten Spur. Der Streit um die künftige Entwicklung des RAW-Geländes in Berlin-Friedrichshain spitzt sich weiter zu. Nach Angaben des Bezirks hat die Kurt-Gruppe als Eigentümerin des Areals das Bebauungsplanverfahren einseitig für gescheitert erklärt. Außerdem habe das Unternehmen Räumungsaufforderungen an einzelne Clubs und Kulturbetriebe ausgesprochen. Die Kurt-Gruppe plant auf Teilen des Geländes ein neues Stadtquartier mit Wohnungen, Büros und Kulturstätten. Dafür müssten aber einige Gebäude abgerissen werden. Der Bezirk Friedrichshain-Kreuzberg will den Bauvorhaben aber nur zustimmen, wenn das Unternehmen den Betrieben ein Bleiberecht von 30 Jahren zu fairen Mieten zusichert. Der WM-Auftakt der deutschen Fußballnationalmannschaft hat der ARD eine sehr gute Quote beschert. Der 7:1-Sieg der DFB 11 über WM-Neuling Curaçao haben gestern Abend durchschnittlich mehr als 23 Millionen Menschen im Ersten gesehen. Der Marktanteil lag bei rund 70%. Die Einschaltquote sei ein großartiger Start für die ARD in diese Weltmeisterschaft, sagte ARD-Sportkoordinator Balkowski. Das zweite Gruppenspiel der deutschen Mannschaft gegen die Elfenbeinküste ist am Sonnabend im ZDF zu sehen. Das Wetter: nachmittags mal Sonne, mal Wolken und überwiegend trocken, maximal 20 Grad. Zurzeit in Berlin-Köpenick 16 und in Eiskeller 17 Grad, in Wiesenburg 14 und in Küritz 18 Grad. Frischer West- bis Nordwestwind mit starken Böen. Morgen etwas freundlicher und meist trocken bei 19 bis 22 Grad. Die Zeit 14.26 Uhr.
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4: Gordon Schnieder ist seit Mitte Mai Ministerpräsident von Rheinland-Pfalz. Der CDU-Politiker hat Alexander Schweizer und damit auch eine lange Zeit an SPD-Regierungschefs in dem Bundesland abgelöst. Schnieder ist seit seinem Amtsantritt damit auch turnusgemäß der Vorsitzende der Ministerpräsidentenkonferenz, also der Versammlung aller Länderchefs. Unser Hauptstadtkorrespondent Chris Berdrow hat Schnieder zum Interview der Woche getroffen.
12: Vis-à-vis. Herzlich willkommen zum ARD-Interview der Woche. Mein Name ist Chris Berdrow. Ich bin Korrespondent im ARD-Hauptstadtstudio in Berlin. Und mein Gast heute ist der, ich glaube, man kann noch sagen, frisch gebackene rheinland-pfälzische Ministerpräsident Gordon Schnieder von der CDU. Hallo, Herr Schnieder.
13: Hallo, Herr Berdrow.
12: Herr Schnieder, Sie sind im Moment ja viel unterwegs zwischen Rheinland-Pfalz und Berlin. Wir sprechen im Moment gerade in Mainz miteinander. Wo werden Sie am Sonntag um 19 Uhr sein?
13: Am Sonntagabend, ich habe Hochzeitstag, bin ich bei meiner lieben Frau und habe den Sonntagabend frei.
12: Ich hätte jetzt gewettet, dass Sie sagen, Fußball-Weltmeisterschaft, 19 Uhr, Deutschland gegen Curaçao, Pflichttermin zum, ich weiß nicht, Public Viewing, Fußball gucken, aber offensichtlich nicht der allerwichtigste Termin in Ihrem Kalender an diesem Sonntagabend.
13: Ja, die Mehrheit zu Hause hat entschieden, dass wir noch zusammen essen gehen. Das ist auch gut so. Bin sehr selten zu Hause und dann muss das auch am Hochzeitstag so sein. Das möchte ich auch. Die Kinder sind auch mit dabei. Aber es wird ja nicht den ganzen Abend gehen. Und dann werde ich mit Sicherheit die zweite Halbzeit dann sehen können.
12: Sie sind der erste CDU-Ministerpräsident seit 35 Jahren in Rheinland-Pfalz. Gab es so einen Schlüsselmoment, in dem Ihnen das so richtig klar geworden ist, jetzt habe ich es geschafft, ich bin der Ministerpräsident geworden?
13: Also als der Amtseid geleistet worden ist, das war nochmal für mich ein ganz besonderer Moment. Aber dann wirklich wahrzunehmen, ich bin es jetzt, das war dann etwas später, als ich die Ministerin und Minister ernannt habe. Das war ein sehr bewegender Moment auch für mich und da ehrte es sich bei mir zu wissen, das kann ich jetzt machen. Ich bin jetzt der Ministerpräsident, auch aus ein Stück Demut und Ehrfurcht, dass ich das auch geworden bin.
12: Also ein schöner Moment, so wie Sie das beschreiben. Ich ahne mal, man merkt auch, dass man dieses Amt hat, wenn sozusagen die ganz kniffligen und schwierigen Herausforderungen auf einen zukommen. Bei Ihnen ist das ja relativ schnell passiert. Ein ganz wichtiges Thema, was Sie beschäftigt, ist das Stichwort die Gesundheitsreform Ihrer Parteifreundin Nina Wagen, Gesundheitsministerin im Bund. Sie will die Finanzen der gesetzlichen Krankenkassen in Ordnung bringen und ihr Credo war ja so ein bisschen, alle sollen etwas beitragen, die Versicherten, Krankenhäuser, Ärzte, aber auch die Hersteller der Medikamente. Pharmaunternehmen. Nun ist Rheinland-Pfalz ein Pharmaland und zwei sehr große Unternehmen in ihrem Bundesland, nämlich Eli Lilly und Boehringer Ingelheim, haben sozusagen angekündigt und gesagt, es sei eine Reaktion auf diese Sparpläne der Gesundheitsministerin. Sie wollten Investitionen stoppen und zwar sehr, sehr, sehr viel Geld, hunderte Millionen Euro. Sie haben gesagt, das können wir erstmal so nicht stehen lassen. Wo sehen Sie denn Möglichkeiten, daran noch was zu verändern? Es sind ja seit dieser Ankündigung der Unternehmen sind jetzt auch ein paar Tage vergangen. Was ist seitdem passiert?
13: Also zuallererst, glaube ich, merken wir alle und die Menschen im Land auch, dass wir eine Reform brauchen. Gerade unsere Wirtschaft ächzt unter hohen und zu hohen Energiekosten, aber eben auch unter hohen Arbeitskosten. Damit verlieren wir Wettbewerbsfähigkeit und Lohnnebenkosten sind ein besonderer Bestandteil und da gehören eben auch die Krankenkassenbeiträge dazu. Das heißt, wir müssen uns dort auf den Weg einer Reform begeben und es ist vom Grundsatz richtig, dass alle ein Stück daran partizipieren müssen im dann belastenden Moment. Das, was in der letzten Woche aufkam, waren dann nochmal Sonderfälle. Wir haben in Rheinland falls so zwei größere Brocken neben mehreren kleinen, über die wir noch reden müssen, ist einmal die Krankenhausfinanzierung. Wir sind sehr kleinteilig aufgestellt im Land und wenn ich dort diese Kürzungen ankündige und wenn die in die Umsetzung kommen, dann stehen gerade unsere kleinen Krankenhäuser vor dem Aus. Und auf der anderen Seite kamen die Pharmakonzerne. Da habe ich die große Sorge, dass, wenn das kommt, auch Forschung aus diesem Land dann abzieht. Das müssen wir verhindern. Und wir wissen, es ist noch nie ein Gesetz aus dem Bundestag rausgekommen, wie es reingegangen ist. Deswegen müssen wir jetzt dran arbeiten, an diesen Stellschrauben noch so zu drehen, dass es für alle Seiten dann auch erträglich ist und wir unseren Pharma-Standort jetzt nicht zur Disposition stellen.
12: Was kann sich denn konkret ändern? Sind Sie tatsächlich der Meinung, dieses Paket muss nochmal aufgeschnürt werden oder gibt es möglicherweise noch Umwege, wo man was machen kann?
13: Ja, zum einen nochmal über die inhaltlichen Fragen sprechen und da werde ich auch nicht müde werden, das zu tun. Aber auch eine klare Forderung an Lars Klingbeil und die SPD, dass die sachfremden Aufwendungen aus der Krankenkassenwelt rausgenommen werden. Dass Bürgergeldempfänger oder die Empfänger der Grundsicherung, die nicht einzahlen, dann steuerfinanziert die Gesundheitskosten erstattet bekommen und das nicht über die Krankenkassenbeiträge geht. Das sind nochmal 12 Milliarden, das ist ein enormer Betrag. Damit können wir die eine oder andere Lösung in der GKV Reform nochmal korrigieren oder herbeiführen und auf der anderen Seite nochmal deutlich Arbeitskosten senken und die Forderung werde ich auch weiter aufrechterhalten und hoffe, dass sich da Bewegung gerade beim Koalitionspartner noch ergeben wird.
12: Herr Schnieder, es ist ja immer von einem Reformfenster die Rede mit Blick auf die Landtagswahlen, die in diesem Jahr noch anstehen im Osten Deutschlands, Mecklenburg-Vorpommern und Sachsen-Anhalt. Diese verteilten Landtagswahltermine, das sorgt ja regelmäßig dafür, dass man sozusagen Rücksicht nimmt auf die Landtagswahlkämpfe, auf die Wahlkämpfer. Es fällt natürlich dann schwerer, Reformen zum Beispiel umzusetzen, die mit Belastungen für die Menschen verbunden sind. Das versucht man rund um Wahlkämpfe immer zu vermeiden. Es gab kürzlich den Vorschlag eines Bundestagsvizepräsidenten Omid Nuripur von den Grünen, die Wahlkampftermine in den Bundesländern zu bündeln auf einen Termin, sodass man dieses in Anführungszeichen Problem nur einmal hat. Sie haben sich dagegen ausgesprochen. Warum?
13: Ich glaube, das wird der Gesamtsituation nicht gerecht und birgt auch eine Gefahr. Also Vorschläge kann jeder dazu machen. Das eine Fenster ist dann, wenn man es in der Mitte der Bundestagslegislatur macht, passiert dann die ersten zwei Jahre nichts, weil die Landtagswahlen sind oder passiert danach nichts, weil man sich schon auf die nächste Bundestagswahl vorbereitet. Und zum anderen birgt es die Gefahr, dass Landespolitik keine Rolle mehr spielt bei einer so zusammengefassten Landtagswahl oder den Landtagswahlen dann, sondern dass es dann nur noch darum geht, wie bin ich mit der Bundesregierung zufrieden oder nicht und wähle entsprechend dann dagegen oder unterstütze. Aber wenn es einen dagegen gibt, dann haben wir danach den richtigen Stillstand, weil wir dann im Bundesrat eben auch keine Mehrheit mehr zur Unterstützung der Regierungspolitik sehen. Deswegen halte ich davon nichts. Halte aber auch ehrlicherweise nichts davon von Zeitfenstern, wo ich was entscheiden kann. Bin der festen Überzeugung, dass wenn wir eine wirklich erklärende Kommunikation haben und auch jetzt in der Situation der großen Reformen, wo jeder merkt, es muss sich etwas ändern im Bereich Gesundheit, im Bereich Pflege, im Bereich der Rente, weil die Systeme an ihre Grenzen gekommen sind. Und ich erkläre, warum ich was tue. Sind die Menschen auch bereit und in der Lage, auch Dinge anzunehmen, die jetzt nicht nur von Vorteil für sie persönlich sind? Ich muss es aber ordentlich kommunizieren und ordentlich erklären. Und dann kann ich auch in den Ländern landespolitische Themen spielen, so wie ich es jetzt auch im vergangenen Wahlkampf mit der CDU Rheinland-Pfalz auch getan habe. Und wir unabhängig davon, was sich in Berlin abgespielt hat, hier einen wirklich typischen Landtagswahlkampf hatten, wo auch die Landtagsthemen und die Persönlichkeiten am Ende des Tages entschieden haben. Und wir sollten raus aus der Diskussion, dass ich Entscheidungen nicht

0: oft und viel zu häufig in den letzten 12, 13 Monaten öffentlich gezankt haben. Das war kein politisches Ringen mehr, sondern das war öffentliches Gezanke. Und das macht Vertrauen kaputt. Wir haben die Unternehmenssteuerreform letztes Jahr vor der Sommerpause noch durch den Bundestag beschließen lassen, haben aber das gar nicht mehr kommunizieren können, das gar nicht durchgedrungen, weil wir uns die ganze letzte Woche über die mögliche Verfassungsrichterin Prosius Gelsdorf gestritten haben. Dieser öffentliche Streit, der macht Vertrauen kaputt und der verhindert, dass wir auch gute Politik, und es ist viel gemacht worden in den letzten 12 Monaten, dass wir einfach nicht in die Erklärung hineinkommen, weil der öffentliche Zank drüber legt und da werden die Leute überdrüssig und sie verlieren eben auch das Vertrauen in diese Politik. Und da würde ich mir wünschen, dass wir endlich zur Ruhe zurückkommen, dass man gerne politisch ringt. Das kann man auch hinter verschlossenen Türen machen. Und vielleicht hilft mal der Blick nach Rheinland-Pfalz. Wir hatten einen sehr fairen Wahlkampf. Wir haben keinen persönlichen Wahlkampf geführt. Koalitionsverhandlungen, ohne dass man wusste, wo wir sind, ohne dass etwas nach draußen gedrungen ist. Und da war auch nicht jeder Tag so, dass wir aus zwei politischen Positionen kommend alles da einfach nur durchgewunken haben. Sondern auch da wurde gerungen. Auch da streitet man an der Sache. Und trotzdem war das nach draußen ruhig. Und ich glaube, das ist der Weg, den man auch auf Bundesebene endlich mal annehmen sollte, das umsetzen, was im Koalitionsvertrag steht und sich nicht noch nebenbei auf Nebenschauplätzen dann in den öffentlichen Zank dann geben.
1: Das ARD-Interview der Woche. Herzlichen Dank.
0: Ich danke Ihnen.
2: Mit Gordon Schnieder, dem CDU-Regierungschef und von Rheinland-Pfalz und aktuellem Vorsitzenden der Ministerpräsidentenkonferenz, sprach unser Hauptstadtkorrespondent Chris Bertrow.
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2: Den hat Jonas Ziegler.
4: A2 Magdeburg Richtung Berlin. Nach einem Unfall zwischen Wollin und Brandenburg ist die rechte Spur gesperrt. Vorsicht auf der A10 südlicher Berliner Ring Richtung Dreieckwerder. Zwischen Niederlehme und Königs Wusterhausen liegt eine Leitbarke auf der rechten Spur. Und dort steht nach einem Unfall ein defektes Fahrzeug. A10 westlicher Berliner Ring Richtung Dreieckwerder. Zwischen Leest und Vöben 10 Minuten Stau. A10 südlicher Berliner Ring, die Anschlussstelle Königs Wusterhausen, ist wegen Bauarbeiten auf der B179 in beiden Richtungen gesperrt. Der Verkehr wird für mindestens 3 Wochen über Niederlehme umgeleitet. Dort staut es sich. Stadtverkehr Berlin, A100 Stadtring Richtung Wedding, an der Baustelle Detmolder Straße 10 Minuten Stau. Bauarbeiten bei der S-Bahn Berlin. Ersatzweise fahren bis Mitte Juli Busse. Für die S46 zwischen Grünau und Baumschulenweg. Für die S47 zwischen Baumschulenweg und Spindlersfeld. Und für die S85 und S9 zwischen Grünbergallee und Baumschulenweg.
2: 3:08.
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2: Mit Bernhard Kempf. Deutschland steckt in der Krise. Die Wirtschaft lahmt. Dazu kommt der Mangel an Fachkräften. Kluge Köpfe sind gefragt und da kommt das deutsche Bildungssystem ins Spiel. Der nationale Bildungsbericht, der liefert regelmäßig eine Bestandsaufnahme. Die Nachrichten dazu hat Jonas Ziegler.
4: Bildungsministerin Prien will schon kleine Kinder in der Kita schulisch fördern, um bestehende Ungerechtigkeiten auszugleichen. Bei der Vorstellung des Bildungsberichts 2026 sagte die CDU-Politikerin, noch immer hänge der Erfolg zu sehr von der sozialen Herkunft ab. Es gehe darum, Eltern, Großeltern und Kitas zu gewinnen, um Kinder im Alter von 0 bis 6 Jahren besser zu unterstützen. Laut Bildungsbericht zeigen sich Risiken vor allem bei Kindern von Alleinerziehenden oder aus Familien mit Einwanderungsgeschichte. So besuchen nur 20% der unter 3-Jährigen aus benachteiligten Familien eine Kita, obwohl gerade sie davon stark profitieren könnten, heißt es. Die Einigung auf ein Rahmenabkommen zwischen den USA und dem Iran wird international überwiegend begrüßt. UN-Generalsekretär Guterres sprach von einem entscheidenden Schritt, Bundeskanzler Merz von einem diplomatischen Durchbruch. Er gratulierte US-Präsident Trump und der iranischen Seite. Die beiden Länder sollen am Freitag die Einigung unterschreiben. Sie sieht nach iranischen Angaben ein Ende aller Kampfhandlungen vor. Außerdem sollen Schiffe wieder durch die Straße von Hormus fahren dürfen. Israel will sich nicht aus den besetzten Gebieten im Nachbarland Libanon zurückziehen. Das hat Verteidigungsminister Katz erklärt. Er reagiert damit auf das angepeilte Rahmenabkommen zwischen dem Iran und den USA. Das sieht nach iranischen Angaben auch ein Ende der Kämpfe im Libanon vor. Aus Tel Aviv Bettina Meyer.
5: Katz machte deutlich, die israelische Armee bleibe auch

0: nach einer Unterzeichnung einer Waffenruhe zwischen dem Iran und den USA in den besetzten Gebieten. Weder Bewohnern noch Terroristen sei die Rückkehr in den von Israel besetzten Süden des Libanons erlaubt. Der Verteidigungsminister drohte auch dem Iran. Sollte das Regime Israel attackieren, werden wir mit voller Wucht antworten, so Katz. Zweifel an einer möglichen Vereinbarung zwischen den USA und dem Iran, auch aus der Opposition. Eine solche Vereinbarung sei über die Köpfe der israelischen Bürger hinweg gemacht worden, schrieb der Anführer der Demokratischen Partei Israels, Yair Golan.
1: Der Berliner Senat will mit einer Bundesratsinitiative schärfere Waffengesetze erreichen. Ein entsprechender Antrag soll morgen in der Senatssitzung besprochen werden, kündigte Innenstaatssekretär Hochgräbe im Innenausschuss des Abgeordnetenhauses an. Der Kauf, der Besitz, das Führen und die Herstellung von Schusswaffen ohne Erlaubnis müsse als Verbrechen eingestuft werden. Bisher sei das nur ein Vergehen. Eine Sondereinheit des Berliner Landeskriminalamts hat seit Herbst 44 scharfe Schusswaffen beschlagnahmt und hunderte Ermittlungsverfahren eingeleitet. Die Ursache für den Hausbrand in Friesack im Landkreis Havelland ist wahrscheinlich gefunden. Laut Staatsanwaltschaft war ein technischer Defekt für das Feuer in der vergangenen Woche verantwortlich. Patrick Buchmüller, RBB 24.
2: Nach Angaben der Brandermittler handelt es sich bei den drei Toten während des Feuers um die Bewohner des Hauses, ein Elternpaar und eine erwachsene Tochter. Die Familie war nach dem Brand als vermisst gemeldet worden. Das Feuer in Friesack war vergangenen Mittwoch ausgebrochen. Die Löscharbeiten dauerten fast 10 Stunden. Das Einfamilienhaus und ein Nebengebäude, das als Stall genutzt wurde, sind dabei komplett zerstört worden. Tiere kamen nicht zu Schaden.
1: Der Sohn von Norwegens Kronprinzessin Mette Marit will Berufung gegen das heutige Urteil wegen Vergewaltigung einlegen. Borg Høiby wolle die Verurteilung nicht akzeptieren, sagte sein Rechtsanwalt nach einem Besuch bei seinem Mandanten im Gefängnis. Høiby war heute wegen zweier Vergewaltigungen und Missbrauchs während der Beziehung zu seiner Ex-Freundin von einem Gericht in Oslo zu 4 Jahren Haft verurteilt worden. Er war wegen 4 Vergewaltigungen angeklagt. Insgesamt wurde der 29-Jährige für 34 Straftaten verantwortlich gemacht. Der WM-Auftakt der deutschen Fußballnationalmannschaft hat der ARD eine sehr gute Quote beschert. Den 7:1 Sieg der DFB 11 über WM-Neuling Curaçao haben gestern Abend durchschnittlich mehr als 23 Millionen Menschen gesehen. Der Marktanteil lag bei rund 70%. Die Einschaltquote sei ein großartiger Start für die ARD in diese Weltmeisterschaft, sagte ARD-Sportkoordinator Balkowski. Das zweite Gruppenspiel der deutschen Mannschaft gegen die Elfenbeinküste ist am Sonnabend im ZDF zu sehen. Das Wetter: nachmittags mal Sonne, mal Wolken und überwiegend trocken. Zurzeit in Berlin-Treptow 17 und in Gatow 18 Grad, in Jüterbog 14 und in Wittstock-Dossen 19 Grad. Morgen etwas freundlicher und meist trocken bei 19 bis 23 Grad. Die Zeit 14.43 Uhr.
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4: Weiter geht's mit Bernhard Kempf. Jetzt am Freitag wollen die USA und der Iran ein Rahmenabkommen unterschreiben, das den Krieg beenden soll. Laut US-Präsident Trump soll unter anderem dann die Straße von Hormuz wieder für den internationalen Schiffsverkehr geöffnet werden. Und im Gegenzug wollen die USA die Blockade iranischer Häfen aufheben. Unsere Korrespondentin für den Iran ist Felice Kükrikol. Sie beobachtet die Lage von Istanbul aus. Und ich habe sie vorhin gefragt, welche Reaktionen es denn aus Teheran gibt.
5: Ja, die iranischen Staatsmedien haben über die Einigung berichtet und die Einigung als eigenen Erfolg gefeiert. Aber unsere Kollegen in Teheran, die geben uns weiter, dass es kein großes Thema sei auf den Straßen. Also es gibt nicht Bilder wie aus dem Libanon, wo Menschen die Einigung über ein Abkommen in der Nacht auf den Straßen gefeiert haben sollen. Das haben wir bislang nicht aus dem Iran. Und auf politischer Ebene wird natürlich die diplomatische Verhandlungsleistung des Regimes hochgehalten und gefeiert.
4: Laut der Nachrichtenagentur Reuters soll dieses Rahmenabkommen, also genauer gesagt dieses Papier, 14 Punkte umfassen. Sind denn da schon weitere Details bekannt?
5: Nicht wirklich. Es ging die letzten Tage immer wieder um diese 14 Punkte, offenbar festgehalten auf 2 Seiten. Eckpunkte waren allerdings bekannt geworden und darin spielt natürlich der Umgang mit der Meerenge von Hormuz eine zentrale Rolle. Da besteht das Regime in Teheran ja darauf, dass die USA dort keine Rolle spielen dürfen. Die Meerenge liege einzig im Hoheitsgebiet des Iran und des Oman. Und da würden diese beiden Länder selbst eine Regelung finden, wie man etwa Gebühren erheben könne für die Dienstleistungen, für eine sichere Passage etwa, also nutzen Dienste, die man ja schon seit Jahren leiste, aber kein Geld dafür verlange. Aber auch die israelischen Angriffe auf den Libanon, die spielen eine große Rolle in diesem Papier.
4: Dann lassen Sie uns genau auf eben diese Angriffe mal schauen. Der Iran hat ja immer wieder zur Bedingung gemacht, dass Israel diese Angriffe auf die pro-iranische Hezbollah im Libanon sofort einstellt. Jetzt kam es erst gestern wieder zu Kampfhandlungen, über die wir ja auch berichtet haben. Was meinen Sie, inwieweit ist denn dieses Rahmenabkommen, was ja noch nicht mal unterschrieben ist, damit gefährdet?
5: Israel ist tatsächlich die Unbekannte in dieser Gleichung. Der rechtsextremistische Minister Ben-Gvir hat mitgeteilt, dieses Abkommen ist für Israel nicht bindend. Iran sagt, Libanon ist aber die rote Linie. Und gestern Abend sah es sogar für kurze Zeit danach aus, als könnte der Konflikt erneut entflammen. Das ist nicht passiert. Im Libanon geht es Teheran vor allem um die schiitische Hisbollah, den Proxy des Iran, den einzigen Verbündeten des Mullah-Regimes in der Region. Und das wird also noch sehr spannend sein, zu beobachten, wie sich das weiterentwickelt. Auch mit Israel.
4: Sollte dieses Rahmenabkommen, wie beabsichtigt, jetzt am Freitag tatsächlich unterschrieben werden, wie geht es denn dann weiter? Denn das muss man wissen, das kann ja eigentlich nur ein erster Schritt sein.
5: Je nachdem, woran man sich geeinigt hat, ne, könnten die Sanktionen aufgehoben werden. Die Seeblockade gegen Iran soll ja vollständig aufgehoben werden. Am Freitag soll die Meerenge von Hormuz von Minen geräumt werden und dann eben Schritt für Schritt für den Schiffsverkehr normalisiert werden. Um die Atomgespräche etwa soll es noch viel später gehen. Dafür muss, so scheint mir, noch ein bisschen Vertrauen aufgebaut werden.
4: Jetzt hat am Anfang ja der US-Präsident immer noch auf einen Regimewechsel im Iran gesetzt, hat den Menschen dort, die gegen die Mullahs ja auf die Straße zu Tausenden gegangen sind, immer wieder versprochen, Leute, macht weiter, wir helfen euch auf alle Fälle. Zuletzt ging es Trump dann aber vor allem darum, eben diese Straße von Hormuz wieder zu öffnen. Was meinen Sie, was heißt das denn für die Menschen, die im Iran eigentlich auf einen politischen Wechsel gehofft haben?
5: Nichts Gutes. Das Regime hat durch seine geostrategische Überlegenheit Macht demonstrieren können und sieht sich ganz klar als Gewinner in diesem Konflikt und könnte jetzt mit noch größerer Härte und noch selbstgerechter gegen das eigene Volk vorgehen, das eben sich eigentlich mehr Freiheiten wünscht. Also von einem Regime-Change ist das Land jetzt weiter entfernt, scheint mir, als noch vor der Eskalation.
4: Felice Kükrikol war das über das Rahmenabkommen zwischen dem Iran und den USA. Wenn Sportvereine in Berlin Trainingsmöglichkeiten suchen, dann gibt es dafür seit Februar 24 ein eigenes Online-Portal. Da sollen alle Hallen und Außenanlagen des Landes aufgelistet sein, die verfügbar sind. Und eigentlich ist es so gedacht, dass Vereine dann gleich auf der Seite angeben können, wenn sie irgendwo trainieren wollen. Da und auch an anderen Stellen hakt es aber allerdings noch gewaltig, sagt unser landespolitischer Reporter Sebastian Schöbel.
6: Eine Abfrage des RBB ergab, auch gut zwei Jahre nach dem Start des Portals können es mehr als die Hälfte der Bezirke nicht vollständig nutzen. Nur in 5 der insgesamt 12 Bezirke sind Belegungszeiten hinterlegt. Dort läuft die Vergabe tatsächlich auch über die Internetseite. In den übrigen Bezirken ist das Portal nur eingeschränkt oder gar nicht im Einsatz. Dort ist oft weder zu sehen, wann Hallen und Plätze belegt sind, noch können Vereine Online-Nutzungszeiten beantragen. Als Grund nennen die betroffenen Bezirke, das neue Computerverfahren sei noch nicht komplett eingeführt. Gleichzeitig gibt es deutliche Kritik. Aus Marzahn-Hellersdorf heißt es auf Nachfrage des RBB, im Portal fehlten wesentliche Funktionen, die eine nutzerfreundliche, vollständige, funktionale und rechtssichere Vergabe ermöglichen. Charlottenburg-Wilmersdorf verweist darauf, man arbeite seit über 4 Jahren mit einem Excel-gestützten Vergabeprogramm, das mit Sportbund und Vereinen abgestimmt sei und sehr gut funktioniert. Lichtenberg und Neukölln können nach eigenen Angaben nicht absehen, wann sie das Portal voll nutzen können. Friedrichshain-Kreuzberg strebt die digitale Vergabe erst zur Saison 2027/28 an. Die zuständige Senatsverwaltung für Inneres und Sport erklärte dem RBB, die Einführung der Software laufe noch, nennt aber keinen Zeitplan. Ein Sprecher betont, neben den 5 Bezirken sei die digitale Vergabe bereits jetzt für Sportstätten im Olympiapark, im Jahn-Sportpark, im Sportforum und am Velodrom möglich. Das Sportstättenportal des Landes Berlin wurde im Jahr 2024 eingeführt und soll die bisher sehr unterschiedlichen Regelungen der Bezirke ablösen. Die Kosten liegen laut Senat bislang bei rund 810.000 Euro. Vereine und Einzelpersonen sollen so leichter erkennen können, wo in der Stadt noch Trainingszeiten frei sind. In der Vergangenheit hatten viele Vereine kritisiert, dass es in einzelnen Stadtteilen kaum noch freie Zeiten in Hallen oder auf Plätzen gibt.
4: Soweit Landespolitikreporter Sebastian Schöbel. Wetterfachleute befürchten, dass das Phänomen El Niño wieder auftritt. Zuletzt war das 2023/24 der Fall und was folgte, war das heißeste Jahr seit der Industrialisierung. Womit jetzt beim neuen El Niño zu rechnen ist und auch wann, darum geht es jetzt im Bericht von Nils Damz aus Kalifornien.
7: El Niño hat begonnen, sagt Ariel Cohn vom Nationalen Wetterservice der USA. Wie wir derzeit sehen, herrschen bereits El Niño-Bedingungen, die sich voraussichtlich bis in den Winter hinein verstärken werden. Eine der großen Fragen jetzt ist, wie stark El Niño in diesem Jahr ausfällt. Tatsächlich besteht eine Wahrscheinlichkeit von 63%, dass wir es im Zeitraum von November bis Januar mit einem sehr starken El Niño-Ereignis zu tun haben. Es könnte zu den stärksten seit Beginn der Aufzeichnungen im Jahr 1950 zählen. Eine andere Frage ist, welche Region überhaupt betroffen sein wird. Selbst bei sehr starken El Niño-Ereignissen bedeutet das nicht zwangsläufig, dass überall die gleichen Auswirkungen zu erwarten sind. Es erhöht lediglich die Wahrscheinlichkeit, dass es hier in Südkalifornien feuchter als normal wird. Die Behörden können also noch nicht konkret vorhersagen, wer genau in den nächsten Monaten betroffen sein könnte.
8: Wir können nicht garantieren, weather conditions being a specific form in several months from now.
7: Sie wollen die US-Öffentlichkeit aber schon mal auf einen möglichen unruhigen Winter vorbereiten.
8: The main message here.
7: Die wichtigste Nachricht sei, so Ariel Cohn vom US-Wetterdienst,
8: stay in touch with the latest information.
7: Bleiben Sie auf dem Laufenden und informieren Sie sich aus zuverlässigen Quellen, damit Sie in Sicherheit bleiben und Ihr Leben und das Ihrer Angehörigen schützen können. Das Phänomen El Niño erreicht seinen Höhepunkt oft gegen Ende des Jahres. Fischer aus Peru haben es deshalb schon vor hunderten Jahren nach dem Christkind benannt, Spanisch El Niño. Dabei verändern sich Meeresströmungen im Pazifik, was zu einem Anstieg der Wassertemperaturen im Ozean führt. Die Folgen können Hitzewellen, Dürren und oder Überschwemmungen sein.
9: El Niño conditions will pour fuel on the fire of a warming world.
7: El Niño-Bedingungen gießen Öl in das Feuer der globalen Erwärmung, sagte UNO-Generalsekretär Antonio Guterres Anfang Juni.
9: Impacts will lead even harder.
7: Folgen werden noch heftiger und sich noch weiter ausbreiten. Sollte es zu einem starken El Niño, einem sogenannten Super El Niño kommen, hätte das auch Auswirkungen auf die Tiere im Pazifik, sagt Meeresbiologe Nate Jarrus vom Aquarium of the Pacific. In der Vergangenheit haben wir geringere Fischbestände beobachtet. Einer der Gewinner ist allerdings der Steinfisch, der Bestand wächst. Auf der anderen Seite sind junge Seelöwen oft kleiner als üblich. Wärmeres Wasser könne auch mehr Haie vor die Küsten im Süden Kaliforniens ziehen und wäre auch eine Gefahr für Wale. Wir hatten vermehrt Fälle von Walen, die sich in Netzen verfangen oder mit Schiffen in Kontakt gekommen sind, weil sie näher an die Küsten kommen. Es gibt außerdem weniger Nahrung für Bartenwale. Laut Umweltorganisationen sind in diesem Jahr bisher mindestens 51 Wale an der US-Westküste verendet.
4: Nils Damz war das über das Wetter. Phänomen El Niño.
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4: Seit Tagen schon läuft die Fußball-Weltmeisterschaft, ein sportliches Großereignis, aber auch ein musikalisches, denn ganz egal, ob singende Fußballfans oder Hymnen wie You'll Never Walk Alone, Musik und Fußball gehören seit Jahren schon fest zusammen. Jakob Bauer aus unserer Kulturredaktion stellt ein paar der interessantesten und skurrilsten Fußball-Songs vor.
10: England, Mutterland des Fußballs und der Fußballmusik. Tatsächlich war der Komponist Edward Elgar glühender Fan der Wolverhampton Wanderers und Mitgründer der englischen Fußballliga. Den ersten Song, der nachweislich Fußballbezug hat, schrieb allerdings ein Schotte. The Dooley Football Club von James Curran entstand im Jahr 1880. Er erzählt von Jock McGraw, der sich einem ganz furchtbar schlechten Fußballverein anschließt. Da wird so rumgeholzt, dass es McGraw die Zähne raus. Das Folk-Duo Robin Hall und Jimmy McGregor hat den Song 1960 unter dem Namen Football Crazy aufgenommen. Soweit zum Urschleim der Fußballmusik. Heute hat jeder Verein eine Hymne, jeder Fan ein Gesangsbuch, jede WM ihren Song. Vieles davon ist nicht der Rede wert, aber manche Verbindungen von Musik und Fußball sind tatsächlich magisch. Die EM 2012. Irland geht gegen Spanien 0-4 unter. Aber die irischen Fans singen. Minutenlang schallt es durch das Stadion. Sogar der Kommentator schweigt.

Fields of Effen Rye, eine Ballade des irischen Folksängers Pete St. John. Sie erzählt von der großen Hungersnot im Irland der 1840er. Der Song ist voller Wehmut und transportiert ein kollektives irisches Trauma, gemeinsam gesungen, eine melancholische Hymne, aus der ein Gemeinschaftsgefühl erwächst. Und jetzt verlassen wir mal die Insel. Was ist eigentlich deutsche Fußballmusik? Gerd Müller mit Dann macht es Bumm? Gute Freunde von Franz Beckenbauer? Die Sportfreunde Stiller? Naja, alles wenig spannend. Aber es gibt ja noch Udo Lindenberg. Der sang bei einem Spektakel im Hamburger Volksparkstadion 1976. Einem Showtraining mit Freibier für die Fans, bei dem eine Trachtenkapelle auftrat, die Spieler nicht treffen durften, sonst rote Karte. Da sang er diesen Song Bodo Ballermann.

Musik und Fußball, das heißt bei uns meistens gute Stimmung. In Algerien kann das allerdings auch heißen Revolution. Die Fußballszene ist dort sehr politisch und der Song La Casa del Muradia der Ultraband Ouled El Badja wurde 2019 zum Sound der Revolution gegen den algerischen Präsidenten Bouteflika im Stadion und auf den Straßen.

0: fehlt noch der offizielle WM-Song 2026. Ob der einen ähnlichen Eindruck hinterlassen wird? Na, wir werden sehen.
1: Eine kleine Reise durch die Fußballmusik, zusammengetragen von Kulturreporter Jakob Bauer.
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1: So, kurz vor drei haben wir es jetzt. Konrad Spremberg ist ins Studio gekommen, übernimmt hier gleich die Sendung. Konrad, du willst über eine Bombenentschärfung reden?
8: Bernhard, ich weiß, dass ein Blindgänger aus dem Krieg gefunden wird. Kennen wir in Brandenburg und Berlin so gut, dass das eigentlich niemand mehr aufregt. Aber die Frage ist ja immer, wo wird eine Bombe gefunden? Und ein Fund wird morgen das Leben sehr vieler Menschen dann doch ziemlich durcheinander bringen.
1: Okay, und zwar wo?
8: In Potsdam. Also wer in Potsdam wohnt, wer dahin pendelt oder auch nur morgens am Potsdamer Bahnhof umsteigt normalerweise, Achtung, gleich in 10 Minuten geben wir den Überblick, was morgen früh für wirklich tausende Menschen anders sein wird.
1: Also dranbleiben lohnt sich auf alle Fälle, weil dann erfahren wir genau die Einzelheiten. Ich schaue noch schnell aufs Wetter. Aktuell in Berlin-Gartow 18 Grad, 19 Grad sind es in Wittstock, 20 Grad können es heute noch werden, dazu ein Wechsel aus Sonne und Wolken, es soll trocken bleiben. Morgen der Dienstag dann schon viel freundlicher, meist trocken, 19 bis 23. 20 Grad und bis zum Ende der Woche wird es dann immer sommerlicher, Freitag schon 30 Grad. Da kommt die Badehose raus, aber die fehlt noch, hat jedenfalls den Verkehr, hat im Blick Jonas Ziegler.
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10: A2 Magdeburg Richtung Berlin. Nach einem Unfall zwischen Wollin und Brandenburg ist die rechte Spur gesperrt. A10 westlicher Berliner Ring Richtung Dreieckwerder zwischen Leest und Vöben 10 Minuten Stau. A10 südlicher Berliner Ring, die Anschlussstelle Königs Wusterhausen, ist wegen Bauarbeiten auf der B179 in beiden Richtungen gesperrt. Der Verkehr wird für mindestens 3 Wochen über Niederlehme umgelautet. Dort staut es sich. Stadtverkehr Berlin A100 Stadtring Richtung Wedding an der Baustelle Detmolder Straße 10 Minuten Stau. Bauarbeiten bei der S-Bahn Berlin. Busse fahren bis Mitte Juli. Für die S46 zwischen Grünau und Baumschulenweg, für die S47 zwischen Baumschulenweg und Spindlersfeld. Und für die S85 und S9 zwischen Grünbergallee und Baumschulenweg.
8: 15 Uhr.
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8: Konrad Spremberg hier, grüße Sie. Wer mit wenig Geld aufwächst, hat im Durchschnitt einen Nachteil in der Bildung. Und zwar oft von der ersten Kita-Bildung bis ins Erwachsenenalter. Das ist in Deutschland ein altes, ein bekanntes Problem. Aber anscheinend wird und wird es nicht besser. Ich spreche gleich mit einem Bildungsforscher darüber. Vorher Nachrichten mit Jonas Ziegler.
10: Bildungsministerin Prien will schon kleine Kinder in der Kita schulisch fördern, um bestehende Ungerechtigkeiten auszugleichen. Bei der Vorstellung des Bildungsberichts 2026 sagte die CDU-Politikerin, noch immer hänge der Erfolg zu sehr von der sozialen Herkunft ab. Es gehe darum, Eltern, Großeltern und Kitas zu gewinnen, um Kinder im Alter von 0 bis 6 Jahren besser zu unterstützen. Laut dem Bildungsbericht zeigen sich Risiken vor allem bei Kindern von Alleinerziehenden und aus Familien mit Einwanderungsgeschichte. So besuchen nur 20% der unter Dreijährigen aus benachteiligten Familien eine Kita, obwohl gerade sie davon stark profitieren könnten, heißt es. Der angekündigte Friedensschluss zwischen den USA und dem Iran ist weltweit überwiegend mit Erleichterung aufgenommen worden. UNO-Generalsekretär Guterres würdigte vor allem die konstruktive Rolle der Vermittlerländer wie Pakistan, Katar und Ägypten. Matthias Wetzel, RBB 24.
11: Bundeskanzler Merz fordert, die Vereinbarung nun zielstrebig umzusetzen. Bundesaußenminister Wadephul sagte, die Straße von Hormuz müsse schnell und ohne Einschränkungen wieder für die Schifffahrt geöffnet werden. Der außenpolitische Sprecher der Unionsfraktion Hart sprach im RBB 24 Inforadio von einem guten Zeichen. Die positiven Folgen werden sich nach seiner Einschätzung auch bald durch niedrigere Spritpreise an den Zapfsäulen zeigen. Auch die G7 werden laut Hart auf ihrem Gipfel in Evian darüber sprechen, wie sie eine Öffnung der Straße von Hormus unterstützen können. Deutschland könne sich zum Beispiel an der Minenräumung beteiligen, so der CDU-Politiker. Die Kapazitäten dafür seien vorhanden.
10: Der Berliner Senat will mit einer Bundesratsinitiative schärfere Waffengesetze erreichen. Ein entsprechender Antrag soll morgen in der Senatssitzung besprochen werden, kündigte Innenstaatssekretär Hochgräbe im Innenausschuss des Abgeordnetenhauses an. Der Kauf, der Besitz, das Führen und die Herstellung von Schusswaffen ohne Erlaubnis müsse als Verbrechen eingestuft werden. Bisher sei das nur ein Vergehen. Eine Sondereinheit des Berliner Landeskriminalamts hat seit Herbst 44 scharfe Schusswaffen beschlagnahmt und hunderte Ermittlungsverfahren eingeleitet. Die Bundeswehr soll künftig leichter Zugang zu Brandenburger Schulen erhalten, um dort über sicherheitspolitische Fragen zu informieren. Dazu haben Bildungsminister Hoffmann und der Kommandeur des Landeskommandos Brandenburg-Scholtka heute eine Kooperationsvereinbarung geschlossen. Landespolitik-Reporterin Amelie Ernst.
12: Gerade junge Menschen machten sich viele Gedanken zu Fragen von Krieg, Frieden und Sicherheit, so Bildungsminister Hoffmann. Deshalb wolle sein Haus die Arbeit der Jugendoffiziere an den Schulen verbindlicher als bisher unterstützen. Das Angebot der Informationsveranstaltungen bleibe aber freiwillig. Es gebe für die Schulen weiterhin keine Pflicht, die Bundeswehr in den Unterricht einzuladen. Jugendoffiziere informierten über sicherheitspolitische Fragen, wie beispielsweise den Ukraine-Krieg und den Wehrdienst, zu Oberst Nikolaus Scholtka, der Kommandeur des Landeskommandos. Es würden immer verschiedene Perspektiven in die Vorträge und Diskussionsrunden eingebracht. Durch die Kooperationsvereinbarung kann die Bundeswehr über das Bildungsministerium künftig direkt Kontakt mit den Schulen aufnehmen. Die Berliner Bildungsverwaltung hatte vor wenigen Tagen eine ähnliche Vereinbarung geschlossen.
10: Wegen eines brennenden Fahrradakkus hat ein Müllauto in Berlin-Neukölln rund 11 Kubikmeter Abfall auf die Straße gekippt. Man habe sich dafür entschieden, um einen größeren Brand zu verhindern, heißt es von Beschäftigten der Berliner Stadtreinigung. Die BSR war rund 3 Stunden damit beschäftigt, den Müllberg wieder von der Karl-Marx-Straße zu entfernen. Der Akku war in das Müllauto gekommen, weil er offenbar verbotenerweise in eine Mülltonne geworfen wurde. Akkus von Elektrorädern müssen wegen Brandgefahr eigentlich an Wertstoffhöfen im Fachhandel oder bei speziellen Sammelstellen entsorgt werden. Der WM-Auftakt der deutschen Fußballnationalmannschaft hat der ARD eine sehr gute Quote beschert. Den 7:1 Sieg der DFB 11 über WM-Neuling Curaçao haben gestern Abend durchschnittlich mehr als 23 Millionen Menschen im Ersten gesehen. Der Marktanteil lag bei rund 70%. Die Einschaltquote sei ein großartiger Start für die ARD in diese Weltmeisterschaft, sagte ARD-Sportkoordinator Balkowski. Das zweite Gruppenspiel der deutschen Mannschaft gegen die Elfenbeinküste ist am Sonnabend im ZDF zu sehen. Soweit die Nachrichten. 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Das Wetter. Am Nachmittag mal Sonne, mal Wolken und überwiegend trocken. Zurzeit in Berlin-Adlershof 17 und in Gatow 18 Grad, in Jüterbock 14 und in Wittstock 19 Grad. Frischer West- bis Nordwestwind mit starken Böen. Morgen am Dienstag wird es etwas freundlicher und bleibt meist trocken bei 19 bis 23 Grad. Die Zeit 15.05 Uhr.
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13: Konrad Spremberg hier, grüße Sie. Das Bildungssystem in Deutschland, es wird einfach nicht besser oder fast nicht. Das ist das Ergebnis vom neuen Bericht Bildung in Deutschland 2026. Den machen alle 2 Jahre renommierte Forschungsinstitute in einem Zusammenschluss. Schwerpunkt des neuen Berichts ist Bildungsungleichheit nach sozialer Herkunft. Und ganz so pessimistisch, wie das bei mir gerade klang, ist Herr Marz dann doch nicht. Ich grüße Sie.
14: Ich grüße Sie, hallo.
13: Professor Kai Marz arbeitet am Leibniz-Institut für Bildungsforschung. Und Herr Marz, Sie haben vor 2 Jahren, als der vorherige Bericht rauskam, zu dieser sozialen Ungleichheit, die jetzt das Schwerpunktthema ist, gesagt, ein riesiges Dauerproblem, die Politik schafft es nicht, daran etwas zu ändern. Hat sich jetzt, 2 Jahre später, daran irgendwas geändert?
14: An dem Gesamtbefund hat sich auf der Systemebene wenig geändert. Wir haben vergleichbare Ungleichheiten wie vor 2 Jahren, sowohl bezogen auf Kompetenzen als auch auf Bildungsbeteiligung. Und eigentlich müsste man sagen, es ist noch ein bisschen dramatischer. Wir haben nicht nur die vergleichbaren Effekte wie vor 2 Jahren, sondern wir haben im Prinzip vergleichbare Effekte wie vor 20, 25 Jahren.
13: Was meinen Sie eigentlich, um das einmal grundsätzlich zu verstehen, wenn Sie soziale Herkunft sagen? Also um welche Faktoren, die sich auf Bildung auswirken, geht es denn da?
14: Wenn wir von sozialer Herkunft sprechen, dann meinen wir Merkmale, unter denen Kinder und Jugendliche aufwachsen. Also die Möglichkeiten, wie Eltern ihre Kinder unterstützen, wie sie sie fördern, ob sie sie anregen, sich mit neuen Dingen auseinanderzusetzen, welche Lerngelegenheiten sich für die Kinder öffnen, kriegen sie Unterstützung, wenn Probleme auftreten. Und um das irgendwie messbar zu machen, wählt man beispielsweise den Beruf, den die Eltern ausüben, oder aber auch die Bildungsabschlüsse, die die Eltern haben. Und dann kann man sehen, die Eltern mit Berufen, die höhere Qualifikationen erfordern oder auch die höhere Bildungsabschlüsse haben, unterstützen ihre Kinder im Prinzip durchweg besser. Und folglich sehen wir, dass diese Kinder sich auch besser und schneller im System entwickeln.
13: Dass das so ist, hat Systemprobleme, die sehr tief liegen und die auch jenseits der Bildungspolitik Auswirkungen haben. Aber mal konkret auf die Bildungspolitik geguckt. Was wäre denn da eine wirksame Maßnahme aus Ihrer Sicht gegen diese Benachteiligung?
14: Also zunächst finde ich das, was Sie gesagt haben, schon ganz richtig. Wir müssen dieses Thema einerseits in der Bildungspolitik stärken und auf der anderen Seite müssen wir es aus den Bildungsministerien herausholen, weil es ist eine gesamtgesellschaftliche Aufgabe. Es ist letztendlich eine Aufgabe, wie wir unsere Zukunft als Gesellschaft gestalten. Aber zurück zur Bildung. Letztendlich geht es darum, die einzelnen, oftmals sehr vereinzelten Projekte, Reformen zusammenzubinden, dass ein kohärentes Ganzes für eine Bildungsbiografie entsteht, dass wir anfangen, frühe Bildung zu fördern, dass wir da Lernprobleme diagnostizieren, wo sie auftreten und dann nicht nur diagnostizieren, sondern entsprechende gezielte Förderung anbieten. Wenn man so will, könnte das Startchancenprogramm, das es ja vor 2 Jahren in der Form so noch nicht gab, eine Antwort darauf sein, weil es hat in der Tat zum Ziel, nicht nur auf der Einzelebene von 4000 Schulen das System zu verbessern, sondern grundlegend in der Steuerungsstruktur in den Kultusministerien anzusetzen.
13: Das müssen wir kurz erklären vielleicht. Also Startchancenprogramm, es gibt besondere Förderungen für Schulen, an denen besonders viele Kinder und Jugendliche von solchen eben ungleichen, nicht so guten Chancen betroffen sind. Das gibt's jetzt, wie Sie gerade gesagt haben. Können Sie da schon irgendwelche Auswirkungen von messen?
14: Wir können noch keine vermessen. Das ist im Prinzip auch gut so, denn das Programm greift nicht nur auf die einzelnen Schulen zurück und ermöglicht ihnen möglicherweise durch zusätzliche Ressourcen andere Entwicklungspotenziale, sondern es greift in die Systemarchitektur rein. Die Kultusministerien, die Verwaltungen stellen ihr eigenes Steuerungshandeln auf den Prüfstand. Es wird geprüft, ob die einzelnen Maßnahmen, die aus einem Bildungsministerium kommen, auch wirklich zusammengehen. Und man versucht, sie zusammen anzupassen. Man versucht beispielsweise Multiplikatoren in Mathematik, in Deutsch, nicht nur auf Ebene der Einzellehrkraft zu schulen, sondern eben in den Unterstützungsstrukturen, in den Unterstützungssystemen, beispielsweise der Landesinstitute, die dann ihre Kompetenz auf die Schulen ausbreiten können. Und wenn man so systemisch in das System reingeht, dann wäre es gar nicht erwartbar, dass wir jetzt schon auf der Einzelschulebene ganz große Veränderungen haben, sondern das wird Zeit brauchen. Gleichzeitig gibt es aber schon Möglichkeiten, dass Schulen sich weiterentwickeln können, dass sie sich über das Chancenbudget Unterstützungen organisieren. Mhm. Und da sehen wir, dass es doch sehr unterschiedliche Gestaltungsformen gibt.
13: Das heißt aber, es könnte schon ein Programm mit mittel- und langfristiger Wirkung sein. Das werden Sie weiter beobachten mit den anderen Forschenden, mit denen Sie zusammenarbeiten. Ich frage mich aber, während ich Ihnen gerade zuhöre und Sie von den verschiedenen Verantwortlichen sprechen, den Kultusministerien, womit ja immer vor allem die Landesministerien gemeint sind, landen wir hier am Ende doch wieder beim alten Problem mit dem Föderalismus? Also in Deutschland haben ja die Bundesländer im Bereich Bildung am meisten zu sagen. Muss der Bund Ihrer Ansicht nach den Ländern ihre Macht, damit es wirklich und endlich besser werden kann, bei der Bildungspolitik wegnehmen, zumindest teilweise?
14: Die Antwort scheint nahe zu liegen, aber sie heißt nein. Weil wir haben keinen Hinweis darauf, dass Bildungssysteme, die zentral gesteuert sind, per se bessere Bildungssysteme sind. Wir haben im internationalen Kontext sowohl Beispiele, die das nahelegen, aber auch Beispiele, die zeigen, dass föderale Strukturen durchaus funktional sein können. Und wenn wir uns die Bildungsbiografie anschauen, dann ist das, was wir mit föderale Struktur bezeichnen, ja im Prinzip etwas, was nur auf Schule zutrifft. In anderen Bereichen hat der Bund andere Kompetenzen teilweise sind es dann wieder die Länder. Insofern geht es nicht darum, wo man die Kompetenz bündelt, sondern wie man Kompetenz so ausstaltet, dass sie auf ein Ziel einzahlt, auf das man sich aber erstmal verständigen muss.
13: Danke Ihnen, Herr Marz, für die Erklärungen.
14: Vielen Dank.
13: Kai Marz, Forscher am Leibniz-Institut für Bildungsforschung. Heute ist der neue nationale Bildungsbericht erschienen. Diese Auswertung von Statistiken und Studiendaten gibt es regelmäßig schon seit 20 Jahren. Sie hören das RBB 24 Inforadio. 15.12 Uhr haben wir es jetzt. Die USA und Iran haben sich auf ein Rahmenabkommen geeinigt. Was da genau vereinbart wurde, darüber ist bisher wenig bekannt. Auch deswegen äußern sich deutsche Politiker, Politikerinnen noch ziemlich zurückhaltend zu der Frage, was von diesem Deal zu halten ist. Hauptstadtkorrespondent Gabor Hallas hat sich umgehört.
15: Ein Schritt in die richtige Richtung, so begrüßt die Bundesregierung die neueste Entwicklung. Sie sagt aber auch, es gelte jetzt, das Vereinbarte umzusetzen. Der Bundesaußenminister sieht eine Chance und spricht von einer guten Nachricht, aber Johann Wadefuhr sagt, dass es Gewissheit erst am Freitag geben werde, wenn das Abkommen unterschrieben werden soll. Er könne alle Seiten nur auffordern, die Chance nicht verstreichen zu lassen, fordert Wadefuhl.
16: Es muss klar sein, dass die Straße von Hormuz für die Schifffahrt wieder frei befahrbar ist. Und zwar ohne jede Einschränkung und auch ohne jede Möglichkeit, Zölle oder Ähnliches an Abgaben zu erheben.
15: Die Bundesregierung ist grundsätzlich bereit, auch militärisch zu helfen, um zum Beispiel den Schiffsverkehr in der Straße von Hormuz zu sichern. Nötig sei eine völkerrechtliche Grundlage, ein Bundestagsmandat und ein militärisches Gesamtkonzept. Bereits jetzt sind zwei Einheiten der Marine im Mittelmeer, die sich dort auf einen möglichen Einsatz vorbereiten und üben. Bundestagsvizepräsident Omid Nuripur von den Grünen warnt, Menschenrechte dürften nicht vergessen werden. Er sagte, wer nur über Uran spreche und über die Menschen schweige, wiederhole Fehler der Vergangenheit. Linken-Chefin Ines Schwertner kritisiert, dass der Bundeskanzler den US-Präsidenten lobt. Sie halte das für ziemlichen Wahnsinn, denn um gelobt zu werden, müsse man offensichtlich einen Krieg beginnen.
13: Informationen von Gabor Hallas aus unserem Hauptstadtstudio. Und wie Israel auf das Abkommen schaut, darüber habe ich mit unserer Korrespondentin dort gesprochen. Das Gespräch hören Sie bei uns in gut 10 Minuten. Jetzt ist es 15.14 Uhr, das RBB 24 Inforadio. Hier ist der Verkehrsservice mit einer Gefahrenmeldung. Vorsicht auf der A11 Berlin Richtung Stettin. Zwischen Finofurt und Werbelin ist Öl auf der rechten Spur ausgelaufen. Ich will jetzt zumindest meinen Beitrag dazu leisten, dass Sie morgen früh nicht überrascht sind. Denn der Alltag vieler Menschen in Potsdam oder die um Potsdam herum unterwegs sind, könnte ganz schön durcheinander gewirbelt werden. Mitten in der Innenstadt ist ein Blindgänger aus dem Zweiten Weltkrieg gefunden worden. Der soll morgen früh entschärft werden und dafür wird wirklich großräumig abgesperrt. Das betrifft auch den Hauptbahnhof und den Landtag mit der Umgebung. Worauf Sie sich da einstellen müssen in Potsdam und auch als Pendlerin, als Pendler, das fasst RBB24-Reporterin Magdalena Nabina zusammen.
17: Bislang sieht es so aus, dass bis 8.30 Uhr morgen früh rund um den Hauptbahnhof noch alles offen ist und die Züge auch fahren. Ab 8:30 aber, da sollen dann alle aus dem Sperrkreis raus sein. Das sind so 700 Meter rund um den Fundort der Fliegerbombe in der Leipziger Straße. Das betrifft also eben den Bahnhof, das Schwimmbad Blue. Auch der Landtag liegt im Sperrkreis oder das Museum Barberini. Auch eine Schule, Kita und Pflegeeinrichtungen. Das heißt, dass ab dann aber auch die S-Bahn nur noch bis zum Bahnhof Babelsberg fährt, also eine Station vor dem Hauptbahnhof, und von dort auch wieder zurück Richtung Berlin. Die Regionalzüge wiederum, die dürfen länger fahren, auch quasi während der Evakuierung des Sperrkreises, so lange bis der Sprengmeister dann auch wirklich seine Arbeit beginnt. Die Züge halten dann nun nicht mehr am Hauptbahnhof an, sondern fahren durch. Und das Gleiche gilt auch für die Straßenbahnen. Die fahren, wie auch die Regionalzüge, so circa bis 10 Uhr. Da will man dann mit der Entschärfung anfangen, aber sie halten eben nicht rund ums Leipziger Dreieck mehr an. Und auch für die Autofahrer gibt es natürlich weiträumige Umleitungen, aber es wird wirklich empfohlen, am besten vor 8.30 Uhr nach Potsdam oder lieber gar nicht oder am späten Nachmittag. Da wird dann hoffentlich alles wieder regulär laufen.
13: Morgen früh Bombenentschärfung in der Potsdamer Innenstadt mit vielen Einschränkungen. Magdalena Bienert war das mit dem Überblick. Und wenn Sie nochmal nachlesen wollen, was Sie betrifft, wir halten Sie auf rbb24.de über die einzelnen Punkte auf dem Laufenden.
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13: Keine Weltmeisterschaft ohne Weltlage. Also der Fußball und die Politik, das beeinflusst sich. Heute Nacht um 3 unserer Zeit wird die iranische Mannschaft in Los Angeles zum ersten Mal spielen in dieser Fußball-Weltmeisterschaft. Und dann haben wir ja gerade die Nachrichten über dieses sich anbahnende Abkommen zwischen den Kriegsparteien Iran und USA. Aber zuvor schon mit den Visa-Problemen, mit einer Verlegung des Mannschaftsquartiers gab es ja Chaos rund um die Anreise der iranischen Mannschaft in die USA. Antje Sieb berichtet aus Los Angeles.
18: Die Spiele des Iran in der Stadt werde man besonders im Auge haben, sagte Los Angeles County Sheriff Robert Luna bereits vorab bei einer Pressekonferenz.
19: Iran bringt wegen der Weltlage eine besondere Dynamik mit sich. Wir werden mehr Personal vor Ort haben und planen für alle Eventualitäten, damit wir bei diesen Spielen auf alles vorbereitet sind. In and around those stadium or any of the fan zones
18: related to the games with Iran. Für den Spieltag sind Demonstrationen am Stadion angekündigt. Erste Proteste hat es auch schon an den Tagen davor gegeben. FIFA must choose. Stand with athletes or stand with those who In Kalifornien leben Hunderttausende Exil-Iraner, mehr als irgendwo sonst außerhalb des Iran. Sie sehen das Spiel der iranischen Mannschaft mit gemischten Gefühlen. Arsalan sitzt vor einem persischen Restaurant in dem Teil von Los Angeles, der sogar den Spitznamen Teherangeles trägt. Dass die WM so politisch sei, finde er traurig.
20: You know, something sad about these games, the political part of it.
18: Er möchte die ehemalige iranische Flagge mit Löwe und Sonne mit ins Stadion nehmen dürfen. Die Flagge gilt als Symbol von Oppositionellen. Die FIFA wolle solche Fahnen nicht dulden, schreibt die New York Times.
20: The fact that they doesn't allow the free Iranian in America to express their opinion is unheard of.
18: Dass man als freier Iraner in den USA seine Meinung nicht äußern dürfe, sei unerhört. Eine kalifornische Organisation hat deshalb auch schon gegen die FIFA geklagt. Als begeisterter Fußballfan will Arsalan das Spiel trotzdem gucken, zu Hause im Fernsehen. Javid Hakakian sitzt ihm gegenüber und widerspricht. Er hat ein Ticket fürs Stadion. Weil er jahrzehntelang in Hamburg gelebt hat, spricht er Deutsch.
21: Obwohl ich mit Regierung total dagegen bin. Das hat nichts mit Politik zu tun. Das ist ein Spiel.
18: Die WM habe das Zeug dazu, Nationen zu verbinden, hofft er. Nasir Sharif sieht das anders. Der Widerstand gegen die Regierung im Iran sei wichtiger als Fußball. Er ist in der kalifornischen Gesellschaft für Demokratie im Iran aktiv und sagt, die FIFA müsse den Iran rauswerfen. Das habe man bei Südafrika zu Apartheidzeiten schließlich auch getan.
22: We ask FIFA to, if they believe in their own principles, they need to give a red card to Iran's Football Federation for atrocities.
18: Auch Fußballer und andere Sportler seien im Iran hingerichtet oder festgenommen worden wegen ihrer Überzeugung. Daher müsse man sich engagieren.
22: Many athletes right now they're waiting for executions. And it's not right. We need to speak out.
18: Für den Fall von Protesten im Stadion hat die iranische Fußballföderation einen Spielabbruch angedroht. Die Mannschaft des Iran wollte ursprünglich in Tucson, Arizona wohnen und trainieren. Aber nicht alle Mitglieder des Begleitteams haben Visa für die USA bekommen. Am Ende verlegte der Iran sein Quartier kurzfristig ins mexikanische Tijuana, gleich an der Grenze zu Kalifornien. Am Sonntag sind Spieler und Betreuer bereits nach Los Angeles geflogen.
13: Unsere Korrespondentin dort in Los Angeles, Antje Sieb, war das.
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13: Mit Jonas Ziegler.
10: A2 Magdeburg Richtung Berlin. Nach einem Unfall zwischen Wollin und Brandenburg ist die rechte Spur gesperrt. A10 westlicher Berliner Ring Richtung Dreieckwerder. Zwischen Leest und Vöben 10 Minuten Stau. A10 südlicher Berliner Ring, die Anschlussstelle Königs Wusterhausen, ist wegen Bauarbeiten in beiden Richtungen gesperrt. Der Verkehr wird über Niederlehme umgeleitet. Vorsicht auf der A11 Berlin Richtung Stettin zwischen Finowfurt und Werbelin ist Öl auf der rechten Spur ausgelaufen.
13: 15.20 Uhr.
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13: Mit Konrad Spremberg. Einerseits sollen Bildungsangebote für Kinder besser werden, andererseits sollen mehr Kinder diese Bildungsangebote bekommen. Wie soll das gehen, dass mehr Kinder versorgt werden und die Qualität besser wird, wenn es doch überhaupt nicht mehr Lehrkräfte gibt? Das ist ein deutsches Bildungsdilemma. Nachrichten zur Bildung mit Jonas Ziegler.
10: Viele Reformen, wenig Fortschritt. Das ist die Bilanz des Nationalen Bildungsberichts 2026, den Ministerin Prien in Berlin vorgestellt hat. Demnach hängen die Bildungschancen hierzulande noch immer stark von der sozialen Herkunft ab. Aus dem Hauptstadtstudio Nicole Markwald.
0: Das deutsche Bildungssystem steht unter Druck. So lautet die Botschaft im nationalen Bildungsbericht. Zuwanderung, Inklusion, Digitalisierung und Fachkräftemangel fordern alle Bildungsbereiche heraus. Von der frühkindlichen Bildung bis zur Weiterbildung im Beruf. Die Autoren des Bildungsberichts sprechen von einer Blockade im Bildungssystem. Trotz zahlreicher Reformen gäbe es zu wenige Fortschritte. In einigen Bereichen verschlechterten sich sogar die Ergebnisse. Der Bericht von unabhängigen Forschern erscheint alle 2 Jahre und betrachtet das gesamte deutsche Bildungssystem.
10: Das geplante Rahmenabkommen zwischen den USA und dem Iran löst weltweit überwiegend Erleichterung aus. UN-Generalsekretär Guterres sprach von einem entscheidenden Schritt in Richtung Frieden. Die EU-Außenbeauftragte Kallas sieht einen möglichen Durchbruch bei den Verhandlungen. Bundeskanzler Merz fordert derweil, dass beide Seiten ihre Verabredungen schnell umsetzen. Hauptstadtkorrespondentin Lissy Kaufmann.
4: Merz lobte auf der Plattform X, die Einigung könne den Weg zur Erholung der Weltwirtschaft und zur Stabilisierung der Region bahnen. Zuvor hatten sich die USA und Iran darauf geeinigt, ein Abkommen für ein Ende des Krieges zu unterzeichnen. US-Präsident Trump kündigte an, dass die Straße von Hormuz ab Freitag wieder für den freien Schiffsverkehr geöffnet werden soll. Der Ölpreis fiel kurz nach der Ankündigung deutlich. Deutschland zeigt sich zusammen mit Frankreich, Großbritannien und Italien bereit, die USA bei der Wiedereröffnung zu unterstützen.
10: Der Berliner Senat will sich auf Bundesebene für ein schärferes Waffenrecht einsetzen. In der Senatssitzung morgen soll ein entsprechender Antrag für eine Bundesratsinitiative besprochen werden. Patrick Buchmüller, RBB 24.
6: Innenstaatssekretär Hochgräbe hat heute im Abgeordnetenhaus gesagt, dass die Innen- und die Justizverwaltung zusammen den Antrag vorbereiten. Das Ziel? Der Handel, der Besitz, das Führen und auch die Herstellung von Schusswaffen ohne Erlaubnis soll als Verbrechen eingestuft werden. Bisher gilt das nur als Vergehen. Denn, so Hochgräbe, die Verfügbarkeit von Schusswaffen auf dem Berliner Markt sei hoch. Viele kämen aus illegalen Produktionen aus Tschechien oder der Türkei. Seit Herbst gibt es bei der Berliner Polizei die Sondereinheit Ferrum, die sich um Schusswaffenfälle kümmert. Sie hat seitdem bisher 44 scharfe Waffen sichergestellt und hunderte Ermittlungsverfahren eingeleitet.
10: Ein Berliner Polizist darf nicht in den gehobenen Dienst, weil er Fraktionschef der AfD in einer Brandenburger Gemeinde ist. Das hat das Berliner Verwaltungsgericht im Eilverfahren entschieden. Es bestünden begründete Zweifel an der Verfassungstreue des Mannes, erklärte das Gericht heute. Der Mann hatte sich nach 24 Jahren im Dienst des Landes für den gehobenen Dienst der Kriminalpolizei beworben. Das Land Berlin zog Ende März eine vorläufige Zusage zurück. Der Mann klagte. Die AfD Brandenburg gilt seit vergangenem Jahr als gesichert rechtsextremistisch. Der Mann habe laut Gericht nicht glaubhaft machen können, dass er sich von der Partei und ihren Zielen distanziert. Die Bundeswehr soll künftig leichter Zugang zu Brandenburger Schulen erhalten, um über sicherheitspolitische Fragen zu informieren. Dazu haben Bildungsminister Hoffmann und der Kommandeur des Landeskommandos Brandenburg-Scholtka heute eine Vereinbarung geschlossen. Gerade junge Menschen machten sich viele Gedanken zu Fragen von Krieg, Frieden und Sicherheit, so Bildungsminister Hoffmann. Deshalb wolle sein Haus die Arbeit der Jugendoffiziere an den Schulen verbindlicher als bisher unterstützen. Das Angebot der Informationsveranstaltungen bleibe aber freiwillig. Die Berliner Bildungsverwaltung hatte vor wenigen Tagen eine ähnliche Vereinbarung geschlossen. Der WM-Auftakt der deutschen Fußballnationalmannschaft hat der ARD eine sehr gute Quote beschert. Den 7:1-Sieg der DFB-Elf über WM-Neuling Curaçao haben gestern Abend durchschnittlich mehr als 23 Millionen Menschen im Ersten gesehen. Der Marktanteil lag bei rund 70%. Die Einschaltquote sei ein großartiger Start für die ARD in diese Weltmeisterschaft, sagte ARD-Sportkoordinator Balkowski. Das zweite Gruppenspiel der deutschen Mannschaft gegen die Elfenbeinküste ist am Sonnabend im ZDF zu sehen. Das Wetter nachmittags mal Sonne, mal Wolken und überwiegend trocken. Zurzeit in Berlin-Adlershof 17 und in Gatow 18 Grad, in Jüterbock 14 und in Wittstock-Dosse 19 Grad. Frischer West- bis Nordwestwind mit starken Böen. Morgen etwas freundlicher und meist trocken bei 19 bis 23 Grad. Die Zeit 15.26 Uhr.
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13: Im Studio Konrad Spremberg. Ein Friedensabkommen zwischen USA und Iran. Wenn das jetzt wirklich kurz bevorsteht, wäre das ein Wendepunkt in diesem Krieg. Aber noch ist nichts unterschrieben. Und ein Friedensabkommen zwischen den USA und Iran, fehlt da nicht mindestens mal Israel? Israel und die USA haben diesen Krieg ja gemeinsam angezettelt. Und die letzte Zeit hat gezeigt, es wäre naiv zu glauben, dass Israel sich einfach nur partnerschaftlich den USA unterordnen würde. Darum habe ich das vorhin unsere Korrespondentin Bettina Meyer gefragt. Sie ist in Tel Aviv in Israel. Wie kommt diese Einigung im Moment in der israelischen Regierung an?
2: Also tatsächlich muss man sagen, dass sich zumindest Premier Netanyahu hier zurückgehalten hat. Er hat sich bislang noch nicht geäußert. Insgesamt hat man das Gefühl, dass hier große Skepsis herrscht, dass es eher tatsächlich als eine Art Niederlage gewertet wird. Diese Vereinbarung, sollte sie denn zustande kommen, ist ja noch nichts. Wir wissen vom Verteidigungsminister Katz, der sich hier als einziger hochrangiger Politiker aus der Regierung geäußert hat, dass Widerstand zu erwarten ist und dass Israel der Meinung ist, dass ein Teil dieser Vereinbarung nicht beinhaltet, dass sich Israel aus dem Libanon zurückzieht. Das ist die rote Linie. Das hat hier Verteidigungsminister Katz ganz deutlich gesagt, dass auch nach dem Ende des Krieges mit dem Iran die israelischen Soldaten im Libanon bleiben werden. Übrigens auch in Syrien und im Gazastreifen. Das hat er nochmal betont. Und er hat auch gleich nochmal in Richtung Iran gedroht und gesagt, sollte es dennoch Angriffe aus dem Iran auf Israel geben, werde man sich hier mit voller Wucht verteidigen.
13: Okay, die Präsenz der Soldaten im Libanon wird spätestens bei weiteren Verhandlungen ein Knackpunkt werden. Aber bis dahin ist ja die Frage vor allem, wird Israel weiter die Hisbollah im Libanon angreifen? Denn falls ja, würde das nach allem, was wir wissen, gegen das verstoßen, was die USA und Iran jetzt offenbar gedealt haben. Wie ist denn gerade an der israelisch-libanesischen Grenze die Lage?
2: Tatsächlich ist es ruhig geblieben seit gestern. Es hat dann auch am Wochenende Beschuss gegeben. Das heißt also, die Hisbollah hatte zuletzt dann nochmal Drohnen auf die israelischen Grenzgemeinden abgefeuert. Daraufhin hatte dann Israel wieder von einem Verstoß gegen die Waffenruhe gesprochen und es hatte daraufhin wieder Luftangriffe gegeben. Übrigens hat Katz auch deutlich gesagt, dass Israel auch trotz einer Vereinbarung mit den USA weiterhin nicht nur dort bleiben wird, sondern auch weiter Gebäude zerstören wird. Also es ist wohl auch zu erwarten, was wir von anderen Waffenruhen kennen, dass es dennoch, wenn man dort an der Grenze steht, Explosionen zu hören sind. Denn Israel ist immer noch damit beschäftigt, Tunnel zu sprengen, wie Hisbollah unter bestimmten Gebäuden angelegt hat. Oder eben auch Gebäude in Grenznähe, wo Israel eben sagt, hier haben sich Hisbollah-Terroristen verschanzt und von dort auch Raketen auf Israel abgefeuert.
13: Du hast gesagt, diese sich anbahnende Einigung wird in Teilen der israelischen Regierung schon als Niederlage gelesen. Israel hatte ja allem Anschein nach davon geträumt, in Iran die Regierung zu stürzen und damit eine Bedrohung loszuwerden. Trump und die USA wollen das so offensichtlich nicht oder nicht mehr, sondern sie wollen einen Frieden mit dem iranischen Regime verhandeln, schließen. Darum jetzt diese neuen Schritte. Hat die israelische Politik mit dem Ziel Regime-Change inzwischen abgeschlossen? Ist die Idee auch dort beerdigt?
2: Also ich glaube, man hat hier so ein bisschen die Hoffnung tatsächlich verloren. Das hieß ja noch anfangs, waren sich ja Trump und Netanyahu einig, dass so ein Regime Change tatsächlich möglich ist. So wurde es damals auf Pressekonferenzen ja auch immer wieder verkündet, als das eine große auch Kriegsziel genannt. Inzwischen ist davon hier nichts mehr zu hören. Man wartet ja förmlich darauf, dass sich Netanyahu überhaupt jetzt mal äußert. Und ich glaube auch nicht, dass das überhaupt noch im Fokus steht hier. Im Moment geht es um den Libanon. Das ist die rote Linie hier für Israel, dass die Truppen dort bleiben sollen, laut der Regierung, um so eine Art Pufferzone zu bilden, so sagt es Israel eben, also um die Hisbollah-Miliz, die vom Iran unterstützt wird, auf Abstand zu halten, dass sie eben nicht in die Grenzgemeinden kommen könnten, um dort anzugreifen. Und das ist das Ziel.
13: Ich spitze das mal zu. Möchte Israels Regierung ein Friedensabkommen oder fühlt sich die israelische Regierung im Kriegsmodus gerade eigentlich sicherer?
2: Also man könnte jetzt sagen, dass es Netanyahu nützen würde. Er sieht es selber wohl auch so. Das sagen hier auch viele Militärexperten. Wir haben Wahlen zu erwarten im Oktober voraussichtlich. Und Netanyahu muss punkten, er muss etwas tun, um dem Volk auch zu sagen, er ist der Kriegsherr, er hat das im Griff und er kann hier Erfolge vorweisen, vor allen Dingen militärische Erfolge. Das geht nicht, wenn es ruhig ist. Und insofern sagen hier viele, dass es Netanyahu eher nützen würde, wenn der Krieg weitergeht. Donald Trump möchte eher Ruhe. Er will vor den Wahlen in den USA da eben eher der Friedensbringer sein. Und das passt halt überhaupt nicht zusammen mit den Zielen von Netanyahu, der hier den Krieg am Köcheln halten möchte, um eben in den Wahlen nochmal als Verteidiger sich durchsetzen zu können.
13: Und hat Netanjahu, wenn er Köcheln halten möchte und wenn er sich dadurch Pluspunkte bei der Bevölkerung erhofft, diese Bevölkerung tatsächlich auf seiner Seite in diesem Kurs?
2: Nein, also viele, viele Menschen, mit denen ich immer wieder hier auf der Straße spreche, die sind gegen diesen Kurs, die sind kriegsmüde. Die meisten Menschen wollen hier keinen Krieg und sie wollen nicht dauernd in den Bunker rennen. Aber generell wünscht man sich keinen Kriegskurs und wünscht sich eher eine tatsächlich konstruktive Lösung, ein wirkliches Ende des Krieges mit auch einer Strategie, die erkennbar ist, wie so ein Frieden überhaupt in der Zukunft dauerhaft gelingen kann.
13: Bettina Meyer, unsere Korrespondentin in Tel Aviv, sagt das. Sommer 2022. Wer nah an der Oder lebt, weiß noch, wie dieser Sommer gerochen hat. Als unglaublich viele Fische in der Oder gestorben sind, stinkende Kadaver entsorgt werden mussten. Schuld war wohl der polnische Bergbau, aus dem zu viel Salz in den Fluss geleitet worden war, worauf sich eine giftige Alge ausgebreitet hatte. Wie gut hat sich der Fluss, die Oder, seit dieser Katastrophe erholt? Forschende aus Deutschland und Polen haben das regelmäßig untersucht und heute hat Bundesumweltminister Carsten Schneider vom zuständigen Leibniz-Institut den Bericht bekommen. RBB24-Reporter Robert Schwass hat die Details.
1: Die Oder hat sich teilweise erholt, aber die Folgen des Fischsterbens vor 4 Jahren sind noch nicht überwunden. Zu diesem Ergebnis kommt ein extra eingerichtetes Sonderuntersuchungsprogramm, das Experten am Vormittag in Schwedt vorgestellt haben. Noch immer sei der Salzgehalt zu hoch. Eingeleitet wird das Salz im schlesischen Kohlerevier. Dennoch, so Bundesumweltminister Carsten Schneider, sei die Zusammenarbeit mit Polen gut. Man stehe im engen Austausch.
3: Das sind keine illegalen Salzanlagerungen, sondern sind genehmigt aus dem Bergbau. Und auf polnischer Seite sowohl die Messung als auch Sensibilisierung und im Zweifel auch die Verringerung des Eintrags in besonderen Situationen nötig sein.
1: Geplant sind Entsalzungsanlagen und Speicherbecken auf polnischer Seite. Salzeinleitungen waren 2022 die Ursache für das Aufblühen der giftigen Goldalge. Allein der Verlust bei den Fischbeständen wird auf 1000 Tonnen geschätzt. Mit Wasserproben und Strömungsmessungen haben Forscher den Fluss nun genauer unter die Lupe genommen. Teilweise habe sich die Oder wieder erholt, sagt Sonja Jenig, Direktorin des Leibniz-Instituts für Gewässerökologie und Binnenfischerei.
5: In diesem Jahr sind die Fischdichten in der unteren Oder zum Beispiel auf das Niveau von vor der Katastrophe zurückgekommen. Und anders ist es zum Beispiel bei den Muscheln und Schnecken, die infolge der Katastrophe zu 2/3 gestorben sind.
1: Damit sich der Bestand wieder regeneriere, braucht es laut Forschern mehr Rückzugsorte. Neben weniger Salzeinleitungen müssten auch Uferbereiche der Oder stärker renaturiert werden. Schon jetzt habe die Oder wenig Bedeutung für den Güterschiffverkehr, sagt Bundesumweltminister Schneider. Einen Ausbau des Flusses sieht er kritisch.
3: Die Renaturierung der Flüsse ist zentral für unsere Ökosysteme. Also auch im Übrigen für die Landwirtschaft, wenn ich Wasser in der Region halte, aber natürlich für die Tier- und Pflanzenwelt. Und deswegen bin ich sehr zurückhaltend, was den weiteren Oderausbau betrifft. Das haben wir auch nicht vor. Wir machen Instandhaltungsmaßnahmen und Renaturierungsmaßnahmen.
1: In Polen setzt man dagegen auf den Ausbau der Oder. Wie der Fluss in Zukunft aussieht, wird wohl weiter diskutiert werden. Auch wenn man sich in beiden Ländern einig ist, dass sich das Fischsterben nicht wiederholen darf.
13: Unser Reporter Robert Schwass war das.
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13: Heute vor 36 Jahren ist in Los Angeles ein Protest eskaliert. Die Polizei ist eingeschritten, es gab Verletzte. Wer da protestiert hatte? Gebäudereiniger und Gebäudereinigerinnen. Sie hatten schon die 3 Wochen vorher für bessere Arbeitsbedingungen gestreikt. Und auch, wenn es am Ende unschön wurde, sie haben es geschafft, 25% mehr Lohn zu erstreiten. Und seitdem gilt dieser 15. Juni als Tag der Gebäudereinigung. In Berlin arbeiten rund 36.000 Menschen in dieser Branche. Auch sie fordern mehr Lohn und mehr Anerkennung. Viele von ihnen laufen auf ein Leben in Alter.

0: machen. Seit Ende der 90er Jahre arbeitet Frank Hartmann bei Piepenbrock in Berlin-Reinickendorf, einem der größten Reinigungsunternehmen in Deutschland. Seit 2012 ist er dort Betriebsrat. Den Job draußen machen könnte er vermutlich gar nicht mehr. Die Knochen und Gelenke haben gelitten. Piepenbrock hat in Berlin rund 530 Reiniger. Nur 13 davon haben eine Ausbildung. Die Mehrheit hat also nicht den richtigen Umgang mit Chemikalien gelernt.
1: Man muss schon wissen, wo ich einen sauren Reiniger einsetze und wo ich einen alkalischen einsetze. Oder dass ich mit einem sauren Reiniger nicht auf Linoleum gehe. Und dann hast du da deine Spuren und die kriegst du nicht mehr weg. Ne? Wenn man schon diese vergilbten Klobrillen sieht, dann weiß man, oh, da hat jemand was falsch gemacht.
0: Die Firmen finden kaum noch Nachwuchs. Für Frank Hartmann liegt das vor allem am niedrigen Lohn. Die Gewerkschaft IG BAU hat ausgerechnet, wer Vollzeit sein gesamtes Leben als Gebäudereiniger arbeitet, bekommt am Ende weniger als 1200 Euro Rente. Und die meisten arbeiten nicht mal Vollzeit, denn Gebäudereiniger sind abends, nachts und am frühen Morgen beschäftigt. Weil auch nichts übrig bleibt, um privat für die Rente vorzusorgen, bekommen viele im Alter Geld vom Staat. Im September stehen Tarifverhandlungen an. Die Gewerkschaft fordert ein Lohnplus von 2 Euro pro Stunde. Markus Baumgartner ist der zuständige Gewerkschaftssekretär in Berlin-Brandenburg.
2: Die Gebäudereinigerbranche ist eine Branche, die sehr stark von Konkurrenz zwischen den Unternehmen lebt, wo viele Kunden und Kundinnen sich für den günstigsten Anbieter entscheiden und dementsprechend zahlen Gebäudereinigungsfirmen im Prinzip auch immer nur das, was sie auch wirklich zahlen müssen.
0: Boden wischen, Müll rausbringen, Fenster putzen, Staubsaugen, Toiletten reinigen, das ist harte körperliche Arbeit. Für die fordern die Reiniger Anerkennung.
2: Viele Gebäudereiniger und Gebäudereinigerinnen fühlen sich auch in gewisser Form als Beschäftigte zweiter Klasse, dadurch, dass sie auch weder einen Corona-Bonus bekommen hatten, obwohl sie in der Zeit als systemrelevant galten, genauso wenig einen Inflationsbonus.
0: Markus Baumgartner von der IG BAU gibt zu bedenken, dass Unternehmen nach einer Lohnerhöhung oft die Arbeit verdichten, um zu sparen. So wächst dann zum Teil die Fläche, um die sich die Reiniger in einer Nacht kümmern müssen.
3: Das war unsere Wirtschaftsreporterin Anja Dobrodinsky. Der 15. Juni heute ist Tag der Gebäudereiniger. Gucken wir aufs Wetter in der Region. Der Nachmittag bringt eine Mischung aus Sonne und Wolken. An den meisten Orten soll es trocken bleiben in Brandenburg und Berlin. Die aktuellen Temperaturen liegen zwischen 18 und 19 Grad in Berlin, 15 Grad in Grünow bei Prenzlau, 19 Grad in Potsdam. Gucken wir auf morgen, da soll es auch trocken bleiben und neben etwas Sonne wieder dichte Wolken geben. Es wird dabei wohl etwas wärmer als heute, bis zu 23 Grad.
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3: Jonas Ziegler, bitte.
5: A2 Magdeburg Richtung Berlin. Nach einem Unfall zwischen Wollin und Brandenburg ist die rechte Spur gesperrt. A10 westlicher Berliner Ring Richtung Dreieckwerder zwischen Leest und Vöben 10 Minuten Stau. A10 südlicher Berliner Ring, die Anschlussstelle Königs Wusterhausen, ist wegen Bauarbeiten auf der B179 in beiden Richtungen gesperrt. Der Verkehr wird für mindestens 3 Wochen über Niederlehme umgeleitet. Wenn möglich, fahren Sie über die A13 Rago nach Königs Wusterhausen. Vorsicht auf der A11 Berlin Richtung Stettin zwischen Finofurt und Werbelin ist Öl auf der rechten Spur. Stadtverkehr Berlin, 100 Stadtring Richtung Wedding, an der Baustelle Detmolder Straße 10 Minuten Stau. Geduld brauchen Sie auch stadtauswärts auf dem Bukower Damm, auf der Frankfurter Allee, auf der B2 vor Malchow und der Landsberger Allee. Sowie in Pankow, Heinersdorf, auf der Rotenbachstraße bis zur Romain-Rolland-Straße.
3: 15.40 Uhr.
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3: Konrad Spremberg hier. Weniger Macht den Bundesländern. Ist das die Lösung in der Bildungspolitik? Nein, hat mir gerade Bildungsforscher Marz im Interview gesagt. In Deutschland haben wir ja Föderalismus mit eigenständiger Landespolitik, gerade in der Bildung. Viele sehen das als Problem, er jedoch eindeutig nicht. Neuigkeiten zur deutschen Bildung bei Jonas Ziegler in den Nachrichten.
5: Bildungsministerin Prien will schon kleine Kinder in der Kita schulisch fördern, um bestehende Ungerechtigkeiten auszugleichen. Bei der Vorstellung des Bildungsberichts 2026 sagte die CDU-Politikerin, noch immer hänge der Erfolg zu sehr von der sozialen Herkunft ab. Es gehe darum, Eltern, Großeltern und Kitas zu gewinnen, um Kinder im Alter von 0 bis 6 Jahren besser zu unterstützen. Laut Bildungsbericht zeigen sich Risiken vor allem bei Kindern von Alleinerziehenden oder aus Familien mit Einwanderungsgeschichte. So besuchen nur 20% der unter Dreijährigen aus benachteiligten Familien eine Kita.

0: obwohl gerade sie davon stark profitieren könnten, heißt es. Ein neues geplantes Abkommen zwischen den USA und dem Iran ist überwiegend mit Erleichterung aufgenommen worden. Die Vereinbarung, die am Freitag unterschrieben werden soll, sieht unter anderem eine sofortige Waffenruhe in der gesamten Region vor. In Deutschland reagierte die Politik zurückhaltend. Hauptstadtkorrespondent Gabor Hallas.
1: Ein Schritt in die richtige Richtung, so begrüßt die Bundesregierung die neueste Entwicklung. Sie sagt aber auch, es gelte jetzt, das Vereinbarte umzusetzen. Der Bundesaußenminister sieht eine Chance und spricht von einer guten Nachricht, aber Johann Wadephul sagt, dass es Gewissheit erst am Freitag geben werde, wenn das Abkommen unterschrieben werden soll. Der Iran müsse auch auf die Hisbollah im Libanon einwirken, Israel nicht weiter zu attackieren, fordert Wadephul. Bundestagsvizepräsident Omid Nuripur von den Grünen warnt, Menschenrechte dürften nicht vergessen werden. Er sagte, wer nur über Uran spreche und über die Menschen schweige, wiederhole Fehler der Vergangenheit.
0: Der Berliner Senat will mit einer Bundesratsinitiative schärfere Waffengesetze erreichen. Ein entsprechender Antrag soll morgen in der Senatssitzung besprochen werden, kündigte Innenstaatssekretär Hochgräbe im Innenausschuss des Abgeordnetenhauses an. Der Kauf, der Besitz, das Führen und die Herstellung von Schusswaffen ohne Erlaubnis müsse als Verbrechen eingestuft werden. Bisher sei das nur ein Vergehen. Eine Sondereinheit des Berliner Landeskriminalamts hat seit Herbst 44 scharfe Schusswaffen beschlagnahmt und hunderte Ermittlungsverfahren eingeleitet. Im Brandenburger Landtag hat sich heute zum ersten Mal ein runder Tisch gegen Antisemitismus getroffen. Ziel ist ein besserer Austausch zwischen jüdischen Gemeinden, Bildungseinrichtungen und Politik. Die Teilnehmerinnen und Teilnehmer haben zum Auftakt unter anderem darüber diskutiert, Antisemitismusprävention fest in die Lehrerausbildung aufzunehmen. Außerdem sollen Schulleitungen besser auf antisemitische Vorfälle vorbereitet werden. Zu dem Treffen eingeladen hatte Brandenburgs Antisemitismusbeauftragter Büttner. Der runde Tisch soll künftig zweimal im Jahr zusammenkommen. Die britische Regierung will Kinder vor sozialen Medien schützen und diverse Plattformen für unter 16-Jährige verbieten. Premierminister Starmer stellte die Pläne heute auf seiner Pressekonferenz vor und sprach von einem großen Moment für das Land. Soziale Medien machten Kinder unglücklich, so Starmer. Aus London Christoph Prössel.
2: Betroffen sind Snapchat, TikTok, Instagram, YouTube, Facebook und X, jedoch nicht der Messenger-Dienst WhatsApp. Inhalte seien gefährlich und darauf ausgerichtet, abhängig zu machen. Die Regierung prüft außerdem nächtliche Verbote und obligatorische Pausen beim Endlos-Scrollen für Jugendliche unter 18. Den Vorschlägen war ein Konsultationsverfahren mit 116.000 Rückmeldungen vorausgegangen. 91% der Eltern sprachen sich für ein Mindestalter von 16 Jahren aus. Die Opposition befürwortet den Schritt. Keir Starmer geht damit auf Konfrontationskurs mit den US-Tech-Giganten.
0: Der WM-Auftakt der deutschen Fußballnationalmannschaft hat der ARD eine sehr gute Quote beschert. Den 7:1 Sieg der DFB 11 über WM-Neuling Curaçao haben gestern Abend durchschnittlich mehr als 23 Millionen Menschen im Ersten gesehen. Der Marktanteil lag bei rund 70%. Die Einschaltquote sei ein großartiger Start für die ARD in diese Weltmeisterschaft, sagte ARD-Sportkoordinator Balkowski. Das zweite Gruppenspiel der deutschen Mannschaft gegen die Elfenbeinküste ist am Sonnabend im ZDF zu sehen. Soweit die Nachrichten, weitere Meldungen aus Berlin und Brandenburg auf rbb24.de. Das Wetter. Bis zum Abend mal Sonne, mal Wolken und überwiegend trocken. Zurzeit in Berlin-Dahlem 17 und in Tempelhof 19 Grad, in Grünow 15 und in Nauen im Havelland 19 Grad. Es weht frischer West- bis Nordwestwind mit starken Böen. Nachts locker bewölkt bis klar und trocken, zur Uckermark hin anfangs einzelne Schauer, 10 bis 7 Grad. Morgen etwas freundlicher als heute und meist trocken bei 19 bis 23 Grad. Die Zeit 15.45 Uhr.
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4: Zehn Jahre nach der Brexit-Abstimmung kann Europa wieder auf Großbritannien setzen. Zehn Jahre ist es bald her, dass die Britinnen und Briten mehrheitlich für den Austritt aus der Europäischen Union stimmten. Ein tiefer Einschnitt in der Geschichte des Vereinigten Königreichs, auch wegen der politischen Folgen. Ein tiefer Einschnitt aber auch in der Geschichte der Europäischen Union. Wie steht es 10 Jahre später um dieses Verhältnis? Darüber spreche ich mit David McAllister. Der Christdemokrat mit deutschem und britischem Pass sitzt seit 2014 im Europaparlament. Er ist Vorsitzender des Auswärtigen Ausschusses des EP und er ist auch Mitglied der Delegation in der Parlamentarischen Partnerschaftsversammlung EU-Vereinigtes Königreich. Guten Tag, Herr McAllister.
5: Einen schönen guten Tag, Frau Mattei.
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4: Herr McAllister, erinnern Sie sich noch an den Morgen nach dem Referendum im Juni 2016?
5: Ja, in der Tat. Ich glaube, das war ein solcher Einschnitt in der Geschichte der Europäischen Union, auch für das Vereinigte Königreich, auch für mich persönlich als jemand, der beide Staatsbürgerschaften besitzt, dass ich sehr genau weiß, wo ich am Freitagmorgen war und auch wie enttäuscht und ja traurig ich war über das Abstimmungsergebnis.
4: Hatten Sie mit dem Austrittsvotum also nicht gerechnet?
5: Die Meinungsumfragen hatten eigentlich durch die Bank weg einen knappen Vorsprung für die Remainer prognostiziert.
4: Also diejenigen, die in der EU bleiben wollten.
5: Genau, es war eigentlich 52, 48, 53, 47, das war, was erwartet wurde. Alle Meinungsforschungsinstitute lagen am Ende eben mit ihren Prognosen daneben. Und was ja auch interessant war, die Brexit-Befürworter waren ja selber überrascht. Den hatte ja im wahrsten Sinne des Wortes, hat das ja einem die Sprache verschlagen. Boris Johnson zum Beispiel ist ja mehrere Tage erstmal abgetaucht, weil er selber wahrscheinlich gar nicht so richtig realisiert hat, was er da eigentlich mit anderen angerichtet hatte.
4: Ich erinnere mich übrigens, wie im Bekannten- und Kollegenkreis hier in Deutschland, niemand glaubte, die Briten würden ernst machen. War das unter Europapolitikern auch so?
5: Naja, zum einen hat man sich verlassen auf die doch qualitativ hochwertigen Prognosen der britischen Meinungsforschungsinstitute. Zum Zweiten hat die britische Regierung immer darauf hingewiesen, es könnte knapp werden, aber sie würden das schon nach Hause schaukeln. Und trotzdem ist erstaunlich, dass viele große Teile der Bevölkerung gar nicht so genau sich im Klaren waren, welche konkreten Vorteile es gibt, dass das Vereinigte Königreich Mitglied der Europäischen Union ist. Und es ist der britischen Regierung nicht gelungen, in der Kampagne deutlich zu machen, welche konkreten Vorteile die Mitgliedschaft hat und umgekehrt, welche konkreten Nachteile ein Austritt haben würde. Und die Brexiteers haben ja eine Kampagne gemacht, die voller Halbwahrheiten und ganzer Lügen war. Das war ja hanebüchenes Zeug, was sie erzählt haben. All das ist eben in diesem Referendumswahlkampf am Ende nicht gut und nicht glücklich gelaufen. Und am Ende war das so eine Mischung aus Wut gegen das Establishment in London, Ablehnung des Establishments in Brüssel, vielleicht auch Unzufriedenheit mit der konservativen Regierung. Da ist vieles zusammengemischt worden, aber die Konsequenzen waren eben gravierend. Ich halte den Brexit für einen historischen Fehler und ich bedauere das unendlich, dass das Vereinigte Königreich nicht mehr Mitglied unserer Europäischen Union ist.
4: Nun versucht die Labour-Partei, die ja vor knapp 2 Jahren wieder an die Regierung gekommen ist, mit Premier Keir Starmer, auch den Reset mit der EU. Starmer ist angezählt, aber auch potenzielle Nachfolger in seiner Partei müssen damit umgehen, dass Labour-Anhänger teils europafeindlich, teils europafreundlich sind. Also keineswegs eine geschlossene Haltung haben. Wie weit kann Labour denn eine Annäherung an die EU dann betreiben?
5: Ja, der Ball liegt im britischen Spielfeld. Eine Rückkehr zur Europäischen Union steht ja derzeit nicht auf der politischen Tagesordnung in London, weder in der Regierung noch bei den meisten Oppositionsparteien, sondern es geht darum, auf der Basis des verhandelten Austrittsabkommens und vor allen Dingen auf der Basis des ausverhandelten Handels- und Kooperationsabkommens die Zusammenarbeit weiter zu vertiefen. Die britische Regierung hat Vorschläge gemacht, wo wir im Bereich Sicherheit und Verteidigung, Energie, Forschung und Mobilität enger zusammenarbeiten können. Die Europäische Union hat den Kurswechsel, auch den Wechsel in der Tonalität in London begrüßt. Es hat letztes Jahr einen ersten erfolgreichen Gipfel zwischen der Europäischen Union und dem Vereinigten Königreich gegeben. Es soll in diesem Sommer einen zweiten Gipfel geben. Also ich glaube, die politische Debatte insgesamt dreht sich nicht um einen Wiedereintritt, als um die Frage, wie die Zusammenarbeit in einer veränderten geopolitischen Lage gestaltet werden kann. Es gibt souveräne britische Entscheidungen, die wir zu respektieren haben. Die britische Regierung ist ja nicht nur aus der Europäischen Union ausgeschieden, sondern auch aus dem Binnenmarkt und der Zollunion. Das setzt natürlich einen enger gesteckten Rahmen, aber trotzdem gibt es gerade zum Beispiel in der Forschungs- und Bildungspolitik doch Möglichkeiten, enger zusammenzuarbeiten. Ich will Ihnen ein Beispiel nennen. Ich begrüße sehr, dass das Vereinigte Königreich 2027 in das Erasmus-Plus-Programm zurückkehren wird. Und wichtig und für alle Beteiligten das Beste wäre, dass wir jetzt bald auch eine Einigung bekommen für die Phase 2028 bis 2034, damit die Studierenden und die Hochschulen dann auch Planungssicherheit haben.
4: Herr McAllister, wie belastbar können denn Vereinbarungen zwischen der EU und Großbritannien sein, wenn ein möglicher Regierungswechsel in London hin etwa zu Reform UK, der Partei von Mr. Brexit Nigel Farage, sie wieder in Frage stellen könnte?
5: Also zunächst gilt ja der Grundsatz Pacta sunt servanda, also Abkommen, die vereinbart worden sind, die sind auch umzusetzen. Natürlich muss man Rücksicht nehmen auf wechselnde politische Mehrheiten. Wir haben ja in den letzten Jahren seit dem Brexit ja auch ein gewisses Auf und Ab der Beziehungen zwischen der Europäischen Union und dem Vereinigten Königreich gehabt. Es gab ja eine eher unruhige Zeit, als Boris Johnson Premierminister war und auch
4: sehr unterhaltsam.
5: Ja, unterhaltsam, aber manchmal gibt es auch Themen, wo man weniger unterhalten werden möchte. Also schon unter dem konservativen Premierminister Rishi Sunak ist das im Ton anders geworden, verbindlicher, verlässlicher. Und diese Politik setzt Keir Starmer jetzt fort. Wie lange Keir Starmer noch Premierminister bleiben wird, das wird sich zeigen. Es gibt ja jetzt auch viel Unruhe innerhalb der Labour-Partei. Und was wir eben feststellen, ist, dass das ja eigentlich jahrzehntelang geltende Zwei-Parteien-System im Vereinigten Königreich zwischen den Konservativen auf der einen Seite und der Labour-Partei auf der anderen Seite und einigen kleineren Parteien, die aber nicht so die große Rolle spielen, dass dieses Parteiensystem jetzt ans Ende offensichtlich gekommen ist. Wenn man sich die Umfragen anschaut, haben wir jetzt ja 5 Parteien, die ungefähr gleich aufliegen. Die Konservativen, die Labour-Party, die Grünen, Farage und die Liberaldemokraten. Und das hat natürlich enorme Auswirkungen auf ein Land mit einem Mehrheitswahlrecht, wo ja der Gewinner eines Wahlkreises alles bekommt und alle anderen nichts. Das heißt, wenn das so bleibt, kommt man ja natürlich sehr schnell auch in die Nähe von absoluten Mehrheiten im Parlament, die überhaupt nicht deckungsgleich sind mit dem Wahlergebnis. Also wir werden sehen. Nigel Farage kenne ich aus seiner Zeit im Europäischen Parlament. Das ist natürlich ein gewiefter Populist. Ich habe politisch mit dem überhaupt nichts gemeinsam. Er hat schweren Schaden mit der Brexit-Kampagne für sein Land angerichtet, aber man muss eben feststellen, dass gegenwärtig auch aufgrund der Schwäche der Labour-Regierung Farage die stärkste Oppositionskraft ist.
4: Herr McAllister, wie groß ist die Entfernung zwischen Europa und dem Vereinigten Königreich heute, 10 Jahre nach dem Brexit-Referendum?
5: Naja, die Brexit-Befürworter haben damals ein dynamischeres Wirtschaftswachstum, weniger Bürokratie und neue globale Handelschancen versprochen. Die Realität sieht ganz anders aus. Viele britische Unternehmen müssen heute zusätzliche Zollformalitäten und Nachweispflichten erfüllen. Gerade kleine und mittlere Unternehmen leiden unter diesem zusätzlichen Aufwand. Also kurzum, die Hoffnung in Großbritannien, dass der Brexit ökonomische Chancen mit sich bringen würde, die hat sich nicht erfüllt. Und ganz im Gegenteil, die Europäische Union bleibt ja mit Abstand der wichtigste Handelspartner des Vereinigten Königreichs. Also wo stehen wir mit unseren Beziehungen? Wir sind unmittelbare Nachbarn, wir sind nach wie vor wichtige Handelspartner, wir sind NATO-Verbündete, wir sind politische Partner in Gremien wie G7, wie G20, wir stimmen uns in den Vereinten Nationen eng ab, wir haben bei der Unterstützung der Ukraine engstmöglich zusammengearbeitet. Also natürlich ist der Brexit eine Zäsur gewesen. Und natürlich ist ein Mitgliedsland der Europäischen Union in einer ganz anderen Situation als ein Drittland. Aber ich will schon sagen, das Vereinigte Königreich wird niemals irgendein Drittland für die Europäische Union sein. Dafür sind wir viel zu eng miteinander verbunden. Und 43 beziehungsweise im Ende waren es ja 46 Jahre EU-Mitgliedschaft. Das bleibt auf Dauer.
4: Ist denn dann denkbar, dass die EU das Vereinigte Königreich eines Tages wieder aufnimmt, mit offenen Armen aufnimmt?
5: Also eine Rückkehr zur EU steht derzeit nicht auf der politischen Tagesordnung in London. Insofern ist das eine hypothetische Frage. Aber ich mache aus meiner Meinung gar keinen Hehl. Wir sollten die Tür immer einen Spalt offen lassen und signalisieren, wenn sich die politische Lage eines Tages in London wieder beruhigt hat und wenn die Erkenntnis wächst, nicht nur in der Regierung, sondern auch in der größten wichtigen Oppositionspartei, dass eine Rückkehr in die Europäische Union eine Option wäre, dann würde man das sicherlich in Brüssel dann auch positiv angehen und begleiten. Nur eines ist klar: Brexit macht man genau einmal im Leben. Ich habe die Brexit-Verhandlungen hautnah miterlebt. Der Brexit hat Zeit gekostet, Kraft gekostet, Geld gekostet, Nerven gekostet. Wenn Sie ein zweites Mal kommen, dann sollten Sie kommen, um dauerhaft zu bleiben. Einen zweiten Brexit, das möchte ich keinem zumuten.
4: Vielen Dank, Herr McAllister. 10 Jahre nach dem Brexit-Referendum, wie ist es heute um das Verhältnis zwischen Europäischer Union und Vereinigtem Königreich bestellt? Welche Zukunft hat es? Darum ging es im Gespräch mit dem Christdemokraten David McAllister. Er ist Vorsitzender des Auswärtigen Ausschusses des Europaparlaments sowie Mitglied der Delegation in der Parlamentarischen Partnerschaftsversammlung EU-Vereinigtes Königreich. Das Gespräch führte Sabina Mattei.
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9: Zeit für den Blick aufs Wetter in Brandenburg und Berlin. Aktuell haben wir 18, 19 Grad in Berlin ungefähr, Frankfurt an der Oder 17 Grad, Brandenburg an der Havel 20 Grad. Es gibt heute eine Mischung aus Sonne und Wolken, soll fast überall trocken bleiben. Morgen, so ähnlich wie heute, neben etwas Sonne sind dichte Wolken unterwegs, ein paar Grad wärmer wird es aber am Dienstag bis 23 Grad.
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9: Hier ist Jonas Ziegler.
0: A10 westlicher Berliner Ring Richtung Dreieck Werder zwischen Leest und Vöben 10 Minuten Stau. A10 südlicher Berliner Ring, die Anschlussstelle Königs Wusterhausen, ist wegen Bauarbeiten auf der B179 in beiden Richtungen gesperrt. Der Verkehr wird für mindestens 3 Wochen über Niederlehme umgeleitet. Wenn möglich, fahren Sie über die A13 Rago nach Königs Wusterhausen. Stadtverkehr Berlin 100 Stadtring Richtung Wedding. An der Baustelle Detmolder Straße 10 Minuten Stau. Geduld brauchen Sie auch stadtauswärts auf dem Bukower Damm, auf der Frankfurter Allee, auf der B2 vor Malchow und der Landsberger Allee. Sowie in Lichtenberg auf der Möllendorfstraße Richtung Weißenseer Weg. In Westend auf dem Fürstenbrunner Weg und der Königin Elisabeth Straße sowie rund um die Elsenbrücke. Allen unterwegs, wo es geht, eine gute Fahrt.
9: 16 Uhr.
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9: Im Studio Konrad Spremberg. Vor einem Friedensabkommen kommt ein Rahmenabkommen. Und vor einem Rahmenabkommen kommt eine Einigung über ein Rahmenabkommen. Frieden im Nahen Osten ist echt noch weit weg. Aber natürlich, auch wenn noch niemand irgendwas unterschrieben hat, diese aktuelle Einigung ist zumindest ein Lichtblick, eine Hoffnung. Nachrichten mit Jonas Ziegler.
0: Das angekündigte Rahmenabkommen zwischen den USA und dem Iran wird weltweit überwiegend begrüßt. UN-Generalsekretär Guterres sprach von einem entscheidenden Schritt in Richtung Frieden. Auch die EU-Außenminister haben das angekündigte Abkommen bei ihrem Treffen in Luxemburg mit vorsichtigem Optimismus aufgenommen. Von dort Andreas Meyer-Feist.
10: Die EU-Außenbeauftragte Kaya Kallas sprach von einer ersten Phase, um die Straße von Hormuz wieder zu öffnen und die Zukunft des iranischen Atomprogramms zu klären. Europa sei bereit, mitzuhelfen, um weiterzukommen. Bundesaußenminister Johann Wadephul warnte vor voreiliger Euphorie. Erreicht werde wohl eine vorläufige Vereinbarung. Viele Dinge seien noch nicht geklärt. Die Straße von Hormuz müsse frei befahrbar werden, ohne jede Einschränkung und ohne Zölle oder sonstige Abgaben, forderte der CDU-Politiker. Die weiteren Verhandlungen müssten außerdem sicherstellen, dass vom Iran keine Gefahr mehr ausgehe.
0: In Deutschland ist Bildung noch immer stark von der sozialen Herkunft abhängig. Das geht aus dem Bildungsbericht 2026 hervor, den Familienministerin Prien heute vorgestellt hat. Dieser Umstand habe sich in den vergangenen 2 Jahren trotz einiger Reformen nicht gebessert, sagte einer der Autoren des Berichts, der Bildungsforscher Marz, im RBB 24 Inforadio. Um Fortschritte zu erzielen, müsste vor allem bei der frühen Bildung angesetzt werden, betonte Marz.
11: Wir müssen dieses Thema einerseits in der Bildungspolitik stärken und auf der anderen Seite müssen wir es aus den Bildungsministerien herausholen, weil es ist eine gesamtgesellschaftliche Aufgabe. Es ist letztendlich eine Aufgabe, wie wir unsere Zukunft als Gesellschaft gestalten. Eltern mit Berufen, die höhere Qualifikationen erfordern oder auch die höhere Bildungsabschlüsse haben, unterstützen ihre Kinder im Prinzip durchweg besser und folglich sehen wir, dass diese Kinder sich auch besser und schneller im System entwickeln.
0: Kai Marz, Professor am Leibniz-Institut für Bildungsforschung. Im Brandenburger Landtag hat sich heute zum ersten Mal ein runder Tisch gegen Antisemitismus getroffen. Ziel ist ein besserer Austausch zwischen jüdischen Gemeinden, Bildungseinrichtungen und Politik. Die Teilnehmerinnen und Teilnehmer haben zum Auftakt unter anderem darüber diskutiert, Antisemitismusprävention fest in die Lehrerausbildung aufzunehmen. Außerdem sollen Schulleitungen besser auf antisemitische Vorfälle vorbereitet werden. Zu dem Treffen eingeladen hatte Brandenburgs Antisemitismusbeauftragter Büttner. Ein Berliner Polizist darf nicht in den gehobenen Dienst, weil er Fraktionschef der AfD in einer Brandenburger Gemeinde ist. Das hat das Berliner Verwaltungsgericht im Eilverfahren entschieden. Es bestünden begründete Zweifel an der Verfassungstreue des Mannes, erklärte das Gericht heute. Der Beamte hatte sich für den gehobenen Dienst der Kriminalpolizei beworben. Das Land Berlin zog Ende März eine vorläufige Zusage zurück. Der Mann klagte. Die AfD Brandenburg gilt seit vergangenem Jahr als gesichert rechtsextremistisch. Der Mann habe laut Gericht nicht glaubhaft machen können, dass er sich von der Partei und ihren Zielen distanziert. Die Bundeswehr soll künftig leichter Zugang zu Brandenburger Schulen erhalten, um über sicherheitspolitische Fragen zu informieren. Dazu haben Bildungsminister Hoffmann und der Kommandeur des Landeskommandos Brandenburg-Scholtka heute eine Vereinbarung geschlossen. Gerade junge Menschen machten sich viele Gedanken zu Fragen von Krieg, Frieden und Sicherheit, so Bildungsminister Hoffmann. Deshalb wolle sein Haus die Arbeit der Jugendoffiziere an den Schulen verbindlicher als bisher unterstützen. Das Angebot der Informationsveranstaltungen bleibe aber freiwillig. Die Berliner Bildungsverwaltung hatte vor wenigen Tagen eine ähnliche Vereinbarung geschlossen. Wegen eines brennenden Fahrradakkus hat ein Müllauto in Berlin-Neukölln rund 11 Kubikmeter Abfall auf die Straße gekippt. Man habe sich dafür entschieden, um einen größeren Brand zu verhindern, hieß es von Beschäftigten der Berliner Stadtreinigung. Die BSR war rund 3 Stunden damit beschäftigt, den Müllberg wieder von der Karl-Marx-Straße zu entfernen. Der Akku war in das Müllauto gekommen, weil er offenbar verbotenerweise in eine Mülltonne geworfen wurde. Soweit die Nachrichten. 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Das Wetter. Bis zum Abend mal Sonne, mal Wolken und überwiegend trocken. Zurzeit in Berlin-Dahlem 17 und in Tempelhof 19 Grad, in Grünow 15 und in Nauen im Hafenland 19 Grad. Frischer West- bis Nordwestwind mit starken Böen. Nachts locker bewölkt bis klar und trocken, zur Uckermark hin anfangs einzelne Schauer 10 bis 7 Grad. Morgen etwas freundlicher und meist trocken bei 19 bis 23 Grad. Die Zeit 16.05 Uhr.
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9: Konrad Spremberg hier, guten Tag. Also eine Einigung gibt es jetzt zwischen den USA und Iran im Nahostkrieg. Wenn es dabei bleibt, dann soll am Freitag ein Rahmenabkommen unterschrieben werden. Und dann könnte es mit Friedensverhandlungen weitergehen. Die Reaktionen aus Deutschland sind, ich sage mal, verhalten positiv, auch angesichts der vielen Wenns und Abers, die da noch drinstecken. Es ist natürlich eine der größten Hoffnungen international, dass bald wieder die wichtige Straße von Hormus, diese Meerenge, mit Gütern aller Art durchfahren werden könnte, was ja für die Weltwirtschaft gerade wirklich ein Problem ist. Im französischen Sender TF1 hat sich jetzt auch Staatspräsident Emmanuel Macron geäußert und hat neben dem USA-Iran-Abkommen auch über den bevorstehenden G7-Gipfel gesprochen. Paris-Korrespondentin Julia Borutta fasst zusammen, was Macron gesagt hat.
12: Man müsse daran glauben, sagte er in einem Exklusivinterview im französischen Sender TFA. Gemeinsam mit Großbritannien werde Frankreich die Mission verfolgen, die Meerenge von Hormus militärisch abzusichern. Unsicher scheint nach wie vor die Frage, ob Iran weiterhin eine Maut für die Passage durch die Meerenge erheben darf oder wird.
13: C'est évidemment.
12: Das wäre natürlich überhaupt nicht, was wir wollen, denn das wäre ein Präzedenzfall. Es gibt ja auch noch andere Meerengen und wenn man jedes Mal eine Maut erhebt, würde das die Preise für alle in der Welt in die Höhe treiben. Macron verwies auf die für morgen anberaumte Sitzung mit Vertretern Ägyptens, Katars und der Vereinigten Arabischen Emirate, um das Thema weiter zu vertiefen. Hoffnungsvoll zeigte sich Macron im Zusammenhang mit dem geplanten Abkommen über seltene Erden. Da gäbe es Abhängigkeiten von China. Wörtlich sagte Macron:
13: Aujourd'hui, la Chine a beaucoup accumulé. Il y a des dépendances qui existent.
12: Ich denke, es wird uns gelingen, ein Abkommen zu verabschieden, das die Kooperation regelt, den Zugang zu den seltenen Erden vervielfacht und Blockaden zwischen uns vermeidet. Ich denke, wir werden das schaffen. Am Abend treffen sich die G7-Mitglieder, darunter auch Kanzler Friedrich Merz, zu einem ersten Arbeitsessen in
14: Evian. Marius Borkholby ist für mehrere der schwersten Vorwürfe jetzt tatsächlich verurteilt worden. Er hat laut Gericht 2 Frauen sexuell missbraucht, während die geschlafen haben. Es gibt Videos davon, die Marius
9: Borkholby selbst gemacht haben soll. Muss ich meinen Kollegen bitten, den Fader runterzuziehen, wenn er ihn gerade noch offen hat? Da danke dir. Da müssen wir mal Entschuldigung bitten. Da ist hier gerade ein Audio zu viel losgegangen im RBB 24 Inforadio im Studio nebenan. Und Sie haben das gehört. Dann wissen Sie jetzt auch schon, worum es im nächsten Thema gehen wird. Aber jetzt sage ich Ihnen noch kurz, dass gerade eben war Frankreich-Korrespondentin Julia Borutta mit Aussagen vom Staatspräsidenten Emmanuel Macron in Frankreich zum geplanten Abkommen zwischen den USA und dem Iran zum bevorstehenden G7-Gipfel. Ja, und jetzt gucken wir eben nach Norwegen, wo es heute ein Urteil gab. Das bekommt so wahnsinnig viel Aufmerksamkeit, weil es eben indirekt die königliche Familie betrifft. Es geht um den Sohn von Kronprinzessin Mette Marit, um Marius Borkholby. Der 29-Jährige muss für 4 Jahre ins Gefängnis, unter anderem wegen 2 Vergewaltigungen. Das hat ein Gericht in Oslo heute entschieden. Ich muss meinen Kollegen bitten, das Audio, was gerade zu früh losging, nochmal mir in meinem Plan bereitzustellen, damit ich Ihnen das gleich vorspielen kann, was unser Norwegen-Korrespondent Arne Bartram in Oslo sagt. Er ordnet nämlich ein, was dieses Urteil, über das heute viel geredet wird, bedeutet.
14: Marius Borkholby ist für mehrere der schwersten Vorwürfe jetzt tatsächlich verurteilt worden. Er hat laut Gericht 2 Frauen sexuell missbraucht, während die geschlafen haben. Es gibt Videos davon, die Marius Borkholby selbst gemacht haben soll. Und die hat das Gericht jetzt als Beweis anerkannt und gesagt, man sieht, dass die Frauen sich darauf nicht bewegen, sich also nicht wehren konnten. Und außerdem sagt das Gericht, dass er eine Ex-Freundin über Monate hinweg psychisch und auch körperlich misshandelt hat. Insgesamt gibt es deshalb dann die Strafe von 4 Jahren Gefängnis.
9: Ist dieses Urteil nun eine Niederlage für den Angeklagten? Das ist zum großen Teil so, schätzt unser Korrespondent ein.
14: Seine Verteidiger, die wollten ja, dass Marius Borkholby nur wegen vergleichsweise weniger heftigen Vorwürfen wie Fahren ohne Führerschein und Drogenbesitz verurteilt wird. Aber er war ja insgesamt wegen 4 Vergewaltigungen angeklagt, ist aber nur wegen 2 davon auch tatsächlich verurteilt worden. Bei den anderen beiden hat das Gericht gesagt, da hätten die Beweise nicht ausgereicht, beziehungsweise seien nicht eindeutig genug gewesen. Deshalb ist die Strafe auch unter dem, und zwar deutlich unter dem, was die Staatsanwaltschaft gefordert hatte. Die wollte mehr als 7 Jahre Haft. Beide Seiten haben deswegen jetzt noch mal 2 Wochen lang Zeit zu überlegen, ob sie gegen das Urteil Berufung einlegen wollen.
9: Wie der Angeklagte Marius Borg-Höiby direkt auf das Urteil reagiert hat, ist nicht bekannt, sagt Arne Bartram, denn er war wegen Krankheit nicht im Gerichtssaal. Er gehört ja als Sohn aus einer früheren Beziehung der Kronprinzessin nicht direkt, nicht im royalen Sinne, zur königlichen Familie, aber dieses Urteil bedeutet etwas für Norwegens Monarchie.
14: Die entscheidende Frage ist jetzt, unterscheiden die Norweger? Also sagen Sie, Marius Borg-Höiby ist aus einer früheren Beziehung der Kronprinzessin, er ist nicht Teil der Thronfolge. Oder haben Sie vielleicht sogar Mitleid mit seiner Mutter Mette Marit, die ja gerade auf eine Lungentransplantation wartet und schwer krank ist? Oder sagen Sie eben ganz auf der anderen Seite, das reiht sich jetzt einfach nur ein in diese ganzen negativen Berichte rund ums Königshaus zuletzt, vor allem ja auch wegen Mette Marits Freundschaft zum US-Sexualstraftäter Jeffrey Epstein. Klar ist auf jeden Fall, das Königshaus, das wird jetzt weiter versuchen, maximale Distanz aufzubauen zu diesem Fall und versuchen, dass die Beliebtheitswerte, die zuletzt echt ziemlich gelitten hatten, dann doch wieder nach oben gehen.
9: Und so hat dieses Urteil eben doch etwas sehr Politisches, neben allem Boulevardanstrich, der da drin steckt. Arne Bartram war das aus Norwegen zum Urteil gegen den Sohn von Kronprinzessin Mette Marit, Marius Borg-Höiby. Inzwischen hat der Anwalt des Angeklagten und jetzt Verurteilten angekündigt, er möchte Berufung gegen das Urteil einlegen. 16.11 Uhr jetzt im RBB 24 Inforadio. Es ist keine Wehrpflicht, sondern ein Wehrdienst. Trotzdem ändert sich gerade einiges, gerade für junge Menschen in der Wehrdienstpolitik. Jeder junge Mann bekommt jetzt zum 18. Geburtstag einen Fragebogen zugeschickt, den er ausfüllen muss. Junge Frauen bekommen den auch und können sich freiwillig zurückmelden. Deutschland soll wehrfähiger werden, heißt es. Wie und warum? Darüber sprechen dann inzwischen manchmal Jugendoffiziere der Bundeswehr an Schulen, wollen mit Schülerinnen und Schülern ins Gespräch kommen. Und in Brandenburg werden die künftig vom Bildungsministerium unterstützt, berichtet RBB 24 Brandenburg-Reporterin Amelie Ernst.
15: Jugendliche bei der Meinungsbildung unterstützen, das möchte Brandenburgs Bildungsminister Gordon Hoffmann von der CDU. Deshalb kooperiert sein Ministerium ab sofort mit der Bundeswehr und ermöglicht ihr Kontakte zu weiterführenden Schulen.
16: Gerade in Zeiten, wo es eben auch darum geht, Resilienz zu entwickeln, Verteidigungsfähigkeit zu stärken, ist es aus meiner Sicht wichtig, dass man mit jungen Menschen über die Fragen redet, die sie umtreiben. Und da braucht es eben auch Partner, die das aus dem eigenen Erleben vielleicht auch nochmal mit einem anderen Blick glaubhafter erzählen können.
15: Jugendoffiziere halten Vorträge vor Schulklassen oder kommen für ein- oder mehrtägige Seminare an die Schulen. Das gab es auch bisher schon, allerdings nur dort, wo Schulleitungen und Lehrkräfte das bei der Bundeswehr anfragten. Nun kann auch die Bundeswehr ihrerseits aktiv werden, aber
16: wichtig ist, dass es ein freiwilliges Angebot ist. Keine Schule ist gezwungen, es zu nutzen. Und sie haben natürlich auch die Möglichkeit, das unterschiedlich auszugestalten. Wir haben gehört von Podiumsdiskussionen, wo sowohl Jugendoffiziere dabei sind, aber auch Vertreter von Friedensinitiativen. Und wie gesagt, letzten Endes ist es immer auch ein Teil der Unterrichtsgestaltung. Es muss Anknüpfung finden an die Lehrpläne und die Lehrkräfte müssen es entsprechend begleiten und müssen dann eben auch dafür sorgen, dass andere Perspektiven mit Einfluss finden.
15: Der Bildungsminister und auch die Vertreter der Bundeswehr kennen die Vorwürfe, einseitige Einflussnahme auf Jugendliche und Werbung für die Truppe. Doch das sei bei den Schulveranstaltungen nicht der Fall, betont Sebastian Noting, der zuständige Fachbereichsleiter Ost der Bundeswehr.
17: Wir unterliegen aber auch dem Beutelsbacher Konsens. Das heißt, keine Überwältigung mit Meinungen, die man selber vielleicht hat. Auch nicht das Vertreten, sag ich mal, nur in der reinen Bundeswehrperspektive, sondern was kontrovers diskutiert wird in der Gesellschaft, muss auch kontrovers dargestellt werden.
15: Wehrdienst, Ukraine-Krieg, Aufrüstung. Zu diesen Themen gäbe es unter Schülerinnen und Schülern den meisten Gesprächsbedarf, so Noting. Nicht gedacht seien die Veranstaltungen als Nachwuchsrekrutierung.
17: Wenn halt natürlich Schüler auch Fragen dazu haben, wie komme ich zum Beispiel zur Bundeswehr? Was sind dort Karrieremöglichkeiten? Dann gibt es ganz klar die Antwort von uns, okay, dafür ist die Karriereberatung da. Da könnt ihr quasi diese Fragen stellen. Wir sind dafür nicht da.
15: Einige Schulen haben bereits Erfahrungen mit Jugendoffizieren gesammelt, so wie das Hannah-Arendt-Gymnasium in Potsdam. Hier werde das Thema Bundeswehr und Sicherheit meist in Klasse 10 oder 11 behandelt, berichtet der stellvertretende Schulleiter Jens Hase.
18: Wichtig ist eine gesamtgesellschaftliche Debatte über alle möglichen sicherheitspolitischen Themen. Und die Bundeswehr trägt einen Teil dazu bei. Und der ist eben wichtig, auch im Unterricht zu besprechen. Und wenn die entsprechenden Experten dazukommen können, dann würden wir sie gerne auch dabei haben.
15: Kontroverse Debatten nicht ausgeschlossen.
9: Unsere landespolitische Reporterin für Brandenburg, Amelie Ernst, war das.
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9: Wir gucken auf die Fußball-Weltmeisterschaft. Wird das ein schnelles Aus nach derber Pleite für einen Trainer? Nur einen Tag nach dem 1:5 im WM-Auftaktspiel gegen Schweden, das Tunesien verloren hat, steht Tunesiens Nationaltrainer vor dem Rauswurf. Nach Medienberichten war dieses erste WM-Spiel wohl schon das letzte für Sabri Lamouchi. Die Entscheidung soll auf einer Dringlichkeitssitzung der Verbandsspitze getroffen worden sein. Und Nachfolger soll demnach Mondé Gbaye werden, der bereits in Mexiko ist. Von solchen Problemen ist die deutsche Nationalmannschaft im Moment weit entfernt. Im Team von Bundestrainer Julian Nagelsmann ist gestern mit 7:1 gegen Curaçao ein eindeutiger, überragender Start in das Turnier gelungen. Doch die echten Prüfsteine, die Herausforderungen im Fußball kommen erst noch. Was nimmt das DFB-Team aus Houston mit, fragt sich Burkhard Hupe.
19: Nach so einem Spiel, so einem 7:1 zum Auftakt einer WM, ist es gar nicht so einfach, eine passende Einordnung zu finden. Denn einerseits sind 7 Tore ja eine freudige Bilanz. Andererseits unterstrich die fehlende fußballerische Schaffenskraft des Gegners alle Zweifel an diesem aufgeblähten Turnier. Diese Zweifel muss sich allerdings die FIFA gefallen lassen und nicht der Bundestrainer Julian Nagelsmann.
20: Es sind natürlich auch viele Newcomer dabei, die noch keine Turniere hatten, aber es sind natürlich auch einige dabei, die Turniere selbst erlebt haben. Und dann musst du erstmal 7 Tore machen.
19: ARD-Experte Bastian Schweinsteiger hat auch schon mal mit 7:1 bei einer WM gewonnen. Allerdings im Halbfinale 2014 und dann auch noch gegen den damaligen Gastgeber Brasilien.
21: Wir können mit Sicherheit in jedem Spiel 4 Tore schießen wahrscheinlich. Aber wir gegen gute Gegner, gute Offensivspieler, Frankreich, andere Mannschaft, die haben so viel Qualität, die tun uns dann weh, wenn wir nicht geordnet sind in der Defensive. Deswegen müssen wir auf jeden Fall schauen, dass wir eine gesunde defensive Restverteidigung oben haben, wenn wir nach vorne gehen, aber nicht zu sehr riskieren gegen Top-Mannschaften.
19: Torhüter Manuel Neuer ist der letzte verbliebene Nationalspieler aus diesem denkwürdigen Halbfinale von 2014. Nun hat er als erster Deutscher ein zweites Mal mit 7:1 bei einer WM-Endrunde gewonnen.
22: Jeder wünscht sich immer einen guten Start und gerade in so einem Turnier ist es wichtig, dass wir gut gestartet sind, dass wir die Spielfreude an den Tag gelegt haben, dass man auch gemerkt hat, dass die Spieler, die von der Bank gekommen sind, immer Energie mit reingebracht haben, dass wir nie aufgehört haben, aufs nächste Tor zu spielen und die Spielfreude war da und wir wollten immer aufs Tor gehen.
19: Es war vieles gut für den Augenblick und manches eben noch nicht so gut für den Augenblick. Dieses Spiel gegen Curaçao wird eines Tages in der Rückschau keine wehmutsschweren Tränen hervorrufen, aber vielleicht den Anfang von etwas Besonderem beschreiben. Das hofft jedenfalls Nico Schlotterbeck.
23: Jetzt kommt der Elfmeinküste, es wird ein deutlich besserer Gegner. Wir haben schon mal den Auftakt ja sehr gut erledigt. Trotzdem kommt der Maßstab jetzt noch mit der Elfmeinküste und Ecuador. Und das heißt einfach weiter seriös arbeiten, weiter gut arbeiten, weiter gute Trainingseinheiten machen und dann am Samstag hoffentlich nachlegen. Und ich bin auch gute Dinge, dass wir nachlegen werden.
19: 7:1 gegen Curaçao. Gut und schön also. Und doch wird sich weisen müssen, ob dieses Ergebnis und das dazugehörige Spiel ein Muster ohne Wert bleiben oder vielleicht doch der Stoff sind, aus dem Träume erwachsen können.
9: Unser Fußballreporter Burkhard Hupe war das.
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9: Hier ist Steve Neuwirth.
26: A10 südlicher Berliner Ring. Die Anschlussstelle Königs Wusterhausen ist wegen Bauarbeiten auf der B179 in beiden Richtungen gesperrt. Der Verkehr wird für mindestens 3 Wochen über Niederlehme umgeleitet. Vor der Ausfahrt Niederlehme gibt es einen langen Stau in Richtung Dreieck Spreeau auf der Standspur. Wenn möglich, fahren Sie über die A13 Rago nach Königs Wusterhausen. Stadtverkehr Berlin. A100 Stadtring Richtung Wedding. An der Baustelle Detmolder Straße gibt es Stau. Hier dauert es zurzeit 10 Minuten länger. Etwas Geduld brauchen Sie auch stadtauswärts auf dem Buchower Damm, auf der Frankfurter Allee, auf der B2 vor Malchow und der Landsberger Allee. Sowie in Lichtenberg, auf der Möllendorfstraße in Richtung Weißenseer Weg, in Westend auf dem Fürstenbrunner Weg und der Königin Elisabeth Straße und rund um die Elsenbrücke. Hohenschönhausen, die Wartenberger Straße, ist zwischen Gehrenseestraße und Anna-Ebermann-Straße in beiden Richtungen gesperrt, denn dort läuft ein Feuerwehreinsatz. Aktuell ist zur S-Bahn. Wegen der Reparatur an einer Weiche in Treptower Park kommt es auf den Linien S41, S42, S8 und 85 zu Verspätungen und Ausfällen. Die S85 fährt nicht zwischen Frohnau und Treptower Park.
9: 20 nach 4.
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9: Grüße Sie, ich bin Konrad Spremberg. Die Kämpfe zwischen Israel und der Miliz Hisbollah im Libanon, diese Kämpfe sollen aufhören. Das haben zwei Kriegsparteien miteinander vereinbart, aber zwei andere Kriegsparteien. Kann das funktionieren? Kann ein Abkommen zwischen Iran und den USA diesen Krieg beenden? Nachrichten mit Steve Neuwirth.
26: Israel fühlt sich nicht an das geplante Rahmenabkommen zwischen den USA und dem Iran gebunden. Sicherheitsminister Ben-Gvir erklärte, sein Land sei nicht Vertragspartei. Die Vereinbarung garantiere nicht die Sicherheit Israels. Verteidigungsminister Katz betonte, die israelische Armee werde sich nicht aus dem Libanon zurückziehen. Das Abkommen sieht nach iranischen Angaben ein Ende aller Kampfhandlungen vor, auch im Libanon. Außerdem soll die Schifffahrt durch die Straße von Hormus wieder uneingeschränkt möglich sein. International wird die Einigung überwiegend begrüßt. UN-Generalsekretär Guterres sprach von einem entscheidenden Schritt, Bundeskanzler Merz von einem diplomatischen Durchbruch. Die Vereinbarung soll am Freitag unterzeichnet werden. In Deutschland ist Bildung immer noch stark von der sozialen Herkunft abhängig. Das geht aus dem Bildungsbericht 2026 hervor, den Familienministerin Prien heute vorgestellt hat. Dieser Umstand habe sich in den vergangenen 2 Jahren trotz einiger Reformen nicht gebessert, sagte einer der Autoren des Berichts, der Bildungsforscher Matz im RBB24 Inforadio. Um Fortschritte zu erzielen, müsste vor allem bei der frühen Bildung angesetzt werden, betonte Marz. Dazu gäbe es auch schon gute Instrumente, wie etwa das Start-Chancen-Programm, mit dem Brennpunktschulen gestärkt werden. Bildung sei aber vor allem eine gesamtgesellschaftliche Aufgabe. Der Berliner Senat will sich auf Bundesebene für ein schärferes Waffenrecht einsetzen. In der Senatssitzung morgen soll ein entsprechender Antrag für eine Bundesratsinitiative besprochen werden. Patrick Buchmüller, RBB 24.
1: Innenstaatssekretär Hochgräbe hat heute im Abgeordnetenhaus gesagt, dass die Innen- und die Justizverwaltung zusammen den Antrag vorbereiten. Das Ziel? Der Handel, der Besitz, das Führen und auch die Herstellung von Schusswaffen ohne Erlaubnis soll als Verbrechen eingestuft werden. Bisher gilt das nur als Vergehen. Denn, so Hochgräbe, die Verfügbarkeit von Schusswaffen auf dem Berliner Markt sei hoch. Viele kämen aus illegalen Produktionen aus Tschechien oder der Türkei. Seit Herbst gibt es bei der Berliner Polizei die Sondereinheit Ferrum, die sich um Schusswaffenfälle kümmert. Sie hat seitdem bisher 44 scharfe Waffen sichergestellt und hunderte Ermittlungsverfahren eingeleitet.
26: Im Brandenburger Landtag hat sich heute zum ersten Mal ein runder Tisch gegen Antisemitismus getroffen. Es soll zu einem besseren Austausch zwischen jüdischen Gemeinden, Bildungseinrichtungen und Politik führen. Eingeladen hatte Brandenburgs Antisemitismusbeauftragter Büttner. Martin Adam, RBB 24 Landespolitik.
2: Dass sich die in Brandenburg tätigen Organisationen treffen, sei bereits ein großer Mehrwert, erklärte Büttner nach dem Auftakttreffen am Montag. Die Teilnehmerinnen und Teilnehmer haben unter anderem debattiert, ob Antisemitismusprävention ein fester Bestandteil der Ausbildung von Lehrerinnen und Lehrern in Brandenburg werden soll. Auch Schulleitungen sollen besser auf den Umgang mit antisemitischen Vorfällen vorbereitet werden. Büttner sprach sich außerdem dafür aus, sich nicht nur mit dem Holocaust und früherem Hass gegen Jüdinnen und Juden zu beschäftigen. Stattdessen könne Brandenburg als erstes Bundesland einen Hochschullehrstuhl für jüdische Gegenwartsforschung einrichten.
26: Der Grenzfluss Oder braucht bis zur vollständigen Erholung noch mehrere Jahre. Das haben Wissenschaftler und Bundesumweltminister Schneider übereinstimmend in Schwedt mitgeteilt. Im August 2022 war bei Niedrigwasser die giftige Goldalge massenhaft aufgetreten. Daraufhin verendeten geschätzt 1000 Tonnen Fische sowie große Mengen Muscheln und Wasserschnecken. Kritisch bewerten die Forscher, dass von polnischer Seite weiter Salze aus dem Bergbau in die Oder eingeleitet werden. Sie gelten als Ursache für die Vermehrung der Goldalgen. Eine erneute Katastrophe sei damit weiter möglich. Der Sohn von Norwegens Kronprinzessin Mette-Marit will Berufung gegen das heutige Urteil wegen Vergewaltigung einlegen. Borg Høiby wolle die Verurteilung nicht akzeptieren, sagte ein Rechtsanwalt nach einem Besuch bei seinem Mandanten im Gefängnis. Høiby war heute wegen zweier Vergewaltigungen und Missbrauchs während der Beziehung zu seiner Ex-Freundin von einem Gericht in Oslo zu 4 Jahren Haft verurteilt worden. Er war wegen 4 Vergewaltigungen angeklagt. Insgesamt wurde der 29-Jährige für 34 Straftaten verantwortlich gemacht. Soweit die Nachrichten. 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Das Wetter. Bis zum Abend mal Sonne, mal Wolken und überwiegend trocken. Zurzeit in Berlin-Dahlem 17 und in Tempelhof 19 Grad. In Grünow 15 und in Nauen 19 Grad. Frischer West- bis Nordwestwind mit starken Böen. In der Nacht locker bewölkt bis klar und trocken. Zur Uckermark hin anfangs einzelne Schauer. Und das bei Tiefstwerten zwischen 10 und 7 Grad. Morgen wird es etwas freundlicher und meist trocken bei 19 bis 23 Grad. Die Zeit 16.26 Uhr.
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9: Mit Konrad Spremberg, guten Tag. Die USA und Iran haben sich auf ein Rahmenabkommen geeinigt. Zumindest haben sie gesagt, sie wollen das dann am Freitag unterschreiben. Aber was genau drinsteht, ob das alles klappt, es ist noch ziemlich viel offen. Und auch deswegen äußern sich deutsche Politiker, Politikerinnen gerade ziemlich zurückhaltend zu der Frage, was von diesem Deal zu halten ist. Unser Hauptstadtkorrespondent Gabor Hallas hat sich aber mal in der Hauptstadtblase umgehört.
4: Ein Schritt in die richtige Richtung, so begrüßt die Bundesregierung die neueste Entwicklung. Sie sagt aber auch, es gelte jetzt, das Vereinbarte umzusetzen. Der Bundesaußenminister sieht eine Chance und spricht von einer guten Nachricht, aber Johann Wadefuhr sagt, dass es Gewissheit erst am Freitag geben werde, wenn das Abkommen unterschrieben werden soll. Er könne alle Seiten nur auffordern, die Chance nicht verstreichen zu lassen, fordert Wadefuhl.
5: Es muss klar sein, dass die Straße von Hormuz für die Schifffahrt wieder frei befahrbar ist. Und zwar ohne jede Einschränkung und auch ohne jede Möglichkeit, Zölle oder Ähnliches an Abgaben zu erheben.
4: Die Bundesregierung ist grundsätzlich bereit, auch militärisch zu helfen, um zum Beispiel den Schiffsverkehr in der Straße von Hormuz zu sichern. Nötig sei eine völkerrechtliche Grundlage, ein Bundestagsmandat und ein militärisches Gesamtkonzept. Bereits jetzt sind 2 Einheiten der Marine im Mittelmeer, die sich dort auf einen möglichen Einsatz vorbereiten und üben. Bundestagsvizepräsident Omid Nuripur von den Grünen warnt, Menschenrechte dürften nicht vergessen werden. Er sagte, wer nur über Uran spreche und über die Menschen schweige, wiederhole Fehler der Vergangenheit. Linken-Chefin Ines Schwertner kritisiert, dass der Bundeskanzler den US-Präsidenten lobt. Sie halte das für ziemlichen Wahnsinn, denn um gelobt zu werden, müsse man offensichtlich einen Krieg beginnen.
9: Informationen von Gabor Hallas aus dem Hauptstadtstudio. Wie Israel auf dieses Abkommen schaut, habe ich auch besprochen und unsere Korrespondentin gefragt in Tel Aviv. Dieses Gespräch können Sie in ungefähr 15 Minuten hören, wenn Sie mögen, hier im RBB 24 Inforadio. Das Bildungssystem in Deutschland, es wird einfach nicht besser oder fast nicht, ist das Ergebnis vom neuen Bericht Bildung in Deutschland 2026. Den machen alle 2 Jahre renommierte Forschungsinstitute in einem Zusammenschluss. Schwerpunkt des neuen Berichts ist Bildungsungleichheit nach sozialer Herkunft. Professor Kai Marz arbeitet am Leibniz-Institut für Bildungsforschung und hat vor 2 Jahren, als der vorherige Bericht rauskam, auch da hatte er schon mitgearbeitet, zu dieser sozialen Ungleichheit gesagt, es ist ein riesiges Dauerproblem und die Politik schaffe es nicht, daran etwas zu ändern. Mit ihm habe ich heute gesprochen und wollte zuerst wissen, ob sich aus seiner Sicht jetzt, 2 Jahre später, daran, dass die Politik es nicht schafft, daran was zu ändern, irgendwas geändert hat.
6: An dem Gesamtbefund hat sich auf der Systemebene wenig geändert. Wir haben vergleichbare Ungleichheiten wie vor 2 Jahren, sowohl bezogen auf Kompetenzen als auch auf Bildungsbeteiligung. Und eigentlich müsste man sagen, es ist noch ein bisschen dramatischer. Wir haben nicht nur die vergleichbaren Effekte wie vor 2 Jahren, sondern wir haben im Prinzip vergleichbare Effekte wie vor 20, 25 Jahren.
9: Was meinen Sie eigentlich, um das einmal grundsätzlich zu verstehen, wenn Sie soziale Herkunft sagen? Also um welche Faktoren, die sich auf Bildung auswirken, geht es denn da?
6: Wenn wir von sozialer Herkunft sprechen, dann meinen wir Merkmale, unter denen Kinder und Jugendliche aufwachsen. Also die Möglichkeiten, wie Eltern ihre Kinder unterstützen, wie sie sie fördern, ob sie sie anregen, sich mit neuen Dingen auseinanderzusetzen, welche Lerngelegenheiten sich für die Kinder öffnen, kriegen sie Unterstützung, wenn Probleme auftreten. Und um das irgendwie messbar zu machen, wählt man beispielsweise den Beruf, den die Eltern ausüben oder aber auch die Bildungsabschlüsse, die die Eltern haben. Und dann kann man sehen, die Eltern mit Berufen, die höhere Qualifikationen erfordern oder auch die höhere Bildungsabschlüsse haben, unterstützen ihre Kinder im Prinzip durchweg besser. Und folglich sehen wir, dass diese Kinder sich auch besser und schneller im System entwickeln.
9: Dass das so ist, hat Systemprobleme, die sehr tief liegen und die auch jenseits der Bildungspolitik Auswirkungen haben. Aber mal konkret auf die Bildungspolitik geguckt. Was wäre denn da eine wirksame Maßnahme aus Ihrer Sicht gegen diese Benachteiligung?
6: Also zunächst finde ich das, was Sie gesagt haben, schon ganz richtig. Wir müssen dieses Thema einerseits in der Bildungspolitik stärken und auf der anderen Seite müssen wir es aus den Bildungsministerien herausholen, weil es ist eine gesamtgesellschaftliche Aufgabe. Es ist letztendlich eine Aufgabe, wie wir unsere Zukunft als Gesellschaft gestalten. Aber zurück zur Bildung. Letztendlich geht es darum, die einzelnen, oftmals sehr vereinzelten Projekte, Reformen zusammenzubinden, dass ein kohärentes Ganzes für eine Bildungsbiografie entsteht, dass wir anfangen, frühe Bildung zu fördern, dass wir da Lernprobleme diagnostizieren, wo sie auftreten und dann nicht nur diagnostizieren, sondern entsprechende gezielte Förderung anbieten. Wenn man so will, könnte das Startchancenprogramm, das es ja vor 2 Jahren in der Form so noch nicht gab, eine Antwort darauf sein, weil es hat in der Tat zum Ziel, nicht nur auf der Einzelebene von 4000 Schulen das System zu verbessern, sondern grundlegend in der Steuerungsstruktur in den Kultusministerien anzusetzen.
9: Das müssen wir kurz erklären vielleicht. Also Startchancenprogramm, es gibt besondere Förderungen für Schulen, an denen besonders viele Kinder und Jugendliche von solchen eben ungleichen, nicht so guten Chancen betroffen sind. Das gibt's jetzt, wie Sie gerade gesagt haben. Können Sie da schon irgendwelche Auswirkungen von messen?
6: Wir können noch keine vermessen. Das ist im Prinzip auch gut so, denn das Programm greift nicht nur auf die einzelnen Schulen zurück und ermöglicht ihnen möglicherweise durch zusätzliche Ressourcen andere Entwicklungspotenziale, sondern es greift in die Systemarchitektur rein. Die Kultusministerien, die Verwaltungen stellen ihr eigenes Steuerungshandeln auf den Prüfstand. Es wird geprüft, ob die einzelnen Maßnahmen, die aus einem Bildungsministerium kommen, auch wirklich zusammengehen. Und man versucht, sie zusammen anzupassen. Man versucht beispielsweise Multiplikatoren in Mathematik, in Deutsch, nicht nur auf Ebene der Einzellehrkraft zu schulen, sondern eben in den Unterstützungsstrukturen, in den Unterstützungssystemen, beispielsweise der Landesinstitute, die dann ihre Kompetenz auf die Schulen ausbreiten können. Und wenn man so systemisch in das System reingeht, dann wäre es gar nicht erwartbar, dass wir jetzt schon auf der Einzelschulebene ganz große Veränderungen haben, sondern das wird Zeit brauchen. Gleichzeitig gibt es aber schon Möglichkeiten, dass Schulen sich weiterentwickeln können, dass sie sich über das Chancenbudget Unterstützungen organisieren. Mhm. Und da sehen wir, dass es doch sehr unterschiedliche Gestaltungsformen gibt.
9: Das heißt aber, es könnte schon ein Programm mit mittel- und langfristiger Wirkung sein. Das werden Sie weiter beobachten mit den anderen Forschenden, mit denen Sie zusammenarbeiten. Ich frage mich aber, während ich Ihnen gerade zuhöre und Sie von den verschiedenen Verantwortlichen sprechen, den Kultusministerien, womit ja immer vor allem die Landesministerien gemeint sind, landen wir hier am Ende doch wieder beim alten Problem mit dem Föderalismus? Also in Deutschland haben ja die Bundesländer im Bereich Bildung am meisten zu sagen. Muss der Bund Ihrer Ansicht nach den Ländern ihre Macht, damit es wirklich und endlich besser werden kann, bei der Bildungspolitik wegnehmen, zumindest teilweise?
6: Die Antwort scheint nahe zu liegen, aber sie heißt nein. Weil wir haben keinen Hinweis darauf, dass Bildungssysteme, die zentral gesteuert sind, per se bessere Bildungssysteme sind. Wir haben im internationalen Kontext sowohl Beispiele, die das nahelegen, aber auch Beispiele, die zeigen, dass föderale Strukturen durchaus funktional sein können. Und wenn wir uns die Bildungsbiografie anschauen, dann ist das, was wir mit föderale Struktur bezeichnen, ja im Prinzip etwas, was nur auf Schule zutrifft. In anderen Bereichen hat der Bund andere Kompetenzen und teilweise sind es dann wieder die Länder. Insofern geht es nicht darum, wo man die Kompetenz bündelt, sondern wie man Kompetenz so ausstaltet, dass sie auf ein Ziel einzahlt, auf das man sich aber erstmal verständigen muss.
9: Kai Marz sagt das, Forscher am Leibniz-Institut für Bildungsforschung. Heute ist der neue nationale Bildungsbericht erschienen. 16:34 Uhr jetzt im RBB 24 Inforadio. wenn Sie in Potsdam wohnen, nach Potsdam pendeln oder auch nur durch Potsdam durchfahren. Achtung, morgen gibt es ein ziemliches Durcheinander. Denn diesmal ist ein Blindgänger, eine nicht explodierte Bombe aus dem Zweiten Weltkrieg, wirklich an einem sehr ungünstigen Ort gefunden worden, nämlich mitten in der Potsdamer Innenstadt. Morgen früh soll er entschärft werden. Und in dem großen Sperrgebiet liegen dann unter anderem der Hauptbahnhof und der Landtag. Falls Sie das betrifft, RBB24-Reporterin Magdalena Bienert, fasst zusammen, worauf Sie sich morgen einstellen sollten.
0: Bislang sieht es so aus, dass bis 8.30 Uhr morgen früh rund um den Hauptbahnhof noch alles offen ist und die Züge auch fahren. Ab 8:30 aber, da sollen dann alle aus dem Sperrkreis raus sein. Das sind so 700 Meter rund um den Fundort der Fliegerbombe in der Leipziger Straße. Das betrifft also eben den Bahnhof, das Schwimmbad Blue. Auch der Landtag liegt im Sperrkreis oder das Museum Barberini. Auch eine Schule, Kita und Pflegeeinrichtungen. Das heißt, dass ab dann aber auch die S-Bahn nur noch bis zum Bahnhof Babelsberg fährt. Also eine Station vor dem Hauptbahnhof und von dort auch wieder zurück Richtung Berlin. Die Regionalzüge wiederum, die dürfen länger fahren, auch quasi während der Evakuierung des Sperrkreises, so lange bis der Sprengmeister dann auch wirklich seine Arbeit beginnt. Die Züge halten dann nun nicht mehr am Hauptbahnhof an, sondern fahren durch. Und das Gleiche gilt auch für die Straßenbahnen. Die fahren, wie auch die Regionalzüge, so circa bis 10 Uhr. Da will man dann mit der Entschärfung anfangen, aber sie halten eben nicht rund ums Leipziger Dreieck mehr an. Und auch für die Autofahrer gibt's natürlich weiträumige Umleitungen.

0: Eine aktuelle Erhebung der Commerzbank hat jetzt untersucht, wie eigentlich die Berlinerinnen und Berliner ihr Geld anlegen. Antonia Scheurer berichtet über das Sparverhalten der Leute in Berlin.
1: Immer mehr Berlinerinnen und Berliner sparen und dabei auch höhere Summen. Commerzbank-Regionsleiter für private Kunden in Berlin, Matthias Sukro, macht deutlich, das bedeutet nicht, dass die Berlinerinnen und Berliner mehr Geld haben. Im Gegenteil.
2: Steigende Lebenshaltungskosten führen dazu, dass am Ende des Monats das Geld, was übrig ist, deutlich knapper ist und auch nicht mehr so regelmäßig und überall vorhanden ist, um dann entsprechende Sparformen zu machen.
1: Nur jeder Fünfte hat am Ende jedes Monats noch Geld übrig, zeigt die Studie. Wieso sparen die Berliner dann trotzdem öfter und mehr?
2: Weil wir in der Praxis tatsächlich wahrnehmen, dass sich die Leute bewusster mit dem Thema Geld auseinandersetzen. Also wirklich raufgucken, was habe ich auf der Einnahmenseite, was habe ich auf der Ausgabenseite und gibt es da für mich an der einen oder anderen Stelle Optimierungsbedarf?
1: Was die Studie auch zeigt, immer mehr Menschen interessieren sich neben dem klassischen Festgeldkonto auch für Wertpapieranlagen. Das ist gut, findet Sebastian Schäfer. Er ist Geschäftsführer des House of Finance and Tech Berlin und beschäftigt sich mit dem finanziellen Wohlbefinden der Bevölkerung.
3: Das sehen wir gleich. Du gibst ein paar Angaben an, aber das ist alles sozusagen.
1: Hier ermittelt Schäfer gemeinsam mit mir meinen Financial Wellbeing Score. Damit kann er einschätzen, wie gut es mir mit meiner finanziellen Situation geht.
3: Und jetzt mit 62 ist man ganz gut aufgestellt. Ich glaube, es gibt immer noch Raum nach oben.
1: Der Berliner Durchschnitt liegt mit 52,6 im mittleren Bereich. Es gibt aber große Unterschiede in den Bezirken. Zwar sparen viele derer, die es können, aber finanziell aus dem Schneider sind sie deswegen nicht. Denn nur ein Drittel der Berlinerinnen und Berliner wäre imstande, unerwartete, größere Ausgaben zu bewältigen. Das kann für viele bereits die neue Waschmaschine oder eine größere Reparatur sein. Und?
4: Um einen gewissen Lebensstandard im Alter abzusichern, müsste ich eigentlich noch mehr sparen. Ja, und das haben andere Studien auch gezeigt. Es gibt einfach eine Lücke zwischen dem, was man eigentlich sparen sollte, was man sparen kann.
1: Trotzdem, sagt Schäfer,
4: dass die Menschen auch hier in Berlin verstanden haben, dass sie nicht nur sparen, sondern auch investieren müssen. Ich glaube, das ist einfach in der aktuellen Diskussion viel klarer geworden.
1: Die aktuelle Diskussion rund um die Zukunft der Rente. Ein Thema, das vor allem die junge Generation Z beschäftigt. In dieser Altersgruppe sparen bundesweit über 80%. Die Hälfte besitzt Wertpapiere wie Aktien oder ETFs. Beim Thema Sparen gehen die Jungen also voran. Vielleicht, weil sie müssen.
0: Antonia Scheurer hat sich das Sparverhalten der Berlinerinnen und Berliner erklären lassen.
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0: Steve Neuwirth.
6: A10 südlicher Berliner Ring. Die Anschlussstelle Königs Wusterhausen ist wegen Bauarbeiten auf der B179 in beiden Richtungen gesperrt. Der Verkehr muss für mindestens 3 Wochen über Niederlehme umgeleitet werden. Stadtverkehr Berlin, etwas Geduld brauchen Sie auch stadtauswärts auf dem Bukower Damm, auf der Frankfurter Allee, auf der B2 vor Malchow und der Landsberger Allee, sowie in Lichtenberg auf der Möllendorfstraße in Richtung Weißenseer Weg und rund um die Elsenbrücke. Außerdem Hohenschönhausen, die Badenberger Straße ist zwischen Gehrenseestraße und Anna-Ebermann-Straße in beiden Richtungen gesperrt.
0: 20 vor 5.
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0: Konrad Spremberg hier. Unsere Korrespondentin in Tel Aviv hat mir vorhin von ihren Gesprächen mit Israelis erzählt, wie viel Kriegsmüdigkeit sie in der Bevölkerung wahrnimmt. Aber was tut die israelische Regierung jetzt? Auch davon wird abhängen, ob es wirklich Friedensverhandlungen zwischen USA und Iran geben kann. Weitergehende Friedensverhandlungen. Nachrichten mit Steve Neuwirth.
6: Das geplante Rahmenabkommen zwischen den USA und dem Iran stößt in Israel auf Ablehnung. Sicherheitsminister Ben-Gvir sagte, Israel habe die Vereinbarung nicht geschlossen. Man sehe darin keine ausreichende Garantie für die eigene Sicherheit. Im Libanon wächst dagegen die Hoffnung auf ein Ende des Krieges. Nahost-Korrespondentin Nina Amin.
7: Der libanesische Präsident Aoun sagt, er schätze sehr, dass die Sicherheit seines Landes im Rahmenabkommen berücksichtigt wird. Der Iran hatte zuvor immer betont, ein Deal mit den USA gehe nur mit einem Waffenstillstand im Libanon einher. Aber dort bombardiert Israels Militär weiter den Süden des Landes. Nach eigenen Angaben im Kampf gegen die pro-iranische Hisbollah. Die israelische Armee will sich laut Verteidigungsminister Katz vorerst nicht aus den besetzten Gebieten im Südlibanon zurückziehen. Das Abkommen zwischen den USA und Iran soll voraussichtlich am Freitag in der Schweiz unterzeichnet werden. Erst dann sollen die Verhandlungen für ein eigentliches Friedensabkommen

0: Handelsabkommen starten.
1: Viele Reformen, wenig Fortschritt, das ist die Bilanz des Nationalen Bildungsberichts 2026, den Ministerin Prien in Berlin vorgestellt hat. Demnach hängen die Bildungschancen hierzulande noch immer stark von der sozialen Herkunft ab. Aus dem Hauptstadtstudio Nicole Marquardt.
2: Das deutsche Bildungssystem steht unter Druck. So lautet die Botschaft im Nationalen Bildungsbericht. Zuwanderung, Inklusion, Digitalisierung und Fachkräftemangel fordern alle Bildungsbereiche heraus. Von der frühkindlichen Bildung bis zur Weiterbildung im Beruf. Die Autoren des Bildungsberichts sprechen von einer Blockade im Bildungssystem. Trotz zahlreicher Reformen gäbe es zu wenige Fortschritte. In einigen Bereichen verschlechterten sich sogar die Ergebnisse. Der Bericht von unabhängigen Forschern erscheint alle 2 Jahre und betrachtet das gesamte deutsche Bildungssystem.
1: Der Berliner Senat will mit einer Bundesratsinitiative schärfere Waffengesetze erreichen. Ein entsprechender Antrag soll morgen in der Senatssitzung besprochen werden, kündigte Innenstaatssekretär Hochgräbe im Innenausschuss des Abgeordnetenhauses an. Der Kauf, der Besitz, das Führen und die Herstellung von Schusswaffen ohne Erlaubnis müsse als Verbrechen eingestuft werden. Bisher sei das nur ein Vergehen. Eine Sondereinheit des Berliner Landeskriminalamts hat seit Herbst 44 scharfe Schusswaffen beschlagnahmt und hunderte Ermittlungsverfahren eingeleitet. Ein Berliner Polizist darf nicht in den gehobenen Dienst, weil er Fraktionschef der AfD in einer Brandenburger Gemeinde ist. Das hat das Berliner Verwaltungsgericht im Eilverfahren entschieden. Es bestünden begründete Zweifel an der Verfassungstreue des Mannes, erklärte das Gericht heute. Der Beamte hatte sich für den gehobenen Dienst der Kriminalpolizei beworben. Das Land Berlin zog Ende März eine vorläufige Zusage zurück. Der Mann klagte. Die AfD Brandenburg gilt seit vergangenem Jahr als gesichert rechtsextremistisch. Der Mann habe laut Gericht nicht glaubhaft machen können, dass er sich von der Partei und ihren Zielen distanziert. Die britische Regierung will mehrere Social-Media-Plattformen verbieten, und zwar für Kinder und Jugendliche unter 16 Jahren. Das hat Premierminister Starmer bekannt gegeben. Bei einer Pressekonferenz sagte er, er sei nicht bereit, Kompromisse bei der Sicherheit von Kindern einzugehen. Wie die BBC berichtet, soll es unter anderem um Apps wie TikTok, Snapchat und Instagram gehen. Australien war im Dezember vergangenen Jahres das erste Land der Welt, das ein ähnliches Verbot eingeführt hat. Mehrere EU-Staaten wollen ebenfalls ein Social-Media-Verbot angehen. In Deutschland erarbeitet gerade eine Expertenkommission entsprechende Empfehlungen. Der Streit um das RAW-Gelände in Berlin-Friedrichshain spitzt sich zu. Die Kurt-Gruppe als Eigentümerin des Areals hat das Bebauungsplanverfahren einseitig für gescheitert erklärt. Sie macht dafür das Land Berlin und das Bezirksamt verantwortlich. Außerdem wurden einzelne Clubs und Kulturbetriebe zur Räumung des Geländes aufgefordert. Die Kurt-Gruppe plant auf Teilen des Areals ein neues Stadtquartier mit Wohnungen und Büros. Der Bezirk wollte diesem Bauvorhaben nur zustimmen, wenn das Unternehmen den Kultureinrichtungen ein Bleiberecht von 30 Jahren zu fairen Mieten zusichert. Wie es jetzt mit dem Gelände weitergeht, ist völlig unklar. Soweit die Nachrichten. 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Das Wetter. Bis zum Abend mal Sonne, mal Wolken und überwiegend trocken. Zurzeit in Berlin-Dahlem 17, in Tempelhof 19 Grad, Grünow 15, in Nauen ebenfalls 19 Grad. Frischer Wind mit starken Böen. In der kommenden Nacht locker bewölkt bis klar und trocken. Zur Uckermark hin anfangs einzelne Schauer. Die Werte gehen runter auf 10 bis 7 Grad. Morgen wird es etwas freundlicher und meist trocken und das bei 19 bis 23 Grad. Die Zeit 16.45 Uhr.
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4: Mit Konrad Spremberg, guten Tag. Ein Friedensabkommen zwischen USA und Iran. Wenn das jetzt wirklich kurz bevorsteht, wäre das ein Wendepunkt in diesem Krieg. Aber noch ist nichts unterschrieben. Und ein Friedensabkommen zwischen den USA und Iran, fehlt dann nicht mindestens mal Israel? Israel und die USA haben diesen Krieg ja gemeinsam angezettelt. Und die letzte Zeit hat gezeigt, es wäre naiv zu glauben, dass Israel sich einfach nur partnerschaftlich den USA unterordnen würde. Wie also kommt diese Einigung in der israelischen Regierung an? Das habe ich vorhin Korrespondentin Bettina Meyer gefragt. Sie ist in Tel Aviv in Israel.
5: Also tatsächlich muss man sagen, dass sich zumindest Premier Netanyahu hier
0: zurückgehalten hat. Er hat sich bislang noch nicht geäußert. Insgesamt hat man das Gefühl, dass hier große Skepsis herrscht, dass es eher tatsächlich als eine Art Niederlage gewertet wird. Diese Vereinbarung, sollte sie denn zustande kommen, ist ja noch nicht. Wir wissen vom Verteidigungsminister Katz, der sich hier als einziger hochrangiger Politiker aus der Regierung geäußert hat, dass Widerstand zu erwarten ist und dass Israel der Meinung ist, dass ein Teil dieser Vereinbarung nicht beinhaltet, dass sich Israel aus dem Libanon zurückzieht. Das ist die rote Linie. Das hat hier Verteidigungsminister Katz ganz deutlich gesagt, dass auch nach dem Ende des Krieges mit dem Iran die israelischen Soldaten im Libanon bleiben werden. Übrigens auch in Syrien und im Gazastreifen. Das hat er nochmal betont. Und er hat auch gleich nochmal in Richtung Iran gedroht und gesagt, sollte es dennoch Angriffe aus dem Iran auf Israel geben, werde man sich hier mit voller Wucht verteidigen.
4: Okay, die Präsenz der Soldaten im Libanon wird spätestens bei weiteren Verhandlungen ein Knackpunkt werden. Aber bis dahin ist ja die Frage vor allem, wird Israel weiter die Hisbollah im Libanon angreifen? Denn falls ja, würde das nach allem, was wir wissen, gegen das verstoßen, was die USA und Iran jetzt offenbar gedealt haben. Wie ist denn gerade an der israelisch-libanesischen Grenze die Lage?
0: Tatsächlich ist es ruhig geblieben seit gestern. Es hat dann noch am Wochenende Beschuss gegeben. Das heißt also, die Hisbollah hatte zuletzt dann nochmal Drohnen auf die israelischen Grenzgemeinden abgefeuert. Daraufhin hatte dann Israel wieder von einem Verstoß gegen die Waffenruhe gesprochen und es hatte daraufhin wieder Luftangriffe gegeben. Übrigens hat Katz auch deutlich gesagt, dass Israel auch trotz einer Vereinbarung mit den USA weiterhin nicht nur dort bleiben wird, sondern auch weiter Gebäude zerstören wird. Also es ist wohl auch zu erwarten, was wir von anderen Waffenruhen kennen, dass es dennoch, wenn man dort an der Grenze steht, Explosionen zu hören sind. Denn Israel ist immer noch damit beschäftigt, Tunnel zu sprengen, wie Hisbollah unter bestimmten Gebäuden angelegt hat. Oder eben auch Gebäude in Grenznähe, wo Israel eben sagt, hier haben sich Hisbollah-Terroristen verschanzt und von dort auch Raketen auf Israel abgefeuert.
4: Du hast gesagt, diese sich anbahnende Einigung wird in Teilen der israelischen Regierung schon als Niederlage gelesen. Israel hatte ja allem Anschein nach davon geträumt, in Iran die Regierung zu stürzen und damit eine Bedrohung loszuwerden. Trump und die USA wollen das so offensichtlich nicht oder nicht mehr, sondern sie wollen einen Frieden mit dem iranischen Regime verhandeln, schließen. Darum jetzt diese neuen Schritte. Hat die israelische Politik mit dem Ziel Regime-Change inzwischen abgeschlossen? Ist die Idee auch dort beerdigt?
0: Also ich glaube, man hat hier so ein bisschen die Hoffnung tatsächlich verloren. Das hieß ja noch anfangs, waren sich ja Trump und Netanyahu einig, dass so ein Regime-Change tatsächlich möglich ist. So wurde es damals auf Pressekonferenzen ja auch immer wieder verkündet, als das eine große auch Kriegsziel genannt. Inzwischen ist davon hier nichts mehr zu hören. Man wartet ja förmlich darauf, dass sich Netanyahu überhaupt jetzt mal äußert. Und ich glaube auch nicht, dass das überhaupt noch im Fokus steht hier. Im Moment geht es um den Libanon. Das ist die rote Linie hier für Israel, dass die Truppen dort bleiben sollen, laut der Regierung, um so eine Art Pufferzone zu bilden, so sagt es Israel eben, also um die Hisbollah-Miliz, die vom Iran unterstützt wird, auf Abstand zu halten, dass sie eben nicht in die Grenzgemeinden kommen könnten, um dort anzugreifen. Und das ist das Ziel.
4: Ich spitze das mal zu. Möchte Israels Regierung ein Friedensabkommen oder fühlt sich die israelische Regierung im Kriegsmodus gerade eigentlich sicherer?
0: Also man könnte jetzt sagen, dass es Netanyahu nützen würde. Er sieht es selber wohl auch so. Das sagen hier auch viele Militärexperten. Wir haben Wahlen zu erwarten im Oktober voraussichtlich. Und Netanyahu muss punkten, er muss etwas tun, um dem Volk auch zu sagen, er ist der Kriegsherr, er hat das im Griff und er kann hier Erfolge vorweisen, vor allen Dingen militärische Erfolge. Das geht nicht, wenn es ruhig ist. Und insofern sagen hier viele, dass es Netanyahu eher nützen würde, wenn der Krieg weitergeht. Donald Trump möchte eher Ruhe. Er will vor den Wahlen in den USA da eben eher der Friedensbringer sein. Und das passt halt überhaupt nicht zusammen mit den Zielen von Netanyahu, der hier den Krieg am Köcheln halten möchte, um eben in den Wahlen nochmal als Verteidiger sich durchsetzen zu können.
4: Und hat Netanyahu, wenn er Köcheln halten möchte und wenn er sich dadurch Pluspunkte bei der Bevölkerung erhofft, diese Bevölkerung tatsächlich auf seiner Seite in diesem Kurs?
0: Nein, also viele, viele Menschen, mit denen ich immer wieder hier auf der Straße spreche, die sind gegen diesen Kurs, die sind kriegsmüde. Die meisten Menschen wollen hier keinen Krieg und sie wollen nicht dauernd in den Bunker rennen. Aber generell wünscht man sich keinen Kriegskurs und wünscht sich eher eine tatsächlich konstruktive Lösung, ein wirkliches Ende des Krieges mit auch einer Strategie, die erkennbar ist, wie so ein Frieden überhaupt in der Zukunft dauerhaft gelingen kann.
4: Unsere Korrespondentin in Tel Aviv sagt das, Bettina Meyer. 16.51 Uhr jetzt im RBB 24 Inforadio. Hier ist der Verkehrsservice mit einer Gefahrenmeldung. Bitte Vorsicht auf der A10. Nördlicher Berliner Ring in Richtung Dreieck-Havelland. Zwischen Rastplatz Kappgraben Nord und Dreieck Pankow liegen Fahrzeugteile auf der Fahrbahn. Wie viele Familien leben in Berlin? Es sind rund 400.000 und einer, der sich für sie einsetzt, ist Kasim Erdogan. Er wünscht sich, dass alle Kinder in der Stadt gut aufwachsen können. Erdogan ist der Vorsitzende des Berliner Familienbeirats und war heute auf dem ersten Berliner Familiengipfel in der Uferfabrik dabei. Der Beirat hat das zusammen mit der Senatsfamilienverwaltung organisiert, dieses neue Format. RBB24-Reporterin Kirsten Buchmann berichtet.
5: Philipp Macke trägt sein jüngstes Kind in einer Stoff-Babytrage vor dem Körper. Der Vater wippt ein paar Mal auf und ab, bis der Säugling einschläft. Um seinen Beruf und seine Familie mit insgesamt 3 Kindern vereinbaren zu können, lautet seine zentrale Forderung an die Berliner Landespolitik:
6: Die kostenlose Kita beibehalten. Unbedingt. Ganz, ganz wichtig für mich.
5: Größtes Anliegen der alleinerziehenden Sabine Gernemann ist, dass an der Schule kein Unterricht ausfällt. Als berufstätige Mutter eines 14-Jährigen mit ADHS sei sie darauf angewiesen. Sie sei in Sorge, dass er nicht so gefördert werde, wie er es bräuchte.
7: Mein Sohn geht in die 8. Klasse. Es gibt wöchentlich ganz massive Ausfälle. Ich kann das nicht zu Hause kompensieren. Also ich kann mit dem nicht Nachhilfe machen, mich hinsetzen. Das heißt, da entstehen Wissenslücken.
5: Baha Özkaracas Sohn ist inzwischen erwachsen und studiert. Ihr sind die Hürden, die sie bei der Erziehung überwinden musste, allerdings noch im Gedächtnis. Denn sie kam 1991 aus der Türkei nach Berlin und kannte daher als Mutter erstmal das Schulsystem nicht. In dieser Situation hätte sie sich mehr Kommunikation gewünscht und:
8: Wenn ich frage, welche Formular muss ich ausfüllen, dass man nicht mit einem komischen Mimik begegnet wird. Wieso weißt du das nicht? So ungefähr.
5: Andrea Fiedler-Kammer steht als Mutter von 11 Kindern vor anderen Herausforderungen.
9: Zum Beispiel ein Personalausweis. Also man muss für alles einzelne Termine buchen. Mit vielen Kindern ist das gar nicht gut möglich.
5: Wichtig sei gerade für große Familien zudem genügend Wohnraum. Bildungssenatorin Katharina Günther-Wünsch sagt dazu auf dem Familiengipfel:
10: Wir merken ja ganz deutlich, dass das Thema Wohnraum, bezahlbarer Wohnraum für die Berliner Familien das A und O-Thema ist, die oberste Priorität hat. Da werden wir im Senat auch noch mal ganz genau hinschauen müssen. Wir schaffen genügend Wohnraum. Jetzt geht es darum, Wohnraum mit Vorrang für Berliner Familien auch zur Verfügung zu stellen. Und das ist heute noch mal sehr deutlich geworden.
5: Die Ergebnisse des Familiengipfels sollen laut der Senatsbildungsverwaltung in die Familienpolitik einfließen, vor allem um einen Landesfamilienförderplan zu erarbeiten.
4: Kirsten Buchmann war das aus unserer landespolitischen Redaktion.
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4: Ins Theater gehen ist toll, aber ins Theater gehen ist auch teuer. Mitunter. Und wird in Brandenburg ab dem Herbst zum Teil noch teurer. Wir haben uns im ganzen Bundesland mal einen Überblick verschafft, denn mehrere große Häuser haben angekündigt, dass Eintrittspreise oder Abogebühren zur neuen Saison erhöht werden sollen. Zum Beispiel das Hans-Otto-Theater in Potsdam, berichtet RBB-Reporter Sebastian Mehrheim.
11: Das Potsdamer Hans-Otto-Theater selbst spricht von einer angespannten finanziellen Lage und davon, dass man so wörtlich sparen werde, dass die Schwarte kracht. Der Grund vor allem die gestiegenen Personalkosten durch die Tarifabschlüsse im öffentlichen Dienst. Und das Theater kann nicht planen, weil das Land und die Stadt Potsdam noch keinen Haushalt für das kommende Jahr beschlossen haben. Das Hans-Otto-Theater will deshalb an die Rücklagen rangehen und hat zusätzlich die Abo-Preise in manchen Kategorien erhöht. Zum Beispiel ist das Wahlabo mit 10 Gutscheinen in der Preiskategorie 1 von 215 auf 250 Euro erhöht worden und in der Preiskategorie 2 von 155 auf 180 Euro. Die Preise für Einzeltickets sind nicht gestiegen. Zuletzt gab es mit Beginn der Spielzeit 25/26 eine Preiserhöhung. Außerdem wurde in der Vergangenheit bereits eine Produktion pro Spielzeit gestrichen. Im vergangenen Jahr besuchten rund 100.000 Menschen das Potsdamer Hans-Otto-Theater.
4: Das also die Lage in Potsdam. Weiter nach Ostbrandenburg, wie es mit den Preisen im Kleist-Forum in Frankfurt an der Oder weitergeht. Dazu Reporterin Martina Rolke.
12: Wegen der steigenden Kosten will auch das Kleist-Forum in Frankfurt-Oder die Eintrittspreise anheben. Ab der kommenden Spielzeit soll es für Veranstaltungen in den Sälen des modernen Kulturhauses teurer werden. Im Haus können die Zuschauer Gastspiele in den Sparten Theater, Musik, Tanz sowie Lesungen und Kabarett erleben. 500 bis 600 Besucher finden im großen Saal Platz. Ab der kommenden Saison sollen Tickets voraussichtlich 3 bis 5 Euro mehr pro Karte kosten. Das entspricht einer Steigerung von 13 bis 20%, teilte eine Sprecherin mit. Sie hoffe, dass die Förderstruktur weiterhin eine verlässliche Programmplanung ermögliche und zugleich sicherstelle, dass tarifliche und inflationsbedingte Kostensteigerungen aufgefangen werden. Das Theaterhaus, das kein eigenes Ensemble habe, verzeichne wachsende Besucherzahlen, hieß es. Im vergangenen Jahr kamen rund 50.000 Gäste ins Frankfurter Kleistforum.
4: Und auch das Staatstheater Cottbus will die Eintrittspreise erhöhen. Die neue Bühne Senftenberg hingegen will die Preise stabil halten, berichtet jetzt aus Südbrandenburg Theresa Wunderlich.
13: Im Staatstheater Cottbus gibt es in der kommenden Saison die erste Preiserhöhung seit 10 Jahren. Man habe sich mit anderen Kulturveranstaltern in der Stadt verglichen, geschaut, wie deren Preise sind und dann die eigenen Preiskategorien und Saalpläne angepasst, sagte die kaufmännische Geschäftsführerin Natalia Bastian-Gause. Das Ergebnis? Alle Tickets werden 10% teurer. Anteilig günstiger wird es für Schüler, Studierende, Sozialhilfeempfänger und Menschen mit Behinderung. Ab der kommenden Saison liegt hier die Ermäßigung bei 50%. Prinzipiell sei die letzte Spielzeit erfolgreich gewesen, mit einer Auslastung über alle Sparten hinweg bei 73%. Das sind 6% mehr als im Vorjahr. Auch die neue Bühne Senftenberg hat mit rund 57.000 Tickets etwas mehr Karten als im Vorjahr verkauft. Bei den Preisen ist aber keine Erhöhung geplant. Das sei nicht zielführend, hieß es aus dem Haus. Die Ticketpreise liegen schon jetzt in einem Grenzbereich, der für das Publikum noch zahlbar sei. Gleichzeitig sagt die neue Bühne, trotz Zuwendungen von Land und Kommune würden weiter steigende Kosten den Spielbetrieb in Senftenberg gefährden. Größter Kostenfaktor seien dabei Personalkosten aufgrund von Tariferhöhungen. Da die Ticketpreise gleich bleiben, rechnet die neue Bühne dementsprechend mit Einschnitten.
4: In Senftenberg, das wollte ich Ihnen noch sagen, sollen die Theaterpreise stabil bleiben. Das war unsere Reporterin Theresa Wunderlich. Nun aber Zeit für den Blick aufs Wetter in Brandenburg und Berlin. Es gibt heute Nachmittag eine Mischung aus Sonne und Wolken. Bleibt weit überwiegend trocken. Die aktuellen Temperaturen 18 bis 20 Grad in Berlin. Frankfurt an der Oder 18 Grad, Cottbus im Moment 17 Grad. Auch morgen trocken mit vielen dichten Wolken und ein bisschen Sonne. Die Temperaturen leicht über denen von heute. Höchstwerte morgen so 17 bis 23 Grad.
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1: A10 südlicher Berliner Ring, die Anschlussstelle Königs Wusterhausen, ist wegen Bauarbeiten auf der B179 in beiden Richtungen gesperrt. Der Verkehr wird für mindestens 3 Wochen über Niederlehme umgeleitet. Vor der Ausfahrt gibt es einen langen Stau in Richtung Dreieck Spreeau auf der Standspur. Wenn möglich, fahren Sie über die A13 Rago nach Königs Wusterhausen. Stadtverkehr Berlin. A100 Stadtring Richtung Treptow. Zwischen Dreieck Neukölln und Sonnenallee ist die Autobahn gesperrt. Die Höhenkontrolle wurde ausgelöst. Etwas Geduld brauchen Sie auch. Stadtauswärts auf dem Bukower Damm, auf der Frankfurter Allee, auf der B2 vor Malchow und der Landsberger Allee. Sowie in Lichtenberg auf der Möllendorfstraße in Richtung Weißenseer Weg und rund um die Elsenbrücke. Hohenschönhausen, die Wartenberger Straße, ist in beiden Richtungen abschnittsweise gesperrt, denn dort läuft zurzeit ein Feuerwehreinsatz.
4: 17 Uhr.
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4: Konrad Spremberg hier. Also das hat Donald Trump geschafft. Gestern an seinem 80. Geburtstag neben seiner Präsidialgeburtstagsparty auch noch eine Sache zu verkünden, auf die international so viele warten. Eine Einigung im Nahostkrieg. Nur, was für eine Einigung? War Trump da an seinem Geburtstag voreilig? Nachrichten mit Steve Neuwirth.
1: Ein neues geplantes Abkommen zwischen den USA und dem Iran ist überwiegend mit Erleichterung aufgenommen worden. Die Vereinbarung, die am Freitag unterschrieben werden soll, sieht unter anderem eine sofortige Waffenruhe in der gesamten Region vor. In Deutschland reagierte die Politik zurückhaltend. Hauptstadtkorrespondent Gabor Hallas.
14: Ein Schritt in die richtige Richtung, so begrüßt die Bundesregierung die neueste Entwicklung. Sie sagt aber auch, es gelte jetzt, das Vereinbarte umzusetzen. Der Bundesaußenminister sieht eine Chance und spricht von einer guten Nachricht, aber Johann Wadefuhr sagt, dass es Gewissheit erst am Freitag geben werde, wenn das Abkommen unterschrieben werden soll. Der Iran müsse auch auf die Hisbollah im Libanon einwirken, Israel nicht weiter zu attackieren, fordert Wadefuhr. Bundestagsvizepräsident Omid Nuripur von den Grünen warnt, Menschenrechte dürften nicht vergessen werden. Er sagte, wer nur über Uran spreche und über die Menschen schweige, wiederhole Fehler der Vergangenheit.
1: In Deutschland ist Bildung noch immer stark von der sozialen Herkunft abhängig. Das geht aus dem Bildungsbericht 2026 hervor, den Familienministerin Prien heute vorgestellt hat. Dieser Umstand habe sich in den vergangenen 2 Jahren trotz einiger Reformen nicht gebessert, sagte einer der Autoren des Berichts, der Bildungsforscher Marz, im RBB 24 Inforadio. Um Fortschritte zu erzielen, müsste vor allem bei der frühen Bildung angesetzt werden, betonte Marz. Dazu gäbe es auch schon gute Instrumente, wie zum Beispiel das Start-Chancen-Programm, mit dem Brennpunktschulen gestärkt werden. Bildung sei aber vor allem eine gesamtgesellschaftliche Aufgabe. Im Brandenburger Landtag hat sich heute zum ersten Mal ein runder Tisch gegen Antisemitismus getroffen. Ziel ist ein besserer Austausch zwischen jüdischen Gemeinden, Bildungseinrichtungen und Politik. Die Teilnehmerinnen und Teilnehmer haben zum Auftakt unter anderem darüber diskutiert, Antisemitismusprävention fest in die Lehrerausbildung aufzunehmen. Außerdem sollen Schulleitungen besser auf antisemitische Vorfälle vorbereitet werden. Der runde Tisch soll künftig 2-mal im Jahr zusammenkommen. Der juristische Streit um den Görlitzer Park in Berlin-Kreuzberg geht in die nächste Runde. Die Senatsumweltverwaltung hat, wie angekündigt, Beschwerde gegen einen Beschluss des Berliner Verwaltungsgerichts eingelegt. Die Richter hatten vor 2 Wochen im Eilverfahren entschieden, dass der Park nachts vorerst geöffnet bleiben muss. Vor dem Hauptverfahren will der Senat schon jetzt erreichen, dass er nachts wieder geschlossen wird. Seit Anfang März war der Park ab 22 Uhr verriegelt worden. Der Berliner Senat will dadurch den Drogenhandel eindämmen. Die Bundeswehr soll künftig leichter Zugang zu Brandenburger Schulen erhalten, um dort über sicherheitspolitische Fragen zu informieren. Dazu haben Bildungsminister Hoffmann und der Kommandeur des Landeskommandos Brandenburg, Scholtgar, heute eine Kooperationsvereinbarung geschlossen. Landespolitikreporterin Amelie Ernst.
15: Gerade junge Menschen machten sich viele Gedanken zu Fragen von Krieg, Frieden und Sicherheit, so Bildungsminister Hoffmann. Deshalb wolle sein Haus die Arbeit der Jugendoffiziere an den Schulen verbindlicher als bisher unterstützen. Das Angebot der Informationsveranstaltungen bleibe aber freiwillig. Es gebe für die Schulen weiterhin keine Pflicht, die Bundeswehr in den Unterricht einzuladen. Jugendoffiziere informierten über sicherheitspolitische Fragen, wie beispielsweise den Ukraine-Krieg und den Wehrdienst, so Oberst Nikolaus Scholtgar, der Kommandeur des Landeskommandos. Es würden immer verschiedene Perspektiven in die Vorträge und Diskussionsrunden eingebracht. Durch die Kooperationsvereinbarung kann die Bundeswehr über das Bildungsministerium künftig direkt Kontakt mit den Schulen aufnehmen. Die Berliner Bildungsverwaltung hatte vor wenigen Tagen eine ähnliche Vereinbarung geschlossen.
1: Wegen eines brennenden Fahrradakkus hat ein Müllauto in Berlin-Neukölln rund 11 Kubikmeter Abfall auf die Straße gekippt. Man habe sich dafür entschieden, um einen größeren Brand zu verhindern, hieß es von Beschäftigten der Berliner Stadtreinigung. Die BSR war rund 3 Stunden damit beschäftigt, den Müllberg wieder von der Karl-Marx-Straße zu entfernen. Der Akku war in das Müllauto gekommen, weil er offenbar verbotenerweise in eine Mülltonne geworfen wurde. Akkus von Elektrorädern müssen wegen Brandgefahr eigentlich an Wertstoffhöfen, im Fachhandel oder bei speziellen Sammelstellen entsorgt werden. Soweit die Nachrichten. 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Das Wetter. Bis zum Abend mal Sonne, mal Wolken und überwiegend trocken. Zurzeit in Berlin-Kreuzberg 20 Grad, in Steglitz 19, Cottbus 17 und Brandenburg-Havel ebenfalls 20 Grad. In der kommenden Nacht locker bewölkt bis klar und trocken, zur Uckermark hin anfangs einzelne Schauer und das bei 10 bis 7 Grad. Morgen wird's freundlicher und meist trocken und etwas wärmer bei 19 bis 23 Grad. Die Zeit 17.05 Uhr.
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4: Konrad Spremberg hier. Es ist EU-Außenministertreffen, wo es um die Entwicklungen rund um das Abkommen zwischen den USA und dem Iran geht. Natürlich. Am Rande geht es aber auch um den EU-Beitritt der Ukraine. Kommt der? Und um den von Moldau. Heute fangen da offiziell die Verhandlungen an. Schnell gehen wird das nicht, erklärt unser Korrespondent in Kiew, Frederik Rother.
16: Bei der Regierungskonferenz zwischen der EU und der Ukraine an diesem Montag wird nur einer von 6 Themenclustern geöffnet, nämlich der, in dem es um Grundlagen geht. Dieser Cluster enthält wiederum mehrere Verhandlungskapitel, unter anderem zu den Bereichen Grundrechte, Freiheit und Sicherheit. Andreas Umland, wissenschaftlicher Fellow am Institut für europäische Politik in Kiew, glaubt nicht, dass es in diesen Bereichen zu Meinungsverschiedenheiten und großen Problemen kommt.
17: Weil die Ukraine ja selbst diesen Weg eingeschlagen hat und eben auch schon, man könnte sagen, drei Revolutionen dafür durchgeführt hat. 1990 die Revolution zum Austritt aus dem sowjetischen System, dann 2004 die sogenannte Orange-Revolution und dann die Revolution der Würde von 2014. Aus innenpolitischen Gründen war der Schutz von Demokratie, Pluralismus und Menschenrechten ohnehin für die Ukraine auch was Wichtiges.
16: Hinzu kommt, sagt Umland, dass die Ukraine schon seit Jahren daran arbeite, sich der EU anzunähern. Grundlage dafür ist das gemeinsame Assoziierungsabkommen, das seit 2017 voll in Kraft ist. Dieses Abkommen sorgt dafür, dass die Ukraine Rechtsvorschriften und Normen schrittweise an die der EU anpasst und demokratische Grundsätze wahrt. Größeren Diskussionsbedarf sieht Umland in anderen Bereichen, die jetzt oder auch später mit anderen Themenclustern auf den Tisch kommen.
17: Insbesondere bei der Reform der Justiz etwa oder des Verwaltungswesens, beim Kampf gegen Korruption. Was die Landwirtschaft zum Beispiel betrifft, könnte es große Probleme geben bei dem EU-Beitritt, weil die ukrainische Landwirtschaft sehr groß ist. Die Ukraine hat ein sehr fruchtbares Land und damit entsteht Konkurrenz für europäische EU-Bauern.
16: Dass die Ukraine schon im kommenden Jahr bereit ist für eine Aufnahme in die EU, glaubt Umland nicht. Auch wenn Selenskyj immer wieder davon spricht. Iwana Klimpusch-Zentsatse, Oppositionsabgeordnete im ukrainischen Parlament, kritisiert die Kommunikation des Präsidenten. Statt Jahreszahlen zu verkünden, solle die Führung lieber die bekannten Probleme, die einer Mitgliedschaft im Weg stehen, lösen. Und sie schlägt vor, über die Idee von Bundeskanzler Merz zu sprechen, die Ukraine erstmal als assoziiertes EU-Mitglied aufzunehmen. Der Vorschlag wurde in der Ukraine teils scharf kritisiert, auch von Selenskyj, weil die Sorge besteht, lange in diesem Sonderstatus zu verharren. Klimpusch-Zentsatse sieht es positiver. Ich bin der Meinung, dass der Bundeskanzler diesen Vorschlag gemacht hat, um einen Weg zu finden, um der Ukraine in Zukunft die EU-Mitgliedschaft zu ermöglichen. Ich denke, er ist da klar in seiner Absicht und er sagt ja auch, dass die Vollmitgliedschaft der Ukraine am Ende das Ziel ist. Klar ist aber auch, bis dahin ist es noch ein langer Weg.
4: Sagt der Korrespondent in Kiew, Frederik Rother. Heute gehen die EU-Beitrittsgespräche mit der Ukraine mit dem ersten Verhandlungskapitel los. 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Endlich schneller zum Berliner Hauptbahnhof. Viele aus dem Berliner Norden sparen ab heute wirklich Zeit. Die neue S-Bahn-Linie S15 fährt seit dem Mittag, ganz kurze Strecke. Sie fährt vom Hauptbahnhof über den S-Bahnhof Wedding bis nach Gesundbrunn, nach langer Bauzeit. Und das tut sie in beiden Richtungen jeweils im 10-Minuten-Takt. Bei der ersten offiziellen Fahrt auf der kürzesten Berliner S-Bahn-Strecke war unsere Reporterin Annette Miersch dabei.
0: Mit Feuerwerksfontänen wird die erste offiziell einfahrende S15 auf dem nagelneuen unterirdischen Bahnsteig am Hauptbahnhof begrüßt. Alexander Kaczmarek, Konzernbevollmächtigter der Deutschen Bahn für Berlin und Brandenburg, ist froh, dass es nach jahrelanger Verspätung nun endlich losgeht.
18: Naja, wir haben jetzt zum ersten Mal eine S-Bahn-Verbindung aus dem Norden zum Hauptbahnhof. Bisher ist der ja nur in Ost-West-Richtung erschlossen. Das ist schon ein guter Vorteil vom Gesundbrunnen. Das ist ja ein wichtiger Knoten. Also die Wege werden kürzer, 5 Minuten Fahrzeit. Also das ist schon eine Top-Verbindung.
0: Geschmeidig rollt der Zug auf neuen Gleisen durch kleine Tunnel und über geschwungene große Brücken mitten durch die Bürogebäude der wachsenden Europa City. Erstmal nur mit geladenen Gästen. Nach einer schwungvollen Rechtskurve fädelt sich der Zug dann in den S-Bahn-Ringverkehr Richtung Gesundbrunnen ein. Dieser Übergang wird betriebstechnisch die große Herausforderung sein, erklärt Berlins S-Bahn-Chef Heiko Büttner.
19: Wir haben halt eine sehr hohe Zugdichte im Berliner S-Bahn-Netz. Ja, und die lässt sich in Deutschland auch mit nichts anderem vergleichen, mit keinem anderen System vergleichen. Und wenn Sie hohe Zugdichte haben und haben irgendwo ein Problem, dann kann sich das auf Folgezüge übertragen. Das ist die Herausforderung und das wollen wir eben durch einen guten Fahrplan, der ist gestrickt, der ist geplant und vor allen Dingen natürlich im stabilen Betrieb dem begegnen.
0: Das heißt, wenn es auf dem Ring hakt, dürfte es auch auf der S15 holprig werden. Aber erstmal rollt's. Auf dem Rückweg der Jungfernfahrt von Gesundbrunnen nach Hauptbahnhof steht der Zug dann allen Fahrgästen offen. Die meisten sind extra deswegen gekommen und sehr aufgeregt, so wie die S-Bahn-Azubis Timo Fei und Julian.
20: Also wir haben die Scheiben in Wannsee haben wir die repariert für diese Bahn. Also wir arbeiten bei der S-Bahn, sind Azubis deswegen.
21: Haben wir uns unsere Hilfe angeboten, wurde dann liebend angenommen und haben diesen Zug halt noch frisch gemacht, alles Decker weggemacht, dass die Betriebnahme der S15 heute gut laufen wird.
0: Diese Hoffnung der beiden 18-Jährigen geht schon mal auf. Mit dem Zug jede Menge Leute, die sich privat für Züge begeistern aus allen Altersgruppen. Die Handys sind gezückt, es wird gefilmt im Zug und auf den Bahnsteigen. Zuginfluencer sind dabei, auch Trainspotter und sogar echte Fahrgäste mit Koffern und Reisezielen außerhalb Berlins.
22: Eine Dicke von Gesundbrunn in 5 Minuten bis zum Hauptbahnhof ist wunderbar.
23: Ja, S15, es ist super praktisch, schön, dass sie da ist.
24: Es war relativ voll, wir sind auf der Strecke einmal stehen geblieben, aber im Endeffekt ans Ziel gekommen. Ein schönes Erlebnis.
25: Schön zu sehen, die neuen Gebäude und so an der Strecke. Schade nur, dass es nicht weiterfährt.
0: Die geplante Verlängerung der S-Bahn-Strecke in Richtung Süden wird in der Tat noch lange dauern. 10 Jahre mindestens, allein bis zum Potsdamer Platz. Ja.
4: Die neue S15, sie fährt, verbindet ab heute den nördlichen S-Bahnring mit dem Berliner Hauptbahnhof. Unsere Reporterin Annette Miersch war dort. Junge Leute, die mit Sprühdosen Wände bemalen und weit und breit kein Hausbesitzer, der das blöd findet. In Cottbus wird gerade gesprüht und zwar am Bahnhof an einer Lärmschutzwand. Die soll schöner werden. RBB24-Reporter Florian Ludwig hat den Künstlerinnen und Künstlern mit den Dosen über die Schulter geschaut.
26: Bevor es an die richtige Wand geht, wird erstmal geübt. Aus Klarsichtfolie haben die Organisatoren eine Probefläche gemacht. Die Schüler probieren sich an ihrem ersten Tag noch aus, so wie die 15-jährige Marlene.
27: Jetzt üben wir, weil viele von uns haben noch nie mit einer Sprühflasche gearbeitet. Und deswegen probieren wir jetzt ein paar Motive oder wir schreiben zum Beispiel auch an 2 Wände unsere Namen dran.
26: Die ganze Woche sind insgesamt 3 Schulklassen hier am Parkplatz direkt am Wasserturm. 2 andere Klassen haben einen Teil der Wand bereits gestaltet. Verschiedene Motive kommen an die Wand, außerdem auch die Namen aller Jugendlichen, die mitmachen. Die Klasse des Cottbus Das Max-Denbeck-Gymnasiums versucht sich beispielsweise an einem Zug in Verbindung mit mehreren kleineren Motiven. Und das kommt an, erzählt Nick.
28: Also, ich finde Spray noch an sich sehr, sehr cool. Also, das war halt im Unterricht fast gar nicht. Und dann einfach so ein Kunstwerk hier zu verewigen, halt, das wird ja sehr viele Jahre halt hier bleiben, ist schon sehr, sehr cool.
26: Angeleitet werden die Schulklassen von den beiden Graffiti-Künstlern Dirk Hiekel und Martin Jeins. Und es geht nicht nur um die richtigen Maltechniken, sondern auch um die möglichen Gefahren beim Sprühen, sagt Dirk Hiekel.
29: Sprühen ist jetzt nicht so einfach von der Hand zu führen, wie man das meist einfach wahrnimmt. Gerade die Gase, die Dämpfe, die entstehen. Deswegen bin ich sehr froh, dass wir draußen arbeiten. Entscheidend ist natürlich, dass der Arbeitsschutz gegeben ist. Ne? Und deswegen Maske, Handschuhe.
26: Und noch ein weiterer Punkt ist den beiden Künstlern sehr wichtig. Sie wollen den Jugendlichen beibringen, wo sie überhaupt zur Spraydose greifen dürfen.
29: Also nichts ist schlimmer, als wenn man etwas beigebracht bekommt, Spaß daran findet, dann aber nicht weiß, wo darf ich das überhaupt stattfinden lassen? Und das ist ein wichtiger Nebenaspekt, der eine große, große Rolle spielt.
26: Aus Sicht der Bahn, die das Ganze in Auftrag gegeben hat, läuft das Projekt bisher sehr gut. Freitag soll alles fertig sein. Und Marlene freut sich schon jetzt darüber, dass hier etwas Bleibendes entsteht.
27: Da kann man auch mal sich so kreativ ausleben und man verewigt sich hier quasi. Also kann man das später auch seinen Kindern zeigen oder so. Und das finde ich eigentlich eine sehr coole Möglichkeit.
4: Am Ende sollen 40 Meter Wand besprüht werden, 200 Quadratmeter Fläche für Sprühkunst. RBB 24 Brandenburg-Reporter Florian Ludwig war das.
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4: Haushoch gewonnen hat das deutsche Fußballteam gestern beim ersten Spiel dieser Weltmeisterschaft. Was heißt das jetzt? Ich sage mal so, die letzten beiden Weltmeisterschaften gingen jeweils mit Niederlagen los und dann war fürs Team schon in der Vorrunde Schluss. Diesmal ein 7:1 Auftakt gegen Curaçao. Sagt das jetzt wirklich was über diese WM für Deutschland? Frage ich ARD-Reporterin Ann-Kathrin Rose, die ist im DFB-Teamquartier in Winston-Salem. Ann-Kathrin, mit einer Niederlage hat doch nur wirklich niemand gerechnet gestern, oder?
30: Nein, tatsächlich nicht. Da war also schon sehr, sehr klar, dass sie dieses Spiel gewinnen müssen. Und weil du gefragt hast, was sagt das aus? Das sagt erst einmal aus, dass dieser Start sehr wichtig war. Vielleicht auch in dieser Deutlichkeit, denn das deutsche Team, das hat hier in den vergangenen Tagen gezeigt, ja, die Laune ist extrem gut, aber das hilft ja alles nichts, wenn sie das dann fußballerisch nicht auf den Platz bringen. Und da haben sie gestern gezeigt, das hat sehr gut funktioniert, auch wenn es in Anführungsstrichen nur Curaçao war. Deshalb ist das sehr wichtig und trotzdem finde finde ich, gab es ein, zwei fußballerische Dinge, die dann ganz, ganz dringend besser werden müssen bis zum zweiten Gruppenspiel.
4: Zum Beispiel?
30: Naja, ich fand tatsächlich, dass es die Abstände zwischen den Ketten, so ein bisschen die Aufmerksamkeit, aber auch in den Abschlüssen, also nach vorne, die Präzision. Wir haben sehr, sehr häufig gesehen, nochmal abgespielt, nochmal abgespielt. Das fand ich ein bisschen ausbaufähig, kann man sich gegen Curaçao dann aber auch leisten. Beispielsweise aber die Konterabsicherung, also wenn es schnell in die andere Richtung ging, auch da ist noch Luft. Auch da dürfen dann Verteidiger wie Jonathan Tah nicht pennen, um es mal flapsig zu sagen, denn die Elfenbeinküste, die haben dann doch ein ganz anderes Tempo und da dürfen dann auch die Abstände nicht so groß sein, damit es funktioniert.
4: Genau, Ann-Kathrin, in der Nacht hatten doch auch die beiden weiteren deutschen Gruppengegner ihr erstes Spiel. Die Elfenbeinküste, hast du erwähnt, hat Ecuador mit Glück 1-0 geschlagen. Wenn du dir diese beiden Teams jetzt anguckst, wie wichtig wird das, dass das deutsche Team sich, wie du es gerade beschrieben hast, schon verbessert bis zu diesen Spielen?
30: Ja, das wird sehr wichtig, denn wir haben gesehen, beide Teams, die auch bekannt sind für eine sehr, sehr starke Defensive, haben aber direkt von vornherein mit viel Zug zum Tor gespielt. Ich fand physisch ein extrem starkes Duell, eine große Intensität, viele Zweikämpfe und dann, du hast es gesagt, mit Glück, dieser Last-Minute-Treffer von Diallo und dann das 1-0 eben für die Elfenbeinküste. Aber schon da auch sehenswert, finde ich, dass das auch am Ende mal so ausgehen kann. Elfenbeinküste auf jeden Fall favorisiert und dann der nächste schwere Gegner oder der erste schwere Gegner fürs deutsche Team.
4: Die deutsche Mannschaft ist gerade nach der Partie gleich ins Teamquartier zurückgeflogen. Wie sehen die kommenden Tage aus?
30: Na, heute gibt es erst einmal Regeneration oder das sogenannte Spielersatztraining für alle, die nicht gespielt haben. Dann gibt es einen freien Tag. Morgen, da dürfen dann die Familien, die Freundinnen und Frauen ins Teamquartier und der Mann, der gestern alle begeistert hat, nämlich Nene Brown, der hat Geburtstag. Vielleicht wird also nochmal gefeiert und dann geht es langsam Richtung Elfenbeinküste und Vorbereitung.
4: Ann-Kathrin Rose, WM-Reporterin in den USA in North Carolina, wo das deutsche Team sein Quartier hat.
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4: Zum Wetter in der Region, die aktuellen Temperaturen in Berlin 18 bis 20 Grad, in Perleberg gerade 17 Grad und in Frankfurt an der Oder 18 Grad. Es ist heute eine trockene Mischung aus Sonne und Wolken, bleibt wie gesagt meistens trocken heute, aber auch morgen, das wollte ich noch sagen.
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1: A10 südlicher Berliner Ring, die Anschlussstelle Königs Wusterhausen ist wegen Bauarbeiten auf der B179 in beiden Richtungen gesperrt. Der Verkehr wird für mindestens 3 Wochen über Niederlehme umgeleitet. Vor der Ausfahrt Niederlehme gibt es einen langen Stau in Richtung Dreieck Spreeau auf der Standspur. Wenn möglich, fahren Sie über die A13 Rago nach Königs Wusterhausen. Stadtverkehr Berlin, A100, Stadtring Richtung Treptow zwischen Kreuz Schöneberg und Albuinstraße sind 2 Spuren nach einem Unfall gesperrt. Es gibt Stau ab Kurfürstendamm und es dauert 30 Minuten länger. Etwas Geduld brauchen Sie auch statt auswärts auf der B2 vor Malchow und der Landsberger Allee sowie auf der Tresco Allee in Richtung Tierpark und rund um die Elsenbrücke. Hohenschönhausen, die Wartenberger Straße, ist zwischen Gehrenseestraße und Anna-Ebermann-Straße in beiden Richtungen gesperrt. Dort läuft ein Feuerwehreinsatz. Und bei der S-Bahn gibt es Probleme nach einem Polizeieinsatz. An der Janowitzbrücke kommt es auf den Linien S3, S5, S7 und S75 noch zu Verspätungen und einzelnen Ausfällen. Wir wünschen gute Fahrt.
4: 20 nach 5.
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4: Vor einem Friedensabkommen soll ein Rahmenabkommen kommen. Und vor einem Rahmenabkommen kommt eine Einigung über ein Rahmenabkommen. Also Frieden im Nahen Osten ist echt noch weit weg. Nun gibt es zwar diese Einigung, diese erste, aber unterschrieben ist noch nichts und die Hoffnungen werden schon wieder ganz schön gedämpft. Steve Neuwirth hat die Nachrichten.
1: Israel fühlt sich nicht an das geplante Rahmenabkommen zwischen den USA und dem Iran gebunden. Sicherheitsminister Ben-Gvir erklärte, sein Land sei nicht Vertragspartei. Diese Vereinbarung garantiere nicht die Sicherheit Israels. Verteidigungsminister Katz betonte, die israelische Armee werde sich nicht aus dem Libanon zurückziehen. Das Abkommen sieht nach iranischen Angaben ein Ende aller Kampfhandlungen vor, auch im Libanon. Außerdem soll die Schifffahrt durch die Straße von Hormus wieder uneingeschränkt möglich sein. International wird die Einigung überwiegend begrüßt. UN-Generalsekretär Guterres sprach von einem entscheidenden Schritt. Bundeskanzler Merz von einem diplomatischen Durchbruch. Die Vereinbarung soll am Freitag unterzeichnet werden. In Deutschland ist Bildung noch immer stark von der sozialen Herkunft abhängig. Das geht aus dem Bildungsbericht 2026 hervor, den Familienministerin Prien heute vorgestellt hat. Dieser Umstand habe sich in den vergangenen 2 Jahren trotz einiger Reformen nicht gebessert, sagte einer der Autoren des Berichts, der Bildungsforscher Marz, im RBB24 Inforadio. Um Fortschritte zu erzielen, müsste vor allem bei der frühen Bildung angesetzt werden, betonte Marz.
5: Wir müssen dieses Thema einerseits in der Bildungspolitik stärken und auf der anderen Seite müssen wir es aus den Bildungsministerien herausholen, weil es ist eine gesamtgesellschaftliche Aufgabe. Es ist letztendlich eine Aufgabe, wie wir unsere Zukunft als Gesellschaft gestalten. Eltern mit Berufen, die höhere Qualifikationen erfordern oder auch die höhere Bildungsabschlüsse haben, unterstützen ihre Kinder im Prinzip durchweg besser und folglich sehen wir, dass diese Kinder sich auch besser und schneller im System entwickeln.
1: Kai Marz, Professor am Leibniz-Institut für Bildungsforschung. Im Brandenburger Landtag hat sich heute zum ersten Mal ein runder Tisch gegen Antisemitismus getroffen. Er soll zu einem besseren Austausch zwischen jüdischen Gemeinden, Bildungseinrichtungen und Politik führen. Eingeladen hat Brandenburgs Antisemitismusbeauftragter Büttner. Martin Adam, RBB24, Landespolitik.
6: Dass sich die in Brandenburg tätigen Organisationen treffen, sei bereits ein großer Mehrwert, erklärte Büttner nach dem Auftakttreffen am Montag. Die Teilnehmerinnen und Teilnehmer haben unter anderem debattiert, ob Antisemitismusprävention ein fester Bestandteil der Ausbildung von Lehrerinnen und Lehrern in Brandenburg werden soll. Auch Schulleitungen sollen besser auf den Umgang mit antisemitischen Vorfällen vorbereitet werden. Büttner sprach sich außerdem dafür aus, sich nicht nur mit dem Holocaust und früherem Hass gegen Jüdinnen und Juden zu beschäftigen. Stattdessen könne Brandenburg als erstes Bundesland einen Hochschullehrstuhl für jüdische Gegenwartsforschung einrichten.
1: Der Streit um das RAW-Gelände in Berlin-Friedrichshain spitzt sich weiter zu. Die Kurt-Gruppe als Eigentümerin des Areals hat das Bebauungsplanverfahren einseitig für gescheitert erklärt. Sie macht dafür das Land Berlin und das Bezirksamt verantwortlich. Außerdem wurden einzelne Clubs und Kulturbetriebe zur Räumung des Geländes aufgefordert. Die Kurt-Gruppe plant auf Teilen des Areals ein neues Stadtquartier mit Wohnungen und Büros. Der Bezirk wollte diesem Bauvorhaben nur zustimmen, wenn das Unternehmen den Kultureinrichtungen ein Bleiberecht von 30 Jahren zu fairen Mieten zusichert. Wie es jetzt mit dem Gelände weitergeht, ist noch unklar. Der Sohn von Norwegens Kronprinzessin Mette-Marit will Berufung gegen das heutige Urteil wegen Vergewaltigung einlegen. Borg Høiby will die Verurteilung nicht akzeptieren, sagte ein Rechtsanwalt nach seinem Besuch bei seinem Mandanten im Gefängnis. Høiby war heute wegen 2er Vergewaltigungen und Missbrauchs während der Beziehung zu seiner Ex-Freundin von einem Gericht in Oslo zu 4 Jahren Haft verurteilt worden. Er war wegen 4 Vergewaltigungen angeklagt. Insgesamt wurde der 29-Jährige für 34 Straftaten verantwortlich gemacht. Der WM-Auftakt der deutschen Fußballnationalmannschaft hat der ARD eine sehr gute Quote beschert. Den 7:1-Sieg der DFB-11 über WM-Neuling Curaçao haben gestern Abend durchschnittlich mehr als 23 Millionen Menschen im Ersten gesehen. Der Marktanteil lag bei rund 70%. Die Einschaltquote sei ein großartiger Start für die ARD in diese Weltmeisterschaft, sagte ARD-Sportkoordinator Balkowski. Soweit die Nachrichten. 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Das Wetter. Bis zum Abend. Mal Sonne, mal Wolken und überwiegend trocken. Zurzeit haben wir in Berlin-Steglitz 19, in Kreuzberg 20 Grad. Perleberg meldet 17 und Jüterbock 18 Grad. Es weht noch immer ein frischer Wind mit teils starken Böen. In der kommenden Nacht locker bewölkt bis klar und trocken. Zur Uckermark hin anfangs einzelne Schauer. Tiefstwerte 10 bis 7 Grad. Morgen wird es freundlicher und meist trocken bei 19 bis 23 Grad. Die Zeit 17.25 Uhr.
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4: Mit Konrad Spremberg, guten Tag. Viele Reformen, wenig Fortschritt, das ist die Bilanz im Nationalen Bildungsbericht 2026. Vor allem fällt auf, im Vergleich mit anderen Staaten hängt es in Deutschland besonders stark von der sozialen und finanziellen Herkunft ab, welche Kompetenzen Kinder und Jugendliche erwerben können. Unsere Bundespolitik-Korrespondentin im Hauptstadtstudio, Nicole Markwald, sagt, was sie davon hält. Hier ist ihr Zwischenruf.
7: Der Nationale Bildungsbericht 2026 ist da. Und er zeigt, mit welchen Herausforderungen der Bildungsbereich zu kämpfen hat. Kinder mit geringen Deutschkenntnissen, zu viele Kita-Fachkräfte in einer Region, aber zu wenige in einer anderen, eine steigende Zahl von 15-Jährigen, die Mindeststandards in Mathematik und Deutsch nicht erreichen. Auch die Zahl der Schulabbrecher steigt. Und der Bildungsbericht serviert eine bekannte Erkenntnis. Wie erfolgreich Schule, Ausbildung oder Studium sind, hängt bei uns weiterhin stark von der sozialen Herkunft ab. Je nach Bildungsgrad der Mutter lassen sich Unterschiede im Wortschatz schon bei Kindern feststellen, die gerade mal 2 Jahre alt sind. Auf dem allerersten Klassenfoto mit den gefüllten Schultüten schleppen die Kleinen also auch ungleiche Startbedingungen. Diese geöffnete Schere, beschreibt Bundesbildungsministerin Karin Prien von der CDU, schließt sich im Laufe des Bildungsweges nicht mehr. Das gilt umso mehr für Kinder von Alleinerziehenden oder aus Familien mit Einwanderungsgeschichte. Als gegeben hinnehmen müssen Bildungspolitiker das nicht. Wie nach dem PISA-Schock 2000 zu sehen war, mit gezielter Förderung ließen sich die Leistungen damals verbessern. Und hier muss angesetzt werden. Zum Beispiel mit Sprachförderung. Es gibt verpflichtende Sprachstandserhebungen, aber nicht in allen Bundesländern. Ja, Bildung ist Ländersache, aber jedes Bundesland hat auch ein Interesse daran, so früh wie möglich zu wissen, wo gezielte Hilfe nötig ist. Und hier sollten die Bundesländer mit dem Bund an einem Strang ziehen. Einheitliche Standards, gemeinsame Projekte, nicht viel klein-klein. Wie wäre es mit einer gesetzlichen Kita-Pflicht für das Jahr vor der Einschulung? Je früher Förderung beginnen kann, desto besser für die Kinder. Und nur darum sollte es hier gehen.
4: Ein Vorschlag, ein Zwischenruf von unserer Kommentatorin im rbb24-Inforadio, Nicole Markwald. Zuerst das Ticket und dann erst auf den Bahnsteig. Wenn Sie mal in Paris, London oder Warschau U-Bahn gefahren sind, dann kennen Sie diese Bahnhöfe mit elektronischen Schranken. Das wird ja immer wieder auch für Berlin diskutiert, gerade wieder im Wahlkampf. Die CDU sagt, sie will die Zugangssperren erst auf den Linien U5, 7 und 8 als Pilotprojekt einbauen lassen, später dann alle Berliner U-Bahnhöfe nachrüsten lassen. Viel zu teuer und aufwendig, sagen andere. RBB24-Inforadio-Reporterin Juliane Kowolik fasst die Argumente zusammen.
8: Einsteigen bitte!
9: U-Bahnhof Alexanderplatz zur Mittagszeit. Hunderte Menschen wuseln über die Bahnsteige. Die Züge fahren im Minutentakt auf mehreren Ebenen ein und aus. Sollte sich die CDU mit ihrem Vorschlag durchsetzen, würden hier die elektronischen Zugangskontrollen eingebaut werden. Das Ziel: mehr Sauberkeit, mehr Sicherheit und weniger Schwarzfahren. Nur ein Teil der Fahrgäste hält die Maßnahme für sinnvoll.
10: So gut, gibt es in Moskau, gibt es in Paris. Man ist sicher, das finde ich ganz gut.
11: Ich bin gegen Zugangskontrollen, weil ich finde, dass es ein Stück Freiheit nimmt.
12: Vielleicht lieber nicht. Die Gelder könnte man für irgendwas anderes, nützlicheres vielleicht verwenden.
9: Eine Machbarkeitsstudie hatte vor Jahren 400 Millionen Euro für den Umbau berechnet. Seitdem sind die Baukosten aber stark gestiegen. Der Fahrgastverband IGEB geht auch nicht davon aus, dass durch die wegfallenden Ticketkontrolleure weniger Personal nötig wäre. Sprecher Christian Lino.
13: Bei all diesen ganzen Zugangssperren muss ich in jedem Falle immer vor Ort jemanden platzieren, rund um die Uhr, der sicherstellt, dass man überhaupt dann den Zugang gewährt bekommt.
9: Außerdem müsste das gesamte Ticketsystem umgestellt werden, sodass auch Fahrgäste mit Papierfahrscheinen aus anderen Verkehrsverbunden oder mit dem Deutschlandticket Zugang hätten. Diese Umstellung würde nochmal sehr viel Geld kosten. Das sagt Christian Böttger, Professor an der Hochschule für Technik und Wirtschaft in Berlin, der die Organisation und Finanzierung von Eisenbahnen untersucht.
14: Es gibt heute kein System, das all diese Fahrscheine automatisch und zuverlässig erkennt. Das wäre
8: wäre also eine komplette Neuentwicklung und die würde also vermutlich mehr Geld kosten als die bauliche Ausstattung der Bahnhöfe. Wir haben ja heute auch Umsteigeanlagen zwischen U- und S-Bahnen zum Beispiel. Das heißt, in Wirklichkeit müsste man das sicherlich dann auch bei der S-Bahn machen.
9: Die CDU hält die Umrüstung trotzdem für machbar. Für ein paar Cent mehr pro Fahrschein bekämen die Berliner ein saubereres und sichereres U-Bahn-System. Das sagt ihr verkehrspolitischer Sprecher Johannes Kraft. Man könne zunächst auch nur einige Bahnhöfe umbauen für einen Bruchteil der Gesamtkosten.
14: Da sage ich immer, wir können uns durchaus ein bisschen mehr Mut trauen in dieser Stadt. Insofern ist ja auch unser Vorschlag, dass man nicht sofort das gesamte System in den Blick nimmt, sondern dass man das auf drei U-Bahn-Linien macht und dass diese U-Bahn-Linien sind bewusst ausgewählt. Und all die Bedenken, die immer vorgetragen werden, beispielsweise Denkmalschutz, dafür gibt es mindestens mal heute Lösungen. Auch das Thema Barrierefreiheit. Wenn es nicht die 100% werden, dann wären es vielleicht 90%, aber dann haben wir auch schon sehr, sehr viel erreicht.
9: Die BVG gibt schriftlich zu bedenken, dass viele Stationen über 100 Jahre alt seien, zu schmal oder statisch nicht dafür ausgelegt seien und der Umbau mit erheblichem finanziellen und betrieblichen Aufwand verbunden sei.
4: Juliane Kowolik, unsere Reporterin, war das. So viel Aufmerksamkeit für ein Gerichtsurteil, das liegt garantiert auch daran, dass es indirekt die königliche Familie in Norwegen betrifft. Es geht um den Sohn von Kronprinzessin Mette Marit aus einer früheren Beziehung, Marius Borg Høiby. Der 29 Jahre alte Mann muss für 4 Jahre ins Gefängnis, unter anderem wegen 2 Vergewaltigungen. Es geht also auch um sehr ernste Dinge. Das hat ein Gericht in Oslo heute entschieden. Norwegen-Korrespondent Arne Bartram in Oslo sagt, was dieses Urteil bedeutet.
15: Marius Borg Høiby ist für mehrere der schwersten Vorwürfe jetzt tatsächlich verurteilt worden. Er hat laut Gericht 2 Frauen sexuell missbraucht, während die geschlafen haben. Es gibt Videos davon, die Marius Borg Høiby selbst gemacht haben soll. Und die hat das Gericht jetzt als Beweis anerkannt und gesagt, man sieht, dass die Frauen sich darauf nicht bewegen, sich also nicht wehren konnten. Und außerdem sagt das Gericht, dass er eine Ex-Freundin über Monate hinweg psychisch und auch körperlich misshandelt hat. Insgesamt gibt es deshalb dann die Strafe von 4 Jahren Gefängnis.
4: Ist das Urteil also eine Niederlage vor Gericht für den Angeklagten? Zum Großteil ja, so sieht es unser Korrespondent.
15: Seine Verteidiger, die wollten ja, dass Marius Borg Høiby nur wegen vergleichsweise weniger heftigen Vorwürfen wie Fahren ohne Führerschein und Drogenbesitz verurteilt wird. Aber er war ja insgesamt wegen 4 Vergewaltigungen angeklagt, ist aber nur wegen 2 davon auch tatsächlich verurteilt worden. Bei den anderen beiden hat das Gericht gesagt, da hätten die Beweise nicht ausgereicht bzw. seien nicht eindeutig genug gewesen. Deshalb ist die Strafe auch unter dem, und zwar deutlich unter dem, was die Staatsanwaltschaft gefordert hatte. Die wollte mehr als 7 Jahre Haft. Beide Seiten haben deswegen jetzt noch mal 2 Wochen lang Zeit zu überlegen, ob sie gegen das Urteil Berufung einlegen wollen.
4: Wie der Angeklagte persönlich auf das Urteil reagiert hat, abgesehen davon, dass er über seinen Anwalt hat mitteilen lassen, ja, die Berufung, die wird eingelegt. Wie er ansonsten reagiert hat, ist nicht klar, weil Marius Borg Høiby wegen Krankheit nicht im Gerichtssaal war. Er gehört ja als Sohn aus einer früheren Beziehung der Kronprinzessin nicht direkt zur royalen königlichen Familie, aber doch, das Urteil bedeutet etwas für Norwegens Monarchie, sagt unser Korrespondent.
15: Die entscheidende Frage ist jetzt, unterscheiden die Norweger? Also sagen sie, Marius Borg Høiby ist aus einer früheren Beziehung der Kronprinzessin, er ist nicht Teil der Thronfolge. Oder haben sie vielleicht sogar Mitleid mit seiner Mutter Mette Marit, die ja gerade auf eine Lungentransplantation wartet und schwer krank ist? Oder sagen sie eben ganz auf der anderen Seite, das reiht sich jetzt einfach nur ein in diese ganzen negativen Berichte rund ums Königshaus zuletzt. Vor allem ja auch wegen Mette Marits Freundschaft zum US-Sexualstraftäter Jeffrey Epstein. Klar ist auf jeden Fall, das Königshaus, das wird jetzt weiter versuchen, maximale Distanz aufzubauen zu diesem Fall und versuchen, dass die Beliebtheitswerte, die zuletzt echt ziemlich gelitten hatten, dann doch wieder nach oben gehen.
4: Arne Bartram aus Norwegen zum Urteil gegen den Sohn von Kronprinzessin Mette Marit, Marius Borg Høiby. Inzwischen hat der Anwalt von Høiby eben gesagt, er wird Berufung gegen das Urteil einlegen.
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4: Heute vor genau 36 Jahren gab es in Los Angeles einen Protest, der ziemlich eskaliert ist. Die Polizei ist da eingeschritten, es gab Verletzte. 3 Wochen Streik gab es vorher schon, und zwar von der Gruppe von Gebäudereinigern und Gebäudereinigerinnen dort. Und obwohl diese Proteste zum Teil eskaliert sind, haben sie am Ende dazu geführt, dass die Arbeiterinnen und Arbeiter 25% mehr Lohn erstreiten konnten. Ja, und seit diesem Erfolg gilt eben der 15. Juni, der Tag dieses Protests, als Tag der Gebäudereinigung. In Berlin arbeiten rund 36.000 Menschen in der Branche. Und auch sie fordern mehr Lohn und mehr Anerkennung. Vielen von ihnen droht Altersarmut. Wirtschaftsreporterin Anja Dobrodinsky.
0: Mehr als 90% aller Gebäudereiniger arbeiten ungelernt. Sie bekommen 15 Euro pro Stunde. Die wenigen ausgebildeten Beschäftigten in der Branche verdienen 18,40 Euro. Frank Hartmann ist einer von ihnen. Der 56-Jährige schloss 1990 seine Ausbildung zum Glas- und Gebäudereiniger ab.
16: Mein Vater hat damals gesagt, ja, mach Glasreiniger, hast um 12 Feierabend und hast die Taschen voller Geld. War in den 80ern auch wirklich noch so, bis zum Mauerfall. Und danach ging es dann halt so, ja, in die andere Richtung, ne?
0: Damals wurde nach Leistung bezahlt. Wer die vereinbarte Anzahl an Fenstern fertig geputzt hatte, konnte Feierabend machen. Seit Ende der 90er Jahre arbeitet Frank Hartmann bei Piepenbrock in Berlin-Reinickendorf, einem der größten Reinigungsunternehmen in Deutschland. Seit 2012 ist er dort Betriebsrat. Den Job draußen machen könnte er vermutlich gar nicht mehr. Die Knochen und Gelenke haben gelitten. Piepenbrock hat in Berlin rund 530 Reiniger. Nur 13 davon haben eine Ausbildung. Die Mehrheit hat also nicht den richtigen Umgang mit Chemikalien gelernt.
16: Man muss schon wissen, wo ich einen sauren Reiniger einsetze und wo

0: Euro pro Stunde. Markus Baumgartner ist der zuständige Gewerkschaftssekretär in Berlin-Brandenburg.
1: Die Gebäudereinigerbranche ist eine Branche, die sehr stark von Konkurrenz zwischen den Unternehmen lebt, wo viele Kunden und Kundinnen sich für den günstigsten Anbieter entscheiden und dementsprechend zahlen Gebäudereinigungsfirmen im Prinzip auch immer nur das, was sie auch wirklich zahlen müssen.
0: Boden wischen, Müll rausbringen, Fenster putzen, Staubsaugen, Toiletten reinigen, das ist harte körperliche Arbeit. Für die fordern die Reiniger Anerkennung.
1: Viele Gebäudereiniger und Gebäudereinigerinnen fühlen sich auch in gewisser Form als Beschäftigte zweiter Klasse, dadurch, dass sie auch weder einen Corona-Bonus bekommen hatten, obwohl sie in der Zeit als systemrelevant galten, genauso wenig einen Inflationsbonus.
0: Markus Baumgartner von der IGBAU gibt zu bedenken, dass Unternehmen nach einer Lohnerhöhung oft die Arbeit verdichten, um zu sparen. So wächst dann zum Teil die Fläche, um die sich die Reiniger in einer Nacht kümmern müssen.
2: Das war unsere Wirtschaftsreporterin Anja Dobrodinsky.
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2: Mit Steve Neuwirth.
4: A10 südlicher Berliner Ring. Die Anschlussstelle Königs Wusterhausen ist wegen Bauarbeiten auf der B179 in beiden Richtungen gesperrt. Der Verkehr wird für mindestens 3 Wochen über Niederlehme umgeleitet. Vor der Ausfahrt dort gibt es einen langen Stau in Richtung Dreieck Spreeau auf der Standspur. Wenn möglich fahren Sie über die A13 Rago nach Königs Wusterhausen. Stadtverkehr Berlin A100 Stadtring Richtung Treptow zwischen Kreuz Schöneberg und Albuinstraße sind 2 Spuren nach einem Unfall gesperrt. Es staut sich ab Kurfürstendamm und dauert zurzeit 30 Minuten länger. Geduld brauchen Sie auch stadtauswärts auf der B2 vor Malchow und der Landsberger Allee sowie auf der Treskow-Allee in Richtung Tierpark und rund um die Elsenbrücke. Hohenschönhausen, die Wartenberger Straße, ist abschnittsweise in beiden Richtungen gesperrt. Es läuft dort ein Feuerwehreinsatz. Aktuelles zur S-Bahn. Nach einem Polizeieinsatz an der Janowitzbrücke kommt es auf den Linien S3, S5, S7 und S75 noch zu Verspätungen und einzelnen Ausfällen.
2: 17:39 Uhr.
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2: Hier ist Konrad Spremberg. Die Kämpfe zwischen Israel und der Miliz Hisbollah im Libanon, diese Kämpfe sollen aufhören. Das haben 2 Kriegsparteien miteinander vereinbart. Aber 2 andere Kriegsparteien. Kann das funktionieren? Kann ein Abkommen zwischen Iran und den USA diesen Krieg beenden? Nachrichten mit Steve Neuwirth.
4: Das geplante Rahmenabkommen zwischen den USA und dem Iran stößt in Israel auf Ablehnung. Sicherheitsminister Ben-Gvir sagte, Israel habe die Vereinbarung nicht geschlossen. Man sehe darin keine ausreichende Garantie für die eigene Sicherheit. Im Libanon wächst dagegen die Hoffnung auf ein Ende des Krieges. Nahost-Korrespondentin Nina Amin.
5: Der libanesische Präsident Aoun sagt, er schätze sehr, dass die Sicherheit seines Landes im Rahmenabkommen berücksichtigt wird. Der Iran hatte zuvor immer betont, ein Deal mit den USA gehe nur mit einem Waffenstillstand im Libanon einher. Aber dort bombardiert Israels Militär weiter den Süden des Landes. Nach eigenen Angaben im Kampf gegen die pro-iranische Hisbollah. Die israelische Armee will sich laut Verteidigungsminister Katz vorerst nicht aus den besetzten Gebieten im Südlibanon zurückziehen. Das Abkommen zwischen den USA und Iran soll voraussichtlich am Freitag in der Schweiz unterzeichnet werden. Erst dann sollen die Verhandlungen für ein eigentliches Friedensabkommen starten.
4: In Deutschland ist Bildung noch immer stark von der sozialen Herkunft abhängig. Das geht aus dem Bildungsbericht 2026 hervor, den Familienministerin Prien heute vorgestellt hat. Dieser Umstand habe sich in den vergangenen 2 Jahren trotz einiger Reformen nicht gebessert, sagte einer der Autoren des Berichts, der Bildungsforscher Marz, im RBB 24 Inforadio. Um Fortschritte zu erzielen, müsste vor allem bei der frühen Bildung angesetzt werden, betonte Marz. Dazu gäbe es auch schon gute Instrumente, wie zum Beispiel das Startchancenprogramm, mit dem Brennpunktschulen gestärkt werden. Der Berliner Senat will mit einer Bundesratsinitiative schärfere Waffengesetze erreichen. Ein entsprechender Antrag soll morgen in der Senatssitzung besprochen werden. Das hat Innenstaatssekretär Hochgräbe im Innenausschuss des Abgeordnetenhauses angekündigt. Der Kauf, der Besitz, das Führen und die Herstellung von Schusswaffen ohne Erlaubnis müsse als Verbrechen eingestuft werden. Bisher sei das nur ein Vergehen. Die britische Regierung will Kinder vor sozialen Medien schützen und diverse Plattformen für unter 16-Jährige verbieten. Premierminister Starmer stellte die Pläne heute auf einer Pressekonferenz vor und sprach von einem großen Moment für das Land. Soziale Medien machten

0: Kinder unglücklich, so Starmer. Aus London, Christoph Prössl.
1: Betroffen sind Snapchat, TikTok, Instagram, YouTube, Facebook und X, jedoch nicht der Messenger-Dienst WhatsApp. Inhalte seien gefährlich und darauf ausgerichtet, abhängig zu machen. Die Regierung prüft außerdem nächtliche Verbote und obligatorische Pausen beim Endlos-Scrollen für Jugendliche unter 18. Den Vorschlägen war ein Konsultationsverfahren mit 116.000 Rückmeldungen vorausgegangen. 91% der Eltern sprachen sich für ein Mindestalter von 16 Jahren aus. Die Opposition befürwortet den Schritt. Keir Starmer geht damit auf Konfrontationskurs mit den US-Tech-Giganten.
0: Der Sohn von Norwegens Kronprinzessin Mette-Marit will Berufung gegen das heutige Urteil wegen Vergewaltigung einlegen. Borghøybø sei weiter der festen Überzeugung, unschuldig zu sein, sagte sein Anwalt, nachdem er seinen Mandanten im Gefängnis besucht hat. Skandinavien-Korrespondentin Jana Sinram.
2: Der Anwalt des 29-Jährigen sagte, Marius Borghøybø werde die Verurteilung wegen zwei Vergewaltigungen nach norwegischem Recht und Missbrauchs in der Beziehung zu einer Ex-Freundin nicht akzeptieren. Das Osloer Bezirksgericht hatte Høybø heute früh in 34 von insgesamt 40 Anklagepunkten schuldig gesprochen. Vom Vorwurf zweier weiterer Vergewaltigungen sprach es ihn aus Mangel an Beweisen frei. Der älteste Sohn der norwegischen Kronprinzessin ist nicht Teil der Thronfolge. Das Urteil ist nach Einschätzung von Beobachtern trotzdem eine Belastung für das norwegische Königshaus.
0: Der juristische Streit um den Görlitzer Park in Berlin-Kreuzberg geht in die nächste Runde. Die Senatsumweltverwaltung hat, wie angekündigt, Beschwerde gegen einen Beschluss des Berliner Verwaltungsgerichts eingelegt. Die Richter hatten vor zwei Wochen im Eilverfahren entschieden, dass der Park nachts vorerst geöffnet bleiben muss. Vor dem Hauptverfahren will der Senat schon jetzt erreichen, dass dieser nachts wieder geschlossen wird. Seit Anfang März war der Park ab 22 Uhr verriegelt worden. Der Berliner Senat will dadurch den Drogenhandel eindämmen. Soweit die Nachrichten. 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Das Wetter. Bis zum Abend wechseln sich Sonne und Wolken ab. Es bleibt überwiegend trocken. Zurzeit in Berlin-Steglitz 19, in Kreuzberg 20 Grad, Perleberg 17, Jüterbock 18 Grad. In der kommenden Nacht locker bewölkt, klar und trocken, zur Uckermark hin anfangs einzelne Schauer. Tiefstwerte 10 bis 7 Grad. Morgen wird es etwas freundlicher, es bleibt meist trocken, bei Werten zwischen 19 und 23 Grad. Die Zeit 17.45 Uhr.
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4: Hier ist Konrad Spremberg, grüße Sie. Sieben mächtige Politiker und Politikerinnen laden zum Treffen an einen See. Und dann reden sie, um Weltpolitik zu machen. Das ist das Treffen der G7-Staaten, beginnt heute in Frankreich. Die Gruppe der Sieben, das waren wohl mal die wichtigsten Industrienationen der Welt. Aber auch wenn das Treffen informell ist, ist die Aufmerksamkeit riesig und die Proteste sind es auch. Warum lohnt sich dieser ungeheure Sicherheitsaufwand für den G7-Gipfel? Unsere Kollegin Angela Ulrich beobachtet das Treffen für die ARD dort in Evian. Grüß dich.
5: Ja, hallo, grüß dich auch.
4: Was, liebe Angela, müsste passieren, damit dieser G7-Gipfel ein Erfolg ist?
5: Erstmal müsste Donald Trump bleiben und nicht vorzeitig abreisen, wie er das ja beim letzten G7-Treffen in Kanada gemacht hat. Da wollte er nicht auf Ukraine-Präsident Zelensky treffen und war eh verschnupft. Diesmal ist er aber sichtlich gut gelaunt hier jetzt in Evian im Hotel Royal auf dem roten Teppich eingetroffen, denn er kommt ja eben mit einer Iran-Vereinbarung im Gepäck. Da muss man dann mal sehen, was das wirklich heißt, ob die am Freitag dann auch wirklich unterzeichnet wird. Aber alle hoffen, dass sie einen gut gelaunten US-Präsidenten treffen und hier sehen. Und deswegen hat ja auch, damit er nicht vorzeitig abreist, Emmanuel Macron, Donald Trump am Ende, am Mittwochabend, wenn der Gipfel dann rum ist, noch zu einem Gala-Dinner in den Spiegelsaal von Versailles eingeladen. Also mehr Gold und Glanz und Glamour gibt's, glaube ich, nicht in Frankreich.
4: Also ich finde das schon bemerkenswert, wie da auf die Laune von diesem Mann geguckt wird. Beim Gipfel letztes Jahr hast du gesagt, ist Trump einfach vorzeitig abgereist. Dieses Jahr haben die anderen das Treffen extra für ihn verschoben, damit Trump noch seinen 80. Geburtstag in Washington feiern konnte. Und die Nachrichtenagentur AFP schreibt, extra wegen Trump würden zum Teil heikle Themen auf dem Gipfel ausgespart. Wenn man sich hier so verbiegt, damit ein Präsident mitmacht, was erhoffen sich die anderen denn von Trump?
5: Du hast es angesprochen, zum Beispiel Klimaschutz ist so eines dieser Themen, die hier nicht verhandelt werden, weil man weiß, dass das nichts ist, wo man Donald Trump gewinnen kann. Aber es ist eben nicht nur irgendein Präsident, der nicht mitmacht. Wenn das irgendwer anders wäre, könnte man das wahrscheinlich fast ignorieren. Aber es ist Donald Trump und er sitzt immer noch im Sessel, im Präsidentensessel der wichtigsten Nation auf dieser Welt, was zum Beispiel Unterstützung angeht für den Ukraine-Krieg. Da hatte ja Donald Trump am Ende überhaupt keine Interesse, keine Bereitschaft mehr erkennen lassen. Und hier hoffen schon viele, dass jetzt, wenn er so gut gelaunt wegen seines angeblichen Iran-Deals kommt, dass dann möglicherweise er eben auch für die Ukraine sich wieder mehr engagieren könnte. Denn auch wenn da andere in die Bresche gesprungen sind, Deutschland mit viel Geld zum Beispiel, auch mit Waffen, man kann die USA da nicht aufwiegen. Und deswegen ist das zum Beispiel was weiterhin wichtig ist. Und auch zu gucken, wie man dann eben unterstützt, wenn die Straße von Hormuz tatsächlich ohne Maut wieder geöffnet würde beim Iran-Krieg. Also das ist ja auch noch eine Frage mit vielen, wo eben die Fragezeichen noch da sind.
4: Also man kann sagen, die anderen haben das Gefühl, sie brauchen Trump und seine Aufmerksamkeit eben auch für viele der aktuellen Themen. Du, diese G7-Treffen oder früher, als Russland noch dabei war, die G8, das sind sehr, ich würde sagen, aufgeladene Treffen. Denn auch wenn dort normalerweise kaum politisch bindende Dinge besprochen oder Beschlüsse sogar gefasst werden, es gibt oft große, nicht immer friedliche Proteste. Gestern in Genf erst gab es Ausschreitungen. Die Stadt hatte sich schon vorsorglich zum Teil verbarrikadiert. Und du selbst warst dort. Wie hast du das erlebt?
5: Ja, ich habe einen erst wirklich großen, wir waren zwischen 20 und 60.000, ich glaube so 40.000 Demonstrierende werden es am Ende gewesen sein, einen großen Protestzug wirklich erst bunt und friedlich erlebt, allerdings schon auch viele, die gerade mit Palästina, das Thema hier in Frankreich und eben in der Schweiz, in Genf auch ganz groß, dass man sagt, Freiheit für Palästina, da war auch schon eine gewisse Grundspannung zu vernehmen und dann eben ein schwarzer Block, der wirklich randaliert hat, UN-Gebäude mit Steinen beworfen, Polizisten. Ich habe auch zum ersten Mal tatsächlich selber Tränengas abbekommen. Und das ist eigentlich super schade, dass das wieder so in Gewalt ausartet. Wobei ich sonst eigentlich eher sehe, dass solche Demonstrationen abnehmen, weil eben dieser G7 gar nicht mehr von Demonstrierenden, von Globalisierungskritikern als so ein wichtiger Punkt wahrgenommen wird, um wirklich den Protest hier zu bündeln. Viele sagen, man kümmert sich lieber um kleine Themen, um einzelne Frauenrechte, Klimaschutz, und muss das hier nicht vor den G7 noch so zelebrieren. Aber in Genf ist das dann gestern doch noch mal ganz schön ausgeartet.
4: Ja, da waren viele Leute. Warum? Also welche inhaltlichen Punkte hast du so am häufigsten gehört?
5: Naja, die Demonstranten, mit denen ich gesprochen habe, die sagen, es ist und bleibt eine ungerechte Welt, gerade im Süden und Norden. Und da sitzen Leute, die für sich in Anspruch nehmen, über diese Welt zu regieren. Und wir finden das nicht in Ordnung. Und das wollen wir den Leuten zeigen. Die meisten sagen, mit eben friedlichen Protesten, aber manche dann doch mit Gewalt, damit es eben mehr in die Medien kommt, wie auch immer.
4: Angela Ulrich beobachtet das G7-Treffen in Evian in Frankreich für uns. Herzlichen Dank für die Einblicke. Wer in der Nähe der Oder wohnt, der weiß noch, wie der Sommer 2022 gerochen hat, als massenweise Fische in der Oder gestorben sind, riesig viele stinkende Fischkadaver entsorgt werden mussten. Das war ein Albtraum, nicht nur für den Natur- und den Tierschutz. Damals gab es ja Salzeinleitungen aus dem polnischen Bergbau, dann die giftigen Algen und dann sind eben massenweise Fische gestorben. Seit dieser Umweltkatastrophe haben Forschende aus Deutschland und Polen den Fluss, die Oder, regelmäßig untersucht. Und heute hat nun der Bundesumweltminister Carsten Schneider einen Bericht übergeben bekommen von dem zuständigen Leibniz-Institut. Wie die Dinge stehen in der Oder und drumherum, das weiß rbb24-Reporter Robert Schwass.
6: Die Oder hat sich teilweise erholt, aber die Folgen des Fischsterbens vor 4 Jahren sind noch nicht überwunden. Zu diesem Ergebnis kommt ein extra eingerichtetes Sonderuntersuchungsprogramm, das Experten am Vormittag in Schwedt vorgestellt haben. Noch immer sei der Salzgehalt zu hoch. Eingeleitet wird das Salz im schlesischen Kohlerevier. Dennoch, so Bundesumweltminister Carsten Schneider, sei die Zusammenarbeit mit Polen gut. Man stehe im engen Austausch.
7: Das sind keine illegalen Salzanlagerungen, sondern sind genehmigt aus dem Bergbau. Und auf polnischer Seite sowohl die Messung als auch Sensibilisierung und im Zweifel auch die Verringerung des Eintrags in besonderen Situationen nötig sein.
6: Geplant sind Entsalzungsanlagen und Speicherbecken auf polnischer Seite. Salzeinleitungen waren 2022 die Ursache für das Aufblühen der giftigen Goldalge. Allein der Verlust bei den Fischbeständen wird auf 1000 Tonnen geschätzt. Mit Wasserproben und Strömungsmessungen haben Forscher den Fluss nun genauer unter die Lupe genommen. Teilweise habe sich die Oder wieder erholt, sagt Sonja Jenig, Direktorin des Leibniz-Instituts für Gewässerökologie und Binnenfischerei.
8: In diesem Jahr sind die Fischdichten in der unteren Oder zum Beispiel auf das Niveau von vor der Katastrophe zurückgekommen. Und anders ist es zum Beispiel bei den Muscheln und Schnecken, die infolge der Katastrophe zu 2/3 gestorben sind.
6: Damit sich der Bestand wieder regeneriere, braucht es laut Forschern mehr Rückzugsorte. Neben weniger Salzeinleitungen müssten auch Uferbereiche der Oder stärker renaturiert werden. Schon jetzt habe die Oder wenig Bedeutung für den Güterschiffverkehr, sagt Bundesumweltminister Schneider. Einen Ausbau des Flusses sieht er kritisch.
7: Die Renaturierung der Flüsse ist zentral für unsere Ökosysteme. Also auch im Übrigen für die Landwirtschaft, wenn ich Wasser in der Region halte, aber natürlich für die Tier- und Pflanzenwelt. Und deswegen bin ich sehr zurückhaltend, was den weiteren Oderausbau betrifft. Das haben wir auch nicht vor. Wir machen Instandhaltungsmaßnahmen und Renaturierungsmaßnahmen.
6: In Polen setzt man dagegen auf den Ausbau der Oder. Wie der Fluss in Zukunft aussieht, wird wohl weiter diskutiert werden. Auch wenn man sich in beiden Ländern einig ist, dass sich das Fischsterben nicht wiederholen darf.
4: Unser Reporter Robert Schwass war das von der Oder. 17.53 Uhr, hier ist der Verkehrsservice im RBB 24 Inforadio. Bitte Vorsicht auf der A115, Dreieck Nutetal in Richtung Dreieck Funkturm. Zwischen Potsdam-Drewitz und Potsdam-Babelsberg liegt ein Metallteil auf der Verzögerungsspur.
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4: Die Fußballweltmeisterschaft läuft, sportliches Großereignis, aber auch musikalisches Großereignis. Denn egal ob singende Fußballfans oder so Hymnen wie You'll Never Walk Alone, Musik und Fußball gehören schon lange fest zusammen. Jakob Bauer aus unserer Kulturredaktion stellt jetzt ein paar der interessantesten und ein paar der skurrilsten Fußballlieder vor.
9: England, Mutterland des Fußballs und der Fußballmusik. Tatsächlich war der Komponist Edward Elgar glühender Fan der Wolverhampton Wanderers und Mitgründer der englischen Fußballliga. Den ersten Song, der nachweislich Fußballbezug hat, schrieb allerdings ein Schotte. The Dooley Fitba Club von James Curran entstand im Jahr 1880. Er erzählt von Jock McGraw, der sich einem ganz furchtbar schlechten Fußballverein anschließt. Da wird so rumgeholzt, dass es McGraw die Zähne raus. Das Folk-Duo Robin Hall und Jimmy McGregor hat den Song 1960 unter dem Namen Football Crazy aufgenommen. Soweit zum Urschleim der Fußballmusik. Heute hat jeder Verein eine Hymne, jeder Fan ein Gesangsbuch, jede WM ihren Song. Vieles davon ist nicht der Rede wert, aber manche Verbindungen von Musik und Fußball sind tatsächlich magisch. Die EM 2012. Irland geht gegen Spanien 0-4 unter. Aber die irischen Fans singen. Minutenlang schallt es durch das Stadion. Sogar der Kommentator schreit.

Fields of Effen Rye, eine Ballade des irischen Folksängers Pete St. John. Sie erzählt von der großen Hungersnot im Irland der 1840er. Der Song ist voller Wehmut und transportiert ein kollektives irisches Trauma, gemeinsam gesungen, eine melancholische Hymne, aus der ein Gemeinschaftsgefühl erwächst. Und jetzt verlassen wir mal die Insel. Was ist eigentlich deutsche Fußballmusik? Gerd Müller mit Dann macht es Bumm, Gute Freunde von Franz Beckenbauer, Die Sportfreunde Stiller? Naja, alles wenig spannend. Aber es gibt ja noch Udo Lindenberg. Der sang bei einem Spektakel im Hamburger Volksparkstadion 1976. Einem Showtraining mit Freibier für die Fans, bei dem eine Trachtenkapelle auftrat, die Spieler nicht treffen durften, sonst rote Karte. Da sang er diesen Song, Bodo Ballade.

Musik und Fußball, das heißt bei uns meistens gute Stimmung. In Algerien kann das allerdings auch heißen Revolution. Die Fußballszene ist dort sehr politisch und der Song La Casa del Muradia der Ultraband Ouled El Badja wurde 2019 zum Sound der Revolution gegen den algerischen Präsidenten Bouteflika im Stadion und auf den Straßen.

0: fehlt noch der offizielle WM-Song 2026. Ob der einen ähnlichen Eindruck hinterlassen wird? Na, wir werden sehen.
1: Eine kleine Reise durch die Fußballmusik, zusammengetragen von unserem Kulturreporter Jakob Bauer.
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0: Blicken wir aufs Wetter in Brandenburg und Berlin. Heute Nachmittag gibt es eine Mischung aus Sonne und Wolken. Es ist meistens trocken. In Berlin sind die aktuellen Temperaturen bei 19, 20 Grad etwa. Grünow bei Prenzlau im Moment 16 Grad und in Potsdam 19 Grad. Auch morgen soll es trocken bleiben und es gibt etwas Sonne, dabei sonst dichte Wolken, bisschen wärmer als heute. Mein Name ist Konrad Spremberg, verabschiede mich für heute Abend von Ihnen.
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0: Und hier ist Steve Neuwirth.
2: Vorsicht auf der A115 Dreieck Nutetal Richtung Dreieck Funkturm. Zwischen Potsdam-Drewitz und Potsdam-Babelsberg liegt ein Metallteil auf der Verzögerungsspur. A10 südlicher Berliner Ring, die Anschlussstelle Königs Wusterhausen, ist wegen Bauarbeiten auf der B179 in beiden Richtungen gesperrt. Der Verkehr wird für mindestens 3 Wochen über Niederlehme umgeleitet. Vor der Ausfahrt Niederlehme müssen Sie mit Stau rechnen. Wenn möglich, fahren Sie über die A13 Rago nach Königs Wusterhausen. Stadtverkehr Berlin A100 Stadtring Richtung Treptow. Zwischen Kreuz Schöneberg und Albuinstraße sind 2 Spuren nach einem Unfall gesperrt. Es gibt Stau ab Kurfürstendamm und es dauert 30 Minuten länger. Etwas Geduld brauchen Sie auch. Statt auswärts auf der B2 vor Malchow und der Landsberger Allee sowie auf der Tresco Allee in Richtung Tierpark und rund um die Elsenbrücke. Hohenschönhausen, die Wartenberger Straße, ist abschnittsweise in beiden Richtungen gesperrt. Es läuft dort ein Feuerwehreinsatz. Und bei der S-Bahn gibt es einzelne Ausfälle, unter anderem bei der S3, S5, S7 und der S75.
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2: Um 18 Uhr mit Steve Neuwirth. Guten Abend. Der Iran hat sich zufrieden mit dem Rahmenabkommen mit den USA gezeigt. Aus Teheran hieß es, man werde unter anderem für die Sicherheit auf der Straße von Hormuz sorgen. Zudem sollten Sanktionen und Beschränkungen im Ölhandel aufgehoben werden. Nahost-Korrespondentin Felice Krügerol.
3: Teheran bleibt bei seinem Atomprogramm selbstbewusst und fordert, dass Gespräche hierzu innerhalb von 60 Tagen beginnen. Zudem fordert das Regime in Teheran die Freischaltung eingefrorener Gelder sowie Reparationszahlungen. Die USA fordern hingegen die vollständige Beendigung des iranischen Atomprogramms, wie US-Vizepräsident Vance im Sender CBS erklärte.
2: In Deutschland ist Bildung noch immer stark von der sozialen Herkunft abhängig. Das geht aus dem Bildungsbericht hervor, den Familienministerin Prien vorgestellt hat. Einer der Autoren des Berichts, der Bildungsforscher Marz, hat im RBB 24 Inforadio gefordert, bei der frühen Bildung anzusetzen.
4: Eltern mit Berufen, die höhere Qualifikationen erfordern oder auch die höhere Bildungsabschlüsse haben, unterstützen ihre Kinder im Prinzip durchweg besser. Folglich sehen wir, dass diese Kinder sich auch besser und schneller im System entwickeln.
2: Kai Marz, Professor am Leibniz-Institut für Bildungsforschung. Der juristische Streit um den Görlitzer Park in Berlin-Kreuzberg geht in die nächste Runde. Die Senatsumweltverwaltung hat, wie angekündigt, Beschwerde gegen einen Beschluss des Berliner Verwaltungsgerichts eingelegt. Die Richter hatten vor 2 Wochen im Eilverfahren entschieden, dass der Park nachts vorerst geöffnet bleiben muss. Vor dem Hauptverfahren will der Senat schon jetzt erreichen, dass er nachts wieder geschlossen wird. Im Brandenburger Landtag hat sich heute zum ersten Mal ein runder Tisch gegen Antisemitismus getroffen. Ziel ist ein besserer Austausch zwischen jüdischen Gemeinden, Bildungseinrichtungen und Politik. Die Teilnehmerinnen und Teilnehmer haben zum Auftakt unter anderem darüber diskutiert, Antisemitismusprävention fest in die Lehrerausbildung aufzunehmen. Zu dem Treffen eingeladen hatte Brandenburgs Antisemitismusbeauftragter Büttner. Die britische Regierung will mehrere Social-Media-Plattformen verbieten, und zwar für Kinder und Jugendliche unter 16 Jahren. Das hat Premierminister Starmer bekannt gegeben. Betroffen sind Apps wie TikTok, Snapchat und Instagram. Australien war im Dezember vergangenen Jahres das erste Land der Welt, das ein ähnliches Verbot eingeführt hat. Soweit die Nachrichten. 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Das Wetter: am Abend mal Sonne, mal Wolken. Es bleibt meist trocken. Zurzeit in Berlin-Steglitz 19, Jüterbock 18 Grad. Dabei gibt es immer noch starke Böen. In der Nacht locker bewölkt bis klar. Zur Uckermark hin anfangs einzelne Schauer, das bei 10 bis 7 Grad. Morgen wird es etwas freundlicher und 19 bis 23 Grad. Die Zeit 18.03 Uhr.
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5: Jetzt im Studio Bernhard Kempf. Die große Euphorie, die ist noch nicht ausgebrochen. Zwar haben sich die USA und der Iran auf ein Rahmenabkommen verständigt, um den Krieg zu beenden. Aber was diese Vereinbarung wert ist, das muss sich erst noch zeigen, wenn über die strittigen Punkte weiter verhandelt wird. Die Einigung aus der Nacht, die dürfte auch beim G7-Gipfel in Evian besprochen werden. Der Bundeskanzler hat sich dazu beim Abflug nach Frankreich geäußert. Mehr dazu von Hauptstadtkorrespondent Gabor Hallas.
6: Ein Schritt in die richtige Richtung, so begrüßt die Bundesregierung die neueste Entwicklung.
7: Zu diesem diplomatischen Durchbruch gratuliere ich Präsident Trump und der iranischen Seite.
6: So der Bundeskanzler vor seinem Abflug zum G7-Gipfel. Friedrich Merz sagt aber auch:
7: Weitere Verhandlungen müssen in den nächsten Wochen sicherstellen, dass Iran sein militärisches Nuklearprogramm nachprüfbar und auf Dauer beendet.
6: Auch der Bundesaußenminister sieht eine Chance und spricht von einer guten Nachricht. Aber Johann Wadephul sagt, dass es Gewissheit erst am Freitag geben werde, wenn das Abkommen unterschrieben werden soll. Er könne alle Seiten nur aufrufen, die Chance nicht verstreichen zu lassen.
8: Es muss klar sein, dass die Straße von Hormuz für die Schifffahrt wieder frei befahrbar ist. Und zwar ohne jede Einschränkung und auch ohne jede Möglichkeit, Zölle oder Ähnliches an Abgaben zu erheben.
6: Und Deutschland ist bereit, seinen Beitrag zu leisten.
7: Wir wollen uns mit unseren Partnern bei der Gewährleistung freier Schifffahrt in der Straße von Hormuz auch engagieren. Das tun wir, sobald die entsprechenden Voraussetzungen gegeben sind.
6: Nötig, so die Bundesregierung, sei eine völkerrechtliche Grundlage, ein Bundestagsmandat und ein militärisches Gesamtkonzept. Bereits jetzt sind zwei Einheiten der Marine im Mittelmeer, die sich dort auf einen möglichen Einsatz vorbereiten und üben. Es sei gut, dass die Waffen schweigen, sagen die Grünen. Darüber seien alle erleichtert, so Parteichefin Franziska Brandner. Sie sagt aber auch, dass sich heute schon ein katastrophales Bild abzeichne. US-Präsident Trump habe keinen Plan gehabt. Jetzt zeichne sich eine Vereinbarung ab, die schlechter sei als vor dem Krieg. Brandner erinnerte besonders an die iranische Zivilbevölkerung.
9: Er hatte begonnen, Trump, mit den Sätzen »Help is on the way«. Aber das Gegenteil ist ja gefolgt. Zehntausende tote Zivilisten und die Lage der Menschen im Iran spielt überhaupt gar keine Rolle mehr.
6: Kritik kommt auch von den Linken. Parteichefin Ines Schwertner findet den Umgang des Bundeskanzlers mit dem US-Präsidenten befremdlich.
10: Trump fängt einen völkerrechtswidrigen Angriffskrieg an, gemeinsam mit Israel, mit Netanyahu. Dafür gibt es überhaupt gar keine Kritik aus Berlin. Man überlegt noch, wie es um das Völkerrecht steht. Und jetzt am Ende, wenn es eine Beendigung dann gibt, kriegt Trump dafür ein Lob. Also offensichtlich muss man einen Krieg beginnen, um von Merz gelobt zu werden. Das halte ich für ziemlichen Wahnsinn.
6: Wie es jetzt konkret weitergeht, im Moment kann das noch niemand sagen. Denn noch ist kein Abkommen unterschrieben.
5: Gabo Hallas war das aus dem Hauptstadtstudio. Alle zwei Jahre erscheint der nationale Bildungsbericht. Das ist eine Bestandsaufnahme des gesamten Bildungssystems von der Kita bis hin zur Weiterbildung. Die Liste der Baustellen, die ist ziemlich lang. Demografischer Wandel, Fachkräftemangel, Migration, sinkende Kompetenzen beim Lesen oder Rechnen, mehr Schulabbrüche. Doch auch ein Befund zieht sich durch, denn ob ein Kind überhaupt Chancen auf eine gute Bildung hat oder eben nicht, das entscheidet sich oft schon vor der Einschulung, berichtet Hauptstadtkorrespondentin Sarah Biham.
11: Bildungschancen entscheiden sich früh, sehr früh. Schon mit zwei Jahren unterscheidet sich der Wortschatz von Kindern, je nachdem, welche Bildung die Mutter hat. Das hält der nationale Bildungsbericht fest. Für Bundesbildungsministerin Karin Prien ist klar:
12: Weil die Bildungsschere sich ab der Geburt auftut. Das entsteht nicht erst in Schule, sondern in Wahrheit ist es genau andersrum. Die Bildungsschere ist zu, wenn ein Kind auf die Welt kommt, und sie öffnet sich dann bis zur Einschulung und dann wird sie nur noch unwesentlich geschlossen.
11: Und trotzdem setzt die Politik oft am falschen Ende an. Bund und Länder haben in den letzten Jahren hunderte Programme aufgelegt, um die soziale Bildungsungleichheit zu bekämpfen. Aber die meisten davon richten sich an die Schule und nur wenige Programme an die ersten entscheidenden Jahre davor in der frühen Bildung. Die CDU-Ministerin betont zwar:
12: Wir haben einen drastischen Ausbau der Kitas geschafft. Aber dort, wo sie besonders gebraucht werden, ist es immer noch nicht genug.
11: Dazu kommt, ausgerechnet die Kinder, die von einer Kita besonders profitieren würden, sind dort seltener. Kinder aus Familien mit niedriger Bildung oder mit Einwanderungsgeschichte. Der Bildungsbericht macht das konkret. Wenn die Eltern einen hohen Abschluss haben, gehen 40% der Kleinkinder in die Kita. Bei Eltern mit niedrigem Bildungsabschluss nur 20%. Für Kai Marz, einer der Autoren der Bildungsstudie, ist das nicht nur ein Gerechtigkeitsproblem, sondern auch ein Problem des Fachkräftemangels. Er sieht aber Hoffnung.
13: Bildungsungleichheiten sind veränderbar und das kann, glaube ich, Mut machen, letztendlich auch an diesen Stellen weiterzuarbeiten.
11: Für Bundesbildungsministerin Karin Prien geht es dabei auch um verpflichtende Sprachtests für alle Vierjährigen. So steht es auch im Koalitionsvertrag von Schwarz-Rot.
14: Für die Kinder, die besondere Bedarfe haben, ist es sicherlich richtig, zumindest die Sprachförderung verpflichtend zu machen. Einzelne Länder wie Baden-Württemberg machen sich ja jetzt auf den Weg mit einer Kita-Pflicht fürs letzte Jahr vor der Einschulung. Das muss man sich anschauen, wie sich das entwickelt. Aber dass die Kitas hier eine größere Verantwortung übernehmen müssen, das ist für mich klar.
11: Einheitliche Standards im föderalen System kaum vorhanden. Bildung ist Ländersache. Einen Rahmen, vor allem auch für Kitas, soll ein neues Gesetz schaffen. Das sogenannte Qualitätsentwicklungsgesetz.
15: Mein Plan ist es noch vor dem Sommer, das durchs Kabinett zu bringen.
11: Konkreter wird die CDU-Ministerin nicht. Warum Testen allein nicht reicht, bringt hingegen Studienautor Marz mit einem Vergleich auf den Punkt.
13: Stellen Sie sich vor, Sie gehen zum Arzt, kriegen eine Diagnose, merken, dass der Fuß gebrochen ist, aber es passiert nichts. Würden Sie ja auch nicht machen. Da muss ja eine Therapie hinterher, aber das muss ja etwas folgen. Also jede Diagnose macht nur Sinn, wenn daraus etwas folgt.
11: Bedeutet konkrete Förderung, Bund und Länder sollen an einem Strang ziehen.
14: Gerade in Zeiten knapper Kassen ist es umso wichtiger, dass Mittel, die Bund, Länder und Kommunen einsetzen, tatsächlich im Rahmen einer gemeinsamen Strategie und einer gemeinsamen Zielorientierung auch besser wirken können.
11: Der Abbau von Bildungsungleichheit ist eine Aufgabe für viele Jahre. Für Studienautor Marz heißt das vor allem, Bildung anders zu denken.
13: Bildung gehört deshalb ins Zentrum staatlicher Zukunftspolitik, nicht als Randthema, sondern als zentrale Zukunftsinvestition.
5: Schulischer Erfolg hängt immer noch oft vom Elternhaus ab, so steht es im neuen Bildungsbericht und den hat Sarah Biham zusammengefasst. Das Urteil in diesem Prozess, das war nicht nur in Norwegen mit großer Spannung erwartet worden. Der Sohn der norwegischen Kronprinzessin Mette Marit aus einer früheren Beziehung musste sich in Oslo unter anderem wegen Vergewaltigung vor Gericht verantworten. Heute nun wurde Marius Borg-Höiby zu einer mehrjährigen Haftstrafe verurteilt. Mehr dazu von Jana Sinram.
16: Bei der Verkündung des Urteils vor dem Osloer Bezirksgericht kommt Richter Jon Sverdrup Efjestad recht schnell zu dem Punkt, der alle am meisten interessiert. Er liest die Paragraphen im Strafrecht vor, gegen die Marius Borg-Höiby nach Ansicht des Gerichts verstoßen hat und verkündet dann das Strafmaß gegen den Sohn der norwegischen Kronprinzessin.
17: Tilfengsel i 4 år.
16: 4 Jahre Gefängnis für 34 der insgesamt 40 Anklagepunkte, in denen das Gericht Marius Borg-Höiby für schuldig befindet. Verurteilt wird er unter anderem wegen Gewalt gegen eine Ex-Freundin und 2 der insgesamt 4 Vergewaltigungsvorwürfe, die er in dem Prozess allesamt bestritten hatte. Darunter ist auch der prominenteste Fall, der sich 2018 auf dem Wohnsitz der Kronprinzenfamilie in Skaugum abgespielt hatte. Das Gericht hatte ein Video der sexuellen Handlungen ausgewertet, das der älteste Sohn der Kronprinzessin selbst gemacht haben soll. Richter Jon Sverdrup Efjestad. Das Gericht hält es für zweifelsfrei erwiesen, dass die Geschädigte während der Aufnahmen schlief. Sie hatte die Augen geschlossen, lag über einen längeren Zeitraum in derselben Position und zeigte keine Reaktion auf die Berührungen. Es gab keine Geräusche oder Bewegungen, die darauf hindeuten würden, dass sie wach war. Von 2 weiteren Vergewaltigungsvorwürfen nach norwegischem Recht spricht das Gericht Höiby dagegen frei. In beiden Fällen gäbe es keine hinreichenden Beweise, so der Richter zur Begründung. Einige weniger schwerwiegende Delikte hatte der Sohn der norwegischen Kronprinzessin in dem Verfahren zugegeben, darunter Drogenbesitz und Fahren ohne Führerschein. Die Urteilsverkündung verfolgte der 29-Jährige per Video aus dem Gefängnis. Seine Anwälte hatten dies mit seinem Gesundheitszustand begründet. Marius sei auf den Schuldspruch vorbereitet gewesen, so sein Verteidiger Peter Sekulic. Er war schließlich angeklagt und unter diesen Umständen ist es doch selbstverständlich, sich mental auf alles vorzubereiten. Er beantragte unmittelbar nach dem Urteil erneut die Freilassung seines Mandanten aus der Untersuchungshaft und verwies auf den schlechten Gesundheitszustand von dessen Mutter. Ein Berufungsgericht hatte Marios Freilassung kürzlich abgewiesen. Verteidigerin Ellen Holager Andenes. Das ist für ihn in dieser Situation sehr, sehr wichtig. Und deshalb versuchen wir noch einmal, ihn frei zu bekommen. Mette Marit leidet an einer schweren Lungenerkrankung und steht seit kurzem auf der Warteliste für eine Transplantation. Das Urteil gegen ihren Sohn treffe die Königsfamilie hart, ist sich die norwegische Königshausexpertin Kristi Marie Skrede sicher, auch wenn Marius nicht Teil der Thronfolge ist. Das ist natürlich sehr ernst für Marius Borghøby und für das ganze Königshaus. Wir haben ja Berichte gesehen. Die Zustimmung für das Königshaus in Umfragen ist zurückgegangen. Das Vertrauen hat gelitten, auch wegen anderer Sachen. Es ist eine historisch schwierige Zeit für das Königshaus. Denn kurz vor Prozessbeginn war auch bekannt geworden, dass Mette Marit früher engen Kontakt zu dem US-Sexualstraftäter Jeffrey Epstein hatte. Das Urteil gegen ihren Sohn ist noch nicht rechtskräftig.
5: 4 Jahre Haft für den Sohn der norwegischen Kronprinzessin Mette Marit. Das war Jana Siram und da geht's hier jetzt weiter mit Lars Becker.
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18: Bei der Fußball-Weltmeisterschaft stehen heute weitere 4 Vorrundenpartien in den Gruppen G und H an. Seit 18 Uhr läuft in Atlanta das Auftaktspiel von WM-Mitfavorit Spanien gegen den krassen Außenseiter und WM-Debütanten Kap Verde. Ähnliche Ausgangssituation wie gestern bei Deutschland gegen Curaçao. 13 Minuten sind gespielt, 0-0. Wir gehen gleich rüber zum Kollegen Thomas Kunze. Beim Europameister sitzen die Stars Lamine Jamal und Nico Williams wie erwartet zunächst auf der Bank. Beide nach Verletzung wieder fit, werden aber gegen den Außenseiter noch geschont. Zweites Spiel dieser Gruppe H ab 0 Uhr Saudi-Arabien gegen Uruguay. Vor dem ersten WM-Spiel in Miami hat der örtliche Wetterdienst eine Hitzewarnung herausgegeben wegen hoher Temperaturen bei gleichzeitig hoher Luftfeuchtigkeit. Zudem bestehe die Gefahr für hitzebedingte Gewitter rund um das Spiel. Und damit geht's rüber nach Atlanta.
19: Also ganz ohne Tempo wird es nicht gehen, liebe Spanier. 14 Minuten sind gespielt, 0-0 zwischen dem Europameister und der Mannschaft aus Kap Verde, die das da hinten in 2 Viererketten völlig entspannt immer wieder zusammenschieben und Spanien so, abgesehen von einer Flanke von der rechten Seite, nichts Gefährliches zustande gebracht haben. Den Ball konnte Pico Lopez dann klären, per Kopf. Wichtig, dass er da hingegangen ist am zweiten Pfosten. Sonst hätte Oyarzabal da allein gestanden und den eingenickt. Aber es wird mit einem eigenen Treffer für die Spanier deswegen nicht so leicht gehen, weil sie eben sehr, sehr athletisch sind, die blauen Haie aus Westafrika. Und deswegen muss dann irgendwann mal ein bisschen mehr Bewegung rein. Auch 1-gegen-1-Duelle, die suchen sie noch gar nicht. Ferran Torres jetzt mal auf der rechten Außenbahn im Zusammenspiel mit Marcos Llorente. Das hat gut ausgesehen. Dann ist es Pedri, der den Schuss antäuscht. Jetzt könnte der Konter laufen, aber mitten reingespielt in die Füße von Pedri. Pedri mit dem Abschluss. Na bitte, das kann so gehen auch. Und vor allen Dingen, wenn sie dann im Gegenpressing so zuschnappen, wie das eben der Fall gewesen ist. Es wird nur nicht so sehr häufig Gegenpressing-Momente geben bei fast 70% Ballbesitz. Aber das war mal so einer, früher Ballgewinn. Und direkt der Abschluss geht direkt so weiter. Die Spanier sind drin im 16er, der Steckpass von Gavi auf Oyarzabal. Kommt da nicht so ganz genau. Jetzt wird es doch langsam. 0-0 zwischen Spanien und Kap Verde. Spiel wird besser.
18: In einer Stunde sind wir wieder bei Thomas Kunze in Atlanta. Außerdem heute die ersten beiden Spiele der Gruppe G. 21 Uhr Belgien gegen Ägypten und ab 3 Uhr das erste Spiel des Iran in Los Angeles im Land des Kriegsgegners USA gegen Neuseeland. Die deutsche Mannschaft ist nach dem überzeugenden 7-1 Auftakterfolg gegen Curaçao noch am späten Abend Ortszeit ins Teamcamp nach Winston-Salem zurückgekehrt. Heute findet das Spielerersatztraining für die Reservisten und eine Regenerationseinheit für die Profis, die gespielt haben, statt. Der zweite Tag nach dem Spiel ist dann komplett frei für Freizeit und Familienbesuch. Frauen, Freundinnen und Kinder im Camp willkommen. Danach beginnt die Vorbereitung auf das Topspiel am Samstag in Toronto gegen die Elfenbeinküste. Die haben in der Nacht zum Auftakt 1-0 gegen Ecuador gewonnen. Christian Schulze.
20: Erst auf dem Feld, dann am Mikrofon. Der Shootingstar der Elfenbeinküste, Jan Giomande von RB Leipzig, zeigte sich rund um seinen ersten WM-Auftritt in allen Lagen angriffslustig. Beim späten 1-0-Erfolg gegen Ecuador hatte er die Gegner Abwehr mehrfach vor Probleme gestellt und nach Abpfiff folgte vom von der FIFA zum besten Spieler der Partie gekürten Mann direkt die Botschaft an den nächsten Gruppengegner Deutschland. Wir sind mit der Mentalität gekommen, alles zu gewinnen. Wir wollen Geschichte schreiben, sagte Giomando und gab an, auf Deutschland zu warten. Den 19-Jährigen zu stoppen, wird eine der wichtigsten Aufgaben der deutschen Mannschaft. Gegen Ecuador leitete Giomande zahlreiche Angriffe ein und wechselte nach der Halbzeit zudem die Seite. Doch nicht nur Deutschlands Außenverteidiger müssen sich auf mehr Arbeit einstellen, auch die Gangart wird eine andere. Gegen den Ball geht die Elfenbeinküste körperlich und hart zur Sache und in der Abwehr sind die Ivora inzwischen naturgemäß stark. Schon in der WM-Quali kassierte das Team kein einziges Gegentor. Die Elfenbeinküste hat gezeigt, dass sie ein ganz anderes Kaliber als Curaçao ist, doch offenbarte der DFB-Elf durchaus auch Schwächen. Über die Außen entsteht allen voran durch Giomande viel Dynamik, doch im Zentrum fehlt ein echter Knipser. Und bei allem Lob, drei Aluminiumtreffer von Ecuador zeigen, dass die Abwehr der Ivora ohne ihre aus der Bundesliga bekannten und derzeit angeschlagenen Stammkräfte Endika und Kusunu nicht unüberwindbar ist. Gerade bei Pässen in die Tiefe oder wenn die Außen mit Tempo in die Mitte ziehen, könnten sich Chancen für Deutschland ergeben.
18: Der 1. FC Union hat eine weitere offene Stelle in der Innenverteidigung besetzt. Der Belgier Zeno van den Bos kommt von Royal Antwerpen an die Alte Försterei. Van den Bos hat 140 Pflichtspiele für Antwerpen absolviert, unter anderem auch in der Champions League. Der Sport mit Lars Becker.
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5: Guten Tag in Berlin und Brandenburg mit Bernhard Kempf. Willkommen. Schneller zum Berliner Hauptbahnhof, zumindest für Fahrgäste aus dem Norden, ist das ab heute möglich, denn die neue S-Bahn-Linie S15 ist am Mittag an den Start gegangen. Die fährt vom Hauptbahnhof über den S-Bahnhof Wedding bis nach Gesundbrunn und wieder zurück in beiden Richtungen jeweils im 10-Minuten-Takt. Bei der Premiere auf der kürzesten Berliner S-Bahn-Strecke mit dabei unsere Reporterin Annette Miersch.
0: Mit Feuerwerksfontänen wird die erste offiziell einfahrende S15 auf dem nagelneuen unterirdischen Bahnsteig am Hauptbahnhof begrüßt. Alexander Kaczmarek, Konzernbevollmächtigter der Deutschen Bahn für Berlin und Brandenburg, ist froh, dass es nach jahrelanger Verspätung nun endlich losgeht.
21: Naja, wir haben jetzt zum ersten Mal eine S-Bahn-Verbindung aus dem Norden zum Hauptbahnhof. Bisher ist der ja nur in Ost-West-Richtung erschlossen. Das ist schon ein guter Vorteil vom Gesundbrunnen. Das ist ja ein wichtiger Knoten. Also die Wege werden kürzer, 5 Minuten Fahrzeit. Also das ist schon eine Top-Verbindung.
0: Geschmeidig rollt der Zug auf neuen Gleisen durch kleine Tunnel und über geschwungene große Brücken mitten durch die Bürogebäude der wachsenden Europa City. Erstmal nur mit geladenen Gästen. Nach einer schwungvollen Rechtskurve fädelt sich der Zug dann in den S-Bahn-Ringverkehr Richtung Gesundbrunnen ein. Dieser Übergang wird betriebstechnisch die große Herausforderung sein, erklärt Berlins S-Bahn-Chef Heiko Büttner.
22: Wir haben halt eine sehr hohe Zugdichte im Berliner S-Bahn-Netz. Ja, und die lässt sich in Deutschland auch mit nichts anderem vergleichen, mit keinem anderen System vergleichen. Und wenn Sie hohe Zugdichte haben und haben irgendwo ein Problem, dann kann sich das auf Folgezüge übertragen. Das ist die Herausforderung und das wollen wir eben durch einen guten Fahrplan, der ist gestrickt, der ist geplant und vor allen Dingen natürlich im stabilen Betrieb dem begegnen.
0: Das heißt, wenn es auf dem Ring hakt, dürfte es auch auf der S15 holprig werden. Aber erstmal rollt's. Auf dem Rückweg der Jungfernfahrt von Gesundbrunnen nach Hauptbahnhof steht der Zug dann allen Fahrgästen offen. Die meisten sind extra deswegen gekommen und sehr aufgeregt, so wie die S-Bahn-Azubis Timo Fei und Julian.
23: Also wir haben die Scheiben in Wannsee haben wir die repariert für diese Bahn. Also wir arbeiten bei der S-Bahn, sind Azubis deswegen.
24: Haben wir uns unsere Hilfe angeboten? Wurde dann liebend angenommen und haben diesen Zug halt noch frisch gemacht, alles Decker weggemacht, dass die Inbetriebnahme der S15 heute gut laufen wird.
0: Diese Hoffnung der beiden 18-Jährigen geht schon mal auf. Mit dem Zug jede Menge Leute, die sich privat für Züge begeistern aus allen Altersgruppen. Die Handys sind gezückt, es wird gefilmt im Zug und auf den Bahnsteigen. Zuginfluencer sind dabei, auch Trainspotter und sogar echte Fahrgäste mit Koffern und Reisezielen außerhalb Berlins.
25: Eine Dicke von Gesundbrunn in 5 Minuten bis zum Hauptbahnhof ist wunderbar.
26: Ja, S15, es ist super praktisch, schön, dass sie da ist.
27: Es war relativ voll, wir sind auf der Strecke einmal stehen geblieben, aber im Endeffekt ans Ziel gekommen. Ein schönes Erlebnis.
28: Schön zu sehen, die neuen Gebäude und so an der Strecke. Schade nur, dass es nicht weiterfährt.
0: Die geplante Verlängerung der S-Bahn-Strecke in Richtung Süden wird in der Tat noch lange dauern. 10 Jahre mindestens, allein bis zum Potsdamer Platz. Ja.
5: Die S15 verbindet ab heute den nördlichen S-Bahnring mit dem Berliner Hauptbahnhof. Ein Beitrag von Annette Miersch war das. In Paris, London und Warschau, da kommt man nur mit gültigem Ticket durch eine elektronische Schranke auf die Bahnsteige und damit in die Züge. Immer wieder wird es auch für Berlin diskutiert. Geht es nach der CDU? Soll es Zugangssperren auf den Linien U5, U7 und U8 als Pilotprojekt geben? Später sollen dann alle Berliner U-Bahnhöfe entsprechend nachgerüstet werden. Viel zu teuer, viel zu aufwendig, sagen die Kritiker. RBB24 Inforadio-Reporterin Juliane Kowolik fasst die Argumente zusammen.
2: Einsteigen bitte.
3: U-Bahnhof Alexanderplatz zur Mittagszeit. Hunderte Menschen wuseln über die Bahnsteige. Die Züge fahren im Minutentakt auf mehreren Ebenen ein und aus. Sollte sich die CDU mit ihrem Vorschlag durchsetzen, würden hier die elektronischen Zugangskontrollen eingebaut werden. Das Ziel: mehr Sauberkeit, mehr Sicherheit und weniger Schwarzfahren. Nur ein Teil der Fahrgäste hält die Maßnahme für sinnvoll.
4: So gut, gibt's in Moskau, gibt's in Paris. Man ist sicherer, das finde ich ganz gut.
6: Ich bin gegen Zugangskontrollen, weil ich finde, dass es ein Stück Freiheit nimmt.
7: Vielleicht lieber nicht. Die Gelder könnte man für irgendwas anderes, nützlicheres vielleicht verwenden.
3: Eine Machbarkeitsstudie hatte vor Jahren 400 Millionen Euro für den Umbau berechnet. Seitdem sind die Baukosten aber stark gestiegen. Der Fahrgastverband IGEB geht auch nicht davon aus, dass durch die wegfallenden Ticketkontrolleure weniger Personal nötig wäre. Sprecher Christian Lino.
8: All diesen ganzen Zugangssperren muss ich in jedem Falle immer vor Ort jemanden platzieren, rund um die Uhr, der sicherstellt, dass man überhaupt dann den Zugang gewährt bekommt.
3: Außerdem müsste das gesamte Ticketsystem umgestellt werden, sodass auch Fahrgäste mit Papierfahrscheinen aus anderen Verkehrsverbunden oder mit dem Deutschlandticket Zugang hätten. Diese Umstellung würde nochmal sehr viel Geld kosten. Das sagt Christian Böttger, Professor an der Hochschule für Technik und Wirtschaft in Berlin, der die Organisation und Finanzierung von Eisenbahnen untersucht.
9: Es gibt heute kein System, das all diese Fahrscheine automatisch und zuverlässig erkennt. Das wäre also eine komplette Neuentwicklung und die würde also vermutlich mehr Geld kosten als die bauliche Ausstattung der Bahnhöfe. Wir haben ja heute auch Umsteigeanlagen zwischen U- und S-Bahnen zum Beispiel. Das heißt, in Wirklichkeit müsste man das sicherlich dann auch bei der S-Bahn machen.
3: Die CDU hält die Umrüstung trotzdem für machbar. Für ein paar Cent mehr pro Fahrschein bekämen die Berliner ein saubereres und sichereres U-Bahn-System. Das sagt ihr verkehrspolitischer Sprecher Johannes Kraft. Man könne zunächst auch nur einige Bahnhöfe umbauen für einen Bruchteil der Gesamtkosten.
10: Da sage ich immer, wir können uns durchaus ein bisschen mehr Mut trauen in dieser Stadt. Insofern ist ja auch unser Vorschlag, dass man nicht sofort das gesamte System in den Blick nimmt, sondern dass man das auf 3 U-Bahn-Linien macht und dass diese U-Bahn-Linien sind bewusst ausgewählt. Und all die Bedenken, die immer vorgetragen werden, beispielsweise Denkmalschutz, dafür gibt es mindestens mal heute Lösungen. Auch das Thema Barrierefreiheit. Wenn es nicht die 100% werden, dann wären es vielleicht 90%, aber dann haben wir auch schon sehr, sehr viel erreicht.
3: Die BVG gibt schriftlich zu bedenken, dass viele Stationen über 100 Jahre alt seien, zu schmal oder statisch nicht dafür ausgelegt seien und der Umbau mit erheblichem finanziellen und betrieblichen Aufwand verbunden sei.
5: RBB-Reporterin Juliane Kowolik berichtete. Es ist keine Wehrpflicht, sondern ein Wehrdienst. Trotzdem ändert das einiges, gerade für junge Menschen. Jeder 18-Jährige muss neuerdings einen Fragebogen ausfüllen. Junge Frauen können sich freiwillig melden. Deutschland soll wehrfähiger werden. Wie und warum? Darüber informieren Jugendoffiziere der Bundeswehr an Schulen. In Brandenburg werden sie künftig vom Bildungsministerium unterstützt, berichtet rbb24 Brandenburg-Reporterin Amelie Ernst.
12: Jugendliche bei der Meinungsbildung unterstützen, das möchte Brandenburgs Bildungsminister Gordon Hoffmann von der CDU. Deshalb kooperiert sein Ministerium ab sofort mit der Bundeswehr und ermöglicht ihr Kontakte zu weiterführenden Schulen.
29: Gerade in Zeiten, wo es eben auch darum geht, Resilienz zu entwickeln, Verteidigungsfähigkeit zu stärken, ist es aus meiner Sicht wichtig, dass man mit jungen Menschen über die Fragen redet, die sie umtreiben. Und da braucht es eben auch Partner, die das aus dem eigenen Erleben vielleicht auch nochmal mit einem anderen Blick glaubhafter erzählen können.
12: Jugendoffiziere halten Vorträge vor Schulklassen oder kommen für ein- oder mehrtägige Seminare an die Schulen. Das gab es auch bisher schon, allerdings nur dort, wo Schulleitungen und Lehrkräfte das bei der Bundeswehr anfragten. Nun kann auch die Bundeswehr ihrerseits aktiv werden, aber
29: wichtig ist, dass es ein freiwilliges Angebot ist. Keine Schule ist gezwungen, es zu nutzen. Und sie haben natürlich auch die Möglichkeit, das unterschiedlich auszugestalten. Wir haben gehört von Podiumsdiskussionen, wo sowohl Jugendoffiziere dabei sind, aber auch Vertreter von Friedensinitiativen. Und wie gesagt, letzten Endes ist es immer auch ein Teil der Unterrichtsgestaltung. Es muss Anknüpfung finden an die Lehrpläne und die Lehrkräfte müssen es entsprechend begleiten und müssen dann eben auch dafür sorgen, dass andere Perspektiven mit Einfluss finden.
12: Der Bildungsminister und auch die Vertreter der Bundeswehr kennen die Vorwürfe, einseitige Einflussnahme auf Jugendliche und Werbung für die Truppe. Doch das sei bei den Schulveranstaltungen nicht der Fall, betont Sebastian Noting, der zuständige Fachbereichsleiter Ost der Bundeswehr.
2: Wir unterliegen aber auch dem Beutelsbacher Konsens. Das heißt, keine Überwältigung mit Meinungen, die man selber vielleicht hat. Auch nicht das Vertreten, sag ich mal, nur in der reinen Bundeswehrperspektive, sondern was kontrovers diskutiert wird in der Gesellschaft, muss auch kontrovers dargestellt werden.
12: Wehrdienst, Ukraine-Krieg, Aufrüstung. Zu diesen Themen gäbe es unter Schülerinnen und Schülern den meisten Gesprächsbedarf, so Noting. Nicht gedacht seien die Veranstaltungen als Nachwuchsrekrutierung.
2: Wenn halt natürlich Schüler auch Fragen dazu haben, wie komme ich zum Beispiel zur Bundeswehr? Was sind dort Karrieremöglichkeiten? Dann gibt es ganz klar die Antwort von uns, okay, dafür ist die Karriereberatung da. Da könnt ihr quasi diese Fragen stellen. Wir sind dafür nicht da.
12: Einige Schulen haben bereits Erfahrungen mit Jugendoffizieren gesammelt, so wie das Hannah-Arendt-Gymnasium in Potsdam. Hier werde das Thema Bundeswehr und Sicherheit meist in Klasse 10 oder 11 behandelt, berichtet der stellvertretende Schulleiter Jens Hase.
11: Wichtig ist eine gesamtgesellschaftliche Debatte über alle möglichen sicherheitspolitischen Themen. Und die Bundeswehr trägt einen Teil dazu bei. Und der ist eben wichtig, auch im Unterricht zu besprechen. Und wenn die entsprechenden Experten dazukommen können, dann würden wir sie gerne auch dabei haben.
12: Kontroverse Debatten nicht ausgeschlossen.
5: Amelie Ernst war das aus Potsdam. Und das war der Tag aus Berlin und Brandenburg. 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
13: A10 südlicher Berliner Ring. Die Anschlussstelle Königs Wusterhausen ist wegen Bauarbeiten auf der B179 in beiden Richtungen gesperrt. Der Verkehr wird für mindestens 3 Wochen über Niederlehme umgeleitet. Vor der Ausfahrt müssen Sie mit Stau rechnen. Wenn möglich fahren Sie über die A13 Rago nach Königs Wusterhausen. Stadtverkehr Berlin A100 Stadtring Richtung Treptow zwischen Kreuz Schöneberg und Albuinstraße sind 2 Spuren nach einem Unfall gesperrt. Es staut sich ab Kurfürstendamm und es gibt rund 1 Stunde Zeitverlust. Auch im Kreuz Schöneberg ist es sehr voll auf den Überleitungen. Etwas Geduld brauchen Sie auch stadtauswärts auf der B2 vor Malchow und der Landsberger Allee, sowie auf der Tresco Allee in Richtung Tierpark und rund um die Elsenbrücke. Hohenschönhausen, die Wartenberger Straße, ist zwischen Gehrenseestraße und Anna-Ebermann-Straße in beiden Richtungen gesperrt. Es läuft ein Feuerwehreinsatz. Und bei der S-Bahn gibt es Ausfälle nach einem Polizeieinsatz, und zwar auf den Linien S3, S5, S7 und S75. Wir wünschen gute Fahrt.
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13: Um 18.30 Uhr mit Steve Neuwirth. Guten Abend. Das geplante Rahmenabkommen zwischen den USA und dem Iran ist offenbar schon vor der offiziellen Unterzeichnung am Freitag digital unterschrieben worden. Nach Angaben aus Washington haben US-Präsident Trump und sein Vize Vance das Dokument elektronisch signiert. Auf iranischer Seite soll die Unterschrift von Parlamentspräsident und dem Chefunterhändler stammen. Eine Bestätigung aus Teheran gibt es aber noch nicht. Das Abkommen sieht nach iranischen Angaben ein Ende aller Kampfhandlungen vor. Außerdem soll die Schifffahrt durch die Straße von Hormuz wieder uneingeschränkt möglich sein. Viele Reformen, wenig Fortschritt, das ist die Bilanz des nationalen Bildungsberichts, den Ministerin Prien vorgestellt hat. Demnach hängen die Bildungschancen hierzulande noch immer stark von der sozialen Herkunft ab. Aus dem Hauptstadtstudio Nicole Marquardt.
14: Das deutsche Bildungssystem steht unter Druck. So lautet die Botschaft im nationalen Bildungsbericht. Zuwanderung, Inklusion, Digitalisierung und Fachkräftemangel fordern alle Bildungsbereiche heraus. Von der frühkindlichen Bildung bis zur Weiterbildung im Beruf. Die Autoren des Bildungsberichts sprechen von einer Blockade im Bildungssystem. Trotz zahlreicher Reformen gebe es zu wenige Fortschritte.
13: Der Streit um die nächtliche Schließung des Görlitzer Parks in Berlin-Kreuzberg geht weiter. Die Senatsumweltverwaltung hat, wie angekündigt, Beschwerde gegen einen Beschluss des Berliner Verwaltungsgerichts eingelegt. Axel Hofmann, RBB 24.
15: Das Verwaltungsgericht hatte vor 2 Wochen im Eilverfahren entschieden, dass der Park in den Nachtstunden vorerst geöffnet bleiben muss. Vor der nächsthöheren Instanz, dem Oberverwaltungsgericht, will der Berliner Senat nun die Rückkehr zur nächtlichen Schließung erreichen. Seit Anfang März war der Görli ab 22 Uhr verriegelt worden. Der Berliner Senat wollte so den Drogenhandel eindämmen. Doch Anwohner sahen dadurch ihre Bewegungsfreiheit unzulässig eingeschränkt und zogen vor Gericht.
13: Ein Berliner Polizist darf nicht in den gehobenen Dienst, weil er Fraktionschef der AfD in einer Brandenburger Gemeinde ist. Das hat das Berliner Verwaltungsgericht im Eilverfahren entschieden. Es bestünden begründete Zweifel an der Verfassungstreue des Mannes, erklärte das Gericht. Der Mann hatte sich nach 24 Jahren im Dienst des Landes für den gehobenen Dienst der Kriminalpolizei beworben. Das Land Berlin zog Ende März eine vorläufige Zusage wieder zurück. Der Berliner Senat will mit einer Bundesratsinitiative schärfere Waffengesetze erreichen. Ein entsprechender Antrag soll morgen in der Senatssitzung besprochen werden, kündigte Innenstaatssekretär Hochgräbe im Innenausschuss des Abgeordnetenhauses an. Der Kauf, der Besitz, das Führen und die Herstellung von Schusswaffen ohne Erlaubnis müsse als Verbrechen eingestuft werden. Bisher sei dies nur ein Vergehen. Der Sohn des von Norwegens Kronprinzessin Mette Marit will Berufung gegen das Urteil wegen Vergewaltigung einlegen. Das hat sein Rechtsanwalt angekündigt. Borg Høiby war wegen 2 Vergewaltigungen und Missbrauchs während der Beziehung zu seiner Ex-Freundin von einem Gericht in Oslo zu 4 Jahren Haft verurteilt worden. Soweit die Nachrichten. 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Das Wetter. Sonne und Wolken wechseln sich ab. Das bleibt überwiegend trocken. Zurzeit haben wir in Berlin-Steglitz 19, in Jüterburg Bock 18 Grad. Es weht ein frischer Wind mit starken Böen. In der Nacht locker bewölkt bis klar. Zur Uckermark hin anfangs einzelne Schauer. Tiefstwerte 10 bis 7 Grad. Morgen wird es etwas freundlicher bei 19 bis 23 Grad. Die Zeit 18.34 Uhr.
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5: Wer im Alter abgesichert sein will, der muss sich selbst darum kümmern, das hört man immer wieder. Also regelmäßig ein bisschen Geld ins Sparschwein oder doch lieber in Aktien investieren. Eine aktuelle Erhebung der Commerzbank, die hat jetzt untersucht, wie die Berliner ihr Geld anlegen. Antonia Scheurer berichtet über das Sparverhalten der Berliner.
16: Immer mehr Berlinerinnen und Berliner sparen und dabei auch höhere Summen. Commerzbank-Regionsleiter für private Kunden in Berlin, Matthias Sukro, macht deutlich: Das bedeutet nicht, dass die Berlinerinnen und Berliner mehr Geld haben. Im Gegenteil.
17: Steigende Lebenshaltungskosten führen dazu, dass am Ende des Monats das Geld, was übrig ist, deutlich knapper ist und auch nicht mehr so regelmäßig und überall vorhanden ist, um dann entsprechende Sparformen zu machen.
16: Nur jeder 5. hat am Ende jedes Monats noch Geld übrig, zeigt die Studie. Wieso sparen die Berliner dann trotzdem öfter und mehr?
17: Was wir in der Praxis tatsächlich wahrnehmen, dass sich die Leute bewusster mit dem Thema Geld auseinandersetzen. Also wirklich raufgucken, was habe ich auf der Einnahmenseite, was habe ich auf der Ausgabenseite und gibt es da für mich an der einen oder anderen Stelle Optimierungsbedarf?
16: Was die Studie auch zeigt: Immer mehr Menschen interessieren sich neben dem klassischen Festgeldkonto auch für Wertpapieranlagen. Das ist gut, findet Sebastian Schäfer. Er ist Geschäftsführer des House of Finance and Tech Berlin und beschäftigt sich mit dem finanziellen Wohlbefinden der Bevölkerung.
18: Das sehen wir gleich. Du gibst ein paar Angaben an, aber das ist alles sozusagen.
16: Hier ermittelt Schäfer gemeinsam mit mir meinen Financial Wellbeing Score. Damit kann er einschätzen, wie gut es mir mit meiner finanziellen Situation geht.
18: Und jetzt mit 62 ist man ganz gut aufgestellt. Ich glaube, es gibt immer noch Raum nach oben.
16: Der Berliner Durchschnitt liegt mit 52,6 im mittleren Bereich. Es gibt aber große Unterschiede in den Bezirken. Zwar sparen viele derer, die es können, aber finanziell aus dem Schneider sind sie deswegen nicht. Denn nur ein Drittel der Berlinerinnen und Berliner wäre imstande, unerwartete, größere Ausgaben zu bewältigen. Das kann für viele bereits die neue Waschmaschine oder eine größere Reparatur sein. Und?
19: Um einen gewissen Lebensstandard im Alter abzusichern, müsste ich eigentlich noch mehr sparen. Ja, und das haben andere Studien auch gezeigt. Es gibt einfach eine Lücke zwischen dem, was man eigentlich sparen sollte, was man sparen kann.
16: Trotzdem sagt Schäfer,
19: dass die Menschen auch hier in Berlin verstanden haben,

0: dann mehr Lohn und auch mehr Anerkennung. Vielen droht Altersarmut. Mehr dazu von Wirtschaftsreporterin Anja Dobrodinsky.
1: Mehr als 90% aller Gebäudereiniger arbeiten ungelernt. Sie bekommen 15 Euro pro Stunde. Die wenigen ausgebildeten Beschäftigten in der Branche verdienen 18,40 Euro. Frank Hartmann ist einer von ihnen. Der 56-Jährige schloss 1990 seine Ausbildung zum Glas- und Gebäudereiniger ab.
2: Mein Vater hat damals gesagt, ja, mach Glasreiniger, hast um 12 Feierabend und hast die Taschen voller Geld. Das war in den 80ern auch wirklich noch so, sagen wir, bis zum Mauerfall. Und danach ging es dann halt so, ja, in die andere Richtung, ne?
1: Damals wurde nach Leistung bezahlt. Wer die vereinbarte Anzahl an Fenstern fertig geputzt hatte, konnte Feierabend machen. Seit Ende der 90er Jahre arbeitet Frank Hartmann bei Piepenbrock in Berlin-Reinickendorf, einem der größten Reinigungsunternehmen in Deutschland. Seit 2012 ist er dort Betriebsrat. Den Job draußen machen könnte er vermutlich gar nicht mehr. Die Knochen und Gelenke haben gelitten. Piepenbrock hat in Berlin rund 530 Reiniger. Nur 13 davon haben eine Ausbildung. Die Mehrheit hat also nicht den richtigen Umgang mit Chemikalien gelernt.
2: Man muss schon wissen, wo ich einen sauren Reiniger einsetze und wo ich einen alkalischen einsetze. Oder dass ich mit einem sauren Reiniger nicht auf Linoleum gehe. Und dann hast du da deine Spuren und die kriegst du nicht mehr weg. Ne? Wenn man schon diese vergilbten Klobrillen sieht, dann weiß man, oh, da hat jemand was falsch gemacht.
1: Die Firmen finden kaum noch Nachwuchs. Für Frank Hartmann liegt das vor allem am niedrigen Lohn. Die Gewerkschaft IG BAU hat ausgerechnet, wer Vollzeit sein gesamtes Leben als Gebäudereiniger arbeitet, bekommt am Ende weniger als 1200 Euro Rente. Und die meisten arbeiten nicht mal Vollzeit, denn Gebäudereiniger sind abends, nachts und am frühen Morgen beschäftigt. Weil auch nichts übrig bleibt, um privat für die Rente vorzusorgen, bekommen viele im Alter Geld vom Staat. Im September stehen Tarifverhandlungen an. Die Gewerkschaft fordert ein Lohnplus von 2 Euro pro Stunde. Markus Baumgartner ist der zuständige Gewerkschaftssekretär in Berlin-Brandenburg.
3: Die Gebäudereinigerbranche ist eine Branche, die sehr stark von Konkurrenz zwischen den Unternehmen lebt, wo viele Kunden und Kundinnen sich für den günstigsten Anbieter entscheiden und dementsprechend zahlen Gebäudereinigungsfirmen im Prinzip auch immer nur das, was sie auch wirklich zahlen müssen.
1: Boden wischen, Müll rausbringen, Fenster putzen, Staubsaugen, Toiletten reinigen, das ist harte körperliche Arbeit. Für die fordern die Reiniger Anerkennung.
3: Viele Gebäudereiniger und Gebäudereinigerinnen fühlen sich auch in gewisser Form als Beschäftigte zweiter Klasse, dadurch, dass sie auch weder einen Corona-Bonus bekommen hatten, obwohl sie in der Zeit als systemrelevant galten, genauso wenig einen Inflationsbonus.
1: Markus Baumgartner von der IG BAU gibt zu bedenken, dass Unternehmen nach einer Lohnerhöhung oft die Arbeit verdichten, um zu sparen. So wächst dann zum Teil die Fläche, um die sich die Reiniger in einer Nacht kümmern müssen.
0: Soweit der Bericht von Wirtschaftsreporterin Anja Dobrodinsky.
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0: Gordon Schnieder ist seit Mitte Mai Ministerpräsident von Rheinland-Pfalz. Der CDU-Politiker hat Alexander Schweizer und damit auch eine lange Zeit an SPD-Regierungschefs in dem Bundesland abgelöst. Schnieder ist seit seinem Amtsantritt damit auch turnusgemäß der Vorsitzende der Ministerpräsidentenkonferenz, also der Versammlung aller Länderchefs. Unser Hauptstadtkorrespondent Chris Berdrow hat Schnieder zum Interview der Woche getroffen.
5: Herr Schnieder, Sie sind im Moment ja viel unterwegs zwischen Rheinland-Pfalz und Berlin. Wir sprechen im Moment gerade in Mainz miteinander. Wo werden Sie am Sonntag um 19 Uhr sein?
6: Am Sonntagabend, ich habe Hochzeitstag, bin ich bei meiner lieben Frau und habe den Sonntagabend frei.
5: Ich hätte jetzt gewettet, dass Sie sagen, Fußball-Weltmeisterschaft 19 Uhr Deutschland gegen Curaçao, Pflichttermin zum, ich weiß nicht, Public Viewing, Fußball gucken, aber offensichtlich nicht der allerwichtigste Termin in Ihrem Kalender an diesem Sonntagabend.
6: Ja, die Mehrheit zu Hause hat entschieden, dass wir noch zusammen essen gehen. Das ist auch gut so. Bin sehr selten zu Hause und dann muss das auch am Hochzeitstag so sein. Das möchte ich auch. Die Kinder sind auch mit dabei. Aber es wird ja nicht den ganzen Abend gehen. Und dann werde ich mit Sicherheit die zweite Halbzeit dann sehen können.
5: Sie sind der erste CDU-Ministerpräsident seit 35 Jahren in Rheinland-Pfalz. Gab es so einen Schlüsselmoment, in dem Ihnen das so richtig klar geworden ist, jetzt habe ich es geschafft, ich bin der Ministerpräsident geworden?
6: Also als der Amtseid geleistet worden ist, das war nochmal für mich ein ganz besonderer Moment. Aber dann wirklich wahrzunehmen, ich bin es jetzt, das war dann etwas später, als ich die Ministerin und Minister ernannt habe. Das war ein sehr bewegender Moment auch für mich und da ehrte es sich bei mir zu wissen, das kann ich jetzt machen. Ich bin jetzt der Ministerpräsident, auch aus ein Stück Demut und Ehrfurcht, dass ich das auch geworden bin.
5: Also ein schöner Moment, so wie Sie das beschreiben. Ich ahne mal, man merkt auch,

0: auch, dass man dieses Amt hat, wenn sozusagen die ganz kniffligen und schwierigen Herausforderungen auf einen zukommen. Bei Ihnen ist das ja relativ schnell passiert. Ein ganz wichtiges Thema, was Sie beschäftigt, ist das Stichwort die Gesundheitsreform Ihrer Parteifreundin Nina Wagen, Gesundheitsministerin im Bund. Sie will die Finanzen der gesetzlichen Krankenkassen in Ordnung bringen und ihr Credo war ja so ein bisschen, alle sollen etwas beitragen, die Versicherten, Krankenhäuser, Ärzte, aber auch die Hersteller der Medikamente. Pharmaunternehmen. Nun ist Rheinland-Pfalz ein Pharmaland und zwei sehr große Unternehmen in ihrem Bundesland, nämlich Eli Lilly und Boehringer Ingelheim, haben sozusagen angekündigt und gesagt, es sei eine Reaktion auf diese Sparpläne der Gesundheitsministerin. Sie wollten Investitionen stoppen und zwar sehr, sehr, sehr viel Geld, hunderte Millionen Euro. Sie haben gesagt, das können wir erstmal so nicht stehen lassen. Wo sehen Sie denn Möglichkeiten, daran noch was zu verändern? Es sind ja seit dieser Ankündigung der Unternehmen sind jetzt auch ein paar Tage vergangen. Was ist seitdem passiert?
1: Also zuallererst, glaube ich, merken wir alle und die Menschen im Land auch, dass wir eine Reform brauchen. Gerade unsere Wirtschaft ächzt unter hohen und zu hohen Energiekosten, aber eben auch unter hohen Arbeitskosten. Damit verlieren wir Wettbewerbsfähigkeit und Lohnnebenkosten sind ein besonderer Bestandteil und da gehören eben auch die Krankenkassenbeiträge dazu. Das heißt, wir müssen uns dort auf den Weg einer Reform begeben und es ist vom Grundsatz richtig, dass alle ein Stück daran partizipieren müssen im dann belastenden Moment. Das, was in der letzten Woche aufkam, waren dann nochmal Sonderfälle. Wir haben in Rheinland-Pfalz so zwei größere Brocken neben mehreren kleinen, über die wir noch reden müssen. Das ist einmal die Krankenhausfinanzierung. Wir sind sehr kleinteilig aufgestellt im Land und wenn ich dort diese Kürzungen ankündige und wenn die in die Umsetzung kommen, dann stehen gerade unsere kleinen Krankenhäuser vor dem Aus. Und auf der anderen Seite kamen die Pharmakonzerne. Da habe ich die große Sorge, dass, wenn das kommt, auch Forschung aus diesem Land dann abzieht. Das müssen wir verhindern. Und wir wissen, es ist noch nie ein Gesetz aus dem Bundestag rausgekommen, wie es reingegangen ist. Deswegen müssen wir jetzt dran arbeiten, an diesen Stellschrauben noch so zu drehen, dass es für alle Seiten dann auch erträglich ist und wir unseren Pharma-Standort jetzt nicht zur Disposition stellen.
0: Was kann sich denn konkret ändern? Sind Sie tatsächlich der Meinung, dieses Paket muss nochmal aufgeschnürt werden? Oder gibt es möglicherweise noch Umwege, wo man was machen kann?
1: Ja, zum einen nochmal über die inhaltlichen Fragen sprechen und da werde ich auch nicht müde werden, das zu tun. Aber auch eine klare Forderung an Lars Klingbeil und die SPD, dass die sachfremden Aufwendungen aus der Krankenkassenwelt rausgenommen werden. Dass Bürgergeldempfänger oder die Empfänger der Grundsicherung, die nicht einzahlen, dann steuerfinanziert die Gesundheitskosten erstattet bekommen und das nicht über die Krankenkassenbeiträge geht. Das sind nochmal 12 Milliarden, das ist ein enormer Betrag. Damit können wir die ein oder andere Lösung in der GKV Reform nochmal korrigieren oder herbeiführen und auf der anderen Seite nochmal deutlich Arbeitskosten senken und die Forderung werde ich auch weiter aufrechterhalten und hoffe, dass sich da Bewegung gerade beim Koalitionspartner noch ergeben wird.
0: Herr Schnieder, es ist ja immer von einem Reformfenster die Rede mit Blick auf die Landtagswahlen, die in diesem Jahr noch anstehen im Osten Deutschlands, Mecklenburg-Vorpommern und Sachsen-Anhalt. Diese verteilten Landtagswahltermine, das sorgt ja regelmäßig dafür, dass man sozusagen Rücksicht nimmt auf die Landtagswahlkämpfe, auf die Wahlkämpfer. Es fällt natürlich dann schwerer, Reformen zum Beispiel umzusetzen, die mit Belastungen für die Menschen verbunden sind. Das versucht man rund um Wahlkämpfe immer zu vermeiden. Es gab kürzlich den Vorschlag eines Bundestagsvizepräsidenten Omid Nuripur von den Grünen, die Wahlkampftermine in den Bundesländern zu bündeln auf einen Termin, sodass man dieses in Anführungszeichen Problem nur einmal hat. Sie haben sich dagegen ausgesprochen. Warum?
1: Ich glaube, das wird der Gesamtsituation nicht gerecht und birgt auch eine Gefahr. Also Vorschläge kann jeder dazu machen. Das eine Fenster ist dann, wenn man es in der Mitte der Bundestagslegislatur macht, passiert dann die ersten zwei Jahre nichts, weil die Landtagswahlen sind oder passiert danach nichts, weil man sich schon auf die nächste Bundestagswahl vorbereitet. Und zum anderen birgt es die Gefahr, dass Landespolitik keine Rolle mehr spielt bei einer so zusammengefassten Landtagswahl oder den Landtagswahlen dann, sondern dass es dann nur noch darum geht, wie bin ich mit der Bundesregierung zufrieden oder nicht und wähle entsprechend da dann dagegen oder unterstütze. Aber wenn es einen dagegen gibt, dann haben wir danach den richtigen Stillstand, weil wir dann im Bundesrat eben auch keine Mehrheit mehr zur Unterstützung der Regierungspolitik sehen. Deswegen halte ich davon nichts, halte aber auch ehrlicherweise nichts davon von Zeitfenstern, wo ich was entscheiden kann. Bin der festen Überzeugung, dass wenn wir eine wirklich erklärende Kommunikation haben und auch jetzt in der Situation der großen Reformen, wo jeder merkt, es muss sich etwas ändern im Bereich Gesundheit, im Bereich Pflege, im Bereich der Rente, weil die Systeme an ihre Grenzen gekommen sind. Und ich erkläre, warum ich was tue. Sind die Menschen auch bereit und in der Lage, auch Dinge anzunehmen, die jetzt nicht nur von Vorteil für sie persönlich sind? Ich muss es aber ordentlich kommunizieren und ordentlich erklären. Und dann kann ich auch in den Ländern landespolitische Themen spielen, so wie ich es jetzt auch im vergangenen Wahlkampf mit der CDU Rheinland-Pfalz auch getan habe. Und wir unabhängig davon, was sich in Berlin abgespielt hat, hier einen wirklich typischen Landtagswahlkampf hatten, wo auch die Landtagsthemen und die Persönlichkeiten am Ende des Tages entschieden haben. Und wir sollten raus aus der Diskussion, dass ich Entscheidungen nicht treffe, weil eine Wahl ist, sondern wir sollten rein in die Diskussion zu sagen, ich treffe die Entscheidung, wenn sie anstehen und ich erkläre sie den Menschen draus und zwar ordentlich.
0: Erklärt der Bundeskanzler die Entscheidungen, die anstehen, gut genug? Es kommt ja immer mal vor, dass ihm auch Aussagen um die Ohren fliegen, wenn es zum Beispiel darum geht, wir müssen in Deutschland mehr arbeiten. Das wird ihm dann ganz schnell ausgelegt als eine sozusagen Beschimpfung. Er halte die Menschen in Deutschland für faul. Wie ist Ihre Einschätzung?
1: Also ich sehe, dass es manchmal so ist, dass insbesondere auch aus dem Boulevard heraus jede Aussage dann irgendwann richtig oder falsch ist. Man hat den Eindruck, er kann dann auch mal wochenlang sagen, was er will. Es wird immer negativ ausgelegt. Ich glaube, dass die Kommunikation darunter leidet, dass wir viel zu oft und viel zu häufig in den letzten 12, 13 Monaten öffentlich gezankt haben. Das war kein politisches Ringen mehr, sondern das war öffentliches Gezanke. Und das macht Vertrauen kaputt. Wir haben die Unternehmenssteuerreform letztes Jahr vor der Sommerpause noch durch den Bundestag beschließen lassen, haben aber das gar nicht mehr kommunizieren können, das gar nicht durchgedrungen, weil wir uns die ganze letzte Woche über die mögliche Verfassungsrichterin Prosius Gilsdorf gestritten haben. Dieser öffentliche Streit, der macht Vertrauen kaputt und der verhindert, dass wir auch gute Politik, und es ist viel gemacht worden in den letzten 12 Monaten, dass wir einfach nicht in die Erklärung hineinkommen, weil der öffentliche Zank drüber legt und da werden die Leute überdrüssig und sie verlieren eben auch das Vertrauen in diese Politik. Und da würde ich mir wünschen, dass wir endlich zur Ruhe zurückkommen, dass man gerne politisch ringt. Das kann man auch hinter verschlossenen Türen machen. Und vielleicht hilft mal der Blick nach Rheinland-Pfalz. Wir hatten einen sehr fairen Wahlkampf. Wir haben keinen persönlichen Wahlkampf geführt. Koalitionsverhandlungen, ohne dass man wusste, wo wir sind, ohne dass etwas nach draußen gedrungen ist. Und da war auch nicht jeder Tag so, dass wir aus zwei politischen Positionen kommend alles da einfach nur durchgewunken haben, sondern auch da wurde gerungen. Auch da streitet man an der Sache. Und trotzdem war das nach draußen ruhig. Und ich glaube, das ist der Weg, den man auch auf Bundesebene endlich mal annehmen sollte, das umsetzen, was im Koalitionsvertrag steht und sich nicht noch nebenbei auf Nebenschauplätzen dann in den öffentlichen Zank dann geben.
0: Das ARD-Interview der Woche. Herzlichen Dank.
1: Ich danke Ihnen.
2: Mit Gordon Schnieder, dem CDU-Regierungschef und von Rheinland-Pfalz und aktuellem Vorsitzenden der Ministerpräsidentenkonferenz, sprach unser Hauptstadtkorrespondent Chris Bertrow.
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2: Ins Theater gehen, das wird in Brandenburg ab Herbst teilweise teurer. Mehrere große Häuser haben angekündigt, ihre Eintrittspreise oder ihre Abogebühren zur neuen Saison zu erhöhen. Zum Beispiel das Hans-Otto-Theater in Potsdam, berichtet RBB-Reporter Sebastian Nierheim.
4: Das Potsdamer Hans-Otto-Theater selbst spricht von einer angespannten finanziellen Lage und davon, dass man so wörtlich sparen werde, dass die Schwarte kracht. Der Grund vor allem die gestiegenen Personalkosten durch die Tarifabschlüsse im öffentlichen Dienst. Und das Theater kann nicht planen, weil das Land und die Stadt Potsdam noch keinen Haushalt für das kommende Jahr beschlossen haben. Das Hans-Otto-Theater will deshalb an die Rücklagen rangehen und hat zusätzlich die Abo-Preise in manchen Kategorien erhöht. Zum Beispiel ist das Wahlabo mit 10 Gutscheinen in der Preiskategorie 1 von 215 auf 250 Euro erhöht worden und in der Preiskategorie 2 von 155 auf 180 Euro. Die Preise für Einzeltickets sind nicht gestiegen. Zuletzt gab es mit Beginn der Spielzeit 25/26 eine Preiserhöhung. Außerdem wurde in der Vergangenheit bereits eine Produktion pro Spielzeit gestrichen. Im vergangenen Jahr besuchten rund 100.000 Menschen das Potsdamer Hans-Otto-Theater.
2: Von Potsdam nach Ostbrandenburg. Wie es mit den Preisen im Frankfurter Kleist-Forum weitergeht, dazu Reporterin Martina Rolke.
5: Wegen der steigenden Kosten will auch das Kleist-Forum in Frankfurt-Oder die Eintrittspreise anheben. Ab der kommenden Spielzeit soll es für Veranstaltungen in den Sälen des modernen Kulturhauses teurer werden. Im Haus können die Zuschauer Gastspiele in den Sparten Theater, Musik, Tanz sowie Lesungen und Kabarett erleben. 500 bis 600 Besucher finden im großen Saal Platz. Ab der kommenden Saison sollen Tickets voraussichtlich 3 bis 5 Euro mehr pro Karte kosten. Das entspricht einer Steigerung von 13-20%, teilte eine Sprecherin mit. Sie hoffe, dass die Förderstruktur weiterhin eine verlässliche Programmplanung ermögliche und zugleich sicherstelle, dass tarifliche und inflationsbedingte Kostensteigerungen aufgefangen werden. Das Theaterhaus, das kein eigenes Ensemble habe, verzeichne wachsende Besucherzahlen, hieß es. Im vergangenen Jahr kamen rund 50.000 Gäste ins Frankfurter Kleistforum.
2: Auch das Staatstheater Cottbus wird die Eintrittspreise erhöhen. Die neue Bühne Senftenberg hingegen will die Preise stabil halten, berichtet aus Südbrandenburg Theresa Wunderlich.
6: Im Staatstheater Cottbus gibt es in der kommenden Saison die erste Preiserhöhung seit 10 Jahren. Man habe sich mit anderen Kulturveranstaltern in der Stadt verglichen, geschaut, wie deren Preise sind und dann die eigenen Preiskategorien und Saalpläne angepasst, sagte die kaufmännische Geschäftsführerin Natalia Bastian-Gause. Das Ergebnis? Alle Tickets werden 10% teurer. Anteilig günstiger wird es für Schüler, Studierende, Sozialhilfeempfänger und Menschen mit Behinderungen. Ab der kommenden Saison liegt hier die Ermäßigung bei 50%. Prinzipiell sei die letzte Spielzeit erfolgreich gewesen, mit einer Auslastung über alle Sparten hinweg bei 73%. Das sind 6% mehr als im Vorjahr. Auch die neue Bühne Senftenberg hat mit rund 57.000 Tickets etwas mehr Karten als im Vorjahr verkauft. Bei den Preisen ist aber keine Erhöhung geplant. Das sei nicht zielführend, hieß es aus dem Haus. Die Ticketpreise liegen schon jetzt in einem Grenzbereich, der für das Publikum noch zahlbar sei. Gleichzeitig sagt die neue Bühne, trotz Zuwendungen von Land und Kommune würden weiter steigende Kosten den Spielbetrieb in Senftenberg gefährden. Größter Kostenfaktor seien dabei Personalkosten aufgrund von Tariferhöhungen. Da die Ticketpreise gleich bleiben, rechnet die neue Bühne dementsprechend mit Einschnitten.
2: In Senftenberg sollen die Preise stabil bleiben, in einigen anderen Theaterhäusern in Brandenburg steigen sie ab der nächsten Saison. Mit rund 100.000 Ausstellungsstücken befindet sich in Tribus bei Fürstenwalde die größte private DDR-Sammlung Deutschlands, organisiert von den sogenannten IFA-Freunden Tribus. Und die haben seit dem Wochenende ein ganz besonderes neues Ausstellungsstück, das erste und einzige E-Auto, das in der DDR gebaut wurde, der Elsist. Eva Kirchner hat sich das Ganze angeschaut.
7: Mit einem kräftigen Ruck öffnet Günter Wehr von den IFA-Freunden in Tribus das Garagentor. Zum Vorschein kommt ein kleiner weißer Sportwagen mit schwarzer Stoßstange und runden Trabantscheinwerfern. An den Wänden hängen vergilbte Fotos, Zeichnungen und Texte, die die Geschichte des Elsist erzählen.
8: Eine Arbeitsgemeinschaft junger Techniker hatte die Idee, ein elektrisches kleines Auto zu bauen. Gebaut wurde das in einer Lehrwerkstatt unter der Schirmerschaft Finsterwalder Maschinenbau.
7: Insgesamt 4 Jahre zwischen 1974 und 1978 tüftelten die jungen Techniker und ihr Lehrmeister Erhard Neubert an dem Fahrzeug. Allerdings unter erschwerten Bedingungen, denn Material zu bekommen war alles andere als einfach, so Günter Wehr.
8: Die Situation damals in der DDR kannte man ja. Man braucht die Motoren, man braucht die ganzen Karosserieteile und so weiter.
7: Deshalb ging der Elsist, die Abkürzung steht für elektrisches Sicherheitsstadtauto, nie in die Serienproduktion. Dabei war der kleine Flitzer durchaus alltagstauglich, erzählt Günter Wehr.
8: Gesamtgeschwindigkeit so an die 50 km/h, eine Reichweite von 50 km. So, hier drunter waren die Batterien, LKW-Batterien.
7: Und auch die Karosserie war an den immerhin 16 PS starken Motor angepasst.
8: Das ist hier Aluminium, das ist Plaster. Im Original war das ein Trabantkübel.
7: 1978 wurde der Elsist aus Finsterwalde offiziell der Öffentlichkeit präsentiert. Zunächst auf der Leipziger Messe, später sogar im Fernsehen. Erst 9 Jahre danach, 1987, erhielt das Fahrzeug seine Straßenzulassung und Lehrmeister Neubert fuhr noch 5 Jahre mit dem E-Auto durch Südbrandenburg, weiß IFA-Freund Günter Wehr zu berichten.
8: Und zum Schluss ging er über ein paar Umwege, über eine Scheune, ist es dann im Dorfgemeinschaftshaus in Massen ausgestellt worden und da konnten wir ihn vor ein paar Wochen abholen.
2: Und jetzt ist er als Leihgabe für zunächst 3 Jahre bei den IFA-Freunden in Trebus zu sehen. Möglich ist das an den Besuchertagen oder aber nach Voranmeldung.
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1: A10 südlicher Berliner Ring. Die Anschlussstelle Königs Wusterhausen ist wegen Bauarbeiten auf der B179 in beiden Richtungen gesperrt. Der Verkehr dort wird für mindestens 3 Wochen über Niederlehme umgeleitet. Es gibt zurzeit Stau. Wenn möglich, fahren Sie über die A13 Rago nach Königs Wusterhausen. Stadtverkehr Berlin A100 Stadtring Richtung Treptow. Zwischen Kreuz Schöneberg und Albuinstraße sind 2 Spuren nach einem Unfall gesperrt. Staut sich hier ab Kurfürstendamm. Derzeit mit einer 30 Minuten Zeitverlust. Auch im Kreuz Schöneberg ist es sehr voll auf den Überleitungen. Hohenschönhausen, die Konrad-Wolf-Straße, ist zwischen Weißenseer Weg und Sandino-Straße in beiden Richtungen gesperrt. Dort läuft ein Feuerwehreinsatz. Und Hohenschönhausen, die Wartenberger Straße, ist zwischen Gehrenseestraße in beiden Richtungen gesperrt. Es läuft ein Feuerwehreinsatz auch dort. Wir wünschen gute Fahrt.
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2: Um 22 Uhr mit Thorsten Altenhöhner. Guten Abend. Im französischen Evian hat der G7-Gipfel begonnen. Die Staats- und Regierungschefs der sieben großen westlichen Industrienationen wollen dabei unter anderem über das neue Rahmenabkommen zwischen den USA und Iran sprechen. Es ist offenbar schon von beiden Seiten digital unterzeichnet worden. Aus Evian, Georg Schwarte.
3: Frankreichs Gastgeber Präsident Macron sagte, sein Land stehe gemeinsam mit den Briten bereit, um sehr, sehr schnell mit einer Mission in der Straße von Hormuz zu handeln. Priorität habe jetzt eine Öffnung der Straße und auch eine zollfreie Passage der Schiffe, was keineswegs sicher scheint. Am späten Abend trifft dann auch der ukrainische Präsident Zelensky in Evian ein. Er wird morgen Vormittag an einer ersten Arbeitssitzung dann zur Lage in der Ukraine zum Kreis der G7 dazustoßen.
2: Die EU hat die Beitrittsverhandlungen mit der Ukraine offiziell aufgenommen. In Luxemburg starteten Vertreter beider Seiten am Abend die Gespräche über den ersten Verhandlungsblock. Dabei geht es zunächst um grundlegende Themen wie Justiz, Rechtsstaatlichkeit und Sicherheit. Die Ukraine muss dabei nachweisen, dass ihre Strukturen EU-Standards entsprechen. EU-Vertreter sprechen von einem historischen Moment und einem wichtigen Schritt auf dem Weg in Richtung EU-Mitgliedschaft. In Deutschland ist Bildung noch immer stark von der sozialen Herkunft abhängig. Das geht aus dem Bildungsbericht hervor, den Familienministerin Prien vorgestellt hat. Dieser Umstand habe sich in den vergangenen 2 Jahren trotz einiger Reformen nicht gebessert, sagte einer der Autoren des Berichtes, der Bildungsforscher Marz, im rbb24 Inforadio. Um Fortschritte zu erzielen, müsse vor allem bei der frühen Bildung angesetzt werden. Der Streit um die nächtliche Schließung des Görlitzer Parks in Berlin-Kreuzberg geht weiter. Die Senatsumweltverwaltung hat wie angekündigt Beschwerde gegen einen Beschluss des Berliner Verwaltungsgerichtes eingelegt. Axel Hofmann.
4: Das Verwaltungsgericht hatte vor 2 Wochen im Eilverfahren entschieden, dass der Park in den Nachtstunden vorerst geöffnet bleiben muss. Vor der nächsthöheren Instanz, dem Oberverwaltungsgericht, will der Berliner Senat nun die Rückkehr zur nächtlichen Schließung erreichen. Seit Anfang März war der Görli ab 22 Uhr verriegelt worden. Der Berliner Senat wollte so den Drogenhandel eindämmen. Doch Anwohner sahen dadurch ihre Bewegungsfreiheit unzulässig eingeschränkt und zogen vor Gericht.
2: Spanien ist mit einem Unentschieden in die Fußball-WM gestartet. Der amtierende Europameister kam in Atlanta nicht über ein 0:0 gegen die Außenseiter von den Kapverden hinaus. Soweit die Nachrichten. 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Das Wetter in der Nacht bleibt es locker bewölkt bis klar. Im Nordosten gibt es einzelne Schauer bei 10 bis 7 Grad. Morgen wird es etwas freundlicher und meist trocken. Dann bei 19 bis maximal 23 Grad, die erwartet werden.
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5: Und da starten wir auf der A1 Lübeck-Hamburg. Vor der Norderelbbrücke staut es sich in beiden Richtungen wegen eines Schwertransports. Die A2 Berlin Richtung Hannover ist zwischen Helmstedt-Zentrum und Helmstedt-West nach einem Unfall gesperrt. Die A4 Aachen Richtung Köln ist zwischen Kreuzköln-West und Klettenberg nach einem Unfall ebenfalls gesperrt. Dadurch staut es sich auch dort. Die A40 Duisburg-Essen ist zwischen Mülheim an der Ruhr, Winkhausen und Heißen in beiden Richtungen bis nächsten Montag gesperrt. Die A71 Richtung Schweinfurt ist zwischen Oberhof und Suhl-Zellameles wegen Wartungsarbeiten im Tunnel Hochwald bis ca. 6 Uhr in der Früh gesperrt. Die A94 Passau Richtung München ist zwischen Forstinning und Anzing wegen Bergungsarbeiten bis ca. 23 Uhr gesperrt. Und letzte Meldung Berlin. Die A111, die ist zwischen Schulzendorfer Straße und am Festplatz bis 5 Uhr in der Früh in beide Richtungen gesperrt. Dort laufen nämlich Wartungsarbeiten. Kommen Sie auf jeden Fall gut an.
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5: Und die kommt wie immer vom Norddeutschen Rundfunk aus Hamburg, aus dem Studio von NDR Info. Mein Name ist Carsten Feek, hallo. Schön, dass Sie mit dabei sind. Und dann gehen wir gleich mal live nach Frankreich, nach Evian an den Genfer See. Rahmenabkommen, Absichtserklärung, so nennt sich das, was eventuell am Freitag offiziell unterzeichnet werden soll zwischen den USA und dem Iran, was auch immer genau darunter zu verstehen ist. Möglicherweise ist es aber ein wichtiger Schritt in die richtige Richtung, um die Situation im Nahen Osten längerfristig zu befrieden. Und mit diesem Deal im Gepäck ist Donald Trump heute einen Tag nach seinem 80. Geburtstag beim G7-Gipfel im französischen Evian eingetroffen. Los ging's am Abend mit einem Arbeitsessen für die Teilnehmer. Julia Borutta beobachtet all dies für uns in Evian. Nun zugeschaltet, Frau Borutta, wie entspannt waren die Staats- und Regierungschefs heute bei ihrer Ankunft?
6: Na, ich würde sagen, es war alles eher latent angespannt, auch wenn es nach außen formidabel wirkte. Trump rief erstmal den Journalisten zu, alles sei wundervoll, aber später dann beim kurzen Tête-à-Tête mit Macron mussten die Fotografen regelrecht um einen Handshake zwischen den beiden bitten. Dann gratulierte Trump erstmal ohne Lächeln Macron, dass der französische MMA-Kämpfer gestern beim Schaukampfkämpfen im Weißen Haus einen der Kämpfe gewonnen habe. Besonders warmherzig wirkte das alles nicht, muss man sagen. Kein Wunder, Trump hatte ja kurz vor der Abreise nach Frankreich noch gedroht, 100% Zölle auf Weine und Champagner zu erheben, wenn Frankreich nicht seine Digitalsteuer abschaffe. Das war also kein besonders schönes Willkommensgeschenk. Kanzler Merz kam dann auch an der Seite seiner Frau bei strahlendem blauem Himmel und glitzerndem See geschritten. Die Kulisse stimmte, aber auch da muss man sagen, hängt ja der Haussegen schief zwischen Deutschland und Frankreich, weil man jetzt gerade dieses Kampfflugzeugprojekt beerdigt hat und auch ansonsten sich nicht grün ist in Rüstungsfragen. Ja, man muss also sagen, schöne Bilder, aber an vielen Stellen rumort es doch gewaltig.
5: Kann man sagen, wie bewerten die Staats- und Regierungschefs dieses Rahmenabkommen, diesen Deal, mit dem Donald Trump da angereist ist?
6: Also ich würde sagen, sie lassen wohlwollende Vorsicht walten. Erstmal haben ja Frankreich, Großbritannien, Deutschland und Italien gemeinsam Trump und der iranischen Seite gratuliert. Sie wollen ja auch gemeinsam, zumindest London und Paris, mit Unterstützung von Deutschland eine Mission zur Sicherung der Meerenge von Hormuz starten. Stichwort Minenräumung. Frankreich stünde da auch innerhalb weniger Tage mit Militärflugzeugen, Fregatten und seinem Flugzeugträgerverband Charles de Gaulle bereit. Trump hat das schon aber so mehr oder weniger lapidar abgetan heute, hat gesagt, auch mehr als ein, zwei Boote brauche er da wohl kaum als Unterstützung. Er habe ja schließlich einen Deal. Aber nun, das haben wir auch schon in den Nachrichten gehört, tun sich Widersprüche auf. Also ob die Meerenge tatsächlich wieder völlig mautfrei geöffnet wird, ist ja die große Frage. Trump hat da mit seinem Angriffskrieg dem iranischen Regime vielleicht sogar eine neue Einnahmequelle beschert. Also hier lässt man wohlwollende Vorsicht walten mit einer gewissen Portion Skepsis und auch Sorge gewürzt.
5: Diese Absichtserklärung, dieses Rahmenabkommen, also zunächst einmal großes Thema. Welche anderen Themen stehen denn sonst noch auf der Agenda bei diesem Gipfel? Worum sollte es eigentlich gehen?
6: Ja, eigentlich sollte es um das globale Wirtschaftsungleichgewicht gehen. Das hat Macron in den Mittelpunkt gestellt. Also China mit seinem großen Handelsüberschuss, Europa mit zu wenig Investitionen, die USA mit zu hohen Schulden. Macron will da mehr Einvernehmlichkeit, wie es hier heißt, bewirken, sodass die Welt insgesamt eben auf einen stärkeren Wirtschaftswachstumspfad wiederkommt. Dazu zählt auch ein Abkommen über seltene Erden. Da hat Macron heute Mittag im französischen Interview hier im französischen Fernsehen gesagt, er sei zuversichtlich, dass das zumindest gelingen könne beim G7-Gipfel, ein Abkommen über den Zugang zu seltenen Erden. Da spielt natürlich vor allem China eine Rolle zu schließen. Und außerdem sind auch Richtlinien zum Umgang mit künstlicher Intelligenz und dem Schutz von Kindern im digitalen Raum geplant.
5: Und dann sind auf diesem Gipfel ja auch noch zahlreiche Gäste geladen. Was hat es damit auf sich?
6: Nun, morgen wird ein wichtiges Treffen stattfinden mit Vertretern von Ägypten, Katar und den Vereinigten Arabischen Emiraten. Da geht es natürlich nochmal um den Iran, aber dann auch der Gast aus der Ukraine, Präsident Zelensky, den holt man hier an einen Tisch. Man weiß noch nicht, ob es zu einem Treffen mit ihm und Trump kommen wird. Die Europäer hoffen, die USA dazu zu bewegen, wieder Verhandlungen mit Russland aufzunehmen, ohne aber zu große Gebietszugeständnisse wiederum von den Ukrainern zu verlangen. Das sind noch mal zwei große Themen hier, die morgen anstehen.
5: Und was erhoffen sich die Europäer ganz generell von diesem Gipfel?
6: Na schon, dass die beiden großen Krisen ein Stück weit gelöst werden. Natürlich ist das Abkommen über seltene Erden wichtig, aber sie erhoffen sich, dass man im Iran jetzt wirklich den entscheidenden Schritt weitergekommen ist, dass man weiter mit Unterstützung der USA an der Seite der Ukraine stehen kann. Ich kann mir nicht vorstellen, dass es jetzt gute Aussichten auf ein Abschlusskommuniqué gibt. Das gab es ja auch schon letztes Jahr nicht. Aber wenn man sieht, dass Trump im letzten Jahr in Kanada einfach Hals über Kopf abgereist ist, wäre es hier schon fast ein Erfolg, wenn er bis zum Schluss bliebe. Und dafür hat Macron ja vorgebaut. Er hat ihn ja für Mittwochabend zu einem Diner im Schloss von Versailles eingeladen. Und dieses Glamour-Diner wird sich der Präsident wohl kaum nehmen lassen. Er hat zumindest zugesagt. Und das heißt, er bleibt bis mindestens Mittwoch.
5: Sie haben es eben schon mal angedeutet. Häufig bei solchen Gipfeln am Ende Absichtserklärung. Was würden Sie sagen, wie stehen die Chancen, dass es vielleicht doch konkrete Ergebnisse gibt?
6: Na, das Konkreteste, wie gesagt, könnte sein, dieses Abkommen zu den seltenen Erden. Zum Iran kann ich mir nicht vorstellen, dass jetzt in den nächsten Tagen die neuralgischen Punkte schon aufgeworfen oder geklärt werden können. Das heißt ja, dass das Ganze am Freitag schon in Genf zu einem tatsächlichen Abschluss kommen soll. Aber selbst wenn dann die physische Unterschrift von J.D. Vance und dem iranischen Außenminister unter diesem Papier stehen, sind ja die ganzen Fragen zum Thema Atomabkommen und der Straße von Hormuz noch nicht geklärt. Also das ist wirklich jetzt Orakeln und ich kann mir nicht vorstellen, dass es so schnell gehen kann.
5: Julia Borutta live vom G7-Gipfel im französischen Evian, bei dem sich vieles, aber nicht alles um Donald Trump und auch um den aktuellen, ja, um die Absichtserklärung mit dem Iran dreht. Natürlich ist es gut, dass Macron, Merz und die anderen bei diesem G7-Gipfel, wie eben gehört, direkt auch mit Donald Trump sprechen und verhandeln können, jetzt gerade, wo es da eben offenbar Bewegung gibt. Trotzdem muss man bei solchen Ereignissen wie jetzt in Evian ja auch schon mal die Frage stellen, ob das Format G7 heutzutage überhaupt noch das Richtige ist. Meine Kollegin Liane Kossmann hat darüber mit Axel Berger gesprochen. Er ist der stellvertretende Direktor des German Institute of Development and Sustainability für das Deutsche Institut für Entwicklungspolitik. Und zunächst hat sie ihn gefragt, was er denn meint, ist G7 gerade so nötig wie nie oder welche Rolle kann die G7 überhaupt spielen?
7: Ja, die G7 bringt ja die 7 Industriestaaten zusammen, die marktwirtschaftlich orientiert sind und demokratisch regiert werden. Von daher hat sie natürlich eine Rolle, diese Länder, die sich oftmals als gleichgesinnt bezeichnen, zusammenzubringen und zu koordinieren. Das macht sie seit 1975, auch nach einer Wirtschafts- und Ölkrise hat sie das gebracht. Aber die Rolle der G7 nimmt natürlich ab über die Jahre. Aktuell vertreten die G7 noch 45% der globalen Wirtschaftsleistung. Aber die Rolle der G7 in diesem Jahr ist nicht zu unterschätzen. Insbesondere auch, weil in einem anderen Gremium, den G20, eine größere Runde, die USA aktuell die Präsidentschaft haben und eine sehr America First orientierte Agenda haben. Und von daher, ja, richten sich viele Augen auf den Gipfel in Evian und hoffen, dass dort einige Themen vorangebracht werden können.
8: Ja, jetzt sind die G7 ja eigentlich auch mal, Sie haben es ja auch schon angedeutet, als informelles Treffen zur Lösung wirtschaftlicher Fragen ins Leben gerufen worden. Und man würde ja meinen, das ist bei der aktuellen Politik auch der USA und von Donald Trump und den Problemen, die es ja mit nicht nur bei der Straße von Hormuz gibt, sondern auch bei Zöllen und überhaupt die Folgen des Iran-Krieges, das Misstrauen gegen multilaterale Organisationen, wie gemacht für Konfliktlösungen. Warum erscheint sie Ihnen dennoch anachronistisch?
7: Anachronistisch erscheint mir die G7, weil sie natürlich nicht mehr alle Akteure an den Verhandlungstisch bringt, die notwendig sind, um globale grenzüberschreitende Problematiken zu lösen. In der globalen Finanzkrise 2007, 2008, weil sie eine transatlantische Krise war, die in den USA ausgelöst wurde und sehr stark auf Europa zurückwirkte, entschied man sich, das größere Format, die G20, zu nutzen, um diese Krise zu beheben, eben weil dort China oder Akteure wie Indien, Brasilien, Indonesien am Verhandlungstisch sitzen und nicht nur als Gäste eingeladen werden. Von daher, das ist ganz deutlich, dass da die G7 nur noch eine eingeschränkte Rolle hat. Die BRICS, also die großen aufstrebenden Schwellenländer, spielen seitdem auch eine große Rolle. Mittlerweile spricht man von BRICS Plus, weil mehr Länder diesem Format beitreten wollen. Aber man muss natürlich trotzdem sagen, an allen diesen Tischen gibt es starke Konfliktlinien, auch wenn die USA nicht mit am Tisch sitzen wie in den BRICS. Von daher, das scheint das Charakteristikum unserer Zeit zu sein, dass eben die Polarisierung sehr stark ist. Aber umso wichtiger sind solche Formate, wo man auch offen diese Themen ansprechen kann.
5: Sagt Axel Berger vom German Institute of Development and Sustainability.
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10: Die Fußballweltmeisterschaft 2026 hat ihre erste Sensation. Der krasse Außenseiter, der WM-Debütant Kap Verde, ringt Europameister Spanien ein 0:0 ab. Thomas Kunze.
11: Das Team um Kapitän Rodri kontrollierte den Ball, spielte mehr als 800 Pässe und schoss 27 Mal auf das gegnerische Tor. Es fehlten aber grundlegende Zutaten für einen Treffer. Präzision, Intensität, Aggressivität und vor allen Dingen Tiefe reichten nicht aus, um stark verteidigende Westafrikaner zu bezwingen. Hinzu kam auch ein starker Torhüter Vujinha, dem in der ersten Halbzeit noch die Latte half. Auch die Einwechslung von Superstar Lamine Yamal nach ca. 70 Minuten brachte nur kurzfristige Ideen. Und am Ende hätte Borges per Kopf den Außenseiter zu einer noch größeren Sensation führen können. Unai Simon aber hielt sicher auf der Linie. So startet Mitfavorit Spanien enttäuschend in das Turnier, während viele tausend Fans von den kapverdischen Inseln im Atlanta Stadium eine große Party und den ersten WM-Punkt der Geschichte feierten.
10: Eine Sensation. Seit 21 Uhr läuft die erste Partie der Gruppe G. Belgien gegen Ägypten. Florian Winkler.
12: 50. Minute. Ägypten kommt über Omar Marmoush, Pass von Mosala in den Strafraum auf Sico. Gerade noch gerettet von Timothy Castagne vom FC Fulham. Sico gar nicht so eine schlechte Ausgangslage hatte da gehabt im Strafraum. Zwar von der rechten Seite so 7-8 Meter zur Entfernung, aber dann im Moment, als bei der Ballannahme mit der Brust, ist ein bisschen versprungen und dann konnte Timothy Castagne dann dementsprechend klären. Gibt den Eckball von der rechten Angriffsseite. Der Ägypter macht der Kapitän Mo Salah. Rechter Arm geht hoch, rein in den Fünfer, aber da ist wirklich eigentlich niemand irgendwie im Weiß, nur in der Nähe gewesen. Die Belgier können per Kopf erstmal rausklären, aber der Ball landet bei den Ägyptern, beim Abwehrspieler, bei Fatih, zurück gepasst zum Keeper, zu Ufa Schubir, der das Ganze dann natürlich erstmal sofort wieder weitergibt Richtung Viererkette. Und jetzt geht es über die Außen. Mal einen Zweikampf gesucht, mal ein bisschen wieder Ruhe reingebracht. Die Belgier sortieren sich, aber auch die Ägypter. Jetzt der lange Pass auf die linke Außenbahn. Das könnte ein Ball sein für Sico. Diesmal auf der linken Außenbahn. Im 1 gegen 1 gegen Goy. Pass geht rein in den Strafraum. Da ist schon Omar Marmoush gegen 1, gegen 2, gegen 3. Und dann nehmen sie ihn im letzten Moment. Zu zweit braucht es aber den Ball, aber gut nachgesetzt von Ägypten im Pressing. Links im Strafraum, Knick ist der Mann mit der Nummer 17, Lachine. Jetzt kommt sie auf die linke Seite, Kopfballmöglichkeit für die Ägypten. Riesenchance für Mo Salah aus 7 Metern, nickt er den Ball, aber er trifft ihn auch nicht richtig.
10: So, Florian Winkler ist Ihnen das Ergebnis noch schuldig geblieben, beziehungsweise den Zwischenstand. Ägypten führt gegen Belgien mit 1:0. Ab 3 Uhr in dieser Gruppe dann das erste Spiel des Iran im Land des Kriegsgegners USA gegen Neuseeland. In Los Angeles, wo ja viele Ex-Iraner leben. Und Zweitliga-Aufsteiger Energie Cottbus hat Marcel Lotka als neuen Torhüter verpflichtet. Lotka ist gerade als Ersatzkeeper von Fortuna Düsseldorf aus der zweiten Liga abgestiegen und dadurch ablösefrei.
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13: Der Tag in Berlin und Brandenburg mit Bernhard Kempf. Willkommen. Schneller zum Berliner Hauptbahnhof, zumindest für Fahrgäste aus dem Norden, ist das ab heute möglich, denn die neue S-Bahn-Linie S15 ist am Mittag an den Start gegangen. Die fährt vom Hauptbahnhof über den S-Bahnhof Wedding bis nach Gesundbrunn und wieder zurück in beiden Richtungen jeweils im 10-Minuten-Takt. Bei der Premiere auf der kürzesten Berliner S-Bahn-Strecke mit dabei unsere Reporterin Annette Miersch.
14: Mit Feuerwerksfontänen wird die erste offiziell einfahrende S15 auf dem nagelneuen unterirdischen Bahnsteig am Hauptbahnhof begrüßt. Alexander Kaczmarek, Konzernbevollmächtigter der Deutschen Bahn für Berlin und Brandenburg, ist froh, dass es nach jahrelanger Verspätung nun endlich losgeht.
15: Naja, wir haben jetzt zum ersten Mal eine S-Bahn-Verbindung aus dem Norden zum Hauptbahnhof. Bisher ist der ja nur in Ost-West-Richtung erschlossen. Das ist schon ein guter Vorteil vom Gesundbrunnen. Das ist ja ein wichtiger Knoten. Also die Wege werden kürzer, 5 Minuten Fahrzeit. Also das ist schon eine Top-Verbindung.
16: Wir müssen erst fahren nach Gesundbrunnen. Zurück, bitte.
14: Geschmeidig rollt der Zug auf neuen Gleisen durch kleine Tunnel und über geschwungene große Brücken mitten durch die Bürogebäude der wachsenden Europa City. Erstmal nur mit geladenen Gästen. Nach einer schwungvollen Rechtskurve fädelt sich der Zug dann in den S-Bahn-Ringverkehr Richtung Gesundbrunnen ein. Dieser Übergang wird betriebstechnisch die große Herausforderung sein, erklärt Berlins S-Bahn-Chef Heiko Büttner.
16: Wir haben halt eine sehr hohe Zugdichte im Berliner S-Bahn-Netz. Ja, und die lässt sich in Deutschland auch mit nichts anderem vergleichen, mit keinem anderen System vergleichen. Und wenn Sie eine hohe Zugdichte haben und haben irgendwo ein Problem, dann kann sich das auf Folgezüge übertragen. Das ist die Herausforderung und das wollen wir eben durch einen guten Fahrplan, der ist gestrickt, der ist geplant und vor allen Dingen natürlich im stabilen Betrieb dem begegnen.
14: Das heißt, wenn es auf dem Ring hakt, dürfte es auch auf der S15 holprig werden. Aber erstmal rollt's. Auf dem Rückweg der Jungfernfahrt von Gesundbrunnen nach Hauptbahnhof steht der Zug dann allen Fahrgästen offen. Die meisten sind extra deswegen gekommen und sehr aufgeregt, so wie die S-Bahn-Azubis Timo Fei und Julian.
17: Also wir haben die Scheiben in Wannsee haben wir die repariert für diese Bahn. Also wir arbeiten bei der S-Bahn, sind Azubis deswegen.
18: Haben wir uns unsere Hilfe angeboten? Wurde dann liebend angenommen und haben diesen Zug halt noch frisch gemacht, alles Decker weggemacht, dass die Inbetriebnahme der S15 heute gut laufen wird.
14: Diese Hoffnung der beiden 18-Jährigen geht schon mal auf. Mit dem Zug jede Menge Leute, die sich privat für Züge begeistern, aus allen Altersgruppen. Die Handys sind gezückt, es wird gefilmt, im Zug und auf den Bahnsteigen. Zuginfluencer sind dabei, auch Trainspotter und sogar echte Fahrgäste mit Koffern und Reisezielen außerhalb Berlins.
19: Eine Dicke von Gesundbrunn in 5 Minuten bis zum Hauptbahnhof ist wunderbar.
20: Ja, S15, es ist super praktisch, schön, dass sie da ist.
21: Es war relativ voll, wir sind auf der Strecke einmal stehen geblieben, aber im Endeffekt ans Ziel gekommen. Ein schönes Erlebnis.
22: Schön zu sehen, die neuen Gebäude und so an der Strecke. Schade nur, dass es nicht weiterfährt.
14: Die geplante Verlängerung der S-Bahn-Strecke in Richtung Süden wird in der Tat noch lange dauern. 10 Jahre mindestens, allein bis zum Potsdamer Platz. Ja.
13: Die S15 verbindet ab heute den nördlichen S-Bahnring mit dem Berliner Hauptbahnhof. Ein Beitrag von Annette Miersch war das. In Paris, London und Warschau, da kommt man nur mit gültigem Ticket durch eine elektronische Schranke auf die Bahnsteige und damit in die Züge. Immer wieder wird es auch für Berlin diskutiert. Geht es nach der CDU? Soll es Zugangssperren auf den Linien U5, U7 und U8 als Pilotprojekt geben? Später sollen dann alle Berliner U-Bahnhöfe entsprechend nachgerüstet werden. Viel zu teuer, viel zu aufwendig, sagen die Kritiker. RBB 24 Inforadio-Reporterin Juliane Kowolik fasst die Argumente zusammen.
23: Einsteigen bitte.
14: U-Bahnhof Alexanderplatz zur Mittagszeit. Hunderte Menschen wuseln über die Bahnsteige. Die Züge fahren im Minutentakt auf mehreren Ebenen ein und aus. Sollte sich die CDU mit ihrem Vorschlag durchsetzen, würden hier die elektronischen Zugangskontrollen eingebaut werden. Das Ziel: mehr Sauberkeit, mehr Sicherheit und weniger Schwarzfahren. Nur ein Teil der Fahrgäste hält die Maßnahme für sinnvoll.
24: So gut, gibt es in Moskau, gibt es in Paris. Man ist sicherer, das finde ich ganz gut.
25: Ich bin gegen Zugangskontrollen, weil ich finde, dass es ein Stück Freiheit nimmt.
26: Vielleicht lieber nicht. Die Gelder könnte man für irgendwas anderes, nützlicheres vielleicht verwenden.
14: Eine Machbarkeitsstudie hatte vor Jahren 400 Millionen Euro für den Umbau berechnet. Seitdem sind die Baukosten aber stark gestiegen. Der Fahrgastverband IGEB geht auch nicht davon aus, dass durch die wegfallenden Ticketkontrolleure weniger Personal nötig wäre. Sprecher Christian Lino.
27: Bei all diesen ganzen Zugangssperren muss ich in jedem Falle immer vor Ort jemanden platzieren, rund um die Uhr, der sicherstellt, dass man überhaupt dann den Zugang gewährt bekommt.
14: Außerdem müsste das gesamte Ticketsystem umgestellt werden, sodass auch Fahrgäste mit Papierfahrscheinen aus anderen Verkehrsverbunden oder mit dem Deutschlandticket Zugang hätten. Diese Umstellung würde nochmal sehr viel Geld kosten. Das sagt Christian Böttger, Professor an der Hochschule für Technik und Wirtschaft in Berlin, der die Organisation und Finanzierung von Eisenbahnen untersucht.
28: Es gibt heute kein System, das all diese Fahrscheine automatisch und zuverlässig erkennt. Das wäre
0: wäre also eine komplette Neuentwicklung und die würde also vermutlich mehr Geld kosten als die bauliche Ausstattung der Bahnhöfe. Wir haben ja heute auch Umsteigeanlagen zwischen U- und S-Bahnen zum Beispiel. Das heißt, in Wirklichkeit müsste man das sicherlich dann auch bei der S-Bahn machen.
14: Die CDU hält die Umrüstung trotzdem für machbar. Für ein paar Cent mehr pro Fahrschein bekämen die Berliner ein saubereres und sichereres U-Bahn-System. Das sagt ihr verkehrspolitischer Sprecher Johannes Kraft. Man könne zunächst auch nur einige Bahnhöfe umbauen für einen Bruchteil der Gesamtkosten.
1: Da sage ich immer, wir können uns durchaus ein bisschen mehr Mut trauen in dieser Stadt. Insofern ist ja auch unser Vorschlag, dass man nicht sofort das gesamte System in den Blick nimmt, sondern dass man das auf drei U-Bahn-Linien macht und dass diese U-Bahn-Linien sind bewusst ausgewählt. Und all die Bedenken, die immer vorgetragen werden, beispielsweise Denkmalschutz, dafür gibt es mindestens mal heute Lösungen. Auch das Thema Barrierefreiheit. Wenn es nicht die 100% werden, dann wären es vielleicht 90%, aber dann haben wir auch schon sehr, sehr viel erreicht.
14: Die BVG gibt schriftlich zu bedenken, dass viele Stationen über 100 Jahre alt seien, zu schmal oder statisch nicht dafür ausgelegt seien und der Umbau mit erheblichem finanziellen und betrieblichen Aufwand verbunden sei.
13: RBB-Reporterin Juliane Kowolik berichtete. Es ist keine Wehrpflicht, sondern ein Wehrdienst. Trotzdem ändert das einiges, gerade für junge Menschen. Jeder 18-Jährige muss neuerdings einen Fragebogen ausfüllen. Junge Frauen können sich freiwillig melden. Deutschland soll wehrfähiger werden. Wie und warum? Darüber informieren Jugendoffiziere der Bundeswehr an Schulen. In Brandenburg werden sie künftig vom Bildungsministerium unterstützt, berichtet rbb24 Brandenburg-Reporterin Amelie Ernst.
2: Jugendliche bei der Meinungsbildung unterstützen, das möchte Brandenburgs Bildungsminister Gordon Hoffmann von der CDU. Deshalb kooperiert sein Ministerium ab sofort mit der Bundeswehr und ermöglicht ihr Kontakte zu weiterführenden Schulen.
3: Gerade in Zeiten, wo es eben auch darum geht, Resilienz zu entwickeln, Verteidigungsfähigkeit zu stärken, ist es aus meiner Sicht wichtig, dass man mit jungen Menschen über die Fragen redet, die sie umtreiben. Und da braucht es eben auch Partner, die das aus dem eigenen Erleben vielleicht auch nochmal mit einem anderen Blick glaubhafter erzählen können.
2: Jugendoffiziere halten Vorträge vor Schulklassen oder kommen für ein- oder mehrtägige Seminare an die Schulen. Das gab es auch bisher schon, allerdings nur dort, wo Schulleitungen und Lehrkräfte das bei der Bundeswehr anfragten. Nun kann auch die Bundeswehr ihrerseits aktiv werden, aber
3: wichtig ist, dass es ein freiwilliges Angebot ist. Keine Schule ist gezwungen, es zu nutzen. Und sie haben natürlich auch die Möglichkeit, das unterschiedlich auszugestalten. Wir haben gehört von Podiumsdiskussionen, wo sowohl Jugendoffiziere dabei sind, aber auch Vertreter von Friedensinitiativen. Und wie gesagt, letzten Endes ist es immer auch ein Teil der Unterrichtsgestaltung. Es muss Anknüpfung finden an die Lehrpläne und die Lehrkräfte müssen es entsprechend begleiten und müssen dann eben auch dafür sorgen, dass andere Perspektiven mit Einfluss finden.
2: Der Bildungsminister und auch die Vertreter der Bundeswehr kennen die Vorwürfe, einseitige Einflussnahme auf Jugendliche und Werbung für die Truppe. Doch das sei bei den Schulveranstaltungen nicht der Fall, betont Sebastian Noting, der zuständige Fachbereichsleiter Ost der Bundeswehr.
4: Wir unterliegen aber auch dem Beutelsbacher Konsens. Das heißt, keine Überwältigung mit Meinungen, die man selber vielleicht hat. Auch nicht das Vertreten, sag ich mal, nur in der reinen Bundeswehrperspektive, sondern was kontrovers diskutiert wird in der Gesellschaft, muss auch kontrovers dargestellt werden.
2: Wehrdienst, Ukraine-Krieg, Aufrüstung. Zu diesen Themen gäbe es unter Schülerinnen und Schülern den meisten Gesprächsbedarf, so Noting. Nicht gedacht seien die Veranstaltungen als Nachwuchsrekrutierung.
4: Wenn halt natürlich Schüler auch Fragen dazu haben, wie komme ich zum Beispiel zur Bundeswehr? Was sind dort Karrieremöglichkeiten? Dann gibt es ganz klar die Antwort von uns, okay, dafür ist die Karriereberatung da. Da könnt ihr quasi diese Fragen stellen. Wir sind dafür nicht da.
2: Einige Schulen haben bereits Erfahrungen mit Jugendoffizieren gesammelt, so wie das Hannah-Arendt-Gymnasium in Potsdam. Hier werde das Thema Bundeswehr und Sicherheit meist in Klasse 10 oder 11 behandelt, berichtet der stellvertretende Schulleiter Jens Hase.
6: Wichtig ist eine gesamtgesellschaftliche Debatte über alle möglichen sicherheitspolitischen Themen. Und die Bundeswehr trägt einen Teil dazu bei. Und der ist eben wichtig, auch im Unterricht zu besprechen. Und wenn die entsprechenden Experten dazukommen können, dann würden wir sie gerne auch dabei haben.
2: Kontroverse Debatten nicht ausgeschlossen.
13: Amelie Ernst war das aus Potsdam. Und das war der Tag aus Berlin und Brandenburg. 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
1: Um 22.30 Uhr mit Martin Wilhelmi. Auf dem G7-Gipfel im französischen Evian hat US-Präsident Trump die anderen Staats- und Regierungschefs über Details des Abkommens mit dem Iran informiert. Virtuell sei die Vereinbarung bereits von beiden Seiten unterzeichnet, so Trump. Aus Evian Gudrun Engel mit Einzelheiten.
2: Die richtige Unterschrift, die soll am Freitag folgen durch J.D. Vance, der dafür in die Schweiz reisen soll, und Araghchi, den Außenminister des Iran. Donald Trump sagt, es gehe jetzt darum, die Straße von Hormuz möglichst schnell frei zu haben. Spätestens ab Freitag soll das der Fall sein. Daran gibt es Zweifel, denn da gibt es doch wohl sehr viele Seeminen. Die Hauptstreitfrage ist, wie geht man mit dem angereicherten Uran um? Es gibt ja immer wieder Hinweise darauf, dass die USA sagen, sie könnten sich vorstellen, selbst in den Iran zu fahren. Das sind alles offene Fragen, die man noch verhandeln muss. Deswegen wird Donald Trump sicherlich eine Menge erzählt haben, aber wie belastbar das ist, muss man abwarten.
1: Die EU hat die Beitrittsverhandlungen mit der Ukraine und der Republik Moldau gestartet. EU-Erweiterungskommissarin Kroos sagte in Luxemburg, Kiew und Chisinau hätten geliefert. Aus Brüssel Thomas Speckhofen.
3: Von einem Mega-Montag für die Erweiterung der Europäischen Union spricht die zuständige EU-Kommissarin Marta Kos. Im Mittelpunkt steht dabei der Start der förmlichen Beitrittsgespräche für die Ukraine und Moldau. Mega-Montag aber auch, weil Montenegro zwei große Verhandlungsblöcke abgeschlossen hat. Das Land will nach Möglichkeit schon 2028 der Union beitreten. Für die Ukraine wird es dagegen noch einige Zeit dauern. Sie hatte den Beitritt im Februar 2022 beantragt, kurz nach dem russischen Überfall. Den Beginn der Verhandlungen hatte Ungarn über lange Zeit blockiert. Das hat sich erst mit dem Machtwechsel in Budapest im vergangenen Monat geändert.
1: Bildungschancen hängen in Deutschland weiter stark von der sozialen Herkunft ab. Das zeigt der neue nationale Bildungsbericht, der heute in Berlin vorgestellt wurde. Bundesbildungsministerin Prien betonte, dass vor allem die frühkindliche Bildung bedeutend sei. Sie verwies darauf, dass es schon beim Schuleintritt sehr große Unterschiede gebe, zum Beispiel bei Sprachkenntnissen. Deshalb müsse gerade die Förderung in Kitas weiter ausgebaut werden, so Prien. Die Hilfsorganisation Ärzte ohne Grenzen warnt vor Verzögerungen bei der Eindämmung der Ebola-Epidemie in Afrika. Mediziner der Organisation, die in der Demokratischen Republik Kongo im Einsatz sind, beklagen Mängel bei der Diagnostik und eine fehlende Kontaktnachverfolgung. Niemand kenne das tatsächliche Ausmaß der Epidemie. Die Behörden im Kongo sprechen von 780 bestätigten Erkrankungen und mehr als 180 Todesfällen. Möglicherweise liegen die Zahlen aber noch höher. Und das Wetter in Deutschland, nachts bewölkt und oft trocken bei 15 bis 4 Grad. Morgen heiter bis wolkig, vereinzelt Schauer oder Gewitter bei 16 Grad auf den nordfriesischen Inseln und bis 30 Grad am Oberrhein. Am Mittwoch teilweise Schauer, vereinzelt Gewitter, 18 bis 32 Grad, und am Donnerstag soll es noch wärmer werden. Und das waren die Nachrichten.
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4: Um 22.33 Uhr zunächst auf die A1 Lübeck-Hamburg vor der Norderelbbrücke. Da staut es sich in beiden Richtungen wegen eines Schwertransportes. Die A4 Aachen Richtung Köln ist zwischen Kreuz Köln-West und Klettenberg nach einem Unfall gesperrt. Die A40 Duisburg-Essen ist zwischen Mülheim an der Ruhr, Winkhausen und Heißen in beiden Richtungen bis Montag gesperrt. Die A71 Richtung Schweinfurt ist zwischen Oberhof und Suhl-Zellamelis wegen Wartungsarbeiten im Tunnel Hochwald bis ca. 6 Uhr in der Früh gesperrt. Dann die A94 Passau Richtung München ist das. Die ist zwischen Forst-Inning und Anzing wegen Bergungsarbeiten bis ca. 23 Uhr gesperrt. Und letzte Meldung Berlin. Die A111, die ist zwischen Schulzendorfer Straße und am Festplatz bis 5 Uhr in der Früh in beiden Richtungen gesperrt. Dort laufen nämlich Wartungsarbeiten. Gute Fahrt und kommen Sie gut an.
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4: Mit Carsten Fick im Studio. Hallo, einen schönen guten Abend. Blicken wir jetzt in die Ukraine. Die Ukraine setzt ja Treffer Tag für Tag für kriegswichtige Industrie, Öl, Infrastruktur, auf militärische Logistik. Und das erkennbare Ziel ist es, die Krim zu isolieren und für die russische Armee unhaltbar zu machen. Also den Teil der Ukraine, den sich Russland schon 2014 griff. Wütender werden aber auch die Antworten der russischen Führung, mehr ballistische Raketen auf die Ukraine und ihre Städte. Und heute mit dem Inbrandschießen des Kiewer Höhlenklosters aus dem 11. Jahrhundert auch ein neues kapitales Kriegsverbrechen. Frederik Rother berichtet von dort.
5: Mit dem Brand auf dem Gelände des Kiewer Höhlenklosters wurde eines der bedeutendsten Klöster des orthodoxen Christentums getroffen. Die Ursprünge der weiträumigen Anlage reichen bis ins 11. Jahrhundert zurück. Seit 1990 gehört sie zum UNESCO-Weltkulturerbe. Die teilweise Zerstörung hat in der Ukraine Empörung und Wut hervorgerufen. Viele Menschen sehen sich bestätigt darin, dass Russland einen Krieg gegen die ukrainische Kultur führt. Auch Metropolit Epiphanius, Oberhaupt der orthodoxen Kirche der Ukraine, kritisiert den russischen Angriff deutlich. Gegenüber dem ARD-Studio Kiew sagt er: Wir sehen, dass für die Russen nichts heilig ist. Um ihr russisches Imperium des Bösen wiederherzustellen, sind sie bereit, alles auf ihrem Weg zu zerstören, sogar Heiligtümer, obwohl sie sich selbst als orthodoxe Christen bezeichnen. Präsident Volodymyr Zelensky besichtigt die Anlage am Vormittag ebenfalls. Er nennt den Angriff einen Angriff auf die ukrainische Geschichte und sagt, dass eine Drohne die Kirche in Brand gesetzt habe. Dabei berichtet er auch, dass es gelungen sei, viele der ballistischen Geschosse aus Russland, die noch schlimmeren Schaden hätten anrichten können, abzufangen. Und zwar dank des Einsatzes von US-amerikanischen Patriot-Raketen, deren Bestände zuletzt als äußerst knapp galten. Wir hatten ein Paket mit Patriot-Raketen. Vor kurzem wurde es in die Ukraine geliefert. Gott sei Dank gab es dieses Paket. Jetzt, nachdem wir die entsprechenden Raketen eingesetzt haben, kann man darüber sprechen. Bei den russischen Angriffen in der Nacht waren auch andere Kiewer Stadtteile betroffen. Mehrere Wohnhäuser wurden nach offiziellen Angaben beschädigt. Mindestens 5 Menschen starben, rund 30 wurden verletzt, hieß es weiter. Zehntausende Einwohner hatten zeitweise keinen Strom. In anderen Landesteilen kam es ebenfalls zu Angriffen. So etwa in Dnipro in der Zentralukraine. In Charkiw, ganz im Osten des Landes, wurden 5 Rettungskräfte getötet. Offenbar bei einem zweiten russischen Angriff auf dieselbe Stelle. Oleg Sinehubov, Leiter der Militärverwaltung des Gebiets Charkiw. Der Feind hat einen doppelten zynischen Schlag durchgeführt. Zuerst gab es Angriffe mit Shahed-Drohnen, danach richtete er gezielt mehrere Raketenangriffe gegen unsere Rettungskräfte, gegen die Menschen, die die Folgen der Angriffe beseitigen. Nach Angaben des ukrainischen Militärs hat Russland insgesamt 70 Marschflugkörper und ballistische Raketen gegen die Ukraine eingesetzt und mehr als 600 Drohnen. Volodymyr Zelensky möchte die Angriffe deswegen auch beim G7-Gipfel in Frankreich zum Thema machen. Er fordert eine entschiedene und bedeutsame Antwort der Staats- und Regierungschefs.
4: Ein Bericht war das von Frederik Rother, unserem Korrespondenten in Kiew.
0: Wirtschaft.
4: Ja, wir haben ausführlich darüber berichtet. Die USA und der Iran haben ein Abkommen zum Ende ihres Krieges vereinbart. Und die Straße von Hormuz, die soll auch wieder geöffnet werden, kurzfristig, und die Seeblockade aufgehoben werden. Experten erwarten allerdings, dass es noch Monate dauert, bis sich die Situation vor Ort wieder vollständig normalisiert hat. Till Bücker berichtet.
6: An der Börse wird das geplante Abkommen zwischen den USA und dem Iran heute gefeiert. Anleger reagieren erleichtert. Denn es gibt einen großen Unterschied zu den vielen früheren Ankündigungen von US-Präsident Trump. Dieses Mal haben beide Parteien die Absicht auf ein Kriegsende bestätigt. Damit könnte die Straße von Hormuz bald tatsächlich wieder gebührenfrei befahrbar sein. Die Bedeutung der Meerenge für den Export von Öl und Flüssiggas aus den Staaten am Persischen Golf hatte sich seit Kriegsbeginn vor allem am Rohstoffmarkt gezeigt. Die monatelange Blockade hatte die Energiepreise nach oben schnellen lassen, mit Folgen für Industrie und Handel und damit auch für die Konjunktur. Die Aussicht auf ungehinderte Transporte hat den Ölpreis schon jetzt deutlich sinken lassen. Der Preis für ein Barrel der Nordseesorte Brent fällt heute um etwa 5% auf rund $80. Das ist der tiefste Stand seit Anfang März. Ist damit jetzt auch die Wirtschaftsflaute beendet?
7: Naja, da muss man vorsichtig sein. Also erstmal ist jetzt die Straße von Hormuz mehr als 3 Monate gesperrt gewesen. Der Ölpreis lag im Durchschnitt dieser Zeit deutlich über 100. Und der konjunkturelle Schaden, der Schaden für die Wirtschaft, der ist schon da.
6: Sagt Jörg Krämer, Chefvolkswirt der Commerzbank. Denn die hohen Kosten aus den letzten Wochen müssen Unternehmen und Verbraucher erstmal verkraften. Außerdem sind viele Punkte mit Blick auf die Lieferketten noch offen. Am Freitag sollen die USA und der Iran ein Rahmenabkommen unterzeichnen. Und erst danach soll die Straße von Hormuz wieder vollständig geöffnet werden.
8: Bleibt ab

0: Internationale Schifffahrtsverband die Sicherheitslage als instabil. Deutschlands größte Containerreederei Hapag-Lloyd hatte letzte Woche erklärt, selbst nach einer Wiedereröffnung der Straße von Hormus werde eine Rückkehr zur Normalität mindestens 3 Monate dauern. Dazu wurde viel Infrastruktur im Energiebereich in der Region beschädigt oder zerstört. Das kann dauern, bis das Ganze repariert ist, sagt Commerzbank-Ökonom Jörg Krämer.
1: Also selbst wenn jetzt im besten Fall die Straße von Hormus am Freitag geöffnet würde und dauerhaft geöffnet bliebe, dann wird vermutlich noch die Ölknappheit bis sehr weit ins Jahr, vielleicht bis zur Jahreswende reichen. Also so einfach sind wir bei dem Thema nicht durch.
0: Bis die Lieferketten wieder funktionieren und die sinkenden Preise bei Unternehmen und Verbrauchern ankommen, wird es wohl noch dauern.
2: Till Bücker berichtete für die ARD Infonacht, 22.41 Uhr. Die Zahl der Hautkrebsfälle hat in den vergangenen Jahren deutlich zugenommen. Beim hellen Hautkrebs, der durch UV-Strahlung mitverursacht wird, gibt es pro Jahr in Deutschland ungefähr 100.000 Fälle. Die Krankheit ist heilbar, wenn sie frühzeitig erkannt wird. Viele Bergsportler allerdings unterschätzen die Gefahr, denn mit zunehmender Höhe steigt die Strahlung. Vor allem Bergführer, Skilehrer und passionierte Bergfreunde sollten deshalb auf ausreichend Schutz achten. Viele müssen da umdenken, wie Barbara Weiß aus Bayern berichtet.
3: Michael Schott ist seit Jahrzehnten Bergführer im Allgäu. Früher hätten seine Kollegen und er bei der Arbeit in den Bergen überhaupt keinen Sonnenschutz betrieben, erzählt er.
4: Sonnencreme kam so gut wie nie zum Einsatz. Selbst auf Gletschern war oft das einzige Utensil, das man sich geteilt hat, eine Tube Labiosan, deren Inhalt die Lippen schützen sollte.
3: Aus heutiger Sicht fahrlässig und unvorsichtig, meint der Bolsterlanger. Vor 10 Jahren wurde bei ihm am Ohr Hautkrebs entdeckt.
4: Selbstvermerkt hatte ich dies daran, dass ein Sonnenbrand nicht mehr wirklich verheilt ist und immer wieder die obersten Hautschichten komplett austrockneten.
3: Mit der Diagnose ist der Allgäuer nicht allein. Ein besonderes Risiko haben gerade Bergführer, Skilehrer und all die, die sich oft der prallen Sonne im Gebirge aussetzen, bestätigt Uana Perser, Leiterin des Hautkrebszentrums der Klinik der Technischen Universität München am Biederstein.
5: Es ist auf jeden Fall vermeidbar, an Hautkrebs zu erkranken. Und insbesondere in den Bergen ist es wichtig, sich zu schützen. Denn für jede 1000 Höhenmeter hat man 10% mehr UV-Strahlung. Und hier ist es auch wichtig zu wissen, dass nicht nur der Sonnenbrand zu UV-Schaden führt und zu Hautkrebs, sondern auch die Gesamtbelastung an UV, die man im Laufe des Lebens sammelt.
3: Wer in die Berge geht, sollte auf konsequenten Sonnenschutz achten und die Tour umsichtig planen, sagt Dermatologin Andrea Bauer von der Universität Dresden.
6: Am besten, wenn man es kann, das kann der Bergführer wahrscheinlich nicht, sich um die Mittagszeit 2 Stunden vorher und nachher aus der Sonne raushalten. Und am besten sind so breitkrempige Hüte, diese Fischerhüte, die jetzt nicht so ganz schick ausschauen, aber mit so einer 8 cm breiten Krempe. Natürlich wollen wir die Sonne genießen, aber die Sonne macht uns auch glücklich, wenn wir den Sonnenschein sehen. Die muss uns nicht die Haut verbrennen.
3: Der helle Hautkrebs durch UV-Strahlung ist im Vergleich zu anderen Krebsarten als Tumor auf der Haut gut sichtbar. Wird er rechtzeitig entdeckt und entfernt, bevor er streut, bestehen 100% Heilungschancen.
2: Risikobergsport, eine höhere Gefahr für Hautkrebs, Barbara Weiß berichtete.

0: Die Zeit 22.45 Uhr.
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2: Gordon Schnieder ist seit Mitte Mai Ministerpräsident von Rheinland-Pfalz. Der CDU-Politiker hat Alexander Schweizer und damit auch eine lange Zeit an SPD-Regierungschefs in dem Bundesland abgelöst. Schnieder ist

0: seit seinem Amtsantritt damit auch turnusgemäß der Vorsitzende der Ministerpräsidentenkonferenz, also der Versammlung aller Länderchefs. Unser Hauptstadtkorrespondent Chris Berdrow hat Schnieder zum Interview der Woche getroffen.
1: Herr Schnieder, Sie sind im Moment ja viel unterwegs zwischen Rheinland-Pfalz und Berlin. Wir sprechen im Moment gerade in Mainz miteinander. Wo werden Sie am Sonntag um 19 Uhr sein?
2: Am Sonntagabend, ich habe Hochzeitstag, bin ich bei meiner lieben Frau und habe den Sonntagabend frei.
1: Ich hätte jetzt gewettet, dass Sie sagen, Fußball-Weltmeisterschaft, 19 Uhr, Deutschland gegen Curaçao, Pflichttermin zum, ich weiß nicht, Public Viewing, Fußball gucken, aber offensichtlich nicht der allerwichtigste Termin in Ihrem Kalender an diesem Sonntagabend.
2: Ja, die Mehrheit zu Hause hat entschieden, dass wir noch zusammen essen gehen. Das ist auch gut so. Bin sehr selten zu Hause und dann muss das auch am Hochzeitstag so sein. Das möchte ich auch. Die Kinder sind auch mit dabei. Aber es wird ja nicht den ganzen Abend gehen. Und dann werde ich mit Sicherheit die zweite Halbzeit dann sehen können.
1: Sie sind der erste CDU-Ministerpräsident seit 35 Jahren in Rheinland-Pfalz. Gab es so einen Schlüsselmoment, in dem Ihnen das so richtig klar geworden ist? Jetzt habe ich es geschafft, ich bin der Ministerpräsident geworden.
2: Also als der Amtseid geleistet worden ist, das war nochmal für mich ein ganz besonderer Moment. Aber dann wirklich wahrzunehmen, ich bin es jetzt, das war dann etwas später, als ich die Ministerin und Minister ernannt habe. Das war ein sehr bewegender Moment auch für mich und da ehrte es sich bei mir zu wissen, das kann ich jetzt machen. Ich bin jetzt der Ministerpräsident, auch aus ein Stück Demut und Ehrfurcht, dass ich das auch geworden bin.
1: Also ein schöner Moment, so wie Sie das beschreiben. Ich ahne mal, man merkt auch, dass man dieses Amt hat, wenn sozusagen die ganz kniffligen und schwierigen Herausforderungen auf einen zukommen. Bei Ihnen ist das ja relativ schnell passiert. Ein ganz wichtiges Thema, was Sie beschäftigt, ist das Stichwort die Gesundheitsreform Ihrer Parteifreundin Nina Wagen, Gesundheitsministerin im Bund. Sie will die Finanzen der gesetzlichen Krankenkassen in Ordnung bringen und ihr Credo war ja so ein bisschen, alle sollen etwas beitragen, die Versicherten, Krankenhäuser, Ärzte, aber auch die Hersteller der Medikamente. Pharmaunternehmen. Nun ist Rheinland-Pfalz ein Pharmaland und zwei sehr große Unternehmen in ihrem Bundesland, nämlich Eli Lilly und Boehringer Ingelheim, haben sozusagen angekündigt und gesagt, es sei eine Reaktion auf diese Sparpläne der Gesundheitsministerin. Sie wollten Investitionen stoppen und zwar sehr, sehr, sehr viel Geld, hunderte Millionen Euro. Sie haben gesagt, das können wir erstmal so nicht stehen lassen. Wo sehen Sie denn Möglichkeiten, daran noch was zu verändern? Es sind ja seit dieser Ankündigung der Unternehmen sind jetzt auch ein paar Tage vergangen. Was ist seitdem passiert?
2: Also zuallererst, glaube ich, merken wir alle und die Menschen im Land auch, dass wir eine Reform brauchen. Gerade unsere Wirtschaft ächzt unter hohen und zu hohen Energiekosten, aber eben auch unter hohen Arbeitskosten. Damit verlieren wir Wettbewerbsfähigkeit und Lohnnebenkosten sind ein besonderer Bestandteil und da gehören eben auch die Krankenkassenbeiträge dazu. Das heißt, wir müssen uns dort auf den Weg einer Reform begeben und es ist vom Grundsatz richtig, dass alle ein Stück daran partizipieren müssen im dann belastenden Moment. Das, was in der letzten Woche aufkam, waren dann nochmal Sonderfälle. Wir haben in Rheinland-Pfalz so zwei größere Brocken neben mehreren kleinen, über die wir noch reden müssen. Das ist einmal die Krankenhausfinanzierung. Wir sind sehr kleinteilig aufgestellt im Land und wenn ich dort diese Kürzungen ankündige und wenn die in die Umsetzung kommen, dann stehen gerade unsere kleinen Krankenhäuser vor dem Aus. Und auf der anderen Seite kamen die Pharmakonzerne. Da habe ich die große Sorge, dass, wenn das kommt, auch Forschung aus diesem Land dann abzieht. Das müssen wir verhindern. Und wir wissen, es ist noch nie ein Gesetz aus dem Bundestag rausgekommen, wie es reingegangen ist. Deswegen müssen wir jetzt dran arbeiten, an diesen Stellschrauben noch so zu drehen, dass es für alle Seiten dann auch erträglich ist und wir unseren Pharma-Standort jetzt nicht zur Disposition stellen.
1: Was kann sich denn konkret ändern? Sind Sie tatsächlich der Meinung, dieses Paket muss nochmal aufgeschnürt werden? Oder gibt es möglicherweise noch Umwege, wo man was machen kann?
2: Ja, zum einen nochmal über die inhaltlichen Fragen sprechen und da werde ich auch nicht müde werden, das zu tun. Aber auch eine klare Forderung an Lars Klingbeil und die SPD, dass die sachfremden Aufwendungen aus der Krankenkassenwelt rausgenommen werden. Dass Bürgergeldempfänger oder die Empfänger der Grundsicherung, die nicht einzahlen, dann steuerfinanziert die Gesundheitskosten erstattet bekommen und das nicht über die Krankenkassenbeiträge geht. Das sind nochmal 12 Milliarden, das ist ein enormer Betrag. Damit können wir die ein oder andere Lösung in der GKV Baureform nochmal korrigieren oder herbeiführen und auf der anderen Seite nochmal deutlich Arbeitskosten senken. Und die Forderung werde ich auch weiter aufrechterhalten und hoffe, dass sich da Bewegung gerade beim Koalitionspartner noch ergeben wird.
1: Herr Schnieder, es ist ja immer von einem Reformfenster die Rede mit Blick auf die Landtagswahlen, die in diesem Jahr noch anstehen im Osten Deutschlands, Mecklenburg-Vorpommern und Sachsen-Anhalt. Diese verteilten Landtagswahltermine, das sorgt ja regelmäßig dafür, dass man sozusagen Rücksicht nimmt auf die Landtagswahlkämpfe, auf die Wahlkämpfer. Es fällt natürlich dann schwerer, Reformen zum Beispiel umzusetzen, die mit Belastungen für die Menschen verbunden sind. Das versucht man rund um Wahlkämpfe immer zu vermeiden. Es gab kürzlich den Vorschlag eines Bundestagsvizepräsidenten Omid Nuripur von den Grünen, die Wahlkampftermine in den Bundesländern zu bündeln auf einen Termin, sodass man dieses in Anführungszeichen Problem nur einmal hat. Sie haben sich dagegen ausgesprochen. Warum?
2: Ich glaube, das wird der Gesamtsituation nicht gerecht und birgt auch eine Gefahr. Also Vorschläge kann jeder dazu machen. Das eine Fenster ist dann, wenn man es in der Mitte der Bundestagslegislatur macht, passiert dann die ersten zwei Jahre nichts, weil die Landtagswahlen sind, oder passiert danach nichts, weil man sich schon auf die nächste Bundestagswahl vorbereitet. Und zum anderen birgt es die Gefahr, dass Landespolitik keine Rolle mehr spielt bei einer so zusammengefassten Landtagswahl oder den Landtagswahlen dann, sondern dass es dann nur noch darum geht, wie bin ich mit der Bundesregierung zufrieden oder nicht und wähle entsprechend dann dagegen oder unterstütze. Aber wenn es einen dagegen gibt, dann haben wir danach den richtigen Stillstand, weil wir dann im Bundesrat eben auch keine Mehrheit mehr zur Unterstützung der Regierungspolitik sehen. Deswegen halte ich davon nichts, halte aber auch ehrlicherweise nichts davon von Zeitfenstern, wo ich was entscheiden kann. Bin der festen Überzeugung, dass wenn wir eine wirklich erklärende Kommunikation haben und auch jetzt in der Situation der großen Reformen, wo jeder merkt, es muss sich etwas ändern im Bereich Gesundheit, im Bereich Pflege, im Bereich der Rente, weil die Systeme an ihre Grenzen gekommen sind. Und ich erkläre, warum ich was tue. Sind die Menschen auch bereit und in der Lage, auch Dinge anzunehmen, die jetzt nicht nur von Vorteil für sie persönlich sind? Ich muss es aber ordentlich kommunizieren und ordentlich erklären. Und dann kann ich auch in den Ländern landespolitische Themen spielen, so wie ich es jetzt auch im vergangenen Wahlkampf mit der CDU Rheinland-Pfalz auch getan habe. Und wir unabhängig davon, was sich in Berlin abgespielt hat, hier einen wirklich typischen Landtagswahlkampf hatten, wo auch die Landtagsthemen Themen und die Persönlichkeiten am Ende des Tages entschieden haben. Und wir sollten raus aus der Diskussion, dass ich Entscheidungen nicht treffe, weil eine Wahl ist, sondern wir sollten rein in die Diskussion zu sagen, ich treffe die Entscheidung, wenn sie anstehen, und ich erkläre sie den Menschen draus, und zwar ordentlich.
1: Erklärt der Bundeskanzler die Entscheidungen, die anstehen, gut genug? Es kommt ja immer mal vor, dass ihm auch Aussagen um die Ohren fliegen, wenn es zum Beispiel darum geht, wir müssen in Deutschland mehr arbeiten. Das wird ihm dann ganz schnell ausgelegt als eine sozusagen Beschimpfung. Er halte die Menschen in Deutschland für faul. Wie ist Ihre Einschätzung?
2: Also ich sehe, dass es manchmal so ist, dass insbesondere auch aus dem Boulevard heraus jede Aussage dann irgendwann richtig oder falsch ist. Man hat den Eindruck, er kann dann auch mal wochenlang sagen, was er will. Es wird immer negativ ausgelegt. Ich glaube, dass die Kommunikation darunter leidet, dass wir viel zu oft und viel zu häufig in den letzten 12, 13 Monaten öffentlich gezankt haben. Das war kein politisches Ringen mehr, sondern das war öffentliches Gezanke. Und das macht Vertrauen kaputt. Wir haben die Unternehmenssteuerreform letztes Jahr vor der Sommerpause noch durch den Bundestag beschließen lassen, haben aber das gar nicht mehr kommunizieren können, das gar nicht durchgedrungen, weil wir uns die ganze letzte Woche über die mögliche Verfassungsrichterin Prosius Gilsdorf gestritten haben. Dieser öffentliche Streit, der macht Vertrauen kaputt und der verhindert, dass wir auch gute Politik, und es ist viel gemacht worden in den letzten 12 Monaten, dass wir einfach nicht in die Erklärung hineinkommen, weil der öffentliche Zank drüber legt, und da werden die Leute überdrüssig und sie verlieren eben auch das Vertrauen in diese Politik. Und da würde ich mir wünschen, dass wir endlich zur Ruhe zurückkommen, dass man gerne politisch ringt. Das kann man auch hinter verschlossenen Türen machen. Und vielleicht hilft mal der Blick nach Rheinland-Pfalz. Wir hatten einen sehr fairen Wahlkampf. Wir haben keinen persönlichen Wahlkampf geführt. Koalitionsverhandlungen, ohne dass man wusste, wo wir sind, ohne dass etwas nach draußen gedrungen ist. Und da war auch nicht jeder Tag so, dass wir aus zwei politischen Positionen kommend alles da einfach nur durchgewunken haben, sondern auch da wurde gerungen. Auch da streitet man an der Sache. Und trotzdem war das nach draußen ruhig. Und ich glaube, das ist der Weg, den man auch auf Bundesebene endlich mal annehmen sollte, das umsetzen, was im Koalitionsvertrag steht, und sich nicht noch nebenbei auf Nebenschauplätzen dann in den öffentlichen Zank dann geben.
1: Das ARD-Interview der Woche. Herzlichen Dank.
2: Ich danke Ihnen.
0: Mit Gordon Schnieder, dem CDU-Regierungschef und von Rheinland-Pfalz und aktuellem Vorsitzenden der Ministerpräsidentenkonferenz, sprach unser Hauptstadtkorrespondent Chris Bertrow.
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4: Mit Jakob Bauer. Mit rund 100.000 Ausstellungsstücken befindet sich in Tribus bei Fürstenwalde Spree die größte private DDR-Sammlung Deutschlands, organisiert von den sogenannten IFA-Freunden Tribus. Und die haben seit dem Wochenende ein ganz besonderes neues Ausstellungsstück, das erste und einzige E-Auto, das in der DDR gebaut wurde, der Elsist. Eva Kirchner hat sich das angeschaut.
5: Mit einem kräftigen Ruck öffnet Günter Wehr von den IFA-Freunden in Tribus das Garagentor. Zum Vorschein kommt ein kleiner weißer Sportwagen mit schwarzer Stoßstange und runden Trabantscheinwerfern. An den Wänden hängen vergilbte Fotos, Zeichnungen und Texte, die die Geschichte des Elsist erzählen.
6: Eine Arbeitsgemeinschaft junger Techniker hatte die Idee, ein elektrisches kleines Auto zu bauen. Gebaut wurde das in einer Lehrwerkstatt unter der Schirmerschaft Fenzerwalder Maschinenbau.
5: Insgesamt 4 Jahre zwischen 1974 und 1978 tüftelten die jungen Techniker und ihr Lehrmeister Erhard Neubert an dem Fahrzeug. Allerdings unter erschwerten Bedingungen, denn Material zu bekommen war alles andere als einfach, so Günter Wehr.
6: Die Situation damals in der DDR kannte man ja. Man braucht die Motoren, man braucht die ganzen Karosserieteile und so weiter.
5: Deshalb ging der Elsist, die Abkürzung steht für elektrisches Sicherheitsstadtauto, nie in die Serienproduktion. Dabei war der kleine Flitzer durchaus alltagstauglich, erzählt Günter Wehr.
6: Gesamtgeschwindigkeit so an die 50 km/h, eine Reichweite von 50 km. So, hier drunter waren die Batterien, LKW-Batterien.
5: Und auch die Karosserie war an den immerhin 16 PS starken Motor angepasst.
6: Das ist hier Aluminium, das ist Plaster. Im Original war das ein Trabantkübel.
5: 1978 wurde der Elsist aus Finsterwalde offiziell der Öffentlichkeit präsentiert. Zunächst auf der Leipziger Messe, später sogar im Fernsehen. Erst 9 Jahre danach, 1987, erhielt das Fahrzeug seine Straßenzulassung und Lehrmeister Neubert fuhr noch 5 Jahre mit dem E-Auto durch Südbrandenburg, weiß IFA-Freund Günter Wehr zu berichten.
6: Und zum Schluss ging ja über ein paar Umwege, über eine Scheune ist es dann im Dorfgemeinschaft Haus in Massen ausgestellt worden und da konnten wir ihn vor ein paar Wochen abholen.
4: Und nun ist er als Leihgabe für zunächst 3 Jahre bei den IFA-Freunden in Tribus zu sehen. Möglich ist das an Besuchertagen, der nächste ist am 8. August oder nach Voranmeldung.

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1: Um 23 Uhr mit Thorsten Altenhöhner. Guten Abend. Im französischen Evian hat der G7-Gipfel begonnen. Die Staats- und Regierungschefs der sieben großen westlichen Industrienationen wollen dabei unter anderem über das neue Rahmenabkommen zwischen den USA und Iran sprechen. Es ist offenbar schon von beiden Seiten digital unterzeichnet worden. Aus Evian Georg Schwarte.
2: Frankreichs Gastgeber Präsident Macron sagte, sein Land stehe gemeinsam mit den Briten bereit, um sehr, sehr schnell mit einer Mission in der Straße von Hormuz zu handeln. Priorität habe jetzt eine Öffnung der Straße und auch eine zollfreie Passage der Schiffe, was keineswegs sicher scheint. Am späten Abend trifft dann auch der ukrainische Präsident Zelensky in Evian ein. Er wird morgen Vormittag an einer ersten Arbeitssitzung dann zur Lage in der Ukraine zum Kreis der G7 dazustoßen.
1: Die EU hat die Beitrittsverhandlungen mit der Ukraine offiziell aufgenommen. In Luxemburg starteten Vertreter beider Seiten am Abend die Gespräche über den ersten Verhandlungsblock. Dabei geht es zunächst um grundlegende Themen wie Justiz, Rechtsstaatlichkeit und Sicherheit. Die Ukraine muss dabei nachweisen, dass ihre Strukturen EU-Standards entsprechen. EU-Vertreter sprechen von einem historischen Moment und einem wichtigen Schritt auf dem Weg in Richtung EU-Mitgliedschaft. In Deutschland ist Bildung noch immer stark von der sozialen Herkunft abhängig. Das geht aus dem Bildungsbericht hervor, den Familienministerin Prien vorgestellt hat. Dieser Umstand habe sich in den vergangenen 2 Jahren trotz einiger Reformen nicht gebessert, sagte einer der Autoren des Berichtes, der Bildungsforscher Marz, im RBB 24 Inforadio. Um Fortschritte zu erzielen, müsse vor allem bei der frühen Bildung angesetzt werden. Der Streit um die nächtliche Schließung des Görlitzer Parks in Berlin-Kreuzberg geht weiter. Die Senatsumweltverwaltung hat wie angekündigt Beschwerde gegen einen Beschluss des Berliner Verwaltungsgerichtes eingelegt. Axel Hofmann.
3: Das Verwaltungsgericht hatte vor 2 Wochen im Eilverfahren entschieden, dass der Park in den Nachtstunden vorerst geöffnet bleiben muss. Vor der nächsthöheren Instanz, dem Oberverwaltungsgericht, will der Berliner Senat nun die Rückkehr zur nächtlichen Schließung erreichen. Seit Anfang März war der Görli ab 22 Uhr verriegelt worden. Der Berliner Senat wollte so den Drogenhandel eindämmen. Doch Anwohner sahen dadurch ihre Bewegungsfreiheit unzulässig eingeschränkt und zogen vor Gericht.
1: Spanien ist mit einem Unentschieden in die Fußball-WM gestartet. Der amtierende Europameister kam in Atlanta nicht über ein 0:0 gegen die Außenseiter von den Kapverden hinaus. Soweit die Nachrichten. 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Das Wetter: in der Nacht bleibt es locker bewölkt bis klar. Im Nordosten gibt es einzelne Schauer bei 10 bis 7 Grad. Morgen wird es etwas freundlicher und meist trocken, dann bei 19 bis 23 Grad.
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5: Die A1 Lübeck-Hamburg. Vor der Norderelbbrücke staut es sich in beiden Richtungen wegen eines Schwertransports. Dann die A4 Aachen Richtung Köln, die ist zwischen Kreuz Köln-West und Klettenberg nach einem Unfall gesperrt. Die A40 Duisburg-Essen ist zwischen Mülheim an der Ruhr, Winkhausen und Heißen in beiden Richtungen bis Montag gesperrt. Die A71 Richtung Schweinfurt ist zwischen Oberhof und Suhl-Zellamelis wegen Wartungsarbeiten im Tunnel Hochwald bis ca. 6 Uhr in der Früh gesperrt. Die A94 Passau Richtung München ist zwischen Forstinning und Anzing wegen Bergungsarbeiten bis ca. 1 Uhr gesperrt. Und Berlin haben wir noch die A111, die ist zwischen Schulzendorfer Straße und am Festplatz bis 5 Uhr in der Früh in beiden Richtungen gesperrt. Dort laufen nämlich Wartungsarbeiten. Gute Fahrt, kommen Sie gut an.
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5: Kommt vom Norddeutschen Rundfunk aus Hamburg, aus dem Studio von NDR Info. Im Studio für Sie Carsten Fick, hallo. Seit 20 Jahren lassen sich die Bildungspolitiker in Deutschland alle 2 Jahre mit dem nationalen Bildungsbericht ein Zeugnis ihrer Anstrengungen ausstellen. Die Bundesbildungsministerin ist dabei eher in einer Beobachterposition, denn Schule und auch alles, was davor Bildung ausmacht, also Kindergarten, Kita, das liegt in der Hand der Bundesländer. Mit der Bundesbildungsministerin Karin Prien hat mein Kollege Markus Schubert über die Ergebnisse gesprochen, die die Autorinnen und Autoren des Leibniz-Instituts für Bildungsforschungs- und Bildungsinformation zusammengetragen haben. Und die erste Frage an die Ministerin war, warum ist der Bildungserfolg in Deutschland immer noch so sehr davon abhängig, ob auch die Eltern schon gut gebildet und auch sprachlich versiert sind?
6: Ja, tatsächlich muss man feststellen, dass wir uns viel zu spät darauf eingestellt haben im Bildungssystem, dass wir Einwanderungsland sind. Man muss allerdings der Gerechtigkeit halber auch sagen, mit der Zuwanderung 2015/16 konnte natürlich kein Bildungssystem der Welt rechnen und darauf konnte man auch nicht vorbereitet sein und auch 2022 nochmal mit der Ukraine mit einer 250.000 zusätzlicher Schüler. Das sind schon externe Faktoren, die eine entsprechende Anpassung auch besonders erschweren.
7: Wenn wir wissen, nicht zum ersten Mal lesen, dass frühe Bildung verhindert, dass man später nachbessern muss und dann vielleicht auch schon nicht mehr kann, ziehen die Länder dann schon die richtigen Schlüsse? Also wird die Kita bildungsgeprägter und wird Bildung vor der Schule überall verpflichtend?
6: Also zunächst mal sagt uns der Bericht ja sehr deutlich, dass sich die Bildungsschere im Prinzip ab der Geburt auftut und dann wächst bis zur Einschulung und ab da etwa gleich bleibt, aber eben nicht, auch nicht wieder geringer wird. Und das legt natürlich sehr deutlich nahe, dass wir uns viel mehr um die ersten 6 Jahre kümmern. Und das ist einmal die Frage, was können Familien tun, um den Bildungserfolg ihrer Kinder deutlich zu erhöhen? Aber eben auch, was kann unser Kita- und Kindertagespflegesystem leisten? Und ja, meiner Auffassung nach brauchen wir dringend eine verpflichtende Sprach- und Entwicklungsdiagnostik zum Anfang des 4. Lebensjahres und dann eine Förderung vor allem von Sprache, aber auch anderen Entwicklungsrückständen verpflichtend vor der Schule bei den Kindern, die das tatsächlich auch brauchen.
7: Ist das vielleicht der nächste große Rettungseinsatz für den Bund nach den beiden Digitalpakten, sicherzustellen, dass eben vor Schuleintritt jedes Kind Deutsch als Unterrichtssprache beherrscht, weil sonst ja der Schwamm fehlt, der sich mit Wissen vollsaugen kann in allen Fächern?
6: Tatsächlich sind, Sie sagen es ja zu Recht, die Länder hauptverantwortlich für die Kita- und Bildungspolitik. Aber trotzdem teile ich die Auffassung, dass wir jetzt eine gemeinsame große Kraftanstrengung für die frühe Bildung brauchen. Da braucht wirklich ein Kraftpaket für die Kitas, das gemeinsame Standards im Kita-Bereich für ganz Deutschland setzt und für alle Kinder, auch im Sinne einer Gleichwertigkeit der Lebensverhältnisse, die frühe Sprach- und Entwicklungsstanddiagnostik, aber eben dann auch die notwendige Förderung dann festschreibt. Dazu soll das Kita-Qualitätsentwicklungsgesetz dienen, das wir in den nächsten Wochen auf den Weg bringen werden.
7: Frau Prien, die Schülerzahlen gehen zurück. Die Demografie erlaubt diese Prognose, die auch der Bericht anstellt. Eröffnet das neue Chancen für die Integration und für gezielte Förderung, weil der Betreuungsschlüssel überall günstiger ausfällt? Oder werden die Stellen dann wohl auch zurückgeschraubt? Oder sie sind da, aber gar nicht mit Pädagogen zu besetzen?
6: Also zunächst muss man sagen, dass die Entwicklung in Deutschland da im Moment durchaus noch unterschiedlich ist. Während wir in den östlichen Bundesländern und Berlin hier deutliche Rückgänge schon sehen, zum Teil auch in Hamburg und anderen westlichen Bundesländern, gibt es andere wie Nordrhein-Westfalen, Baden-Württemberg, Bayern, wo nach wie vor die Kinderzahlen wachsen. Also insofern ein differenzierter Blick auf Deutschland ist erforderlich. Aber ja, die sogenannte demografische Rendite, also sozusagen die Möglichkeit, mehr in die Qualität in den Bildungseinrichtungen, in den Kitas, aber auch in Grundschulen und weiterbildenden Schulen zu stecken, muss unbedingt ergriffen werden. Das ist im ureigenen Interesse unseres ganzen Landes und zwar sowohl mit Blick auf die Entwicklungsmöglichkeiten des einzelnen Kindes, aber auch vor allem mit Blick auf den gesellschaftlichen Zusammenhalt und den Fachkräftemangel. Wir können uns eben nicht mehr leisten, auch nur ein einzelnes Kind zurückzulassen. Und deshalb plädiere ich intensiv dafür, nicht nur im Bund, sondern eben auch in den Ländern und Kommunen nicht bei den Kindern und Jugendlichen zu sparen, sondern hier allerdings auch das strategisch Richtige zu tun.
7: Die Autorengruppe dieses Berichts kritisiert auch, dass immer mehr Lehrkräfte ohne anerkannte Lehramtsprüfung an Schulen unterrichten würden. Diese Seiteneinsteiger sind ja aber nun für viele Regionen die Hoffnung und werden gezielt angeworben, um die Beschulung überhaupt stemmen zu können. Ist das nun verkehrt oder nur nicht optimal?
6: Na, zum einen zeigt der Bericht sehr deutlich, wie unterschiedlich auch da die Lage in den unterschiedlichen Bundesländern sind. Man kann ja der Statistik sehr deutlich entnehmen, dass es in den östlichen Bundesländern und Berlin ein veritables Problem ist, in den anderen Bundesländern kaum. Und die Statistik, auf die Sie anspielen, da geht es ja nicht um Quer- und Seiteneinsteiger, sondern da geht es tatsächlich um Kräfte, die überhaupt keine anerkannte Lehramtsausbildung haben. Bei den Quer- und Seiteneinsteigern muss man ja sagen, die kommen zwar mit einem Hochschulstudium, aber die müssen ja dann noch eine Art Referendariat-Vorbereitungsdienst durchlaufen und sind dann vollwertige Lehrkräfte. Aber die Not ist eben gerade in den östlichen Bundesländern in den letzten Jahren groß gewesen. Das scheint sich aber jetzt langsam, aber sicher zu normalisieren. Und dann ist mir noch sehr wichtig ein anderer Punkt. Wir müssen auch zu einer anderen Form von Multiprofessionalität an den Schulen kommen. Wir brauchen eben auch die Erzieher und die Sozialpädagogen und die Sozialarbeiter an Schulen. Und da geht es nicht darum, Lehrer zu ersetzen, sondern Lehrkräfte zu ergänzen in ihrer Professionalität. Und da können wir in Deutschland wirklich noch dazulernen, auch von Ländern Skandinaviens oder etwa in Kanada kann man sehen, wie das besser funktionieren kann.
5: Sagt die Bundesbildungsministerin Karin Prehn von der CDU zum nationalen Bildungsbericht. Ja, da wäre also einiges zu tun in Sachen Bildung für eine bessere Note und am besten auch nicht nur an den kleinen, sondern an den großen Stellschrauben drehen.
4: Die Meinung.
5: Und die kommt von Nicole Markwald.
8: Der nationale Bildungsbericht 2026 ist da. Und er zeigt, mit welchen Herausforderungen der Bildungsbereich zu kämpfen hat. Kinder mit geringen Deutschkenntnissen, zu viele Kita-Fachkräfte in einer Region, aber zu wenige in einer anderen, eine steigende Zahl von 15-Jährigen, die Mindeststandards in Mathematik und Deutsch nicht erreichen. Auch die Zahl der Schulabbrecher steigt. Und der Bildungsbericht serviert eine bekannte Erkenntnis. Wie erfolgreich Schule, Ausbildung oder Studium sind, hängt bei uns weiterhin stark von der sozialen Herkunft ab. Je nach Bildungsgrad der Mutter lassen sich Unterschiede im Wortschatz schon bei Kindern feststellen, die gerade mal 2 Jahre alt sind. Auf dem allerersten Klassenfoto mit den gefüllten Schultüten schleppen die Kleinen also auch ungleiche Startbedingungen. Diese geöffnete Schere, beschreibt Bundesbildungsministerin Karin Prien von der CDU, schließt sich im Laufe des Bildungsweges nicht mehr. Das gilt umso mehr für Kinder von Alleinerziehenden oder aus Familien mit Einwanderungsgeschichte. Als gegeben hinnehmen müssen Bildungspolitiker das nicht. Wie nach dem PISA-Schock 2000 zu sehen war, mit gezielter Förderung ließen sich die Leistungen damals verbessern. Und hier muss angesetzt werden. Zum Beispiel mit Sprachförderung. Es gibt verpflichtende Sprachstandserhebungen, aber nicht in allen Bundesländern. Ja, Bildung ist Ländersache, aber jedes Bundesland hat auch ein Interesse daran, so früh wie möglich zu wissen, wo gezielte Hilfe nötig ist. Und hier sollten die Bundesländer mit dem Bund an einem Strang ziehen. Einheitliche Standards, gemeinsame Projekte, nicht viel klein-klein. Wie wäre es mit einer gesetzlichen Kita-Pflicht für das Jahr vor der Einschulung? Je früher Förderung beginnen kann, desto besser für die Kinder. Und nur darum sollte es hier gehen.
5: Ein Kommentar von Nicole Markwald zum aktuellen nationalen Bildungsbericht.
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0: Die Zeit, 23.15 Uhr.
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2: Gordon Schnieder ist seit Mitte Mai Ministerpräsident von Rheinland-Pfalz. Der CDU-Politiker hat Alexander Schweizer und damit auch eine lange Zeit an SPD-Regierungschefs in dem Bundesland abgelöst. Schnieder ist seit seinem Amtsantritt damit auch turnusgemäß der Vorsitzende der Ministerpräsidentenkonferenz, also der Versammlung aller Länderchefs. Unser Hauptstadtkorrespondent Chris Berdrow hat Schnieder zum Interview der Woche getroffen.
3: Herr Schnieder, Sie sind im Moment ja viel unterwegs zwischen Rheinland-Pfalz und Berlin. Wir sprechen im Moment gerade in Mainz miteinander. Wo werden Sie am Sonntag um 19 Uhr sein?
4: Am Sonntagabend, ich habe Hochzeitstag, bin ich bei meiner lieben Frau und habe den Sonntagabend frei.
3: Ich hätte jetzt gewettet, dass Sie sagen, Fußball-Weltmeisterschaft, 19 Uhr, Deutschland gegen Curaçao, Pflichttermin zum, ich weiß nicht, Public Viewing, Fußball gucken, aber offensichtlich nicht der allerwichtigste Termin in Ihrem Kalender an diesem Sonntagabend.
4: Ja, die Mehrheit zu Hause hat entschieden, dass wir noch zusammen essen gehen. Das ist auch gut so. Bin sehr selten zu Hause und dann muss das auch am Hochzeitstag so sein. Das möchte ich auch. Die Kinder sind auch mit dabei. Aber es wird ja nicht den ganzen Abend gehen. Und dann werde ich mit Sicherheit die zweite Halbzeit dann sehen können.
3: Sie sind der erste CDU-Ministerpräsident seit 35 Jahren in Rheinland-Pfalz. Gab es so einen Schlüsselmoment, in dem Ihnen das so richtig klar geworden ist, jetzt habe ich es geschafft, ich bin der Ministerpräsident geworden?
4: Also als der Amtseid geleistet worden ist, das war nochmal für mich ein ganz besonderer Moment. Aber dann wirklich wahrzunehmen, ich bin es jetzt, das war dann etwas später, als ich die Ministerin und Minister ernannt habe. Das war ein sehr bewegender Moment auch für mich und da ehrte es sich bei mir zu wissen, das kann ich jetzt machen. Ich bin jetzt der Ministerpräsident, auch aus ein Stück Demut und Ehrfurcht, dass ich das auch geworden bin.
3: Also ein schöner Moment, so wie Sie das beschreiben. Ich ahne mal, man merkt auch, dass man dieses Amt hat, wenn sozusagen die ganz kniffligen und schwierigen Herausforderungen auf einen zukommen. Bei Ihnen ist das ja relativ schnell passiert. Ein ganz wichtiges Thema, was Sie beschäftigt, ist das Stichwort die Gesundheitsreform Ihrer Parteifreundin Nina Wagen, Gesundheitsministerin im Bund. Sie will die Finanzen der gesetzlichen Krankenkassen in Ordnung bringen und ihr Credo war ja so ein bisschen, alle sollen etwas beitragen, die Versicherten, Krankenhäuser, Ärzte, aber auch die Hersteller der Medikamente. Pharmaunternehmen. Nun ist Rheinland-Pfalz ein Pharmaland und zwei sehr große Unternehmen in ihrem Bundesland, nämlich Eli Lilly und Boehringer Ingelheim, haben sozusagen angekündigt und gesagt, es sei eine Reaktion auf diese Sparpläne der Gesundheitsministerin. Sie wollten Investitionen stoppen und zwar sehr, sehr, sehr viel Geld, hunderte Millionen Euro. Sie haben gesagt, das können wir erstmal so nicht stehen lassen. Wo sehen Sie denn Möglichkeiten, daran noch was zu verändern? Es sind ja seit dieser Ankündigung der Unternehmen sind jetzt auch ein paar Tage vergangen. Was ist seitdem passiert?
4: Also zuallererst, glaube ich, merken wir alle und die Menschen im Land auch, dass wir eine Reform brauchen. Gerade unsere Wirtschaft ächzt unter hohen und zu hohen Energiekosten, aber eben auch unter hohen Arbeitskosten. Damit verlieren wir Wettbewerbsfähigkeit und Lohnnebenkosten sind ein besonderer Bestandteil und da gehören eben auch die Krankenkassenbeiträge dazu. Das heißt, wir müssen uns dort auf den Weg einer Reform begeben und es ist vom Grundsatz richtig, dass alle ein Stück daran partizipieren müssen im dann belastenden Moment. Das, was in der letzten Woche aufkam, waren dann nochmal Sonderfälle. Wir haben in Rheinland Fall so zwei größere Brocken neben mehreren kleinen, über die wir noch reden müssen, ist einmal die Krankenhausfinanzierung. Wir sind sehr kleinteilig aufgestellt im Land und wenn ich dort diese Kürzungen ankündige und wenn die in die Umsetzung kommen, dann stehen gerade unsere kleinen Krankenhäuser vor dem Aus. Und auf der anderen Seite kamen die Pharmakonzerne. Da habe ich die große Sorge, dass, wenn das kommt, auch Forschung aus diesem Land dann abzieht. Das müssen wir verhindern. Und wir wissen, es ist noch nie ein Gesetz aus dem Bundestag rausgekommen, wie es reingegangen ist. Deswegen müssen wir jetzt dran arbeiten, an diesen Stellschrauben noch so zu drehen, dass es für alle Seiten dann auch erträglich ist und wir unseren Pharma-Standort jetzt nicht zur Disposition stellen.
3: Was kann sich denn konkret ändern? Sind Sie tatsächlich der Meinung, dieses Paket muss nochmal aufgeschnürt werden? Oder gibt es möglicherweise noch Umwege, wo man was machen kann?
4: Ja, zum einen nochmal über die inhaltlichen Fragen sprechen und da werde ich auch nicht müde werden, das zu tun. Aber auch eine klare Forderung an Lars Klingbeil und die SPD, dass die sachfremden Aufwendungen aus der Krankenkassenwelt rausgenommen werden. Dass Bürgergeldempfänger oder die Empfänger der Grundsicherung, die nicht einzahlen, dann steuerfinanziert die Gesundheitskosten erstattet bekommen und das nicht über die Krankenkassenbeiträge geht. Das sind nochmal 12 Milliarden, das ist ein enormer Betrag. Damit können wir die eine oder andere Lösung in der GKV Reform nochmal korrigieren oder herbeiführen und auf der anderen Seite nochmal deutlich Arbeitskosten senken. Und die Forderung werde ich auch weiter aufrechterhalten und hoffe, dass sich da Bewegung gerade beim Koalitionspartner noch ergeben wird.
3: Herr Schnieder, es ist ja immer von einem Reformfenster die Rede mit Blick auf die Landtagswahlen, die in diesem Jahr noch anstehen im Osten Deutschlands, Mecklenburg-Vorpommern und Sachsen-Anhalt. Diese verteilten Landtagswahltermine, das sorgt ja regelmäßig dafür, dass man sozusagen Rücksicht nimmt auf die Landtagswahlkämpfe, auf die Wahlkämpfer. Es fällt natürlich dann schwerer, Reformen zum Beispiel umzusetzen, die mit Belastungen für die Menschen verbunden sind. Das versucht man rund um Wahlkämpfe immer zu vermeiden. Es gab kürzlich den Vorschlag eines Bundestagsvizepräsidenten Omid Nuripur von den Grünen, die Wahlkampftermine in den Bundesländern zu bündeln auf einen Termin, sodass man dieses in Anführungszeichen Problem nur einmal hat. Sie haben sich dagegen ausgesprochen. Warum?
4: Ich glaube, das wird der Gesamtsituation nicht gerecht und birgt auch eine Gefahr. Also Vorschläge kann jeder dazu machen. Das eine Fenster ist dann, wenn man es in der Mitte der Bundestagslegislatur macht, passiert dann die ersten zwei Jahre nichts, weil die Landtagswahlen sind, oder passiert danach nichts, weil man sich schon auf die nächste Bundestagswahl vorbereitet. Und zum anderen birgt es die Gefahr, dass Landespolitik keine Rolle mehr spielt bei einer so zusammengefassten Landtagswahl oder den Landtagswahlen dann, sondern dass es dann nur noch darum geht, wie bin ich mit der Bundesregierung zufrieden oder nicht und wähle entsprechend dann dagegen oder unterstütze. Aber wenn es einen dagegen gibt, dann haben wir danach den richtigen Stillstand, weil wir dann im Bundesrat eben auch keine Mehrheit mehr zur Unterstützung der Regierungspolitik sehen. Deswegen halte ich davon nichts, halte aber auch ehrlicherweise nichts davon von Zeitfenstern, wo ich was entscheiden kann. Bin der festen Überzeugung, dass wenn wir eine wirklich erklärende Kommunikation haben und auch jetzt in der Situation der großen Reformen, wo jeder merkt, es muss sich etwas ändern im Bereich Gesundheit, im Bereich Pflege, im Bereich der Rente, weil die Systeme an ihre Grenzen gekommen sind. Und ich erkläre, warum ich was tue. Sind die Menschen auch bereit und in der Lage, auch Dinge anzunehmen, die jetzt nicht nur von Vorteil für sie persönlich sind? Ich muss es aber ordentlich kommunizieren und ordentlich erklären. Und dann kann ich auch in den Ländern landespolitische Themen spielen, so wie ich es jetzt auch im vergangenen Wahlkampf mit der CDU Rheinland-Pfalz auch getan habe. Und wir unabhängig davon, was sich in Berlin abgespielt hat, hier einen wirklich typischen Landtagswahlkampf hatten, wo auch die Landtagsthemen und die Persönlichkeiten am Ende des Tages entschieden haben. Und wir sollten raus aus der Diskussion, dass ich Entscheidungen nicht treffe, weil eine Wahl ist, sondern wir sollten rein in die Diskussion zu sagen, ich treffe die Entscheidung, wenn sie anstehen, und ich erkläre sie den Menschen draußen, und zwar ordentlich.
3: Erklärt der Bundeskanzler die Entscheidungen, die anstehen, gut genug? Es kommt ja immer mal vor, dass ihm auch Aussagen um die Ohren fliegen, wenn es zum Beispiel darum geht, wir müssen in Deutschland mehr arbeiten. Das wird ihm dann ganz schnell ausgelegt als eine sozusagen Beschimpfung. Er halte die Menschen in Deutschland für faul. Wie ist Ihre Einschätzung?
4: Also ich sehe, dass es manchmal so ist, dass insbesondere auch aus dem Boulevard heraus jede Aussage dann irgendwann richtig oder falsch ist. Man hat den Eindruck, er kann dann auch mal wochenlang sagen, was er will. Es wird immer negativ ausgelegt. Ich glaube, dass die Kommunikation darunter leidet, dass wir viel zu oft und viel zu häufig in den letzten 12, 13 Monaten öffentlich gezankt haben. Das war kein politisches Ringen mehr, sondern das war öffentliches Gezanke. Und das macht Vertrauen kaputt. Wir haben die Unternehmenssteuerreform letztes Jahr vor der Sommerpause noch durch den Bundestag beschließen lassen, haben aber das gar nicht mehr kommunizieren können, das gar nicht durchgedrungen, weil wir uns die ganze letzte Woche über die mögliche Verfassungsrichterin Prosius Gelsdorf gestritten haben. Dieser öffentliche Streit, der macht Vertrauen kaputt und der verhindert, dass wir auch gute Politik, und es ist viel gemacht worden in den letzten 12 Monaten, dass wir einfach nicht in die Erklärung hineinkommen, weil der öffentliche Zank drüber legt und da werden die Leute überdrüssig und sie verlieren eben auch das Vertrauen in diese Politik. Und da würde ich mir wünschen, dass wir endlich zur Ruhe zurückkommen, dass man gerne politisch ringt, Das kann man auch hinter verschlossenen Türen machen. Und vielleicht hilft mal der Blick nach Rheinland-Pfalz. Wir hatten einen sehr fairen Wahlkampf. Wir haben keinen persönlichen Wahlkampf geführt. Koalitionsverhandlungen, ohne dass man wusste, wo wir sind, ohne dass etwas nach draußen gedrungen ist. Und da war auch nicht jeder Tag so, dass wir aus zwei politischen Positionen kommend alles da einfach nur durchgewunken haben, sondern auch da wurde gerungen. Auch da streitet man an der Sache. Und trotzdem war das nach draußen ruhig. Und ich glaube, das ist der Weg, den man auch auf Bundesebene endlich mal annehmen sollte. Das umsetzen, was im Koalitionsvertrag steht und sich nicht noch nebenbei auf Nebenschauplätzen dann in den öffentlichen Zank dann geben.
3: Das ARD-Interview der Woche. Herzlichen Dank.
4: Ich danke Ihnen.
2: Mit Gordon Schnieder, dem CDU-Regierungschef und von Rheinland-Pfalz und aktuellem Vorsitzenden der Ministerpräsidentenkonferenz, sprach unser Hauptstadtkorrespondent Chris Bertrow.
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5: Mit Jakob Bauer. Mit rund 100.000 Ausstellungsstücken befindet sich in Tribus bei Fürstenwalde Spree die größte private DDR-Sammlung Deutschlands, organisiert von den sogenannten IFA-Freunden Tribus. Und die haben seit dem Wochenende ein ganz besonderes neues Ausstellungsstück, das erste und einzige E-Auto, das in der DDR gebaut wurde, der Elsist. Eva Kirchner hat sich das angeschaut.
6: Mit einem kräftigen Ruck öffnet Günter Wehr von den IFA-Freunden in Tribus das Garagentor. Zum Vorschein kommt ein kleiner weißer Sportwagen mit schwarzer Stoßstange und runden Trabantscheinwerfern. An den Wänden hängen vergilbte Fotos, Zeichnungen und Texte, die die Geschichte des Elsist erzählen.
7: Eine Arbeitsgemeinschaft junger Techniker hatte die Idee, ein elektrisches kleines Auto zu bauen. Gebaut wurde das in einer Lehrwerkstatt unter der Schirmherrschaft Fenzerwalder Maschinenbau.
6: Insgesamt 4 Jahre zwischen 1974 und 1978 tüftelten die jungen Techniker und ihr Lehrmeister Erhard Neubert an dem Fahrzeug. Allerdings unter erschwerten Bedingungen, denn Material zu bekommen war alles andere als einfach, so Günter Wehr.
7: Die Situation damals in der DDR kannte man ja. Man braucht die Motoren, man braucht die ganzen Karosserieteile und so weiter.
6: Deshalb ging der Elsist, die Abkürzung steht für elektrisches Sicherheitsstadtauto, nie in die Serienproduktion. Dabei war der kleine Flitzer durchaus alltagstauglich, erzählt Günter Wehr.
7: Gesamtgeschwindigkeit so an die 50 km/h, eine Reichweite von 50 Kilometer. So, hier drunter waren die Batterien, LKW-Batterien.
6: Und auch die Karosserie war an den immerhin 16 PS starken Motor angepasst.
7: Das ist hier Aluminium, das ist Plaster. Im Original war das ein Trabantkübel.
6: 1978 wurde der Elsist aus Finsterwalde offiziell der Öffentlichkeit präsentiert. Zunächst auf der Leipziger Messe, später sogar im Fernsehen. Erst 9 Jahre danach, 1987, erhielt das Fahrzeug seine Straßenzulassung und Lehrmeister Neubert fuhr noch 5 Jahre mit dem E-Auto durch Südbrandenburg, weiß IFA-Freund Günter Wehr zu berichten.
7: Und zum Schluss ging er über ein paar Umwege, über eine Scheune, ist es dann im Dorfgemeinschaftshaus in Massen ausgestellt worden und da konnten wir ihn vor ein paar Wochen abholen.
5: Und nun ist er als Leihgabe für zunächst 3 Jahre bei den IFA-Freunden in Tribus zu sehen. Möglich ist das an Besuchertagen, der nächste ist am 8. August, oder nach Voranmeldung.

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1: Um 23.30 Uhr mit Ronald Lessig. Auf dem G7-Gipfel im französischen Evian hat US-Präsident Trump die anderen Staats- und Regierungschefs über Details des Abkommens mit dem Iran informiert. Virtuell sei die Vereinbarung bereits von beiden Seiten unterzeichnet, sagte Trump. Aus Evian Gudrun Engel mit den Einzelheiten.
2: Die richtige Unterschrift, die soll am Freitag folgen durch J.D. Vance, der dafür in die Schweiz reisen soll, und Araghchi, den Außenminister des Iran. Donald Trump sagt, es gehe jetzt darum, die Straße von Hormuz möglichst schnell frei zu haben. Spätestens ab Freitag soll das der Fall sein. Daran gibt es Zweifel, denn da gibt es doch wohl sehr viele Seeminen. Die Hauptstreitfrage ist, wie geht man mit dem angereicherten Uran um? Es gibt ja immer wieder Hinweise darauf, dass die USA sagen, sie könnten sich vorstellen, selbst in den Iran zu fahren. Es sind alles offene Fragen, die man noch verhandeln muss. Deswegen wird Donald Trump sicherlich eine Menge erzählt haben, aber wie belastbar das ist, muss man abwarten.
1: Die EU hat die Beitrittsverhandlungen mit der Ukraine und der Republik Moldau gestartet. EU-Erweiterungskommissarin Kos sagte in Luxemburg, Kiew und Chisinau hätten geliefert. Aus Brüssel Thomas Spickhofen.
3: Von einem Mega-Montag für die Erweiterung der Europäischen Union spricht die zuständige EU-Kommissarin Marta Kos. Im Mittelpunkt steht dabei der Start der förmlichen Beitrittsgespräche für die Ukraine und Moldau. Mega-Montag aber auch, weil Montenegro zwei große Verhandlungsblöcke abgeschlossen hat. Das Land will nach Möglichkeit schon 2028 der Union beitreten. Für die Ukraine wird es dagegen noch einige Zeit dauern. Sie hatte den Beitritt im Februar 2022 beantragt, kurz nach dem russischen Überfall. Den Beginn der Verhandlungen hatte Ungarn über lange Zeit blockiert. Das hat sich erst mit dem Machtwechsel in Budapest im vergangenen Monat geändert.
1: Bildungschancen hängen in Deutschland weiter stark von der sozialen Herkunft ab. Das zeigt der neue nationale Bildungsbericht, der heute in Berlin vorgestellt wurde. Bundesbildungsministerin Prien betonte, dass vor allem die frühkindliche Bildung bedeutend sei. Sie verwies darauf, dass es schon beim Schuleintritt sehr große Unterschiede gebe, zum Beispiel bei Sprachkenntnissen. Deshalb müsse gerade die Förderung in Kitas weiter ausgebaut werden, sagte Prien. Die Hilfsorganisation Ärzte ohne Grenzen warnt vor Verzögerungen bei der Eindämmung der Ebola-Epidemie in Afrika. Mediziner der Organisation, die in der Demokratischen Republik Kongo im Einsatz sind, beklagen Mängel bei der Diagnostik und eine fehlende Kontaktnachverfolgung. Niemand kenne das tatsächliche Ausmaß der Epidemie. Die Behörden im Kongo sprechen von 780 bestätigten Erkrankungen und mehr als 180 Todesfällen. Möglicherweise liegen die Zahlen aber noch darüber. Das Wetter in Deutschland. In der Nacht bewölkt bei 15 bis 4 Grad. Morgen heiter bis wolkig, vereinzelt Schauer oder Gewitter, bei 16 Grad auf den nordfriesischen Inseln und 30 Grad am Oberrhein. Am Mittwoch Schauer, vereinzelt Gewitter bei 18 bis 32 Grad und am Donnerstag noch wärmer. Das waren die Nachrichten.
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5: Und da wiederhole ich gerne nochmal für Sie eine Falschfahrermeldung. Auf der A113 Autobahnzubringer Dresden-Schönefeld-Neukölln zwischen Schönefelder Kreuz und Waltersdorfer Dreieck. Dort kommt Ihnen ein Falschfahrer entgegen, fahren Sie bitte äußerst rechts. Nicht überholen auf der A113 Autobahnzubringer Dresden-Schönefeld-Neukölln zwischen Schönefelder Kreuz und Waltersdorfer Dreieck. Dort ein Falschfahrer unterwegs, Vorsicht bitte in beiden Richtungen. Dann die A1 Lübeck-Hamburg. Vor der Norderelbbrücke staut es sich in beiden Richtungen wegen eines Schwertransportes. A2 Berlin Richtung Hannover zwischen Marienborn-Helmstedt und Helmstedt-West. 3 Kilometer Stau nach einer Sperrung. Die A4 Aachen Richtung Köln ist zwischen Kreuz Köln-West und Klettenberg nach einem Unfall gesperrt. Die A9 Nürnberg Richtung Halle-Leipzig ist zwischen Trockau und Bayreuth-Süd nach einem Unfall ebenfalls gesperrt. Die A71 Richtung Schweinfurt ist zwischen Oberhof und Suhl-Zellamelis wegen Wartungsarbeiten im Tunnel Hochwald bis 6 Uhr in der Früh gesperrt. Die A94 Passau Richtung München, die ist zwischen Forstening und Anzing wegen Bergungsarbeiten bis ca. 1 Uhr gesperrt. Und die letzte Meldung Berlin, die A111, die ist zwischen Schulzendorfer Straße und am Festplatz bis 5 Uhr in der Früh in beiden Richtungen gesperrt. Dort laufen Wartungsarbeiten. Kommen Sie auf jeden Fall gut an.
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5: Mit Carsten Fick im Studio. Hallo. Das neue sogenannte Heizungsgesetz der Bundesregierung wurde ja vom Nationalen Normkontrollrat komplett verrissen. Es sei eines der handwerklich schwächsten und praxisfernsten Vorhaben ever. Der Text in weiten Teilen kaum verständlich. Zitat Ende. Und jetzt gibt es noch einen neuen Kritikpunkt. Die Grünen haben nämlich eine Lücke im Gesetz entdeckt und die könnte vor allem für Gewerbetreibende wie Bäcker, Friseure oder Handwerker richtig teuer werden. Marius Rudolph berichtet.
6: Im Entwurf des neuen Heizungsgesetzes ist eine Kostenbremse für Mieter verankert. Die greift, wenn der Vermieter eine neue Heizung einbaut, die mit Gas oder Öl betrieben wird. Weil das ein gewisses Kostenrisiko birgt, muss sich der Vermieter an Zusatzkosten wie CO2-Preis und Netzentgelt zu 50% beteiligen. Das Problem ist aber, die Kostenbremse gilt nur für Wohnungsmieter, nicht aber für gewerbliche Mieter wie zum Beispiel Bäcker oder Cafés, sagt Julia Verlinden, stellvertretende Fraktionsvorsitzende der Grünen im Bundestag.
7: Wenn jetzt ein Vermieter sich dafür entscheidet, wieder eine fossile Heizung einzubauen, dann sind das erhebliche Risiken, weil wir wissen, Gas und Öl sind teuer, sind eine Kostenfalle. Und die Gewerbetreibenden würden dann völlig alleine mit diesen steigenden Heizkosten konfrontiert sein, weil der Vermieter keinen Cent von diesen Heizkosten übernehmen muss.
6: Dass die Gewerbetreibenden im Entwurf schlicht vergessen wurden, glaubt Verlinden nicht. Sie ist sich aber sicher, dass es schwerwiegende Konsequenzen haben wird, wenn diese Lücke im neuen Heizungsgesetz nicht geschlossen wird.
7: Weil natürlich Gewerbetreibende auch derzeit mit steigenden Energiekosten sowieso schon konfrontiert sind. In letzter Konsequenz werden die Gewerbetreibenden ja dann die Preise für die Kunden anheben müssen. Ich befürchte, dass die Städte mehr Leerstand erleben werden und womöglich wird es auch Insolvenzen geben.
6: Die Regelung zeugt nicht von einer gut durchdachten Entscheidung, sagt Dirk Neumann, Hauptgeschäftsführer der Handwerkskammer Halle. Auch er macht deutlich, dass viele Betriebe gar nicht die notwendige wirtschaftliche Substanz haben.
8: Ich glaube, der Politik ist zum Teil gar nicht bewusst, wie eng und wie brutal die Kostenlast heute für die Betriebe ist. Ich sage jetzt mal Kosmetikbereich, Friseurbereich. Die Betriebe sind nicht in der Lage, alle Kosten so einfach mal umzulegen, weil dann wird viel in die Schwarzarbeit abgedrückt, weil dann die Kosten einfach eines legalen Unternehmers zu hoch sind. Schon deshalb sollte man das alles überdenken und eine andere Lösung finden.
6: Auch Carla Steinecke vom Bundesverband der mittelständischen Wirtschaft sieht noch Nachholbedarf beim Heizungsgesetz. Sie befürchtet, dass sich die Heizkosten vieler Betriebe sonst bis 2040 mehr als verdoppeln könnten. Deshalb fordert sie:
9: Zuerst natürlich Gleichbehandlung bei der Kostenbremse, diese 50-50 Kostenteilung bei Biotreppekosten, CO2-Preis und Gasnetzentgelten muss auch für gewerbliche Mieter gelten und nicht nur für Wohnungsmieter. Wer als Vermieter entscheidet, welche Heizung eingebaut wird, der trägt die wirtschaftliche Verantwortung dafür, egal ob der Mieter privat oder unternehmerisch ist.
6: Final beschlossen ist das neue Heizungsgesetz noch nicht. Es gäbe also noch Möglichkeiten für Änderungen. Viel Zeit bleibt aber nicht, denn die Bundesregierung will das Gesetz möglichst noch vor der Sommerpause des Bundestags beschließen. Und die beginnt am 10. Juli.
5: Und Marius Rudolph berichtete.
4: Wirtschaft.
5: Unterricht vorbereiten, Klassenarbeiten korrigieren, an Konferenzen teilnehmen. Lehrerinnen und Lehrer haben meist einen recht vollen Terminkalender. Gemessen wird ihre Arbeitsleistung aber in Unterrichtsstunden, dem sogenannten Deputat. Das könnte sich in Zukunft allerdings ändern. In Bremen startet jetzt nämlich ein Pilotprojekt zur Arbeitszeiterfassung von Lehrkräften. 9 Schulen machen ab dem kommenden Schuljahr mit. Britta Mersch berichtet.
10: Jonathan Dauber ist Schulleiter der Oberschule an der Lerchenstraße im Bremer Stadtteil Fegesack. Rund 1000 Schülerinnen und Schüler besuchen die Schule.
11: Es ist eine inklusive Schule, wie alle Oberschulen in Bremen. Eine Oberschule mit gymnasialer Oberstufe. Das heißt, wir bieten alle Bildungsabschlüsse ab, die das deutsche Schulsystem so hergibt. Und würde sagen, dass wir bei ausreichender personeller Ausstattung hier die optimalen Voraussetzungen für das Gelingen von Inklusion bilden.
10: Möglich werde das auch durch ein Raumkonzept, das unterschiedliche Lernmöglichkeiten biete.
11: Von Schallschutzsofa bis hin zu Gruppenarbeitsplätzen, Einzelarbeitsplätzen. Hier kann also auch mal eine Klausur nachgeschrieben werden oder ein Projekt vorbereitet werden. Ist das ganz hervorragend.
10: Die Oberschule an der Lerchenstraße ist eine von 9 Schulen in Bremen und Bremerhaven, die im kommenden Schuljahr mit der Arbeitszeiterfassung von Lehrkräften starten. Hintergrund ist, dass Arbeitgeber laut EU-Recht verpflichtet sind, die Arbeitszeit ihrer Mitarbeiterinnen und Mitarbeiter zu dokumentieren, damit zum Beispiel Ruhezeiten eingehalten werden. Das gelte auch für Lehrkräfte, deren Aufgaben in den vergangenen Jahren vielfältiger geworden sind. Das sogenannte Deputat, das die Arbeitszeit in Unterrichtsstunden misst, bilde das nicht ab. Marc Racklis ist Bildungssenator in Bremen.
12: Es sind die Elterngespräche, die deutlich intensiver geworden sind. Es sind die Kinder selber, die eine viel höhere Betreuung brauchen oder in persönliche Zuwendung auch brauchen. Zeiten, die man eben nicht ohne weiteres im Unterrichtsdeputat abgebildet hat.

0: 8 Uhr nochmal abends oder nachts an den Schreibtisch zu setzen. Das sind dann reelle Sorgen, die man miteinander bespricht. Genau. Aber die Stimmung insgesamt ist eher so eine neugierige, aha, was wird dann eigentlich sichtbar, interessiert mich selbst mal.
1: Die Arbeitszeiterfassung soll über eine App erfolgen, die schon jetzt im Schulalltag verwendet werde. Datenschutz sei dabei wichtig. Ein Jahr lang soll die Pilotphase laufen. Dann wird das Projekt evaluiert. Ob in Bremen in Zukunft alle Schulen an der Zeiterfassung teilnehmen, ist im Moment also noch offen. Und auch, ob ein Arbeitszeitmodell das Deputat für Lehrkräfte ablösen wird.
2: Britta Mersch über Arbeitszeiterfassung für Lehrkräfte. Und wir bleiben noch ein bisschen im Schulbetrieb. Vor rund 1,5 Jahren ist der frühere Schüler Leon Pelikan Dritter geworden, und zwar beim Jugendgründet-Wettbewerb. Er hatte damals eine App entwickelt, eine App, mit der sich junge Menschen an der Kommunalpolitik beteiligen können. Political Exchange ist der Name seiner App, und jetzt ist sie an den Start gegangen. Leon Pelikan hat seine App den Schülerinnen und Schülern in Lich in Hessen präsentiert. Und Eva-Maria Rösler war mit dabei.
3: Wenn Leon an der Dietrich-Bonhoeffer-Schule in der 9C mit den Schülerinnen und Schülern am Klassentisch sitzt, dann fällt er kaum auf. Der Start-up-Unternehmer ist nur 5 Jahre älter als die meisten Jugendlichen und hat im selben Alter wie sie mit 15 Jahren angefangen, seine App zu entwickeln.
4: Ich habe ganz, ganz lange in meiner Schulzeit Probleme gehabt zu partizipieren und gegenüber auch so der Politik mich auszudrücken. Und deswegen ist es besonders toll für mich, junge Menschen zu bestärken und sichtbar zu machen in der Kommunalpolitik, da wo sie herkommen und da wo sie am meisten bewirken können, in ihren Hobbys, in den Vereinen, in der Schule. Und das ist, glaube ich, das Wichtigste, was in einer Demokratie gelebt werden sollte, also Augenhöhe und eben der Dialog.
3: Mittlerweile ist aus Leons Idee eine digitale Plattform gewachsen, die sich Kommunen kaufen können und in Zusammenarbeit mit den Schulen nutzen. Die Schüler bekommen den Zugang, laden sich die App Political Exchange aufs Handy und können jederzeit und unkompliziert Ideen, Fragen, Kritik und Anregungen an die Kommunalpolitik schicken oder Projekte anstoßen. Per Nachricht, Chat, Abstimmung oder Online-Runden. Auf der anderen Seite kümmert sich dann unter anderem Lichs Bürgermeister Julien Neubert darum, dass die Ideen wirklich umgesetzt werden. Bisher haben die es nämlich gar nicht bis ins Parlament geschafft.
5: Deshalb ist halt meine Hoffnung, dass es uns mal wirklich gelingt, eine Idee zu einer Beschlussvorlage zu machen und die Beschlussvorlage zu einem Beschluss, der auf eine große, eigentlich einstimmige Mehrheit stößt, auch als Zeichen für die jungen Menschen hier in unserer Stadt und der dann auch in die Umsetzung geht.
3: Die Schüler an der Dietrich-Bonhoeffer-Schule in Lich sind die ersten Jugendlichen Hessen und deutschlandweit, die Vorschläge und Projekte auf Political Exchange einbringen. Dazu finden sich die rund 120 Schüler der 9. Klassen in kleinen Projektgruppen zusammen, bekommen 2 zufällig ausgewählte Begriffe pro Gruppe und legen los. Bei Hendrik und seinen Mitschülern Mira und Mats sind es die Begriffe Fitness und Senioren.
6: Unsere Grundidee ist, ab einem bestimmten Alter so Vorsorgekurse machen, dass man halt fürs Alter dann auch fit bleibt. Wir hatten halt auch noch die Idee, zum Beispiel dann ab der 8. Klasse bekommt man dann halt Kurs, dass man so Übungen gezeigt bekommt oder so. Und ab der 9. und 10. Klasse macht man dann halt zum Beispiel in einem Seniorenheim dann halt so die Kurse mit den Senioren.
3: Und was hält App-Erfinder Leon von der Idee?
4: Also ich finde die Idee super, ich finde es großartig und es zeigt halt auch vor allem, dass man aus so Konzepten so Selbstwirksamkeit finden kann. Gerade jetzt hier im Senioren mit dem Thema Fitness so zu verbinden, zu sagen, dass man als Jugendlicher vermittelt und man dann mit den Senioren Yoga macht zusammen, mit denen Zeit verbringt oder einfach Möglichkeiten schafft, finde ich mega.
3: Dass sich die digitale Plattform Political Exchange durchsetzen wird, davon ist Leon natürlich überzeugt. Lich hat als Vorreiterstadt ein Jahresabo abgeschlossen und zahlt dafür 15.000 Euro im Jahr, inklusive Betreuung und Moderation der App von Leon und seinen Mitarbeitern. Bis zum Ende des Jahres haben aus Mittelhessen bereits 6 weitere Kommunen die Einführung der App geplant. Weitere Anfragen hat Leon aus ganz Hessen und auch schon aus anderen Bundesländern.
2: Mit einer App an der Kommunalpolitik teilnehmen, Eva-Maria Rösler berichtete. 23.45 Uhr.
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2: Social-Media-Angebote machen Kinder unglücklich, das sagt Großbritanniens Premier Keir Starmer. Und seine Labour-Regierung will Kindern unter 16 nun diese Netzwerke, ihre Algorithmen, die Inhalte und den Suchtfaktor ersparen, nämlich ein Verbot einführen. Während

0: WhatsApp zugänglich bleiben soll, würden Snapchat, TikTok, YouTube, Instagram, Facebook und X unzugänglich werden. Einziges Problem, während die Ankündigung damals auf eine Umsetzung im kommenden Frühjahr zielt, könnte es gut sein, dass er und sein Kabinett schon früher vor dem Game Over stehen. Christoph Prössel berichtet aus London.
1: Sophia ist 12 Jahre alt. Am Morgen wurde sie in der BBC befragt. Was sie vermissen werde, wenn das Verbot kommt, wollte die Moderatorin wissen.
2: Well, mostly like the communication apps, so like Snapchat and that.
1: Vor allem die Kommunikations-Apps wie Snapchat, sagte Sophia. Mit ihren Freunden online verbunden zu sein, ist ihr besonders wichtig. Nach der Schule ist sie eigentlich permanent online. Der britische Premier Keir Starmer hat nun angekündigt, allen Kindern unter 16 Jahren den Zugang zu Online-Netzwerken zu verbieten. Betroffen sind Snapchat, TikTok, Instagram, YouTube, Facebook und X, jedoch nicht der Messenger-Dienst WhatsApp. Premierminister Keir Starmer sagte, Social Media mache Kinder unglücklich. Eltern könnten das mit ihren eigenen Augen sehen.
3: Every parent can see it with their own eyes. Social Media is making children unhappy.
1: Außerdem seien die Inhalte gefährlich, sagte Starmer. Die Regierung prüft außerdem nächtliche Verbote und obligatorische Pausen beim Endlos-Scrollen für Jugendliche unter 18. Details sollen im Juli bekannt gegeben werden. Der Gesetzentwurf soll in der zweiten Jahreshälfte verabschiedet werden und könnte dann im Frühjahr 2027 in Kraft treten. Allerdings ist der Fortbestand der Regierung Starmer ungewiss. Der Premier ist derzeit massiv unter Druck und könnte abgelöst werden. Den Vorschlägen war ein Konsultationsverfahren mit 116.000 Rückmeldungen vorausgegangen. 91% der Eltern sprachen sich für ein Mindestalter von 16 Jahren aus. Weil das Thema im Vereinigten Königreich so brisant ist, könnte aber auch eine Nachfolgeregierung ein Interesse haben, das Verbot umzusetzen. Auch die Opposition befürwortet den Schritt. Keir Starmer geht mit der Ankündigung seiner Maßnahmen auf Konfrontationskurs mit den US-Tech-Giganten. In der Vergangenheit war er sehr darauf bedacht, sich als Mittler zwischen Europa und den USA zu etablieren. Doch mit diesem Schritt könnte er Donald Trump verärgern. Liza Canavan begrüßt die Ankündigung des Premierministers. Ihr 13-jähriger Sohn ist 2022 gestorben, mutmaßlich weil er an einem Wettbewerb teilgenommen hat, bei dem es darum ging, sich selbst zu würgen und so ohnmächtig zu werden. In den sozialen Medien gab es damals dazu zahlreiche Videos. Liza Canavan hat mit anderen Eltern, unter anderem TikTok, verklagt. Ein Urteil steht aus.
4: We're in a good place now and we're going to be learning as we go and yeah, I'm just really, really glad that he's seen the right way to actually make that decision.
1: Das sei eine gute Ausgangslage. Bei der Umsetzung gehe es darum, auch Erfahrungen zu sammeln. Sie sei einfach nur froh, dass Starmer diese Entscheidung getroffen habe, sagte Liza Canavan.
0: Christoph Prössel aus London. Die norwegische Königsfamilie durchläuft derzeit extrem schwierige Zeiten, wenn Kronprinz Haakon aus dem Hause Schleswig-Holstein-Sonderburg-Glücksburg den Thron besteigt, dann wird seine Frau Mette-Marit Königin. Sie selbst ist schwer erkrankt, wartet auf eine Spenderlunge und sie selbst steht auch seit der Teilenthüllung der Epstein-Ermittlungsakten schlecht da. Und ihr Sohn aus erster Ehe, der auf diese Weise nicht zum Königshaus gehört, Marius Borg-Høiby, der ist heute wegen Vergewaltigung verurteilt worden. Jana Senram dazu.
5: 4 Jahre Haft, so lautet das Urteil des Osloer Bezirksgerichts im Fall Marius Borg-Høiby. Der 29-Jährige wurde unter anderem wegen Gewalt gegen eine Ex-Freundin und Vergewaltigung in 2 Fällen verurteilt. Von 2 weiteren Vergewaltigungsvorwürfen wurde er aus Mangel an eindeutigen Beweisen freigesprochen. Staatsanwalt Ståle Henriksbø ist trotzdem zufrieden. Es ist ein fundiertes Urteil. Die Richter haben die Beweislage gewissenhaft geprüft und sind zu einem Ergebnis gelangt, das sich in einigen Punkten von der Anklage unterscheidet. Aber er wurde in 34 der 40 Anklagepunkte für schuldig befunden und zu einer langen Haftstrafe verurteilt. Das macht die Schwere der Taten deutlich. Das Urteil zeige zudem, dass in Norwegen Gleichheit vor dem Gesetz herrsche, so der Staatsanwalt. Es zeigt, dass man ein Verfahren gegen ein Mitglied der Königsfamilie durchführen kann, wenn die Person Straftaten begeht. Der Sohn der norwegischen Kronprinzessin war bei der Urteilsverkündung nicht im Gerichtssaal. Stattdessen verfolgte er sie per Video aus der Untersuchungshaft. Seine Anwälte begründeten dies mit dem Gesundheitszustand des 29-Jährigen. Am Mittag besuchte Anwalt Peter Sekulic seinen Mandanten im Gefängnis und kündigte danach an, gegen Teile des Urteils in Berufung zu gehen. Er war natürlich sehr erfreut über die Freisprüche. Es ist jedoch auch klar, dass er sich im Fall der Vergewaltigungsvorwürfe für eindeutig unschuldig hält und seine Ex-Freundin Nora Haugland in keiner Weise misshandelt hat. Deshalb ist für ihn klar, dass wir in Berufung gehen. Einige weniger schwerwiegende Taten hatte Marius Borg-Höiby in dem Mammutverfahren gestanden, darunter Drogenbesitz und Fahren ohne Führerschein. Die Meinung der Menschen in Oslo zu dem Urteil geteilt. Er ist ja in einer ganz besonderen Situation aufgewachsen, das sollte man berücksichtigen. Und jetzt ist auch noch seine Mutter krank. Wenn ich der Richter wäre, hätte ich ihm erlaubt, sein Leben zu leben. Er verdient eine Strafe für das, was er getan hat. Man hört so viel. Ich denke, er hat das bekommen, was er verdient. Auch die Staatsanwaltschaft kann noch in Berufung gehen und hat dafür 2 Wochen Zeit. Das Urteil ist ein vorläufiges Ende unter dem Prozess gegen Marius Borg-Höiby. Ein endgültiger Schlussstrich ist es noch nicht.
0: Berichtet Jana Sinram aus Stockholm um 23.52 Uhr.
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0: Schon mehrfach hat US-Präsident Trump es angekündigt. Jetzt haben sich USA und Iran offensichtlich auf ein Abkommen für ein Ende des Krieges geeinigt. Beobachter hegen allerdings Zweifel, dass die sogenannte Rahmenvereinbarung schnell umgesetzt wird. Als Knackpunkte gelten unter anderem ein Waffenstillstand zwischen Israel und der Hisbollah-Miliz im Libanon und das iranische Atomprogramm. Unsere Gastautorin ist heute Ronja Brier, Chefredakteurin des Online-Portals Watson. Sie hadert in ihrem Kommentar mit den Rahmenbedingungen des Abkommens, die von US-Präsident Trump vorgegeben werden.
7: Der Mann, der Käfigkämpfe vor dem Weißen Haus stattfinden lässt, der den Krieg ohne Rücksprache mit Europa begonnen hat, soll also jetzt den Frieden bringen. In was für einer Welt leben wir eigentlich, könnte man sich hier fragen. Die europäischen Regierungschefs sind hier glücklicherweise konstruktiver. Frankreich, Großbritannien, Italien und Deutschland wollen sich nach Beendigung des Krieges an einer rein defensiven Militärmission zur Sicherung der Straße von Hormuz beteiligen. Das hatten sie schon im April angekündigt. Vielleicht hilft ein solcher Einsatz sogar, das zuletzt ziemlich ramponierte Verhältnis zwischen Europa und den USA wieder etwas zu entkrampfen. Und wenn das nicht hilft, dann vielleicht das Gala-Dinner, das Macron im Anschluss an G7 im Schloss von Versailles geplant hat für Donald Trump, inklusive Feuerwerk im Schlossgarten. Der US-Präsident wird es lieben. So viel Pomp, so viel ist klar. Auch wenn ich mir schon wieder diese Frage stelle, in was für einer Welt leben wir eigentlich?
0: Die Meinung von Ronja Brier vom Online-Portal Watson. Ähnlich bewertet es Jörg Lau, internationaler Korrespondent der Zeit. Er beleuchtet im Podcast des Blattes auch die Rolle Israels.
8: Die israelische Regierung ist nicht zufrieden mit dem jetzigen Ergebnis. Die wollte das Regime stürzen, die wollte das Atomproblem endgültig gelöst sehen und nichts davon ist erreicht. Und die werden gelegentlich dazwischenfunken, weil ihnen das nicht passt, dass das sich jetzt auf dieser Ebene stabilisiert. In Wahrheit muss man auch einen Strich drunter ziehen und sagen, was ist jetzt eigentlich besser als vor dem Krieg?
0: Meint Jörg Lau von der Zeit. Die Frankfurter Allgemeine Zeitung schaut auf die Auswirkungen des Abkommens auf internationale Bündnisse.
9: Trump dachte, er könne diesen Krieg spielend gewinnen, und es gab in Washington offenbar niemanden, der ihm das ausreden wollte oder konnte. Am Ende zeigt sich nur wieder, dass Amerikas militärische Macht erstaunlich wenig wert sein kann. Und der Präsident hat gleich noch 2 Bündnissysteme erschüttert, auf die sich die Weltmacht früher immer verlassen konnte: ihre Allianzen am Golf und die NATO.
0: Und das waren die Standpunkte. Zusammengestellt hat sie heute Marei Beermann. 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
0: Retro-Soul ist derzeit gefragt, wie lange nicht. Einer der erfolgreichsten Vertreter des Genres ist der US-amerikanische Sänger und Songwriter Jalen Goda. Mit seinem Debütalbum wurde er vor 3 Jahren zum Überraschungserfolg. Jetzt legt er mit dem Album Doctrine of Love nach. Florian Schmidt hat reingehört und auch mit Jalen Goda gesprochen.
6: Jalen Ndombe zum ersten Mal hört, fühlt man sich schnell um Jahrzehnte zurückversetzt. Die warme Stimme, die Streicher, die Bläser, die detailverliebten Arrangements. Vieles erinnert an Soul-Größen wie Marvin Gaye oder Curtis Mayfield.

0: Und genau dort knüpft auch das zweite Album Doctrine of Love an. Albumtitel klingt zwar bedeutungsschwer, doch auch hier bleibt N'Gonda erstaunlich pragmatisch. Liebe sei für ihn kein außergewöhnliches Thema, sagt er. Schließlich drehten sich die meisten Songs der Popgeschichte um Liebe und Beziehung. Dass seine Musik trotzdem unverwechselbar klingt, liegt vor allem an den vielen Einflüssen, die darin zusammenfließen.
1: I love the Beatles, Beach Boys. The Doors, I like Parliament, Booker T and the MGs, The Byrds, The Bar Case, and the list goes on and on.
0: Von Soul über Psychedelic Rock bis Pop reicht die Liste seiner Vorbilder. Dass ausgerechnet ein Musiker aus Maryland heute klingt, als wäre er direkt aus dieser Zeit gekommen, hat auch mit einem Ortswechsel zu tun. 2014 zog N'Gonda nach Liverpool, studierte dort Musik und begann, sich auf kleinen Bühnen einen Namen zu machen.
1: Well, that's where it all began, like in terms of my career and stuff.
2: Dort hat meine Karriere ihren Anfang genommen. Ich bin 2014 nach Liverpool gezogen. Von meinen Freunden und Lehrern an der Universität habe ich viel gelernt. Das hat mein Leben verändert. Für mich als schwarzer Junge aus Maryland war der Umzug nach Liverpool eine ziemliche Umstellung. Es hat in meinem Leben eine sehr wichtige Rolle gespielt.
0: Von dort führte der Weg schließlich zu Diptone Records, jenem Label, das den klassischen Soul in den vergangenen Jahren wieder erfolgreich auf die großen Bühnen gebracht hat. Vor allem in den ruhigeren Momenten zeigt das Album seine Stärken. Songs wie Love is Gone wirken sorgfältig arrangiert und klassisch zugleich. Gleichzeitig bewegt sich Doctrine of Love oft bewusst in vertrautem Fahrwasser. Große Überraschungen bleiben zwar aus, dafür überzeugt N'Gonda erneut mit seinem Gespür für Melodien, Arrangements und Stimmungen. Mit seinem zweiten Album liefert Jalen N'Gonda keinen radikalen Neuanfang, aber eine weitere Sammlung sorgfältig produzierter Soul-Songs. Für alle, die sich auch heute noch gern in den Sound der 60er fallen lassen.
3: Und das ist sein neues Album, Doctrine of Love, vorgestellt von Florian Schmidt.

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1: Um 0 Uhr mit Ronald Lessig. In Evian in Frankreich hat am Abend der G7-Gipfel begonnen. Zum Auftakt ging es um das Rahmenabkommen zwischen den USA und dem Iran zu einem Ausweg aus dem Krieg. Aus der Nachrichtenredaktion Karen Busche.
2: Los ging es mit einem Arbeitsessen und damit, dass US-Präsident Trump die Gipfelteilnehmer über Details des Abkommens mit dem Iran informiert hat. Denn da waren ja viele Fragen offen. Virtuell ist die Vereinbarung bereits von beiden Seiten unterzeichnet worden, sagt Trump. Der Iran hat das bestätigt. Die richtige Unterschrift soll dann am Freitag folgen in der Schweiz. Außerdem soll die Straße von Hormuz bis spätestens Freitag komplett geöffnet sein, so Trump. Beobachter halten das aber für unrealistisch wegen der vielen Seeminen.
1: Israel will sich vorerst nicht aus dem Süden des Libanon zurückziehen. Ministerpräsident Netanyahu sagte, die Truppen blieben vorerst in der sogenannten Sicherheitszone. Israel sei vor der Vernichtung gerettet worden, doch der Kampf sei noch nicht vorbei. Man werde weiterhin Bedrohungen in der Region abwehren, so Netanyahu. Bildungschancen hängen in Deutschland nach wie vor stark von der sozialen Herkunft ab. Das steht im Nationalen Bildungsbericht, der heute in Berlin vorgestellt wurde. Große Defizite gibt es demnach vor allem bei Kindern von Alleinerziehenden oder mit Migrationshintergrund. Bundesbildungsministerin Prien verwies darauf, dass es schon beim Eintritt in die Schule sehr große Unterschiede, zum Beispiel bei Sprachkenntnissen, gibt. Deshalb müsse gerade die Förderung in Kitas weiter ausgebaut werden. Bei der Fußball-WM läuft der 5. Spieltag. Dabei haben sich am späten Abend Belgien und Ägypten 1:1 getrennt. Zuvor hatte Kap Verde für eine faustdicke Überraschung gesorgt und Europameister Spanien ein 0:0 abgetrotzt. Aus dem ARD-WM-Team Silke Heine.
3: Kap Verdes Keeper Virginia avancierte nach Abpfiff der Partie binnen Minuten zum Social-Media-Star. Medial besonders im Blickpunkt steht ab 3 Uhr unserer Zeit die Partie Iran gegen Neuseeland. Ein Gericht in Los Angeles hat noch vor Anpfiff des Spiels entschieden, dass die FIFA die historische Flagge des Irans, die ein Symbol der Opposition ist, verbieten darf. Der Iran, der darauf besteht, dass die offizielle Flagge gehisst wird, hatte bei politischen Botschaften im Stadion mit Spielabbruch gedroht und die FIFA für die Sicherstellung in die Pflicht genommen.
1: Das waren die Nachrichten. Das Wetter in Deutschland. In der Nacht bewölkt und oft trocken bei Tiefstwerten zwischen 15 und 4 Grad. Tagsüber heiter bis wolkig, regional auch länger freundlich. Vereinzelt muss noch mit Schauern oder Gewittern gerechnet werden. Bei 16 Grad auf den nordfriesischen Inseln und bei bis zu 30 Grad am Oberrhein. Am Mittwoch ist es gebietsweise regnerisch, vereinzelt Gewitter, 18 bis 32 Grad. Am Donnerstag ist heiteres Wetter, wolkig, oft ist es trocken, die Höchstwerte dann 19 bis 36 Grad. Die Zeit 0:03 Uhr.
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5: Zunächst mit einer Entwarnung. Auf der A113 Autobahnzubringer Dresden-Schönefeld-Neukölln kein Falschfahrer mehr zwischen Schönefelder Kreuz und Waltersdorfer Dreieck. Dann die A1 Lübeck-Hamburg vor der Norderelbbrücke staut es sich nach wie vor in beiden Richtungen wegen eines Schwertransportes. A2 Berlin Richtung Hannover zwischen Marienborn-Helmstedt und Helmstedt-West 3 Kilometer Stau nach einer Sperrung. Die A4 Aachen Richtung Köln ist zwischen Kreuz Köln-West und Klettenberg nach einem Unfall gesperrt. Die A40 Duisburg-Essen ist zwischen Mülheim an der Ruhr, Winkhausen und Heißen in beiden Richtungen bis Montag gesperrt. Die A71 Richtung Schweinfurt ist zwischen Oberhof und Suhl-Zellamelis wegen Wartungsarbeiten im Tunnel Hochwald bis ca. 6 Uhr in der Früh gesperrt. Dann die A94 Passau Richtung München, die ist zwischen Forstinning und Anzing wegen Bergungsarbeiten bis ca. 1 Uhr noch gesperrt. Und letzte Meldung Berlin, die A111, die ist zwischen Schulzendorfer Straße und am Festplatz bis 5 Uhr in der Früh in beiden Richtungen gesperrt. Dort laufen nämlich Wartungsarbeiten. Kommen Sie auf jeden Fall gut an.
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5: Und die kommt vom Norddeutschen Rundfunk aus Hamburg. Wir haben inzwischen Dienstag, den 16. Juni, im Studio für Sie, Carsten Fick. Hallo. Und dann schauen wir zunächst nach Frankreich, nach Evian an den Genfer See. Rahmenabkommen, Absichtserklärung. So nennt sich das, was eventuell am Freitag offiziell unterzeichnet werden soll zwischen den USA und dem Iran, was auch immer genau darunter zu verstehen ist. Möglicherweise ist es aber ein wichtiger Schritt in die richtige Richtung, um die Situation im Nahen Osten längerfristig zu befrieden. Und mit diesem Deal im Gepäck ist Donald Trump einen Tag nach seinem 80. Geburtstag beim G7-Gipfel im französischen Evian eingetroffen. Los ging es am Abend, und zwar mit einem Arbeitsessen für die Teilnehmer. Julia Borutta beobachtet all dies in Evian, und von ihr wollte ich früher in der Sendung wissen, wie entspannt waren denn die Staats- und Regierungschefs bei ihrer Ankunft?
6: Na, ich würde sagen, es war alles eher latent angespannt, auch wenn es nach außen formidabel wirkte. Trump rief erstmal den Journalisten zu, alles sei wundervoll, aber später dann beim kurzen Tête-à-Tête mit Macron mussten die Fotografen regelrecht um einen Handshake zwischen den beiden bitten. Besonders warmherzig wirkte das alles nicht, muss man sagen. Kein Wunder, Trump hatte ja kurz vor der Abreise nach Frankreich noch gedroht, 100% Zölle auf Weine und Champagner zu erheben, wenn Frankreich nicht seine Digitalsteuer abschaffe. Das war also kein besonders schönes Willkommensgeschenk. Kanzler Merz kam dann auch an der Seite seiner Frau bei strahlendem blauem Himmel und glitzerndem See geschritten. Die Kulisse stimmte, aber auch da muss man sagen, hängt ja der Haussegen schief zwischen Deutschland und Frankreich, weil man jetzt gerade dieses Kampfflugzeugprojekt beerdigt hat und auch ansonsten sich nicht grün ist in Rüstungsfragen. Ja, man muss also sagen, schöne Bilder, aber an vielen Stellen rumort es doch gewaltig.
5: Kann man sagen, wie bewerten die Staats- und Regierungschefs dieses Rahmenabkommen, diesen Deal, mit dem Donald Trump da angereist ist?
6: Also ich würde sagen, sie lassen wohlwollende Vorsicht walten. Erstmal haben ja Frankreich, Großbritannien, Deutschland und Italien gemeinsam Trump und der iranischen Seite gratuliert. Sie wollen ja auch gemeinsam, zumindest London und Paris, mit Unterstützung von Deutschland eine Mission zur Sicherung der Meerenge von Hormuz starten. Stichwort Minenräumung. Frankreich stünde da auch innerhalb weniger Tage mit Militärflugzeugen, Fregatten und seinem Flugzeugträgerverband Charles de Gaulle bereit. Trump hat das schon aber so mehr oder weniger lapidar abgetan. Er hat gesagt, auch mehr als ein, zwei Boote brauche er da wohl kaum als Unterstützung. Er habe ja schließlich einen Deal. Aber nun, das haben wir auch schon in den Nachrichten gehört, tun sich Widersprüche auf. Also ob die Meerenge tatsächlich wieder völlig mautfrei geöffnet wird, ist ja die große Frage. Trump hat da mit seinem Angriffskrieg dem iranischen Regime vielleicht sogar eine neue Einnahmequelle beschert. Also hier lässt man wohlwollende Vorsicht walten mit einer gewissen Portion Skepsis und auch Sorge gewürzt.
5: Diese Absichtserklärung, dieses Rahmenabkommen, also zunächst einmal großes Thema. Welche anderen Themen stehen denn sonst noch auf der Agenda bei diesem Gipfel? Worum sollte es eigentlich gehen?
6: Ja, eigentlich sollte es um das globale Wirtschaftsungleichgewicht gehen. Das hat Macron in den Mittelpunkt gestellt. Also China mit seinem großen Handelsüberschuss, Europa mit zu wenig Investitionen, die USA mit zu hohen Schulden. Macron will da mehr Einvernehmlichkeit, wie es hier heißt, bewirken, sodass die Welt insgesamt eben auf einen stärkeren Wirtschaftswachstumspfad wiederkommt. Dazu zählt auch ein Abkommen über seltene Erden. Da hat Macron im französischen Fernsehen gesagt, er sei zuversichtlich, dass das zumindest gelingen könne beim G7-Gipfel, ein Abkommen über den Zugang zu seltenen Erden. Da spielt natürlich vor allem China eine Rolle, zu schließen. Und außerdem sind auch Richtlinien zum Umgang mit künstlicher Intelligenz und dem Schutz von Kindern im digitalen Raum geplant.
5: Und dann sind auf diesem Gipfel ja auch noch zahlreiche Gäste geladen. Was hat es damit auf sich?
6: Nun, da wird ein wichtiges Treffen stattfinden mit Vertretern von Ägypten, Katar und den Vereinigten Arabischen Emiraten. Da geht es natürlich nochmal um den Iran, aber dann auch der Gast aus der Ukraine, Präsident Zelensky, den holt man hier an einen Tisch. Man weiß noch nicht, ob es zu einem Treffen mit ihm und Trump kommen wird. Die Europäer hoffen, die USA dazu zu bewegen, wieder Verhandlungen mit Russland aufzunehmen, ohne aber zu große Gebietszugeständnisse wiederum von den Ukrainern zu verlangen. Das sind nochmal zwei große Themen hier, die anstehen.
5: Und was erhoffen sich die Europäer ganz generell von diesem Gipfel?
6: Na schon, dass die beiden großen Krisen ein Stück weit gelöst werden. Natürlich ist das Abkommen über seltene Erden wichtig, aber sie erhoffen sich, dass man im Iran jetzt wirklich den entscheidenden Schritt weitergekommen ist, dass man weiter mit Unterstützung der USA an der Seite der Ukraine stehen kann. Ich kann mir nicht vorstellen, dass es jetzt gute Aussichten auf ein Abschlusskommuniqué gibt. Das gab es ja auch schon letztes Jahr nicht. Aber wenn man sieht, dass Trump im letzten Jahr in Kanada einfach Hals über Kopf abgereist ist, wäre es hier schon fast ein Erfolg, wenn er bis zum Schluss bliebe. Und dafür hat Macron ja vorgebaut. Er hat ihn ja für Mittwochabend zu einem Diner im Schloss von Versailles eingeladen. Und dieses Glamour-Diner wird sich der Präsident wohl kaum nehmen lassen. Er hat zumindest zugesagt. Und das heißt, er bleibt bis mindestens Mittwoch.
5: Sie haben es eben schon mal angedeutet. Häufig bei solchen Gipfeln am Ende Absichtserklärung. Was würden Sie sagen, wie stehen die Chancen, dass es vielleicht doch konkrete Ergebnisse gibt?
6: Na, das Konkreteste, wie gesagt, könnte sein, dieses Abkommen zu den seltenen Erden. Zum Iran kann ich mir nicht vorstellen, dass jetzt in den nächsten Tagen die neuralgischen Punkte schon aufgeworfen oder geklärt werden können. Das heißt ja, dass das Ganze am Freitag schon in Genf zu einem tatsächlichen Abschluss kommen soll. Aber selbst wenn dann die physische Unterschrift von J.D. Vance und dem iranischen Außenminister unter diesem Papier stehen, sind ja die ganzen Fragen zum Thema Atomabkommen und der Straße von Hormus noch nicht geklärt. Also das ist wirklich jetzt Orakeln und ich kann mir nicht vorstellen, dass es so schnell gehen kann.
5: Soweit Julia Borutta vom G7-Gipfel im französischen Evian. Natürlich ist es gut, dass Macron, Merz und die anderen bei diesem G7-Gipfel, wie eben gehört, direkt mit Donald Trump sprechen und verhandeln können. Gerade jetzt, wo es doch offenbar Bewegung gibt im Nahen Osten und ganz speziell auch für die Straße von Hormus. Trotzdem muss man bei solchen Ereignissen jetzt wie in Evian auch schon mal die Frage stellen, ob das Format G7 heutzutage überhaupt noch das Richtige ist. Und meine Kollegin Liane Kost Man hat darüber mit Axel Berger gesprochen. Er ist der stellvertretende Direktor des German Institute of Development and Sustainability, früher das Deutsche Institut für Entwicklungspolitik. Und sie hat ihn zunächst gefragt, was er denn meint. Ist G7 gerade so nötig wie nie oder welche Rolle kann die G7 spielen?
7: Ja, die G7 bringt ja die 7 Industriestaaten zusammen, die marktwirtschaftlich orientiert sind und demokratisch regiert werden. Von daher hat sie natürlich eine Rolle, diese Länder, die sich oftmals als gleichgesinnt bezeichnen, zusammenzubringen und zu koordinieren. Das macht sie seit 1975, auch nach einer Wirtschafts- und Ölkrise hat sie das gebracht. Aber die Rolle der G7 nimmt natürlich ab über die Jahre. Aktuell vertreten die G7 noch 45% der globalen Wirtschaftsleistung. Aber die Rolle der G7 in diesem Jahr ist nicht zu unterschätzen, insbesondere auch, weil in einem anderen Gremium, den G20, eine größere Runde, die USA aktuell die Präsidentschaft haben und eine sehr America First orientierte Agenda haben. Und von daher richten sich viele Augen auf den Gipfel in Evian und erhoffen, dass dort einige Themen vorangebracht werden können.
8: Ja, jetzt sind die G7 ja eigentlich auch mal, Sie haben es ja auch schon angedeutet, als informelles Treffen zur Lösung wirtschaftlicher Fragen ins Leben gerufen worden. Und man würde ja meinen, das ist bei der aktuellen Politik auch der USA und von Donald Trump und den Problemen, die es ja mit nicht nur bei der Straße von Hormus gibt, sondern auch bei Zöllen und überhaupt die Folgen des Iran-Krieges, das Misstrauen gegen multilaterale Organisationen, wie gemacht für Konfliktlösungen. Warum erscheint sie Ihnen dennoch anachronistisch?
7: Anachronistisch erscheint mir die G7, weil sie natürlich nicht mehr alle Akteure an den Verhandlungstisch bringt, die notwendig sind, um globale grenzüberschreitende Problematiken zu lösen. In der globalen Finanzkrise 2007, 2008, weil sie eine transatlantische Krise war, die in den USA ausgelöst wurde und sehr stark auf Europa zurückwirkte, entschied man sich, das größere Format, die G20, zu nutzen, um diese Krise zu beheben, eben weil dort China oder Akteure wie Indien, Brasilien, Indonesien am Verhandlungstisch sitzen und nicht nur als Gäste eingeladen werden. Von daher, das ist ganz deutlich, dass da die G7 nur noch eine eingeschränkte Rolle hat. Die BRICS, also die großen aufstrebenden Schwellenländer, spielen seitdem auch eine große Rolle. Mittlerweile spricht man von BRICS Plus, weil mehr Länder diesem Format beitreten wollen. Aber man muss natürlich trotzdem sagen, an allen diesen Tischen gibt es starke Konfliktlinien, auch wenn die USA nicht mit am Tisch sitzen wie in den BRICS. Von daher, das scheint das Charakteristikum unserer Zeit zu sein, dass eben die Polarisierung sehr stark ist. Aber umso wichtiger sind solche Formate, wo man auch offen diese Themen ansprechen kann.
9: Sagt Axel Berger, der stellvertretende Direktor des German Institute of Development and Sustainability. So genau heißt das. Der Iran und die USA haben sich also auf ein Rahmenabkommen zur Beendigung des Irankrieges geeinigt. Wir haben eben ausführlich darüber gesprochen. Die Staats- und Regierungschefs, die haben sich zum Teil erleichtert geäußert. Aber tun sie das wirklich zu Recht? Das ist die Frage.
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9: Tja, das Ergebnis der Verhandlungen ist unterm Strich ein schlechtes und auch fragiles Abkommen, das höchstens die Führung in Teheran stärkt. Das meint jedenfalls unser Iran-Korrespondent Benjamin Weber in seinem Kommentar.
10: Wenn am Freitag wie geplant das Rahmenabkommen zwischen Iran und den USA unterzeichnet wird, ist das eine gute Nachricht. Es beendet einen Krieg, der bis zum Schluss massiv hätte eskalieren können. Erleichterung über das Ende ist verständlich. Aber sonst? Die Wiedereröffnung der Straße von Hormus ist die einzige Errungenschaft der USA in dem Abkommen mit Iran. Und es ist eine zweifelhafte, denn vor dem Krieg war die Meerenge geöffnet. Iran hatte immer gesagt, wenn wir angegriffen werden, machen wir sie dicht, im Wissen um die Folgen für die Weltwirtschaft. Das hat man in Washington nicht kommen sehen oder nicht kommen sehen wollen. Es ist nur ein Beispiel für diese Mischung aus Überheblichkeit gegenüber und keinem Plan von Iran, die diesen Krieg auszeichnet. Das zeigt sich auch im Abkommen. Was davon bisher bekannt ist, sieht nach einem Verhandlungserfolg für das Regime in Teheran aus. Denn auch Iran wird wieder Öl exportieren können. Wirtschaftliche Sanktionen sollen gelockert werden. Die USA dementieren zwar noch hektisch, dass sie eingefrorene Vermögenswerte freigeben, aber Reparationszahlungen für die Schäden im Krieg stehen im Raum. Es geht um hunderte Milliarden US-Dollar. Im Gegenzug hat Iran erklärt, niemals eine Atomwaffe bauen zu wollen. Wie viel ist so eine Erklärung wert? Inhaltlich ist sie nicht neu. Iran hat den Wunsch nach der Bombe offiziell immer bestritten und heimlich Uran auf 60% angereichert, fast waffenfähig. Dass Verhandlungen über das iranische Atomprogramm, darüber, wie man es reglementieren und überwachen kann, jetzt erst irgendwann später stattfinden sollen, ist ein weiteres Zeichen der US-amerikanischen Schwäche. Präsident Trump hat wieder Militärschläge angedroht für den Fall, dass diese Verhandlungen zu nichts führen. Es wirkt hilflos. Und es ist zugleich eine echte Sollbruchstelle, an der dieser Krieg wieder ausbrechen kann. Genau wie die Lage im Libanon. Die USA haben der iranischen Forderung nachgegeben, dass mit dem Abkommen am Freitag auch der israelische Krieg im Libanon endet. Israel war nicht aktiv an den Verhandlungen beteiligt und sieht einen Deal kritisch. Es ist denkbar, dass die Regierung Netanyahu über den Libanon jetzt versucht, das Abkommen noch zu torpedieren. Auch hier könnte alles wieder aufflammen. Zuletzt muss gesagt werden, dass die USA und Israel der Weltgemeinschaft weismachen wollten, es ginge beim Iran-Krieg um die Menschen, ist am Ende das Zynischste an der ganzen Sache. Das Massaker im Januar mit tausenden Toten im Iran war immer nur ein gern genutzter Vorwand, um diesem katastrophal geplanten Krieg eine moralische Rechtfertigung zu geben. Jetzt werden die Menschen im Iran wieder alleine gelassen, mit einem Regime, das sie unterdrückt, festnimmt und hinrichtet. Und das jetzt durch dieses Abkommen in seiner Macht noch gestärkt wird.
9: Und das war die Meinung von Benjamin Weber. Der Kommentar hier in der ARD-Infonacht um 0.18 Uhr. Mal was ganz anderes. Plattdeutsch oder Niederdeutsch ist eine von 5 offiziellen Minderheitensprachen in Deutschland. Das heißt, Platt ist kein Dialekt, sondern eine eigene Sprache. Obwohl die Gruppe der Plattdeutschsprecher eigentlich noch recht groß ist, besonders im Vergleich zu anderen Minderheitensprachen, gibt es immer weniger Kinder, die die Sprache fließend sprechen. In der Kindersendung Mikado vom NDR ging es ums Plattdeutsche. Hier waren Kinder zu Gast, die Platt sprechen können und unter anderem auch erzählt haben, welche Rolle Plattdeutsch in ihrem Leben spielt.
11: Jem hört Mikado, das Hörspiel von den Norddeutschen Rundfunk.
12: Ah, okay. Jem hört Mikado?
11: Ja.
13: Also zu Hause reden wir eigentlich immer bloß Plattdeutsch, alle auch zusammen. Aber wenn es dann ernst zu Hause wird, sag ich mal, ernster, dann glaube ich, fangen wir schon an, Hochdeutsch zu reden.
14: So wie für die 14-jährige Ida ist Plattdeutsch auch für Jette und Lutz Muttersprache. Jette ist 11, Lutz 12 Jahre alt.
15: Ursprünglich kommt das von meiner Mutter. Ich weiß nicht, ob mein Vater das vielleicht auch schon vorher gesprochen hat. Aber ich bin damit einfach aufgewachsen. Meine Eltern haben mich damit so angesprochen.
11: Also bei meiner Oma, bei mir, egal bei wem, es wird immer Plattdeutsch geredet, auch wenn es ernst wird.
14: Jette und Ida kommen aus Nordfriesland, Lutz aus der Nähe von Plön in Ostholstein. In Norddeutschland leben etwa 2,5 Millionen Menschen, die Plattdeutsch sprechen, die meisten in Schleswig-Holstein. Allerdings, die Sprache zu verstehen, ist viel stärker verbreitet, als die Sprache wirklich zu sprechen.
13: Meine Freunde, die können eigentlich alle Plattdeutsch verstehen, aber sprechen tun das vielleicht bloß zwei aus meiner Klasse.
14: Dass Kinder fließend Plattdeutsch lernen und so zweisprachig aufwachsen, wird immer seltener. Das zeigt die letzte große Umfrage des Instituts für Niederdeutsche Sprache aus dem Jahr 2016. Eine aktuelle Studie ist gerade in Arbeit. Auch bei Ida, Lutz und Jette spielt die Sprache außerhalb der engen Familie kaum eine Rolle.
15: Also mit meinen Freunden, die können das nicht?
11: Ein paar von meinen Freunden können auch Plattdeutsch, aber wir sprechen das nicht, weil wir uns auch Hochdeutsch kennengelernt haben und das ist dann komisch irgendwie.
13: Je nachdem, wie man die Person kennengelernt hat, glaube ich, entweder auf Plattdeutsch oder auch Hochdeutsch. Auch wenn die Plattdeutsch können, irgendwie rede ich dann trotzdem Hochdeutsch mit denen, wenn ich die auf Hochdeutsch irgendwie kennengelernt habe.
11: Ja.
14: Die drei sind auf dem besten Weg, mehr Kinder für Platt zu begeistern. Sie alle drei haben in einem plattdeutschen Hörspiel mitgespielt.
15: Das oben dürende Innerwelt.
16: Verrückt. Geht mal auf den Clock.
13: Ja, sorry. Das ist aber echt super wichtig.
16: Was ist denn so wichtig, dass du mir um 9:30 nachts zeigen musst?
13: Ja,
16: Kann das nicht mit morgen früh hören?
13: Nee, ich will einfach nicht, weil ich morgen schall.
14: Wenn man gut hinhört, kann man das Hörspiel auch ohne große Plattkenntnisse verstehen. Aber in der Mikado-Sendung hatten die Kinder auch noch Tipps, wie man Plattdeutsch besser lernen kann.
15: Sich jemanden suchen, der das kann und denen dann sagen so, sprich du mal Plattdeutsch mit mir, ich will das lernen.
11: Fragst vielleicht, also so wie im Englischunterricht in der Grundschule zum Beispiel. Und dann fragst du so diese typischen Sachen, wie du dir irgendwie einen Burger oder ein Getränk bestellst oder so.
5: Kinder und Plattdeutsch, ein Bericht war das von Johanna Hausmann.
4: Die FIFA-Fußball-WM 2026.
5: Und da steht die iranische Mannschaft sehr kurz vor ihrem ersten WM-Spiel in Los Angeles. 3 Uhr deutscher Zeit geht's los. Gerade erst wurde ja ein Abkommen zwischen den Kriegsparteien USA und Iran verkündet. Aber Visaprobleme und schließlich eine Verlegung des Mannschaftsquartiers hatten vorab für reichlich Chaos bei der Vorbereitung gesorgt. Und die Sicherheitsvorkehrungen, die wurden auch extrem verstärkt. Antje Sieb berichtet.
17: Die Spiele des Iran in der Stadt werde man besonders im Auge haben, sagte Los Angeles County Sheriff Robert Luna bereits vorab bei einer Pressekonferenz.
18: But Iran does bring a different dynamic because of the current world events.
19: Iran bringt wegen der Weltlage eine besondere Dynamik mit sich. Wir werden mehr Personal vor Ort haben und planen für alle Eventualitäten, damit wir bei diesen Spielen auf alles vorbereitet sind.
17: Für den Spieltag sind Demonstrationen am Stadion angekündigt. Erste Proteste hat es auch schon an den Tagen davor gegeben.
20: FIFA must choose. Stand with athletes or stand with those who
17: In Kalifornien leben Hunderttausende Exil-Iraner, mehr als irgendwo sonst außerhalb des Iran. Sie sehen das Spiel der iranischen Mannschaft mit gemischten Gefühlen. Arsalan sitzt vor einem persischen Restaurant in dem Teil von Los Angeles, der sogar den Spitznamen Teherangeles trägt. Dass die WM so politisch sei, finde er traurig.
21: You know, something sad about these games, the political part of it.
17: Er möchte die ehemalige iranische Flagge mit Löwe und Sonne mit ins Stadion nehmen dürfen. Die Flagge gilt als Symbol von Oppositionellen. Die FIFA wolle solche Fahnen nicht dulden, schreibt die New York Times.
21: The fact that they doesn't allow the free Iranian in America to express their opinion.
17: Dass man als freier Iraner in den USA seine Meinung nicht äußern dürfe, sei unerhört. Eine kalifornische Organisation hat deshalb auch schon gegen die FIFA geklagt. Als begeisterter Fußballfan will Arsalan das Spiel trotzdem gucken, zu Hause im Fernsehen. Javid Hakakian sitzt ihm gegenüber und widerspricht. Weil er jahrzehntelang in Hamburg gelebt hat, spricht er Deutsch.
22: Obwohl ich mit Regierung total dagegen bin. Das hat nichts mit Politik zu tun. Das ist ein Spiel.
17: Die WM habe das Zeug dazu, Nationen zu verbinden, hofft er. Nasir Sharif sieht das anders. Der Widerstand gegen die Regierung im Iran sei wichtiger als Fußball. Er ist in der Kalifornischen Gesellschaft für Demokratie im Iran aktiv und sagt, die FIFA müsse den Iran rauswerfen. Das habe man bei Südafrika zu Apartheid-Zeiten schließlich auch getan.
0: We ask FIFA to, if they believe in their own principles, they need to give a red card to Iran's Football Federation for atrocities.
17: Auch Fußballer und andere Sportler seien im Iran hingerichtet oder festgenommen worden wegen ihrer Überzeugung. Daher müsse man sich engagieren. Für den Fall von Protesten im Stadion hat die iranische Fußballföderation einen Spielabbruch angedroht.
9: Antje Sieb berichtete, und über das Spiel des Iran werden wir natürlich ab 3 Uhr hier auch berichten in der ARD-Infonacht. Ja, und nach dem deutschen Sieg gestern gegen Curaçao, dem 7:1, sind nun auch die Gruppen G und H ins WM-Turnier gestartet. Spanien immerhin Mitfavorit am Abend nur mit einem 0:0 gegen Kap Verde. Schon eine dicke Überraschung. Und in dieser Spanien-Gruppe läuft nun gerade das zweite Spiel, Saudi-Arabien gegen Uruguay. Jan Wochner beobachtet dieses Spiel für uns und das Wetter, Jan. Derzeit in Miami spielt vermutlich eine entscheidende Rolle, oder?
2: Ja, auf jeden Fall. Es sind 30 Grad, dazu extrem hohe Luftfeuchte, Gewittergefahr. Aktuell ist es noch trocken, aber schweißtreibend. Und ja, das hat große Auswirkungen auf dieses Spiel. 21 Minuten sind rum. Es steht noch 0:0 zwischen Saudi-Arabien und Uruguay. Und das Tempo im Spiel ist überschaubar. Uruguay in den himmelblauen Trikots. Die bessere Mannschaft mit zwei brauchbaren Möglichkeiten, beide Male nach Standards aus dem laufenden Spiel. Passiert wenig. Saudi-Arabien noch ohne eine echte Torchance. Also aktuell ein Spiel im Zeichen der Saunatemperaturen 0:0.
9: Und da bleiben wir dran und kommen nochmal zurück, sicherlich zum Spiel in Miami. Gab aber natürlich noch mehr Spiele heute bei der Fußball-Weltmeisterschaft. Moritz Kühn.
3: Und wir bleiben noch bei der Fußball-Weltmeisterschaft, denn da haben sich beim Blick auf das Ergebnis zwischen Spanien und Kap Verde wohl alle die Augen gerieben und gedacht, nee, das kann nicht sein. Doch, es kann sein. 0:0 zwischen Rekord-Europameister Spanien und WM-Debütant Kap Verde. Nicht zu glauben. Unser Reporter Thomas Kunze war vor Ort in Atlanta mit dabei. An ihn ging die Frage, wie es dazu kam.
23: Also erstmal war das wirklich so schön und so verrückt und es zeigt mal wieder, warum Fußball so ein emotionales Spiel ist. Spanien hat 27 Mal aufs Tor geschossen, mehr als 800 Pässe gespielt, eigentlich alles kontrolliert, aber alles irgendwie halbgar, langsam, verwaltend, wenig inspiriert. Da half dann auch die Einwechslung von Lamine Yamal nach 70 Minuten wenig. Am Ende hat sich Kap Verde diesen einen Punkt mit so viel Energie und Emotionen auch verdient und für Spanien heißt das jetzt, na klar, der Favoritenstatus wankt. Das muss ganz schnell deutlich besser werden mit mehr Tempo, mehr Tiefe im eigenen Spiel. Aus der Gruppe mit Uruguay und Saudi-Arabien werden die Spanier natürlich rauskommen. Und trotzdem hat jeder jetzt in Atlanta gesehen, wie man gegen diese Mannschaft verteidigen kann. Naja, und für den 500.000 Einwohner starken Inselstaat Kap Verde heißt das nun eine Riesenparty, ein Riesenerfolg und sogar jetzt die Chance, länger im Turnier zu bleiben. Und für den Fußball insgesamt, und das ist die Botschaft, die aus Atlanta kommt, heißt das, alles ist möglich.
3: Das sieht jetzt auch die kapverdische Gemeinde in Hamburg so, die dieses Märchen von weit weg miterlebt hat. Die Euphorie riesengroß, unter anderem bei ihm hier.
24: Wir haben einen Punkt gegen Spanien geholt. Unglaublich, unglaublich, wir haben Herz, Leidenschaft. Wir schaffen es, wir werden weit kommen.
3: Ja, man hört es, ein Punkt für Kap Verde, der sich wie ein Sieg anfühlt. Und dieses torlose Unentschieden hat auch Auswirkungen auf die deutsche Mannschaft. Die kann jetzt nämlich am kommenden Samstag mit einem Sieg gegen die Elfenbeinküste vorzeitig das Ticket für die K.O.-Runde lösen. Der Grund, erstmals überstehen ja auch die 8 besten Gruppendritten die Vorrunde. Dazu würde dann die DFB-Elf bei einem Sieg gegen die Elfenbeinküste auf jeden Fall schon mal zählen. Keinen Sieger gab es zum Auftakt der Gruppe G, 1:1 zwischen Belgien und Ägypten. Das Gefühl zu gewinnen kennt Tennisprofi Alexander Zverev sehr gut. Nach seinem ersten Grand-Slam-Sieg in Paris stand die deutsche Nummer 1 nun wieder bei einem Turnier auf dem Platz, und zwar in Halle Westfalen. Und auch da durfte er am Ende jubeln, Anke Feller.
25: In seinem ersten Spiel nach dem Sieg bei den French Open ist Alexander Zverev beim Rasenturnier in Halle Westfalen im Doppel mit dem Brasilianer Marcelo Melo ins Viertelfinale eingezogen. Im Achtelfinale besiegte das Duo das belgisch-kasachische Doppel Bergs-Publik mit 6:4, 6:7 und 10:5. Im Einzel hat Daniel Altmaier als erster deutscher Spieler das Achtelfinale erreicht. Er besiegte den Georgier Nikolaos Basilashvili in 2 Sätzen mit 7:5 und 6:4. Nachwuchsspieler Max Schönhaus hat dagegen eine Überraschung verpasst. Der 18-Jährige aus Soest unterlag in der ersten Runde dem Weltranglisten 19., dem US-Amerikaner Lerner Tien, mit 2:6 und 4:6.
3: Und heute Nachmittag steigt auch Alexander Zverev in den Einzelwettbewerb ein. Der Olympiasieger von 2021 trifft auf den Tschechen Kopriva. Das ist die Nummer 64 der Welt.
9: Und das war Moritz Kühn mit dem Sport. Und gleich bei uns nach den Nachrichten, da blicken wir mal in die Ukraine. Heftige Angriffe erneut auf die Hauptstadt Kiew. Thema bei uns in gut 5 Minuten.

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1: Um 0.30 Uhr mit Ronald Lessig. Auf dem G7-Gipfel im französischen Avignon hat US-Präsident Trump die anderen Staats- und Regierungschefs über Details des Abkommens mit dem Iran informiert. Virtuell sei die Vereinbarung bereits von beiden Seiten unterschrieben, sagte Trump. Aus Avignon Gudrun Engel.
2: Die richtige Unterschrift, die soll am Freitag folgen durch J.D. Vance, der dafür in die Schweiz reisen soll, und Araghchi, den Außenminister des Iran. Donald Trump sagt, es gehe jetzt darum, die Straße von Hormuz möglichst schnell frei zu haben. Spätestens ab Freitag soll das der Fall sein. Daran gibt es Zweifel, denn da gibt es doch wohl sehr viele Seeminen. Die Hauptstreitfrage ist, wie geht man mit dem angereicherten Uran um? Es gibt ja immer wieder Hinweise darauf, dass die USA sagen, sie könnten sich vorstellen, selbst in den Iran zu fahren. Das sind alles offene Fragen, die man noch verhandeln muss. Deswegen wird Donald Trump sicherlich eine Menge erzählt haben, aber wie belastbar das ist, muss man abwarten.
1: Die EU hat die Beitrittsverhandlungen mit der Ukraine und der Republik Moldau gestartet. EU-Erweiterungskommissarin Kos sagte in Luxemburg, Kiew und Chisinau hätten geliefert. Aus Brüssel Thomas Spickhofen.
3: Von einem Mega-Montag für die Erweiterung der Europäischen Union spricht die zuständige EU-Kommissarin Marta Kos. Im Mittelpunkt steht dabei der Start der förmlichen Beitrittsgespräche für die Ukraine und Moldau. Mega-Montag aber auch, weil Montenegro zwei große Verhandlungsblöcke abgeschlossen hat. Das Land will nach Möglichkeit schon 2028 der Union beitreten. Für die Ukraine wird es dagegen noch einige Zeit dauern. Sie hatte den Beitritt im Februar 2022 beantragt, kurz nach dem russischen Überfall. Den Beginn der Verhandlungen hatte Ungarn über lange Zeit blockiert. Das hat sich erst mit dem Machtwechsel in Budapest im vergangenen Monat geändert.
1: Bildungschancen hängen in Deutschland weiter stark von der sozialen Herkunft ab. Das zeigt der neue nationale Bildungsbericht, der in Berlin vorgestellt wurde. Bundesbildungsministerin Prien betonte, dass vor allem die frühkindliche Bildung bedeutend sei. Sie verwies darauf, dass es schon beim Schuleintritt sehr große Unterschiede gebe, zum Beispiel bei Sprachkenntnissen. Deshalb müsse gerade die Förderung in Kitas weiter ausgebaut werden, sagte Prien. Nach jahrelangen Verhandlungen hat das Europaparlament einem Vorschlag der EU-Mitgliedstaaten zu den Rechten von Fluggästen zugestimmt. Danach soll etwa die geltende 3-Stunden-Grenze für Entschädigungen bei Verspätungen in den künftigen Fluggastrechten beibehalten werden. Zu den weiteren Maßnahmen gehört etwa, dass Familien im Flugzeug kostenlos Sitzplätze nebeneinander reservieren können und dass die Ticketpreise übersichtlicher dargestellt werden. Das Wetter in Deutschland. In der Nacht bewölkt und trocken bei 15 bis 4 Grad. Tagsüber heiter bis wolkig, regional auch länger freundlich. Vereinzelt noch Schauer oder Gewitter. 16 Grad auf den nordfriesischen Inseln und bis 30 Grad am Oberrhein. Am Mittwoch gebietsweise Schauer bei 18 bis 32 Grad. Am Donnerstag heiter bis wolkig und trocken bis 36 Grad. Das waren die Nachrichten.
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4: Zunächst mit der A1. Lübeck-Hamburg vor der Norderelbbrücke staut es sich in beiden Richtungen nach wie vor wegen eines Schwertransportes. Die A4 Aachen Richtung Köln ist zwischen Kreuz Köln-West und Klettenberg nach einem Unfall gesperrt. Die A40 Duisburg-Essen ist zwischen Mülheim an der Ruhr, Winkhausen und Heißen in beiden Richtungen bis nächsten Montag gesperrt. Die A71 Richtung Schweinfurt ist zwischen Oberhof und Suhl, Zellermeles, wegen Wartungsarbeiten im Tunnel Hochwald bis ca. 6 Uhr gesperrt. Dann die A94 Passau Richtung München, die ist zwischen Forstinning und Anzing wegen Bergungsarbeiten noch bis ca. 1 Uhr gesperrt. Und die letzte Meldung Berlin, die A111 ist zwischen Schulzendorfer Straße und am Festplatz bis 5 Uhr früh in beiden Richtungen gesperrt. Dort laufen nämlich Wartungsarbeiten. Gute Fahrt, kommt's gut an.
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4: Mit Carsten Fick im Studio. Hallo. Blicken wir in die Ukraine. Die Ukraine setzt ja durchaus Treffer Tag für Tag auf kriegswichtige Industrie, Öl, Infrastruktur und militärische Logistik. Das erkennbare Ziel dabei ist es, die Krim zu isolieren und für die russische Armee unhaltbar zu machen. Also den Teil der Ukraine, den sich Russland schon 2014 griff. Wütender werden aber auch die Antworten der russischen Führung. Mehr ballistische Raketen auf die Ukraine und ihre Städte und und gestern mit dem in Brand schießen des Kiewer Höhlenklosters aus dem 11. Jahrhundert auch ein neues kapitales Kriegsverbrechen. Frederik Rother berichtet aus Kiew.
5: Mit dem Brand auf dem Gelände des Kiewer Höhlenklosters wurde eines der bedeutendsten Klöster des orthodoxen Christentums getroffen. Die Ursprünge der weiträumigen Anlage reichen bis ins 11. Jahrhundert zurück. Seit 1990 gehört sie zum UNESCO-Weltkulturerbe. Die teilweise Zerstörung hat in der Ukraine Empörung und Wut hervorgerufen. Viele Menschen sehen sich bestätigt darin, dass Russland einen Krieg gegen die ukrainische Kultur führt. Auch Metropolit Epiphanius, Oberhaupt der orthodoxen Kirche der Ukraine, kritisiert den russischen Angriff deutlich. Gegenüber dem ARD-Studio Kiew sagt er: Wir sehen, dass für die Russen nichts heilig ist. Um ihr russisches Imperium des Bösen wiederherzustellen, sind sie bereit, alles auf ihrem Weg zu zerstören, sogar Heiligtümer, obwohl sie sich selbst als orthodoxe Christen bezeichnen. Präsident Volodymyr Selenskyj besichtigt die Anlage am Vormittag ebenfalls. Er nennt den Angriff einen Angriff auf die ukrainische Geschichte und sagt, dass eine Drohne die Kirche in Brand gesetzt habe. Dabei berichtet er auch, dass es gelungen sei, viele der ballistischen Geschosse aus Russland, die noch schlimmeren Schaden hätten anrichten können, abzufangen. Und zwar dank des Einsatzes von US-amerikanischen Patriot-Raketen, deren Bestände zuletzt als äußerst knapp galten. Wir hatten ein Paket mit Patriot-Raketen. Vor kurzem wurde es in die Ukraine geliefert. Gott sei Dank gab es dieses Paket. Jetzt, nachdem wir die entsprechenden Raketen eingesetzt haben, kann man darüber sprechen. Bei den russischen Angriffen in der Nacht waren auch andere Kiewer Stadtteile betroffen. Mehrere Wohnhäuser wurden nach offiziellen Angaben beschädigt. Mindestens 5 Menschen starben, rund 30 wurden verletzt, hieß es weiter. Zehntausende Einwohner hatten zeitweise keinen Strom. In anderen Landesteilen kam es ebenfalls zu Angriffen. So etwa in Dnipro in der Zentralukraine. In Charkiw, ganz im Osten des Landes, wurden 5 Rettungskräfte getötet. Offenbar bei einem zweiten russischen Angriff auf dieselbe Stelle. Oleg Sinehubov, Leiter der Militärverwaltung des Gebiets Charkiw. Der Feind hat einen doppelten zynischen Schlag durchgeführt. Zuerst gab es Angriffe mit Shahed-Drohnen, danach richtete er gezielt mehrere Raketenangriffe gegen unsere Rettungskräfte, gegen die Menschen, die die Folgen der Angriffe beseitigen. Nach Angaben des ukrainischen Militärs hat Russland insgesamt 70 Marschflugkörper und ballistische Raketen gegen die Ukraine eingesetzt und mehr als 600 Drohnen. Volodymyr Selenskyj möchte die Angriffe deswegen auch beim G7-Gipfel in Frankreich zum Thema machen. Er fordert eine entschiedene und bedeutsame Antwort der Staats- und Regierungschefs.
4: Ein Bericht war das von Frederik Rother aus Kiew um 0.38 Uhr genau.
0: Wirtschaft.
4: Roboter für die Industrie, aber auch für den Alltag. Daran arbeitet das deutsche Robotikunternehmen Neura. Vor einigen Tagen wurde bekannt, dass die Firma bei Investoren 1,4 Milliarden US-Dollar eingesammelt hat. Unter den Geldgebern sind Konzerne wie Amazon, Vida und auch Bosch. Wirtschaftsmedien feiern das als Lichtblick für die deutsche Wirtschaft. Was hinter diesem Unternehmen steckt, das berichtet nun Lisa-Marie Haasbaum.
6: Mit uns Roboter an der Seite von tüchtigen Schwaben wird's noch schneller vorangehen. Innovation, Fleiß und Technik, das passt perfekt zusammen.
7: Der kognitive Roboter von Neura ist sicher. Er und seine Artgenossen werden Baden-Württemberg wieder als Wirtschaftsland nach vorne bringen. Im schwäbischen Metzingen, in einem eher unscheinbaren Gewerbegebiet, entwickelt und trainiert das Unternehmen Roboter, die in der Industrie und in der Pflege oder auch im Haushalt zum Einsatz kommen sollen. Der Geschäftsführer David Reger hat das Unternehmen aufgebaut.
8: Im Grunde genommen ist es ein Multipurpose-Device, also das heißt ein Allzweckgerät. In diesem Fall kann es im Haushalt, aber genauso auch in jeder Industrie eingesetzt werden, da wo Menschen heute eingesetzt werden.
7: Dabei macht das Unternehmen alles aus eigener Hand. Sie entwickeln die Software, bauen die Roboter und erstellen eine Infrastruktur, in der die Roboter lernen können. Dass sie damit den deutschen und auch den internationalen Markt überzeugen, zeigt die Milliardensumme, die sie jetzt nach eigenen Angaben gesichert haben. Bis zu 1,4 Milliarden Euro. Neura sagt selbst, kein anderes vergleichbares deutsches Unternehmen habe bisher so eine große Investition bekommen. CEO Reger freut sich.
9: Also ich bin sehr glücklich darüber, dass wir es jetzt auch kommunizieren dürfen. Wir haben das geschafft, was so noch nie erreicht wurde in Deutschland. Man hat halt damit natürlich auch jetzt diesen gewissen Druck, das gelingt.
7: Mit dem Geld will er jetzt serienmäßig Roboter produzieren und mehrere Millionen davon bis 2030 auf den Markt bringen. Während andere deutsche Unternehmen Stellen abbauen und ihre Produktionen reduzieren müssen, schwimmt Neura Robotics mit dieser Erfolgsmeldung klar gegen den Strom. Für David Reger ist das aber kein Wunder.
9: Wir arbeiten dann an der Zukunft. Also ich glaube, heute können wir noch nicht das ganze Land ernähren mit dem, was wir tun, aber wir arbeiten daran, den größten Wirtschaftspfeiler Europas zu bauen. Da gibt es noch ein bisschen Weg bis dahin. Jetzt haben wir erstmal das Kapital natürlich, müssen sehr smart investieren.
7: Für seine Roboter braucht das Unternehmen künstliche Intelligenz. Die will das Unternehmen auf ein anderes Level heben, weg vom Bildschirm in die Häuser und die Arbeitswelt. Die KI werde einen neuen Schritt machen. David Reger will mit seinen Produkten dem Fachkräftemangel und der alternden Gesellschaft begegnen.
8: Das heißt, wir brauchen mittlerweile Roboter, die nicht nur

0: setzen. Neu aber sind Roboter, die wie Menschen aussehen und sich frei im Raum bewegen. In Leipzig probiert BMW das gerade aus und testet den Einsatz humanoider Roboter in der Produktion. Ralf Geißler hat sich genau das angesehen.
1: So wünscht sich ein Chef seiner Arbeiter, stets einsatzbereit und nie krank. Fast lautlos rollt E.ON durchs BMW-Werk Leipzig. Ein humanoider Roboter, knapp 1,70 Meter groß, Kopf, Körper, Arme, Beine, in der rechten ein Messgerät, mit dem er Karosserien prüft. Derzeit arbeiten bei BMW Leipzig 2 solcher Roboter in einem Pilotprojekt. Digitalisierungschef Michael Ströbel kann sich mehr vorstellen.
2: Wir sehen hier eine große Chance, unsere Produktivität weiter zu steigern. Humanoide Roboter sind eine Art universale Automatisierungslösung, wie ein Schweizer Messer für die Automatisierung. Und Leipzig ist eines unserer Pionierwerke, hat immer eine sehr innovative Kultur gezeigt, ist offen, sowas auch mal auszuprobieren.
1: Hinter Ströbel trägt Roboter Nummer 2 ein Bauteil aus Kunststoff in den Armen. In der Pilotphase wird getestet, was die neuen Kollegen können. Werksleiterin Petra Peterhensel betont, es gehe nicht darum, Arbeitsplätze abzubauen.
3: Was wir wollen, ist zu schauen, Arbeitsplätze, die schwere Arbeitsplätze sind für Mitarbeiter, wo Teile bewegt werden müssen, oder auch monotone Arbeitsplätze, dass wir die durch humanoide Roboter ersetzen können.
1: Wie schnell die Humanoiden in den Regelbetrieb gehen, kann Peter Hensel noch nicht sagen. Norbert Elkmann forscht am Fraunhofer-Institut in Magdeburg zu Fabrikbetrieb und Automatisierung. Er warnt vor übertriebenen Erwartungen.
4: Die humanoiden Roboter, da wird ein Riesenhype drum gemacht. Ist ja auch super interessant. Ja. Allerdings, wie das oft bei so einem Hype ist, schwingen die Bedenken mit, dass das, was so von manchen propagiert wird, dann doch in der Realität, in der Praxis dann doch nicht so einfach umsetzbar ist.
1: Elkmann sagt, humanoide Roboter könnten viel, sich wie ein Mensch im Raum bewegen, Dinge tragen, aber sie könnten zum Beispiel keinen Fließbandarbeiter mit verschiedenen Aufgaben ersetzen. Die Probleme beginnen bei der Hand, ein menschliches Wunder, das tastet, fühlt, Temperaturen spürt und Kraft dosiert ausübt.
4: Wir haben das sehr intensiv gerade recherchiert im Rahmen eines Projektes, welche Roboterhände es gibt weltweit, China, Korea, Deutschland, England, USA. Und da ist keine Hand dabei, die nur annähernd so leistungsfähig ist wie die menschliche Hand.
1: Mit künstlicher Intelligenz können Roboter allerdings dazu lernen. Das passiert auch im Leipziger BMW-Werk. In der sogenannten Inno-Garage zeigt eine Mitarbeiterin einem humanoiden Roboter, wie Teile verbunden werden. Der Mensch macht es vor, der Roboter speichert es ab, sagt Darius Wilke vom Roboterhersteller Hexagon.
5: Das Modell abstrahiert dahinter und wird in die Lage versetzt, im Endeffekt selbstständig zu erkennen, ah, das ist ein Bauteil, da greife ich es, da hebe ich es hoch, etc. Das ist der intelligente Teil.
1: Der humanoide Roboter muss dafür üben, üben, üben. Wenn sein Akku leer ist, tauscht er ihn aus, selbstständig.
5: Sie sehen hier vorne diese beiden Blöcke. Er kann selbstständig eine Batterie rausnehmen, die in ein Ladegerät einlegen, eine andere volle Batterie rausholen. Der Prozess, eine Batterie zu wechseln, dauert ungefähr 25 Sekunden. Wenn der durch ist, ist er wieder für 3 bis 4 Stunden einsatzbereit.
1: Pause machen die humanoiden Roboter im BMW-Werk trotzdem mal. Wenn eine Aufgabe erledigt ist, knien sie nieder. Das sieht ein bisschen unterwürfig aus, aber vielleicht ist das nur Tarnung.
0: Humanoide Roboter in der Automobilproduktion. Ralf Geißler war das aus Leipzig um 0.45 Uhr.
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0: Es ist keine Wehrpflicht, sondern ein Wehrdienst. Trotzdem ändert das einiges gerade für junge Menschen. Jeder junge Mann bekommt jetzt zum 18. Geburtstag nämlich einen Fragebogen zugeschickt, den er ausfüllen muss. Junge Frauen können sich freiwillig melden. Deutschland soll wehrfähiger werden. Wie und warum, darüber informieren Jugendoffiziere der Bundeswehr an Schulen. In Brandenburg werden sie jetzt vom Bildungsministerium dabei unterstützt. Das berichtet unsere Reporterin Amelie Ernst.
7: Jugendliche bei der Meinungsbildung unterstützen, das möchte Brandenburgs Bildungsminister Gordon Hoffmann von der CDU. Deshalb kooperiert sein Ministerium ab sofort mit der Bundeswehr und ermöglicht ihr Kontakte zu weiterführenden Schulen.
8: Gerade in Zeiten, wo es eben auch darum geht, Resilienz zu entwickeln, Verteidigungsfähigkeit zu stärken, ist es aus meiner Sicht wichtig, dass man mit jungen Menschen über die Fragen redet, die sie umtreiben. Und da braucht es eben auch Partner, die das aus dem eigenen Erleben vielleicht auch nochmal mit einem anderen Blick glaubhafter erzählen können.
7: Jugendoffiziere halten Vorträge vor Schulklassen oder kommen für ein- oder mehrtägige Seminare an die Schulen,

0: Das gab es auch bisher schon, allerdings nur dort, wo Schulleitungen und Lehrkräfte das bei der Bundeswehr anfragten.
1: Muss ich leider einmal ganz kurz rübergehen. Der Verkehrsservice in der ARD-Infonacht. Achtung, Falschfahrer. Auf der A7 Hannover-Flensburg zwischen Hamburg-Waltershof und Quickborn. Dort kommt Ihnen ein Falschfahrer entgegen. Fahren Sie bitte äußerst rechts und überholen Sie nicht. Auf der A7 Hannover-Flensburg zwischen Hamburg-Waltershof und Quickborn. Dort ein Falschfahrer unterwegs. Vorsicht bitte in beiden Richtungen. Weiter geht es mit dem Bericht von Amelie Ernst.
0: Nun kann auch die Bundeswehr ihrerseits aktiv werden, aber
2: wichtig ist, dass es ein freiwilliges Angebot ist. Keine Schule ist gezwungen, es zu nutzen. Und sie haben natürlich auch die Möglichkeit, das unterschiedlich auszugestalten. Wir haben gehört von Podiumsdiskussionen, wo sowohl Jugendoffiziere dabei sind, aber auch Vertreter von Friedensinitiativen. Und wie gesagt, letzten Endes ist es immer auch ein Teil der Unterrichtsgestaltung. Es muss Anknüpfung finden an die Lehrpläne und die Lehrkräfte müssen es entsprechend begleiten und müssen dann eben auch dafür sorgen, dass andere Perspektiven mit Einfluss finden.
0: Der Bildungsminister und auch die Vertreter der Bundeswehr erkennen die Vorwürfe, einseitige Einflussnahme auf Jugendliche und Werbung für die Truppe. Doch das sei bei den
1: Muss ich leider noch einmal rüber. Noch ein Falschfahrer. Was ist denn los? Falschfahrer auf der A7 Hannover-Flensburg zwischen Waltershof und Quickborn. Dort ein Falschfahrer und ein zweiter. Achtung, Falschfahrer auf der A23 zwischen Dreieck Hamburg-Nordwest und Pinneberg-Süd. Auch dort ein Falschfahrer. Fahren Sie äußerst rechts. Überholen Sie nicht. Auf der A23 zwischen Dreieck Hamburg-Nordwest und Pinneberg-Süd. Dort ein Falschfahrer unterwegs. Vorsicht in beiden Richtungen und ebenfalls Falschfahrer auf der A7 Hannover-Flensburg zwischen Hamburg-Waltershof und Quickborn.
3: Wie komme ich zum Beispiel zur Bundeswehr? Was sind dort Karrieremöglichkeiten? Dann gibt es ganz klar die Antwort von uns, okay, dafür ist die Karriereberatung da. Da könnt ihr quasi diese Fragen stellen. Wir sind dafür nicht da.
0: Einige Schulen haben bereits Erfahrungen mit Jugendoffizieren gesammelt, so wie das Hannah-Arendt-Gymnasium in Potsdam. Hier werde das Thema Bundeswehr und Sicherheit meist in Klasse 10 oder 11 behandelt, berichtet der stellvertretende Schulleiter Jens Hase.
4: Wichtig ist eine gesamtgesellschaftliche Debatte über alle möglichen sicherheitspolitischen Themen. Und die Bundeswehr trägt einen Teil dazu bei. Und der ist eben wichtig, auch im Unterricht zu besprechen. Und wenn die entsprechenden Experten dazukommen können, dann würden wir sie gerne auch dabei haben.
0: Kontroverse Debatten nicht ausgeschlossen.
1: Ein Bericht von Amelie Ernst um 0.49 Uhr. Die Zahl der Hautkrebsfälle hat in den vergangenen Jahren deutlich zugenommen. Bei hellem Hautkrebs, der durch UV-Strahlung mitverursacht wird, da gibt es pro Jahr in Deutschland ungefähr 100.000 Fälle. Die Krankheit ist heilbar, wenn sie frühzeitig erkannt wird. Viele Bergsportler allerdings unterschätzen die Gefahr, denn mit zunehmender Höhe steigt die Strahlung. Vor allem Bergführer, Skilehrer und passionierte Bergfreunde sollten deshalb auf ausreichend Schutz achten. Viele müssen da nämlich umdenken, wie Barbara Weiß aus Bayern berichtet.
5: Michael Schott ist seit Jahrzehnten Bergführer im Allgäu. Früher hätten seine Kollegen und er bei der Arbeit in den Bergen überhaupt keinen Sonnenschutz betrieben, erzählt er.
6: Sonnencreme kam so gut wie nie zum Einsatz. Selbst auf Gletschern war oft das einzige Utensil, das man sich geteilt hat, eine Tube Labiosan, deren Inhalt die Lippen schützen sollte.
5: Aus heutiger Sicht fahrlässig und unvorsichtig, meint der Bolsterlanger. Vor 10 Jahren wurde bei ihm am Ohr Hautkrebs entdeckt.
6: Selbstvermerkt hatte ich dies daran, dass ein Sonnenbrand nicht mehr wirklich verheilt ist und immer wieder die obersten Hautschichten komplett austrockneten.
5: Mit der Diagnose ist der Allgäuer nicht allein. Ein besonderes Risiko haben gerade Bergführer, Skilehrer und all die, die sich oft der prallen Sonne im Gebirge aussetzen, bestätigt Uana Perser, Leiterin des Hautkrebszentrums der Klinik der Technischen Universität München am Biederstein.
7: Es ist auf jeden Fall vermeidbar, an Hautkrebs zu erkranken. Und insbesondere in den Bergen ist es wichtig, sich zu schützen. Denn für jede 1000 Höhenmeter hat man 10% mehr UV-Strahlung. Und hier ist es auch wichtig zu wissen, dass nicht nur der Sonnenbrand zu UV-Schaden führt und zu Hautkrebs, sondern auch die Gesamtbelastung an UV, die man im Laufe des Lebens sammelt.
5: Wer in die Berge geht, sollte auf konsequenten Sonnenschutz achten und die Tour umsichtig planen, sagt Dermatologin Andrea Bauer von der Universität Dresden.
8: am besten, wenn man es kann, das kann der Bergführer wahrscheinlich nicht, sich um die Mittagszeit 2 Stunden vorher und nachher aus der Sonne raushalten. Und am besten sind so breitkrempige Hüte, diese Fischerhüte, die jetzt nicht so ganz schick ausschauen, aber mit so einer 8 cm breiten Krempe. Natürlich wollen wir die Sonne genießen, aber die Sonne macht uns auch glücklich, wenn wir den Sonnenschein sehen. Die muss uns nicht die Haut verbrennen.
5: Der helle Hautkrebs durch UV-Strahlung ist im Vergleich zu anderen Krebsarten als Tumor auf der Haut gut sichtbar. Wird er rechtzeitig entdeckt und entfernt, bevor er streut, bestehen 100% Heilungschancen.
1: Risikobergsport, höhere Gefahr für Hautkrebs. Und wir bleiben noch ein bisschen in Bayern. Die Weißwurst gehört in Bayern ja zum Kulturgut. Die zusammen mit süßem Senf, Brezen und einem Weißbier möglichst noch vor dem 12-Uhr-Läuten genießen, so lautet die Tradition jedenfalls. Doch in Oberfranken am Campus Kulmbach wird jetzt an einer Weißwurst-Variante gearbeitet, die Traditionalisten ein wenig zerstören dürfte. Denn es entsteht dort eine Hybridwurst mit pulverisiertem Mehlwürmern als Inhaltsstoff. Und wie das schmeckt, Christina Kreuzer hat nachgefragt.
9: Ja, vom Gefühl merkt man gar keinen Unterschied, aber von der Konsistenz sind die ähnlich.
10: Erik Ronkühle steht in der Fachschule für Lebensmitteltechnik in Kulmbach vor einem Edelstahltisch. Der Student hat seinen Laborkittel gegen die weiße Hygienekleidung samt Haarnetz getauscht und formt Weißwürste aus dem Wurstbret, das aus einem Fleischwolf kommt.
9: Aber als man schon sehen kann von der Farbe, die ist das schon relativ dunkler.
10: Zugegeben, mit ihrem Grauschimmer erinnern die Würste vor ihm eher an eine Leberwurst. Aber die Farbe spielt aktuell noch keine Rolle, denn hier geht es vielmehr um die Inhaltsstoffe.
9: Wir versuchen, das Nutri-Score zu verbessern, indem wir das Fettanteil verringern und die Proteingehalt erhöhen, um eine gesünderes und nachhaltigeres Produkt zu haben.
10: Und das wird durch Mehlwürmer erreicht, verarbeitet zu Pulver, das zu den üblichen Weißwurstzutaten wie Fett, Fleisch und Gewürzen gemischt wird. So entsteht eine Hybridwurst. Seit knapp einem halben Jahr tüftelt ein Team aus wissenschaftlichen Mitarbeitern der Uni Bayreuth daran, wie sie Insekten in bekannte Lebensmittel integrieren können. Der Grund?
11: Weil wir in 50 Jahren die Weltbevölkerung nicht mehr aus Nachhaltigkeitsaspekten so ernähren können, wie wir es im Moment tun.
10: Sagt Janine Henkel-Oberländer, Lehrstuhlinhaberin für Biochemie der Ernährung am Campus Kulmbach. Essbare Insekten sind eine klimafreundliche Alternative zu konventionellen Fleischprodukten aus der Massentierhaltung. Die Akzeptanz in der westeuropäischen Gesellschaft allerdings noch gering. Die Hemmschwelle ist hoch. Das will das Forscherteam gerne ändern. Zwischen 10% und 20% des Fettanteils der Weißwurst haben sie schon durch Insektenmehl ersetzt. Immer wieder werden Geruch, Geschmack, Konsistenz und Aussehen mit unbeteiligten Kollegen am Lehrstuhl getestet. Noch gibt's die Insektenweißwurst nur im Labor.
1: Christina Kreuzer über die neue Weißwurst-Variante aus Oberfranken. 0.54 Uhr.
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1: Schon mehrfach hat US-Präsident Trump es angekündigt. Jetzt haben sich USA und Iran auf ein Abkommen für ein Ende des Krieges geeinigt. Beobachter hegen allerdings Zweifel, dass die sogenannte Rahmenvereinbarung schnell umgesetzt wird. Als Knackpunkte gelten unter anderem ein Waffenstillstand zwischen Israel und der Hisbollah-Miliz im Libanon und das iranische Atomprogramm. Unsere Gastautorin heute ist Ronja Brier, Chefredakteurin des Online-Portals Watson. Sie hadert in ihrem Kommentar mit den Rahmenbedingungen des Abkommens, die von US-Präsident Trump vorgegeben werden.
12: Der Mann, der Käfigkämpfe vor dem Weißen Haus stattfinden lässt, der den Krieg ohne Rücksprache mit Europa begonnen hat, soll also jetzt den Frieden bringen. In was für einer Welt leben wir eigentlich, könnte man sich hier fragen. Die europäischen Regierungschefs sind hier glücklicherweise konstruktiver. Frankreich, Großbritannien, Italien und Deutschland wollen sich nach Beendigung des Krieges an einer rein defensiven Militärmission zur Sicherung der Straße von Hormuz beteiligen. Das hatten sie schon im April angekündigt. Vielleicht hilft ein solcher Einsatz sogar, das zuletzt ziemlich ramponierte Verhältnis zwischen Europa und den USA wieder etwas zu entkrampfen. Und wenn das nicht hilft, dann vielleicht das Gala-Dinner, das Macron im Anschluss an G7 im Schloss von Versailles geplant hat für Donald Trump, inklusive Feuerwerk im Schlossgarten. Der US-Präsident wird es lieben. So viel Pomp, so viel ist klar. Auch wenn ich mir schon wieder diese Frage stelle, in was für einer Welt leben wir eigentlich?
1: Die Meinung von Ronja Brier vom Online-Portal Watson. Viele Medien ziehen eine Vorher-Nachher-Bilanz des Iran-Kriegs und kommen vor allem zu dem Schluss, viel geändert hat sich nicht. Das Handelsblatt spricht von enormen Kosten und zwar in dreifacher Hinsicht.
13: Strategisch, politisch und ökonomisch war dieser Krieg ein großer Fehler. Und auch die Erleichterung über die vorläufige Einigung zwischen Washington und Teheran kann nicht darüber hinwegtäuschen, dass das Credo des Präsidenten wie folgt lautet: Ich schaffe selbst Probleme, präsentiere mich dann als den großen Krisenmanager oder gar Friedensstifter, der diese Probleme beseitigt.
1: Ähnlich bewertet es Jörg Lau, internationaler Korrespondent der Zeit. Er beleuchtet im Podcast des Blattes auch die Rolle Israels.
14: Die israelische Regierung ist nicht zufrieden mit dem jetzigen Ergebnis. Die wollte das Regime stürzen, die wollte das Atomproblem endgültig gelöst sehen und nichts davon ist erreicht. Und die werden gelegentlich dazwischenfunken, weil ihnen das nicht passt, dass das sich jetzt auf dieser Ebene stabilisiert. In Wahrheit muss man doch einen Strich drunter ziehen und sagen, was ist jetzt eigentlich besser als vor dem Krieg?
1: Meint Jörg Lau von der Zeit. Und das waren die Standpunkte. Zusammengestellt hat sie heute Marei Beermann, 0:57.
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1: Und da blicken wir nochmal in die Gruppe H, die heute ins Turnier eingestiegen ist. Das ist die Gruppe, in der am frühen Abend in Deutschland Spanien gegen Kap Verde nur 0:0 gespielt hat. Das zweite Spiel in der Gruppe Saudi-Arabien gegen Uruguay. Jan Wochner beobachtet dieses Spiel für uns und ein Gewitter lag in der Luft. Wetter immer noch entscheidend?
15: Entscheidend nicht für das Spiel, aber könnte noch eine große Rolle spielen im Laufe des Tages in Miami. Denn am Horizont sind viele Blitze zu erkennen. Eben war auch ein lauter Donnerschlag bis auf die Stadionränge zu vernehmen. Nicht ausgeschlossen, dass das Spiel in der zweiten Hälfte, aktuell ist ja Pause, vielleicht sogar unterbrochen wird. Denn da sind die Regularien der FIFA ganz klar. Bei Blitzen in der Nähe des Stadions wird das Spiel unterbrochen. Soweit sind wir nicht. Aktuell ist Pause. Und zur Pause führt tatsächlich der Außenseiter Saudi-Arabien. Ja, mit 1:0 in der 41. Minute fiel das Tor für Saudi-Arabien getroffen. Hat ein Abwehrspieler Abdelulela Alamri war per Kopf erfolgreich nach einer Ecke zunächst in die Mitte auf das Tor der Ball gebracht und dann nicht ein klassischer Torwartfehler, aber zumindest eine Unsicherheit bei der Torwartlegende von Uruguay. Fernando Muslera ließ den Ball eben nach vorne klatschen und dann im Nachfassen war Alamri zur Stelle. Für Muslera ist das besonders bitter. Bei uns hat er schon Geburtstag. Wird heute 40, in Miami ist das in ein paar Stunden dann auch offiziell. Ob er so wirklich feiern kann, aktuell eher nicht, denn seine Mannschaft liegt hinten 0:1.
1: Dankeschön, Jan Wochner. Wir kommen in der zweiten Halbzeit nochmal wieder nach Miami, wo Saudi-Arabien 1:0 gegen Uruguay führt.

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1: Um 1 Uhr mit Thorsten Altenhöhner. Guten Morgen. Im französischen Evian setzen die Staats- und Regierungschefs heute ihren dreitägigen Gipfel fort. Im Mittelpunkt der Beratungen stehen die Kriege in der Ukraine und im Iran sowie die globale Wirtschaftslage. Angela Ulrich.
2: Der ukrainische Präsident Zelensky ist in der G7-Runde dabei. Anschließend trifft er sich auch separat mit Friedrich Merz. Der Kanzler hatte vor seinem Abflug nach Evian von einem Fenster für die Diplomatie gesprochen, das sich im Ukraine-Konflikt öffnen könnte. Die Europäer wollen mit an den Verhandlungstisch mit Russlands Machthaber Putin und US-Präsident Trump bei der Stange halten im gemeinsamen Engagement für die Ukraine.
1: Die EU hat die Beitrittsverhandlungen mit der Ukraine begonnen. Vertreter beider Seiten starteten am Abend in Luxemburg offiziell die Gespräche zum ersten Themenblock. Thomas Spickhofen.
3: Den Beginn der Verhandlungen hatte Ungarn über lange Zeit blockiert. Das hat sich erst mit dem Machtwechsel in Budapest im vergangenen Monat geändert. Im ersten Verhandlungsabschnitt mit der Ukraine wird es unter anderem um das Justizsystem und den Schutz von Grundwerten gehen. Um dem kriegsgebeutelten Land eine konkrete Perspektive zu geben, hat Bundeskanzler Merz als Zwischenschritt einen Sonderstatus vorgeschlagen, mit Sitz in der Kommission, im Parlament und am Tisch der Regierungschefs, aber ohne Stimmrecht.
1: Flugreisende in der Europäischen Union sollen auch künftig ab 3 Stunden Verspätung Anspruch auf Entschädigung haben. Darauf haben sich Vertreter des Europaparlaments und der EU-Staaten nach jahrelangen Verhandlungen geeinigt. Voraussetzung bleibt, dass die Fluggesellschaft für die Verspätung verantwortlich ist. Außerdem sollen Ticketpreise künftig transparenter ausgewiesen werden. Bei der Online-Buchung muss der Preis einschließlich Handgepäck klar erkennbar sein. Familien sollen außerdem Sitzplätze für minderjährige Kinder ohne zusätzliche Kosten nebeneinander reservieren können. In der Potsdamer Innenstadt wird heute ein Blindgänger aus dem Zweiten Weltkrieg entschärft. Rund um den Fundort wird deshalb ein Sperrkreis mit einem Radius von 700 Metern eingerichtet. Der Potsdamer Hauptbahnhof bleibt vorübergehend geschlossen. Die S-Bahnen von und nach Berlin starten und enden am S-Bahnhof Babelsberg. Für den Autoverkehr gelten großräumige Umleitungen. Etwa 6.500 Menschen müssen bis 8.30 Uhr ihre Wohnungen verlassen. Spanien ist mit einem Unentschieden in die Fußball-WM gestartet. Der amtierende Europameister kam in Atlanta nicht über ein 0:0 gegen die Außenseiter von den Kapverden hinaus. Belgien und Ägypten trennten sich mit 1:1. Soweit die Nachrichten. 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Das Wetter: bis zum frühen Morgen bleibt es locker bewölkt bis klar bei 10 bis 7 Grad. Tagsüber wird es heute freundlicher und meist trocken. Dann bei Temperaturen zwischen 19 und 23 Grad maximal.
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5: Zunächst mit 2 Entwarnungen. Die erste für die A7 Hannover-Flensburg. Kein Falschfahrer mehr zwischen Hamburg-Waltershof und Quickborn. Und Entwarnung auch auf der A23. Dort auch kein Falschfahrer mehr zwischen Dreieck Hamburg-Nordwest und Pinneberg-Süd. Die A1 Lübeck-Hamburg vor der Norderelbbrücke staute sich in beiden Richtungen wegen eines Schwertransportes. Die A4 Aachen Richtung Köln ist zwischen Kreuz Köln-West und Klettenberg nach einem Unfall gesperrt. Die A40 Duisburg-Essen ist zwischen Mülheim an der Ruhr, Winkhausen und Heißen in beiden Richtungen bis nächsten Montag gesperrt. Die A71 Richtung Schweinfurt ist zwischen Oberhof und Suhl-Zellamelis wegen Wartungsarbeiten im Tunnel Hochwald bis ca. 6 Uhr gesperrt. Dann noch die A94 Passau Richtung München, die ist zwischen Forz-Inning und Anzing wegen Bergungsarbeiten bis ca. 1 Uhr gesperrt. Und Berlin, die A111, die ist zwischen Schulzendorfer Straße am Festplatz bis 5 Uhr in der Früh bis beiden Richtungen gesperrt. Dort laufen nämlich Wartungsarbeiten. Gute Fahrt.
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5: Kommt vom Norddeutschen Rundfunk aus Hamburg. Wir haben Dienstag, den 16. Juni im Studio Carsten Fegerloh. Hallo. Seit 20 Jahren lassen sich die Bildungspolitiker in Deutschland alle 2 Jahre mit dem Nationalen Bildungsbericht ein Zeugnis ihrer Anstrengungen ausstellen. Die Bundesbildungsministerin ist dabei eher in der Beobachterposition, denn Schule und auch alles, was davor noch Bildung ausmacht, das liegt in der Hand der Bundesländer. Mit der Bundesbildungsministerin Karin Prien hat mein Kollege Markus Schubert über die Ergebnisse gesprochen, die die Autorinnen und Autoren des Leibniz-Instituts für Bildungsforschung und Bildungsinformation zusammengetragen haben. Und die erste Frage war, warum ist der Bildungserfolg in Deutschland immer noch so sehr davon abhängig, ob auch die Eltern schon gut gebildet und auch sprachlich versiert sind?
6: Ja, tatsächlich muss man feststellen, dass wir uns viel zu spät darauf eingestellt haben im Bildungssystem, dass wir Einwanderungsland sind. Man muss allerdings der Gerechtigkeit halber auch sagen, mit der Zuwanderung 2015/16 konnte natürlich kein Bildungssystem der Welt rechnen und darauf konnte man auch nicht vorbereitet sein und auch 2022 nochmal mit der Ukraine mit einer 250.000 zusätzlicher Schüler. Das sind schon externe Faktoren, die eine entsprechende Anpassung auch besonders erschweren.
7: Wenn wir wissen, nicht zum ersten Mal lesen, dass frühe Bildung verhindert, dass man später nachbessern muss und dann vielleicht auch schon nicht mehr kann, ziehen die Länder dann schon die richtigen Schlüsse? Also wird die Kita bildungsgeprägter und wird Bildung vor der Schule überall verpflichtend?
6: Also zunächst mal sagt uns der Bericht ja sehr deutlich, dass sich die Bildungsschere im Prinzip ab der Geburt auftut und dann wächst bis zur Einschulung und ab da etwa gleich bleibt, aber eben nicht auch nicht wieder geringer wird. Und das legt natürlich sehr deutlich nahe, dass wir uns viel mehr um die ersten 6 Jahre kümmern. Und das ist einmal die Frage, was können Familien tun, um den Bildungserfolg ihrer Kinder deutlich zu erhöhen? Aber eben auch, was kann unser Kita- und Kindertagespflegesystem leisten? Und ja, meiner Auffassung nach brauchen wir dringend eine verpflichtende Sprach- und Entwicklungsdiagnostik zum Anfang des 4. Lebensjahres und dann eine Förderung vor allem von Sprache, aber auch anderen Entwicklungsrückständen verpflichtend vor der Schule bei den Kindern, die das tatsächlich auch brauchen.
7: Ist das vielleicht der nächste große Rettungseinsatz für den Bund nach den beiden Digitalpakten, sicherzustellen, dass eben vor Schuleintritt jedes Kind Deutsch als Unterrichtssprache beherrscht, weil sonst ja der Schwamm fehlt, der sich mit Wissen vollsaugen kann in allen Fächern?
6: Tatsächlich sind, Sie sagen es ja zu Recht, die Länder hauptverantwortlich für die Kita- und Bildungspolitik. Aber trotzdem teile ich die Auffassung, dass wir jetzt eine gemeinsame große Kraftanstrengung für die frühe Bildung brauchen. Da braucht es wirklich ein Kraftpaket für die Kitas, das gemeinsame Standards im Kita-Bereich für ganz Deutschland setzt und für alle Kinder, auch im Sinne einer Gleichwertigkeit der Lebensverhältnisse, die frühe Sprach- und Entwicklungsstanddiagnostik, aber eben dann auch die notwendige Förderung dann festschreibt. Dazu soll das Kita-Qualitätsentwicklungsgesetz dienen, das wir in den nächsten Wochen auf den Weg bringen werden.
7: Frau Prien, die Schülerzahlen gehen zurück. Die Demografie erlaubt diese Prognose, die auch der Bericht anstellt. Eröffnet das neue Chancen für die Integration und für gezielte Förderung, weil der Betreuungsschlüssel überall günstiger ausfällt? Oder werden die Stellen dann wohl auch zurückgeschraubt? Oder sie sind da, aber gar nicht mit Pädagogen zu besetzen?
6: Also zunächst muss man sagen, dass die Entwicklung in Deutschland da im Moment durchaus noch unterschiedlich ist. Wenn wir in den östlichen Bundesländern und Berlin hier deutliche Rückgänge schon sehen, zum Teil auch in Hamburg und anderen westlichen Bundesländern, gibt es andere wie Nordrhein-Westfalen, Baden-Württemberg, Bayern, wo nach wie vor die Kinderzahlen wachsen. Also insofern ein differenzierter Blick auf Deutschland ist erforderlich. Aber ja, die sogenannte demografische Rendite, also sozusagen die Möglichkeit, mehr in die Qualität in den Bildungseinrichtungen, in den Kitas, aber auch in Grundschulen und weiterbildenden Schulen zu stecken, muss unbedingt ergriffen werden. Das ist im ureigenen Interesse unseres ganzen Landes und zwar sowohl mit Blick auf die Entwicklungsmöglichkeiten des einzelnen Kindes, aber auch vor allem mit Blick auf den gesellschaftlichen Zusammenhalt und den Fachkräftemangel. Wir können uns eben nicht mehr leisten, auch nur ein einzelnes Kind zurückzulassen. Und deshalb plädiere ich intensiv dafür, nicht nur im Bund, sondern eben auch in den Ländern und Kommunen nicht bei den Kindern und Jugendlichen zu sparen, sondern hier allerdings auch das strategisch Richtige zu tun.
7: Die Autorengruppe dieses Berichts kritisiert auch, dass immer mehr Lehrkräfte ohne anerkannte Lehramtsprüfung an Schulen unterrichten würden. Diese Seiteneinsteiger sind ja aber nun für viele Regionen die Hoffnung und werden gezielt angeworben, um die Beschulung überhaupt stemmen zu können. Ist das nun verkehrt oder nur nicht optimal?
6: Na, zum einen zeigt der Bericht sehr deutlich, wie unterschiedlich auch da die Lage in den unterschiedlichen Bundesländern sind. Man kann ja der Statistik sehr deutlich entnehmen, dass es in den östlichen Bundesländern und Berlin ein veritables Problem ist, in den anderen Bundesländern kaum. Und die Statistik, auf die Sie anspielen, da geht es ja nicht um Quer- und Seiteneinsteiger, sondern da geht es tatsächlich um Kräfte, die überhaupt keine anerkannte Lehramtsausbildung haben. Bei den Quer- und Seiteneinsteigern muss man ja sagen, die kommen zwar mit einem Hochschulstudium, aber die müssen ja dann noch eine Art Referendariat-Vorbereitungsdienst durchlaufen und sind dann vollwertige Lehrkräfte. Aber die Not ist eben gerade in den östlichen Bundesländern in den letzten Jahren groß gewesen. Das scheint sich aber jetzt langsam, aber sicher zu normalisieren. Und dann ist mir noch sehr wichtig ein anderer Punkt. Wir müssen auch zu einer anderen Form von Multiprofessionalität an den Schulen kommen. Wir brauchen eben auch die Erzieher und die Sozialpädagogen und die Sozialarbeiter an Schulen. Und da geht es nicht darum, Lehrer zu ersetzen, sondern Lehrkräfte zu ergänzen in ihrer Professionalität. Und da können wir in Deutschland wirklich noch dazulernen, auch von Ländern Skandinaviens oder etwa in Kanada kann man sehen, wie das besser funktionieren kann.
5: Sagt die Bundesbildungsministerin Karin Prien von der CDU. Zwischendurch der Verkehrsservice in der ARD-Infonacht. Achtung, Falschfahrer auf der A72 Zwickau-Chemnitz. Zwischen Chemnitz-Süd und Kreuz-Chemnitz kommt Ihnen ein Falschfahrer entgegen. Bitte äußerst rechts fahren, nicht überholen. Auf der A72 Zwickau-Chemnitz zwischen Chemnitz-Süd und Kreuz-Chemnitz. Dort ein Falschfahrer unterwegs. Vorsicht bitte in beiden Richtungen. Viele Reformen, wenig Fortschritt. Wir haben es eben gehört, so die Bilanz im nationalen Bildungsbericht 2026. Für den Bildungserfolg muss die Förderung also früh beginnen, findet Nicole Markwald.
8: Die Meinung. Der nationale Bildungsbericht 2026 ist da. Und er zeigt, mit welchen Herausforderungen der Bildungsbereich zu kämpfen hat. Kinder mit geringen Deutschkenntnissen, zu viele Kita-Fachkräfte in einer Region, aber zu wenige in einer anderen, eine steigende Zahl von 15-Jährigen, die Mindeststandards in Mathematik und Deutsch nicht erreichen. Auch die Zahl der Schulabbrecher steigt. Und der Bildungsbericht serviert eine bekannte Erkenntnis. Wie erfolgreich Schule, Ausbildung oder Studium sind, hängt bei uns weiterhin stark von der sozialen Herkunft ab. Je nach Bildungsgrad der Mutter lassen sich Unterschiede im Wortschatz schon bei Kindern feststellen, die gerade mal 2 Jahre alt sind. Auf dem allerersten Klassenfoto mit den gefüllten Schultüten schleppen die Kleinen also auch ungleiche Startbedingungen. Diese geöffnete Schere, beschreibt Bundesbildungsministerin Karin Prien von der CDU, schließt sich im Laufe des Bildungsweges nicht mehr. Das gilt umso mehr für Kinder von Alleinerziehenden oder aus Familien mit Einwanderungsgeschichte. Als gegeben hinnehmen müssen Bildungspolitiker das nicht. Wie nach dem PISA-Schock 2000 zu sehen war, mit gezielter Förderung ließen sich die Leistungen damals verbessern. Und hier muss angesetzt werden, zum Beispiel mit Sprachförderung. Es gibt verpflichtende Sprachstandserhebungen, aber nicht in allen Bundesländern. Ja, Bildung ist Ländersache, aber jedes Bundesland hat auch ein Interesse daran, so früh wie möglich zu wissen, wo gezielte Hilfe nötig ist. Und hier sollten die Bundesländer mit dem Bund an einem Strang ziehen. Einheitliche Standards, gemeinsame Projekte, nicht viel klein-klein. Wie wäre es mit einer gesetzlichen Kita-Pflicht für das Jahr vor der Einschulung? Je früher Förderung beginnen kann, desto besser für die Kinder. Und nur darum sollte es hier gehen.
5: Der Kommentar von Nicole Markwald zur aktuellen nationalen Bildungsbericht. 1.14 Uhr.
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5: Die norwegische Königsfamilie durchläuft derzeit extrem schwierige Zeiten. Wenn Kronprinz Haakon aus dem Hause Schleswig-Holstein-Sonderburg-Glücksburg den Thron besteigt, dann wird seine Frau Mette-Marit Königin. Sie selbst ist schwer erkrankt, wartet auf eine Spenderlunge. Sie selbst steht seit den Teilerhüllungen der Epstein-Ermittlungsakten schlecht da. Und ihr Sohn aus erster Ehe, der auf diese Weise nicht zum Königshaus gehört, Marius Borg-Heuby, der ist heute wegen Vergewaltigung verurteilt worden. Jana Sinram.
9: 4 Jahre Haft, so lautet das Urteil des Osloer Bezirksgerichts im Fall Marius Borg-Heuby. Der 29-Jährige wurde unter anderem wegen Gewalt gegen eine Ex-Freundin und Vergewaltigung in 2 Fällen verurteilt. Von 2 weiteren Vergewaltigungsvorwürfen wurde er aus Mangel an eindeutigen Beweisen freigesprochen. Staatsanwalt Ståle Henriksbø ist trotzdem zufrieden. Es ist ein fundiertes Urteil. Die Richter haben die Beweislage gewissenhaft geprüft und sind zu einem Ergebnis gelangt, das sich in einigen Punkten von der Anklage unterscheidet. Aber er wurde in 34 der 40 Anklagepunkte für schuldig befunden und zu einer langen Haftstrafe verurteilt. Das macht die Schwere der Taten deutlich. Das Urteil zeige zudem, dass in Norwegen Gleichheit vor dem Gesetz herrsche, so der Staatsanwalt. Es zeigt, dass man ein Verfahren gegen ein Mitglied der Königsfamilie durchführen kann, wenn die Person Straftaten begeht. Der Sohn der norwegischen Kronprinzessin war bei der Urteilsverkündung nicht im Gerichtssaal. Stattdessen verfolgte er sie per Video aus der Untersuchungshaft. Seine Anwälte begründeten dies mit dem Gesundheitszustand des 29-Jährigen. Am Mittag besuchte Anwalt Peter Sekulic seinen Mandanten im Gefängnis und kündigte danach an, gegen Teile des Urteils in Berufung zu gehen. Er war natürlich sehr erfreut über die Freisprüche. Es ist jedoch auch klar, dass er sich im Fall der Vergewaltigungsvorwürfe für eindeutig unschuldig hält und seine Ex-Freundin Nora Haugland in keiner Weise misshandelt hat. Deshalb ist für ihn klar, dass wir in Berufung gehen. Einige weniger schwerwiegende Taten hatte Marius Borg-Höyby in dem Mammutverfahren gestanden, darunter Drogenbesitz und Fahren ohne Führerschein. Die Meinung der Menschen in Oslo zu dem Urteil geteilt. Er ist ja in einer ganz besonderen Situation aufgewachsen. Das sollte man berücksichtigen. Und jetzt ist auch noch seine Mutter krank. Wenn ich der Richter wäre, hätte ich ihm erlaubt, sein Leben zu leben. Er verdient eine Strafe für das, was er getan hat. Man hört so viel. Ich denke, er hat das bekommen, was er verdient. Auch die Staatsanwaltschaft kann noch in Berufung gehen und hat dafür 2 Wochen Zeit. Das Urteil ist ein vorläufiges Ende unter dem Prozess gegen Marius Borg-Höyby. Ein endgültiger Schlussstrich ist es noch nicht.
5: Ein Bericht unserer Skandinavien-Reporterin Jana Sinram. Immer mehr Menschen leben allein. Bundesweit waren 2024 laut Statistischem Bundesamt fast 42% aller Haushalte Single-Haushalte. Familien finden oft keine Wohnung und andere haben zwar eine Wohnung oder ein Haus, vereinsamen aber zunehmend. In Berglen im Rems-Murr-Kreis gibt es eine Gruppe, die bewusst einen anderen Weg geht. Die Menschen dort leben in einem Mehrgenerationenhaus. Philipp Pfefflin berichtet.
10: Wir sind ziemlich unterschiedliche Leute. Wir leben einen sehr unterschiedlichen Lebensstil.
11: Die Toleranz und die Offenheit, das hat mich am ersten Tag, als ich die Gruppe getroffen hat, einfach wirklich so angesprochen und begeistert.
12: Jeder hat ja seine eigene Wohnung und jeder kann sich zurückziehen, wann er möchte und hat auch sein eigenes Leben. Aber man kann sich halt treffen, wann man möchte.
13: Als ich komme, hat zum Beispiel Johannes Ammon zum Kaffeetrinken auf seinen Balkon eingeladen und alles schön hergerichtet. Eine Person fehlt noch, für Jacqueline Kürste kein Problem.
12: Gerade eben standen wir hier und haben gewartet und unsere kleine Amala war so langweilig, die wollte unbedingt Fußball spielen, da haben wir ganz spontan zu 5 Fußball gespielt und es war so lustig, das war jetzt eigentlich richtig schön.
13: Das Mehrgenerationen-Wohnprojekt befindet sich in einem früheren Seniorenheim. Noch müssen viele Wohnungen umgebaut werden, auch stehen noch Sanierungsarbeiten an. Und es gibt schon etliche Ideen und Pläne.
10: Wir wollen einen Toberaum für Kinder machen, wir wollen eine Sauna einrichten, wir wollen einen Musikraum haben. Es wird eine Werkstatt geben, mehrere von uns wollen eine Buhlbahn.
13: Und die 7-jährige Amala hat noch einen ganz besonderen Wunsch.
14: Eine Rutsche vom 1. Stock. Mit Wasser.
13: Rutsche, Werkstatt oder Sauna. Ich frage mich gerade, ob das in Summe nicht viel zu teuer wird. Johannes Ammon winkt ab.
10: Das wird teuer, aber wir sind ja auch viele. Wenn ich mir in meiner Eigentumswohnung eine Sauna und eine große Werkstatt und was weiß ich was alles einrichten will, dann werde ich arm dabei. Aber hier brauchen wir es halt einmal und alle profitieren davon.
13: Bis zu 40 Personen sollen in 25 Wohnungen künftig unter einem Dach wohnen. Larissa Kögel ist eine der ersten, die eingezogen ist, vor einem Jahr zusammen mit ihrer Tochter Amala und findet es richtig gut.
11: Jeder hat ja die Möglichkeit, egal wann er jetzt dazugekommen ist, einfach seinen Teil einzubringen. das finde ich das Schöne daran, dass da so eine Offenheit besteht und dass wie alles möglich erscheint.
13: Vorausgesetzt, die Bewohner gehen weiter respektvoll und offen miteinander um. Senioren sind übrigens genauso willkommen wie Familien mit Kindern, Paare oder Alleinstehende. Interessenten können an sogenannten Gruppentagen vorbeikommen und reinfühlen in das besondere Wohnen. Jacqueline Kürste erklärt mir:
12: Ich glaube, wenn man Erwartungen hat, dann kann man enttäuscht werden. Und man sollte natürlich eigenverantwortlich handeln, wie auch sonst im Leben, und sich freuen, wenn man dann zusätzlich beschenkt wird von den Menschen.
5: Das Mehrgenerationenhaus in Berglen. 1:20 Uhr ist es ganz genau.
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5: Und heute geht es um Boris Jelzin, russischer Präsident. Heute vor 30 Jahren lag der Amtsinhaber auf seinem Weg zur Wiederwahl nach dem ersten Wahlgang knapp vorn. Ariane Hoffmann erinnert an Putins Vorgänger.
15: Der Zustand der Sowjetunion und ihrer Gesellschaft lässt sich leicht in einen Satz fassen. So können wir nicht weitermachen.
16: Er kennt schon Mitte der 1980er Jahre KPdSU-Generalsekretär Michail Gorbatschow. Seine Lösung: Glasnost und Perestroika. Anfangs an seiner Seite Boris Jelzin.
17: Gorbatschow war ein klassischer Fuchs, der hat immer ausweichend geantwortet. Und Jelzin im Gegenteil war ein richtiger Bär. Der hatte keine Angst, der redete offen.
16: So der Historiker Alexei Merkitsch. Als Putschisten Gorbatschow 1991 absetzen wollen, ist es Jelzin, der Stärke beweist. Er steigt auf einen Panzer und ruft das Volk zum Widerstand auf.
18: Ich rufe auf, alle Bürger für die Demokratie, über die reaktionären Kräfte, so schreien wir Ura.
16: Der Putsch misslingt, Gorbatschow tritt bald zurück. Jelzin ist zu diesem Zeitpunkt der erste demokratisch gewählte Präsident Russlands. Er verspricht dem Volk schnellen Wohlstand und Demokratie. Gleichzeitig bricht ein Raubtierkapitalismus aus. Oligarchen übernehmen Teile der Wirtschaft. Das Volk verliert Arbeit und Unterkunft. Viele können sich kaum noch Lebensmittel leisten.
19: Ich habe 2 Hochschulabschlüsse, aber das, was ich bekomme, reicht nicht zum Leben.
16: Jelzins Popularität sinkt. Um Stärke zu demonstrieren, beginnt er einen Krieg gegen das nach Unabhängigkeit strebende Tschetschenien. Der Präsident flüchtet sich in den Alkohol. Bei öffentlichen Auftritten schwankt er, redet wirr.
20: Gestern hat sich Bill Clinton erlaubt, Druck auf Russland auszuüben. Offensichtlich hat er vergessen, dass Russland über ein vollständiges Arsenal an Atomwaffen verfügt.
16: 1996 stellt sich Jelzin zur Wiederwahl. Die schwerreichen Oligarchen profitieren von Jelzins Schwäche, also nutzen sie ihre Medienmacht, um ihn im Amt zu halten.
21: Ich schwöre, die Rechte und Freiheiten der Menschen und Bürger zu achten und zu schützen.
16: Das gelingt dem schwer alkohol- und Herzkranken in seiner zweiten Amtszeit nicht mehr, die er in einer Stichwahl gewinnt, der erste Wahlgang am 16. Juni 1996. Im Volk verhasst, tritt Boris Jelzin 3 Jahre später zurück. Sein Nachfolger wird
22: Wladimir Wladimirovich Putin.
5: Und das war der Stichtag heute von Ariane Hoffmann.
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5: Und da läuft derzeit die zweite Halbzeit im Spiel Saudi-Arabien gegen Uruguay. Und da lag ein Gewitter in der Luft. Jan Wochner, immer noch Gefahr eines Abbruchs?
23: Ja, das ist nach wie vor gegeben. Aktuell gibt es aber keine Anzeichen dafür, dass das Gewitter so nah sein könnte, als dass ein jetzt zeitnaher Abbruch oder eine Unterbrechung hier bei diesem Spiel droht. Deswegen Blick auf das Spiel. Da liegt auch etwas in der Luft, und zwar ein Tor. Und zwar ein Tor für Uruguay. Nach wie vor 1-0 die Führung für Saudi-Arabien. Der einzige Treffer des Spiels fiel ja kurz vor der Pause. Abdullah Al-Amri mit seinem Abstauber nach unsicherer Torwartabwehr von Uruguays Schlussmann Muslera. In dieser zweiten Hälfte ist es Einbahnstraßenfußball. Es geht fast ausschließlich in Richtung des Tores von Saudi-Arabien. Und Saudi-Arabiens Schlussmann Al-Uwais, der hat einen klasse Tag erwischt, schon mehrfach in brenzligen Situationen gerettet. Jetzt gibt's den nächsten Kopfball Uruguays aus 8 Metern halbrechter Position, aber ein gutes Stück am Tor vorbei. Also Uruguay spielt sich hier mehr und mehr in den Fokus, ist immer offensiver unterwegs, aber noch hält Saudi-Arabiens Abwehr dicht. Und Saudi-Arabien und diese Eröffnungsspiele oder die Auftaktspiele bei Fußball-Weltmeisterschaften, das ist schon was, denn wenn wir uns zurückerinnern an die letzte Fußball-Weltmeisterschaft, da hat Saudi-Arabien zum Start Argentinien geschlagen, den späteren Weltmeister. Und das war letztlich die einzige Niederlage, die Argentinien im kompletten Turnierverlauf hinnehmen musste. Auch das war eine dicke Überraschung. Nicht ganz so groß wäre ein Sieg Saudi-Arabiens heute, also mit Blick auf den Überraschungsfaktor, aber eine Überraschung wäre es zweifellos. Nehmen wir vielleicht noch diesen Angriff mit, wieder Uruguay über die linke Seite, flaches Anspiel in die Mitte, misslingt. Saudi-Arabien ist erneut dazwischen und hält die 1-0-Führung nach einer Stunde in Miami.
5: Dankeschön, Jan Wochner. Und das Endergebnis gibt es dann natürlich auch hier in der ARD-Infonacht. Und nun hat Mats Nicholson noch ein paar weitere Ergebnisse des heutigen Tages. Und er hat auch noch einen Tipp für alle WM-Tippspiel-Teilnehmer.
0: Ja, wer in seinen WM-Tippspielgruppen groß rauskommen möchte, muss was riskieren. Auch mal einem Außenseiter vertrauen. Aber dieses Ergebnis hätten sich wohl nur ganz wenige Fußballfans vorstellen können.
1: 0:0. 0:0 zwischen Spanien und Kap Verde, eine der größten Fußballsensationen, die es je bei Weltmeisterschaften gab.
0: WM-Neuling Kap Verde. Der Inselstaat mit etwas mehr als 500.000 Einwohnern holt tatsächlich einen Punkt gegen Spanien, einen der großen WM-Favoriten. 27 Torschüsse, mehr als 800 gespielte Pässe, aber eben kein erfolgreicher Abschluss. Spanien scheitert am krassen Außenseiter. Und in Hamburg feiern Fans aus der kapverdischen Community.
2: Das ist für uns diese Unentschieden ist ein Sieg. Und das macht uns wirklich stolz. Und dass sie uns so gut da vertreten haben.
0: Ganz anders die Stimmungslage in Spanien. Die größte Sporttageszeitung Marca titelte ein Desaster zum Auftakt. Dieses sensationelle Unentschieden hat auch Auswirkungen auf die deutsche Mannschaft. Dem DFB-Team reicht definitiv ein Sieg im zweiten Spiel gegen die Elfenbeinküste, um vorzeitig in die K.O.-Runde einzuziehen, weil ein Platz unter den 8 besten Gruppendritten dann sicher wäre. Ägypten ist Rekordsieger des Afrika-Cups, konnte aber noch nie ein Spiel bei einer Weltmeisterschaft gewinnen. Die Ägypter müssen weiter warten, können mit ihrem Auftaktspiel in den USA aber zufrieden sein. Das Team aus Nordafrika holte einen Punkt beim 1:1 gegen favorisierte Belgier. Ägypten führte zur Pause 1:0. Unsere Reporterin Martina Knief sah dann den belgischen Ausgleich in der zweiten Halbzeit.
3: Die Einwechslung von Lukaku war der Faktor. Wenige Sekunden später hat er dieses Eigentor von Hami erzwungen. Aber er war dann auch eine Anspielstation im Spiel der Belgier, die ohnehin etwas konzentrierter aus der Kabine auf das Spielfeld zurückgekommen sind. Aber sie hatten eben mit Lukaku auch einen Spieler, der das Spiel so an sich reißt, der so ein bisschen Angst und Schrecken verbreitet. Sie waren dann etwas konsequenter in ihrem Offensivspiel, hatten ja noch weitere Möglichkeiten. Und das hat ihnen dann am Ende wenigstens aus ihrer Sicht das 1:1 gebracht. Sie hätten sicherlich vor dem Spiel gesagt, das ist ein bisschen wenig. Aber nach 90 Minuten muss man einfach sagen, dass es ein gerechtes Resultat ist.
0: In Saarbrücken hat das größte inklusive Sportereignis in Deutschland begonnen. Die nationalen Special Olympics. So etwas wie die deutschen Meisterschaften für Menschen mit geistiger Behinderung. René Henken berichtet aus dem Saarland.
24: Direkt zu Beginn der Feier gab es das erste Highlight. Drei Fallschirmspringer sind mit den Flaggen der Special Olympics auf dem Rasen des Saarbrücker Ludwigsparkstadions gelandet. Danach folgte ein knapp 1,5 Stunden Programm, unter anderem mit einer großen Party, als die Band Mr. President ihren Hit Coco Jumbo gespielt hat, und einem Gänsehautmoment mit viel Applaus, als die Flamme der Hoffnung im Stadion entzündet wurde. Nach der Eröffnungsfeier der Special Olympics geht's nun auch mit den Wettbewerben los. Insgesamt treten über 4.300 Athleten an. Bei 27 Wettkämpfen haben sie dann die Chance, sich für die Special Olympics Weltsommerspiele im kommenden Jahr in Chile zu qualifizieren. Bis Samstag laufen die Spiele. Im Saarland werden rund 100.000 Zuschauer erwartet. Jeder, der möchte, kann sich die Wettbewerbe kostenlos und ohne Ticket in den Sportstätten im Saarland und im benachbarten Frankreich anschauen.
0: Die kommenden Paralympics werden 2028 in Los Angeles ausgetragen. Mit dabei ist das deutsche Männerteam im Goalball, einem Sport für Menschen mit Sehbehinderung. Das deutsche Team verlor das WM-Finale in China gegen das Gastgeberteam zwar deutlich, durch die Silbermedaille ist die Teilnahme an den Paralympics aber sicher.
5: Und soweit der Sport mit Mats Nicholson.

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1: Um 1.30 Uhr mit Ronald Lessig. Auf dem G7-Gipfel im französischen Evian hat US-Präsident Trump die anderen Staats- und Regierungschefs über Details des Abkommens mit dem Iran informiert. Virtuell sei die Vereinbarung bereits von beiden Seiten unterschrieben, sagte Trump. Aus Evian Gudrun Engel.
2: Die richtige Unterschrift, die soll am Freitag folgen durch J.D. Vance, der dafür in die Schweiz reisen soll, und Araghchi, den Außenminister des Iran. Donald Trump sagt, es gehe jetzt darum, die Straße von Hormuz möglichst schnell frei zu haben. Spätestens ab Freitag soll das der Fall sein. Daran gibt es Zweifel, denn da gibt es doch wohl sehr viele Seeminen. Die Hauptstreitfrage ist, wie geht man mit dem angereicherten Uran um? Es gibt ja immer wieder Hinweise darauf, dass die USA sagen, sie könnten sich vorstellen, selbst in den Iran zu fahren. Das sind alles offene Fragen, die man noch verhandeln muss. Deswegen wird Donald Trump sicherlich eine Menge erzählt haben, aber wie belastbar das ist, muss man abwarten.
1: Die EU hat die Beitrittsverhandlungen mit der Ukraine und der Republik Moldau gestartet. EU-Erweiterungskommissarin Kos sagte in Luxemburg, Kiew und Chisinau hätten geliefert. Aus Brüssel Thomas Spickhofen.
3: Von einem Mega-Montag für die Erweiterung der Europäischen Union spricht die zuständige EU-Kommissarin Marta Kos. Im Mittelpunkt steht dabei der Start der förmlichen Beitrittsgespräche für die Ukraine und Moldau. Mega-Montag aber auch, weil Montenegro zwei große Verhandlungsblöcke abgeschlossen hat. Das Land will nach Möglichkeit schon 2028 der Union beitreten. Für die Ukraine wird es dagegen noch einige Zeit dauern. Sie hatte den Beitritt im Februar 2022 beantragt, kurz nach dem russischen Überfall. Den Beginn der Verhandlungen hatte Ungarn über lange Zeit blockiert. Das hat sich erst mit dem Machtwechsel in Budapest im vergangenen Monat geändert.
1: Bildungschancen hängen in Deutschland weiter stark von der sozialen Herkunft ab. Das zeigt der neue nationale Bildungsbericht, der in Berlin vorgestellt wurde. Bundesbildungsministerin Prien betonte, dass vor allem die frühkindliche Bildung bedeutend sei. Sie verwies darauf, dass es schon beim Schuleintritt sehr große Unterschiede gebe, zum Beispiel bei Sprachkenntnissen. Deshalb müsse gerade die Förderung in Kitas weiter ausgebaut werden, sagte Prien. Nach jahrelangen Verhandlungen hat das Europaparlament einem Vorschlag der EU-Mitgliedstaaten zu den Rechten von Fluggästen zugestimmt. Danach soll etwa die geltende 3-Stunden-Grenze für Entschädigungen bei Verspätungen in den künftigen Fluggastrechten beibehalten werden. Zu den weiteren Maßnahmen gehört etwa, dass Familien im Flugzeug kostenlos Sitzplätze nebeneinander reservieren können und dass die Ticketpreise übersichtlicher dargestellt werden. Das Wetter in Deutschland. In der Nacht bewölkt und oft trocken bei 15 bis 4 Grad. Tagsüber heiter bis wolkig, regional auch länger freundlich. Vereinzelt noch Schauer und Gewitter. Bei 16 Grad auf den nordfriesischen Inseln und 30 Grad am Oberrhein. Am Mittwoch gebietsweise Schauer, vereinzelt Gewitter bis 32 Grad. Und am Donnerstag heiter bis wolkig und trocken bis 36 Grad. Das waren die Nachrichten.
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4: Um 1.33 Uhr zunächst mit einer Entwarnung für die A72 Zwickau-Chemnitz. Kein Falschfahrer mehr zwischen Chemnitz Süd und Kreuz Chemnitz. Die A1 Lübeck-Hamburg vor der Norderelbbrücke staut es sich in beiden Richtungen wegen eines Schwertransportes. Die A4 Aachen Richtung Köln ist zwischen Kreuz Köln-West und Klettenberg nach einem Unfall gesperrt. Die A40 Duisburg-Essen ist zwischen Mülheim an der Ruhr, Winkhausen und Heißen in beiden Richtungen bis nächsten Montag gesperrt. Dann die A71 Richtung Schweinfurt ist das. Die ist zwischen Oberhof und Suhl-Zeller-Mehlis wegen Wartungsarbeiten im Tunnel Hochwald bis 6 Uhr in der Früh gesperrt. Und letzte Meldung Berlin, die A111. Die ist zwischen Schulzendorfer Straße und am Festplatz bis 5 Uhr in beiden Richtungen gesperrt. Dort laufen Wartungsarbeiten. Kommen Sie gut an.
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4: Mit Carsten Fick im Studio. Hallo, einen schönen guten Tag, einen schönen guten Morgen, ganz wie Sie mögen. Social-Media-Angebote machen Kinder unglücklich. Das sagt Großbritanniens Premier Keir Starmer. Und seine Labour-Regierung will Kindern unter 16 nun diese Netzwerke, ihre Algorithmen, die Inhalte und den Suchtfaktor ersparen, nämlich ein Verbot einführen. Während WhatsApp zugänglich bleiben soll, würden Snapchat, TikTok, YouTube, Instagram, Facebook und X unzugänglich werden. Einziges Problem daran, während die Ankündigung Starmers auf eine Umsetzung im kommenden Frühjahr zielt, könnte es gut sein, dass er und sein Kabinett schon früher vor dem Game Over stehen. Christoph Prössel berichtet aus London.
5: Sophia ist 12 Jahre alt. Am Morgen wurde sie in der BBC befragt. Was sie vermissen werde, wenn das Verbot kommt, wollte die Moderatorin wissen.
6: Well, mostly like the communication apps, so like Snapchat and that.
5: Vor allem die Kommunikations-Apps wie Snapchat, sagte Sophia. Mit ihren Freunden online verbunden zu sein, ist ihr besonders wichtig. Nach der Schule ist sie eigentlich permanent online. Der britische Premier Keir Starmer hat nun angekündigt, allen Kindern unter 16 Jahren den Zugang zu Online-Netzwerken zu verbieten. Betroffen sind Snapchat, TikTok, Instagram, YouTube, Facebook und X, jedoch nicht der Messenger-Dienst WhatsApp. Premierminister Keir Starmer sagte, Social Media mache Kinder unglücklich. Eltern könnten das mit ihren eigenen Augen sehen.
7: Every parent can see it with their own eyes. Social Media is making children unhappy.
5: Außerdem seien die Inhalte gefährlich, sagte Starmer. Die Regierung prüft außerdem nächtliche Verbote und obligatorische Pausen beim Endlos-Scrollen für Jugendliche unter 18. Details sollen im Juli bekannt gegeben werden. Der Gesetzentwurf soll in der zweiten Jahreshälfte verabschiedet werden und könnte dann im Frühjahr 2027 in Kraft treten. Allerdings ist der Fortbestand der Regierung Starmer ungewiss. Der Premier ist derzeit massiv unter Druck und könnte abgelöst werden. Den Vorschlägen war ein Konsultationsverfahren mit 116.000 Rückmeldungen vorausgegangen. 91% der Eltern sprachen sich für ein Mindestalter von 16 Jahren aus. Weil das Thema im Vereinigten Königreich so brisant ist, könnte aber auch eine Nachfolgeregierung ein Interesse haben, das Verbot umzusetzen. Auch die Opposition befürwortet den Schritt. Keir Starmer geht mit der Ankündigung seiner Maßnahmen auf Konfrontationskurs mit den US-Tech-Giganten. In der Vergangenheit war er sehr darauf bedacht, sich als Mittler zwischen Europa und den USA zu etablieren. Doch mit diesem Schritt könnte er Donald Trump verärgern. Liza Canavan begrüßt die Ankündigung des Premierministers. Ihr 13-jähriger Sohn ist 2022 gestorben, mutmaßlich, weil er an einem Wettbewerb teilgenommen hat, bei dem es darum ging, sich selbst zu würgen und so ohnmächtig zu werden. In den sozialen Medien gab es damals dazu zahlreiche Videos. Liza Canavan hat mit anderen Eltern, unter anderem TikTok, verklagt. Ein Urteil steht aus.
8: We're in a good place now and we're going to be learning as we go and yeah, I'm just really, really glad that he's seen the right way to actually make that decision.
5: Das sei eine gute Ausgangslage. Bei der Umsetzung gehe es darum, auch Erfahrungen zu sammeln. Sie sei einfach nur froh, dass Starmer diese Entscheidung getroffen habe, sagte Liza Canavan.
4: Christoph Prössel berichtet aus London.
0: Wirtschaft.
4: Die USA und der Iran haben ein Abkommen zum Ende ihres Krieges vereinbart. Wir haben darüber berichtet. Die Straße von Hormuz soll wieder geöffnet und die Seeblockade aufgehoben werden. Experten erwarten allerdings, dass es noch Monate dauert, bis sich die Situation vor Ort wieder vollständig normalisiert hat. Till Bücker berichtet.
9: An der Börse wird das geplante Abkommen zwischen den USA und dem Iran heute gefeiert. Anleger reagieren erleichtert. Denn es gibt einen großen Unterschied zu den vielen früheren Ankündigungen von US-Präsident Trump. Dieses Mal haben beide Parteien die Absicht auf ein Kriegsende bestätigt. Damit könnte die Straße von Hormuz bald tatsächlich wieder gebührenfrei befahrbar sein. Die Bedeutung der Meerenge für den Export von Öl und Flüssiggas aus den Staaten am Persischen Golf hatte sich seit Kriegsbeginn vor allem am Rohstoffmarkt gezeigt. Die monatelange Blockade hatte die Energiepreise nach oben schnellen lassen, mit Folgen für Industrie und Handel und damit auch für die Konjunktur. Die Aussicht auf ungehinderte Transporte hat den Ölpreis schon jetzt deutlich sinken lassen. Der Preis für ein Barrel der Nordseesorte Brent fällt heute um etwa 5% auf rund $80. Das ist der tiefste Stand seit Anfang März. Ist damit jetzt auch die Wirtschaftsflaute beendet?
10: Naja, da muss man vorsichtig sein. Also erstmal ist jetzt die Straße von Hormuz mehr als 3 Monate gesperrt gewesen. Der Ölpreis lag im Durchschnitt dieser Zeit deutlich über 100. Und der konjunkturelle Schaden, der Schaden für die Wirtschaft, der ist schon da.
9: Sagt Jörg Krämer, Chefvolkswirt der Commerzbank. Denn die hohen Kosten aus den letzten Wochen müssen Unternehmen und Verbraucher erstmal verkraften. Außerdem sind viele Punkte mit Blick auf die Lieferketten noch offen. Am Freitag sollen die USA und der Iran ein Rahmenabkommen unterzeichnen. Und erst danach soll die Straße von Hormus wieder vollständig geöffnet werden.
11: Bleibt abzuwarten, wie schnell das auch geht, denn da müssen ja erstmal die ganzen Minen gefunden werden und beseitigt werden. Dann muss es auch wieder Versicherungen geben, die die Boote, die da durchfahren, versichern wollen und auch zu welchem Preis. Da muss auch wirklich gewährleistet sein, dass da nicht doch nochmal irgendwie neue Kosten kommen. Es muss gewährleistet sein, dass es nicht zu neuen militärischen Konflikten kommt. Also es gibt noch unheimlich viele Fragezeichen.
9: Sagt Carsten Pescheski, Chefvolkswirt der ING. Reedereien waren in den letzten Wochen auf Alternativrouten ausgewichen. Viele Schiffe sind daher aktuell gar nicht vor Ort. Für eine Rückkehr in die Straße von Hormus muss außerdem die Sicherheit ihrer Crews gewährleistet sein. Noch bezeichnet der Internationale Schifffahrtsverband die Sicherheitslage als instabil. Deutschlands größte Containerreederei Hapag-Lloyd hatte letzte Woche erklärt, selbst nach einer Wiedereröffnung der Straße von Hormus werde eine Rückkehr zur Normalität mindestens 3 Monate dauern. Dazu wurde viel Infrastruktur im Energiebereich in der Region beschädigt oder zerstört. Das kann dauern, bis das Ganze repariert ist, sagt Commerzbank-Ökonom Jörg Krämer.
10: Also selbst wenn jetzt im besten Fall die Straße von Hormus am Freitag geöffnet würde und dauerhaft geöffnet bliebe, dann wird vermutlich noch die Ölknappheit bis sehr weit ins Jahr, vielleicht bis zur Jahreswende reichen. Also so einfach sind wir bei dem Thema nicht durch.
9: Bis die Lieferketten wieder funktionieren.

0: selbst, der zeigt sich übrigens gestern Abend sehr zufrieden. Filiz Kükrekol berichtet aus unserem ARD-Studio in Istanbul.
1: Die Sicherheit der Straße von Hormuz sei von zentraler Bedeutung für den Iran, betonte der Außenamtssprecher Baghaei in Teheran. Gemeinsam mit dem Nachbarn Oman, der ebenfalls an der Straße von Hormuz liegt, werde man eine sichere Durchfahrt von Schiffen gewährleisten. Dabei bewege man sich im Einklang mit dem Völkerrecht. Es gehe nicht darum, Transitgebühren zu erheben, so der Sprecher des Außenministeriums. Vielmehr werde man Gebühren für Navigationsdienste und Maßnahmen zum Umweltschutz verlangen, erklärte Baghaei. Zudem wolle der Iran gemeinsam mit Oman Versicherungsleistungen für die Schiffe festlegen und die entsprechenden Beiträge auch einziehen. Aus Sicht des iranischen Regimes muss die USA sicherstellen, dass sich Israel an die Absichtserklärung hält. Dabei gehe es vor allem um den israelischen Beschuss libanesischer Gebiete. Die schiitische Hisbollah-Miliz ist in der Region der einzig verbliebene Verbündete des Regimes in Teheran. Aus Tel Aviv hieß es heute bereits, dass die Rahmenvereinbarung für Israel nicht bindend sei. Mit Blick auf sein Atomprogramm zeigt sich Teheran selbstbewusst und hält weiter an seinem Vorhaben fest. Die Gespräche dazu müssten innerhalb von 60 Tagen beginnen. Man reiche Uran ausschließlich für zivile Zwecke an, insbesondere zur Energiegewinnung und für Forschungsprojekte. Dies entspreche den Bestimmungen des Atomwaffensperrvertrages, so die iranische Regierung. Zudem sieht das Regime die Freischaltung eingefrorener Mittel als legitimes Recht an. Schließlich handele es sich nicht um Mittel der Vereinigten Staaten. Gleichzeitig fordert der Iran Reparationszahlungen. US-Vizepräsident Vance äußerte sich dazu im Fernsehsender CBS. Die USA seien offen dafür, dass sich die Golfstaaten am Wiederaufbau des Iran beteiligen. Dies gelte jedoch nur unter der Voraussetzung, dass der Iran sein Atomprogramm sowie die Anreicherung von Uran vollständig beendet, erklärte US-Außenminister Vance. Zeitgleich mit der Unterzeichnung des Rahmenabkommens, die für den kommenden Freitag geplant ist, sollen die Beschränkungen für den Iran zum Verkauf von Rohöl- und Erdölprodukten aufgehoben werden. In den kommenden Tagen vor der Unterzeichnung der Rahmenvereinbarung in Genf werden sich iranische Delegierte mit Nachbarstaaten beraten, um weitere Details zu klären.
0: Soweit Filiz Kükrekol aus Istanbul. Wir haben es eben gehört, eine mögliche Vereinbarung zwischen den USA und Iran würde wahrscheinlich auch eine sofortige Waffenruhe unter anderem im Libanon beinhalten. Israel müsste demnach auch den Kampf gegen die Iran-gestützte Terrororganisation Hisbollah einstellen. Viele Israelis sind allerdings skeptisch, ob so ein dauerhafter Frieden überhaupt erreichbar wäre. Bettina Meyer berichtet aus Tel Aviv.
2: Einen Deal verkünden, bevor es ihn gibt. Darin ist US-Präsident Donald Trump Meister. Das glauben viele Israelis. Schon oft hatte er versprochen, den Krieg zu beenden. Doch immer wieder eskaliert die Situation. Die Ankündigung eines Rahmenabkommens zwischen den USA und dem Iran sorgt einerseits für Hoffnung in Israel, andererseits trauen viele dem Regime in Teheran nicht. Thomas Safrir aus Tel Aviv will abwarten, bis ein Deal tatsächlich unterzeichnet ist, sagt der junge Mann.
3: I don't think it's gonna last because the Iranian vowed to annihilate Israel.
2: Ich glaube nicht, dass eine Waffenruhe hält, weil der Iran geschworen hat, Israel auszulöschen. Wenn sie eine Vereinbarung mit dem Regime unterzeichnen, verzögert das nur alles. Der Iran wird weiter daran arbeiten, Israel und Amerika zu zerstören. Ich wünsche mir Frieden, aber er wird nicht von Dauer sein. Sorry.
3: But, it's not gonna last. Sorry.
2: Ein Traum, der zu schön wäre, um wahr zu sein, glauben auch viele Bewohner an Israels Nordgrenze. Israel hält Gebiete im Südlibanon besetzt, um die Grenzgemeinden zu schützen. Erst am Wochenende explodierten Hisbollah-Drohnen in Nordisrael. Israel antwortete mit Luftangriffen. Israels Verteidigungsminister Katz kündigte an, die Armee werde trotz Vereinbarung im Libanon bleiben. Auch in Syrien und Gaza, schrieb Katz auf Ex. Auch der Minister, der den Wiederaufbau in Israels Norden überwacht, Zeev Elkin, meldete sich im israelischen Fernsehen zu Wort. Der seine Hand gegen uns erhebt, muss wissen, dass seine Hand am Ende abgehackt wird. Das gilt auch für die Hisbollah. Mit allem Respekt für die Partnerschaft mit den Amerikanern. Der Premier weiß, wie er diese Situation managt. Auf der einen Seite besteht er auf den israelischen Interessen. Auf der anderen Seite gefährdet er unsere Partnerschaft nicht mit den Amerikanern. Indem sich Israels Premier Netanyahu für den Moment ruhig verhält, fügen Beobachter hinzu. Netanyahu hat sich noch nicht zu dem bevorstehenden Deal der USA mit dem Iran geäußert. Allerdings wäre eine Vereinbarung, die eine Waffenruhe im Libanon einführt,

0: schließt, für Israel ein Fehler und eine Niederlage, sagt Israels ehemaliger Sicherheitsberater Yaakov Amidror. Es wäre eine sehr schlechte Botschaft an die libanesische Regierung. Die Amerikaner erlauben es dem Iran, die Zukunft des Libanon mitzubestimmen. Es würde die Hezbollah im Libanon stärken und großen Schaden anrichten bei den Verhandlungen zwischen Israel und der libanesischen Regierung, die ebenfalls in Friedensverhandlungen sind. Amidror zufolge spielt das Regime in Teheran auf Zeit, sei nicht wirklich an einem dauerhaften Frieden interessiert. Der Sicherheitsexperte rät abzuwarten, was eine mögliche Vereinbarung mit den USA umfasst.
1: Bettina Meier berichtete aus Tel Aviv. Vor rund 1,5 Jahren ist der frühere Schüler Leon Pelikan Dritter geworden, und zwar beim Jugendgründet-Wettbewerb. Er hatte damals eine App entwickelt, eine App, mit der sich junge Menschen an der Kommunalpolitik beteiligen können. Political Exchange ist der Name seiner App und jetzt ist sie an den Start gegangen. Leon Pelikan hat seine App den Schülerinnen und Schülern in Lich in Hessen präsentiert und Eva-Maria Rösler war mit dabei.
2: Wenn Leon an der Dietrich-Bonhoeffer-Schule in der 9C mit den Schülerinnen und Schülern am Klassentisch sitzt, dann fällt er kaum auf. Der Start-up-Unternehmer ist nur 5 Jahre älter als die meisten Jugendlichen und hat im selben Alter wie sie mit 15 Jahren angefangen, seine App zu entwickeln.
3: Ich habe ganz, ganz lange in meiner Schulzeit Probleme gehabt zu partizipieren und gegenüber auch so der Politik mich auszudrücken. Und deswegen ist es besonders toll für mich, junge Menschen zu bestärken und sichtbar zu machen in der Kommunalpolitik, da wo sie herkommen und da wo sie am meisten bewirken können, in ihren Hobbys, in den Vereinen, in der Schule. Und das ist, glaube ich, das Wichtigste, was in einer Demokratie gelebt werden sollte, also Augenhöhe und eben der Dialog.
2: Mittlerweile ist aus Leons Idee eine digitale Plattform gewachsen, die sich Kommunen kaufen können und in Zusammenarbeit mit den Schulen nutzen. Die Schüler bekommen den Zugang, laden sich die App Political Exchange aufs Handy und können jederzeit und unkompliziert Ideen, Fragen, Kritik und Anregungen an die Kommunalpolitik schicken oder Projekte anstoßen. Per Nachricht, Chat, Abstimmung oder Online-Runden. Auf der anderen Seite kümmert sich dann unter anderem Lichs Bürgermeister Julien Neubert darum, dass die Ideen wirklich umgesetzt werden. Bisher haben die es nämlich gar nicht bis ins Parlament geschafft.
4: Deshalb ist halt meine Hoffnung, dass es uns mal wirklich gelingt, eine Idee zu einer Beschlussvorlage zu machen und die Beschlussvorlage zu einem Beschluss, der auf eine große, eigentlich einstimmige Mehrheit stößt, auch als Zeichen für die jungen Menschen hier in unserer Stadt und der dann auch in die Umsetzung geht.
2: Die Schüler an der Dietrich-Bonhoeffer-Schule in Lich sind die ersten Jugendlichen Hessen und deutschlandweit, die Vorschläge und Projekte auf Political Exchange einbringen. Dazu finden sich die rund 120 Schüler der 9. Klassen in kleinen Projektgruppen zusammen, bekommen 2 zufällig ausgewählte Begriffe pro Gruppe und legen los. Bei Hendrik und seinen Mitschülern Mira und Mats sind es die Begriffe Fitness und Senioren.
5: Unsere Grundidee ist, ab einem bestimmten Alter so Vorsorgekurse machen, dass man halt fürs Alter dann auch fit bleibt. Wir hatten halt auch noch die Idee, zum Beispiel dann ab der 8. Klasse bekommt man dann halt Kurs, dass man so Übungen gezeigt bekommt oder so. Und ab der 9. und 10. Klasse macht man dann halt zum Beispiel in einem Seniorenheim dann halt so die Kurse mit den Senioren.
2: Und was hält App-Erfinder Leon von der Idee?
3: Also ich finde die Idee super. Ich finde es großartig und es zeigt halt auch vor allem, dass man aus so Konzepten so Selbstwirksamkeit finden kann. Gerade jetzt hier im Senioren mit dem Thema Fitness so zu verbinden, zu sagen, dass man als Jugendlicher vermittelt und man dann mit den Senioren Yoga macht zusammen, mit denen Zeit verbringt oder einfach Möglichkeiten schafft, finde ich mega.
2: Dass sich die digitale Plattform Political Exchange durchsetzen wird, davon ist Leon natürlich überzeugt. Lich hat als Vorreiterstadt ein Jahresabo abgeschlossen und zahlt dafür 15.000 Euro im Jahr, inklusive Betreuung und Moderation der App von Leon und seinen Mitarbeitern. Bis zum Ende des Jahres haben aus Mittelhessen bereits 6 weitere Kommunen die Einführung der App geplant. Weitere Anfragen hat Leon aus ganz Hessen und auch schon aus anderen Bundesländern.
1: 1.52 Uhr.
6: Kultur.
1: Das Sechswochenamt ist eine katholische Messe, die 6 Wochen nach dem Tod eines Menschen gefeiert wird. Sie markiert das Ende der ersten Trauerphase der Hinterbliebenen. Die Regisseurin Jacqueline Jansen erkundet in ihrem Film Sechswochenamt, wie eine junge Frau diese Wochen nach dem Tod ihrer Mutter erlebt. Der Film hat auf Festivals bereits mehrere Preise gewonnen und das ist umso bemerkenswerter, als er ohne jede öffentliche Förderung entstanden ist. Diese Woche startet 6 Wochenamt im Kino und Julia Haungs hat den zarten Film über Abschied und Trauer bereits gesehen.
6: Eine junge Frau steht verloren im Gang des Hospizes.
7: Ich glaube, meine Mama ist tot.
8: Ich gehe mal zu ihr rein. Du wartest bitte hier draußen.
6: Lore ist die Einzige, die die krebskranke Mutter vor ihrem Tod begleitet hat. Und die Mitzwanzigerin ist jetzt auch auf sich allein gestellt, wenn es darum geht, die anstehenden Formalitäten zu erledigen, die Wohnung der Mutter auszuräumen und die Beerdigung zu organisieren. Besonders Letzteres erweist sich als schwierig. Denn die Mutter hat verfügt, dass ihre Asche im Meer verstreut werden soll, obwohl das in Deutschland verboten ist. Lore will ihr diesen letzten Wunsch dennoch erfüllen. Ihre Familie in der niederrheinischen Provinz erweist sich dabei als wenig hilfreich. Von Lores eigener Schwester Sophie ist sowieso keine Hilfe zu erwarten.
7: Wann kommst du eigentlich?
9: Ich bin in der Probezeit. Ich kann mir keinen Urlaub nehmen.
7: Mama ist tot.
9: Es geht gerade nicht.
6: 6 Wochenamt ist ein dokumentarisch anmutender Film, in dem Regisseurin Jacqueline Jansen die Zeit nach dem Tod ihrer eigenen Mutter verarbeitet hat. Ihr alter Ego im Film ist die großartige Magdalena Laubisch. Innerlich aufgewühlt, aber äußerlich meist unbewegt, bringt Laubisch Lores Emotionen mit Blicken und kleinen Gesten zum Ausdruck. Wie sie sich in ihrer Trauer alleingelassen fühlt, überfordert von all den Entscheidungen, die sie treffen muss, in einem Moment, in dem sie sich eigentlich nur zurückziehen und weinen will. Für einen würdigen Abschied von ihrer Mutter kämpft Lore gleich an mehreren Fronten. Gegen die Bestattungsbürokratie, die Bedürfnisse der Familie und auch gegen gesellschaftliche Erwartungen über den vermeintlich richtigen Umgang mit dem Tod.
10: Wann soll denn die Beerdigung stattfinden?
7: Also es gibt keine klassische Beerdigung. Meine Mutter wurde verbrannt und wir machen jetzt eine Abschiedsfeier.
10: Verbrannt? Ja, also ich finde das ja menschenunwürdig. Wo wird sie beigesetzt?
7: Sie wird verstreut. Mehr verstreut.
10: Ja, aber ich mache hier jetzt nichts Illegales, ne?
6: Jansen siedelt den Tod von Lores Mutter wenige Tage vor Beginn des ersten Corona-Lockdowns im März 2020 an. So werden die Pandemie-Maßnahmen von geschlossenen Geschäften über Abstandsregeln bis zu Plastiktrennwänden zum Sinnbild für Lores zunehmende Isolierung. Trotz seiner Traurigkeit hat der Film durchaus auch bitterkomische Momente, zum Beispiel wenn der Pfarrer sich weniger dafür interessiert, Lore Trost zu spenden, als dafür, welche Möbel sie für die Gemeinde spenden könnte und bei nächster Gelegenheit auch gleich mit dem Transporter vorfährt. 6 Wochenamt ist ein kleiner, leiser Film, der in seiner rohen Authentizität anrührt. Realisiert hat ihn Jacqueline Jansen mit dem Mini-Budget von 96.000 Euro aus Spenden. Alle Filmförderungsstellen hatten ihren Antrag zuvor abgelehnt.
1: Julia Haungs berichtete, 6 Wochenamt ab dieser Woche im Kino.
11: Standpunkte.
1: Schon mehrfach hat US-Präsident Trump es angekündigt und jetzt haben sich USA und Iran auf ein Abkommen für ein Ende des Krieges geeinigt. Beobachter hegen allerdings Zweifel, dass die sogenannte Rahmenvereinbarung schnell umgesetzt wird. Als Knackpunkte gelten unter anderem ein Waffenstillstand zwischen Israel und der Hisbollah-Miliz im Libanon und das iranische Atomprogramm. Unsere Gastautorin heute ist Ronja Brier, Chefredakteurin des Online-Portals Watson. Sie hadert in ihrem Kommentar mit den Rahmenbedingungen des Abkommens, die von US-Präsident Trump vorgegeben werden.
12: Der Mann, der Käfigkämpfe vor dem Weißen Haus stattfinden lässt, der den Krieg ohne Rücksprache mit Europa begonnen hat, soll also jetzt den Frieden bringen. In was für einer Welt leben wir eigentlich, könnte man sich hier fragen. Die europäischen Regierungschefs sind hier glücklicherweise konstruktiver. Frankreich, Großbritannien, Italien und Deutschland wollen sich nach Beendigung des Krieges an einer rein defensiven Militärmission zur Sicherung der Straße von Hormuz beteiligen. Das hatten sie schon im April angekündigt. Vielleicht hilft ein solcher Einsatz sogar, das zuletzt ziemlich ramponierte Verhältnis zwischen Europa und den USA wieder etwas zu entkrampfen. Und wenn das nicht hilft, dann vielleicht das Gala-Dinner, das Macron im Anschluss an G7 im Schloss von Versailles geplant hat für Donald Trump, inklusive Feuerwerk im Schlossgarten. Der US-Präsident wird es lieben. So viel Pomp, so viel ist klar. Auch wenn ich mir schon wieder diese Frage stelle, in was für einer Welt leben wir eigentlich?
1: Die Meinung von Ronja Brier vom Online-Portal Watson. Viele Medien ziehen eine Vorher-Nachher-Bilanz des Iran-Krieges und kommen vor allem zu dem Schluss, viel geändert hat sich nicht. Das Handelsblatt spricht von enormen Kosten und zwar in dreifacher Hinsicht.
11: Strategisch, politisch und ökonomisch war dieser Krieg ein großer Fehler. Und auch die Erleichterung über die vorläufige Einigung zwischen Washington und Teheran kann nicht darüber hinwegtäuschen, dass das Credo des Präsidenten wie folgt lautet: Ich schaffe selbst Probleme, präsentiere mich dann als den großen Krisenmanager oder gar Friedensstifter, der diese Probleme beseitigt.
1: Ähnlich bewertet es Jörg Lau, internationaler Korrespondent der Zeit. Er beleuchtet im Podcast des Blattes auch die Rolle Israels.
13: Die israelische Regierung ist nicht zufrieden mit dem jetzigen Ergebnis. Die wollte das Regime stürzen, die wollte das Atomproblem endgültig gelöst sehen und nichts davon ist erreicht. Und die werden gelegentlich dazwischenfunken, weil ihnen das nicht passt, dass das sich jetzt auf dieser Ebene stabilisiert. In Wahrheit muss man auch einen Strich drunter ziehen und sagen, was ist jetzt eigentlich besser als vor dem Krieg?
1: Meint Jörg Lau von der Zeit. Die Frankfurter Allgemeine Zeitung schaut auf die Auswirkungen des Abkommens auf internationale Bündnisse.
11: Trump dachte, er könne diesen Krieg spielend gewinnen. Und es gab in Washington offenbar niemanden, der ihm das ausreden wollte oder konnte. Am Ende zeigt sich nur wieder, dass Amerikas militärische Macht erstaunlich wenig wert sein kann. Und der Präsident hat gleich noch zwei Bündnissysteme erschüttert, auf die sich die Weltmacht früher immer verlassen konnte. Ihre Allianzen am Golf und die NATO.
1: Und das waren unsere Standpunkte. Zusammengestellt hat sie heute Marei Beermann. Und ein schneller Blick noch zum Fußball, zur WM, zum Spiel Saudi-Arabien gegen Uruguay. Kurz vor Schluss steht es dort jetzt 1:1. Gleich bei uns die Nachrichten und dann bringt sie Birgit Hasselbusch gut informiert in den neuen Tag. Mein Name ist Carsten Fick, ich wünsche Ihnen eine angenehme Nacht.

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1: Um 2 Uhr mit Thorsten Altenhöhner. Guten Morgen. Im französischen Evian setzen die Staats- und Regierungschefs heute ihren dreitägigen Gipfel fort. Im Mittelpunkt der Beratungen stehen die Kriege in der Ukraine und im Iran sowie die globale Wirtschaftslage. Angela Ulrich.
2: Der ukrainische Präsident Zelensky ist in der G7-Runde dabei. Anschließend trifft er sich auch separat mit Friedrich Merz. Der Kanzler hatte vor seinem Abflug nach Evian von einem Fenster für die Diplomatie gesprochen, das sich im Ukraine-Konflikt öffnen könnte. Die Europäer wollen mit an den Verhandlungstisch mit Russlands Machthaber Putin und US-Präsident Trump bei der Stange halten im gemeinsamen Engagement für die Ukraine.
1: Die EU hat die Beitrittsverhandlungen mit der Ukraine begonnen. Vertreter beider Seiten starteten am Abend in Luxemburg offiziell die Gespräche zum ersten Themenblock. Thomas Spickhofen.
3: Den Beginn der Verhandlungen hatte Ungarn über lange Zeit blockiert. Das hat sich erst mit dem Machtwechsel in Budapest im vergangenen Monat geändert. Im ersten Verhandlungsabschnitt mit der Ukraine wird es unter anderem um das Justizsystem und den Schutz von Grundwerten gehen. Um dem kriegsgebeutelten Land eine konkrete Perspektive zu geben, hat Bundeskanzler Merz als Zwischenschritt einen Sonderstatus vorgeschlagen, mit Sitz in der Kommission, im Parlament und am Tisch der Regierungschefs, aber ohne Stimmrecht.
1: Flugreisende in der Europäischen Union sollen auch künftig ab 3 Stunden Verspätung Anspruch auf Entschädigung haben. Darauf haben sich Vertreter des Europaparlaments und der EU-Staaten nach jahrelangen Verhandlungen geeinigt. Voraussetzung bleibt, dass die Fluggesellschaft für die Verspätung verantwortlich ist. Außerdem sollen Ticketpreise künftig transparenter ausgewiesen werden. Bei der Online-Buchung muss der Preis einschließlich Handgepäck klar erkennbar sein. Familien sollen außerdem Sitzplätze für minderjährige Kinder ohne zusätzliche Kosten nebeneinander reservieren können. In der Potsdamer Innenstadt wird heute ein Blindgänger aus dem Zweiten Weltkrieg entschärft. Rund um den Fundort wird deshalb ein Sperrkreis mit einem Radius von 700 Metern eingerichtet. Der Potsdamer Hauptbahnhof